0: Henke hatte in den vergangenen beiden Jahren in New York triumphiert. Die deutschen Basketballerinnen haben das Halbfinale der Weltmeisterschaft in Berlin gegen Frankreich mit 64-86 verloren. Damit spielen sie morgen gegen Spanien um die Bronzemedaille. Im Finale steht Frankreich den USA gegenüber. Das Wetter: in der Nacht im Süden klar, vom Nordwesten in die Mitte und nach Osten sich ausbreitender Regen. Tiefstwerte 16 bis 7 Grad. Am Tag südlich der Donau locker bewölkt und trocken, sonst stark bewölkt, zeitweise Regen, im Westen und in der Mitte mitunter kräftig. Höchsttemperaturen 19 bis 23 Grad, am Oberrhein bis 26 Grad. Das waren die Nachrichten.
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Karin Krieger möchte über Sprache Gemeinschaft herstellen. Sie sagt, als Übersetzerin trage sie dazu bei, dass weit voneinander entfernte Menschen sich verstehen. 1958 in Berlin geboren, hat Karin Krieger an der dortigen Humboldt-Universität Romanistik studiert. Seit 1988 übersetzt sie vorwiegend italienische und französische Literatur, darunter Bücher von Alessandro Baricco und Margarete Mazzantini. Einem breiteren Publikum wurde sie als Übersetzerin der neapolitanischen Saga von Elena Ferrante bekannt. Da die Autorin selbst anonym bleiben möchte, hat Karin Krieger die Reihe öffentlich vertreten. 2024 erhielt sie den Mazzucchetti-Gschwendt-Übersetzungspreis für ihr Lebenswerk. Ihre ersten Übersetzungen waren übrigens Songtexte. In der Sprache wie in der Musik sucht Karin Krieger den besonderen Rhythmus.

Willkommen zu einer Stunde Musik bei Klassik Pop etc. Ich bin Karin Krieger und ich freue mich sehr, dass ich Ihnen heute von meiner Musik abgeben kann. Und wir haben schon mit sehr viel Rhythmus begonnen. Buddy Holly war das mit Not Fade Away. My Love Will Not Fade Away, ein oft gegebenes Versprechen, nun ja. Dieser Rhythmus ist für mich immer ideal zum Aufwachen, ideal zum Wachrütteln der guten Laune. Und Rhythmus brauche ich auch ganz viel beim Übersetzen, denn Sprache besteht natürlich nicht nur aus Logik, aus Mathematik, wie uns der Duden manchmal glauben macht. Also wir zählen nicht eins und eins zusammen, sondern Sprache ist eben Klang, ist Bewegung, ist Poesie, eben Musik. Und genau das merken auch zwei Protagonisten eines Buches, das ich übersetzt habe, von Sandro Veronesi aus dem Italienischen. Schwarzer September heißt das. Und darin entdecken die beiden Protagonisten, ein Mädchen und ein Junge, 12, 13 Jahre alt, wie Rhythmus, wie Musik in der Sprache vorkommt und wie schwer es ist, die zu übersetzen. Sie versuchen nämlich tatsächlich, dem Zauber der Sprache auf die Spur zu kommen, indem sie Songtexte übersetzen. Und das waren auch meine Anfänge der Literaturübersetzung. Ein ganz anderer wichtiger Punkt neben Rhythmus ganz allgemein sind für mich Filme. Ich habe schon als kleines Mädchen furchtbar gern Filme gesehen, bin ins Kino gegangen. Und so sind auch Filmkomponisten für mich sehr, sehr wichtig. Unter anderem der sehr verehrte Michel Legrand, der den Soundtrack zu dem Film Thomas Crown ist nicht zu fassen gemacht hat. Und als ich diesen Film zum ersten Mal sah, Thomas Crown, verliebte ich mich in das unwiderstehliche Lachen von Steve McQueen. Er prustete nämlich seinem Spiegelbild zu, nachdem ihm ein Bankraub gelungen war, und lachte danach ganz wunderbar. Und erst Jahre später erkannte ich, dass ich mich überhaupt nicht in die Stimme von Steve McQueen verliebt hatte, sondern in die von Dietmar Schönherr, seinem deutschen Synchronsprecher. Und natürlich, Synchronsprecher sind, wenn sie ihre Arbeit richtig gut machen, ähnlich unsichtbar wie Literaturübersetzer und Übersetzerinnen. Hören wir jetzt The Windmills of Your Mind, gesungen von Noel Harrison.

Kunst. Und zwar war es natürlich so, dass man die als Dolmetscher und Dolmetscherinnen die Gäste, viele aus Italien, aber sie kamen eigentlich aus aller Welt, durch eben Dresden geführt hat bei großer Hitze, durch den Dresdner Zwinger. Und sie rannten rum, bunt gekleidet, mit Handgelenktäschchen, eine lärmende Touristentruppe, die weit von der DDR-Disziplin entfernt war. Und dann nachmittags, 2 Stunden später, standen sie immer noch bunt gekleidet auf der Bühne zur Probe. Und dann hob Claudio Abbado den Taktstock. Und es wurde sofort ruhig und diese Menschen verwandelten sich in eine großartige Musik. Sie sangen von Giuseppe Verdi das Dies Irae aus der Messa da Requiem. Und eine Sache hat mir auch noch sehr gut gefallen. Es kommt in diesem Stück ein Trompetenecho vor. Und dieses Trompetenecho wurde hinter der Bühne gespielt. Das heißt, ein zweiter Dirigent musste für diesen einsamen Musiker das übersetzen, was Abbado vorn auf der Bühne dirigierte. Er guckte also so durch den Vorhang ein wenig und dirigierte dieses eine kleine Echo. Und ich konnte das alles hinter der Bühne verfolgen und war hin und weg.

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Ja, italienisch geht es auch gleich weiter. Eine ganz andere Art, musikalisch mit dem Tod umzugehen, hat der große Ennio Morricone. Wir kennen ihn alle als den Komponisten unter anderem von Sergio Leones »Spiel mir das Lied vom Tod«. Und darin gibt es ein liebenswertes Raubein namens Cheyenne in diesem Western, der irgendwann fast beiläufig stirbt. Und Morricone hat dafür eine sehr schöne Übersetzung ins Musikalische gefunden. Als Cheyenne stirbt, bricht die Melodie ab. Also Morricone betont diesen Tod mit einem schmerzhaft fehlenden Ton, was viel effektvoller ist als große Pauken und Trompeten, finde ich. Und das erinnert mich an eine Geschichte von Alessandro Baricco, die ich übersetzt habe, Land aus Glas. Manche kennen ihn vielleicht von seiner Geschichte Seide, aber in Land aus Glas erzählt er uns von einem Musiker, der mir sehr ans Herz gewachsen ist, Pekisch, der in einem fiktiven Dörfchen im 19. Jahrhundert ein Humanophon baut. Weil er weiß, dass nicht jeder Mensch singen kann, aber jeder Mensch einen eigenen Ton hat. Also baut er ein Humanophon, in dem er eine Schnur nimmt und den Mitgliedern seines Chors diese Schnur jeweils ums Handgelenk bindet und die andere Hälfte der Schnur verbindet er dann mit einer Art Klaviatur. Und immer wenn er einen Ton anschlägt, dann muss der eine Mensch diesen Ton singen, den er halt als seinen eigenen hat. Das Traurige an der Geschichte ist nur, dass Pekisch, der große Musiker, als einziger keinen eigenen Ton hat. Hören wir jetzt Farewell to Cheyenne oder italienisch Addio a Cheyenne von Ennio Morricone.

Da ist er gestorben, mein armer Cheyenne, meine Lieblingsfigur aus dem Film Spiel mir das Lied vom Tod. Es müsste Regisseuren verboten sein, Lieblingsfiguren sterben zu lassen. Aber jetzt kommt mein Wundermittel gegen Traurigkeit. Bitte klettern Sie jetzt alle auf einen Tisch und tanzen Sie. Tanzen Sie so unbändig wie die lebenslustige Lilo Pulver in Billy Wilders Ost-West-Komödie 1-2-3 von 1961 und wie meine Sternchen Lini und Meri. Tanzen Sie nach dem Säbeltanz aus der Suite Gayane des armenischen Komponisten Aram Khachaturian.

Als der Weise Peter Ustinov einmal in die USA einreisen wollte, wurde er nach seiner Hautfarbe gefragt und er antwortete wahrheitsgemäß rosa. Das brachte ihm viel Ärger ein. Und damit hatte er sich aber eigentlich nur allen festgelegten Einteilungen der Menschen in egal was widersetzt. Und mit dieser Art zu denken ist er sehr dicht bei John Lennon, der 1971 einen wunderbaren Song geschrieben hat, dessen Text es in sich hat. Denn Lennon stellt sich darin ein Leben ohne Feindbilder vor. Mir als Übersetzerin, die ich versuche, über Sprache Gemeinschaft und letztlich Wohlwollen herzustellen, kommt das sehr entgegen. Hören wir jetzt John Lennon mit Imagine.

Ja, Imagine mit Stell dir vor beginnt auch ein anderer Song, diesmal allerdings in einer anderen Sprache, nämlich in Deutsch. Ein Lied, was mich viel begleitet hat, schon als junges Mädchen, da ich in Ost-Berlin geboren bin, ist also das Lied von Udo Lindenberg, Mädchen aus Ost-Berlin, in dem es natürlich auch um meine Herkunft geht. Aber vor allem geht es um die deutsche Sprache, die Lindenberg für mich geradezu lakonisch revolutioniert hat. Und zum Beispiel die Politiker dieser Welt als die Jungs zu bezeichnen, zeugt, finde ich, von unglaublich viel Humor. Und nach Verständigung über Grenzen hinweg mit den Rolling Stones und einer Band aus Moskau auf dem Alexanderplatz sehen wir uns ja heute noch. Eigentlich heißt der Song, wir wollen doch einfach nur zusammen sein.

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Ja, viel Sehnsucht, senza speranza, ohne Hoffnung, liegt auch in dem nächsten Lied, einem italienischen Lied von Domenico Modugno. Mein bitteres Land heißt es auf Deutsch, auf Italienisch Amara Terra Mia. Und es war so eine Art Hymne der italienischen Auswanderer der 50er, 60er Jahre in Westdeutschland, die sich natürlich in ihr schönes, schönes Italien zurücksehnten, in ihr schönes, armes Italien. Für mich beklagt dieses Lied dagegen die fehlende italienische Sonne in Ost-Berlin und ich konnte, wenn ich es hörte, immer in DDR-Fernweh schwelgen.

Amara Terra Mia, mein bitteres Land, das konnte ich natürlich auch auf mein eigenes Land beziehen. Und ich hatte ja als Kind, wenn ich auf der Schulbank saß, immer das Gefühl, okay, du kannst das erste Mal nach Italien, wenn du Rentnerin bist, weil vorher durften wir ja nicht nach Italien fahren. Und es kam dann zum Glück anders und ich war knapp 30, als die Wende kam und habe natürlich sofort die Chance ergriffen, bin nach Italien, auch gleich nach Süditalien gefahren, weil Modugno bezieht sich ja hier, diese Amara Terra ist ja das wirklich bitterarme Süditalien. Und seitdem natürlich oft da, habe viele Städte besucht und natürlich auch war auch auf dem Land unterwegs. Und die schönste Stadt für mich ist tatsächlich Ferrara, das bezaubernde Ferrara, das ich schon öfter besucht habe. Und einmal während eines langen Italienaufenthalts bin ich dort in ein heftiges Erdbeben geraten, bei dem auch Todesopfer zu beklagen waren. Und als die Nachbeben nicht aufhörten und es kein Ende abzusehen war, war ich so schockiert, dass ich mir wirklich die schwierige Frage stellen musste, bleiben oder weggehen? Und diese Frage stellt sich jetzt auch The Clash in Should I Stay or Should I Go?

0: Ja, nach so viel Aufregung wird es jetzt sehr viel ruhiger. Bei meiner Arbeit habe ich es oft mit hochaufgetürmten Wörtern zu tun, die meistens noch dazu verlogen sind. Solche Wörter versuche ich im Privaten vollkommen zu vermeiden. Ich kann jede Form von Pathos überhaupt nicht ausstehen. Dagegen hilft eigentlich nur Humor. Man muss das Pathos verulken. Mit verschmitzter Melancholie und mit Selbstironie erledigt das der große Philosoph Ingo Insterburg und Co. in »Immer muss ich dichten«.
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0: das strengt an. Immer muss ich dichten, ich armer Dichtersmann.
1: Im nächsten Song geht es um eine Frau, Gloria, und nicht um Ruhm, wie ich als Übersetzerin ursprünglich glaubte. Der Ruhm ist auf Deutsch ein männliches Wort. In anderen Sprachen ist er aber weiblich, zum Beispiel im Italienischen La Gloria. Oder auch Stella ist auch so ein Wort, der Stern, im Italienisch Stella weiblich. Also können es Frauennamen sein, sowohl Stella als Gloria sind also Frauen. Während meiner Arbeit an Elena Ferrantes Tetralogie Meine geniale Freundin habe ich sehr viel über Ruhm nachgedacht, darüber, warum die Autorin ihre Person der Öffentlichkeit vollkommen entzogen hat, was ihr ja schwer genug fiel. Eine mögliche Antwort gibt der hochverehrte tschechisch-französische Schriftsteller Milan Kundera, der einmal gesagt hat, Ruhm bedeutet, dass einen viele Leute kennen, die man selbst nicht kennt, und die sich benehmen, als gehörte man ihnen. Hören wir jetzt Gloria hier in der starken, kräftigen Fassung von Patti Smith. Jesus.

Wir haben Gloria gehört von Patti Smith. Jetzt wird es wieder ein bisschen ruhiger. Ich mag Kontraste. Der folgende Song erinnert mich an einen Menschen, der einmal in einer sehr gefährlichen Situation den Mut aufgebracht hat, mich zu beschützen, bevor er sich selbst in Sicherheit brachte. Und ich empfinde es als großes Glück, so einem Menschen begegnet zu sein. Hören wir The Velvet Underground und Lou Reed mit Pale Blue Eyes.

0: Lebhaft haben wir begonnen und lebhaft möchte ich jetzt diese Sendung auch beschließen. Ich war 12, als ich den Song von 1970 zum ersten Mal gehört habe. Ike and Tina Turner mit Proud Mary. Und Tina Turner beschreibt selbst, was sie in diesem Lied so wunderbar macht. Also sie sagt, der Song beginnt nice and easy und ich als Übersetzerin sitze sofort da und denke, wie übersetze ich nice and easy, ohne dass es auf Deutsch blöd klingt. Nicht so einfach. Und dann explodiert der Song auch noch und sie sagt, er wird dann rough. Und ich überlege jetzt, wie ich das übersetze. Mit rau, grob, kratzig, stürmisch, kantig, hart. Ach, ein herrlicher Beruf. Hören wir also zum Abschluss Ike and Tina Turner mit Proud Mary. Mein Name ist Karin Krieger. Ich verabschiede mich und wünsche Ihnen ein unbeschwertes Leben und viel Freude an der Musik, vor allem aber an der Musik in der Sprache.
1: 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It's the way we do Proud Mary. 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

Das war Klassikpop etc. heute mit der Übersetzerin Karin Krieger. 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

0: 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Drei Uhr, die Nachrichten. Der ChatGPT-Entwickler OpenAI wird nach Angaben seines Chefs Sam Altman in diesem Jahr nicht mehr an die Börse gehen. Angesichts der aktuellen Sicherheitsbedenken bei künstlicher Intelligenz wäre dies ein schlechter Zeitpunkt für einen Börsengang, sagte Altman in einem Interview des Magazins Fortune. Es gäbe noch viel zu tun, um die Anforderungen an die Sicherheit zu erfüllen und herauszufinden, wie die Branche und Regierungen zusammenarbeiten könnten. Dem Bericht zufolge deutete Altman zudem an, dass führende KI-Unternehmen kurz vor einer Vereinbarung stehen könnten, die Entwicklung zu verlangsamen und gemeinsam an der Abwehr von Risiken zu arbeiten. Zuvor hatte bereits der Chef des OpenAI-Rivalen Anthropic, Dario Amodei, ein bedachteres Vorgehen gefordert. Die Zeitung New York Times hatte bereits im Juni berichtet, dass OpenAI erwäge, einen möglichen Börsengang mit einer Bewertung von $1 Billion auf 2027 zu verschieben. Nach dem Entgleisen eines Regionalzugs in Frankreich mit 44 Verletzten gehen die Ermittler nach derzeitigen Erkenntnissen nicht von einem Anschlag aus. Der Staatsanwalt von Rouen sagte am Abend, es gebe keinerlei Anhaltspunkte, die auf einen Anschlag hindeuteten. Politiker hatten zuvor von einem kriminellen Akt oder einem Attentat gesprochen. Der Regionalzug mit 186 Passagieren war am Freitagabend in der Normandie zwischen den Städten Rouen und Caen entgleist. Auf der Strecke sei ein Schienenteil gefunden worden, erklärte der Staatsanwalt. Die Gründe dafür müssten im Rahmen einer Untersuchung geklärt werden. Es gebe bisher keine Anhaltspunkte für eine böswillige Handlung. In Schweden wird heute ein neues Parlament gewählt. Es wird ein enges Rennen zwischen dem regierenden Mitte-Rechts-Bündnis und der von den Sozialdemokraten angeführten Opposition erwartet. Der konservative Regierungschef Kristersson führt derzeit eine Minderheitsregierung an, die im Parlament auf die Stimmen der rechtspopulistischen Schwedendemokraten angewiesen ist. Kristersson hat in Aussicht gestellt, dass die Schwedendemokraten im Falle eines Wahlsiegs Teil seiner künftigen Regierung werden könnten. Das wäre ein absolutes Novum in Schweden und galt vor einigen Jahren noch als undenkbar. In Niedersachsen stehen für heute die Landkreise, Städte und Gemeinden die Kommunalwahlen an. Rund 6,3 Millionen Menschen sind zur Wahl aufgerufen. Die Wahl gilt auch vor dem Hintergrund der Sparpläne beim Autobauer Volkswagen als Stimmungstest. Zudem schauen nach der Wahl in Sachsen-Anhalt viele auf das Ergebnis der AfD. Diese hatte bei Niedersachsens Kommunalwahl 2021 auf Kreisebene weniger als 5% erreicht. Der AfD-Landesverband wurde seitdem vom niedersächsischen Verfassungsschutz als Beobachtungsobjekt hochgestuft. 4 AfD-Kandidaten wurden wegen Zweifeln an ihrer Verfassungstreue nicht zur Abstimmung zugelassen. In einem Jahr finden in Niedersachsen die nächsten Landtagswahlen statt. Das Land wird aktuell von einer rot-grünen Koalition regiert. Das dänische Filmdrama Woman Unknown hat den Goldenen Löwen für den besten Film bei den 83. Filmfestspielen in Venedig gewonnen. Der Film von Regisseurin Mai Altuki handelt von einer jungen Hausmagd, die nach dem Zweiten Weltkrieg ihre vorherige Beziehung mit einem deutschen Soldaten geheim hält. Die Hauptdarstellerin Mathilde Arcel gewann den Preis als beste Darstellerin. Als bester Schauspieler wurde der US-Amerikaner John Malkovich für den Film Wild Horse 9 ausgezeichnet. Der große Preis der Jury für den zweitbesten Film ging an Possible Love von Regisseur Lee Chang-dong. Die zuvor viel diskutierte Dokumentation NASA über das militärische Vorgehen Israels im Gazastreifen erhielt den Spezialpreis der Jury. Die kasachische Tennisspielerin Jelena Rybakina hat zum ersten Mal die US Open gewonnen. Rybakina siegte im Finale gegen die Belarusin Arina Sabalenka mit 6:4, 5:7 und 6:2. Sabalenka hatte in den vergangenen beiden Jahren in New York triumphiert. Für Rybakina ist es der dritte Grand-Slam-Erfolg nach Wimbledon 2022 und den diesjährigen Australian Open. Das Wetter. In der Nacht im Süden klar, vom Nordwesten in die Mitte und nach Osten sich ausbreitender Regen. Tiefstwerte 16 bis 7 Grad. Am Tag südlich der Donau locker bewölkt und trocken, sonst stark bewölkt, zeitweise Regen, im Westen und in der Mitte mitunter kräftig. Höchsttemperaturen 19 bis 23 Grad, am Oberrhein bis 26 Grad. Das waren die Nachrichten.
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2: Mit Martin Riesel am Mikrofon. Ich begrüße Sie.

Ja, gefährliche Stolperfalle für Radiomoderatoren. Robine war das mit Burned und das ist ein Song vom Debütalbum dieser jungen Soul-Sängerin aus Hamburg. Gleich mehr dazu. Erstmal sage ich ganz herzlich willkommen hier in der Tonart Urban in dieser Nacht zum Sonntag, den 13. September. Jede Menge zumeist ganz neuer urbaner Klänge können Sie hier kennenlernen bis kurz vor 7 Uhr in der vierten Stunde nach 6 Uhr. Da geht's ruhig in den Sonntagmorgen hinein. Mit lauter neuen Alben, fast allesamt von US-MusikerInnen zwischen Jazz und Blues. Nur Altmeister Arthur Brown stammt aus Großbritannien. Von ihm wie von Blueslegende Cap Moe gibt es so etwas wie Abschiedswerke. Noch nicht so lange dabei sind die Jazz-MusikerInnen Kiefer und Megapa, die ich mit ihren neuen Alben vorstelle. Die Stunde zuvor steht ganz im Zeichen nur eines Musikers, Reinhold Heil nämlich. Der war Keyboarder und Produzent bei Spliff, Cosa Rosa und der Nina Hagen Band, Komponist von zahlreichen berühmten Soundtracks zu den Filmen von Tom Tykwer und er hat gerade mal wieder ein Soloalbum herausgebracht. Von all diesen Musiken von Reinhold Heil können Sie was hören nach 5 Uhr. Die Stunde zuvor nach 4 Uhr, die ist von neuen elektronischen Clubbeats geprägt. Vorwiegend aus der deutschen Hauptstadt mit Namito und Chris Zippel sind zwei waschechte Berliner dabei, sowie einer, der einst aus Dänemark nach Berlin gekommen ist, Raz O'Hara. Außerdem Neues von der britischen Dance-Musikerin Georgia Smith und dem US-Trio Black Rave Culture. Und in dieser Stunde sind mit dem Ezra Collective, mit Erykah Badu und mit Prince große Namen dabei mit tollen neuen Alben zwischen Jazz, Funk und Soul. Und damit kommen wir erstmal zurück zu Robine. Ich habe die in den Niederlanden geborene Wahlhamburgerin vor einem Jahr dort beim Reeperbahn-Festival entdeckt und in meiner Newcomer-Rubrik Soundscout im Tagesprogramm hier von Deutschlandfunk Kultur vorgestellt. Am 9. Oktober erscheint nun mit Motivation ihr Debütalbum, gefolgt von ihrer ersten großen Headliner-Tour durch Deutschland und die Niederlande. Indie, Soul, R&B und Pop verschmelzen bei Robine zu einem warmen, organischen Sound, haben wir gerade schon gehört, den sie sehr sympathisch auch rüberbringt, auch vor allem live. Ihre Songs erzählen dabei vom Verlieben und Loslassen, von Overthinking, Selbstzweifeln und aber auch von neuem Vertrauen. Alles bündelt sich bei ihr darin, der eigenen Stimme zu vertrauen, statt die Bestätigung bei anderen zu suchen. Und diese Stimme, die hat's in sich. Schauen Sie sich das live an. Das lohnt sich auf jeden Fall. Ihre Tour startet am 20. Oktober in Leipzig und geht dann bis zum 8. November durch 10 deutsche Städte. Und hier ist sie nochmal, Robine mit Best Day of My Life.

Das Ezra Collective mit Bunny on the Rise, ein Stück vom herausragenden neuen Album dieser Londoner Club-Jazz-Truppe, kann ich Ihnen verraten. Das wird auch in der kommenden Woche Album der Woche sein bei uns in der Tonart. Tagsüber, jeden Tag mit einem Song vorgestellt. Das Album ist am Freitag erschienen und trägt den wunderbarsten Albumtitel seit langem, wie ich finde, voller Hoffnung. Here Because of Hope. Ein bisschen erinnert mich das an die Anti-Rechts-Demonstrationen, die heute in ganz Deutschland stattgefunden haben. Auch in Berlin war ich dabei. Here Because of Hope ist für mich wieder einmal eins der besten Club-Alben dieses Jahres. Mal sehen, ob da noch was Besseres kommt. Es ist schwer vorstellbar, denn hier sind so viele gute Stücke darauf, dass Sie nicht nur jetzt noch gleich eines hören können, sondern in der letzten Stunde nach 6 Uhr noch zwei weitere ruhige. Und jetzt noch gleich eine dieser typischen energiegeladenen. Die beiden Brüder Femi und TK Colioso, Drummer und Bassist, und ihre Band Ezra Collective stellen mit Here Because of You ihre bislang reichhaltigste Sammlung von Musiken mit Bezügen aus verschiedenen diasporischen Pop-Regionen vor. Und diese reichen weit über die nigerianische Herkunft hinaus, die drei der Musiker teilen. Es geht mit dem Gastauftritt des Rappers Parcel Yo nach Gambia, zwischendurch mal auf eine Salsa-Party und gerne auch in den Londoner Club oder die jamaikanische Dancehall, immer getragen von fanfarenartigen Bläsern, von einem immer wieder zuckenden Groove und fast wie nebenbei einem ziemlich intensiven Storytelling. Hier ist nochmal das Ezra Collective mit Someday.

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1: Genau so, Valentine heißt dieser Track, den Sie da gehört haben, von Erykah Badu. Es ist 3:28 Minuten, Deutschlandfunk Kultur mit der Tonart Urban. Und das war eben einer von vielen tollen Songs vom neuen Album dieser Neo-Soul-Queen aus den USA. Fast 30 Jahre nach ihrem Debüt und 16 Jahre nach ihrem jüngsten Album ist die inzwischen 55-Jährige ja fast überraschend plötzlich wieder da. Und Erykah Badu ist eine Diva im engeren Sinne, faszinierend, ungreifbar, fokussiert und dann wieder sprunghaft, ernst und verspielt, naiv und smart zugleich. Sie schafft es, die Vielsilbigkeit von Hip-Hop-Reimen melodisch zu versingen mit einer prägnanten Stimme, die bei all ihrer zuckrigen Soulfulness immer, und jetzt muss man sagen, immer noch eine klare Eindringlichkeit behält. Erykah Badu erfindet sich und ihre Musik zusammen mit ihrem musikalischen Partner, The Alchemist, auf diesem neuen Album nicht gerade neu, aber sie bleibt wirklich gut und durchläuft eine erstaunliche Entwicklung von der ikonischen Pop-Diva zu einer Art ehrfurchtgebietenden Hexenmeisterin. Badu hat den Mut zu altern und sich angreifbar zu machen, aber sie bleibt trotzdem oder vielleicht auch gerade deswegen unbestreitbar machtvoll. Hier ist sie nochmal mit zwei ineinander übergehenden neuen Songs, What the People Say, Apostle 1 und Apostle 2. Und das heißt Hot Baby. Hier ist Erykah Badu.

Prince mit I Wonder. Und das ist ein Song vom neuen Album des Jahrhundertmusikers Nanu. Wie kann das sein? Gut 10 Jahre nach dem Tod von Prince veröffentlichten die Verwalter seines gigantischen Nachlasses vor 2 Wochen mit Timeless eine neue Sammlung mit seltenen und bislang unveröffentlichten Aufnahmen. Die 10 Songs entstanden über einen Zeitraum von fast 4 Jahrzehnten, von 1977 bis 2016. Prince selbst hatte über diese Jahrzehnte hinweg eine riesige Zahl von Songs aufgenommen, ohne sie offiziell zu veröffentlichen. Einige davon erscheinen nun auf Timeless. Nach Angaben des Prince Estate handelt es sich um die erste posthume Veröffentlichung, die gezielt Material aus allen Phasen seiner Karriere zusammenführt. Die frühesten Aufnahmen entstanden demnach 1977, also noch vor seinem Debütalbum, als Prince noch ein Teenager in Minneapolis war. Am anderen Ende der Chronologie steht Material aus dem Jahr 2016 und damit eben aus seinem letzten Lebensjahr. Die Zusammenstellung soll entsprechend weniger ein geschlossenes Album als ein Streifzug durch das umfangreiche Archiv darstellen. So klingt das Album auch nach Prince eben in seinen unterschiedlichen Phasen. Allerdings, und das kann ich als großer Prince-Fan wirklich sagen, gehören viele dieser Songs, sicherlich nicht zum Besten, was das Genie so veröffentlicht hat. Er war ja immer wieder überbordend kreativ. Deshalb auch der berühmte Streit mit der Plattenfirma Warner, weil er halt viel mehr von dem veröffentlichen wollte, was er in seinem Paisley Park in Minneapolis kontinuierlich eingespielt hat. Aber mit der Menge wurde die Qualität eben nicht unbedingt immer besser. Und das zeigt sich eben auch auf dieser neuen Zusammenstellung. Ganz hübsch finde ich dann aber noch die folgende Nummer, die heißt I Am You. Hier ist Prince von der neuen Compilation Timeless.

Peter Gall ist das mit You and Me und diese Nummer stammt vom vor einer Woche beim tollen Münchner Label Compos Records erschienenen Album dieses in Berlin beheimateten Musikers. Für den Vorgänger hat der hauptsächlich als Schlagzeuger aktive Mann den Deutschen Jazzpreis für das Album des Jahres gewonnen. Der Nachfolger heißt nun ganz programmatisch Drum Seats. In engem Verbund zwischen handgemachten Drum Rolls, digital gezeichneten Elektronikläufen und wunderbar von traditioneller Jazzdenke losgelösten Tastenimpressionen macht sich Drum Seats auf, all diese Komponenten in ein fest verschnürtes Groove-Paket zu verbringen. Das so lohnt sich auch auf Albumlänge anzuhören oder demnächst dann auch live zu erleben. Am 23. September, da spielt Peter Gall in Berlin eine Soloshow und am 29. Oktober spielt er mit seinem Quintett in Stuttgart, am 30. Oktober in München und am 31. in Marburg. Und hier in der Tonart Urban beim Deutschlandfunk Kultur ist Peter Gall jetzt nochmal zu hören mit einem seiner Stücke und das heißt Flashing Flow.

Gabriella Chilmi mit No to a King und dieser Song vom neuen Album der australischen Sängerin klingt wie eine klare Absage an den Mann, der sich in den USA an oberster Stelle wie ein König aufführt. Jedenfalls erscheint jetzt nach 13 Jahren Pause in 3 Wochen ein sehr starkes Comeback-Album von der Musikerin, die schon mit 13 einen großen Plattenvertrag und mit Sweet About Me einen Welthit hatte damals. Gabriella Chilmi sagt jetzt, Pure Love ist das Album, das ich schon immer machen wollte. Die Songs und Texte sind ungefilterter und die Aufnahmen haben etwas Unverfälschtes an sich, so dass ich das Gefühl habe, dass es das reinste Album ist, das ich je gemacht habe. Zitat Ende. So einige starke Soul-Songs finden sich darauf. Einen hören wir gleich noch. Zunächst noch eine kurze Vorschau auf die kommende Stunde mit 9 elektronischen Clubbeats, vorwiegend aus der deutschen Hauptstadt, mit Namita und Chris Tippel sowie Raz O'Hara aus dem Neues von der britischen Dance-Musikerin Georgia Smith und dem US-Trio Black Rave Culture. Also bleiben Sie dran, wir hören uns gleich wieder auf der anderen Seite der Nachrichten. Bis dahin die österreichische Soul-Band Sladek mit ihrer neuen Single What Are You Doing? Am 14. Oktober sind sie auf Tour in Hamburg, Dresden, Leipzig, Mainz und Nürnberg. Und zunächst nochmal Gabriella Chilmi mit Pieces.

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1: Vier Uhr, die Nachrichten. In mehreren deutschen Städten haben erneut tausende Menschen gegen Rechtsextremismus demonstriert. Die Initiative Prüf hatte bundesweit zu Protesten aufgerufen. Sie fordert die Prüfung eines Verbotsverfahrens für Parteien, die vom Verfassungsschutz als rechtsextrem eingestuft werden. Die größte Kundgebung gab es in Berlin. Dort zogen etwa mehrere Protestzüge in einem Sternmarsch zum Roten Rathaus. Der Verein Compact sprach von rund 30.000 Teilnehmenden, die Polizei von 18.000. Auch in Düsseldorf und Hamburg gingen laut Veranstaltern mehr als 20.000 Menschen auf die Straße. In München und Bamberg waren es rund 16.000 Teilnehmende. Dabei wurden vereinzelt auch Rufe nach einem Rücktritt von Kanzler Merz laut. Größere Kundgebungen gab es außerdem in Leipzig, Erfurt, Hannover, Stuttgart und Mainz. Auch in Magdeburg waren eine Woche nach der Landtagswahl, bei der die AfD mit 43,8% der Stimmen gewonnen hatte, mehr als 1.000 Menschen auf der Straße. In Schweden wird heute ein neues Parlament gewählt. Es wird ein enges Rennen zwischen dem regierenden Mitte-Rechts-Bündnis und der von den Sozialdemokraten angeführten Opposition erwartet. Der konservative Regierungschef Kristersson führt derzeit eine Minderheitsregierung an, die im Parlament auf die Stimmen der rechtspopulistischen Schwedendemokraten angewiesen ist. Kristersson hat in Aussicht gestellt, dass die Schwedendemokraten im Falle eines Wahlsiegs Teil seiner künftigen Regierung werden könnten. Das wäre ein absolutes Novum in Schweden und galt vor einigen Jahren noch als undenkbar. Das Mitte-Rechts-Bündnis hat im Wahlkampf versprochen, das harte Vorgehen gegen Kriminalität und Einwanderung fortzusetzen. Die Linke setzt sich für höhere Steuern für Banken und Spitzenverdiener ein. Damit will sie in Gesundheit und Bildung investieren und ärmere Haushalte angesichts der steigenden Lebenshaltungskosten entlasten. In Chile sind bei den Demonstrationen anlässlich des Jahrestags des Militärputsches von 1973 fast 300 Menschen festgenommen worden. Das waren deutlich mehr als noch im vergangenen Jahr. Wie der Minister für öffentliche Sicherheit Arau auf X mitteilte, waren unter den Festgenommenen auch rund 30 Minderjährige. In vielen Städten des Landes waren die Menschen auf die Straße gegangen, um an den Putsch vom 11. September 1973 zu erinnern. Dabei kam es auch zu Ausschreitungen. Unter dem ultrarechten Präsidenten Kast hatte es in diesem Jahr erstmals seit der Rückkehr zur Demokratie 1990 keinen offiziellen Staatsakt gegeben. Die Militärjunta unter General Pinochet hatte während ihrer Herrschaft nach offiziellen Angaben mehr als 3.000 Menschen ermordet, Zehntausende wurden verhaftet und viele gefoltert. Nach dem Entgleisen eines Regionalzugs in Frankreich mit 44 Verletzten gehen die Ermittler nach derzeitigen Erkenntnissen nicht von einem Anschlag aus. Der Staatsanwalt von Rouen sagte am Abend, es gebe keinerlei Anhaltspunkte, die auf einen Anschlag hindeuteten. Politiker hatten zuvor von einem kriminellen Akt oder einem Attentat gesprochen. Der Regionalzug mit 186 Passagieren war am Freitagabend in der Normandie zwischen den Städten Rouen und Caen entgleist. Auf der Strecke sei ein Schienenteil gefunden worden, erklärte der Staatsanwalt. Die Gründe dafür müssten im Rahmen einer Untersuchung geklärt werden. Es gebe bisher keine Anhaltspunkte für eine böswillige Handlung. Die kasachische Tennisspielerin Jelena Rybakina hat zum ersten Mal die US Open gewonnen. Rybakina siegte im Finale gegen die Belarusin Arina Sabalenka mit 6:4, 5:7 und 6:2. In der Fußball-Bundesliga gab es folgende Ergebnisse. 1. FC Köln, Werder Bremen 1:1. SC Freiburg, Borussia Mönchengladbach 5:0. Borussia Dortmund, SC Paderborn 3:0. FC Augsburg, Bayer Leverkusen 2:2, Mainz 05, Eintracht Frankfurt 1:3 und 1899 Hoffenheim, VfB Stuttgart 2:1. Das Wetter, südlich der Donau locker bewölkt und trocken, sonst stark bewölkt, zeitweise Regen, im Westen und in der Mitte mitunter kräftig. Höchsttemperaturen 19 bis 23 Grad, am Oberrhein bis 26 Grad. Am morgigen Montag in der Nordhälfte bewölkt, sonst teils sonnig und weitgehend trocken, nur im Südosten etwas Regen, Höchstwerte 18 bis 27 Grad. Und die weiteren Aussichten: am Dienstag im Süden sonnig, sonst teils heiter, teils wolkig. In der Nordwesthälfte zunehmende Bewölkung, abends schauerartiger Regen und einzelne Gewitter. 22 bis 29 Grad. Das waren die Nachrichten.
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2: Mit Martin Riesel am Mikrofon. Hallo.

Georgia Smith mit Dancing, ein erster Track vom neuen Album dieser britischen Dance-Musikerin. Gleich folgt noch einer. Und damit sage ich willkommen zurück hier in der Tonart Urban beim Deutschlandfunk Kultur. Tja, und Dancing ist so auch ein bisschen das Motto dieser Stunde. Die ist nämlich von neuen elektronischen Clubbeats geprägt, vorwiegend aus der deutschen Hauptstadt. Mit Namito und Chris Zippel sind zwei waschechte Berliner dabei, sowie einer, der einst aus Dänemark nach Berlin gekommen ist, nun in Umland wohnt, Ress O'Hara aus dem Neues vom US-Trio Black Rave Culture. Erstmal kommen wir aber zurück zu Georgia Smith. Die verkörpert seit 10 Jahren mit ihrem einnehmenden Timbre und ihrer faszinierenden Präsenz die Erneuerung des britischen Souls, in den sie R&B und Jazz-Einflüsse integriert und auch elektronische Beats. Seitdem hat sie vermehrt mit Leuten wie Kendrick Lamar, Burner Boy, Stormzy oder Drake zusammengearbeitet und vor kurzem ihr drittes Album veröffentlicht. Das heißt What Are The Odds und wird wieder nicht nur von der angelsächsischen Kritik ziemlich gefeiert. Zu Recht, denn sie navigiert nach wie vor mit instinktiver Gewandtheit zwischen den Genres und beherrscht die feinen Nuancen dazwischen auf außergewöhnliche Weise, auch zum Beispiel zwischen Verletzlichkeit in den Texten und Tanzbarkeit in den Beats. Im folgenden wunderbaren Song geht es auf diese Art und Weise zum Beispiel um die süßen Lügen in einer Beziehung. 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Hier ist George.

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1: Anthony Smirak mit Flight Simulator, und dieser Track stammt vom wunderbaren zweiten Album dieses britischen Musikers und Poeten. Decoding Birdsong, wie es heißt, reflektiert dabei einige persönliche Veränderungen in seinem Leben. Der Mann hat seinen Job als Englischlehrer gegen die Musik eingetauscht und ist von Manchester nach Bristol gezogen, weil er, wie er sagt, Abstand gewinnen wollte und seine Heimatstadt aus der Distanz künstlerisch anders bewerten. Und das ist dann auch das Motto dieses Albums: Hab Mut zu solchen Veränderungen, denn sie können dich wirklich voranbringen. Der Song eben ist ein gutes Beispiel dafür. Smirak versteht sich primär als Autor. Im Kompositionsprozess ist der geschriebene Text immer als erster da. Die dazugehörigen musikalischen Skizzen entstehen erst dann daraus, meist intuitiv über eingesungene Sprachnotizen. Im Vergleich zum Debütalbum klingt Decoding Birdsong ein gutes Stück melancholischer, aber auch vielseitiger. Nicht zuletzt, weil eine Menge Gäste dem Album ihren Stempel aufdrücken dürfen. Typisch auch Anthony Smirak kombiniert Field Recordings mit sphärischen Klaviertönen und tanzbaren Beats, zu denen man aber auch gut grübeln kann. Zum Album Decoding Birdsong sagt der Künstler allerdings, am Ende soll der Vogelgesang eben gar nicht wirklich entschlüsselt werden. Es geht einfach nur darum, ihn richtig zu genießen. Und das können Sie hier nochmal tun mit zwei Tracks. Hier ist Bookies Favorite mit Anthony Smirak. Und danach noch der Track Commune.

Ja, eine Nummer, die wunderbar an historische Detroit-Techno-Tracks erinnert. Heerengracht von Black Rave Culture. Und dieser Titeltrack, den Sie hier um 4.31 Uhr in der Tonart Urban bei Deutschlandfunk Kultur gerade gehört haben, der hat natürlich eine Bedeutung. Die Heerengracht ist ja eine der berühmten Grachten bzw. Straßen in Amsterdam. Und dort während des großen Amsterdam Dance Events haben die drei Musiker von Black Rave Culture mal in einer Airbnb-Wohnung gelebt und diesem Ort den gerade gehörten Titel gewidmet. Wahrscheinlich ist er auch da entstanden. Andere Tracks ihres neuen Albums sind zum Beispiel in einem Künstlerloft und Studio in Berlin entstanden, wieder andere bei Sessions in London und daheim in Washington wurde dann alles zusammengesetzt zu diesem neuen Album, das ganz schlicht Black Rave Culture Volume 4 betitelt ist, so wie sie auch ihre bisherigen Alben einfach schlicht durchnummeriert haben. Eine Form von künstlerischem Understatement, wie es im Techno ja lange üblich war, bevor dort der große Star-Kult ausgebrochen ist. Hier ist noch so ein Track dieses US-Trios mit seinem typisch schwarzen Blick auf die Musikgeschichte. Fright Behavior heißt die Nummer von Black Rave Culture.

Namito und Chris Zippel mit Viva Colombia 2026 und damit kommen wir zur Berliner Ecke innerhalb dieser Stunde mit elektronischen Clubbeats. Musik von Namito und Chris Zippel können Sie hier in der Tonart Urban immer mal wieder hören. Beide sind alteingesessene Berliner DJs und Produzenten der ersten Stunde. Chris Zippel war und ist vorwiegend im Downbeat-Bereich tätig und hat vor allem auch viele andere Musiker zwischen Pop und Dance produziert. Im Bereich Trance, da hatten die beiden ihre Schnittmengen. Namito ist vor Jahrzehnten schon als Jugendlicher aus Teheran nach Berlin gekommen, war eine Weile lang auch Tresor Resident DJ, ist nach vielen Tracks und Alben zuletzt weltweit tätig für die global verstreute iranische Exil-Community unter dem Motto iranische Musik modernisieren. Gerade ist er für eine Woche auf US-Tour. Ihr gemeinsamer Track Viva Colombia ist die aktuelle Neuversion eines Clubhits, den die beiden schon vor 23 Jahren hatten und der in dieser 2026er Version jetzt gerade nochmal neu zündet in den Clubs. Ich habe aber auch nochmal das Original mitgebracht. Namito und Chris Zippel mit Viva Colombia im Namzip Club Mix 2003.

0: Ras O'Hara, Christopher Schwarzwalder und Joe K. mit From Dusk Till Dawn im Remix. Und das war nochmal Clubmusik, die in Berlin entstanden ist. Ras O'Hara ist ja vor vielen Jahren schon aus Dänemark in die deutsche Hauptstadt gekommen, ist dort zur Techno-Hochzeit in den 90er Jahren groß geworden und irgendwann dann ins Berliner Umland gezogen, aber nicht ohne weiterhin immer wieder schöne, meist melancholische Clubtracks mit seinem sanften Gesang zu produzieren. Die vorgestern erschienene Nummer haben wir gerade zunächst gehört in einer Remix-Version des Berliner Kollegen Aaron Ahrens. Und die unterscheidet sich doch vom Original ziemlich stark, vor allem im Tempo. Deshalb gleich noch den Originaltrack hier. Die nächste Stunde, die steht dann ganz im Zeichen nur eines Musikers, Reinhold Heil, nämlich. Der war Keyboarder und Produzent bei Spliff und der Nina Hagen Band, Komponist von zahlreichen Film-Soundtracks. Und er hat gerade mal wieder ein Solo-Album herausgebracht. Von all diesen Musiken können Sie was hören nach 5 Uhr. Also bleiben Sie dran. Wir hören uns dann gleich wieder auf der anderen Seite der Nachrichten. Bis dahin nochmal zum Schluss der Stunde ein Track von Peter Gall, den wir in der vorigen Stunde gehört haben. Glow heißt die Nummer. Und hier ist nochmal Ras O'Hara, Christopher Schwarzwalder und Joe K. mit From Dusk Till Dawn in dem Originalmix.
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1: Fünf Uhr, die Nachrichten. Bundeskanzler Merz berät heute mit anderen europäischen Staats- und Regierungschefs in Finnland über künftige Strategien zum Schutz der Arktis. Dabei gehe es sowohl um die politische Stabilität als auch die nachhaltige Entwicklung des Nordpolargebiets, sagte der finnische Ministerpräsident Orpo in einer Mitteilung. Bei dem Treffen in Rovaniemi stehen deshalb Wirtschafts-, Umwelt- und Verteidigungsfragen zur Debatte. Konkret soll es etwa um die durch den Klimawandel veränderten Schifffahrtsrouten und um Rohstoffzugänge gehen, sowie um Russlands und Chinas Aktivitäten in der Region. Die EU-Außenbeauftragte Kallas sowie EU-Ratspräsident Costa werden erwartet, außerdem die dänische Ministerpräsidentin Fredriksen. Durch die neu aufgeflammten Kämpfe im Jemen sind nach Angaben der UNO seit Anfang September mehr als 70.000 Menschen vertrieben worden. Die Internationale Organisation für Migration geht nach eigener Aussage davon aus, dass die Zahl der Vertriebenen noch weiter steigen wird. Die mit dem Iran verbündete Houthi-Miliz hatte in den vergangenen Tagen einen groß angelegten Vorstoß unternommen und bei Kämpfen gegen die Regierungstruppen die gesamte jemenitische Küste am Roten Meer erobert. Nach Angaben der jemenitischen Regierung kontrolliert die Miliz nun die für den Welthandel wichtige Meerenge Bab al-Mandab. Gestern haben die Houthis nach eigenen Angaben auch einen Armeestützpunkt in Saudi-Arabien angegriffen. Der Angriff mit Drohnen und Raketen auf den Stützpunkt Sharura habe Waffendepots sowie Kommando- und Kontrollzentren gegolten, erklärte Houthi-Militärsprecher Sari im Online-Dienst X. Der ChatGPT-Entwickler OpenAI wird nach Angaben seines Chefs Sam Altman in diesem Jahr nicht mehr an die Börse gehen. Angesichts der aktuellen Sicherheitsbedenken bei künstlicher Intelligenz wäre dies ein schlechter Zeitpunkt für einen Börsengang, sagte Altman in einem Interview des Magazins Fortune. Es gäbe noch viel zu tun, um die Anforderungen an die Sicherheit zu erfüllen und herauszufinden, wie die Branche und Regierungen zusammenarbeiten könnten. Dem Bericht zufolge deutete Altman zudem an, dass führende KI-Unternehmen kurz vor einer Vereinbarung stehen könnten, die Entwicklung zu verlangsamen und gemeinsam an der Abwehr von Risiken zu arbeiten. Zuvor hatte bereits der Chef des OpenAI-Rivalen Anthropic, Dario Amodei, ein bedachteres Vorgehen gefordert. Die Zeitung New York Times hatte bereits im Juni berichtet, dass OpenAI erwäge, einen möglichen Börsengang mit einer Bewertung von $1 Billion auf 2027 zu verschieben. Der CSU-Vorstand kommt am Abend zu einer zweitägigen Klausurtagung in München zusammen. Parteichef Söder will zum Auftakt den sächsischen Ministerpräsidenten Kretschmer von der CDU in der CSU-Parteizentrale begrüßen. Am Montag wird der österreichische Bundeskanzler und ÖVP-Obmann Stocker in Bayern erwartet. Seit dem Sieg der AfD bei der Landtagswahl in Sachsen-Anhalt nimmt auch intern die Kritik an Bundeskanzler Merz zu. Söder hielt sich bisher mit kritischen Äußerungen über Merz zurück, forderte allerdings einen Kurswechsel in der Politik der Bundesregierung. Das dänische Filmdrama Woman Unknown hat den Goldenen Löwen für den besten Film bei den 83. Filmfestspielen in Venedig gewonnen. Der Film von Regisseurin Mai El-Touki handelt von einer jungen Hausmagd, die nach dem Zweiten Weltkrieg ihre vorherige Beziehung mit einem deutschen Soldaten geheim hält. Die Hauptdarstellerin Mathilde Arcel gewann den Preis als beste Darstellerin. Als bester Schauspieler wurde der US-Amerikaner John Malkovich für den Film Wild Horse 9 ausgezeichnet. Die deutschen Basketballerinnen haben das Halbfinale der Weltmeisterschaft in Berlin gegen Frankreich mit 64-86 verloren. Damit spielen sie morgen gegen Spanien um die Bronzemedaille. Im Finale steht Frankreich den USA gegenüber. Das Wetter. Südlich der Donau locker bewölkt und trocken, sonst stark bewölkt, zeitweise Regen, im Westen und in der Mitte mitunter kräftig. Höchsttemperaturen 19 bis 23 Grad, am Oberrhein bis 26 Grad. Am morgigen Montag in der Nordhälfte bewölkt, sonst teils sonnig und weitgehend trocken, nur im Südosten etwas Regen, Höchstwerte 18 bis 27 Grad. Und die weiteren Aussichten: am Dienstag im Süden sonnig, sonst teils heiter, teils wolkig. In der Nordwesthälfte zunehmende Bewölkung, abends schauerartiger Regen und einzelne Gewitter. Temperaturen zwischen 22 und 29 Grad. Das waren die Nachrichten.
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2: Willkommen in der dritten Stunde. Am Mikrofon ist weiterhin Martin Riese.
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1: Franka Potente und Thomas D. mit The Wish, komm zu mir. Damit herzlich willkommen zurück hier in der Tonart Urban. Vielleicht haben Sie diese Musik wiedererkannt, wenn Sie den Film Lola rennt aus dem Jahr 1998 noch kennen. Das war nämlich gerade der Titelsong aus diesem ersten großen Publikumserfolg von Regisseur Tom Tykwer. Der sowie die Musiker Johnny Klimek und Reinhold Heil haben damals zusammengearbeitet für die Filmmusik. Und diese Stunde meiner Sendung steht ganz im Zeichen nur eines Musikers, Reinhold Heil nämlich. Der war zunächst Keyboarder und Produzent bei Spliff, bei Cosa Rosa und bei der Nina Hagen Band. Dann eben Komponist von zahlreichen berühmten Soundtracks zu den Filmen von Tom Tykwer. Und er hat gerade mal wieder ein Soloalbum herausgebracht. Von all diesen Musiken können Sie was hören, hier bis 5 Uhr. Und wir fangen mal an mit einem von Reinhold Heil geschriebenen Song vom allerersten Spliff-Album, der sagenhaften Spliff Radio Show aus dem Jahr 1980. Für mich neben dem ersten Album der Nina Hagen Band eines der besten deutschen Popproduktionen überhaupt. Und bei dieser Nummer ist auch gut zu hören, dass der Keyboarder tatsächlich auch einiges drauf hatte. Hier sind Spliff mit Reinhold Heil und Deep in the City.

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1: Reinhold Heil mit Bad Bad Girl, und dieser Song stammt vom Anfang Juli erschienenen Album Electric Heidi Land des ehemaligen Spliff-Keyboarders und ungeheuer erfolgreichen Filmkomponisten. Bevor Reinhard Heil dann mit den Filmmusiken bei Tom Tykwer berühmt wurde, nach seiner erfolgreichen Arbeit mit Spliff, Nena und Cosa Rosa, hat er sich in seinem Berliner Studio namens Electric Heidi Land eine Weile eingeschlossen. In den 90er Jahren war das, und den Krebstod seiner Partnerin Rosa Precht mit der umfangreichen Produktion seines Solo-Debütalbums irgendwie versucht zu verarbeiten. Das Ergebnis allerdings schon schien seiner Plattenfirma Sony damals 1996 nicht vermarktbar, landete also im Archiv. Reinhold Heil ging nach Hollywood und hat das Werk jetzt 30 Jahre später selbst veröffentlicht. Natürlich klingen einige Sounds sehr nach ihrer Zeit damals, Mitte der 90er Jahre. Aber man hört auch, dass der Mann in vielen Dingen seiner Zeit voraus war und ein gutes, vielseitiges Pop-Album hingelegt hat. Und das können Sie jetzt nochmal in einem Song hören, der heißt The First Time, Reinhold Heil.

Cosa Rosa und Millionen mal um 5:32 Uhr war das hier in der Tonart Urban beim Deutschlandfunk Kultur. Der bekannteste Song dieses Duos aus Reinhold Heil und seiner damaligen Freundin Rosemarie, genannt Rosa Precht. Die Nummer stammt aus dem Jahr 1985 und knapp 10 Jahre später ist der zuvor gehörte Song entstanden. Da war Rosa schon gestorben, 1991 nämlich. Und natürlich viel zu jung an den Folgen von Magenkrebs. Und wir gehen jetzt zeitlich noch um einiges zurück ins Jahr 1979 und zu einer anderen deutschen Sängerin, mit der Reinhold Heil damals zwei ganz großartige Alben produziert hat, mit der Nina Hagen Band. Nominell war die ja gleichbedeutend mit der anschließenden Besetzung bei Spliff. Und bei beiden folgenden Titeln ist ziemlich deutlich zu hören, dass Co-Komponist Reinhold Heil damals ein deutliches Faible für Reggae-Sounds hatte. Hier ist der African Reggae mit der Nina Hagen Band.

Spliff 1982 mit Die Maurer. Und das war mal eine etwas unbekanntere Nummer dieser Anfang der 80er Jahre ungeheuer populären, aber wohl auch besten deutschen Band. Das dritte Album der Berliner, von dem dieser Song gerade stammt, das hieß Herzlichen Glückwunsch und erschien eben 1982. Herwig Mitteregger machte damals in Deutschland elektronische Schlagzeugsounds mit dem Simmons Drumset so populär, das sind diese achteckigen Toms, also so populär, dass auch ich mir damals so eins für viel Geld angeschafft habe. Mindestens genauso bestimmend für das Spliff-Klangbild waren aber vor allem die Keyboard-Sounds von Reinhold Heil. Und das war auch schon bei ihrem Debüt bei der Spliff Radio Show deutlich, aus dem wir vorhin schon ein Stück gehört haben. Das Album gibt es ja übrigens erst seit kurzem auch digital auf den Streaming-Plattformen zu hören. Und jetzt hier noch mit einer Nummer, Disco Kane heißt die, hier sind Spliff aus der Spliff Radio Show.

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Reinhard Heil mit NFT, da erzählt er die Tagesgeschichte eines Wall Street Investors. 2025 hatte Reinhard Heil mit 70 Jahren sein erstes deutschsprachiges Soloalbum veröffentlicht unter dem etwas merkwürdigen Titel Freiheit, Geilheit, Männlichkeit. Nach den ganzen Filmmusiken ließ sich sein Drang nach Kreativität in Richtung Popmusik offensichtlich nicht mehr bremsen und er hat auf dem einstündigen Album 14 Kabinettstückchen abgeliefert, die etwas an die experimentierfreudige Zeit der neuen deutschen Welle erinnert, also die guten Zeiten dieser Welle, Zeitkritik humorvoll verpackt und mit reichlich Gimmick serviert, ein unkonventionelles Sammelsurium von musikalischen und textlichen Einfällen. Bevor wir gleich zum Abschluss der Stunde noch Filmmusiken von Reinhard Heil hören, sage ich Ihnen schon mal, wie es in der kommenden Stunde nach 6 Uhr weitergeht. Ziemlich ruhig, nämlich mit Musik zwischen Jazz und Blues von Altmeistern wie Arthur Brown und Cap Moe, aber von Jüngeren auch von Kiefer und Meja Paar, die ich mit ihren neuen Alben vorstelle. Aber zunächst noch Musik zu den Filmen von Regisseur Tom Tykwer, können Sie im Hintergrund schon hören, komponiert vom Trio Reinhard Heil, Johnny Klimek, Tom Tykwer. Er spielt das MDR Leipzig Radio Symphonieorchester die Anfangsmusik zu Cloud Atlas. Und zunächst die Berliner Philharmoniker unter Simon Rattle mit dem Stück Streets of Paris aus dem Film Das Parfüm. Bis gleich auf der anderen Seite der Nachrichten.

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1: Sechs Uhr, die Nachrichten. Bundeskanzler Merz berät heute mit anderen europäischen Staats- und Regierungschefs in Finnland über künftige Strategien zum Schutz der Arktis. Dabei gehe es sowohl um die politische Stabilität als auch die nachhaltige Entwicklung des Nordpolargebiets, sagte der finnische Ministerpräsident Orpo in einer Mitteilung. Bei dem Treffen in Rovaniemi stehen deshalb Wirtschafts-, Umwelt- und Verteidigungsfragen zur Debatte. Konkret soll es etwa um die durch den Klimawandel veränderten Schifffahrtsrouten und um Rohstoffzugänge gehen, sowie um Russlands und Chinas Aktivitäten in der Region. Die EU-Außenbeauftragte Kallas sowie EU-Ratspräsident Costa werden erwartet, außerdem die dänische Ministerpräsidentin Frederiksen. In mehreren deutschen Städten haben erneut tausende Menschen gegen Rechtsextremismus demonstriert. Die Initiative Prüf hatte bundesweit zu Protesten aufgerufen. Sie fordert die Prüfung eines Verbotsverfahrens für Parteien, die vom Verfassungsschutz als rechtsextrem eingestuft werden. Die größte Kundgebung gab es in Berlin. Dort zogen etwa mehrere Protestzüge in einem Sternmarsch zum Roten Rathaus. Der Verein Campact sprach von rund 30.000 Teilnehmenden, die Polizei von 18.000. Auch in Düsseldorf und Hamburg gingen laut Veranstaltern mehr als 20.000 Menschen auf die Straße. In München und Bamberg waren es rund 16.000 Teilnehmende. Dabei wurden vereinzelt auch Rufe nach einem Rücktritt von Kanzler Merz laut. Größere Kundgebungen gab es außerdem in Leipzig, Erfurt, Hannover, Stuttgart und Mainz. Der ChatGPT-Entwickler OpenAI wird nach Angaben seines Chefs Sam Altman in diesem Jahr nicht mehr an die Börse gehen. Angesichts der aktuellen Sicherheitsbedenken bei künstlicher Intelligenz wäre dies ein schlechter Zeitpunkt für einen Börsengang, sagte Altman in einem Interview des Magazins Fortune. Es gebe noch viel zu tun, um die Anforderungen an die Sicherheit zu erfüllen und herauszufinden, wie die Branche und Regierungen zusammenarbeiten könnten. Dem Bericht zufolge deutete Altman zudem an, dass führende KI-Unternehmen kurz vor einer Vereinbarung stehen könnten, die Entwicklung zu verlangsamen und gemeinsam an der Abwehr von Risiken zu arbeiten. Zuvor hatte bereits der Chef des OpenAI-Rivalen Anthropic, Daria O'Madey, ein bedachteres Vorgehen gefordert. Die Zeitung New York Times hatte bereits im Juni berichtet, dass OpenAI erwäge, einen möglichen Börsengang mit einer Bewertung von $1 Billion auf 2027 zu verschieben. Das dänische Filmdrama Woman Unknown hat den Goldenen Löwen für den besten Film bei den 83. Filmfestspielen in Venedig gewonnen. Der Film von Regisseurin Mai Altuğ handelt von einer jungen Hausmagd, die nach dem Zweiten Weltkrieg ihre vorherige Beziehung mit einem deutschen Soldaten geheim hält. Die Hauptdarstellerin Mathilde Arcel gewann den Preis als beste Darstellerin. Als bester Schauspieler wurde der US-Amerikaner John Malkovich für den Film Wild Horse 9 ausgezeichnet. Der große Preis der Jury für den zweitbesten Film ging an Possible Love von Regisseur Lee Chang-dong. Die zuvor viel diskutierte Dokumentation NASA über das militärische Vorgehen Israels im Gazastreifen erhielt den Spezialpreis der Jury. Die kasachische Tennisspielerin Jelena Rybakina hat zum ersten Mal die US Open gewonnen. Rybakina siegte im Finale gegen die Belarusin Arina Sabalenka mit 6:4, 5:7 und 6:2. Sabalenka hatte in den vergangenen beiden Jahren in New York triumphiert. Für Rybakina ist es der dritte Grand Slam-Erfolg nach Wimbledon 2022 und den diesjährigen Australian Open. In der Fußball-Bundesliga gab es folgende Ergebnisse. 1. FC Köln, Werder Bremen 1:1, SC Freiburg, Borussia Mönchengladbach 5:0, Borussia Dortmund, SC Paderborn 3:0, FC Augsburg, Bayer Leverkusen 2:2, Mainz 05, Eintracht Frankfurt 1:3 und 1899 Hoffenheim, VfB Stuttgart 2:1. Das Wetter. Südlich der Donau locker bewölkt und trocken, sonst stark bewölkt, zeitweise Regen. Im Westen und in der Mitte mitunter kräftig. Höchsttemperaturen 19 bis 23 Grad, am Oberrhein bis 26 Grad. Am morgigen Montag in der Nordhälfte bewölkt, sonst teils sonnig und weitgehend trocken. Nur im Südosten etwas Regen. Höchstwerte 18 bis 27 Grad. Die weiteren Aussichten am Dienstag im Süden sonnig, sonst teils heiter, teils wolkig. In der Nordwesthälfte zunehmende Bewölkung, abends schauerartiger Regen und einzelne Gewitter 22 bis 29 Grad. Das waren die Nachrichten.
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2: Die vierte Stunde mit Martin Riesel. Guten Morgen.

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1: Mega Paar mit Can't Believe, und dieser Song stammt vom neuen Album dieser US-Musikerin, zu der ich Ihnen gleich noch mehr erzähle. Zunächst mal willkommen zurück hier in der Tonart Urban. In dieser vierten und letzten Stunde der Sendung begleite ich Sie ruhig in den Sonntagmorgen hinein mit lauter neuen Alben, fast allesamt von US-MusikerInnen zwischen Jazz und Blues. Nur Altmeister Arthur Brown stammt aus Großbritannien. Von ihm, wie von Blues-Legende Cap'n Mo, gibt es so etwas wie Abschiedswerke. Noch nicht so lange dabei sind die JazzmusikerInnen Kiefer und Mejia Paar, und die ich Ihnen eben vorstelle, zu der kommen wir jetzt auch zurück. Die Linguistin, Produzentin, bildende Künstlerin und Sängerin legt in knapp zwei Wochen mit Intentions eine Sammlung von Musiken vor, die sie während ihrer Zeit in Chicago geschaffen hat. Tatsächlich teilweise dank eines Zuschusses des Städtischen Amtes für Kultur und Sonderveranstaltungen, wie das heißt, die ich jedoch erst durch den enormen Entwicklungsschub, den sie nach ihrem Umzug nach Los Angeles im Jahr 2023 erlebte, dann wirklich möglich wurden. In den seitdem rund 3 Jahren an der Westküste wurde ihr Megapaar von der Jazz-, Beats- und Underground-Hip-Hop-Szene in L.A. mit offenen Armen empfangen. Und das hört man diesem tollen Album überdeutlich an. Hier ist noch so eine Nummer davon. Megapaar mit My Baby. 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

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Unser Album der Woche in der Tonart tagsüber in der kommenden Woche jeden Tag zu hören. Und dieses Album, das finde auch ich so großartig, dass es bis jetzt auf jeden Fall mein Kandidat für das Clubalbum des Jahres. Über 17 Tracks lang bereist das Ezra Collective weit voneinander entfernte, auch historische Stationen. Songs wie Birdie Sings stapfen mit Reggae 7-Meilen-Stiefeln in eine UK Dance Hall 2026. Die Nummer El Corazon ist Latin Party pur. Ansonsten gibt es natürlich viel von ihrer ganz eigenen Art von treibendem Afrobeat. Und hier und da hören wir dann auch jubilierende Stimmen im Hintergrund. Das ist dann der 50-köpfige Verein aus Family and Friends, der die Ezras bei den Aufnahmen in den weltberühmten Abbey Road Studios begleitete. Auf Deutschland-Tour kommen sie leider erst wieder im kommenden Frühjahr. Bis dahin empfehle ich ihren unglaublichen Live-Auftritt bei den Brit Awards 2026 bei YouTube anzugucken oder eben dieses neue Album von vorne bis hinten durchzuhören. Hier ist noch die angekündigte Reggae-Nummer davon, Birdie Sings, des Ezra Collective.

Kiefer mit New Levels, New Devils. Ende September erscheint das dazugehörige neue Album dieses US-Musikers. Das wird dann Memory Bomb heißen und beim renommierten Jazzlabel Blue Note Records erscheinen. Kiefer ist dabei sicher ein Vertreter eher modernerer Spielarten des Jazz, der genauso Soul, Elektro- und Hip-Hop-Einflüsse in seiner Musik verarbeitet, haben wir gerade gehört, mit dem Kollegen, dem Rapper Dram. Und außerdem gilt der Mann als eine der zentralen Figuren der sehr diversen Independent-Musikszene in Los Angeles in den USA. Da geht er ab nächster Woche intensiv auf Tournee und ich hoffe, ihn auch in Deutschland endlich mal live erleben zu können. Bis dahin seine Musik leider nur aus der Konserve. Hier ist er mit dem instrumentalen Titeltrack seines in knapp 2 Wochen erscheinenden Albums Memory Bomb. Hier ist Kiefer.

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0: Arthur Brown ist das mit Water on Stone. Der Titel dieses Songs, zu Deutsch der Wasserfall, ist nicht zufällig gewählt. Der britische Altmeister B. und umschreibt verschiedene Naturphänomene auf seinem neuen Album unter dem Titel Nature. Weltbekannt wurde Arthur Brown ja als God of Hellfire, basierend auf dem Song Fire, der 1968 zum weltweiten Chartstürmer wurde. 1968, also eine ganze Weile her. Außerdem ist die Liste der Weltstars, die den Briten als prägenden Einfluss auf ihr eigenes Schaffen nennen, von Alice Cooper über David Bowie und Peter Gabriel bis Bruce Dickinson, ziemlich lang. Arthur Brown ist aber eben auch heute, fast 60 Jahre später, noch als Musiker aktiv, unterstützt vor allem von Multi-Instrumentalist Dan Smith und einigen Gastmusikern. Hat Brown nun ein Album erschaffen, das sein naturgegeben, absehbar endliches Leben ganz schön abrundet. Nur wenige Meilen von seiner Geburtsstadt Whitby entfernt in der wilden Landschaft der North York Moore hat er über das Leben philosophiert, Geräusche aus der Natur aufgenommen und die kombinierte er mit improvisierter Musik, bevor dann alles zu fertigen Songs ausgearbeitet wurde. Herausgekommen ist ein luftiges Album, ein würdiges Alters, wenn nicht sogar Abschiedswerk. Hier ist noch ein Song davon, Seven, Arthur Brown.
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Cap Moment, they don't make them like they used to. Und zusammen mit den Gospelsängern von Take Six ist das ein Song vom aktuellen Album The Breakdown des US-Blues-Veteranen. Und das Album hat eine Vorgeschichte. Cap Moe hatte vor 2 Jahren eine lebensbedrohliche Operation am offenen Herzen. Der fast 75-jährige US-Musiker hat sich davon aber wieder erholt. Außerdem seine 20-jährige Ehe ging zu Ende. Also hat der 5-fache Grammy-Gewinner in dieser Genesungszeit ein neues Album produziert. Fast allein zu Hause in seinem Studio. Entstanden ist dabei so etwas wie innere Einkehr, inhaltlich wie musikalisch. Denn im besten Fall ist es ja so, wenn man über Verlust, über die eigene Sterblichkeit nachdenkt, erlangt man so einen hart errungenen weiteren Schritt zur Weisheit, kann man Schmerz und Angst in Hoffnung und Resilienz umwandeln. Und als Musiker kann man das eben in Songs voller Tiefe gießen und das tut Cap Moe auf diesem Album ziemlich gut und glaubwürdig. Wer weiß, vielleicht ja auch zum letzten Mal. Every Step of the Way, hier ist nochmal Cap Moe.

1176 sind das mit Stay Frosty, das Londoner Duo, mit einem Stück aus seinem Album A Day of Unrest, das vor guter einer Woche bei Leger Recordings herausgekommen ist. Das Album setzt die merkwürdig filmisch inspirierte Ausrichtung dieses Duos fort. Es ist doch wieder eine Sammlung eigenartig erzählter Soundtracks für Filme, die nämlich gar nicht existieren. Aus ausgewählten Vintage-Instrumenten und einer riesigen Soundbibliothek entstehen mittels zeitgemäßer Studiotechnik dichte szenische Momente und Atmosphären zwischen Spannung, Melancholie und ziemlich lakonisch daherkommenden Grooves. Gleich kommt noch so ein Stück und damit sind wir auch schon am Ende dieser Tornado-Bahn angelangt. In gut 5 Minuten gibt es die Nachrichten hier im Deutschlandfunk Kultur und anschließend die kirchliche Sendung Feiertag. Vergessen Sie nicht, Freiheit, das heißt keine Angst haben vor nichts und niemand. Martin Riesel wünscht Ihnen noch einen wunderschönen Sonntag und sagt Tschüss noch einmal mit 1176 und Someone's Always There.

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1: Sie hören eine Sendung der Arbeitsgemeinschaft der Kirchen- und Religionsgesellschaften in Berlin. Das Wort zum Tage spricht Ranjit Kaur von der Sikh-Gemeinde Berlin.
2: Liebe Hörerinnen, liebe Hörer, wer trägt eigentlich unsere Welt? In der altindischen Mythologie hieß es früher, ein gewaltiger Stier stützt die Erde auf seinen Hörnern. Guru Nanak, der Begründer der Sikh-Religion, gab diesem Bild vor über 500 Jahren eine ganz neue zeitlose Bedeutung. In der Heiligen Schrift der Sikhs, dem Guru Granth Sahib, heißt es: Tol Taram Dea Kaput Santok Thap Rakhya Jinsut. Das bedeutet frei übersetzt: Der wahre Stier, der unsere Welt und unsere Menschlichkeit im Gleichgewicht hält, ist das Mitgefühl, getragen von innerer Zufriedenheit. Für Sikhs ist Mitgefühl nicht nur ein schönes Gefühl, sondern das Fundament des Lebens. Alles beginnt mit dem Grundgedanken Ik Omkar. Es gibt ein einziges, schöpferisches Licht, das in allem und jedem von uns leuchtet. Außer Rituale, Pilgerfahrten und bloße Worte bleiben hohl, wenn sie nicht mit tätiger Nächstenliebe gefüllt sind. Der Alltag eines Sikhs ruht deshalb auf drei einfachen praktischen Säulen. Erstens Namjapna, die Achtsamkeit und das Bewusstsein für die schöpferische Kraft im Alltag, die meditative Verinnerlichung. Zweitens Kirtkarni, den Lebensunterhalt durch ehrliche Arbeit verdienen und mitten im Leben stehen, ein ausgeglichenes Leben zwischen Askese und Materialismus. Und drittens Vanchakna, die eigene Habe und den Besitz mit Bedürftigen teilen. Ein Sikh sollte traditionell ein Zehntel seines Einkommens für wohltätige Zwecke spenden. Weiter steht in der Heiligen Schrift: Vich dunya sev kamaye ta darge besan paye. Dies bedeutet, wer sich in der Welt dem Dienst an anderen widmet, findet einen Ehrenplatz in der Gegenwart des Schöpfers. Dieser selbstlose Dienst, in der Sikh-Religion Seva genannt, erinnert uns daran, wenn wir in jedem Mitmenschen denselben göttlichen Funken sehen, wird jede gute Tat zu einem Gebet mit gefalteten Händen. Es gibt keine Trennung zwischen heilig und weltlich. Ein Sikh muss sich nicht in ein Kloster zurückziehen oder asketisch leben, um den Schöpfer nah zu sein. Im Gegenteil, das Familienleben und der ganz normale Alltag sind das eigentliche Spielfeld der Spiritualität. Hier lernt man automatisch, das eigene Ego, Häume zurückzustellen und Mitgefühl für den Nächsten zu entwickeln. In diesem Sinne halten wir die Welt heute ein Stück weit gemeinsam, mit ein wenig mehr Mitgefühl und Gelassenheit. Ich wünsche Ihnen allen einen gesegneten Sonntag.
1: Sie hörten eine Sendung der Arbeitsgemeinschaft der Kirchen- und Religionsgesellschaften in Berlin. Das Wort zum Tage sprach Ranjit Kaur von der Sikh-Gemeinde Berlin.
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3: Sieben Uhr, die Nachrichten. Nach parteiinterner Kritik am CDU-Vorsitzenden Merz bekommt der Bundeskanzler Unterstützung aus der CSU. Natürlich werde über Personen und Parteien geredet, sagt der CSU-Chef Söder der Bild am Sonntag, mit Blick auf das schlechte Abschneiden der CDU bei der Landtagswahl in Sachsen-Anhalt. Aber Merz stehe nach wie vor zu den geplanten Reformen und die CDU tue gut daran, zusammenzustehen und sich nicht durch die AfD auseinanderbringen zu lassen. Die Abstimmung vor einer Woche bezeichnete Söder als größte Denkzettelwahl der deutschen Geschichte. Als Konsequenz daraus forderte der bayerische Ministerpräsident mehr Tempo bei den Reformen. Berlin müsse einen deutlichen Zacken zulegen, sagte Söder. In München kommt am Abend der CSU-Vorstand zu einer zweitägigen Klausurtagung zusammen. Daran teilnehmen wird auch der sächsische Ministerpräsident Kretschmer von der CDU. Morgen wird der österreichische Bundeskanzler und ÖVP-Obmann Stocker in Bayern erwartet. In mehreren deutschen Städten haben erneut tausende Menschen gegen Rechtsextremismus demonstriert. Die Initiative Prüf hatte bundesweit zu Protesten aufgerufen. Sie fordert die Prüfung eines Verbotsverfahrens für Parteien, die vom Verfassungsschutz als rechtsextrem eingestuft werden. Die größte Kundgebung gab es in Berlin. Dort zogen etwa mehrere Protestzüge in einem Sternmarsch zum Roten Rathaus. Der Verein Campact sprach von rund 30.000 Teilnehmenden, die Polizei von 18.000. Auch in Düsseldorf, Hamburg und München gingen tausende Menschen auf die Straße. Dabei wurden vereinzelt auch Rufe nach einem Rücktritt von Kanzler Merz laut. In Magdeburg nahmen eine Woche nach der Landtagswahl mehr als 1.000 Menschen an einer Kundgebung teil. Der ChatGPT-Entwickler OpenAI wird nach Angaben seines Chefs Sam Altman in diesem Jahr nicht mehr an die Börse gehen. Angesichts der aktuellen Sicherheitsbedenken bei künstlicher Intelligenz wäre dies ein schlechter Zeitpunkt für einen Börsengang, sagte Altman in einem Interview des Magazins Fortune. Es gebe noch viel zu tun, um die Anforderungen an die Sicherheit zu erfüllen und herauszufinden, wie die Branche und Regierungen zusammenarbeiten könnten. Dem Bericht zufolge deutete Altman zudem an, dass führende KI-Unternehmen kurz vor einer Vereinbarung stehen könnten, die Entwicklung zu verlangsamen und gemeinsam an der Abwehr von Risiken zu arbeiten. Zuvor hatte bereits der Chef des OpenAI-Rivalen Anthropic, Dario Amodei, ein bedachteres Vorgehen gefordert. Das US-Militär hat nach eigenen Angaben im Zuge seiner Seeblockade iranischer Häfen in den vergangenen 2 Monaten rund 100 Handelsschiffe gestoppt. Das Regionalkommando CENTCOM teilte auf X mit, kein einziges Schiff habe die Blockade ohne Genehmigung der USA passiert. Unabhängig überprüfen lassen sich die Angaben nicht. Die Vereinigten Staaten und Israel hatten den Iran Ende Februar angegriffen. Das iranische Regime blockiert seither die für den globalen Öl- und Gastransport wichtige Straße von Hormus. Als Reaktion verhängten die USA die Seeblockade gegen den Iran. Zuletzt hatten beide Seiten ihre Angriffe wieder verstärkt. Die USA beschossen iranische Tanker, der Iran griff US-Ziele in der Golfregion an. Gestern Abend wurde in der Straße von Hormus erneut ein Schiff von einem Geschoss getroffen. Das teilte die britische Behörde zur Sicherheit der Schifffahrt mit, ohne Details zu nennen. Bundeskanzler Merz berät heute mit anderen europäischen Staats- und Regierungschefs in Finnland über künftige Strategien zum Schutz der Arktis. Dabei gehe es sowohl um die politische Stabilität als auch die nachhaltige Entwicklung des Nordpolargebiets, sagte der finnische Ministerpräsident Orpo in einer Mitteilung. Bei dem Treffen in Rovaniemi stehen deshalb Wirtschafts-, Umwelt- und Verteidigungsfragen zur Debatte. Konkret soll es etwa um die durch den Klimawandel veränderten Schifffahrtsrouten und um Rohstoffzugänge gehen, sowie um Russlands und Chinas Aktivitäten in der Region. Das Wetter. Südlich der Donau locker bewölkt und trocken, sonst stark bewölkt, zeitweise Regen, im Westen und in der Mitte mitunter kräftig. Höchsttemperaturen 19 bis 23 Grad, am Oberrhein bis 26 Grad. Am morgigen Montag in der Nordhälfte bewölkt, sonst teils sonnig und weitgehend trocken. Nur im Südosten etwas Regen, Höchstwerte 18 bis 27 Grad. Die weiteren Aussichten, am Dienstag im Süden sonnig, sonst teils heiter, teils wolkig. In der Nordwesthälfte zunehmende Bewölkung, abends schauerartiger Regen und einzelne Gewitter, 22 bis 29 Grad. Das waren die Nachrichten.
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Wenn ich mir die Welt anschaue, unser Land, meine Stadt und die Nachbarschaft, wie sie sich in diesem Sommer gezeigt hat und auf den Herbst zugeht, dann stellen sich so viele Fragen zu dieser Gegenwart und zu unserer Zukunft. Wenn ich manchmal nachts wach liege und über die Entscheidungen meines Lebens nachdenke, die großen und vor allem die vielen kleinen, dann kommt Unruhe in mir auf, die sich schwer wieder einfangen lässt. Wenn das Leben lauter Fragen aufwirft oder völlig verrückt spielt, dann brauche ich etwas, das mich wieder Ruhe finden lässt und mir Boden unter die Füße bringt. Wenn die Welt aus den Fugen ist, dann suche ich nach Halt, sehne mich nach dem Gefühl, getröstet zu sein. Als Christin liegt es für mich nahe, in der christlichen Tradition danach zu suchen. Doch ich merke, wie manche Elemente dieser Tradition mir wenig weiterhelfen. Darum suche ich. Welche Worte, Gedanken, Zeichen oder Rituale stärken mich? Was macht mir Mut? Und wenn ich glaube, dass Gott die Quelle für neuen Mut ist, wie stelle ich mir Gott vor? Welche Bilder gibt es von Gott, die positiv auf mich wirken?

Wie stelle ich mir Gott vor? Und wie wirkt sich diese Vorstellung aus in meinem Leben? Ich habe Jahre zugebracht mit dieser Frage, habe sie studiert, die Lehre von Gott, Theologie, und werde doch nicht fertig damit. Es ist keine Frage zum Fertigwerden, sondern eine, die mein Leben begleitet. Gott, der Herr, der Vater, der Sohn und der Heilige Geist, das ist die Vorstellung, die sich im Christentum durchgesetzt hat. Drei göttliche Personen, zugleich eine einzige Gottheit. Ich bin während meiner Kindheit und Jugend nahezu jeden Sonntag in die Kirche gegangen. Die Gottesdienste wurden im Namen Gottes, des Vaters und des Sohnes und des Heiligen Geistes gefeiert. Mit dieser Selbstverständlichkeit bin ich groß geworden. Im Studium dann haben wir uns irgendwann in einem Pausengespräch ehrlich und offen gegenseitig gefragt: Zu wem betest du eigentlich? Die Antworten fielen meist klar und deutlich aus. Wer regelmäßig betete, wusste genau, an wen er oder sie sich richtete, wen sie im Kopf hatten als Gegenüber. Der eine meinte: Jesus natürlich, und wusste dies klar für sich zu begründen. Für mich war Jesus eine historische Person und eine, über die ich viele Geschichten kannte. Eine Beziehung spürte ich nicht wirklich. So konnte ich mich auch im Gebet nicht an Jesus richten. Jemand anders sagte voll Überzeugung: Natürlich bete ich zu Gott Vater. Auch der wirkte für mich irgendwie fern. Das Vaterunser war und ist mir nah und wichtig. Aber wenn ich mit meinen eigenen Worten bete, dann spreche ich Gott nicht mit Vater an. Der Vater, der Sohn, sie verkörpern für manche eine große Klarheit. Sie geben an, wo es lang geht, was richtig ist. Vielleicht ist es genau das, was mir fremd ist. In dem, was mir im Leben begegnet, was hilft mir da ein Gegenüber, das ich mit Worten und Namen anspreche, die angeblich genau richtig sind? Diese Behauptung, es gebe den einen richtigen Weg, die richtige Entscheidung, die eine Wahrheit, vielleicht ist es das, was mir fern und lebensfremd erscheint. An ein Gegenüber, das Richtigkeiten verkörpert, kann ich mich nicht wenden, wenn alles in Frage steht. Lange erschien mir die göttliche Person des Heiligen Geistes am nächsten. Auf Hebräisch und in der jüdischen Tradition heißt Gottes Geist die Ruach. Ursprünglich bedeutet Ruach bewegte Luft. Gottes Geistkraft ist wie Luft, überall, aber nicht zu greifen. Unsichtbar, aber sie bewegt sich doch. Von dem hebräischen Wort für Geist und der jüdischen Tradition haben sich christliche Theologinnen und Theologen inspirieren lassen. In der christlich-feministischen Tradition wird Gottes Geist als heilige Geistkraft bezeichnet. Darin verbirgt sich ein weibliches Element Gottes. Dass Gott als heiliger Geist so unfassbar erscheint, das empfand ich lange als angemessen. Dahin konnte ich mich richten, zu diesem Geist konnte ich beten.

Ruach, bewegte Luft, das hebräische Wort für Gottes Geist. Das Gebet zur Ruach, zur Heiligen Geistkraft, war lange mein Weg, wie ich zu Gott bete, wie ich Gott anspreche. Doch über die Jahre habe ich auch hier angefangen, eine Art Leere zu empfinden. Heiliger Geist, Heilige Geistkraft, das bleibt ziemlich abstrakt. Es ist eine göttliche Person ohne Gesicht, irgendwie körperlos. Wenn ich mich einsam fühle und mich innerlich nach einer tröstenden Umarmung durch die Gottheit sehne, hilft mir das Gebet zur Geistkraft wenig. Und dann, eines Tages, haben wir Gott gefunden, meine Therapeutin und ich. Es war an einem Freitagnachmittag, der zuerst bewölkt war und dann auf dem Heimweg sehr sonnig wurde und warm. In dem Moment, als ich Gott endlich fand und erkannte, wurde mir erst so richtig bewusst, wie lange ich gesucht und gesucht hatte, geforscht und gefragt und gegrübelt und erklärt, immer mit dem Kopf. Und tatsächlich war ich Gott ja dabei auch immer näher gekommen. Gottes verlässlich sprudelnde Kraft spürte ich hin und wieder, wenn ich von ihr sprach als der Quelle des Lebens. Manchmal ging mir das Herz auf, wenn wir sangen von Gottes heiligem Geist, der Verständigung schenkt und Versöhnung. Natürlich berührten mich auch Geschichten über die Begegnungen, die Menschen mit Jesus erlebt haben. Da ist im griechischen Originaltext von Dynamis die Rede, von der Kraft, mit der Jesus gewirkt hat. Eine Kraft so stark, dass sie Menschen lebendig macht, böse Geister vertreibt und Stürme stillt. Trotzdem blieb mein Reden von Gott, auch mein Beten zur Quelle des Lebens, abstrakt und kopfig. So hielt ich Gott auf Abstand, weit weg von den Gefühlen, die mich manchmal wegfegten. Hin und wieder habe ich mich dann gefragt, warum ich in diesen starken Gefühlen keinerlei Halt finden konnte in Gott. Ich bin doch in einer so treu kirchlichen Familie groß geworden. Das müsste sich doch in mir verankert haben und mir helfen, wenn ich innere Hilfe brauche. Aber kein Bild, das ich von Gott kannte, hat mich in diesen Momenten erreicht. Herr und Vater und König und ein feste Burg ist unser Gott. Irgendwie gab nichts davon den Halt und die Geborgenheit, die ich brauchte. Dabei habe ich mich danach gesehnt und es so doll vermisst in diesen Zeiten, in denen alles sich aussichtslos und haltlos anfühlte. Verletzungen beherrschten mich wie eine erdrückende Last, die einen unter den Boden zieht, in den tiefsten, dunkelsten Keller. Kein einziges Gottesbild, das ich kannte, konnte mich in diesem Keller wirklich erreichen oder überzeugen oder halten.

Ich kenne Zeiten von innerer Verzweiflung und heftigen Gefühlen. Darum habe ich professionelle therapeutische Hilfe gesucht. Ich kann das nur empfehlen. Es hilft, sich nicht zu verbarrikadieren, sondern mit einem verständigen, einfühlsamen Gegenüber darüber zu sprechen. Eine meiner Anlaufstellen war die Traumatherapie. Sie ist nicht die erste Therapie, die ich gemacht habe. Es gab in der Arbeit mit meinen Therapeutinnen verschiedene Phasen. Mal war die Therapie mehr zur Stabilisierung da, mal zum Aufspüren und Aufarbeiten. Nach und nach konnte ich weiter wachsen, konnte einiges heilen. So ganz genau habe ich bis heute nicht herausgefunden, worin genau das Trauma besteht. Ich glaube, es gibt nicht den einen Moment, der etwas kaputt gemacht hat. Es ist eher eine Ansammlung von Momenten. Es hat etwas mit Ohnmacht und Einsamkeit zu tun. Und ich glaube, nicht nur mit meiner eigenen. Es wird etwas Intergenerationales sein. Etwas, das von Generation zu Generation weitergegeben wird. Schon vor mir waren Menschen in meiner Familie davon betroffen, haben ähnlich gefühlt. Ich habe nicht alles selbst erlebt, was diese Gefühle erklärt. Vieles davon habe ich geerbt. Und auch ich werde Teile davon weitergegeben haben. Hoffentlich in wieder deutlich abgeschwächter Form gegenüber dem, was ich mitbekommen habe. Und erst recht gegenüber dem, was die vor mir erlebt haben. Und hoffentlich gebe ich auch weiter, dass man dem nicht ausgeliefert sein muss. Dass man sich Hilfe suchen und Unterstützung finden kann. Meine Suche nach den Ursachen der Verzweiflung hat nichts Konkreteres ergeben als den Kummer, der keinen Trost findet. Den Kummer, der Trost sucht bei Menschen, die deinen Kummer gar nicht aushalten, gar nicht halten können, weil der eigene viel zu groß ist. Die Traurigkeit darüber war so stark, dass etwas in mir in mancher Zeit untröstlich blieb. Ich habe früh die Erfahrung gemacht, dass der angebotene Trost nicht hält, was er verspricht. Daher wohl rührt mein ständiger Verdacht gegenüber Trostversuchen und Gottesbild.

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Gott war in solchen Situationen nicht Trost, aber zumindest eine Richtung, in die ich aus der Verzweiflung und Verlassenheit herausschreien, schweigen, sehnen und singen konnte. Ich hielt mich an die berühmte Frage aus dem jüdischen Psalm, von dem erzählt wird, dass Jesus ihn in größter Verzweiflung am Kreuz in den Himmel geschrien hat: Mein Gott, warum hast du mich verlassen?

Dann, an diesem einen Freitag im Herbst, haben wir Gott gefunden. Es war in einer Therapiesitzung. Eine Suche nach Halt, nach neuen Narrativen, die Trost und Zuflucht schenken. Und dann auf einmal habe ich angefangen, sie vor mir zu sehen. Ich habe ihr Gesicht erkannt, ihre Nähe gespürt und habe sie tief in mir abgespeichert. Ich musste richtig lachen, als ich spürte, Gott freut sich gerade, dass ich sie endlich gefunden habe. Großmama Gott. Sie war immer da und ich wusste es nicht. Sie hat gewartet, bis ich sie entdecke. Das war nicht leicht für mich, weil das Vermissen so stark war und so viel Kraft brauchte. Ich hatte dieses Vermissen immer besser kennengelernt und konnte auch ganz gut damit leben die meiste Zeit. Zum Erkennen aber brauchte es ein bisschen mehr Mut und ausreichend Halt im Leben und die richtige Begleitung, die diesen Weg mit mir gestaltet hat und mitgegangen ist. Die Methode in der Therapiesitzung ist eine, die durch Erzählen im Gespräch innere Bilder aufspürt und neue malt. Es ist dann, als ob im Inneren eine neue kleine Welt entsteht, ein neuer Raum zum Leben für die Seele. Auf einmal fand ich mich in einem Haus meiner Kindheit wieder, ein altes Pfarrhaus mit großem Garten, wo wir oft Verwandte besucht haben. Ein lichtdurchfluteter Raum, ein Wohnzimmer, das Wärme ausstrahlt. Im Hintergrund die Stimmen fröhlich spielender Kinder. In der Mitte des Raumes ein Schaukelstuhl. Und in diesem Schaukelstuhl tauchte vor meinem inneren Auge diese gemütliche, geduldige, warmherzige Großmama auf, die ich so in meinem Leben gar nicht hatte, aber nun doch genau vor mir sah. Vielleicht ist es so, alle warmherzigen Momente mit Personen aus meiner Kindheit und Jugend haben sich zu ihr vereint. Und zugleich geht sie weit über sie hinaus. So fühlte es sich an. Und so spüre ich es, wenn ich heute innerlich in diesen Raum in mir zurückkehre.

und nichts und niemand kann helfen. Da habe ich mir vorgestellt, wie ich zu ihr hinrenne, zu Großmama Gott. Hab mich zu ihr in den Schaukelstuhl, auf ihren Schoß gesetzt und in ihre Umarmung verkrochen. Hab meine Wange an ihre trockene, warme, faltige Haut geschmiegt und laut geschnieft und noch lauter geschluchzt. »Komm her, mein Kind«, hat sie gemurmelt und mich einfach nur gehalten. In ihrer weichen, warmen, starken Umarmung, die alles weiß und alles kennt und schon so viel erlebt und gesehen hat. Nach einer Weile hat sie ein großes Taschentuch aus ihrer Schürze gefischt, ein Stofftaschentuch, weich und glatt gebügelt, und hat mir die Rotze und die Tränen damit abgewischt. Dann hat sie sanft geseufzt und leise weitergesummt, was sie schon den ganzen Tag vor sich hingesungen hat.

Als ich nach dieser Gottesentdeckung das erste Mal wieder eine Verzweiflung in mir aufziehen spürte, diese Ohnmacht, die ich so gut kannte, dieses Ausgeliefertsein,

Großmama Gott. Mit diesem Namen ist Gott für mich zu einer Person geworden, zu einem echten Gegenüber. Seitdem fällt es mir leichter, Gott nicht mehr nur in abstrakten Bildern zu beschreiben. Die Quelle des Lebens, das klingt immer noch schön für mich. Aber manchmal brauche ich Bilder, die mehr in mir berühren, in denen mehr Beziehung drin steckt. Und ich mag es, mit verschiedenen Bildern zu spielen. Ich möchte mir Gott von nun an auch als bärige Großmama vorstellen, wie Tante Lucy von Paddington. Paddington, der kleine Bär mit dem blauen Duffelcoat und einem schief sitzenden roten Hut auf dem Kopf. Er hat eine Tante Lucy, eine Bärin, größer als Paddington. Sie hat den verwaisten Paddington im Dschungel von Peru großgezogen. Auf seine große Reise nach London kann sie nicht mit. In ihrem hohen Alter schafft sie das nicht mehr. Aber sie gibt dem kleinen Paddington alles mit, damit er in der fremden großen Stadt London nicht verloren geht, sondern Menschen findet, die sich um ihn kümmern. Eine, die dir mitgibt, was du brauchst, damit du ins eigene Leben losziehen kannst. Und eine große Umarmung wie ein Vorrat an Trost und Mut. Wenn ich bete und mir Gott dabei als eine starke, verlässliche, trostspendende Großmama vorstelle, dann fühle ich endlich die Geborgenheit, nach der ich mich immer gesehnt habe und die für mich in Gott zu finden sein muss. Seitdem weiß ich auch, warum es mir so wichtig ist, mit welchen Worten ich als Pfarrerin am Schluss des Gottesdienstes den Segen spreche. Die klassische Formulierung, die ich sehr schön finde, heißt: Gott segne uns und behüte uns. Gott lasse sein Angesicht über uns leuchten. Seit einiger Zeit sage ich, dass ihr Angesicht über uns leuchtet und uns Frieden gibt. Und dieses Wissen ist nicht mehr nur in meinem Kopf. Ich spüre es aus vollem Herzen. Ihr Angesicht leuchtet. Sie ist da. Sie hält. In ihren Armen wird der Kummer klein und die Kraft kann wieder wachsen.

Unter dem Titel Großmama Gott umarmt in den Krisen des Lebens brachte Deutschlandfunk Kultur die Sendung Feiertag. Die Autorin war Pfarrerin Almut Bellmann aus Berlin. Die redaktionelle Verantwortung hatte der Senderbeauftragte der Evangelischen Kirche, Pfarrer Martin Vorländer.

0: Es ist 7.30 Uhr.
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2: Guten Morgen, ihr Frühaufsteher. Hier ist Rieke. Wie schön, dass ihr da seid. Und bleibt ihr bitte auch am Radio, wenn ich euch verrate, dass es hier bei uns gleich sonderbar glitschig wird.
3: Wie eklig.
2: Ja, und vielleicht gucken wir auch mit Glubschaugen.
3: Ach du grüne Neune.
2: Naja, man sollte niemals vorschnell urteilen. Auf jeden Fall, ich verspreche es euch, kriegen wir wieder was Spannendes raus. Eure Fragen sind unsere Mission und hier übernehmen jetzt für das Kakadu-Podcast-Team gänzlich unerschrocken Lulu und Patricia. Und am Anfang ist auch alles noch ganz trocken.
4: So, los geht's. Was machen wir denn?
5: Keine Ahnung, aber hier liegt so ein Zettel.
4: Okay, was ist das?
5: Ein Steckbrief, glaube ich.
6: Name? Alfred mit 2a. Größe 50 bis 100 Zentimeter lang. Wohnort: Flüsse, Seen und Meere weltweit. Typ: Wunderwesen und Verwandlungskünstler. Hobbys: extremer Langstreckenschwimmer. Besondere Fähigkeiten: kann über Land gehen und im Wasser schwimmen. Besondere Kennzeichen: hat im Kopf Magneten, die wie ein eingebautes Navi funktionieren.
4: Wow. Was für ein Typ, klingt ja spannend.
5: Ja, also durchs Wasser so schwimmen und Magnete im Kopf.
4: Wunderwesen, Verwandlungskünstler. Hast du eine Idee, was Alfred für einer ist?
5: Vielleicht ein Aal?
4: Ja, also Alfred der Aal. Passt ja ganz gut, ne?
5: Mhm.
4: Kennst du? Weißt du, was ein Aal ist?
5: Ja, also so eine Art Schlange, bloß im Wasser. Also es sieht so aus.
4: Ein Fisch? Der sich irgendwie, haben wir im Steckbrief gehört, verwandelt und extrem weit schwimmt und Magneten im Kopf hat. Ich bin gespannt.
7: Hallo, ich bin Theo und bin 7 Jahre alt und ich frage mich, was ist an Aalen so besonders?
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4: Und damit herzlich willkommen zu einem neuen Kakadu-Podcast, in dem wir die wilde Welt erforschen. Diesmal die der Aale. Was ist an Aalen so besonders? Vieles offenbar. Hier im Steckbrief hängt ja auch so ein Bild, wie Alfred aussieht. Lulu, beschreib du mal.
5: Also er ist so gelblich und sieht echt aus wie eine Schlange mit so einem richtig spitzen Kopf. Und so ein bisschen unter dem Kopf sind so ganz kleine Flossen.
4: Hast du schon mal einen in echt gesehen?
5: Nein, leider noch nie.
4: Was weißt du über Aale?
5: Also ich weiß, dass es eigentlich sehr schöne Tiere sind. Also ich finde sie sehr bewundernswert, weil der halt auch so durchs Wasser gleitet wie so eine Schlange und so ein bisschen auch gegen den Strom. Und das ist halt echt cool.
4: Mal sehen, was wir noch so an Aalwissen zusammenkratzen können.
7: Ich glaube, ich habe so sozusagen persönlich noch nie einen gesehen. Aber ich schaue mir sehr viele Tierdokus an und da kam dann schon mal der ein oder andere Aal vor.
9: Also ich mag Aale, weil sie so flutschig sind. Ich hatte auch schon mal einen Aal auf der Hand. Das war ganz angenehm. Dann habe ich ihn wieder ins Wasser gelassen.
10: Ich finde die Aale eklig, richtig eklig. Weil ich finde die halt so eklig, weil die so glitschig sind. Und wegen diesen Glubschi-Augen. Die haben halt auch manchmal auch so eine riesengroßen Augen.
7: Also schon mal, da haben wir so ein Buch darüber gelesen. Da heißt Ali der Aal und da hat er schon richtig Fieber vom Aal. Also Fieber, nicht die Krankheit, sondern der fiebert halt. Ich finde die Fische einfach toll.
11: Also ich glaube, die leben in Süßwasser und die sind ziemlich lang. Ich glaube, es sind Räuberfische, also ich glaube, die jagen.
9: Dass sie eine lange Reise aus Flüssen wie der Elbe machen, um dann in den Atlantik zu schwimmen.
7: Dass er einfach so mutig ist und ganz viele Meere umschwommen ist. Also das finde ich schon krass.
4: Okay. Ich stelle fest, wir wissen durchaus ein bisschen, aber nicht so wahnsinnig viel über Aale.
5: Ja, vor allem die wichtigen Infos irgendwie nicht.
4: Ja, wir brauchen dringend mehr Infos, vor allem eben über diese Verwandlungskünstlersache.
6: Ja. Ja, Leute, da bin ich doch genau der Richtige. Ich erzähl euch aus erster Hand oder Flosse meine wirklich verrückte Geschichte. Also, mein Name ist Alfred, 2a. Ich bin sehr hübsch, natürlich, aalglatt, schlank, gelbbraun, also schon sehr schick. Und ich lebe seit etwa 20 Jahren hier bei euch um die Ecke in einem Fluss. Ich liebe Schlammkuhlen und ich liebe Essen.
3: Fantastisch!
6: Also, mein Leben war richtig super. Aber dann, so krass, hat sich alles verändert. Eines Morgens guckten mich meine Kumpel an und meinten...
1: Hey, Alfred, du wirkst irgendwie ganz anders.
12: Und warum hast du so große Augen?
6: Voll so Rotkäppchen und böser Wolf mäßig. Keine Ahnung, aber echt, ich hatte plötzlich Riesenglubscher. Und das war unglaublich. Plötzlich war ich statt gelb so weiß, silbrig, voll disco-mäßig. Irgendwas ganz Krasses war da im Gange. So krass.
2: Aber wirklich?
5: Silber.
2: Was passiert da mit Alfred?
5: Ja, er verändert sich und kriegt große Augen und... Wie gruselig.
2: Irgendwas passiert.
5: Vielleicht ist es wie bei uns mit dem Wachstum irgendwie.
2: Was meinst du, sollen wir uns noch einen Aal-Auskenner dazu holen?
5: Ja.
2: Weil Alfred selber hatte ja auch nicht so richtig Ahnung, was da mit ihm gerade passiert.
3: Experte!
2: Florian Stein ist Aalforscher und weiß quasi alles über Aale.
5: Ja, wahrscheinlich auch das, was gerade mit Alfred passiert.
13: Das Besondere an Aalen ist, dass sie eigentlich vier verschiedene Aale sind, weil sie sich immer wieder extrem verwandeln. Das erste Stadium ist das Larvenstadium und die Larve nennt man Weidenblattlarve, weil sie wirklich aussieht wie ein kleines, klitzekleines Blatt einer Weide. Im nächsten Stadium ist es dann der sogenannte Glasaal. Dann verwandelt sich diese Weidenblattlarve in einen Aal, der schon von der Form her genauso aussieht wie ein erwachsener Aal, ist aber noch wenige Zentimeter klein und ist komplett durchsichtig. Von diesem Glasaalstadium verwandelt er sich in den Gelbaal. Und vom Gelbaal verwandelt er sich dann in den Blankaal. Und wahrscheinlich ist das genau das, was gerade mit Alfred passiert. Er kriegt große Augen, er kriegt einen dunklen Rücken, einen weißen Bauch und silberne Flanken. Und ja, das ist Alfred gerade.
5: Das klingt ja sehr wild.
2: Wirklich, ne? Wird immer verrückter, die Geschichte. Wie aus einem Buch, als hätte sich jemand ausgedacht.
5: Ja, vier Stadien, ein Glasaal durchsichtig und dann wird der so trüb, also.
2: Apropos Buch, es gibt ein richtig schönes Kinderbuch über das wilde Leben der Aale. Aali muss los heißt das, haben wir in der Kinderumfrage gerade auch schon mal gehört. Das finden wir auch ganz toll in der Redaktion und ihr findet alle Infos zu dem Buch auf unserer Website, denn wir haben auch so ein bisschen das zu unserer Recherche benutzt bei diesem Podcast und unser Alfred ist quasi Brudi vom Aali aus dem Buch.
3: Digga, voll gut.
5: Jetzt bin ich aber richtig gespannt, wie es jetzt mit Alfred weitergeht.
6: Hey Leute, also das war auch wirklich verrückt. Wir wollten frühstücken, wie immer, aber ihr glaubt es nicht, ich hatte gar keinen Hunger mehr. Eigentlich habe ich immer Hunger, aber jetzt null. Und ich hatte nicht nur an dem einen Morgen keinen Hunger mehr, ich hatte ab da nie wieder Hunger. Könnt ihr euch das vorstellen?
3: Für mich wäre das nix.
2: Echt? Kannst du dir das vorstellen, keinen Hunger zu haben, nie mehr?
5: Gar nicht. Nie mehr was essen. Wie ist das dann?
2: Wir müssen ja auch essen.
5: Ja.
2: Sonst würden wir ja gar nicht weiterleben können. Wir brauchen ja unser Essen.
3: Exakt.
2: Mhm. Und es schmeckt auch lecker.
3: Exakt.
5: Das finde ich auch.
2: Okay, also was ist da bei Aali los?
13: Dass er keinen Hunger mehr hat, erklärt sich damit, dass er auch keinen Magen mehr hat. Denn der bildet sich zurück, genau wie der Darmtrakt. Und das ist echt erstaunlich, weil der Aal ist eigentlich ein Raubfisch. Der isst kleine Fische, Krebse und verbringt eigentlich den Großteil deines Lebens damit, zu futtern und sich Fett anzufressen. Und das ist auf einmal vorbei. Und außerdem vergrößern sich seine Augen von wirklich so Stecknadelkopfgröße auf ja eher so knopfgroße Augen. Weil diese großen Augen, die braucht er bald.
3: Das ist ja wild!
2: Es wird immer noch verrückter, wie eine Monstergeschichte.
5: Ja, die Augen wachsen und wirklich so ähnlich wie bei Rotkäppchen.
2: Warum hast du so große Augen? Der Magen bildet sich zurück.
5: Wie gruselig. Und er verändert die Farbe.
2: Also Alfred, warum das alles? Wie geht's weiter?
6: Flitsch, flutsch. Mir war das alles auch unheimlich. Erst dachte ich, ich bin krank, aber ich habe mich gar nicht schlapp gefühlt, sondern im Gegenteil, stark wie noch nie. Und ich hatte so ein Gefühl, dass ich irgendwie losschwimmen soll. Und das wurde jeden Tag Dollar. Als ob mich jemand ruft. Magisch, oder? Tja, was soll ich sagen? Dann habe ich meine Sachen gepackt und Tschüss, Leute, zu meinen Kumpels gesagt. Und die so voll sweet.
14: Mach's gut, Alfred. Pass auf dich auf.
1: Ja, schwimm vorsichtig.
6: Na, los ging's. Und voll komisch, ich hatte keinen Plan. Aber irgendwie wusste mein Körper genau, wohin.
15: Also, es ist echt krass, dass die mit ihrem Navi im Gehirn einfach auf einmal das Gefühl kriegen, ich muss los. Und dass es ein magisches Gefühl ist, also, es muss ja echt cool sein.
2: Total, genau. Ich meine, er sagt, er hat keinen Plan, aber irgendwie weiß sein Körper, wohin.
13: Alfred weiß in dem Moment wahrscheinlich auch selber überhaupt nicht, was da los ist. Und tatsächlich, wir Forscher, wir wissen das auch noch nicht so ganz genau. Warum die Aale sich dann auf einmal verwandeln und dann anfangen, als ob sie gerufen werden, aus dem Süßwasser Richtung Atlantik loszuschwimmen, ohne Halt, immer vorwärts mit einem klaren Ziel. Eine Erklärung, die wir als Wissenschaftler haben, ist, dass vielleicht dass es ein magnetischer Sinn ist, der ihm den Weg weist und dass dieser magnetische Sinn sie wirklich dann ruft, zu kommen. Aber bitte stellt euch jetzt nicht so vor, dass er einen Beutel mit Magneten im Kopf mit sich rumschleppt.
2: Ach, schade, genauso habe ich es mir vorgestellt.
15: Ja, ich auch.
2: Trotzdem faszinierend, wie so ein eingebautes Navi-System. Wer hat das eigentlich noch?
15: Ich glaube, die Zugvögel haben das noch mehr als andere Vögel, weil die müssen ja jedes Jahr immer von einer Stelle zur anderen und wieder zurück und so. Und das ist ja schon ein weiter Weg.
2: Und die haben offensichtlich auch so ein eingebautes Navi, dass sie genau wissen, wo sie hin müssen. Aber jetzt warte mal, wenn der Alfred in einem kleinen Fluss oder See irgendwo, zum Beispiel hier in Deutschland, gelebt hat, wie schwimmt er denn dann ohne Unterbrechung?
15: Ja, irgendwann ist so ein Fluss oder so ein See ja auch zu Ende.
2: Ja, was macht er dann?
6: Ja, ihr lustigen Zweibeiner, da kommt ihr nicht drauf. Ich kann nämlich auch, Achtung, über Land wandern. Ja, jetzt denkt ihr, der spinnt doch, der Alfred, der hat doch gar keine Beine, der ist ein Fisch. Aber Leute, ich bin einfach echt ein toller Hecht. Also Aal. Und das ist einfach mein Talent. Wenn ich an ein Ufer komme, dann splash, springe ich zack raus und schlängel mich einfach über die feuchten Wiesen bis zum nächsten netten Gewässer.
3: Voll cool!
6: Ja, cool, cool, cool.
15: Also erst rausspringen und dann noch über Land laufen, wie krass.
2: Oder? Total merkwürdig. Wie kann der denn an Land eigentlich atmen? Wie machen Fische das eigentlich? Atmen die?
15: Über Kiemen, aber so unter Wasser.
2: Ja, genau. Aber wie macht Alfred das an Land?
13: Ja, Alfred kann genau wie andere Aale über Land wandern. Vor allem aus dem Grund, weil er durch seine Haut atmen kann. Also wenn er in einem feuchten Milieu ist, wenn die Haut schön nass ist, dann kann er über die Haut atmen. Und ein Aal kann sich bewegen, ähnlich wie eine Schlange, in schlängelnder Bewegung. Und da kann er zum Beispiel auch über eine feuchte Wiese sich so durchschlängeln und so kleine Barrieren zwischen zwei Gewässern überwinden. Da ist der Alfred echt schon der coole Hecht, muss man sagen. Also nicht viele Fische sind so variabel und können an Land sich bewegen und auch über die Haut atmen.
15: Also über die Haut atmen, das klingt schon ziemlich verrückt.
2: Wie atmen wir?
15: Wir atmen einfach durch die Nase oder durch den Mund.
2: Ja, können wir ziemlich gut, ne? Wir können ziemlich gut atmen. An Land. Und unter Wasser?
15: Nicht wirklich.
2: Nee, nur mit Schnorcheln.
6: Leute, ihr glaubt ja nicht, wie aufregend meine Reise dann noch wurde. Irgendwann war ich am Meer. Hammer! So groß und so weit und so viel Wasser. Ihr glaubt nicht, wen ich alles kennengelernt habe. Zum Beispiel Robin die Robbe. Der war voll nett.
1: Hey, wer bist du denn? Dich habe ich ja noch nie gesehen. Hast du Lust auf ein Schwätzchen?
6: Dann waren da auch noch Susi das Seepferdchen.
16: Hey, du siehst ja lustig aus.
6: Quentin die Qualle.
17: Hallo.
6: Und Dirk den Delfin habe ich getroffen. Der hat mich eine kleine Runde mitgenommen.
16: Yippie und festhalten.
6: Moni die Muschel war richtig Fan von mir.
18: Klapp, klapp. Echt ein schicker Typ.
6: Und, ob ihr es glaubt oder nicht, ich habe sogar einen Wal getroffen, der so...
15: Eine sehr spannende Reise.
2: Wen hättest du gerne getroffen?
15: Ich glaube, ich hätte gerne Quentin die Qualle getroffen.
16: Den fand ich auch am besten. Hallo.
2: Aber was glaubst du, ist die Reise auch gefährlich? Also für Alfred?
15: Für Alfred könnte es schon sein, dass da einige sind, die ihn vielleicht eher als Speise mögen.
13: Ja, es gibt immer mehr Nachweise dafür, dass Aale tatsächlich auf dieser Überquerung des Atlantiks auch gefressen werden. Also Robin scheint wirklich ein guter Kumpel gewesen zu sein, weil auch Robben fressen Aale. Und vor allen Dingen Zahnwale, also Orcas, fressen Aale. Also die Reise ist extrem gefährlich. Und sie wandern nicht nur einmal über den Atlantik mehrere tausend Kilometer, sondern genau um sich auch vor Walen beispielsweise zu schützen, tauchen sie tagsüber auf bis zu 1000 Meter ab, da wo es dunkel ist, da wo es kalt ist, da wo sie ihre großen Augen brauchen. Und nur in der Nacht kommen sie in die oberen Wasserschichten. Ja, und für diese Tauchvorgänge ist auch ganz wichtig, dass er diese Verwandlung der Haut gemacht hat. Ihr erinnert euch vielleicht, also ein heller Bauch und ein dunkler Rücken, das hilft ihm dann im Meer als Tarnung vor den Fressfeinden.
4: Siehste, macht alles Sinn.
15: Die großen Augen zum Gutsehen.
4: Im Dunkeln vor allen Dingen, ne? Je größer die Pupillen, kennen wir ja auch, ne? Wenn es dunkel wird, werden unsere Pupillen größer.
15: Und wir können dadurch ein bisschen besser sehen.
4: Exakt. Und dann die Verfärbung.
15: Genau. Von unten sieht man den hellen Bauch und den hellen Himmel. Und von oben sieht man den dunklen Aalrücken und den dunklen Untergrund.
4: Ja, und damit ist er gut getarnt. So schlau, die Natur und unser Alfred. Mich überrascht bei allen fast schon gar nichts mehr. Die können offenbar alles. Wer weiß, was jetzt noch kommt. Vielleicht lernt er noch Stepptanz auf dem Weg.
15: Vielleicht isst er ja auch noch ein Eis.
4: Genau, oder singt im Fischchor mit.
15: Vielleicht wachsen ihm ja auch noch Ohren.
4: Oder er schwimmt die Hälfte des Weges rückwärts.
15: Aber ich finde Stepptanz eigentlich am besten.
6: Hey Leute, das ist jetzt echt albern. Wir lernen doch nicht Stepptanz oder so einen Blödsinn. Wir wandern einmal durch alle Meere, weil ein Aal machen muss, was ein Aal eben machen muss. Normal.
15: Also das klingt schon ziemlich ernst.
4: Ja, aber ich habe noch nicht so richtig verstanden.
15: Ja, warum macht er das eigentlich?
4: Alfred?
6: Tja, das wusste ich erst auch nicht so ganz genau. Ich bin erstmal los. Aber dann fiel es mir wie Schuppen von den Augen. Wie Schuppen, lustig. Also, ich mache das alles, um Kinder zu kriegen. Checkst du?
4: Ehrlich gesagt,
15: nicht.
4: Nee, nein, check ich nicht. 5000 Kilometer, um Kinder zu kriegen?
15: Wozu?
4: Warum?
13: Also warum wirklich alle europäischen Aale diesen riesenlangen Weg auf sich nehmen bis in die Karibik, also in die Sargassosee, ist noch nicht wirklich geklärt. Die naheliegendste Theorie und auch schon ziemlich alte Theorie ist, dass die Kontinente, also der Aal ist sehr, sehr alt, der ist Millionen Jahre alt und früher lagen die Kontinente sehr, sehr viel näher beieinander. Das heißt, der Weg in das Laichgebiet war kurz. Aber diese Kontinente sind dann auseinandergedriftet und dadurch hat sich das Laichgebiet immer weiter von Europa entfernt. Warum die Aale sich von diesem Laichgebiet nicht verabschiedet haben oder sich ein neues gesucht haben, ist ja ein weiteres Mysterium, was wir bisher noch nicht geklärt haben. Aber wenn wir uns überlegen, sie orientieren sich an Magnetfeldern, könnte das vielleicht sein, dass das wirklich so krass in dieses Aalgehirn eingebrannt ist. Ich muss immer zu diesem Punkt, egal ob ich 100 Kilometer schwimmen muss oder 5000, da muss ich hin und nur da kann ich Kinder kriegen. So kann man es vielleicht erklären.
15: Also nur da, nirgendwo anders auf der Welt.
4: Verrückt.
15: Super verrückt.
4: Und auch, dass es den Aal schon so lange gibt, dass auch die Welt noch ganz anders aussah und der das so in seinem Hirn drin hat. Ich muss da hin.
15: Ja, das ist so krass.
4: Und was muss das für ein toller Ort sein, diese Sargassosee? Weißt du da was drüber?
15: Nicht so wirklich, aber ich glaube, das ist sehr, sehr tief da.
17: Die Sargassosee wird auch goldener schwimmender Regenwald genannt und ist ein einzigartiges Meeresgebiet im Nordatlantik in der Karibik. Das Besondere sind große Mengen freischwimmender Sargassum-Algen, die Lebensraum für bedrohte Tierarten sind. Baby-Meeresschildkröten tummeln sich hier, besondere Seevogelarten machen Halt und Millionen Baby-Aallarven schlüpfen hier.
4: Entspannter Ort für Aale zum Kinderkriegen offenbar.
15: Aber wie kriegen Aale eigentlich Kinder?
4: Oh ja, Alfred, wie?
6: Also, Leute, echt jetzt. Wir kennen uns erst seit knapp 20 Minuten. Das ist jetzt wirklich zu privat. Wirklich. Ich frag euch sowas doch auch nicht. Könnt ihr vergessen, wie wir Kinder kriegen? Wir Aale verraten darüber Nichts. Wir tauchen sogar extra richtig tief, damit keiner zugucken kann. Bisschen Privatsphäre muss auch sein. Echt mal.
4: Upsi.
15: Entschuldigung.
4: Oh, ja, war zu privat. Aber tief. Da warst du schon mal auf dem richtigen Weg auf jeden Fall. So tief, dass keiner zugucken kann. Okay, was machen wir? Ich will es nämlich trotzdem wissen.
15: Ja, wollen wir irgendwen anders fragen?
4: Unseren Experten. Ja, Aalforscher. Flo.
13: Ja, tatsächlich wissen wir bis heute nicht, wie das vonstatten geht, wie Aale Kinder kriegen. Also eigentlich weiß man nur, dass die Aale Richtung Sargassosee schwimmen, aber dann verliert sich die Spur. Also man hat nicht gesehen, wie sie sich paaren und wo sie die Eier ablegen, ob am Grund oder in der Wassersäule, auch das wissen wir nicht genau.
4: Was?
15: Niemand weiß das?
4: Das kann doch nicht sein.
15: Oh nein.
4: Na gut, dann soll das wohl ein echtes Aalgeheimnis bleiben. Auch gut.
3: Fragen, Fragen, Fragen.
4: Machen wir mit den Aalbabys weiter. Irgendwann schlüpfen die dann, ja? Das haben wir am Anfang schon mal gehört. Kannst du dich erinnern?
15: Ja, also als erstes schlüpfen sie aus so Eiern und werden zu so Weidenblattlarven.
4: Ja, so Larven, die aussehen wie Weidenblätter, alles in der Sargassosee. Ja, und wie geht's dann weiter mit unseren Babyaalen?
13: Die Weidenblattlarven lassen sich dann vom Golfstrom, also einer Meeresströmung, Richtung Europa zurücktreiben. Ja, und wenn sie dann am Kontinent ankommen, dann verwandeln sie sich in die sogenannten Glasaale. Das haben wir vorhin schon mal gehört. Das sind diese kleinen, wenige Zentimeter großen Aale, die aussehen wie ihre Eltern, aber komplett durchsichtig sind. Die meisten dieser Glasaale suchen sich dann einen Fluss, wandern ihn hoch, bis sie einen schönen Ort gefunden haben, wo sie sich vorstellen können, boah, hier bleibe ich und fange an zu fressen. Und dann werden sie zu Gelbaalen und da beginnt die Geschichte von vorne.
4: Oh, was für ein verrückter Kreislauf, oder? Aal wird geboren, schwimmt oder lässt sich treiben, tausende Kilometer nach Europa.
15: Und dann lebt er da sein lustiges Aalleben und dann muss er einfach den ganzen Weg wieder zurückschwimmen.
4: Um Kinder zu bekommen, das ist doch verrückt, oder? Was sagst du?
15: Ja, und wie aufwendig.
6: Sorry, wenn ich euch unterbreche an dieser Stelle, aber Leute, ich habe jetzt echt keine Zeit mehr für euch. Ich werde jetzt nämlich Vater. Tschüssikowski, war nett mit euch.
4: Alfred, alles Gute.
15: Ja, und noch viel Spaß.
4: Danke, dass du uns mitgenommen hast. Und Lulu, weißt du, was das Tolle ist?
15: Nein.
4: Alfreds Kinder sind vielleicht dann ja bald schon auf dem Weg zu uns.
15: Ja, wir halten die Augen offen.
4: Wirklich? Und sagen Hallo, wenn wir irgendwo einen Aal treffen.
15: Ja, das auf jeden Fall. Und wenn ihr auch mal eine Frage an den Kakadu habt, dann schickt uns doch eine Sprachnachricht.
4: Die Welt ist so groß und wild und bunt und noch voller Geheimnisse. Da ist noch richtig viel rauszukriegen. Hier ist die Nummer für eure Fragen.
3: 0174-1624-523.
4: Wir sind Patricia
15: und Lulu
4: und Aalglatt.
15: Schlängeln wir uns jetzt aus dem Studio.
4: Tschüss.
15: Tschüss.
4: Schlängel, Schlängel, Schlängel.
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15: Hallo?

0: Hey, ihr beiden, was geht?
1: Psst, Tiger. Ruhe.
2: Wir meditieren, Tiger. Sei leise.
0: Und wozu soll das gut sein?
1: Wir entspannen uns, sind ganz bei uns.
2: Ausgeglichen, voller innerer Ruhe und Freude, Tiger. Solltest du auch mal ausprobieren,
0: Brauche ich nicht. Ich bin doch immer gut gelaunt.
2: Aber nicht so wie wir, Tiger. Glaub mir, das ist was ganz anderes mit der Meditation. Du wirst freundlicher und viel, viel ruhiger.
0: Okay, wollen wir gleich Karten spielen? Ich habe auch einen Kuchen im Ofen und ich dachte, wir können uns nachher noch...
1: Tiger!
0: Ja?
1: Wir meditieren. Ruhe jetzt.
2: Aber echt mal, sei still und friss deinen blöden Kuchen alleine auf.
1: Wie kann man nur so nerven?
2: Echt mal.
0: Erstaunlich, wie ruhig, ausgeglichen und freundlich ihr beide schon seid.
3: Was ist das denn für ein Lied?
4: Weiß ich nicht, hört dich irgendwie ein bisschen komisch an.
3: Sollen wir das wirklich anhören?
4: Ja, nee, lass mal weiter.
3: Nein, aber guck mal.

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0: Na toll, na toll.
1: Das Endeslied so?
2: Ja, Mann, ist gar nicht passiert.
3: Echt?
0: Wir haben nicht mal zugehört. Wir haben alles verpasst. So schnell.
2: Privat war Ex.
4: So kann's gehen. Das waren eben Francesco Wilking, Moritz Krämer und Gisbert zu Kniphausen mit ihrem Lied namens Das ist schon das Lied. 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Hier im Radio kommen gleich eure Kindernachrichten und danach ist Geschichtenzeit bei uns. Da feiern wir die Freundschaft.
5: Es macht eigentlich alles mehr Spaß, wenn man zu zweit ist. Da gibt es ja irgendwie so ein Sprichwort, irgendwie Glück verdoppelt sich, wenn man es teilt oder so.
4: Jo, und ich finde, gute Freunde sind wie eine warme Kuscheldecke. Also, bleibt gern dran.
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7: Mit Sarah und diesen Themen. Sachsen-Anhalt hat gewählt, der bundesweite Warntag, das Ergebnis der PISA-Studie und Hundebadetag in Freibädern. Bei der Landtagswahl in Sachsen-Anhalt ist die AfD mit rund 43,8% stärkste Kraft geworden. Zur Freude der einen und zum Leid der anderen. Eine Mehrheit hat sie aber nicht und deshalb ist jetzt die Frage, wer kann eine Regierung bilden?
8: Und jetzt Ohren auf und aufgepasst!
7: Denn um alleine zu regieren, braucht eine Partei mehr als die Hälfte der Sitze im Landtag. Das hat keine Partei geschafft. Deshalb müssen sich nun mehrere Parteien zu einer Koalition zusammenschließen, also gemeinsam regieren und Entscheidungen treffen. Das ist allerdings eine große Herausforderung. Die meisten anderen Parteien wollen nicht mit der AfD zusammenarbeiten. Wer am Ende Sachsen-Anhalt regiert, ist deshalb noch offen. Als ich am Donnerstag um 11 Uhr im Büro saß, hat sich das plötzlich so angehört.
9: So, was haben wir jetzt gelernt? Es klappt.
10: Super.
9: Super.
11: Zumindest bei uns hier.
9: Bei uns hat's geklappt.
7: Dahinter steckte aber kein echter Notfall, sondern der bundesweite Warntag. Am Donnerstag wurden um 11 Uhr in ganz Deutschland die Warnsysteme getestet. Und zwar auf allen Handys, alle Sirenen, im Radio und Fernsehen und auf digitalen Anzeigetafeln. Aber warum macht Deutschland überhaupt so einen Test? Wenn es zum Beispiel ein großes Unwetter, einen Waldbrand oder eine andere gefährliche Situation gibt, müssen die Behörden die Menschen schnell warnen können. Beim Warntag wird deshalb ausprobiert, ob die verschiedenen Warnsysteme funktionieren. In dieser Woche gab es die neuen Ergebnisse der PISA-Studie. Die Studie zeigt, wie Schülerinnen und Schüler in den verschiedenen Fächern im Vergleich zu anderen Ländern abschneiden. Und sagen wir mal so, Deutschland hat leider keinen Grund zum Feiern. Tatsächlich waren die Ergebnisse bei den Jugendlichen so schlecht wie noch nie.
8: Ach du grüne Neune!
7: Aber hey, das liegt nicht an euch, ihr könnt nämlich gar nichts dafür. Vor allem liegt es daran, dass es in Deutschland stark davon abhängt, aus welcher Familie man kommt, wie gut man in der Schule ist, also wie viel Geld eine Familie hat oder welchen Schulabschluss die Eltern haben. Das kann schon früh einen Unterschied machen. Manche Kinder bekommen zu Hause viel Unterstützung beim Lernen, haben einen ruhigen Platz zum Hausaufgaben machen oder können Nachhilfe bekommen. Andere haben diese Möglichkeiten nicht. Deshalb brauchen Schulen bessere Unterstützung, damit Kinder und Jugendliche, egal aus welcher Familie sie kommen, gute Chancen haben. Die Freibadsaison ist zwar so gut wie vorbei, aber in vielen Freibädern in Deutschland ist gerade trotzdem jede Menge los. Denn jetzt dürfen dort die Hunde ins Wasser. Die Vierbeiner können dort planschen, schwimmen und mit anderen Hunden spielen. Für manche Hunde ist das ein Riesenspaß, andere müssen sich erst einmal ans Wasser gewöhnen. Damit die Hunde sicher schwimmen können, wird das Wasser vorher extra vorbereitet. In manchen Freibädern werden zum Beispiel Chlor und andere Chemikalien aus dem Wasser entfernt. Und Hunde, die nicht so gut schwimmen können, bekommen manchmal sogar eine Schwimmweste.
8: Fantastisch!
7: Und gibt es noch mal Badewetter, Kakadu?
8: Der Regen tut den Federn gut. Auf Athenas neuem Hut.
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4: Weiter hier mit Rieke und in unserer Geschichte heute wird umgezogen. Eine Familie mit 3 Kindern sitzt auf gepackten Koffern. Wir hören schon mal rein.
3: 1000 Kisten stehen überall rum. Und da, wo bisher immer Bilder hingen, ist jetzt alles kahl. Nur mein Bett steht noch da. Selbst mein Schrank ist schon verpackt. Und der Schreibtisch, die ganze Küche, die Eckbank, alles steht nicht mehr da. Wir rennen durchs Haus, Mathis, Lennart und ich, und finden es irgendwie witzig, weil alles komisch ist und so halt. Aber irgendwie bin ich auch froh, wenn wir endlich weg sind und sehen können, wie es uns im neuen Haus dann gefällt und ob es auch Kinder in der Nachbarschaft gibt. Papa hat gesagt, wartet nur ab. Kann ich, wenn ich ehrlich bin, aber nicht mehr so gut.
4: Wartet nur ab, als wenn das so leicht wäre. Denn weit weg in eine ganz andere Gegend zu ziehen, das heißt ja vor allem weg von den Freunden. Oh weia. Wie diese Umzugsgeschichte weitergeht, das hört ihr gleich. Vorher feiern wir hier erstmal die Freundschaft. Freundschaft hat ja so viele Gesichter und so viele Gedichte. Und zu denen gibt's dann wieder so viele Gedanken. Na, viel Vergnügen.
10: Manfred May. Du und ich. Ich wäre gerne einmal du, dann hätte ich viel mehr Freunde und mehr Mut. Wäre im Fußball und in der Schule gut, genau wie du. Ich wäre gerne einmal du, nur ist das leider nicht möglich. Mir bleibt nichts anderes übrig als ich, genau wie dir.
5: Manchmal wünscht man sich, glaube ich, dass man mal eine andere Rolle schlüpfen könnte, nur so für einen Tag, weil man halt gern was ausprobieren möchte, was man in seinem Leben halt irgendwie nicht kann oder sich nicht trauen würde.
11: Ich vergleiche mich eigentlich mit meinen Freunden nicht. Jeder hat halt seine eigenen Stärken und Schwächen und das kann man eigentlich so jetzt auch nicht ändern.
12: Ich finde das Gedicht lustig, aber auch ein bisschen blöd, weil das ist ja so, als ob der auf seinen Freund richtig neidisch wäre. Und findet, dass der in allem besser ist als derjenige, um den es geht. Ich habe 2 beste Freundinnen, also wir sind immer zu dritt. Und klar, manchmal denke ich auch so, oh Mann, die kann sowas richtig gut, ich würde auch gern das können. Aber ich würde jetzt nicht sagen, dass ich gerne sie wäre und sie um ihre Freunde beneide.
13: Wenn man eine gute Freundin hat, kann es schon mal vorkommen, dass man neidisch ist. Weil meine beste Freundin ist auch in Englisch eigentlich viel besser als ich. Da bin ich schon manchmal neidisch, wenn sie halt dann viel mehr Sätze auf Englisch kann und ich halt nicht.
10: Heike Trefflich, meine Freunde. Meine 333 Freunde müssen immer wissen, was ich tue. Meine 333 Freunde posten mir in Facebook eifrig zu. Freundschaft muss ich pflegen, ist schon klar. Wer pflegt mich? Ist alles nicht mehr wahr? Meine nur noch 33 Freunde fragen, ob es mir bald besser geht. Meine nur noch 33 Freunde twittern ständig, wie es um mich steht. Jeder hat für mich den besten Rat. Ich bewege mich auf schmalem Grat. Meine nur 3 wirklich guten Freunde kommen nicht durchs Internet zu mir. Meine nur 3 wirklich guten Freunde gehen zweifelsfrei durch meine Tür. Sie fragen nicht, halten mich nur fest. Und ich pfeife auf den ganzen Rest.
14: Tipptappen, Aues Tipptappen. 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
12: Ich finde das Gedicht richtig toll, weil man benötigt nicht unbedingt so viele Freunde, die man dann nur übers Internet kennt, weil das sind ja nie die wahren Freunde, sondern es geht dann letztendlich nur darum, ganz viele Kontakte zu haben. Die meisten richtig guten Freunde, die lernt man nicht durchs Internet kennen und wenn, dann trifft man sich dann auch relativ schnell. Ich finde das schon ein Thema für ein Gedicht.
5: Also in dem Gedicht ist halt dieser Social-Media-Wahn beschrieben und man hat halt dann irgendwie, wenn man so viele Freunde hat, steht da ja auch den Drang, man muss immer was posten. Und wenn man dann irgendwie krank ist oder so, dass die dann einem nicht schreiben, sondern halt nur die 3 echten Freunde kommen.
15: Ich pflege meine Freundschaften zum Beispiel auf WhatsApp schon. Ich bin relativ viel online, chatte auch sehr viel mit denen. Aber es sind jetzt auch nicht unnormal viele.
11: Das ist wahrscheinlich schon ziemlich cool, wenn du ziemlich viele Freunde hast. Aber du kannst genauso gut statt 33 Freunde auch nur 3 Freunde haben, die dich wirklich mögen.
5: Eine richtig gute Freundin ist halt, die einen wirklich kennt und auch weiß, wie es einem geht. Und die man nicht nur übers Internet kennt, sondern halt auch in echt.
10: Arne Rautenberg. Qualle und Welle konnten keine Freunde sein. Qualle kam, Welle nahm, Qualle unsanft in den Arm. Qualle zog, Welle sog, Qualle flog allerhand auf den heißen, trockenen Sand.
16: Autsch. Wenn man das im echten Leben haben würde, dann wäre es eher so, dass sie erst so ein bisschen beste Freunde sind, aber nicht so. Und am Ende hassen sie sich gegenseitig komplett und beschimpfen sich.
17: Ich hatte einen Jungen in der Klasse, der war manchmal ganz arg nett und dann hat man gedacht, der ist jetzt mein Freund und dann wurde er auf einmal ganz böse.
16: Als ich und meine beste Freundin noch auf der gleichen Schule waren, da haben wir uns nicht richtig hart gestritten, natürlich auch manchmal so, aber generell waren wir eher so die, die jeden Tag mal ein bisschen Zoff haben mussten. Wir mögen uns immer noch sehr. Das war sehr lustig, weil alle uns immer kannten als die Streithähne. Wir haben uns immer gestritten, obwohl wir beste Freunde waren. Ja, es war schon lustig.

0: Paul Heise. Freunde. Freund in der Not will nicht viel heißen. Hilfreich möchte sich mancher erweisen. Aber die neidlos ein Glück dir gönnen, die darfst du wahrlich Freunde nennen.
1: Ich glaube auch, dass ein Freund jemandem was gönnen muss, weil sonst funktioniert das alles nicht, weil jeder hat mal Glück, jeder kriegt mal was Besonderes, jeder hat mal was Besonderes und dann soll man seinem Freund es auch gönnen. Wenn meine Freundin irgendwas Schönes bekommt, dann freue ich mich natürlich für sie, bin aber auch gleichzeitig neidisch darauf, weil ich es halt auch gerne haben möchte. Aber wenn es geht, teilt sie meistens auch was mit mir und dann haben wir beide Glück.
2: Ich würde meiner Freundin, ganz ehrlich, nicht alles gönnen, was sie haben möchte. Ich würde sagen, okay, du kriegst das, aber das nächste Mal krieg ich was anderes. So ein bisschen gerechter, weil anders funktioniert eine Freundschaft nicht.
0: Georg Bitlinski. Wann Freunde wichtig sind. Freunde sind wichtig zum Sandburgen bauen. Freunde sind wichtig, wenn andere dich hauen. Freunde sind wichtig zum Schneckenhaus suchen. Freunde sind wichtig zum Essen von Kuchen. Vormittags, abends, im Freien, im Zimmer. Wann Freunde wichtig sind? Eigentlich immer.

0: Für mich ist das wichtig, weil es relativ langweilig wäre ohne Freunde. Vor allem in der Schule. In den Pausen und so und allein lernen macht ja auch keinen Spaß.
1: Es macht eigentlich alles mehr Spaß, wenn man zu zweit ist. Da gibt es ja irgendwie so ein Sprichwort, irgendwie Glück verdoppelt sich, wenn man es teilt oder so. Und in manchen Situationen will man vielleicht auch allein sein, aber in den meisten ist es eigentlich lustiger zu zweit. Zum Beispiel beim Schneckenhaus suchen. Wir sind halt richtig viele Kinder hier im Hof. Und wir haben eine Zeit lang Schnecken immer gesucht. Und wenn es geregnet hat, haben wir die dann eingesperrt in Kartons, wenn wir welche gefunden haben. Und dann haben wir die immer angemalt mit Kreide, also die Schneckenhäuser, weil wir die nicht auseinanderhalten konnten. Das war sehr lustig.
2: Marie von Ebner-Eschenbach. Einen Menschen wissen. Einen Menschen wissen, der dich ganz versteht, der in Bitternissen immer zu dir steht, der auch deine Schwächen liebt, weil du bist sein. Dann mag alles brechen. Du bist nie allein.
3: Ich finde das Gedicht ein bisschen trübselig. Der Text ist irgendwie nicht so lustig wie bei anderen Gedichten.
1: Das ist eine relativ altmodische Sprache. Also das Gedicht ist wahrscheinlich schon ein bisschen älter.
4: Ich finde es nicht ganz so verständlich, aber wenn man mal ein bisschen darüber nachdenkt, ist es eigentlich schon eindeutig. Wir helfen einander, wenn jemand eine Schwäche hat. Ich kann nicht so gut verlieren. Wenn etwas unfair ist, bin ich nicht immer ganz so freundlich zu den anderen Leuten.
5: Ich finde das Gedicht sehr schön. Der Kern des Gedichts ist, dass es sozusagen um einen Menschen geht, der immer da ist für dich und der dich sozusagen immer versteht, auch wenn du mal was Schlechtes machst oder einen Fehler begehst. Ein guter Freund sollte einen schon verstehen, aber er sollte auch sagen, was schlecht ist, damit man sich auch selbst verbessern kann.
2: Wilhelm Busch, es ist halt schön. Es ist halt schön, wenn wir die Freunde kommen sehen. Schön ist es ferner, wenn sie bleiben und sich mit uns die Zeit vertreiben. Doch wenn sie schließlich wieder gehen, ist's auch recht schön.
1: Das finde ich jetzt nicht. Klar, manchmal ist man schon so ein bisschen genervt, aber eigentlich ist es immer eher so, dass ich sage, oh, willst du nicht noch bleiben oder so.
4: Ich kann das Gedicht eigentlich nicht so gut verstehen, weil ich hatte selbst meine Freundin, die für 3 Jahre nach Thailand gegangen ist. Und als die wieder da war, habe ich mir eigentlich nie gewünscht, dass die wieder zurück nach Thailand geht.
6: Ja, ich würde ihm dazu stimmen, wenn wir Freunde kommen sehen, dann ist es schön. Aber wenn sie wieder gehen, dann ist es auch schön. Naja, also ich hätte am liebsten, meine beste Freundin könnte bei mir direkt einziehen.
7: Wenn ich mit einem Freund länger zusammen bin und der dann wieder geht, finde ich das blöd, weil dann ist irgendwie ist so leer und das mag ich nicht. Ich finde, es geht über Erwachsene, weil Kinder würden sowas nie sagen. Oh, puh, er ist endlich weg. Wenn es ein richtiger Freund ist, das müsste ein Erwachsener gewesen sein.
2: Christian Morgenstern. Die drei Spatzen. In einem leeren Haselstrauch, da sitzen 3 Spatzen, Bauch an Bauch. Der Erich rechts und links der Franz und mittendrin der freche Hans. Sie haben die Augen zu, ganz zu und oben drüber, da schneit es. Sie rücken zusammen, dicht an dicht. So warm wie der Hans hat's niemand nicht. Sie hören alle 3 ihrer Herzlein gepoch. Und wenn sie nicht weg sind, so sitzen sie noch.
6: Oh, das finde ich sehr süß. Man kann sich gut vorstellen, wie diese 3 Spatzen in einem Haselstrauch sitzen. Und man kann das auch gut übertragen auf Freundschaft von uns Menschen.
1: Da wird ja gesagt, Hans hat am meisten Wärme. Und es gehört halt zur Freundschaft auch dazu, dass man mal dem anderen den Vortritt quasi lässt.
5: Generell ist es auch toll, wenn man 2 Freunde hat, die man gleich gern mag, weil jeder hat ja auch verschiedene Stärken und die einen verstehen dann das ein bisschen besser und der andere versteht dann eine andere Sache besser. Wir versuchen auch immer, uns abzuwechseln, wenn es darum geht, wenn man zum Beispiel nur zu zweit sitzen darf in der Schule, dass man beim nächsten Mal dann die anderen zwei zusammensitzen und der andere alleine. Und dass man sich halt immer so arrangiert, dass der eine sich nicht ausgeschlossen fühlt oder so.
6: Um jemanden an sich ranzulassen, muss man sich ziemlich gut kennen. Man muss wissen, wie der andere ist, wie man miteinander auskommt. Und ja, das ist eigentlich die Hauptsache.
7: Die mögen sich, die sind befreundet, sogar in der kältesten Jahreszeit kuscheln die miteinander, damit sie nicht erfrieren. Das finde ich richtig toll.
2: Martin Baltscheid. Wir wollen gleich sein und gleichzeitig reich sein an Verschiedenheit. Wir wollen zu zweit sein für aufregend neue Eigenheiten, wollen bereit sein für kleine und große und sehr große Waghalsigkeiten. Wir wollen uns beistehen und frei sein zu tun, was uns gefällt.
0: Das Gedicht ist sehr kompliziert auf den ersten Blick, aber es geht wahrscheinlich um Gegensätze. Wir wollen gleich sein, aber trotzdem Verschiedenheiten haben. Mein bester Freund ist nicht genauso wie ich. Zum Beispiel,

0: ein bisschen gleich sein, damit man sich versteht. Aber zum Beispiel meine Freundin hasst Ballett und ich liebe halt Ballett. Und sie mag auch keine Pferde und ich reite halt auch. Trotzdem mag ich sie gern und sie fechtet und ich habe überhaupt nichts mit Fechten zu tun. Aber wir ergänzen uns halt.
1: Georg Bütlinski. Mit Freunden. Ich weiß nicht mehr, was ich mache, klagt der himbeerrote Drache. Die grünen Drachen spotten mich aus. Ich glaube, ich ziehe fort von zu Haus. Roter Drache, bleib doch hier, spricht das Rollschuh-Trampeltier. Du bist ganz normal, wie ich sehe, krächzt die weißgetupfte Krähe. Du bist so farbenkräftig bunt, sagt der dottergelbe Hund. Komm, ich reiche dir die Tatze, sagt die stachelige Katze. Himbeerrot, gefällst du mir, schmettert laut der Einhornstier. Grüne Drachen, die sind fad wie ein gelber Kopfsalat. Jetzt weiß ich wieder, was ich mache, ruft der himbeerrote Drache. Ich bleibe hier, bei euch, zu Haus. Mit Freunden hält man alles aus.
2: Also in dem Gedicht geht es, glaube ich, um ein Kinderzimmer, wo sich ein Kuscheltier ausgegrenzt fühlt.
3: Ich finde das Gedicht toll, weil er anders ist als die anderen Drachen und deshalb auch akzeptiert wird von den anderen Stofftieren. Ich glaube, dass das zu Hause bei irgendeinem Mädchen spielt.
4: Sie sind vielleicht auf einer Insel mit Bergen und da wohnen sie in den Bergen oder in dem Tal. Und die anderen Drachen fliegen immer um die Berge und der himmelrote Drache traut sich vielleicht nicht raus, weil er so rot ist und so anders wie die anderen.
5: Es geht darum, dass nicht nur Menschen zusammenhalten, sondern es gibt auch Fabelwesen, die zusammenhalten. Es geht nicht immer um die Hautfarbe oder so etwas, es geht um die Freundschaft.
1: Arne Rautenberg. Trumelchen und Mumelchen. Trumelchen und Mumelchen sehen in die Sterne. Trumelchen sagt, wollen wir hin? Mumelchen sagt gerne. Trumelchen steigt in die Luft, Mumelchen dabei. Trumelchen und Mumelchen, ein einziger Freudenschrei.
2: Trummelchen und Mummelchen erleben ihr Abenteuer vielleicht in den Sternen und freuen sich ganz doll auf Zeit, die sie zusammen erleben können. Wenn ich ein Abenteuer erleben möchte, ist es spannender mit meinen Freundinnen, weil man mit denen viel mehr Spaß haben kann als mit seinen Eltern und einfach so das Leben genießen kann. Bei meiner Freundin und mir ist das Gleiche, dass wir zum Beispiel beide Bonbons mögen oder beide lange Haare haben. Und beide die gleichen Interessen haben. Bei meiner Freundin und mir ist unterschiedlich, dass sie vom Charakter etwas ruhiger ist und ich gerne sowas erlebe. Aber zusammen ergänzen wir uns und haben trotzdem dann zusammen Spaß.
1: Friedrich Rückert. Dein wahrer Freund. Dein wahrer Freund ist nicht, wer dir den Spiegel hält der Schmeichelei, worin dein Bild dir selbst gefällt. Dein wahrer Freund ist, wer dich sein lässt deine Flecken und sie dir tilgen hilft, ehe Feinde sie entdecken.
3: Ich finde das Gedicht toll, weil es wird so aufklärerisch ist es geschrieben. Und ich finde es auch richtig, dass ein wahrer Freund ist nicht einem, der irgendwie einem schmeichelt und nur, dass er der Freund sein möchte von ihm, weil er irgendwie der Beste in der Klasse ist oder weil er irgendwie reich ist. Man sollte Freundschaften nur pflegen, wenn es einem etwas bedeutet.
2: Eine Freundin sagt nicht immer, oh, also du hast wunderschöne Haare, du bist viel besser als ich, du bist toll.
0: Naja, also man kann auch nicht immer ehrlich sein, zum Beispiel wenn man jetzt die neue Brille oder so von der Freundin richtig, richtig hässlich findet und sie die aber richtig schön findet, dann kann man ja nicht sagen, boah, ist die cool und so, sondern sagt man halt so, ja, ist jetzt nicht so mein Geschmack, aber wenn es dir gefällt. Also meiner Freundin macht das nichts aus, wenn ich jetzt sage, boah, ist das hässlich, was du anhast, aber sie macht es halt auch bei mir, also das geht schon so.

0: Große Streits hatten wir eigentlich gar nicht. Bei so kleinen Streits lachen wir nach 5 Minuten dann drüber. Und dann entschuldigen wir uns eigentlich auch nicht, weil ja, das dann voll lustig ist.
1: Ich finde das Gedicht richtig gut, weil das bedeutet, dass man sich von einem Freund nicht nur die schönsten Sachen sagen lassen soll. Ein richtiger Freund hilft ja auch einem zu erkennen, was falsch ist, damit man sich ja verbessern kann. Meine Freundin und ich, wir kritisieren uns eigentlich relativ häufig, aber manchmal machen wir das auch aus Spaß.
2: Josef Guggemoos. Weißt du noch? War das ein Tag, als wir die Burg auf die Seite schoben, um zu sehen, ob ein Schatz drunter lag. Weißt du noch? Sag! Weißt du noch, was wir da fanden? Ein Kistchen für dich, ein Kästchen für mich. Für mich und für dich einen schönen Schatz. Dann schoben wir die Burg zurück, wo sie hingehört, an ihren Platz. Weißt du noch? Sag, war das ein Tag?
3: Es hat sich so angehört, als würde jemand erzählen, was er mit seinem Freund früher gemacht hat. Und so habe ich empfunden, es ist eben früher. Es war einmal.
0: Sie haben einen Schatz gefunden. Da war auch, glaube ich, niemand anderes dabei. Da steht ja nur ein Kästchen für mich und ein Kästchen für dich. Deswegen ist es quasi ihr Geheimnis.
3: Ich vertraue nicht vielen Leuten Geheimnisse an.
0: So jung erzählt man halt dann nicht so die Geheimnisse.
4: Ich finde, dass es bei Freundschaften so ist, wenn jetzt zum Beispiel der letzte Keks auf dem Teller liegt, dass man den durch zwei teilt. Als Freunde teilt man und hat nicht alles für sich allein, sondern man teilt. Und das finde ich an dem Gedicht gut. Das Gedicht ist als Erinnerung geschrieben und nicht jetzt, dass wir das heute erleben, sondern irgendwie vor einem halben Jahr oder vor 20 Jahren. Das ist eine schöne Erinnerung und die sollte man auch gut im Kopf behalten.
2: Friedrich von Logau an einen Freund. Weil du mich, Freund, beschenkst mit dir, so dank ich billig dir mit mir. Nimm hin deswegen mich für dich. Ich sei dir du, sei du mir ich.

Karin Hahn hat mit euch Gedichte über Freundinnen und Freunde gelesen und echt toll, was man da rundherum so alles besprechen kann. Ja, und wer weiß, wer da draußen noch so auf euch wartet.

0: Dennis und Uwe waren das hier mit ihrem Lied Regenbogen. Und ja, ist doch toll, dass wir Menschen alle so verschieden sind. Also langweilig wird's nie. Und unter so vielen Verschiedenen gibt's dann immer welche, die irgendwie gut zusammenpassen. Zwischen denen irgendwas funkt, was für eine Freundschaft taugt. Was aber, wenn man eine richtig tolle Freundin gefunden hat und dann umziehen muss?
1: Oh nein, oh nein, oh nein, oh nein!
0: Ja, das ist der spontane Kommentar von Kakadu. Und ich würde sagen, wir schauen uns das jetzt an. Auf geht's in eure Geschichte, in der jetzt das Abenteuer Umzug wartet. Und erstmal ein dicker, fetter Kloß im Bauch.
2: Ich bin ein echtes Sommerkind, hat Mama früher immer gesagt. Und ich glaube auch, dass das stimmt. Weil der Sommer ja auch die schönste Jahreszeit ist, finde ich jedenfalls. Schon weil es heiß ist und man in Sandalen und dünnen Kleidern herumrennen kann. Und weil das Freibad geöffnet hat. Bevor die Ferien anfingen, war ich oft da. Hab mich ins Gras gelegt oder mit Luisa im Wasser getobt, obwohl wir natürlich nicht die Einzigen waren. Jungen gab es ja auch und wir haben sie immer nass gespritzt. Oder sie uns. Manche haben uns unter Wasser gezogen. Mir hat das nichts ausgemacht, im Gegensatz zu Luisa, die dann immer geschimpft und sich aufgeregt hat. Dabei glaube ich, dass sie es in Wirklichkeit auch mag, weil sie ja die Jungen mag. Noch mehr als ich. Klar, Luisa hat keine Brüder. Luisa hat ja nur sich. Ich würde trotzdem gern mit ihr tauschen. Für Luisa ändert sich schließlich nichts. Für Luisa geht alles weiter, wenn die Ferien wieder vorbei sind und sie aus Mallorca zurück ist. Nur für mich ist hier bald alles vorbei. Und ich sehe sie so schnell auch nicht wieder. Sie nicht und meine Klasse nicht und auch nicht das Freibad und alles, was sonst noch dazu gehört hat. Weil für mich bald ein neues Leben anfängt und wir vom Alten nur die Möbel mitnehmen. Und natürlich die Fotos. Und die Erinnerungen, von denen Mama neuerdings immer anfängt, ich glaube, sie ist ungefähr gleich traurig wie ich. Weil wir in der neuen Stadt ja noch keine Freunde und nichts haben. Dort haben wir nur unser Haus und einen großen Garten und Papas neue Stelle, die ist ja der Grund. Eine Zeit lang dachten wir sogar, Papa würde allein in der neuen Stadt wohnen und nur am Wochenende zurückkommen. Aber Mama hat gesagt, dass das nicht gut geht und klar, irgendwie finde ich das ja auch. Genau wie Mathis und Lennart, meine beiden Brüder, denen Papa schon jetzt viel zu oft fehlt. Also war der Entschluss klar, auch wenn ich es trotzdem ungerecht finde. Ich meine, dass man es sich nicht aussuchen kann. Und während die meisten auf Mallorca oder sonst wo in Spanien oder in Südfrankreich oder Italien sind, packen wir unsere Sachen. 1000 Kisten stehen überall rum. Und da, wo bisher immer Bilder hingen, ist jetzt alles kahl. Nur mein Bett steht noch da. Selbst mein Schrank ist schon verpackt. Und der Schreibtisch, die ganze Küche, die Eckbank, alles steht nicht mehr da. Wir rennen durchs Haus, Mathis, Lennart und ich, und finden es irgendwie witzig, weil alles komisch ist und so halt. Aber irgendwie bin ich auch froh, wenn wir endlich weg sind und sehen können, wie es uns im neuen Haus dann gefällt und ob es auch Kinder in der Nachbarschaft gibt. Papa hat gesagt, wartet nur ab. Kann ich, wenn ich ehrlich bin, aber nicht mehr so gut. Und am liebsten würde ich heute schon fahren. Bis morgen ist es echt noch so lang. Und ich mag es auch nicht, wenn Mama vor lauter Aufregung wieder vergisst, wo sie ihren Eistee abgestellt hat und in welcher Kiste das gute Geschirr wieder ist. Und ob wir die großen Tontöpfe überhaupt alle mitnehmen sollen. Ich finde, wir sollen. Schon wegen dem Garten. Aber mit Mama kann man im Moment ja nicht reden. Auch nicht mit Papa. Also gehe ich mit Lennart und Mathis zum letzten Mal raus auf den Bolzplatz. Und weil der Fußball so ziemlich das Einzige ist, was noch nicht eingepackt ist, spiele ich freiwillig mit ihnen, stelle mich zwischendurch sogar ins Tor und vergesse fast, dass wir morgen um diese Zeit längst anderswo sind. Es ist Sommer und Mathis und Lennart sind ausnahmsweise sogar freundlich zu mir. Ich umgekehrt sowieso. Wir sitzen alle im Auto. Ich gucke raus. Auf die Felder und Wiesen, die an uns vorbeiziehen. Dann taucht eine große Fabrikhalle auf. Strommasten. Ich zähle die Autos, die wir überholen. Papa fährt schnell. Mattes sitzt neben mir, sein Kopf ist auf meine Schulter gerutscht und ausnahmsweise schubse ich ihn nicht gleich wieder an, weil alles irgendwie traurig, aber zugleich auch aufregend ist und weil er mein Bruder ist und ich ihn in diesem Augenblick mag. Sonst manchmal ja auch. Gestern zum Beispiel, als wir vom Fußballspielen kamen und er was zu trinken für uns alle drei geholt hat. Später haben wir im Wohnzimmer auf dem Fußboden gesessen und noch ein bisschen Fernsehen geguckt. Zum letzten Mal im alten Haus. Und als wir ins Bett gingen, lagen nur noch ein paar Matratzen für uns da. Aber das war wieder schön und hat mich daran erinnert, wie wir uns früher immer Lager gebaut haben. Wir alle drei. Und dann haben wir uns vorgestellt, wir wären auf einem Schiff oder in der Wüste oder auf Nordpol-Expedition. Ehrlich gesagt bin ich froh, dass ich Lennart und Mattes habe. Mit ihnen zusammen macht es mir, glaube ich, nur noch halb so viel aus, dass wir umziehen und nicht die geringste Ahnung haben, ob die Kinder in der neuen Schule überhaupt nett zu uns sind. Natürlich auch die im Verein. Ich seufze leise und drücke mich in meinen Sitz. Über 500 Kilometer sind wir bald von unserem alten Haus weg, in das bald wieder eine neue Familie einzieht. Einmal kamen sie auch schon zu uns und guckten sich alles an. Jetzt sind sie bestimmt froh, dass ihnen endlich alles gehört und keiner mehr dasteht und komisch guckt. Mattes, der hat ja ein Gesicht gemacht, als heult er jeden Moment los. Naja, ein bisschen so habe ich mich auch schon gefühlt und wäre am liebsten schnell weggerannt. Ich drücke die Augen zu und wünschte, ich könnte schlafen wie Mattes und Lennart. Und wenn ich aufwachte, wäre die Fahrt schon vorbei. Ich mag langes Fahren nicht. Erst recht nicht, wenn ich nicht mal weiß, wo wir nachher sind. Und was ich machen soll, wenn es mir überhaupt nicht gefällt. Es muss mir gefallen. Und außerdem bin ich nicht allein und freue mich schon darauf, dass alle Möbel dann auch in unserem neuen Haus sind. Und wenn ich mal traurig bin, haben wir zum Glück noch die Fotos. Die gucke ich mir dann immer an. Jetzt bin ich müde. Und als ich die Augen kurz nochmal aufmachen will, fallen sie mir gleich wieder zu. Eine Weile höre ich noch, wie Mama leise was sagt. Dann ist sie wieder still und nur das Motorengeräusch ist noch da und das Gedudel, das aus dem Radio kommt. Wir sind endlich da. Und ich weiß gar nicht, wo ich zuerst hinrennen soll. Das ganze neue, fremde Haus gehört ja jetzt uns. Alles ist schön. Der Fußboden aus Holz, die großen Fenster, das Wohnzimmer, in dem unser Sofa schon steht. Wir springen alle drei rein, Lennart, Mattes und ich, und freuen uns wie verrückt. Springen gleich wieder los, rennen die Treppe hoch und gucken uns alle Zimmer an, die es hier oben gibt. Eins ist das Schlafzimmer von Mama und Papa. Dann kommt das Bad, in dem es eine Badewanne mit goldenem Wasserhahn gibt. Wir drehen das Wasser kurz auf, weil wir ganz verschwitzt sind, spritzen uns nass, dann rennen wir weiter bis in unsere Zimmer. Wir suchen uns jeder eins aus. Und was verrückt ist, wir streiten uns gar nicht erst, weil jeder sofort glaubt, dass er das Schönste von allen hat. Meins hat einen kleinen Balkon. Ich stehe schon drauf und nehme mir vor, demnächst auch mal draußen zu schlafen, wenn es noch warm genug ist. Der Himmel ist hier so riesig und weit, dass man bestimmt jede Menge Sterne sehen kann und überhaupt. Wir tragen die ersten Sachen mit hoch und alles steht bald schon voll. Mir macht das nichts aus, weil ich das Haus und alles jedenfalls mag und weil ich vor lauter Durcheinander schon fast nicht mehr an unser altes Haus denken muss und an Luisa, die immer noch auf Mallorca am Swimmingpool liegt. Hier gibt es keinen. Dafür haben wir einen Garten und gleich dahinter einen ganz kleinen Wald, in den ich mich mit oder ohne Mattes und Lennart verziehen kann. Und ganz egal, ob die Kinder in meiner neuen Klasse nett zu mir sind oder nicht, langweilen werde ich mich hier schon mal nicht. Als wir später alle um die große Pizza herumsitzen, die der Pizzadienst uns vorbeigebracht hat, essen wir wie die Verrückten. Dazu trinken wir Saft. Mama und Papa haben eine Flasche Wein aufgemacht und gucken sich glücklich an. Ich finde, dass es ansteckend ist. Jedenfalls fühlt es sich für mich auch schon so an. Mattes und Lennart albern die ganze Zeit rum und niemand schimpft. Am liebsten würde ich heute gar nicht erst schlafen gehen und sofort alle Bilder aufhängen und meine Kommode einräumen und alle Bücher rausholen und die CDs und jedenfalls warten, bis mein Bett aufgestellt ist. Aber dann bin ich froh, dass es immerhin unsere Matratzen schon gibt. Ich will heute kein Lager mit Lennart und Mattes zusammen machen, sondern eins für mich allein, weil wir endlich im neuen Haus sind Und ich doch auch wissen will, wie es sich nachts in meinen vier Wänden anfühlt. Und ob es Geräusche gibt, vor denen ich Angst haben muss, obwohl ich eigentlich kein Angsthase bin. Es dauert noch eine halbe Ewigkeit, bis ich mir die Zähne geputzt habe und Mama mir frisches Bettzeug und alles hingelegt hat. Dann endlich liege ich da, höre nur noch die Schritte von Mama und Papa im Haus, Autos fahren irgendwo und der Wind streicht durch die Blätter von einem Baum. Fast rutsche ich unter meiner Decke wieder hervor, um schnell mal zum Fenster zu gehen und zu sehen, wie draußen alles ist. Aber weil ich jetzt todmüde bin und auch nicht weiß, ob im Baum vielleicht jemand sitzt oder draußen im Gras und zu mir rüberguckt, lasse ich es doch lieber sein. Alles ist gerade so schön. Und ich schlafe ja auch bald darauf ein. Träume sogar irgendwas. Als ich am nächsten Morgen wach werde, ist aber nur noch der Rest vom Traum da, wo ich über die Felder gerannt bin. Alles andere weiß ich leider nicht mehr. Dafür geht die Tür plötzlich auf und Mathis und Lennart sind da. Horchen und schleichen sich ran, weil sie glauben, ich schliefe noch fest. Klar, meine Augen sind ja auch wieder zu. Ich atme ganz ruhig. Fühle Mathis Kopf über mir. Dann den von Lennart, der immer ein bisschen schnauft. Die pennt, flüstert Mathis. Und Lennart sagt, machen wir sie wach oder gehen wir allein? Ich rühre mich nicht. Warte, bis sie schon fast wieder bei der Tür sind. Dann rufe ich, stopp, wo wollt ihr hin? Ein Moment ist es still. Dann schimpft Lennart los, musst du uns immer so einen Schrecken einjagen? Mathis schimpft auch, bis beide anfangen zu lachen. Ich scheuche sie raus, weil ich nicht will, dass mir einer beim Anziehen zugucken kann. Immerhin sieht man schon was. Lennart und Mathis warten in der Küche auf mich. Wir trinken kurz was, dann laufen wir los. Erst kreuz und quer durch den Garten, dann durchs Gebüsch, wo man sich überall gut verstecken kann, wenn man will. Jetzt will niemand suchen und wir sitzen zu dritt da. Um uns herum krabbeln Käfer. Lennart nimmt eine Spinne vom Boden und hält sie mir vor die Nase, als ob mir das etwas ausmacht. Wir stellen uns vor, wir wären im Dschungel und würden von Kannibalen gejagt, bis Mathis eine bessere Idee hat und wir zum Kirschbaum rennen, der mitten im Garten steht. Alle drei klettern wir hoch, sitzen bald oben und gucken. Und Mathis redet von einem Baumhaus, das er mit Papa demnächst baut, denn eine kleine Werkstatt haben wir auch unten im Keller. Und Papa hat Holz und eine Säge und alles, was man sonst braucht. Ich wünschte, der Sommer würde ewig bleiben. Oder wenigstens diese Tage, bis alle Kisten ausgepackt sind. Immerhin haben wir wegen dem Umzug und dem neuen Bundesland, in dem wir jetzt wohnen, nur halb so lang Ferien. Und das ist wirklich gemein. Alle anderen Kinder, die hier wohnen, hatten schon frei, als wir noch in die Schule gingen. Und deswegen fangen sie eben auch früher wieder an. Klar, wir natürlich auch. Aber irgendwie bin ich ja auch wirklich gespannt. Als ich am Nachmittag mit Mama in den Supermarkt fahre und wir einen ganzen Wagen mit leckeren Sachen vollladen, steht vor mir ein Mädchen, das ungefähr so alt ist wie ich. Einmal guckt sie mich an und ich sie, aber dann gucken wir beide wieder weg. Ich will ja auch nicht, dass sie denkt, ich wollte unbedingt mit ihr reden. Schließlich habe ich Lennart und Mathis, da brauche ich sie nicht. Und außerdem schreibe ich Luisa vielleicht bald einen Brief und schicke ihr Fotos von unserem Haus und dem Baum und unserem Garten. Luisa wohnt mitten in der Stadt und ist jedenfalls ziemlich weit weg. In den ersten Tagen ist alles neu. Der Weg, die Straßenbahn, die Stadt und das Glockengeläut. Aber was wirklich schön ist, das ist der Fluss. Und ich gehe mit Lennart und Mathis öfter zu einer Stelle, an der man angeln kann. Ich angele nicht, ich sitze nur da und gucke zu. Oder schiebe meine Füße ins Wasser. Aber es ist jedenfalls schön hier. Und zu Hause, also da, wo wir früher gewohnt haben, hatten wir sowas ja nicht. Andere Kinder sind auch hier. Obwohl ich das einzige Mädchen bin, aber das stört mich weiter nicht. Ich mag das Wasser, die Sonne und ein bisschen vielleicht auch den Geruch von Sonnenmilch auf meiner Haut. Mama hat eben recht damit, dass ich ein Sommerkind bin. Und es macht mir nichts aus, dass Lennart und Mathis die ganze Zeit mit ihren Angelhaken und Würmern beschäftigt sind. Und dann natürlich auch mit ihrem Fisch, der an der Angel hängt, auch wenn ihn bestimmt keiner essen will. Ihr seid gemein, sage ich, obwohl ich schon weiß, was für eine Antwort von ihnen kommt. Angeblich verstehen Mädchen das mit dem Angeln ja nicht. Ich finde es trotzdem nicht gut und bin froh, dass sie den Fisch wieder ins Wasser zurückwerfen, weil sie finden, dass er sowieso viel zu klein für uns ist. In Wirklichkeit, glaube ich, geht es ihnen genauso wie mir und sie können keinen toten Fisch sehen. Trotzdem sitzen sie mit ihren Angeln da und sagen die ganze Zeit nichts. Als wir nach Hause kommen, gibt es an diesem Abend jedenfalls Kartoffelsalat. Und wir haben uns schon fast an unser neues Haus und die Zimmer und alles gewöhnt. Der Sommer ist noch längst nicht vorbei. Aber dann, eines Tages ist es soweit und wir müssen unsere Schultaschen packen. Mathis und Lennart haben nicht die geringste Lust. Ich möchte wenigstens mal sehen, wie es in der neuen Schule so ist. Und wenn ich ehrlich bin, schlafe ich in der Nacht vorher auch nicht so gut. Wache immer wieder auf und denke, Mama und Papa haben verschlafen und wir kommen zu spät. Dabei ist es noch viel zu früh und ich schlafe wieder ein. Als wir dann wirklich aufstehen müssen, werde ich erstmal nicht wach und Mathis muss mir die Decke wegziehen. Die Schule ist größer als bei uns zu Hause, also da, wo wir früher gewohnt haben. Wir müssen mit der Straßenbahn fahren. Heute bringt Mama uns hin. Und wir stehen erstmal auf dem Schulhof herum. Ich komme mir blöd vor, weil immer wieder welche gucken. Dann rennen sie weg, springen Seil oder haken sich bei einer Freundin ein. Die Jungen spielen mit einem Ball. Hm, macht Mathis neben mir und guckt nicht weiter hin. Ich glaube, ihm geht's genauso wie mir. Und jedenfalls bin ich froh, als die Schulglocke endlich ertönt und jemand kommt und Mama die Hand schüttelt, dann uns und wir mit ihm durchs Treppenhaus gehen. Lennart und Mathis kommen in eine andere Klasse als ich. Auf einmal bin ich ganz allein. Nur die Lehrerin ist noch da. Ich stehe neben ihr und alle gucken mich an. Dann darf ich an meinen Platz. Mein Herz schlägt ganz schnell. Und ich bin froh, dass das Mädchen, das neben mir sitzt, mich jetzt sogar anlächelt und sagt, wie sie heißt. Lena. Ein bisschen wie Luisa. Allerdings ist Lena blond, Luisa ist dunkel und überhaupt ist sie anders. Luisa ist Luisa. Und ich sitze in meiner neuen Klasse und schreibe alles, was die Lehrerin an die Tafel schreibt, sorgfältig ab. Als wäre ich eine Streberin. Dabei bin ich nicht. Aber am Anfang muss man doch erstmal alles richtig machen. Jedenfalls will ich das. Später, als wir in die Pause gehen, kommt plötzlich ein Mädchen zu mir. Irgendwo habe ich es schon mal gesehen. Sie lacht und fragt, wie ich heiße und ob wir immer so viel einkaufen, dass nichts mehr in unseren Wagen reinpasst. Sie heißt übrigens Nina. Und weil sie denselben Weg mit der Straßenbahn hat wie Lena und ich, sind wir nach der Schule schon mal zu dritt. Lennart und Mathis stehen mit ein paar anderen Jungen da und tun, als kennen sie mich nicht. Manchmal haben sie so einen Anfall und sagen, mit Mädchen spricht man ja nicht. Zu Hause können sie es doch auch. Aber ich sage nichts weiter dazu, weil ich viel zu aufgeregt bin und fast noch vergesse, wo ich aussteigen muss. Können wir dich besuchen? Fragen Nina und Lena, bevor die Tür sich hinter mir wieder schließt. Klar, rufe ich, und die Adresse kriegen sie auch gerade noch mit. Ich renne mit Lennart und Mathis das ganze Stück bis zu uns nach Haus, also dahin, wo wir jetzt wohnen und wo es schön ist und Mama Baguettes für uns gemacht hat. Außerdem gibt es Saft. Und wir liegen unter dem Sonnenschirm, bis Gewitterwolken aufziehen. Das Donnergrollen ist schon zu hören, da klingelt es an der Tür. Und Nina und Lena stehen da und sagen, wir wollten zu dir. Lennart und Mathis gucken. Dann klettern sie auf unseren Baum. Wir klettern auch hoch. Und schließlich sitzen alle fünf da, reden und erzählen Witze. Als die ersten Tropfen fallen, klettern wir wieder runter und gehen ins Haus. Nina und Lena wollen in mein Zimmer. Dann kommen die Blitze und wir stehen am Fenster und ducken uns jedes Mal. Morgen, sagt Nina, komme ich wieder zu dir, wenn ich darf. Lena will auch. Und ich habe bestimmt nichts dagegen, weil schließlich alles neu für mich ist und ich außer Mama, Papa, Lennart und Mathis noch niemanden hab und weil Luisa viel zu weit weg von mir wohnt und überhaupt alle aus meiner alten Schule und dem Verein. Hier gibt es neue und ich mag Nina, Lena jedenfalls auch und ich mag auch unser Haus und den Garten und die Straße und unseren Baum und überhaupt auch den Fluss und das Gewitter und den Sommer, der noch lange nicht vorbei ist.

0: Das war unsere Geschichte heute Morgen. Ich bin ein echtes Sommerkind von Sigrid Seefert. Und wir haben alle gehört, da war am Schluss jemand richtig glücklich. Na klar, da gab es diesen dicken Bauchkloß wegen der Ungewissheit. Und dann war das mit dem Freundefinden am neuen Ort gar nicht so schwer. Darüber reden wir auch gleich hier am Kakadu-Telefon. Seid ihr vielleicht in eine neue Schule gekommen oder in eine neue Klasse? Ging alles entspannt weiter oder war was gründlich neu? Was ist gerade aufregend bei euch jetzt so beim Schulstart? Erzählt davon 0800 2254 2254 gleich hier am Kakadu-Telefon. Und eine ziemlich aufregende Neuigkeit hören wir jetzt schon mal. Kakadu-Reporterin Regina Voss hat Mila interviewt.
1: Ich bin die Mila, ich bin 9 Jahre und das Neue bei mir ist, dass ich Schülersprecherin geworden bin. Am Anfang des Schuljahres hat Frau Rösler uns dann erzählt, dass wir einen Schülersprecher haben ab der 3. Klasse. Und dann waren natürlich alle ganz aufgeregt und alle wollten Schülersprecher sein. Und dann hat sie gesagt, wir sollen vorne erklären, warum wir das sind. Deshalb waren es dann nur noch viel weniger. Da haben echt manche gedacht, nee, das machen wir nicht. Und dann habe ich überlegt, soll ich das jetzt machen? Soll ich mich trauen? Ich habe überlegt, was ich sagen will. Und dann habe ich mir ein Herz gefasst und habe es doch gemacht. Und als ich dann nach vorne gegangen bin, das war mir echt peinlich. Aber als es dann vorbei war, da war ich eher froh, dass ich es gemacht habe. Und ja, bei der Wahl fand ich das dann schon krass. Ich habe echt so überlegt, wer würde mich aus dieser Klasse denn wählen? Da gab es 3 Kinder, die haben Striche gemacht und die Zettel vorgelesen. Und ich saß an meinem Stuhl. Und ja, für die anderen Kinder ging es schon ein bisschen schneller voran. Ich hatte einen Punkt noch, manche hatten gar keine, aber manche hatten auch schon 5, 4. Da dachte ich echt so, nee, das werde ich nicht mehr. Und am Ende hat sich herausgestellt, meine Zettel waren ganz unten vergraben. Und am Ende waren da echt noch 7 Punkte für mich. Und ich dachte, okay, wer hat mich alles gewählt? Das wollte ich gerne wissen. Aber es war eine geheime Wahl.
0: Eine geheime Wahl, na klar. Glückwunsch, Mila, zu deinem neuen Amt als Schülersprecherin. Wow. Tja, und was ist bei euch los? Wer von euch ist vielleicht ganz neu in seiner Klasse? Wie ist denn das mit dem Freundefinden? Um all das soll es gleich gehen. 0800 2254 2254. Erzählt mit. Es geht um die vielen kleinen Dinge, die in der Schule am Anfang manchmal so knifflig sind. Ich freue mich auf euch. Nach den Nachrichten quasseln wir los. 0800 2254 2254.
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1: Mit Sarah und diesen Themen. Sachsen-Anhalt hat gewählt, der bundesweite Warntag, das Ergebnis der PISA-Studie und mit der Riesenrutsche in die Innenstadt. Bei der Landtagswahl in Sachsen-Anhalt ist die AfD mit rund 43,8% stärkste Kraft geworden. Zur Freude der einen und zum Leid der anderen. Eine Mehrheit hat sie aber nicht und deshalb ist jetzt die Frage, wer kann eine Regierung bilden?
2: Und jetzt Ohren auf und aufgepasst!
1: Denn um alleine zu regieren, braucht eine Partei mehr als die Hälfte der Sitze im Landtag. Das hat keine Partei geschafft. Deshalb müssen sich nun mehrere Parteien zu einer Koalition zusammenschließen, also gemeinsam regieren und Entscheidungen treffen. Das ist allerdings eine große Herausforderung. Die meisten anderen Parteien wollen nicht mit der AfD zusammenarbeiten. Wer am Ende Sachsen-Anhalt regiert, ist deshalb noch offen. Als ich am Donnerstag um 11 Uhr im Büro saß, hat sich das plötzlich so angehört.
3: So, was haben wir jetzt gelernt? Es klappt.
4: Super.
3: Zumindest bei uns hier. Bei uns hat's geklappt.
1: Dahinter steckte aber kein echter Notfall, sondern der bundesweite Warntag. Am Donnerstag wurden um 11 Uhr in ganz Deutschland die Warnsysteme getestet. Und zwar auf allen Handys, alle Sirenen, im Radio und Fernsehen und auf digitalen Anzeigetafeln. Aber warum macht Deutschland überhaupt so einen Test? Wenn es zum Beispiel ein großes Unwetter, einen Waldbrand oder eine andere gefährliche Situation gibt, müssen die Behörden die Menschen schnell warnen können. Beim Warntag wird deshalb ausprobiert, ob die verschiedenen Warnsysteme funktionieren. In dieser Woche gab es die neuen Ergebnisse der PISA-Studie. Die Studie zeigt, wie Schülerinnen und Schüler in den verschiedenen Fächern im Vergleich zu anderen Ländern abschneiden. Und sagen wir mal so, Deutschland hat leider keinen Grund zum Feiern. Tatsächlich waren die Ergebnisse bei den Jugendlichen so schlecht wie noch nie.
2: Ach du grüne Neune!
1: Aber hey, das liegt nicht an euch, ihr könnt nämlich gar nichts dafür. Vor allem liegt es daran, dass es in Deutschland stark davon abhängt, aus welcher Familie man kommt, wie gut man in der Schule ist, also wie viel Geld eine Familie hat oder welchen Schulabschluss die Eltern haben. Das kann schon früh einen Unterschied machen. Manche Kinder bekommen zu Hause viel Unterstützung beim Lernen, haben einen ruhigen Platz zum Hausaufgaben machen oder können Nachhilfe bekommen. Andere haben diese Möglichkeiten nicht. Deshalb brauchen Schulen bessere Unterstützung, damit Kinder und Jugendliche, egal aus welcher Familie sie kommen, gute Chancen haben. Bus, Straßenbahn, Fahrrad oder Auto bringen uns meistens schnell von A nach B. Was haltet ihr davon, einfach mal schnell zu rutschen?
2: Ich verstehe nur Bahnhof Bratkartoffeln.
1: Yep, richtig gehört. In einem kleinen Ort in der Nähe von Stuttgart kann man bald vom Stadtpark mit zwei riesigen Rutschen in die Innenstadt kommen. Das funktioniert, weil der Park auf einem Berghang liegt. Die längere Rutsche ist 43 Meter lang, die kleinere 17 Meter. Wer runterrutscht, kann dabei bis zu 35 Kilometer pro Stunde schnell werden.
2: Yay!
1: Für die große Rutsche braucht man ungefähr 10 bis 16 Sekunden. Ganz offiziell losgehen kann es aber erst, wenn der TÜV die Rutschen geprüft hat und sicher findet. Wie wird das Wetter, Kakadu?
2: Tigers Fell tropft wie ein Wasserfall. Es regnet nämlich überall.
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5: Und vor allem mit euch. Das ist eure Zeit hier beim Kakadu am Sonntagmorgen. Nur Kinder dürfen hier anrufen. 0800 2254 2254. Das ist meine Nummer. Und heute seid ihr als Schulkinder gefragt. Ist zufällig jemand von euch an eine neue Schule gekommen oder in eine neue Klasse? Was ist schon toll? Was ist noch schwierig? Erzählt davon. 0800 2254 2254. Oder habt ihr eine neue Lehrerin, einen neuen Lehrer? Oder seid ihr womöglich überhaupt gerade erst eingeschult worden? All das Aufregende zum Schulstart könnt ihr hier erzählen. 0800 2254 2254. Und Lilly hat schon angerufen aus Potsdam-Babelsberg. Guten Morgen.
6: Maria, komm.
5: Schnell ans Telefon. Und das Radio, liebe Eltern, und das Radio bitte ausmachen. Hallo.
6: Hallo.
5: Guten Morgen, Lilly. Erzähl, du bist gerade ganz frisch gebackenes Schulkind.
6: Ja.
5: Und was ist schon gut gewesen? Ist ja aufregend, so ein Schulstart. Was hat schon gut funktioniert?
6: Ich habe auf der Reifenschaukel eine Freundin kennengelernt.
5: Wie heißt die?
6: Emma.
5: Emma. Und wie ging das mit dem Kennenlernen?
6: Na, wir haben uns Hallo gesagt und dann haben wir uns angefreundet.
5: Einfach zusammen geschaukelt, geguckt, ihr merkt, ihr mögt das Gleiche, mal guten Tag sagen, so einfach kann es gehen. Bleib mal noch am Telefon, Lilly, denn es ist ja so, ich habe heute hier die weltbesten Tipps dabei, wie es so geht, wenn man Freunde finden will. Könnte natürlich sein, unsere Tipps hier zum Schulstart sind auch ein bisschen spaßig gemeint.
7: Tipp 1. Der erste Eindruck zählt. Lass dich deshalb am ersten Schultag von deiner Mutter im größtmöglichen Auto direkt vors Schultor fahren. Am besten bis auf den Gehweg. Ja, der Schulbus kann da kurz warten. Noch besser ist es, wenn deine Mutter anschließend mit reinkommt. Sie kann der Lehrerin dann gleich erklären, worauf bei dir zu achten ist. Zum Beispiel, dass du Zugluft nicht verträgst, auf keinen Fall neben der Heizung sitzen darfst und mittwochs manchmal ein bisschen müde bist. Wenn deine Mutter anschließend noch dein Pullover auszieht, dir übers Haar streicht und dich vor allen anderen mein Mäuschen nennt, hast du eigentlich schon gewonnen.
5: Na, da frage ich mal nach bei Lilly. Machst du das auch genau so? Ist dein Schulstart so gewesen?
6: Ja.
8: Nee.
5: Nee. Das war Quatsch. Und die Eltern müssen vor allem lachen. Ja, das ist so eine Sache, wenn wir hier Quatsch erzählen, den muss man erst mal verstehen. Das heißt Ironie, Lilly. Hast du dieses Wort schon mal gehört?
6: Nein.
5: Dann hast du es jetzt zum ersten Mal gehört. Dafür ist Kakadu auch gut. Das war natürlich Quatsch und deine Eltern bringen dich bitte nicht mit dem großen Auto bis vor die Schultür. Lilly, danke, dass du hier den Start gemacht hast. Grüß die Emma ganz lieb vom Kakadu, ja?
6: Ja.
5: Mach's gut, tschüss. Und ich gehe mal weiter zur Elfriede. 7 Jahre ist sie alt, wohnt in Fürstenberg. Guten Morgen.
9: Guten Morgen.
5: Du bist ja auch auf eine neue Schule gekommen, das weiß ich schon. Erzähl mal, wie war da der Start? Wie ging's dir?
9: Ich war aufgeregt, weil es ja alles neu und ich hatte keine Freunde und ich kannte niemanden.
5: Und das ist die neue Schule, wo dieses Jahr das Schuljahr begann für dich?
9: Ja.
5: Das heißt, das sind erst ein paar Wochen, ne?
9: Ja.
5: Und wie ist es jetzt?
9: Ich habe schon Freunde gefunden.
5: Und nun wollen wir wissen, wie hast du das angestellt, Elfriede? Auch auf der Reifenschaukel, so wie Lilly?
9: Nee. Wir haben da nämlich gar keine Reifenschaukel, aber weil wir hatten halt so eine Kennenlernwoche und da habe ich mich gleich gut mit 2 Mädchen verstanden.
5: Wie ging denn die Kennenlernwoche? Was waren denn da so für Tricks, damit ihr es mit dem Start irgendwie leichter habt?
9: Also wir waren baden, wir waren im Tierpark, das war glaube ich Freitag, am Donnerstag waren wir baden.
5: Na, das ist aber toll. Ich höre da raus, ihr habt erstmal hier nicht gleich Mathe und Deutsch und sowas gemacht, sondern ihr habt quasi Aktionen gemacht, um euch ganz locker kennenzulernen, ne?
9: Ja, und wir hatten gerade eben, also diese Woche auch eine Zirkuswoche.
5: Also, dann auch noch mit Spaß und Tricks und Zauberkunststücken, großartig. Sag mal, habt ihr auch Klassensprecher schon gewählt?
9: Ja, ich wäre fast Klassensprecherin geworden.
5: Und wie ging das? Hast du gesagt, ich möchte gern oder musstet ihr euch vorstellen? Wie geht das?
9: Das war vorletzte Woche. Nee, letzte Woche war das. Wir haben 2 Räume, einen großen Klassenraum und einen kleinen Raum, in dem dann auch eine ganz kleine Küche ist und eine Tafel. In unserem Raum haben wir noch keine Tafel, aber die sollte eigentlich am Mittwoch oder Donnerstag kommen.
5: Und wie war das jetzt mit der Klassensprecherwahl?
9: Wir sind in den anderen Raum gegangen und haben gesagt, immer zwei Personen, weil sollen zwei Klassensprecher gewählt werden. Aber es musste dann nochmal Stichwahl, weil ich, meine Freundin und noch ein Junge hatten halt Gleichstand und deswegen.
5: Ah, das heißt dann Stichwahl, wenn es ganz eng ist, wird nochmal die Mehrheit gesucht. Ne? Und
9: Nein, wir hatten alle das gleiche Ergebnis.
5: Genau, und danach musste noch jemand gefunden werden und deswegen wurde nochmal geguckt. Ne? Das heißt dann Stichwahl und die zwei Räume hattet ihr auch wegen Geheim und Absprechen. Wie war das für dich, als du es dann nicht geworden bist?
9: Ich fand es halt schon traurig, weil ich war mit in der engen Auswahl und deswegen war das schon doof.
5: Na, dann guckst du erstmal, wie jetzt die gewählte Klassensprecherin ihr Amt so ausfüllt und vielleicht ist ja nächstes Jahr auch eine neue Chance.
9: Ja, aber erst nächstes Jahr.
5: Aber erst nächstes Jahr, Elfriede, aber man kann sich sonst ja auch immer total gut einbringen in Diskussionen und so. Also da bist du wichtig. Danke, dass du uns davon so schön hier erzählt hast. Und ich habe ja gesagt, wir haben ja auch so total wichtige, gute Tipps dabei. Mögen wir noch einen zusammen anhören?
9: Ja.
5: Und du kannst ja mal sagen, wie du den dann empfandest.
7: Tipp 2. Mach dich beim Lehrer unentbehrlich. Neue Freunde kommen und gehen. Lehrerinnen und Lehrer bleiben wenigstens bis zum Ende des Schuljahres. Deshalb solltest du dich zuerst mit ihnen gutstellen. Trage ihre Tasche, wisch ungefragt die Tafel oder prüfe die Stromverbindung am Whiteboard. Erinnere sie daran, dass die Hausaufgaben noch nicht kontrolliert wurden. Und ganz wichtig, wenn gefragt wird, wer schwatzt denn hier die ganze Zeit, zeigst du sofort auf die Schuldigen. Deine neuen Mitschüler werden schnell merken, auf dich ist Verlass.
5: Na, Elfriede, was davon fandst du richtig gut?
9: Gar nichts, weil wir haben schon einen Tafeldienst, da werden dann Namen hinten an den Schrank geschrieben und der muss dann die Tafel wischen. Das suchen unsere Lehrer aus.
5: Ja, und da Einschleimen ist bitteschön gar nicht gewollt, ne? Ich habe ja vorhin schon erklärt, der Lilly.
9: Ich würde eher denken, man macht sich so unbeliebt.
5: Bei wem macht man sich unbeliebt?
9: Bei den Mitschülern.
5: Genau so. Und kanntest du denn schon dieses Wort Ironie?
9: Ja.
5: Ah, siehst du, das hängt auch ein bisschen davon ab, wie alt man ist, ne? Die Lilly war ja noch ganz frisches Schulkind, 6 Jahre, du bist schon 7. Also Ironie, magst du mal erklären für die anderen Kinder, was Ironie bedeutet?
9: Ja.
5: Nee, magst du es mal erklären mit deinen Worten?
9: Ja.
5: Probier mal.
9: Also, dass Ironie, das Wort bedeutet jetzt, dass man es nicht ernst meint.
5: Genau so. Und wenn wir empfehlen, trag dem Lehrer die Tasche, dann meinen wir das überhaupt nicht ernst. Elfriede, das war schön, mit dir zu plaudern. Ganz liebe Grüße nach Fürstenberg in Brandenburg. Mach's gut, du. Tschüss.
9: Tschüss.
5: Und wenn ihr auch miterzählen wollt über eure ersten Erfahrungen so jetzt zum Schulstart, 0800 2254 2254. Ich freue mich auf eure Anrufe. Das ist der Kakadu am Sonntagmorgen. Rund um all das Aufregende zum Schulstart plaudern wir heute. Und eins ist ja klar, in den Familien mit Schulkindern ist auf jeden Fall jetzt ständig wieder der Stress los. Ne? Jetzt wird wieder auf die Uhr geguckt.
10: Oh, wir haben nur 5 Minuten.
11: Hopp, hopp, jetzt.
10: Zieh dir jetzt endlich die Schuhe an.
11: Meine Tasche ist weg.
10: Mensch, wo ist denn der Schlüssel?

0: Nicola Ross. Zusammen mit Pauken und Planeten war das hier mit 5 Minuten. Toller Song. Und ich frage jetzt mal nach in Berlin-Kreuzberg bei Inanna. Guten Morgen.
1: Hallo.
0: Grüß dich. Wie klingt's denn bei euch so morgens vor der Schule, wenn ihr los müsst?
1: Eher stressig.
0: Wer sagt da was? Erzähl mal.
1: Mama.
0: Und was kriegst du dann zu hören?
1: Komm, Inanna, wir müssen los.
0: Und es ist jeden Morgen so, ihr kriegt's nicht besser geplant?
1: Weiß nicht.
0: Es scheint bei vielen Familien so zu sein. Es ist mir nicht ganz unbekannt, dieser Ton. Wir reden ja heute über das Neue, also das Loshetzen ist nicht neu, aber zum Beispiel in eine andere Klasse zu kommen. Was ist bei dir gerade los?
1: Naja, also ich bin halt von der 2a in die 3b gekommen und...
0: Hast du deine ganzen Freunde und Freundinnen mitnehmen können oder sind das neue Schüler?
1: Da waren schon neue Schüler, aber die habe ich auch gekannt.
0: Okay, also das war jetzt noch nicht so schwierig. Und wie sieht's bei Lehrerinnen und Lehrern aus?
1: Nein, also eine Sache, also wir haben halt einen unterschiedlichen Klassenlehrer und auch in anderen Fächern halt unterschiedliche Lehrer. Zum Beispiel haben wir jetzt anstatt in Kunst meine Klassenlehrerin, Frau Karl oder so.
0: Und,
1: ja.
0: Und wie schätzt du sie ein, Frau Karl? Wird das ein gutes Jahr? Was gefällt dir schon an ihr? Musste jetzt...
1: So,
0: Entschuldige.
1: Sie lässt uns halt so ein bisschen... freier irgendwie Sachen machen, aber also manchmal ist es, finde ich das irgendwie schön, aber manchmal ist es auch nicht so.

0: ganz ernst.
1: Tipp 3. Kläre mit deinem neuen Banknachbarn sofort die Besitzverhältnisse. Freundschaften funktionieren nur mit klaren Grenzen. Zieh deshalb als erstes einen dicken Strich durch die Mitte des Tisches. Links ist dein Gebiet, rechts seins. Radiergummis, Stifte und Lineale dürfen die Grenze nur nach vorheriger Genehmigung passieren. Sollte sein Ellbogen versehentlich 3 cm in dein Staatsgebiet eindringen, musst du natürlich sofort reagieren. Schieb ihn zurück und sag ruhig, aber bestimmt: Wir wollen doch beide nicht, dass das hier eskaliert. So weiß dein Banknachbar gleich, woran er ist.
0: Inanna, wie gut taugt sowas für dich?
2: Also, das mit dem Banknachbar finde ich nicht so gut, weil, ich glaube, es ist nicht, macht einen nicht so irgendwie beliebt, wenn man sofort reagiert, wenn jemand den Ellbogen 3 cm auf den Tisch macht.
0: Absolut. Was würdest du sagen, wenn dich der Ellbogen ein bisschen stört?
2: Dann würde ich sagen, kannst du den bitte wegmachen, der nervt.
0: Ja, man kann es freundlich sagen. Vielleicht sogar am Anfang noch ohne der nervt, sondern nur die freundliche Bitte. Inanna, danke, dass du angerufen hast. Schönen Tag dir. Tschüss. Und ich gehe mal zum Kolja. Auch Kolja ist natürlich Schulkind. Guten Morgen.
3: Guten Morgen.
0: Guten Morgen, Kolja. Du bist 6 Jahre und bist gerade in die Schule gekommen, stimmt's?
3: Mhm.
0: Und jetzt sag doch mal, was war schon richtig, richtig, richtig cool?
3: Dass ich neben meinem Freund sitzen konnte.
0: Wer ist denn der Freund?
3: Pepe.
0: Pepe. Und kanntest du Pepe schon vorher?
3: Seit der Kita.
0: Das ist natürlich gut. Dann ist man ja auf der sicheren Seite. Wollen wir noch so einen Hinweis zum Freunde finden hören?
3: Ja.
0: Du darfst auch Nein sagen.
3: Oh nee, hab keinen jetzt.
0: Nee, aber ich hab ja einen und den hören wir zusammen. Einverstanden? Ja, also einen super, super ausgefuchsten Trick haben wir hier.
1: Tipp 4. Zeig den anderen, was sie von dir lernen können. Du bist neu in der Klasse und kennst noch niemanden. Das heißt aber nicht, dass du nicht trotzdem sofort weißt, was alle anderen falsch machen. Beim Fußball kannst du erklären, warum die Mannschaft bisher ständig verliert. Beim Essen kannst du darauf hinweisen, wer komisch kaut. Und wenn jemand einen Witz erzählt, den du schon kennst, unterbrich ihn möglichst früh mit "Kenn ich". Ist außerdem gar nicht so lustig. Besonders beliebt machst du dich, wenn du Sätze beginnst mit "Also, an meiner alten Schule haben wir das viel besser gemacht. Die anderen werden begeistert sein, endlich jemand mit Erfahrung dabei zu haben."
0: Na, Kolja, was davon hat dir gefallen? Möglicherweise nix. Richtig, das war richtig viel Quatsch auf einmal. Wie hast du denn eigentlich Pepe kennengelernt in der Kita? Was verbindet euch so beide?
3: Wir waren halt, weil wir haben oft gespielt, auch als ich erst neu in der Kita war und dann waren wir dann Freunde.
0: Spielen ist einfach ein Zaubermittel, genau so, Kolja. Grüß mal den Pepe von mir und ich schätze, du findest auch noch mehr Freunde bald in deiner Klasse. Ich bin ganz sicher. Mach's gut, tschüss.
3: Tschüss.
0: Tschüss. Und ich gehe noch zur Anouk. Guten Morgen.
4: Guten Morgen.
0: Du hast ja einen kleinen Kummer jetzt zum Schulstart, stimmt's?
4: Ja, Erzähl. Meine beste Freundin ist von der Schule gegangen.
0: Was war so toll an deiner besten Freundin und wie heißt sie überhaupt?
4: Meine beste Freundin, ich fand sie halt sehr nett und wir haben oft mit Kuscheltieren zusammengespielt und sie hieß Gloria.
0: Gloria, das ist natürlich auch ein toller Name. Mit Kuscheltieren habt ihr zusammengespielt. Was denn, so Rollenspiele oder was habt ihr gemacht?
4: Also, wir waren halt meistens Geschwister und haben dann gespielt, dass unsere Kuscheltiere echte Tiere waren von uns.
0: Ach, das ist toll. So eine richtig eigene Welt und mit Geschwistern wart ihr ganz nah verbunden. Wie haltet ihr denn jetzt noch Kontakt, auch wenn sie nicht mehr in deiner Klasse ist?
4: Ja, sie wohnt eigentlich gar nicht so weit weg. Und wir verabreden uns halt öfter.
0: Dann ist da also ein kleiner

0: Trost bei dem Ganzen, richtig?
1: Ja.
0: Kann man dann schon so sagen. Und jetzt ist sie weg, aber wer ist denn vielleicht auch Neues da in deiner Klasse? Hast du schon mal dich umgeschaut? Kommt jemand in Frage als neue, auch Freundin?
1: Ja, ich habe noch eine andere Freundin, die ist eigentlich auch nett, die heißt Mara und ich habe auch eine, die heißt Ella und so. Also eigentlich, ja, ich komme eigentlich auch ohne Gloria in der Schule ganz gut zurecht, aber ich finde es trotzdem traurig.
0: Natürlich.
1: Dass sie weggegangen ist.
0: Ja, natürlich. Gloria ist weggegangen. Das ist auch was am Schulstart, was dann mal knifflig sein kann. Wie geht's denn Gloria ohne dich? Hat sie dir das auch schon erzählt?
1: Ja, eigentlich ist es für sie, glaube ich, auch ganz okay.
0: Also ermutigt ihr euch beide weiter. Das klingt gut. Anouk, wir grüßen dich und wir grüßen Gloria. Machen wir es so?
1: Ja.
0: Ich wünsche dir, dass die Woche gut wird, die neue Schulwoche. Hier am Sonntag geht's gleich weiter mit dem Sonntagsrätsel und Ralf bei der Kellen. Und ich habe jetzt hier noch einen richtig schönen Tipp für alle. Also, und der ist jetzt wirklich nicht nur für die Schule, der ist fürs Leben.

Guten Morgen und herzlich willkommen zum 3086. Sonntagsrätsel am 13. September. Da sind wir wieder mit 6 Fragen zu 6 Musikstücken. Und wenn Sie Lust auf eine rätselhafte halbe Stunde haben, dann sind Sie hier genau richtig. Genau falsch waren am 13. September 1987 2 Schrottsammler in der brasilianischen Stadt Goiânia. Sie brachen an diesem Tag in ein stillgelegtes Strahlentherapieinstitut ein und entwendeten dort Teile eines Geräts. Da ihnen das Werkzeug zur weiteren Demontage fehlte, verkauften sie das Diebesgut an einen Schrotthändler. Der stieß dann auf ein blau leuchtendes Pulver, das er begeistert seiner Familie präsentierte. Nachdem sie und andere krank wurden, kam man irgendwann auf die Idee, dass es einen Zusammenhang mit radioaktiver Strahlung geben könne. Als ein Spezialist mit einem Messgerät anrückte, schlug dieses bereits im Bus derart hoch aus, dass er das Gerät für defekt hielt und wieder umkehrte. Am Ende standen 4 Tote und viele dauerhaft Geschädigte. Merke, Vorsicht, wenn's im Dunkeln blau leuchtet. Der 13. September ist zudem der internationale Tag des Testaments. Deshalb steht eben jenes heute im Mittelpunkt der Sendung. Bevor wir 6 letzten Willen lauschen, sollen aber die Fragen von vor 14 Tagen enträtselt werden. Da ging es um die Entführung. Gesucht wurde ein Substantiv mit 6 Buchstaben. Den Auftakt machte ein Ausschnitt aus der Oper »Die Entführung aus dem Serail«. Wir suchten den Komponisten und aus seinem Familiennamen den letzten Buchstaben.

Diese Oper schrieb Wolfgang Amadeus Mozart. Auftaktbuchstabe war damit ein T. Dann hörten wir das für den Film The Kid von 1921 geschriebene Stück The Kidnap. Aus dem Vornamen des Komponisten, der auch Regisseur und Hauptdarsteller des Films war, wurde gesucht der vierte Buchstabe.

Diese Entführung vertonte Charlie Chaplin. Er gab uns sein R. Als Buffalo Soldiers bezeichnete man die afrikanischstämmigen ehemaligen Sklaven, die gegen die amerikanischen Ureinwohner kämpften. 1978 wurde das Thema von einem Reggae-Musiker aufgegriffen. Aus seinem Familiennamen war zielführend der zweite Buchstabe.

0: Diese Stimme gehörte unverkennbar Bob Marley. Er gab ihnen ein THC-umwehtes A. Das 1975 erschienene Lied »Guten Tag, Herr Filmproduzent« endet mit einer Flugzeugentführung. Aus dem Vornamen des Sängers wurde gesucht der erste Buchstabe.
1: Guten Tag, Herr Filmproduzent. Haben Sie mal 5 Minuten Zeit für mich? Sagen Sie, dass ich noch nicht beim Film bin. Finden Sie das nicht auch bedauerlich?
0: Noch eine unverkennbare Stimme. Diesmal gehörte sie Udo Lindenberg, der uns ein panisches U auf den Lösungszettel knallte. 1981 beklagte der Sänger einer US-amerikanischen Punkband, dass der Ku Klux Klan seine Freundin entführt hätte. Zielführend war hier der dritte Buchstabe aus dem Gruppennamen.

Johnny, Joey, Didi und Marky waren 1981 die Ramones. Sie notierten ein langhaariges M. Zum Schluss hörten wir das Lied Kidnapper der Band Blondie und suchten aus dem Familiennamen ihrer Sängerin den zweiten Buchstaben.

Blond war auch Debbie Harry. Der finale Lösungsbuchstabe war damit ein A. Und hatten Sie vor 14 Tagen alle Fragen im Sinne des Rätselstellers beantwortet, dann stand am Schluss auf Ihrem Lösungszettel das Wort Trauma. Der Duden unterscheidet hier in erstens starke psychische Erschütterung, die im Unterbewusstsein noch lange wirksam ist, und zweitens durch Gewalteinwirkung entstandene Verletzung des Organismus. Das Wort stammt aus dem Griechischen und bedeutet ursprünglich Wunde. Diesmal war es wieder ein bisschen einfacher, zumindest war ein Hörerpaar aus Radebeul dieser Ansicht. Zitat: Trauma, ein solches hatten wir heute beim Rätseln, waren doch die Rätselfragen schockierend einfach und ohne nachzuschlagen zu beantworten. Betroffen war dagegen ein Hörerpaar aus Duisburg. Zitat: Übrigens haben sie mit der Ziehung der Gewinnerin vor 3 Wochen in meinem Nachbarstadtteil bei uns ein Trauma ausgelöst. Nach den Regeln der Wahrscheinlichkeit dürften wir erst wieder in rund 280 Jahren gezogen werden. Andererseits kann ich jetzt durch schlichtes Befragen jener Gewinnerin endlich das Rätsel des Überraschungspakets lösen. Ein Hörer ohne Absender schrieb Folgendes: Mein Ehemann und ich sitzen in den Weinbergen der Toskana und lösen das heutige Sonntagsrätsel. Er ist Informatiker und ich bin Psychologe. In diesem Urlaub entfliehe ich kurzfristig der schönen Aufgabe, meinen PatientInnen dabei zu helfen, das heutige Lösungswort zu bewältigen. Mein Mann hingegen erfährt das Lösungswort als Folge meiner zahlreichen kulturellen Unternehmungswünsche in diesem Urlaub am eigenen Leibe. Mit Grüßen aus der Toskana auch an alle meine PatientInnen, sofern wir es in den Kreis der Vorgelesenen schaffen. Andernfalls teile ich das Überraschungspaket gerne mit meinen PatientInnen, sofern es teilbar ist. Besagtes Paket geht diesmal allerdings nach 22763 Hamburg und dort zu Dirk Renter. Herzlichen Glückwunsch und viel Spaß mit dem so rätselhaften wie teilbaren Inhalt. Und damit heißt es auch schon wieder, auf zu 6 neuen Fragen. Heute ist das Testament der rote Faden des Rätsels. Gesucht wird ein Adjektiv mit 6 Buchstaben und 2 Silben. Ein letzter Wille steht auch im Mittelpunkt der Oper Gianni Schicchi von 1918. Im Hause von Buoso Donati lamentiert die versammelte Verwandtschaft, dass der Verstorbene seinen Besitz einem Kloster vermacht hat. Aber die Hauptfigur weiß Abhilfe und singt Datemi il Testamento. Wir suchen aus dem Familiennamen des Komponisten den ersten Buchstaben.

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1: Wenn der letzte Wille korrekturbedürftig ist. Wir hörten einen Ausschnitt aus der Oper Gianni Schicchi. Der erste Buchstabe aus dem Familiennamen des Komponisten ist auch der erste des heutigen Buchstabenreigens. 10 Jahre vor seinem Tod veröffentlichte 2003 der im Folgenden gesuchte Sänger das Petit Testament, das kleine Testament. Dafür hatte er das gleichnamige Gedicht des französischen Poeten und Resistancekämpfers Jean Prévost vertont, der 1944 von Deutschen erschossen wurde. Den rätselrelevanten Buchstaben finden Sie im Vornamen dieses 1934 in Alexandria geborenen Sängers an dritter und in seinem Familiennamen an zweiter Position.

Vier Jahre vor seinem Tod schrieb Jean Prévost dieses Testament für seine Frau Claude. Und wer hat es 2003 vertont? Aus dem Namen dieses vollbärtigen Chansonniers notieren Sie bitte den dritten Buchstaben aus seinem Vornamen oder den zweiten aus seinem Familiennamen. 1990 sang Etta Cameron in Begleitung der NDR Big Band das Lied »The Testament«, wobei es sich bei diesem Testament allerdings eher um die Bibel handeln dürfte. Und wie nennt man diesen Musikstil im Allgemeinen? Der Duden definiert ihn als christliche afroamerikanische Musikrichtung, die Elemente des Spirituals, des Blues und des Jazz enthält. Aus diesem Wort mit sechs Buchstaben ist zielführend der dritte.

Etta Cameron legte Zeugnis ab in The Testament. Und wie heißt die gehörte Musikrichtung? Aus dem Namen dieser spirituellen Angelegenheit notieren Sie bitte den dritten Buchstaben. Nach Italien, Frankreich und den USA reisen wir mit Musik Nummer 4 in einen ganz anderen Teil der Welt. Wir hören das Testamento di Arrabal, gesungen von Jorge Vidal, gespielt und arrangiert von Osvaldo Pugliese und seinem Orchester. Letzterer hatte einen nicht unwesentlichen Einfluss auf Astor Piazzolla. Und aus welchem Land stammen diese Künstler? Zielführend ist der sechste Buchstabe aus seinem Namen.

Osvaldo Pugliese y su Orchestra Tipica spielten das Testamento de Arrabal. Und aus welchem Land stammt diese Musik? Zielführend ist der sechste Buchstabe aus seinem Namen. El Testament d'Amelia ist ein katalonisches Volkslied, das die letzten Worte einer jungen Frau wiedergibt, die von ihrer Stiefmutter vergiftet wurde. Wir hören eine instrumentale Version und suchen den Interpreten. Er war der britische Lautenist und Gitarrist. Viele Komponisten, wie zum Beispiel Benjamin Britten und Hans-Werner Henze, schrieben Stücke für ihn. Zielführend ist der zweite Buchstabe aus seinem bekannten Vornamen.

0: Das katalonische Volkslied El Testament d'Amelia. Und wer hat's gespielt? Aus dem bekannten Vornamen dieses vermutlich bekanntesten britischen Konzertgitarristen des 20. Jahrhunderts ist zielführend der zweite Buchstabe. 1976 veröffentlichte Hannes Wader die LP »Kleines Testament«. Zu dieser Zeit wurde Wader von den meisten Rundfunkanstalten boykottiert. Der Grund? Ende 1971 überließ er während einer Reise durch Europa und der anschließenden Tournee seine Wohnung einer flüchtigen Bekannten. Diese stellte sich später als die RAF-Terroristin Gudrun Enslin heraus. Wader wurde verhaftet und der Unterstützung einer kriminellen Vereinigung angeklagt. Und in welcher Stadt befand sich die Wohnung? Aus ihrem Namen ist zielführend der dritte Buchstabe.
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Ein Ausschnitt aus Hannes Waders kleinem Testament. Und in welcher deutschen Großstadt vermietete Wader unwissentlich seine Wohnung an Gudrun Enslin? Der dritte Buchstabe aus ihrem Namen beschließt den heute gesuchten Ratebegriff. Und das ist diesmal ein Adjektiv mit 6 Buchstaben. Sollten Sie unser Wort aus Musik jetzt noch nicht endgültig ermittelt haben, ist das überhaupt kein Problem, denn ein Sendeschluss für Ihre Lösung ist erst Mittwoch, der 23. September 2026. Wenn Ihre Lösung den Postweg nehmen soll, dann bitte Brief, Karte oder Karte im Brief an Deutschlandfunk Kultur, Sonntagsrätsel, Postfach 10819 Berlin. Auch ein Fax können Sie uns noch immer senden, und zwar an die Nummer 030 8503 295608. Oder Sie schicken die Lösung ganz einfach als E-Mail, dann bitte an sonntagsrätsel@deutschlandfunkkultur.de. Natürlich können Sie die Sendung auch online hören, zum Beispiel in der Deutschlandfunk-App. Auf unserer Homepage unter deutschlandfunkkultur.de/sonntagsrätsel können Sie die heute gestellten Fragen nachlesen. Die Auflösung erfahren Sie dann wie immer in 14 Tagen. Der Tipp zum Schluss, heute mal ohne H. Mit liest es sich ein bisschen so, als ob Ihnen der Briefträger feuchte Briefe oder gar Blumenerde bringen würde. Machen Sie es gut, und wenn Sie wollen, dann hören wir uns wieder am nächsten Sonntag.

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2: Uhr, die Nachrichten. Der Deutsche Richterbund mahnt nach dem Wahlervolk der AfD in Sachsen-Anhalt einen besseren Schutz der Staatsanwaltschaften vor politischer Einflussnahme an. Bundesgeschäftsführer Rebehn sagte dem Kölner Stadtanzeiger, es müsse per Gesetz ausgeschlossen werden, dass Extremisten in einer Regierung strafrechtliche Ermittlungen durch Weisungen in die eine oder andere Richtung lenken könnten. Das sogenannte Weisungsrecht ist im Gerichtsverfassungsgesetz geregelt. Es gilt im Falle der Landesjustizministerien gegenüber allen Staatsanwaltschaften des jeweiligen Bundeslandes. Rebehn betonte, hier bestehe die Möglichkeit, bis in einzelne Strafverfahren hineinzuregieren. Er bekräftigte seine Forderung an die Bundesregierung, sich für eine Streichung der Regelung einzusetzen. Über das Weisungsrecht in Deutschland wird seit Jahren diskutiert. Befürworter verweisen darauf, dass die Staatsanwaltschaften Teil der Exekutive seien und ohne die Regelung keiner demokratischen Kontrolle unterlägen. In Niedersachsen haben Kommunalwahlen begonnen. Rund 6,3 Millionen Menschen stimmen über fast 2200 Kommunalparlamente zwischen Nordsee und Harz ab, darunter Kreistage sowie Stadt- und Gemeinderäte. Dazu kommen landesweit knapp 400 Direktwahlen für Landräte und hauptamtliche Bürgermeister. Gewählt werden auch der Oberbürgermeister der Landeshauptstadt Hannover sowie der Präsident der Region Hannover. Ergebnisse werden nach Angaben der Landeswahlleitung ab Abend zunächst örtlich und regional ermittelt. Ein vorläufiges Landesergebnis wird voraussichtlich erst am Montagmorgen vorliegen. In Schweden sind rund 8 Millionen Menschen zur Teilnahme an der Parlamentswahl aufgerufen. Erwartet wird ein enges Rennen zwischen dem regierenden Mitte-Rechts-Bündnis und der von den Sozialdemokraten angeführten Opposition. Der konservative Regierungschef Kristersson führt derzeit eine Minderheitsregierung an, die im Parlament auf die Stimmen der rechtspopulistischen Schwedendemokraten angewiesen ist. Kristersson hat in Aussicht gestellt, dass die Schwedendemokraten im Falle eines Wahlsieges Teil seiner künftigen Regierung werden könnten. Das wäre ein Novum in Schweden und galt noch vor einigen Jahren als undenkbar. Das Mitte-Rechts-Bündnis hat im Wahlkampf versprochen, das harte Vorgehen gegen Kriminalität und Einwanderung fortzusetzen. Die Linke setzt sich für höhere Steuern für Banken und Spitzenverdiener ein. Damit will sie in Gesundheit und Bildung investieren und ärmere Haushalte angesichts der steigenden Lebenshaltungskosten entlasten. Das US-Militär hat im Zuge seiner Seeblockade iranischer Häfen in den vergangenen 2 Monaten rund 100 Handelsschiffe gestoppt. Das Regionalkommando CENTCOM teilte auf X mit, kein einziges Schiff habe die Blockade ohne Genehmigung der USA passiert. Unabhängig überprüfen lassen sich diese Angaben nicht. Seit den Angriffen der Vereinigten Staaten und Israels Ende Februar blockiert das iranische Regime die für den globalen Öl- und Gastransport wichtige Straße von Hormus. Die USA wiederum stoppen Schiffe, die iranische Häfen anlaufen. Zuletzt hatten beide Seiten ihre Angriffe wieder verstärkt. Die USA beschossen iranische Tanker. Der Iran griff US-Ziele in der Golfregion an. Gestern Abend wurde in der Straße von Hormus erneut ein Schiff von einem Geschoss getroffen. Nach Angaben der iranischen Behörden wurde ein Frachter in der Nähe der Insel Keshum getroffen. Ein Mensch wurde getötet, 3 weitere wurden verletzt. Die deutschen Basketballerinnen spielen bei der Heim-WM in Berlin am Nachmittag um Platz 3. Gegner ist Spanien. Der Vize-Europameister hatte das Halbfinale gegen Top-Favorit USA verloren. Deutschland unterlag Frankreich in der Vorschlussrunde. Das Finale zwischen den beiden siegreichen Teams findet am Abend statt. Das Wetter. Vom Oberrheingraben bis zum Allgäu sonnig, später Bewölkungszunahme, aber kaum Regen. Sonst meist stark bewölkt, teils bedeckt und gebietsweise schauerartiger Regen. Höchsttemperaturen 18 bis 23, am Oberrhein bis 26 Grad. Morgen am Alpenrand und im Südosten noch etwas Regen, sonst nach Nebelauflösung heiter bis wolkig und trocken, 18 bis 26 Grad. Die weiteren Aussichten: am Dienstag im Süden und in der Mitte sonnig, sonst wolkig, im Nordwesten ab dem Nachmittag Schauer, teils auch kräftige Gewitter, 19 bis 28 Grad. Das waren die Nachrichten.
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3: Herzlich willkommen, schön, dass Sie dabei sind. Hier bei Plus 1, da laden wir uns ja jeden Sonntag einen Lieblingsgast auf Zeit ein. Jemand, der uns beeindruckt hat, der uns aufgefallen ist, der uns was darüber verraten kann, was das Leben eigentlich so ausmacht. Wie wir unser Plus 1 finden, ja, also oft durch Zufall. Heute zum Beispiel, da stand mein Plus 1 im Grunde, muss man wirklich sagen, plötzlich bei uns in der Wohnung. Also nicht heute, aber daher kennen wir uns. Zwischen Fliesen, zwischen Farbeimern, ziemlich viel Renovierungschaos. Tommy Ries hat uns beim Renovieren geholfen und hat mich sehr beeindruckt. Herzlich willkommen, lieber Tommy.
4: Ali, hallöchen, einen wunderschönen Tag. Danke, dass ich da sein darf.
3: Man muss ganz klar sagen, deine Bewertungen als Handwerker im Netz, die sind hervorragend. Du warst vom ersten Kontakt an total zuverlässig, total verbindlich. Aber du warst auch sehr offen darüber, dass du gesundheitlich stark eingeschränkt bist und dass es auch sehr, sehr miese Tage geben kann, an denen du nicht arbeiten kannst. Und ich war erst total verblüfft, weil du wirklich extrem vital und fit wirkst. Also du bist sportlich, du bist auch hier jetzt gerade so in so einer coolen roten Trainingshose. Du hast sehr schicke Tattoos, du hast einen sehr durchdringenden Blick. Also der hat mich ehrlich gesagt sofort an diesen Schauspieler Udo Kier erinnert. Sehr, sehr ausdrucksstark. Aber du siehst auch, wenn ich ehrlich sein darf, so ein bisschen gefährlich aus. Also auch wenn ich dich bisher als ausgesprochen freundlich und ausgeglichen erlebt habe. Vor allem arbeitest du aber extrem effektiv und gut. Und man kann sagen, diese Energie ist keineswegs selbstverständlich, denn dein Körper zwingt dich regelmäßig zu etwas, das eigentlich wahrscheinlich gar nicht zu deinem Temperament passt, zum Stillliegen. Und du kommst jetzt auch gerade von der Dialyse.
4: Das ist richtig, ja, das stimmt.
3: Du bist Dialysepatient, also musst dreimal in der Woche jeweils 5,5 Stunden zur Blutwäsche. Und was das im Klartext für dein Leben bedeutet und wie schillernd dieses Leben bis hierher aber auch schon war, das wollen wir heute unbedingt besprechen. Tommy Ries ist mein Plus 1 und darüber freue ich mich sehr.
4: Vielen lieben Dank.
3: Bevor wir richtig einsteigen, kommt hier aber erstmal Musik aus Glasgow. Hier sind Belle & Sebastian mit ihrem Song A Bit of Previous. Schön, dass Sie eingeschaltet haben.

0: Tommy Ries ist heute mein Plus Eins, Handwerker, aber eben auch Dialysepatient. Tommy, du hast eine polyzystische Nierenerkrankung, musst dreimal pro Woche zur Dialyse, jeweils 5,5 Stunden. Nimm uns auch gerne nochmal mit, wie sieht so ein Tag dann genau aus?
1: Ja, also erstmal ist es richtig, diese Erkrankung hast du sehr gut ausgesprochen, das kann nicht jeder. Hier ist es so, ich bin jetzt nun seit 5 Jahren an der Dialyse und muss mich da dreimal die Woche, wie du schon gesagt hast, 5,5 Stunden hinlegen und mir es gut gehen lassen.
0: Ja, genau, weil ehrlich gesagt, ich hätte jetzt so naiv gedacht, ja, ist doch 5,5 Stunden, kann man schön lesen, schlafen, Film gucken. Und so, man könnte sich so naiv vorstellen, das ist ja vielleicht jetzt so wie so bei so einer Frischzellenkur. Also da wird das Blut gereinigt, man steht dann erfrischt auf, ist ganz erholt. Aber wie ist das wirklich?
1: Nee, tatsächlich ist es komplett das Gegenteil. Also wenn man sich da hinlegt und ja, sich reinigen lassen muss von innen, sage ich jetzt mal, es ist wirklich körperliche schwere Arbeit. Also man kann es sich so vorstellen wie ein Marathon laufen und so fühlt man sich danach auch. Also ich bin zwischendurch müde, bin danach müde. Also das ist schon wirklich körperlich schwere Arbeit.
0: Und umso froher sind wir, dass du es heute hierher geschafft hast. Es gibt aber auch wahrscheinlich Tage, da bist du so platt, dass du gar nichts mehr hinkriegst danach.
1: Definitiv, ne? Ja. Also dann möchte ich einfach nur nach Hause mich hinlegen nochmal und einfach eine Runde schlafen. Genau. So eine Tage gibt es leider auch.
0: Und wie lange brauchst du dann regulär, um dich wieder zu erholen nach so einem Dialysetag?
1: In der Regel dauert das so 1-2 Stunden, je nachdem, wie schnell ich auch einschlafe oder wie fertig man ist nach so einer Behandlung. Ja.
0: Als du bei uns mitgeholfen hast beim Renovieren, kamen wir sehr schnell auf dieses Thema, weil man an deinem Unterarm sieht, wo da regelmäßig dieser Dialysezugang gelegt wird. Da ist so eine Reihe von, ja, so vielleicht so erbsengroßen Erhebungen in der Haut, also wie so eine fast implantierte Schnur. Wie gehst du damit um, wenn Leute dich fragen, wenn deine Krankheit auf diese Weise so sichtbar wird?
1: Also ich bin, was das betrifft, eigentlich relativ offen. Ich muss dazu sagen, das war es nicht immer der Fall. Ich bin auch oft so, dass ich Langarm trage, dass man es gar nicht so sieht.
0: Ja.
1: Aber sonst bin ich da offen. Wenn mich jemand darauf anspricht, sage ich, okay, das und das ist der Stand der Dinge. Warum, wieso, weshalb? Und manchmal mache ich sogar auch Späßchen darüber.
0: Und jetzt kommt natürlich bei dieser Dialyse auch noch kommen mehrere Einschränkungen dazu. Du kannst nicht einfach so verreisen. Das ist ein Riesenpunkt, oder?
1: Ja, also so wie ein Normalsterblicher, sage ich jetzt einfach mal, geht's nicht. Ich muss mich schon erkundigen, ob in der Nähe irgendwie eine Dialyse möglich ist, ob Platz für mich frei wäre zu der Zeit.
0: Aber das hast du schon mal auch hingekriegt.
1: Ja, ja. Also fast jedes Jahr mache ich das.
0: Aber, und das finde ich auch so hart, du darfst nur ganz wenig Flüssigkeit zu dir nehmen, ne?
1: Ja, genau. Also
0: im Sommer heißt das, du bist chronisch durstig.
1: Nein, also der Körper gewöhnt sich an alles.
0: Ah.
1: Man merkt es schon, dass der das sich runterfährt, sage ich jetzt mal. Es ist so, dass ich eine Trinkmengenbegrenzung habe von 1 Liter.
0: Mhm.
1: Und ja, das kriegt man eigentlich in der Regel dann irgendwann schon ganz gut hin.
0: Mhm.
1: Es gibt Tage, da ist es nicht so, aber.
0: Jetzt bist du gerade 39 Jahre alt und dafür hast du echt schon eine Menge hinter dir. Also wir haben so ein bisschen gequatscht und du hast gesagt, du bist Kämpfer. Du hast einfach schon so viel auch geschafft, muss man ganz klar sagen. Also ich glaube, dein Bruder war 16, als er in ganz kurzer Zeit an einer Gehirnhautentzündung gestorben ist. Und dieser Tod hat wiederum deine Mutter völlig aus der Bahn geworfen. Die ist dann auch früh verstorben. Du hattest vor 15 Jahren nochmal einen ganz dramatischen Fahrradunfall mit Schädel-Hirntrauma, einseitigem Hörverlust, zeitweilige Gesichtslähmung. Also wenn man das alles so aufzählt, dann klingt das wirklich wie der Stoff für mehrere Leben. Gibt es einen Moment, von dem du sagen würdest, der hat mich am stärksten verändert?
1: Ja, tatsächlich, der Unfall. Ja. Der hat mich wirklich geprägt, weil man, sage ich jetzt mal, mit jungen Jahren mitten im Leben steht und dann mehr oder weniger von heute auf morgen rausgerissen wird. Das prägt schon. Also, weil man sich körperlich wesentlich, also in allen Punkten verändert. Man fängt dann quasi ein neues Leben ja auch an.
0: Schädelhirntrauma. Und alles, was ich da gerade aufgezählt habe, klingt heftig. Wie lange warst du im Krankenhaus?
1: 1 Monat.
0: Okay, wow. Mhm. Du selbst sagst, du bist ein ausgesprochener Kämpfer und ich glaube, ein Teil der Antwort, wo du deine Kraft herbekommst, die liegt natürlich in dir selbst und du bist ja viel, viel mehr als nur jemand mit einer Nierenerkrankung. Du hast wilde Ideen, du arbeitest sehr, sehr hart und was ich auch so interessant finde und darüber muss ich gleich unbedingt noch mit dir sprechen, du hast auch diesen Wunsch, durchaus gesehen zu werden, zu spielen, zu tanzen. Darüber sprechen wir gleich nach diesem Song von Prince, aufgenommen schon 1989 in den berühmten Paisley Studios, aber jetzt im August zum ersten Mal erschienen. Hier ist Prince mit I Wonder.

0: Ja, auch so eine Idee.
1: Oh, ich habe relativ früh in der Diskothek immer Komplimente bekommen, was meinen Tanzstil oder meine Bewegungen betrifft, bekommen. Und dann war das ein, ja, guter Zufall, dass in einer Diskothek gerade welche gesucht wurden,
0: Ah,
1: Tänzer.
0: okay.
1: Und so kam das dann. So hat es seinen Lauf genommen. Und dann dachte ich mir, ich muss mehr daraus machen. Und so habe ich eine Tanzschule gegründet.
0: Und dann fand ich aber auch so besonders, war nicht nur das gewöhnliche Cha-Cha-Cha und dies und jenes. Bei euch wurden unter anderem auch Go-Go-Dance und Striptease unterrichtet. Was hat dich an der Welt gereizt?
1: Das war tatsächlich hauptsächlich sogar.
0: Echt?
1: Ja, das.
0: Geil.
1: Weil, wie gesagt, in den Diskotheken das ja meistens so angeboten wurde. Und ich bin dann dadurch auch reingerutscht und dann wollte ich das auch weitergeben. Ich habe natürlich auch andere Sachen unterrichtet, aber das war schon das Hauptaugenmerk.
0: Für Männlein und Weiblein?
1: Ja, sowohl als auch.
0: Witzig. Und würdest du sagen, du bist eigentlich qua Geburt so eine richtige, echte Rampensau?
1: Komplett. Durch und durch.
0: Wann hat sich das rausgestellt?
1: Oh, relativ früh eigentlich, glaube ich, mit 14, da fing so der Wandel an, so dass ich vorher aus einer grauen Maus so eine Rampensau wurde.
0: Witzig. Und dann diese Tanzschule, von der du erzählt hast, die gab es dann aber vergleichsweise kurz nur. Da gab es irgendwie Schwierigkeiten mit dem Geld. Da gab es eine Insolvenz und auch aus der hast du dich sehr, sehr tapfer rausgekämpft. Und da war es wahrscheinlich auch sehr gut, dass du diese Lehre gemacht hattest, dass du wirklich Maurer und Betonbauer gelernt hast und dann so einen klassischen Beruf ausüben konntest.
1: Genau, also das kann ich auch jedem immer nur weiterempfehlen, nicht nur sich auf einer Sache auszuruhen, sondern auch eine Lehre zu machen. Bin auch froh, dass ich es gemacht habe, dass ich nicht nur das eine gemacht habe, sondern auch die Lehre. Ja, bin parallel zu der Tanzschule auch zu meiner Ausbildung gegangen und danach habe ich den Beruf auch weiter ausgeübt. Genau.
0: Und würdest du sagen, du übst den auch gern aus? Also du machst auf jeden Fall den Eindruck, wenn man dich arbeiten sieht.
1: Ich glaube, gerne ist das falsche Wort. Ich glaube, ich liebe meinen Job. Also ich gehe super gerne zur Arbeit. Ich liebe das, was ich mit meinen Händen erschaffen kann, was ich sehen kann. Ja.
0: Aber trotzdem, dein Herz schlägt zusätzlich auch total für die Schauspielerei. Das muss man dazu sagen.
1: Genau.
0: Du hast dich in dem Bereich wirklich seit einigen Jahren ganz schön umgeschaut, hast dir da richtig was aufgebaut. Das ging, glaube ich, los mit einem Casting-Aufruf und dein Äußeres hat dir da vermutlich geholfen.
1: Genau, also das war tatsächlich der Wandel mit 14. Da gab es einen Aufruf in der Zeitung damals für Komparserie, für Emil Detektive mit diversen bekannten Schauspielern. Und da bin ich dann hingekommen und da fing es an. Das hat mich sofort gepackt. Ich habe das gesehen und es hat mich fasziniert. Ja, seitdem bin ich auch immer fleißig dabei.
0: Und wir haben schon gesagt, du hast diese Tattoos, du hast diese körperliche Präsenz, diese wirklich markanten Augen. Und wirst du gerne auf einen bestimmten Typus reduziert?
1: Ja. Willst du ihn wissen?
0: Ja, bitte.
1: Ja, also ich bin immer der Bösewicht. Also
0: Immer.
1: immer. Also
0: Wirklich.
1: ja, also kann man an einer Hand abzählen, dass ich mal irgendwas Nettes war, wie ein Polizist oder so. Sonst bin ich immer Türsteher, Rocker, Drogenbaron, also alles in dieser Schiene.
0: Was waren bisher die größten Rollen, die du gespielt hast?
1: Ich war der Aufpasser von Joe Gerner, also Wolfgang Barrow bei GZSZ.
0: Gute Zeiten, schlechte Zeiten.
1: Genau, ja, da war ich der Aufpasser. Ich habe aber auch schon diverse Kinosachen mitgedreht. Da waren es dann aber halt ein bisschen kleinere Sachen.
0: Und gibt es eine Rolle, die man dir vielleicht nicht zutraut, die du aber eigentlich gerne auch mal spielen würdest?
1: Oh, zutrauen würde man mir wahrscheinlich sowas wie Kindergartenkopf oder sowas nicht. Aber im Endeffekt würde ich gerne alles irgendwie spielen, weil ich liebe das, dieses Wandelbare. Einfach nicht Alltag zu sein oder im Alltag zu leben, sondern verschiedene Rollen im Leben anzunehmen.
0: Und geht die Schauspielerei im Moment mit deiner Erkrankung einigermaßen zusammen?
1: Jein. Also es ist auch wie beim Urlaub immer viel Planung. Das Problem ist bei Film und Fernsehen, die haben feste Zeiten
0: Ja.
1: und manchmal kann ich dann, wenn sie mich anfragen, natürlich nicht zustimmen. Aber ich habe, sage ich jetzt mal, eine gute Klinik, die da auch mitspielt, dass ich auch mal tauschen kann oder so. Dann manchmal klappt das schon noch.
0: Und sag mal, mit der Schauspielerei, das ist das eine, aber tanzt du eigentlich heute auch immer noch gerne?
1: Ja, also ich glaube, jemand, der gerne tanzt, der hört damit auch nie auf. Tatsächlich tanze ich auch gerne, aber nur noch privat oder in der Diskothek, sonst eher weniger.
0: Und was für Musik hörst du gern?
1: Alles. Also wirklich alles. Bis auf Rock, das ist jetzt nicht so meins, aber sonst

0: Völlig querbeet alles.
1: Tommy Ries ist mein Plus Eins. Ein Mann mit vielen Rollen. Handwerker, Tänzer haben wir gerade gehört. Schauspieler, Dialysepatient. Aber eine Rolle, die kann ich mir vorstellen, ist nochmal was ganz anderes. Du bist nämlich Vater einer 9-jährigen Tochter. Und das ist eine Rolle, über die will ich auch unbedingt noch mit dir sprechen. Erstmal lauschen wir aber Musik von Ayo, If Love is a Killer.

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1: Ayo war das mit If Love is a Killer hier im Deutschlandfunk Kultur. Sie hören Plus Eins und mein Lieblingsgast auf Zeit. Mein Plus Eins heute, das ist Tommy Ries, Handwerker, Schauspieler, Dialysepatient. Und Tommy, du hast eine Tochter, die ist jetzt 9 Jahre alt. Ihre Mutter und du, ihr habt euch schon vor längerem getrennt, aber ihr seht euch oft. Was würdest du sagen, macht ihr besonders gern zusammen?
2: Quatsch. Wir lachen sehr, sehr viel und sehr gerne. Sie liebt meinen Humor, sie liebt meine Art und Weise, wie ich mit ihr umgehe. Ich muss auch immer irgendwas mit ihr unternehmen. Also ich bin kein Couch-Potato, sagt man so.
1: Genau. Und wie offen, habe ich mich gefragt, sprichst du mit ihr über deine Erkrankung? Also erklärst du ihr, warum du 3-mal pro Woche für viele Stunden in die Klinik musst, warum du danach so erschöpft bist?
2: Tatsächlich finde ich das sehr wichtig, dass sie das von mir erfährt. Weil sie leider diese Erkrankung auch hat. Und ich möchte dem gerecht werden, dass sie weiß, warum ich manchmal nicht so stark bin, wie sie das vielleicht gerne hätte, dass ich ja auch mal down bin, müde. Genau, deswegen bin ich da sehr offen.
1: Das ist also eine erbliche Erkrankung. Und das heißt, sie ist möglicherweise auch irgendwann auf Dialyse angewiesen?
2: Ist eine Erbkrankheit, das stimmt. Dass sie an die Dialyse muss, muss nicht sein. Ich war dahingehend sehr, ich sag jetzt mal schlampig, das war nicht gut von mir. Ich habe da schön Schindluder getan.
1: Also du hast dich einfach nicht geschont.
2: Genau, ich bin nicht zu Ärzten gegangen, so wie ich sollte. Ich habe meine Tabletten nicht genommen, wie ich sollte.
1: Also. Weil dir nicht wirklich klar war, was da auf dem Spiel steht.
2: Genau. Ja. Ich war noch jung und hatte das gar nicht so im Kopf, dass es so ernst ist.
1: Jetzt hat sie also nicht nur diese Nierenerkrankung geerbt, sondern offenbar auch wirklich deinen Spaß an der Bühne. Also du bist extrem stolz, sie spielt auch schon wieder Theater und hat offenbar auch dieses Rampensau-Gen geerbt. Ich kann mir vorstellen, dass sie wahrscheinlich auch ein wichtiger Punkt ist für dich, der dir viel Kraft gibt, ne?
2: Definitiv. Also ihr Lächeln und ihre Art und Weise bringt mir sehr, sehr viel Kraft. Und ich denke, da spreche ich von jedem Papa oder aus jedem Papa zum Mund, also ein Kind ist so viel wert, das macht so viel Freude.
1: Ja. Dein Leben richtet sich ja doch im Moment sehr, sehr stark nach dieser Dialyse aus und im Grunde bräuchtest du eine Spenderniere, ne?
2: Ja, das ist richtig.
1: Genau. Die Aussichten sind da an der Stelle aber nicht so wirklich rosig, oder?
2: Nee, das stimmt. Wir haben leider, so die Gesetzeslage gibt es leider nicht so her in Deutschland, dass das so schnell geht. Das ist leider so, dass mit viel Wartezeit verbunden ist.
1: Und in Deutschland ist es so, dass man qua Geburt eben erstmal kein Organspender ist, sondern ausdrücklich sich zu einem solchen erklären muss, einen Ausweis dabei haben muss, die Verwandtschaft muss bereit sein. Das ist in anderen Ländern ganz anders, oder?
2: Ja, richtig. Also zum Beispiel Spanien oder so hat es, dass da automatisch jeder von Geburt an Spender ist. Und da ist eine Wartezeit 1 bis 2 Jahre.
1: Und du wartest im Grunde jetzt seit 5 Jahren?
2: Seit 5 Jahren, genau.
1: Und wie realistisch ist es, dass da eine Niere gefunden wird?
2: Na, dadurch, dass ich noch relativ jung bin, ist die Chance schon größer als bei älteren Herrschaften. Mhm. Aber trotzdem sagt man 12 bis 15 Jahre. Kommt auch wegen der Blutgruppe darauf an. Sonst sagt man eigentlich so 10 bis
1: okay.
2: 12 Jahre, bei mir ist es ein bisschen länger.
1: Und käme ganz theoretisch gefragt auch eine Lebensspende in Frage?
2: Ja, definitiv, ja. So wahrscheinlich eher.
1: Ah, okay. Und das wiederum ist aber auch juristisch schwierig?
2: Weil automatisch, also ich kann mir ja keinen aussuchen. Das heißt, jetzt geht Person X zum Arzt und sagt, okay, ich würde gerne spenden wollen. Dann muss es halt passen.
1: Und das ist eine sehr indiskrete Frage, aber hoffst du ganz, ganz konkret auf diesen Anruf oder schützt du dich vielleicht auch eher davor, dein gesamtes Leben auf diesen Moment auszurichten?
2: Na, natürlich hofft man, aber ich richte mein Leben jetzt nicht danach aus. Also wenn es passiert, passiert es.
1: Steht nicht in deiner Macht.
2: Genau, steht nicht in meiner Macht. Also, es passiert, wenn es passieren soll und dann bin ich da, wenn es soweit ist.
1: Ja, wir drücken massiv die Daumen und Sie, liebe Hörerinnen und Hörer, sollten vielleicht nach dieser Sendung auch unbedingt nochmal prüfen, so noch nicht geschehen, sollten sich unbedingt nochmal mit diesem Thema Organspende auseinandersetzen. Tommy, vielen Dank bis hierher. Wir hören Musik von Mael und Jonas hier im Deutschlandfunk Kultur. Selling Out.

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1: Selling Out, Musik von Mael und Jonas war das hier im Deutschlandfunk Kultur. Wir haben eine neue Miniserie hier bei Plus Eins. Treffen sich zwei heißt sie. Und diese Serie beschreibt, was für unterschiedliche Wege Menschen gehen, um einen Partner oder eine Partnerin kennenzulernen. Tommy, du hast schon eine Menge Märkte der Möglichkeiten kennengelernt. Du hast ja sogar selbst eine Tanzschule geleitet. Ich meine, früher das Eheanbahnungsinstitut überhaupt. Was sagt deine Lebenserfahrung? Wo lernt man am besten jemanden kennen?
2: Ja, ich sag mal so, wenn man offen dafür ist, kann man überall jemanden kennenlernen. Ob es in der Diskothek ist, in der Bar, beim Einkaufen, im Internet. Die Möglichkeiten sind ja da offen, aber also ich bin pro Bar und...
1: Also nicht im Digitalen?
2: Nee, da bin ich raus.
1: Hast du da schlechte Erfahrungen gemacht?
2: Ja, leider ja.
1: Unsere Autorin Verena Carola Meyer, die hat sich umgehört, wo und wie andere dieser Tage daten. Und heute erzählt eine Frau, die anonym bleiben möchte, wie sie sich nach ihrer Scheidung nochmal frisch verliebt hat.
3: Das letzte Mal verliebt war ich mit 25. Jetzt bin ich 62. Und ich fühle mich aber auch gerade wie 25. Für mich kam eigentlich überhaupt erstmal gar nicht in Frage, mir einen neuen Partner zu suchen. Das war überhaupt gar nicht mein Thema. Ich bin gut mit mir klargekommen. Das war ganz schön, Leben umgestellt und so. Und nach so gut einem Jahr habe ich so das erste Mal wieder gedacht, ach na ja, so auf Dauer alleine bleiben ist ja auch ein bisschen doof. Schade, ne? So. Und hatte mir so überlegt, zum Geburtstag schenke ich mir dieses Jahr mal so eine Partnervermittlung. Und dann habe ich geguckt auf dem Portal und habe gesehen, die hatten irgendwie so ein Sonderangebot, Pfingst-Sonderangebot. Dann habe ich relativ schnell Vorschläge bekommen und dann waren zwei, die ich erstmal so interessant fand. Und mit dem einen habe ich dann irgendwie Kontakt gehabt und dann haben wir auch relativ schnell telefoniert. Wir haben eine Stunde gequatscht und haben uns richtig gut unterhalten. Und es war ein guter Sound, so nenne ich das. Und dann haben wir uns zwei Tage später zum ersten persönlichen Treffen verabredet. Das zog sich dann 4 Stunden insgesamt hin und es war nicht ein Moment langweilig. Also ich wusste, dass nach diesem ersten Treffen, das ist ein für mich interessanter Mann. Das hat mich total überrascht. Also, dass da mir gleich einer über den Weg läuft oder mir der Himmel schickt, wo das wirklich so toll ist, das, nee, hatte ich überhaupt nicht mitgerechnet.

0: Killer Queen, die Band Queen war das. Unverkennbar mit einem Song aus dem Jahr 1974. Und bei mir ist nach wie vor Tommy Ries, mein Plus Eins heute. Tommy, wir haben uns gerade darüber unterhalten, wie sehr das nervt, dreimal pro Woche für über 5 Stunden sich da in die Dialyse zu begeben. Angenommen, es gäbe diese Spenderniere, es gäbe diese OP, du wärst raus aus dieser Tretmühle. Was wäre eigentlich das allererste, was du machen würdest, wenn du sozusagen ein neues Leben antreten würdest?
1: Wüsste ich sofort. Ich würde in den Flieger steigen und Urlaub machen.
0: Echt? Ja. Lustig. Wohin würdest du fahren?
1: Ich würde, ja, es gibt so zwei Orte, wo ich gerne hinfahren, fliegen wollen würde. Das wäre einmal Thailand und einmal San Francisco. Ich will unbedingt auf Alcatraz, dieses Gefängnis, mir mal anschauen.
0: Und Thailand, da warst du aber noch nie?
1: Nee. Mhm. Ich wollte, als ich zur Dialyse, also als es angefangen hat mit der Dialyse, wollte ich genau in dem Jahr hin, aber ging ja dann leider nicht. Musste dann woanders hin.
0: Du selbst sagst, dass du ein Kämpfer bist, durch und durch. Ich würde so gern mal hören, du hast schon so ein bisschen anklingen lassen, dass natürlich deine Tochter dir da echt viel Treibstoff gibt. Aber irgendwie ist es auch deine gesamte Lebenshaltung. Du hast ja wirklich viel erlebt und du hast eine Menge Gründe. Andere wären vielleicht schwermütig geworden, hätten angefangen, keine Ahnung, zu trinken. Und du hast dich immer wieder rausgeboxt. Hast du eine Vorstellung, warum? Was hast du für eine Sicht aufs Leben? Woran liegt das?
1: Naja, meine Sicht ist die, dass ich das annehmen muss. Ich habe gar keine andere Wahl und ich würde es nicht besser machen, im Gegenteil, wenn ich anfangen würde zu trinken, zu rauchen oder irgendwas anderes zu tun, es macht es nicht besser. Und im Endeffekt, ich denke nicht nur an mich, ich denke auch an meinem Umfeld, an meine Tochter, an Freunde und das sind auch so die Punkte, die mich positiv stimmen lassen. Also, weil gesagt, ich muss es annehmen. Eine andere Wahl habe ich gar nicht.
0: Ich finde auch so interessant, wir haben uns kurz mal unterhalten und ich würde dich so als jemanden beschreiben, für den das Glas wirklich immer halb voll ist und nicht halb leer. Auch wenn du dich mit anderen vergleichst. Also du guckst einfach nicht nach oben, sondern du guckst ganz klar auf Leute, denen es noch viel schlechter geht als dir.
1: Richtig, genau. Weil es gibt immer Leute, denen es schlechter geht als mir. Und ich bewundere jeden Einzelnen, der Mut schöpft und aus so einer Lebenssituation rauskommt. Also das finde ich toll und deswegen gehe ich auch diesen Weg. Weil ich sehe mich so, dass ich dann dadurch auch anderen Leuten Positives zeigen und geben kann, dass ich nicht den Kopf in den Sand stecke.
0: Du bist aus einer Familie, die auch eine Menge durchgemacht hat. Wir haben das anklingen lassen. Deine Mutter ist mit dem frühen Tod deines Bruders überhaupt nicht zurechtgekommen und hat im Grunde selbst ihren Lebensmut verloren. Wie ist dein Vater damit umgegangen? Hat der da einen besseren Weg gefunden?
1: Zu der Zeit, wo mein Bruder gestorben ist, war das quasi der gleiche Weg wie meine Mama. Der hat dann aber durch 2 Schicksalsschläge, Herzinfarkt, sich der Sache angenommen und hat sich da auch rausgekämpft. Und ja, dann kam natürlich der Tod von meiner Mama. Den hat ihn nochmal ganz schön gebeutelt. Aber auch da hat er ja nicht aufgegeben und ist nicht zurück wieder ins Loch gefallen, sondern ja, ist geradeaus gegangen, so wie ich es auch immer tue.
0: Kann man das lernen, diese Sicht?
1: Nee, ich glaube nicht. Also entweder hat man es oder hat man es nicht. Ich glaube, das ist einfach eine Willensstärke, die man mitbringt. Manche haben sie und manche halt, wie gesagt, nicht. Und ich habe sie.
0: Kann ich von meinem kurzen Eindruck, den ich über dein Leben habe, voll bestätigen. Tommy Ries, wir sind leider schon wieder fast am Ende unserer kleinen Plus-Eins-Runde. Es hat mich total gefreut, dass du heute so spannend über dich erzählt hast und auch über deine unterschiedlichen Rollen im Leben. Eben, vielleicht darf ich nochmal zusammenfassen. Ich finde es so wirklich irre. Du bist Maurer, Betonbauer, ehemaliger Tanzschulbetreiber, Schauspieler, Vater, Dialysepatient und du bist ein echtes Arbeitstier, ein Kämpfer und ein wirkliches Stehaufmännchen. Ich wünsche dir, dass du ganz bald noch diese nächste Hürde nimmst und danke dir sehr, dass du heute hier warst.
1: Vielen lieben Dank für die Einladung und danke für das nette Gespräch.
0: Alles Gute.

0: Gleich in der kommenden Stunde, da lernen Sie hier bei uns Christina und Uwe kennen. Bei denen hat der Gott der Liebenden, Amor, man kann sagen, so ein bisschen gewürfelt und wahrscheinlich sogar einen Pasch gewürfelt. Hören Sie selbst.
1: Ist das nicht krass? Ich verwähle mich mit einem Hamburger Jungen. Ich bin in Hamburg zur Schule gegangen, ich habe da gearbeitet, ich habe alles Hamburg. Und ich verwähle mich aus Teneriffa in ein Mobiltelefon, was ja hätte überall sein können in Deutschland. Und dann ist das ein Junge aus Hamburg. Das machen wir nach.
0: Die Geschichte von Christina und Uwe, also gleich nach den Nachrichten um 11. Bis dahin noch Musik der norwegischen Musikerin Monika Birkenes, besser bekannt unter ihrem Künstlernamen Mr. Little Jeans. Paper Vows heißt dieser Song.

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9: Elf Uhr, die Nachrichten. Nach parteiinterner Kritik am CDU-Vorsitzenden Merz bekommt der Bundeskanzler Unterstützung aus der CSU. Natürlich werde über Personen und Parteien geredet, sagte CSU-Chef Söder der Bild am Sonntag, mit Blick auf das schlechte Abschneiden der CDU bei der Landtagswahl in Sachsen-Anhalt. Aber Merz stehe nach wie vor zu den geplanten Reformen und die CDU tue gut daran, zusammenzustehen und sich nicht durch die AfD auseinanderbringen zu lassen. Die Abstimmung vor einer Woche bezeichnete Söder als größte Denkzettelwahl der deutschen Geschichte. Als Konsequenz daraus forderte der bayerische Ministerpräsident mehr Tempo bei den Reformen. Berlin müsse einen deutlichen Zacken zulegen, sagte Söder. In München kommt am Abend der CSU-Vorstand zu einer zweitägigen Klausurtagung zusammen. Daran teilnehmen wird auch der sächsische Ministerpräsident Kretschmer von der CDU. Morgen wird der österreichische Bundeskanzler und ÖVP-Obmann Stocker in Bayern erwartet. Der Deutsche Richterbund mahnt nach dem Wahlerfolg der AfD in Sachsen-Anhalt einen besseren Schutz der Staatsanwaltschaften vor politischer Einflussnahme an. Bundesgeschäftsführer Rebehn sagte dem Kölner Stadtanzeiger, es müsse per Gesetz ausgeschlossen werden, dass Extremisten in einer Regierung strafrechtliche Ermittlungen durch Weisungen in die eine oder andere Richtung lenken könnten. Das sogenannte Weisungsrecht ist im Gerichtsverfassungsgesetz geregelt. Es gilt im Falle der Landesjustizministerien gegenüber allen Staatsanwaltschaften des jeweiligen Bundeslandes. Rebehn betonte, hier bestehe die Möglichkeit, bis in einzelne Strafverfahren hineinzuregieren. Er bekräftigte seine Forderung an die Bundesregierung, sich für eine Streichung der Regelung einzusetzen. Über das Weisungsrecht in Deutschland wird seit Jahren diskutiert. Befürworter verweisen darauf, dass die Staatsanwaltschaften Teil der Exekutive seien und ohne die Regelung keiner demokratischen Kontrolle unterlägen. Die jemenitische Houthi-Miliz hat nach eigenen Angaben erneut einen Militärstützpunkt in Saudi-Arabien angegriffen. Ein Sprecher der Miliz erklärte, man habe die Basis im Süden des Nachbarlandes mit Drohnen und Raketen attackiert. Ziel seien Waffendepots und Kommandozentren gewesen. Die Regierungstruppen im Jemen, die von Saudi-Arabien unterstützt werden, griffen ihrerseits erneut Stellungen der Houthi im Südwesten des Landes an. Die Miliz hatte zuletzt die gesamte Küste des Jemen am Roten Meer erobert und kontrolliert nach Angaben der jemenitischen Regierung damit die Meerenge Bab al-Mandab. Diese ist für den Welthandel von ähnlicher Bedeutung wie die Straße von Hormus. Der ChatGPT-Entwickler OpenAI wird nach Angaben seines Chefs Sam Altman in diesem Jahr nicht mehr an die Börse gehen. Angesichts der aktuellen Sicherheitsbedenken bei künstlicher Intelligenz wäre dies ein schlechter Zeitpunkt für einen Börsengang, sagte Altman in einem Interview des Magazins Fortune. Es gäbe noch viel zu tun, um die Anforderungen an die Sicherheit zu erfüllen und herauszufinden, wie die Branche und Regierungen zusammenarbeiten könnten. Dem Bericht zufolge deutete Altman zudem an, dass führende KI-Unternehmen kurz vor einer Vereinbarung stehen könnten, die Entwicklung zu verlangsamen und gemeinsam an der Abwehr von Risiken zu arbeiten. Nach dem Entgleisen eines Regionalzugs in Frankreich mit 44 Verletzten gehen die Ermittler nach derzeitigen Erkenntnissen nicht von einem Anschlag aus. Der Staatsanwalt von Rouen sagte am Abend, es gebe keinerlei Anhaltspunkte, die auf einen Anschlag hindeuteten. Politiker hatten zuvor von einem kriminellen Akt oder einem Attentat gesprochen. Der Regionalzug mit 186 Passagieren war am Freitagabend in der Normandie zwischen den Städten Rouen und Caen entgleist. Auf der Strecke sei ein Schienenteil gefunden worden, erklärte der Staatsanwalt. Die Gründe dafür müssten im Rahmen einer Untersuchung geklärt werden. Es gebe bisher keine Anhaltspunkte für eine böswillige Handlung. Das Wetter. Vom Oberrheingraben bis zum Allgäu sonnig, später Bewölkungszunahme, aber kaum Regen. Sonst meist stark bewölkt, teils bedeckt und gebietsweise schauerartiger Regen. Höchsttemperaturen 18 bis 23, am Oberrhein bis 26 Grad. Morgen am Alpenrand und im Südosten noch etwas Regen. Sonst nach Nebelauflösung heiter bis wolkig und trocken. 18 bis 26 Grad. Die weiteren Aussichten. Am Dienstag im Süden und in der Mitte sonnig, sonst wolkig. Im Nordwesten ab dem Nachmittag Schauer, teils auch kräftige Gewitter. 19 bis 28 Grad. Das waren die Nachrichten.
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10: Hallo, willkommen zur zweiten Runde und die geht los mit Musik von Tyler Ballgame, Live It Down.

0: Ist das nicht krass? Ich verwähle mich mit dem Hamburger Jungen. Ich bin in Hamburg zur Schule gegangen, ich habe da gearbeitet, ich habe alles Hamburg. Und ich verwähle mich aus Teneriffa in ein Mobiltelefon, was ja hätte überall sein können in Deutschland. Und dann ist das ein Junge aus Hamburg. Das machen wir nach.
1: Herzlich willkommen. Plus Eins bringt Sie jede Woche näher ran ans Leben mit echten Geschichten von echten Menschen. Ins Glück verwählt, so der schöne Titel unserer Folge diesmal. Die allermeisten Paare, die lernen sich ja bei der Arbeit kennen oder über gemeinsame Freunde, seit einigen Jahren natürlich auch vermehrt über Tinder, Bumble und Co. Bei Christina, die wir jetzt kennenlernen, war das ganz anders. Da hatte ein wirklich riesengroßer Zufall seine Finger im Spiel. Mitgebracht hat diese Geschichte meine Kollegin Sarah Malberg. Hallo Sarah, schön, dass du da bist.
2: Hallo Gesa, freut mich auch.
1: Erzähl mal ganz kurz, wer ist Christina?
2: Christina ist heute 58 Jahre alt. Sie lebt in Buchholz, das ist in der Nordheide. Sie ist verheiratet, hat einen Hund. Das klingt jetzt erstmal alles super normal. Aber wie sie zu diesem Leben und ihrem heutigen Mann gekommen ist, wie die beiden zusammengefunden haben, das ist einigermaßen spektakulär. Und um das zu verstehen, spulen wir mal zurück ins Jahr 1987. Christina lebt zu der Zeit in Düsseldorf und arbeitet als Parfümerie-Fachverkäuferin, langes Wort. Ihr Job, so beschreibt sie es, macht den Kern ihres Lebens aus.
0: Ich habe einfach so meine Karriere gemacht. Ich hatte einen kleinen Freundeskreis. Ich war Fitnessstudio und habe halt meinen Alltag gelebt. Also ich war nicht so, dass ich eine wilde Hummel war oder so.
2: Ja, man hört es schon, Christina kommt nicht gebürtig aus Düsseldorf, sondern aus Norddeutschland. Etwas nördlich von Hamburg ist sie aufgewachsen, als Kind in Norderstedt und als Teenagerin dann in Quickborn.
0: Also ich habe eigentlich eine Kindheit gehabt, wo ich gar nichts machen musste. Meine Eltern haben sich darum bemüht, dass es uns gut geht. Ich hatte 1000 Spielsachen. Ich bin morgens raus und hatte meine Freunde und wenn es dunkel wurde, bin ich rein. Ich hatte ein total freies und unbekümmertes Dasein.
2: Christina kann ziemlich früh im Leben mehr oder weniger machen, was sie möchte. Sie fährt bereits mit 16 jeden Tag mit dem Motorrad über die Autobahn nach Hamburg in die Schule. Sie hat so eine Honda MTX, ein sogenanntes Leichtkraftrad. Das darf sie eben schon mit 16 fahren. Ihrer Mutter ist das auch lieber, als wenn sie per Anhalter fährt. Lieber unabhängig sein ist so ein bisschen das Motto. Deshalb will Christina auch schnell eigenes Geld verdienen und macht kein Abitur, sondern nach der mittleren Reife direkt eine Ausbildung zur Parfümerie-Fachverkäuferin und zieht nach Düsseldorf. Und dort hat sie einen ziemlich geregelten Tagesablauf, gute Freundinnen. Mit einer von ihnen macht sie dann Urlaub in Tunesien. Und dieser Urlaub sorgt dafür, dass sie all ihre Pläne und Ideen komplett umschmeißt. Denn dort lernt sie einen Mann kennen.
0: Er war eigentlich nur zum Wochenende da, ein Abend zum Tanzen. Sondern hat er mich aber da kennengelernt und den hat's gleich sofort geflasht. Und dann ist er jeden Abend gekommen. Und jeden Abend haben wir gequatscht und das war total nett und das war ganz lustig und dann haben wir getanzt und was weiß ich. Und dann sind wir von oberflächlichen Gesprächen über Arbeit und weiß der Geier was in sehr, sehr gebrochenen Englisch, sind wir dann auf verschiedene andere Themen gekommen. Und dann irgendwie klackerte das bei mir immer im Gehirn und habe gesagt, das ist eigentlich genau der Mann, den du suchst.
2: Und damit sie zusammenbleiben können, heiraten sie nach wenigen Monaten
1: What?
2: Beziehung.
1: Okay.
2: Sie gibt ihren Job auf, sie gibt ihr soziales Umfeld auf und sie geht mit ihm nach Tunesien. Da ist sie 24 Jahre alt.
1: Wahnsinn.
2: Ja, das fand ich auch. Christina sagt, sie ist eigentlich keine besonders impulsive Person, eher pragmatisch. Sie zieht eben nach Tunesien, weil die Beziehung nur so halten kann. Aber ja, ich fand es auch total mutig und alles geht verdammt schnell. In Tunesien lernt sie dann in Windeseile Französisch und Arabisch. Christina sagt, sie hätte da erst bemerkt, dass sie eine Sprachbegabung hat. Und sobald sie sich verständigen kann, nimmt sie eine Arbeit an. Sie wird Reiseleiterin und arbeitet mit TouristInnen. Sie baut sich ein eigenständiges Leben auf. Das alles dauert dann so 2, 2,5 Jahre. Doch so gut das Ankommen auch klappt, so schlecht läuft die Beziehung mit ihrem Mann. Obwohl sie verheiratet sind, verbringen sie eigentlich ziemlich wenig Zeit nur zusammen. Und Christina fühlt sich ziemlich einsam.
0: Wir sind mal einen Spaziergang gegangen abends. Und dann habe ich zu ihm gesagt, pass mal auf, wie stellst du dir das vor, so mit uns? Das ist doch nicht schön, wie wir so leben. Und so haben wir uns das doch nicht vorgestellt. Und dann hat er zu mir sinngemäß gesagt, solange keine Kinder im Spiel sind, dann tut es 3 Monate weh. Und dann vergisst man es.
1: Das verstehe ich nicht. Also das heißt, sie sollen sich trennen oder wie?
2: Im Grunde ist das das, was er suggeriert, ja.
1: Krass.
2: Also er sagt, solange sie keine Kinder haben, können sie ja im Grunde, ist sie auch frei zu gehen.
1: Aber er hängt überhaupt nicht an ihr offenbar.
2: Das war auch ihr Eindruck, deswegen ist das für sie ja auch alles so wahnsinnig schmerzhaft. Also auch der Auslöser eigentlich, warum sie dann wieder nach Deutschland zurückkehrt, weil ihr genau das in dem Moment auch aufgeht.
1: Ja.
2: Und als sie dann wieder in Deutschland ist, hat sie vor Kummer sehr stark abgenommen. Ihre Mutter erkennt sie erst gar nicht, als sie sie vom Flughafen abholt. Und in Tunesien ist sie seitdem auch nie wieder gewesen.
0: Ich war leer, ich war ausgebrannt. Ich war emotional völlig am Ende. Da waren keine Tränen mehr da. Ich habe so viel geweint, so lange geweint und so häufig geweint. Das war einfach dann erlösend.
3: Und du warst dann bei deiner Familie und die hat dich erstmal aufgepäppelt,
0: Schätze. Genau.
1: Ich habe noch nicht so richtig verstanden, wäre das anders gelaufen, wenn sie schwanger geworden wäre? War das der Punkt, der diesen Mann irgendwie beschäftigt hat? Weißt du da was drüber?
2: Ich glaube, sie, also was sie auf jeden Fall heute sagt, ist, dass sie heilfroh war, dass sie eben nicht schwanger war von diesem Mann, sondern dass sie die Freiheit hatte zu gehen, weil sie sich eigentlich nicht gesehen gefühlt hat. Aber wir können ihn natürlich nicht fragen, deswegen.
1: Ja, verstehe ich.
2: Die nächsten Jahre stürzt sich Christina dann in ihre Arbeit als Reiseleiterin und ist richtig viel unterwegs. Sie ist zuerst in Menorca, dann in Rimini, sie reist nach Bologna, nach Barcelona und an die Adriaküste.
1: Das wiederum klingt ja jetzt echt nach einem Traumjob.
2: Sie genießt es auch, viel auf Achse zu sein, um eben ihre gescheiterte Ehe aus dem Kopf zu bekommen. Aber es ist auch richtig harte Arbeit, bei der manches hinten überfällt.
0: Dass du wirklich eine tiefe Freundschaft aufbauen kannst, ist wenig, weil du hast dann eine tolle Saison zusammen und die Wahrscheinlichkeit, dass du dann wieder eine Saison mit dem hast, ist unwahrscheinlich. Deswegen, du hast nicht so diese Tiefe und du bist auch sehr einsam in diesem Job.
2: Ja, Christina telefoniert deshalb sehr viel mit ihrer Familie und mit Freundinnen in Deutschland und sie bekommt viel Besuch, der dann von ihr gebuchte Touren und Events mitmacht sozusagen. Und sie arbeitet eben währenddessen. Und so vergehen dann die Jahre bis zu einem Silvesterabend, das ist 1997. Christina ist da 30 und dieser Abend soll einer der wichtigsten ihres Lebens werden. Sie ist im Zielgebiet Teneriffa, wie sie das immer nennt, eben nicht zum Urlaub machen, sondern zum Arbeiten.
0: Ich war noch nicht lange im Zielgebiet und die Reiseleiter wollten sich Silvester treffen und haben gefragt, ja, wer kommt mit und so. Und ich habe gedacht, oh nee, Alter, wir haben am nächsten Tag großen Flughafentag, Busse begleiten, immer mit den Gästen raus und wieder rein. Und dann habe ich gedacht, oh nee, da habe ich keinen Bock drauf. Und dann bin ich abends am Strand gesessen und dann habe ich über einen Freund nachgedacht, den ich anrufen wollte, den ich auch schon lange nicht mehr gesprochen hatte.
2: Also alle sind unterwegs mit Leuten und Christina sitzt alleine am Strand und ruft irgendwelche Menschen an, die wahrscheinlich gerade selbst ausgelassen feiern. Also ich konnte richtig die Einsamkeit spüren, als Christina das erzählt hat. Der Freund, den sie anruft, der soll hier Mark heißen. Sie kennen sich von früher. Und Christina klappt ihr Handy auf und sie wählt.
0: Naja, und dann habe ich angerufen und war dann diese Geräuschkulisse. Ich sage, hallo und so, ich wollte dir einen guten Rutsch ins neue Jahr wünschen. Und dann so raschel, raschel, raschel, ja, das ist aber total nett. Und keine Ahnung, wir haben einfach losgequatscht und es war, wie gesagt, nicht so gut die Verbindung.
2: Das Ding ist, am anderen Ende ist gar nicht Marc, den Christina eigentlich erreichen wollte. Am anderen Ende ist Uwe. Das ist der Mann, mit dem sie heute verheiratet ist.
1: Aber den sie damals auch schon kannte oder jemand völlig Unbekanntes?
2: Jemand völlig Fremdes, echt? Den sie aus Versehen angerufen
1: Wie
2: hat.
1: Wie lustig. Und hat das lange gedauert, bis sie kapiert haben, dass das ein Versehen ist?
2: Naja, also Uwe ist an dem Abend, ist eben Silvesterabend, der ist mit FreundInnen auf der Reeperbahn unterwegs. Es ist total laut und deswegen braucht Christina eine ganze Weile, bis sie merkt, dass sie sich verwählt hat.
1: Aber hat Uwe das sofort kapiert, dass er die Frau da gar nicht kennt?
2: Der hat es ein bisschen früher verstanden als Christina, aber da kommen wir auch gleich noch zu.
1: Und was ist dann passiert?
2: Ja, Christina plappert eigentlich direkt los und braucht eine ganze Weile, bis sie merkt, dass sie sich verwählt hat.
0: Und dann habe ich gefragt, Mensch, was machst du denn? Und dann hat er gesagt, ja, wir sind hier am Kiez und wir sind hier, weiß ich nicht, 10, 15 Leute, keine Ahnung. Und wir ziehen jetzt von einer Bar in die nächste und da, wo wir dann um 12 Uhr landen, da stoßen wir an und feiern dann halt Silvester.
2: Also Christina hört schon, dass da jemand anderes am Telefon ist, aber erst denkt sie noch, Marc wäre nur kurz beschäftigt oder er telefoniert mit seinem zweiten Handy. Der Mann ist anscheinend ziemlich gefragt. Und Christina denkt eben, er hätte einem seiner Freunde einfach das Handy in die Hand gedrückt, bis er Zeit für sie hat.
0: Geh mal ran, ne, ist Christina, ich bin gleich für sie da. Ich muss hier noch fertig telefonieren. So war mein Bild. Und dann haben wir weitergequatscht. Das war dann auch ganz nett. Und dann sagte er irgendwann nichts. Und ich habe dann auf den Moment gewartet, wo er dann sagt, sag mal, warte mal kurz, du willst bestimmt den Marc sprechen. Ich gebe ihn dir jetzt. Das ist gleich fertig, ne? So, das kam aber nicht. Diese Aussage. So, und dann habe ich gedacht, ich frage ihn mal. Ich sage, was machst du eigentlich mit dem Telefon von dem Marc? Und dann sagt er, welcher Marc? Und da habe ich erst kapiert, dass ich mich verwirrt habe.

0: Das US-amerikanische Folk-Pop-Trio Tiny Habits war das mit Love Ruins Everything. Muss nicht, möchte ich da von meiner Seite bescheiden anfügen. Sie hören Plus Eins und wir lernen gerade die Geschichte von Christina kennen, beziehungsweise eigentlich ist es auch die Geschichte von Uwe, also ab einem bestimmten Punkt.
1: Christina hat sich nämlich schicksalshaft verwählt, könnte man sagen, und landet bei Uwe.
2: Also ich habe schon vermutet, dass es jemand ist, der sich verwählt hat, weil ich kannte die Frau ja nicht. Und ich war in Feierlaune und ein bisschen quatschen ist ja nicht schlimm.
1: Also Uwe macht sich dann einen Spaß draus, mal zu gucken, wie lange die Frau am anderen Ende wohl auf ihn einredet, bis sie dann mal merkt, dass sie einen völlig Fremden erreicht hat.
0: Witzig.
1: Und als Christina dann irgendwann ihr Irrtum auch klar wird, müssen beide auch ziemlich lachen und legen dann bald auf. Aber offensichtlich bleibt etwas von diesem Gespräch zwischen ihnen hängen, denn sie wissen bis heute nicht mehr so richtig, wer eigentlich wen wieder angerufen hat. Lustigerweise sind sie beide der Meinung, sie selbst hätten die Initiative ergriffen und zurückgerufen, um sich zu erkundigen, wie eben der Abend noch gelaufen ist. Fakt ist aber, direkt am nächsten Tag telefonieren sie wieder miteinander. Und sie stellen fest, sie kommen beide aus dem Norden. Uwe ist ein Jahr älter als Christina, er lebt zu der Zeit in Hamburg, ist Informatiker, hat einen großen Freundeskreis, mit dem er gerne am Wochenende feiern geht, eben auf der Reeperbahn.
2: Der Laden, wo wir am meisten waren, war das Tiefenrausch, den Laden gibt es nicht mehr, das war ein kleiner, so ein Kellerclub. Da haben die ja viel, so ein bisschen Techno, Progressive House gespielt, da war ich eigentlich regelmäßig.
1: Also die beiden führen ziemlich unterschiedliche Leben. Er ist sehr, sehr sesshaft und hat viele Freunde und sie ist ständig unterwegs und dadurch auch viel einsam. Und dann beginnt eine Freundschaft zwischen den beiden. Uwe ist zu dem Zeitpunkt verheiratet. Christina spricht tatsächlich auch irgendwann mal mit seiner Frau. Sie selbst ist noch sehr beschäftigt damit, ihre komplizierte Scheidung durchzukriegen. Und auch darüber spricht sie mit Uwe am Telefon. Und 2,5 Jahre lang werden Uwe und Christina nur telefonischen Kontakt haben.
0: Das ist ja wirklich eine verdammt lange Zeit. Warum hält man so lange den Kontakt aufrecht?
1: Christina ist lange Zeit schlicht nicht in Deutschland. Also es gibt keine Gelegenheit, sich zu treffen. Aber sie mögen einander und telefonieren oft. Und ich habe sie auch gefragt, worüber sie eigentlich so gesprochen haben.
3: Situationskomik finde ich unglaublich witzig. Oder ein tolles Zielgebiet oder einen tollen Ausflug erlebt oder keine Ahnung was. Ich war auf dem Tede und habe ich dann ja auch ihn angerufen oder so.
2: Da waren wir gerade in der Mittagspause bei Burger King.
1: Man muss sich also vorstellen, Christina steht oben auf dem höchsten Berg Spaniens, merkt, dass sie Empfang hat und will das sofort Uwe mitteilen. Und der kaut seinen Burger und hört zu. Christina hat im Gespräch auch oft gesagt, Uwe sei so wunderbar normal und unkompliziert gewesen. Und wenn man sich den ganzen Tag mit Touri-Beschwerden beschäftigt, dann bekommt man wahrscheinlich eher einen anderen Typ Mensch zu Gesicht. Aber möglicherweise traut man sich am Telefon auch noch mehr als face-to-face sehr ehrlich zu sein. Also man hat die Stimme des Gegenübers so direkt am Ohr, ist ja auch sehr intim. Und deshalb will Christina auch Uwe direkt anrufen, als sie irgendwann echt gute Neuigkeiten bekommt.
3: Die Scheidung ist durch, in 2 Wochen gelten sie geschieden. Als ich das dann von meinem Anwalt hörte, habe ich gedacht, Mensch, das musst du unbedingt Uwe erzählen, weil das weiß er noch nicht. Dann habe ich ihn angerufen und gesagt, du, Neuigkeiten, ich muss dir erzählen, meine Scheidung ist bald durch. Und dann hat er gesagt, meine auch.
0: Wow, das heißt, seine Ehe war offenbar auch kaputt. Das ist ja auch ein verrückter Zufall. Hat das nochmal was verändert zwischen den beiden?
1: Ich fand auch, dass es zwischen ihnen irgendwie sehr, sehr viele Parallelen gibt, auch in dem Punkt. Erstmal hat das nichts verändert. Beide sind zu dem Zeitpunkt irgendwie auch durch mit Beziehungen und mit der Ehe. Aber sie haben inzwischen eine echte und für beide sehr wichtige Freundschaft aufgebaut.
3: Von einer normalen Liebe bist du nicht so transparent und offen, weil du dem anderen ja auch gefallen willst, als bei einer Freundschaft. Eine richtige Freundschaft, da kannst du dich richtig nackig machen. Und das machst du natürlich nicht mit jedem. Also ich glaube, eine Freundschaft ist eigentlich noch intimer als eine romantische Liebe. Und ich hatte romantische Lieben gehabt in meinem Leben. Und mit Ex habe ich eigentlich nichts mehr, aber meine Freundin habe ich heute noch.
1: Und mit einem Mann eben eine so enge Freundschaft zu haben, das ist auch neu für Christina. Das hat sie vorher, sagt sie, noch nie erlebt, dass ein Mann ein rein freundschaftliches

0: wirkliches Interesse an ihr hat. Und weil Uwe zum Zeitpunkt ihres Kennenlernens noch verheiratet ist und die beiden Frauen auch recht früh miteinander bekannt macht, hat Christina totales Vertrauen, dass Uwe wirklich an ihr als Person interessiert ist.
1: Auch in bemerkenswerter auf eine gewisse Weise, dass seine Ehefrau oder Ex-Frau das auch so offenbar ja auch toleriert hat, ne?
0: Ja, ich glaube, er sagte, dass weder er noch sie besonders eifersüchtige Menschen waren. Also er hatte auch viele weibliche Freundinnen. Für ihn war das wiederum nichts Neues, platonisch mit Frauen sich zu treffen. Aber für Christina eben schon. Und diese erste Freundschaft mit einem Mann hat sie dann eben mit einer Person, die sie völlig unbeabsichtigt eigentlich angerufen hat. Was ja ein Riesenzufall ist.
1: Total.
2: Ist das nicht krass? Ich verwähle mich mit einem Hamburger Jungen. Ich bin in Hamburg zur Schule gegangen, ich habe da gearbeitet. Ich habe alles Hamburg. Und ich verwähle mich aus Teneriffa in ein Mobiltelefon, was ja hätte überall sein können in Deutschland. Und dann ist das ein Junge aus Hamburg. Das machen wir nach.
1: Ein Junge aus Hamburg.
0: Ja, so sieht das aus. Ja, und nachdem sie eigentlich 2 Jahre nur telefonischen Kontakt hatten, ist es dann irgendwann auch soweit. Endlich, Christina kehrt nach Deutschland zurück und sie treffen sich zum ersten Mal. Und Christina sagt, dass sie da auch zum allerersten Mal Uwe überhaupt gefragt hat, sag mal, wie siehst du eigentlich aus? Einfach damit sie weiß, nach wem sie Ausschau halten soll, wenn sie da jemand mit dem Auto abholen kommt. Und er sagt, groß, blondes Haar, bisschen spärlich. Und dann setzt er sich in sein Auto und fährt nach Quickborn und besucht sie.
3: Und dann habe ich dich abgeholt von dem Hof deiner Schwester und dann sind wir irgendwie zum Italiener, glaube ich, gegangen.
4: Mhm. Weißt du noch, was du anhattest? Weißt du noch, was Christine anhatte?
3: Nee. Doch, du hattest diese weite, war das Leinenhose? Diese
2: Ach, meine Lieblingshose, die braune.
3: Genau, die braune, genau, so eine braune und deine Wanderstiefel.
2: Ach was, was du so weißt.
3: Das weiß ich noch.
1: Das ist natürlich die Frage, was sie voneinander dachten. Ich würde ja jetzt wahnsinnig gerne wissen, ob die hintübergefallen sind, weil sie den anderen attraktiv oder total unattraktiv fanden oder so. Aber das spielte da offenbar keine Kategorie, weil wirklich Freundschaft.
0: Also Christina sagte auf jeden Fall, sie hätte auf die Weise überhaupt nicht über Uwe nachgedacht. Er meinte zumindest, er sei angenehm überrascht gewesen, als er Christina dann zum ersten Mal gesehen hätte. Mhm. Ja, und dann sind sie eben beim Italiener. Das ist dann auch total entspannt und witzig, eigentlich wie ihre Telefonate vorher auch. Und dann entscheidet Christina recht spontan, Uwe zu einem Wochenendausflug einzuladen, den sie mit ihrer Freundin an die Schlei unternehmen will und fragt ihn, ob er da nicht mitkommen will. Die Schlei ist so ein Ostsee-Meeresarm bei Kiel. Und da sind sie dann das Wochenende zu dritt. Und weil das auch so gut läuft, fragt Christina Uwe dann, ob er sie nicht auch an ihrem nächsten Reiseziel besuchen will. Und das ist die Dominikanische Republik. Also nochmal anders als die Schlei, nochmal ein Stück weiter weg. Aber Uwe hat eben Lust und bucht sich einen Flug.
1: Cool.
0: Seine Freunde sind da auch ein bisschen skeptischer als er.
3: Du kennst die Person gar nicht. Klar, du hast mit ihr lange gequatscht, aber das kann auch in die Hose gehen. Ich sage, was soll in die Hose gehen? Notfalls wohne ich nicht bei ihr im Apartment, sondern suche mir irgendwas und wohne da. Das ist so nicht das Problem.
1: Ja, ein Mann der Tat.
0: Das stimmt, das kann man so sagen. Es gibt allerdings doch ein kleines Problem, als sie vor Ort ankommen. Wilde, eklige Krabbelviecher.
2: Und die hatten Jägerspinnen. Die waren groß wie meine Hände. Solche Spinnen. Und die haben keine Netze gemacht, sondern die haben auf der Ablage gesessen, wenn du dir die Zähne putzt. Und die traten auch gerne zu zweit auf. Und dann hattest du natürlich unglaublich viele Kakerlaken. Und die waren richtig groß. Uwe hat sich so dermaßen geekelt vor diesem ganzen Getier, dass er bei mir ins Bett geschlüpft ist. War nicht schlimm, war groß genug. Wir hatten dann die 3 Fragezeichen, Stöpsel in Uwe. Dann haben wir geschlafen.
1: Boah, also ich bin echt definitiv Team Uwe, aber man könnte ja jetzt fast denken, boah, alles im Nachhinein fingiert, die hat die bestimmte ausgesetzt, diese Jägerspinnen.
0: Einzeln, handplatziert. Ja, im Nachhinein denkt man auch, es gab sehr viele Anzeichen, aber irgendwie, wie das so ist, so wenn man selbst drinsteckt, merkt man es irgendwie als letztes. Aber das ist schon so, der erste Schritt. Sie schlafen in einem Bett, 2 Rücken am Rücken, aber es ändert sich erstmal noch nicht so viel zwischen ihnen. Das ändert sich erst, als Christinas Visum abläuft und sie für die Erneuerung kurz ausreisen muss. Uwe, der ist zu dem Zeitpunkt ungefähr 1 Woche da, der kommt natürlich mit. Und der erste Gedanke, dass da mehr sein könnte zwischen ihnen, kommt Christina auf der Busfahrt. weil sie zur Abwechslung mal nicht arbeiten muss und, wie sie sagt, Zeit hat, sich den Mann ihr gegenüber mal genauer anzugucken. Die beiden haben mir dann relativ en passant erzählt, dass sie in Haiti, wo sie abgestiegen sind, ein Vierbettzimmer hatten.
1: Also nochmal, essen sie ja in der Dominikanischen Republik und jetzt Haiti.
0: Genau, ihr Visum läuft ab und sie muss eben kurz das Land verlassen für einen Tag, okay, um dann wieder einreisen zu können. Und dann sind sie kurz in Haiti und da ist Christina dann quasi auch zum ersten Mal selber Touristin, kann man sagen. Und sie haben dort ein Vierbettzimmer, zwei Einzelbetten, ein Doppelbett. Und sie haben sich aber bewusst, sagen sie, dann für das Doppelbett entschieden, weil man dort den schöneren Ausblick hat.
1: Klar.
0: Also da ging es dann, glaube ich, schon los, dass sie sich auch einfach angenähert haben. Und in Haiti probieren sie dann auch in einer Reisegruppe das Touri-Angebot aus, das die Agentur für dort plant, und besuchen eine Voodoo-Show.
3: Jedenfalls hat er dann erklärt und ja, Voodoo, und der tanzt sich dann in Trance.
2: Hat sich ein anderer gepiekst.
3: Oh. Hat sich irgendwie gepiekst, ja.
2: Schreckliche Show.
3: Und da wurdest du ja auch anlehnungsbedürftig.
2: Das war auch eklig.
3: Hat er der Voodoo-Priester in der höchsten Ekstase den Huhn in den Kopf abgebissen?
0: Einem lebendigen Huhn?
2: Ja, es war
3: erst
2: furchtbar.
3: Noch, dann nicht mehr, ja.
0: Also das hat natürlich mit der kulturellen Praxis des Voodoo nichts mehr zu tun, was die beiden da sehen. Das ist ein komplettes Touri-Event. Der soll, also Folklorismus, der soll schocken, der soll ekeln. Und Uwe und Christina sind auch heilfroh, als sie dort weg sind und kommen sich an diesem Abend aber tatsächlich zum ersten Mal wirklich näher. Also man könnte sagen, kopflose Hühner, Spinnen, Kakerlaken und so ein Zusammenrücken durch Ekel bringt die beiden letzten Endes zusammen.
1: Das ist ja schon eine wirklich sehr skurrile Basis für eine Beziehung. Ob die was wird, das hören wir nach diesem Song. Musik des italo-französischen Sängers Charles Pasi. City of Light heißt dieser Song. Mm.

0: City of Light. Musik des italo-französischen Sängers Charles Pasi war das hier im Deutschlandfunk Kultur. Wir lernen heute hier bei Plus Eins Uwe und Christina kennen, die ein großer Zufall zusammengebracht hat. Wie geht's an diesem Punkt mit den beiden weiter in Haiti?
1: Ja, die müssen jetzt im Grunde alles neu denken und schauen, eben wie es weitergehen soll miteinander.
2: Ich glaube, wir haben sogar darüber gesprochen. Soll es jetzt weitergehen und wir nicht dann die Freundschaft riskieren oder so? Ich glaube, wir hatten sogar das Thema kurz gehabt.
1: Sie trauen sich dann aber tatsächlich und werden ein Paar. Und dann folgt eine Fernbeziehung mit sehr hohen Handyrechnungen. Allerdings hat Christina schon vor ihrem ersten Zusammenkommen auch Zweifel daran entwickelt, ob sie diesen Beruf, bei dem sie wirklich ständig auf Achse ist, dauernd in unterschiedlichen Ländern, ob sie den eigentlich bis zur Rente so durchziehen will. Und sie kehrt dann nach Deutschland zurück und die beiden ziehen auch recht schnell zusammen in Hamburg.
0: Und was macht sie da beruflich?
1: Sie wird Kosmetikerin. Sie sattelt ein bisschen um. Sie muss als gelernte Parfümerie-Fachverkäuferin auch gar nicht so viel umlernen. Und anfangs schult sie sogar noch Menschen und reist dafür, mal wieder. Allerdings diesmal durch Deutschland. Das sagt sie, war so ein sanfter Übergang vom alten Job in den neuen. Und Christina sagt selbst, dass sie insbesondere Ostdeutschland ja noch gar nicht kannte, weil sie immer unterwegs war. Die beiden sind dann zusammen, wohnen dann auch zusammen, schwören sich aber heiraten. Das machen sie nicht. Sie haben sogar so Nicht-Eheringe, die sie tragen. Süß. Aber irgendwann bekommt Christina einen Anruf von einer Freundin und die lädt sie zu ihrer eigenen Hochzeit ein, auf einem Leuchtturm.
2: Und dann hat sie gesagt, oh, wenn ihr denn da schon mal seid, wollt ihr denn nicht vielleicht mit heiraten? Und da habe ich gesagt, du, keine Ahnung, ich frage mal Uwe. Uwe war gerade einkaufen.
0: Ja, ich frage mal Uwe, ne? So ähnlich war das bei uns auch. Das ist ja wirklich super spontan. Und er sagt, ja, lass mich raten.
1: Ja, im Grunde, also zuerst ist er etwas defensiv, so, okay, der Heiratsantrag kommt von außen. Überlegt dann kurz ein bisschen, aber findet dann die Idee doch irgendwie gut und dann ziehen sie das tatsächlich so durch. Also sie sind zu Gast auf der Hochzeit ihrer Freunde. Sie haben selbst niemanden eingeladen, eben weil sie sagen, dass sie schon eine Hochzeitsfeier hatten und fragen den Standesbeamten, ob er sie einfach gleich mitvermählt.
3: Der Standesbeamte war nervöser als wir. Er sagte die ganze Zeit, oh Gott, sowas habe ich noch nicht gemacht. Und Christina sagte dann, ja, sie müssen nur darauf achten, dass die richtigen Leute miteinander verheiratet sind.
0: Sehr lustig. Ja, echt, die passen, glaube ich, wirklich gut zusammen, so wenn man seinem Höreindruck hier folgen darf. Die haben auch echt denselben Humor, dieselbe Spontanität, tatsächlich.
1: Das war auch mein Eindruck. Und sie haben tatsächlich auch mit den Freunden, mit denen sie zusammen geheiratet haben, eine Tradition. Die feiern bis heute zu viert immer ihren Hochzeitstag. Ah. Und heute leben Christina und Uwe in Buchholz in der Nordheide. Sie arbeitet inzwischen von zu Hause aus als Kosmetikerin. Und während wir gesprochen haben, hat sie zum Beispiel so den Raum beduftet. Das war voll schön. Und die beiden sind inzwischen Dauercamper. Also haben die Art von Urlaub für sich entdeckt, wo man nichts plant, wenig macht. Also ganz anders als das, was Christina so beruflich gemacht hat. Und sie singen auch im Chor zusammen. Und nächstes Jahr sind sie tatsächlich 25 Jahre verheiratet und wirken noch sehr verliebt. Das fand ich ziemlich beeindruckend.
2: Jeden Morgen macht er mir Kaffee.
3: So mache ich das.
2: Und dann trinken wir zwei Käffchens und dann fangen wir den Tag an.
1: Ja, sie sind sich in vielen Punkten sehr ähnlich, wie du auch gesagt hast. Und gleichzeitig auch sehr behutsam miteinander, eben weil sie schon mal verheiratet waren. Das sagen sie selbst, dass das ihnen auch eine Lehre ist für jetzt.
3: Und wenn man das verstanden hat, dass man Menschen nicht verändern kann, dann ist es auch nicht so, dass man das versuchen muss, indem man versucht, seine Meinung irgendwie durchzusetzen und so lange zu diskutieren, bis der andere sagt, ja, du hast recht. Weil das bringt ja nichts.
1: Wie habt ihr das gelernt?
2: Vielleicht durch das Scheitern beim ersten Mal.
3: Ich glaube auch durch das Scheitern beim ersten Mal.
2: Dass man gesagt hat, ja, das ist auch was ganz Besonderes, was ganz Bedeutendes, Fragiles. Das ist nicht gut, wenn man da sich als Mensch, Person da so durchsetzt, weil das ist eine Teamarbeit.
0: Ja, das ist doch mal unser Plus-Eins-Motto für diese Folge, würde ich sagen. Sarah Mahlberg, vielen, vielen Dank, dass du uns diese wunderbare Geschichte von Christina und Uwe mitgebracht hast. Und ja, wenn du sie nochmal sprichst, danke ganz herzlich, dass sie ihre Geschichte mit uns, mit dir geteilt haben. Und Das klingt ja so, als hätten sie noch bestimmt sehr viel, sehr schöne Zeit miteinander vor sich.
1: Das glaube ich auch. Danke, dass ich hier sein durfte.
0: 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Hier ist Musik von Miel de Montagne gemeinsam mit Jacques Le Tuto.

0: 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Bei Plus Eins beschäftigen wir uns mit unterschiedlichsten Geschichten, die das Leben spielt. Dazu gehören Licht, aber auch Schatten, Anfang und Ende. Nadine Wojcik hat sich für unsere aktuelle Serie mit dem Tod beschäftigt.
1: Der Tod
2: kommt selten
1: allein.
0: In der heutigen Episode erzählt June, wie sie Tiere begräbt.
3: Das erste Tier, was ich je begraben habe, war ein Maulwurf. Den habe ich oben an unserer Wiese gefunden. Wir haben oben Schaufeln. Wir heben dann immer ein Loch aus. Und ich buddel dann immer halt auch noch Gräser aus und mache die dann in so einem Kreis drumherum. Und dann legen wir das Tier rein, schütten die Erde wieder zu. Und dann mache ich meistens ein Kreuz davor, weil ich katholisch bin. Aus entweder Steinen mache ich das Kreuz oder aus ganz normalen Stöckern. Ich heiße June, ich komme aus Berlin und bin 10 Jahre alt und wir sind gerade am Casa Lago, das nennen wir so. Es ist eigentlich ein Haus am See und wir sind fast jedes Wochenende da. Ich habe eine Fliege gefunden, die hat auch verdient, beerdigt zu werden. Hier wäre ein schöner Ort. Wo ist die Fliege? Bitte. Mein größter Fund war ein großer Fisch, ein sehr, sehr großer Fisch. Der lag auf dem Wasser. Wir haben ein Stand-Up-Paddel und mit dem haben wir den Fisch von der Wasseroberfläche bekommen. Es ist halt so, jeder stirbt mal. Der Tod kommt bei jedem Menschen und bei jedem Tier. Ich denke manchmal über den Tod nach, aber halt eigentlich nur bei Tieren, weil ich über meinen Tod nicht nachdenken will. Aber bei Tieren denke ich manchmal, vielleicht erlöst es sie, vielleicht tut es ihnen auch weh. Das macht mich manchmal traurig. Aber wenn ich dann denke, weil ich nicht traurig sein will, dass es sie erlöst, dann macht es mich irgendwie auch glücklich. Auch wenn es eine schlimme Sache ist, dieser Tod. Ich mache gerade ein Kreuz auf das Grab einer Fliege. Jetzt pflanze ich eine Pflanze in der Nähe von dem Grab. Ich liebe es, weil ich Natur liebe. Wenn Menschen ein Begräbnis bekommen, wieso dann nicht auch Tiere? Ich bin fertig.

Die zweite Single-Auskopplung vom nagelneuen Stones-Album war das Jealous Lover. Und mit diesem Beweis, dass Alter in manchen Fällen wirklich nur irgendeine willkürliche Zahl zu sein scheint, sagen wir für heute Adieu, einen schönen Sonntag für Sie. Bis zu den Nachrichten kommt hier noch Musik von London Grammar. How does it feel? Pure.

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1: Nach einem entscheidenden Datum der Nachkriegsgeschichte, dem Ende der Berliner Blockade 1949, läutete im Turm des Rathauses Schöneberg zum ersten Mal die Freiheitsglocke. Ein Geschenk der Vereinigten Staaten mit einem Bekenntnis zur Freiheit auf allen Kontinenten. Heute und für die Zukunft.

Ich glaube an die Unantastbarkeit und an die Würde jedes einzelnen Menschen. Ich glaube, dass allen Menschen von Gott das gleiche Recht auf Freiheit gegeben wurde. Ich verspreche, jedem Angriff auf die Freiheit und der Tyrannei Widerstand zu leisten, wo auch immer sie auftreten mögen.

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1: Der ChatGPT-Entwickler OpenAI wird nach Angaben seines Chefs Sam Altman in diesem Jahr nicht mehr an die Börse gehen. Angesichts der aktuellen Sicherheitsbedenken bei künstlicher Intelligenz wäre dies ein schlechter Zeitpunkt für einen Börsengang, sagte Altman in einem Interview des Magazins Fortune. Es gäbe noch viel zu tun, um die Anforderungen an die Sicherheit zu erfüllen und herauszufinden, wie die Branche und Regierungen zusammenarbeiten könnten. Dem Bericht zufolge deutete Altman zudem an, dass führende KI-Unternehmen kurz vor einer Vereinbarung stehen könnten, die Entwicklung zu verlangsamen und gemeinsam an der Abwehr von Risiken zu arbeiten. Chinas Staatschef Xi hat die BRICS-Staaten zu einer stärkeren Zusammenarbeit bei künstlicher Intelligenz und im Handel aufgerufen. Zum Abschluss eines Gipfeltreffens im indischen Neu-Delhi schlug Xi vor, dass sich die Mitgliedstaaten über eine zentrale Plattform über die Entwicklung von KI austauschen. Außerdem sprach er sich für neue Sonderwirtschaftszonen aus. Es brauche ein solides Fundament für eine pragmatische Zusammenarbeit, erklärte Xi. Die Staatengruppe aus führenden Schwellenländern hatte sich auf dem Gipfel über verschiedene Konflikte ausgetauscht und mit Blick auf den Nahen Osten zu maximaler Zurückhaltung aufgerufen. Die russische Delegation teilte mit, China und Indien hätten zudem angeboten, eine Vermittlerrolle im Ukraine-Krieg zu übernehmen. Zur BRICS-Gruppe gehören auch Iran und die Vereinigten Arabischen Emirate. Der Konflikt zwischen beiden Ländern hatte das Bündnis zuletzt belastet. Der Deutsche Richterbund mahnt nach dem Wahlerfolg der AfD in Sachsen-Anhalt, einen besseren Schutz der Staatsanwaltschaften vor politischer Einflussnahme an. Bundesgeschäftsführer Rebehn sagte dem Kölner Stadtanzeiger, es müsse per Gesetz ausgeschlossen werden, dass Extremisten in einer Regierung strafrechtliche Ermittlungen durch Weisungen in die eine oder andere Richtung lenken könnten. Das sogenannte Weisungsrecht ist im Gerichtsverfassungsgesetz geregelt. Es gilt im Falle der Landesjustizministerien gegenüber allen Staatsanwaltschaften des jeweiligen Bundeslandes. Rebehn betonte, hier bestehe die Möglichkeit, bis in einzelne Strafverfahren hinein zu regieren. Er bekräftigte seine Forderung an die Bundesregierung, sich für eine Streichung der Regelung einzusetzen. Über das Weisungsrecht in Deutschland wird seit Jahren diskutiert. Befürworter verweisen darauf, dass die Staatsanwaltschaften Teil der Exekutive seien und ohne die Regelung keiner demokratischen Kontrolle unterlegen. In Schweden hat die Parlamentswahl begonnen. 8 Millionen Menschen sind aufgerufen, ihre Stimme abzugeben. Erwartet wird ein enges Rennen zwischen dem regierenden Mitte-Rechts-Bündnis und der von den Sozialdemokraten angeführten Opposition. Der konservative Regierungschef Kristersson führt derzeit eine Minderheitsregierung an, die im Parlament auf die Stimmen der rechtspopulistischen Schwedendemokraten angewiesen ist. Kristersson hat in Aussicht gestellt, dass die Schwedendemokraten im Fall eines Wahlsiegs Teil seiner künftigen Regierung werden könnten. Das wäre ein Novum in Schweden und galt noch vor einigen Jahren als undenkbar. Das dänische Filmdrama Woman Unknown hat den Goldenen Löwen für den besten Film bei den 83. Filmfestspielen in Venedig gewonnen. Der Film von Regisseurin Mai El-Touki handelt von einer jungen Hausmagd, die nach dem Zweiten Weltkrieg ihre vorherige Beziehung mit einem deutschen Soldaten geheim hält. Die Hauptdarstellerin Mathilde Arcel gewann den Preis als beste Darstellerin. Als bester Schauspieler wurde der US-Amerikaner John Malkovich für den Film Wild Horse 9 ausgezeichnet. Der große Preis der Jury für den zweitbesten Film ging an Possible Love von Regisseur Lee Chang-dong. Die zuvor viel diskutierte Dokumentation NASA über das militärische Vorgehen Israels im Gazastreifen erhielt den Spezialpreis der Jury. Das Wetter. Vom Oberrheingraben bis zum Allgäu sonnig, später Bewölkungszunahme, aber kaum Regen. Sonst meist stark bewölkt, teils bedeckt und gebietsweise schauerartiger Regen. Höchsttemperaturen 18 bis 23, am Oberrhein bis 26 Grad. Morgen am Alpenrand und im Südosten noch etwas Regen, sonst nach Nebelauflösung heiter bis wolkig und trocken, 18 bis 26 Grad. Die weiteren Aussichten: am Dienstag im Süden und in der Mitte sonnig, sonst wolkig, im Nordwesten ab dem Nachmittag Schauer, teils auch kräftige Gewitter, 19 bis 28 Grad. Das waren die Nachrichten.
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2: Mit Vera Linz herzlich willkommen. Filmfestival in Venedig vergibt Goldenen Löwen. KI-Unternehmen OpenAI verschiebt Börsengang und Schweden wählt ein neues Parlament. Das sind einige Themen dieser Sendung. Sie sind das älteste Filmfestival der Welt und gehören neben Cannes und der Berlinale zu den wichtigsten internationalen Filmfestspielen. Gestern ging die 83. Ausgabe in Venedig mit der Verleihung des Goldenen Löwen zu Ende. Von dort berichtet Patrick Wilinski.
3: Mit diesem Namen hatten am Ende wohl nur wenige gerechnet. Als Jurypräsidentin Maggie Gyllenhaal den Goldenen Löwen verkündete, ging der wichtigste Preis des Festivals überraschend an die dänische Produktion Woman Unknown.
4: The Golden Lion for Best Film goes to Woman Unknown by Mai El-Touki.
3: Damit gewann zum 8. Mal der Film einer Regisseurin den wichtigsten Preis des ältesten Filmfestivals der Welt. Die dänisch-ägyptische Filmemacherin Mai El-Touki nutzte ihre Dankesrede, um an jene Frauen zu erinnern, deren Körper zum öffentlichen Schauplatz von Schuld und Bestrafung wurden und deren Geschichten lange unsichtbar blieben.
5: To me personally, Woman Unknown is about the female body as a battleground. And at the same time, the film tells the tale of women who are invisible, unseen and voiceless.
3: Basierend auf alten Fotos und Berichten über den Umgang mit dänischen Frauen während des Zweiten Weltkriegs entwickelt El-Touki in ihrem strengen Film die Geschichte einer jungen Frau, die wegen einer Beziehung zu einem deutschen Soldaten nach der Befreiung öffentlich gedemütigt wird. Auch Woman Unknown Hauptdarstellerin Mathilde Assel wurde für ihre Darstellung einer Frau ausgezeichnet, die gelernt hat, sich möglichst unsichtbar durch die Verhältnisse zu bewegen. Ihren Preis widmet die Newcomerin all jenen Frauen, die bis heute ähnliche Erfahrungen von Gewalt und Erniedrigung machen.
6: To all of the thousands of women who have suffered these kind of experiences.
3: Jurypräsidentin Maggie Gyllenhaal hatte bereits vor Beginn des Festivals betont, dass sie die geringe Zahl von Regisseurinnen im Wettbewerb für ein strukturelles Problem halte. Die gleich doppelte Auszeichnung von Woman Unknown lässt sich deshalb durchaus auch als Statement für das weibliche Filmschaffen lesen. Zumal auch der zweite Wettbewerbsfilm, an dem eine Regisseurin beteiligt war, ausgezeichnet wurde. Die Dokumentation NASA über das Vorgehen der israelischen Armee in Gaza. Bei der Entgegennahme des Spezialpreises der Jury erinnerte das Regieduo Yuval Abraham und Rachel Shor an die palästinensischen Journalisten, deren Recherchen in NASA eingeflossen sind und von denen viele inzwischen getötet wurden. Zugleich kritisierten die beiden israelischen Filmemacher die heftigen Reaktionen auf NASA in Israel und den Unwillen der israelischen Bevölkerung, sich den Bildern ihres Films überhaupt zu stellen.
7: It's honestly not very easy to stand here thinking of all the people, the Israeli politicians, the journalists back home who are now attacking this film, denying it. Without even seeing it.
3: In einem Wettbewerb, der auffallend stark von Thesen und Themen bestimmt war, stach Lee Chang-dongs südkoreanischer Film Possible Love als wirklich modernes Kinostück hervor und wurde von der Jury mit dem Silbernen Löwen ausgezeichnet. Der Preis für die beste Regie ging an Ilya Krischanowski für seinen Monumentalfilm Dao. Krischanowski hatte nach Beginn des russischen Großangriffs auf die Ukraine seine russische Staatsbürgerschaft abgelegt und widmete seinen Preis den Ukrainern, die für Freiheit und Frieden kämpfen.
8: I want to dedicate this prize to Ukrainians who are fighting in this terrible war for the freedom and peace.
3: Damit endet eine der schwächeren Festivalausgaben der vergangenen Jahre am Nido. Eine, die die Frage hinterlässt, welche Idee Venedig eigentlich noch von seinem Wettbewerb hat. Umso mehr wäre dem Festival zu wünschen, wieder stärker nach einem Kino zu suchen, das jünger, wilder und riskanter ist. Die diesjährige Preisvergabe weist allerdings noch in eine andere Richtung.
2: Die Nachrichten mehren sich, ob bei OpenAI, Meta oder Anthropic. Immer wieder gelingt es künstlichen Intelligenzen, ein Eigenleben zu entwickeln und aus abgeschotteten Testumgebungen auszubrechen. Noch bekommen die KI-Unternehmen solche Entwicklungen in den Griff. Doch das dürfte bald vorbei sein, warnen KI-Forscher schon seit einiger Zeit. Da lässt aufhorchen, dass OpenAI, die Entwickler von ChatGPT, ihren seit langem geplanten Börsengang verschieben wollen, und zwar aus Sicherheitsbedenken. Zur Debatte um die Gefahren durch künstliche Intelligenz, Gabi Biesinger.
9: Jacob Coxon, ein ehemaliger Mitarbeiter der KI-Konzerne OpenAI und Anthropic, hatte die Diskussion um die Risiken künstlicher Intelligenz in den vergangenen Tagen in den USA wieder heftig angefacht, indem er Szenarien prophezeite, die die Menschheit auslöschen könnten, wie die Entwicklung von Biowaffen und tödlichen Infrastrukturattacken.
10: There's a lot of ways hacking critical infrastructure, extinction-level bioweapons.
9: Und Anthropic hatte in einem Sicherheitsbericht vergangene Woche selbst von Versuchen gesprochen, sein KI-Modell Claude für böswillige Aktivitäten zu nutzen, die etwa die Entwicklung biologischer Waffen unterstützen könnten. Jetzt legte Anthropic-Chef Dario Amodei in einem Essay nach und pflichtete seinem Ex-Mitarbeiter Coxon grundsätzlich bei, wie er im Sender CNN ausführte.
11: I agree with Jacob much more than I disagree with him.
9: KI könnte sich so schnell entwickeln, dass ein solches System in der Lage wäre, innerhalb von 6 bis 12 Monaten das gesamte Internet zu übernehmen, mit Folgeschäden in Milliardenhöhe.
11: The way to take the right paths is for the industry to work together.
9: Darum sei der richtige Weg, dass die Branche zusammenarbeite und den Wettlauf um die Entwicklung künstlicher Intelligenz verlangsame. Andererseits dürfe man auch nicht zu zögerlich werden.
11: If we go too slow, I still believe that the wrong people will be in charge of the technology.
9: Dann bestünde die Gefahr, dass die falschen Kräfte die Federführung der Entwicklung übernehmen würden. Amodei fordert KI-Unternehmen auf, Leitplanken für ein kontrolliertes Fortschreiten an der technologischen Spitzenfront einzuführen, etwa eine Selbstverpflichtung, externe Prüfer mit umfassenden Zugriffsrechten im eigenen Haus zu beschäftigen, wie es sie beispielsweise in der Finanzbranche gäbe. Und Regierungen, ob demokratisch oder nicht, sollten sich abstimmen, um gemeinsame Sicherheitsstandards zu etablieren, so Amodei. Zustimmende Äußerungen zu seinen Vorschlägen kamen im Netz binnen kurzer Zeit von OpenAI-Chef Sam Altman und Ex-AI-Chef Elon Musk.
11: I'm very grateful to see support by Sam Altman, by Elon Musk.
9: Von der US-Regierung erwartet Amodei jetzt, dass sie gemeinsam mit der Branche dafür Sorge trage, KI-Sicherheit verbindlich zu machen.
11: And the government can make sure that we're trying to work together on making the system safe.
9: Die Sicherheitsexpertin Juliette Kayyem, ehemalige Staatssekretärin im US-Innenministerium, warf den KI-Firmen Scheinheiligkeit vor. Sie hätten gesetzliche Regulierungen bisher verhindert und würden sie nun ganz plötzlich befürworten.
12: Those are the very ones that are stopping congressional movement on AI safety.
9: Die US-Regierung von Präsident Donald Trump hat die Zügel in Sachen KI-Sicherheit bisher locker gelassen, betonte immer wieder, den weltweiten KI-Wettlauf gewinnen zu wollen und nicht einzuhegen. Andererseits wird im Kongress ein Kill-Switch-Gesetz diskutiert, mit dem man außer Kontrolle geratene KIs abschalten könnte. Noch weiter gehen will der unabhängige Senator aus Vermont, Bernie Sanders, der die Entwicklung einer Superintelligenz komplett verbieten will. Er hatte schon vor Amodeis Äußerungen alle Mitglieder des US-Senats für kommende Woche in einer privaten, parteiübergreifenden Initiative eingeladen, um über die außerordentlichen Risiken künstlicher Intelligenz zu sprechen.
13: When you have the leaders in the AI industry saying, we are building a dangerous technology, we cannot control it. It is time for the American people to say, we are going to control it.
9: Wenn selbst die Chefs der Unternehmen sagen, sie hätten die Entwicklung nicht mehr im Griff, sei es höchste Zeit für Kontrolle durch das amerikanische Volk, so Sanders bei CNN.
2: Gabi Biesinger zur Debatte um die Gefahren durch künstliche Intelligenz. Die Arktis rückt geopolitisch zunehmend in den Fokus. Deshalb beraten ab heute EU-Staats- und Regierungschefs darüber, wie sie künftig strategisch damit umgehen wollen. Thema des hochrangigen Treffens ist der ökologische Schutz der Arktis, aber auch ihre Verteidigung. Eingeladen hatte Finnlands Premierminister Petteri Orpo nach Rovaniemi, der Hauptstadt Lapplands. Mit dabei auch Kanzler Friedrich Merz. Friederike Sittler.
14: Die deutsche Regierung hat bereits durch einige Besuche in den nordischen Ländern gezeigt, wie wichtig die Region geworden ist. Der Kanzler war bereits im Mai letzten Jahres in Finnland und Außenminister Johan Wadefuhl betonte zum Beispiel bei einem Besuch in Norwegen letztes Jahr im Juli:
15: Der hohe Norden ist zum geopolitischen Hotspot geworden. Er ist ein strategisches Zentrum Europas. Und deswegen ist für uns in Deutschland klar, die Sicherheit des hohen Nordens ist auch unsere Sicherheit.
14: Der Blick geht vor allem gegen Russland, zu dem Finnland die längste Landgrenze der EU und zugleich der NATO hat. Noch einmal Johan Wadefuhl.
15: Russland baut seine militärische Präsenz auch hier in der Arktis weiter aus und versucht, seinen Einfluss in der Region zu sichern. Russland besitzt hier im hohen Norden Fähigkeiten, die wir ernst nehmen müssen, auch mit Blick auf unsere Sicherheit in Zentraleuropa.
14: Aber natürlich sind europäische Allianzen und Präsenz auch ein Signal an den amerikanischen Präsidenten, der offenbar nach wie vor meint, einen Anspruch auf Grönland zu haben. Die bisherige EU-Arktis-Strategie stammt aus dem Jahr 2021 und hatte vor allem den Klimawandel und den Umweltschutz im Fokus. Im Rahmen einer geopolitischen Neuorientierung hatte EU-Kommissionspräsidentin Ursula von der Leyen daher im letzten Jahr eine Überarbeitung angekündigt. Derweil hat der Klimawandel längst neue Risiken, aber auch wirtschaftliche Chancen mit sich gebracht.
15: Der Klimawandel verändert diese Region schneller als jede andere auf der Welt. Die Arktis erwärmt sich rund 4-mal schneller als der globale Durchschnitt. Mit dem schmelzenden Eis entstehen neue Schifffahrtswege. Der Zugang zu kritischen Rohstoffen wie seltenen Erden wird einfacher. Das eröffnet auch wirtschaftliche Chancen, vorausgesetzt, wir nutzen sie verantwortungsvoll und mit Respekt für diese einzigartige Natur.
14: Die Arktis schmilzt und damit gibt es neue Seewege. Die können wirtschaftlich genutzt, aber auch von Russland für militärische Zwecke genutzt werden. Auch darüber wird in Rovaniemi beraten werden, ebenso wie über einen unabhängigen Zugang zum Weltraum. Europas Tor zum All liegt im hohen Norden, heißt es aus Regierungskreisen. Am Tagungsort Rovaniemi ist Kanzler Friedrich Merz in einer Stadt zu Gast, die eng mit deutscher Geschichte verknüpft ist. Finnland war im Zweiten Weltkrieg zunächst mit Deutschland verbündet, um gegen die Sowjetunion zu kämpfen, schloss dann aber einen Waffenstillstand mit Moskau. Im anschließenden Lapplandkrieg zwischen Finnen und Deutschen wandte die deutsche Wehrmacht bei ihrem Rückzug die Taktik der verbrannten Erde an. Im Oktober 1944 brannte Rovaniemi zu 90% nieder und wurde nach dem Krieg neu erbaut.
2: Ja, und während Friedrich Merz auf dem Weg in die Arktis ist, dürfte hier in Deutschland die Diskussion über seine Führungsqualitäten weitergehen. Doch neben der Kritik aus den eigenen Reihen erhält er nun auch Unterstützung von prominenter Seite aus Bayern.
16: Gefragt, ob Friedrich Merz noch der richtige Mann sei, antwortet CSU-Ministerpräsident Markus Söder ja. In der Bild am Sonntag empfiehlt er der Union, zusammenzustehen und sich nicht durch die AfD auseinanderbringen zu lassen. Außerdem schloss er aus, dass die CSU den Kanzler ablösen will. Söder argumentiert, egal wer jetzt sofort einrücken würde, wenn man die Alternativen durchspiele, diese Person käme erst einmal mit den gleichen Problemen raus. Mit einer SPD, die sich mit Reformen schwer tue. Aus Söders Sicht war es ein schlechtes Signal, dass die SPD nach dem Wahlergebnis in Sachsen-Anhalt plötzlich angefangen habe, alles in Frage zu stellen. Im Interview mit dem Deutschlandfunk rät auch der Politikwissenschaftler Karl Rudolf Korte davon ab, den Kanzler auszutauschen.
17: Es liegt eine große Verantwortung, auch bei konservativen Parteien insgesamt, als Gatekeeper gegen Rechtsautoritarismus. Und da geht es nicht nur um die Frage einzelner Personen, das Thema ist größer, ist gerade ein europäisches Thema, auch Schlüsselrolle von konservativen Parteien. Und mit dem Austausch einer Person kommt man da nicht einfach weiter.
16: Während Markus Söder den Kanzler also verteidigt, verlangt er aber auch, dass Berlin einen Zacken zulegen soll. Die bisherigen Ergebnisse seien zu mager und reichten nicht. Im Interview der Woche mit dem Deutschlandfunk sprach CDU-Generalsekretärin Franziska Hoppermann von einer Entschlossenheit.
18: Die Reformpolitik, die so notwendig ist für dieses Land, auch wirklich umzusetzen. Und da diese Erwartungshaltung sozusagen, die wir mitnehmen, es muss sich was positiv ändern für die Menschen, das merken sie nicht ausreichend, dem jetzt was entgegenzusetzen.
16: CSUler Söder spricht mit Blick auf Sachsen-Anhalt von einer Denkzettelwahl Und CDU-Bundesfamilienministerin Karin Prien nennt sie in der ARD eine Zäsur.
19: Also ich sag mal, wenn die Menschen uns vertrauen würden, dann hätten sie uns gewählt.
16: Offensichtlich mache auch die CDU Fehler, fügt sie an.
19: Und ich finde auch, ein weiter so kann es jetzt nicht geben. Das ist eine Riesenzäsur. Und wir müssen mal miteinander ins Gespräch gehen, in unserer Partei, aber auch unter den demokratischen Parteien, wie es eigentlich so weit kommen konnte, was eigentlich da drunter liegt. Ne? Also warum erodiert Vertrauen?
16: Sehr wahrscheinlich wird sich dieser Vertrauensverlust auch am kommenden Wochenende bei der Landtagswahl in Mecklenburg-Vorpommern zeigen. Hier dümpelt die CDU in Umfragen bei 7%. Im Wahlkampf-Endspurt kommt der Kanzler nicht als Unterstützer vorbei. Man wolle den Blick auf die Landespolitik lenken und nicht von der Bundespolitik überlagern lassen, so begründen es die dortigen CDU-Wahlkämpfer. Seit der Wahl am vergangenen Wochenende in Sachsen-Anhalt ist die parteiinterne Kritik am Bundeskanzler lauter geworden.
2: Aus unserem Hauptstadtstudio war das Felicitas Böselager. Wie umgehen mit einer rechtspopulistischen Partei? Diese Frage stellt sich nicht nur die deutsche Politik. In Schweden hat man darauf allerdings schon eine Antwort gefunden. Dort lässt sich eine Minderheitsregierung aus moderater Samlungspartei, Christdemokraten und Liberalen von den rechtspopulistischen Schwedendemokraten tolerieren. Ungewöhnlich genug, zumindest aus deutscher Sicht, könnte sich das mit der heutigen Parlamentswahl in Schweden noch einmal ändern, denn die Rechtspopulisten fordern nun je nach Ausgang eine Regierungsbeteiligung ein. Über die Wahl in Schweden spreche ich mit Christina Birke-Daniels von der Friedrich-Ebert-Stiftung. Sie ist Direktorin des Regionalbüros für die nordischen Länder in Stockholm. Guten Tag.
20: Schönen guten Tag, danke für die Einladung.
2: Frau Daniels, welches sind die Themen, die den Wahlkampf in Schweden dominieren?
20: Ja, die Themen haben sich hier stark verschoben. Beim letzten Mal ging es ja noch um Kriminalität und Sicherheit. Heute sind es die Wirtschaftsfragen. Es geht um die Arbeitslosigkeit, Inflation, Wohnungsmarkt, aber auch die Frage nach dem Haushaltseinkommen. Und im Vordergrund stehen die Defizite des Wohlfahrtsstaats, Bildung, Gesundheit. Das entzieht dem rechten Lager sein stärkstes Thema und erklärt, warum selbst die konservative Partei plötzlich Familienpolitik anbietet.
2: Mhm. Schweden galt ja jahrelang als Sozialstaat und aber auch als Aufnahmeland von Migranten. Beides ist nicht mehr so?
20: Nein, also unser Bild, unsere Projektionsfläche von Schweden müssen wir ein bisschen anpassen. Es gab in den letzten 30 Jahren sehr starke liberale Reformen, verbunden auch mit Steuersenkungen und Staatenprivatisierungen. Und die haben in den letzten Jahren die soziale Ungleichheit in Schweden verstärkt. Unter den nordischen Ländern hat Schweden die höchste Ungleichheit. Das kann natürlich auch unterliegende Gründe der Kriminalität und der anderen Entwicklungen gewesen sein. Die öffentlichen Dienste, die Daseinsversorge von der Schule bis zur Rente, die sind nicht mehr die Versorgung.

0: Jahren. Kurz vor der Wahl gab es auch noch mal sehr viele Geschenke in der Hinsicht. Das Argument, dass die Schwedendemokraten ein Risiko für die Demokratie seien, beziehungsweise die Demokratie auch schon geschwächt haben, scheinen manche nicht zu priorisieren. Der Chef der Arbeitgeber beispielsweise betont, dass es viel wichtiger sei, dass man Mitte-Rechts eben sehr viel Übereinstimmung in der Wirtschaftspolitik habe. Das greift meiner Ansicht nach zu kurz, wenn es um die eben beschriebenen strukturellen Probleme geht. Sowohl was die Demokratie als auch die soziale Sicherung in der Gesellschaft angeht.
1: Muss man aber davon ausgehen, dass die Schwedendemokraten nach dieser Wahl vielleicht dann wirklich ein Ministeramt bekommen oder zwei, wie sie es ja einfordern?
0: Ja, nicht nur zwei, sondern sie können bis zu 12 Ministerämter bekommen. Mhm. Genau. Damit ist dann auch zu rechnen, weil es gibt in der Tat diese Vorabsprache zwischen der Regierung und den Schwedendemokraten.
1: Das heißt aber, Sie haben es schon angerissen, auch in Schweden gab es so eine Art Brandmauerdebatte, wie wir sie hier in Bezug auf die AfD haben?
0: Ja, die ist allerdings schon seit 2018 gefallen. Da näherten sich die konservativen Parteien, die Christdemokraten und die Moderatinnen, an die Schwedendemokraten an. Das mündete bei der letzten Wahl in einer gemeinsamen Kampagne und das Ergebnis war eben das jetzige Regierungsabkommen, wo die Schwedendemokraten nur unterstützt haben. Das trug aber schon im Wesentlichen die Handschrift der Schwedendemokraten, ist in ihrer Sprache formuliert. Und sie haben zwar die Regierung in den letzten Jahren von außen gestützt, de facto waren sie dabei aber häufig der Ton und auch der Taktangeber der Regierung.
1: Wenn die Schwedendemokraten jetzt nun in die Regierung kommen sollten, welche Auswirkungen könnte denn dieser Wahlausgang für die EU haben?
0: Also wenn eine Regierung mit starken Schwedendemokraten hier an die Macht kommt, dann würde sich zunächst mal der Trend verschärfen, den wir hier in Schweden intern sehen. Es würde härter werden für Minderheiten, Arbeitslose, Kranke. Schweden steuert jetzt schon auf eine sehr zentralisierte, sehr intransparente Regierungsführung zu. Das Klima auf der Straße und in der Politik ist sehr rau geworden in den letzten Jahren. Und natürlich wäre das auch EU-weit gesehen ein Land, das sich dann in eine Richtung entwickelt, wo demokratische Kultur geschwächt wird, wo die Rechtsstaatlichkeit auch ausgeweitet wird als Prinzip, wo Menschenrechte nicht mehr so stark als Hauptpriorität und als Fundament der Demokratie betrachtet werden.
1: Christina Birke-Daniels war das von der Friedrich-Ebert-Stiftung. Sie ist Direktorin des Regionalbüros für die nordischen Länder in Stockholm. Wir sprachen über die Wahl heute in Schweden und ihren möglichen Ausgang. Herzlichen Dank für das Gespräch.
0: Ich habe zu danken.
1: Und wir schauen jetzt weit zurück in die Geschichte. Heute vor 650 Jahren kehrte der Papst von Avignon nach Rom zurück. Oliver Ostermeier erinnert.
2: Ubi Papa, Ibi Roma. Wo der Papst ist, da ist Rom.
3: Die heilige Autorität der römisch-katholischen Kirche ist nicht an den Ort Rom gebunden, sondern an den Aufenthalt des Papstes. Der historische Spruch erlangt seine wohl größte Bedeutung im 14. Jahrhundert, in der Zeit des sogenannten Avignonesischen Papsttums. Von 1309 bis 1376 residieren 7 Päpste nacheinander eben nicht in Rom, sondern im Süden Frankreichs, in Avignon. Dass es so weit kommt, hat mit dem Aufstieg Frankreichs zur führenden Macht in Europa zu tun und gleichzeitig mit dem Autoritätsverlust der katholischen Kirche aufgrund interner Meinungsverschiedenheiten und Machtspiele. 1305 wählt das französisch dominierte Kardinalskollegium mit Clemens V. erstmals einen Landsmann zum Papst. Er bestimmt wenige Jahre später Avignon zum neuen Amtssitz.
4: Rom mit seinen Machtkämpfen zwischen den Adelsclans war sowieso ein unsicheres Pflaster geworden. Man könnte auch sagen, zu mafiös.
3: In einer Dokumentation des ZDF beschreibt Harpe Kerkeling, wie zeitgleich die Kirche in Italien immer mehr an Einfluss verliert. An ihren Ländereien haben sich regionale Herrscher, gerade von Florenz und Bologna aus, fürstlich bedient. Da bittet eine Theologin den aktuellen Papst in Avignon, Clemens XI., um Hilfe. Die heilige Katharina von Siena.
5: Seid männlich und nicht furchtsam zu kommen, um den Platz des glorreichen Hirten Petrus, dessen Nachfolger ihr seid, einzunehmen und zu behaupten.
3: Gregor XI. Zögert noch, seinen Sitz wunderbar.

0: wunschgemäß nach Rom zu verlegen. Dann reist Katharina von Siena nach Avignon, um den Papst direkt zu überzeugen. Mit Erfolg. Gegen den Willen seiner Bischöfe, Kardinäle und Priester entscheidet Gregor XI., den Papstsitz nach 67 Jahren im französischen Exil in die ewige Stadt zurückzuverlegen.
1: Ihr habt freilich die Aufgabe, das Gebiet, welches der Kirche verloren ging, wieder zu erwerben. Aber vielmehr ist es eure Aufgabe, alle die Schäflein zurückzuführen, durch deren Verlust die Kirche arm wird.
0: Am 13. September 1376 bricht der Papst zu einer beschwerlichen, weil stürmischen Schiffsreise von Marseille bis nach Piombino in der Provinz Livorno auf, reist von dort über Land weiter und erreicht schließlich drei Monate später Rom. Seine triumphale Ankunft wird in der päpstlichen Berichtssammlung Liber Pontificalis so beschrieben.
2: Er hielt seinen Einzug unter dem Jubel aller Römer, die laut riefen, hochgelobt sei der Oberhirte. Alle freuten sich, den Heiligen Vater an seinem angestammten Sitze zu sehen, dessen wegen er ja das eigene Vaterland verlassen hatte, unter Missachtung der Überredungskünste all jener, die ihn davon abhalten wollten.
0: Nur anderthalb Jahre nach seiner Rückkehr stirbt Gregor XI. Bei der Wahl seines Nachfolgers können sich Rom und Avignon nicht auf einen Papst einigen. So werden gleich zwei ernannt, später regieren sogar mal drei gleichzeitig. Die zeitweilige Glaubensspaltung dauert fast 40 Jahre. Erst 1417 können sich die Parteien wieder auf einen einzigen Papst einigen. Mit ausgelöst hat das alles vor allem die Rückkehr des Papstes von der Provence nach Rom. Zu seiner historischen Reise brach Gregor XI. Am 13. September 1376 in Avignon auf. Heute vor 650 Jahren.
3: Und daran erinnerte Oliver Rustemeyer. Ja, und hier bei uns im Programm geht es jetzt um die WM der Masseurinnen. Bleiben Sie dran.
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5: Diesmal mit Eberhard Schaan. Wann haben Sie sich zum letzten Mal eine Massage gegönnt? Und wenn die dann auch noch gut war und Sie genau von diesen Händen wieder massiert werden wollen, dann hatte offenbar etwas gepasst. Massierender und Massierter haben gematcht. Die kundigen Hände haben genau die Stellen gefunden, wo der richtige Druck ausgeübt werden muss. Und das Ambiente spielt ja manchmal auch eine Rolle bei der Entspannung. Das alles spricht eigentlich gegen Massage als Wettkampfdisziplin. Und trotzdem, jedes Jahr treffen sich in Kopenhagen die ambitioniertesten und besten Masseure und Masseurinnen der Welt, um gegeneinander anzutreten. Wie misst man das? Wie fühlt sich das an? Unser Reporter Heiner Kiesel ist eingetaucht in eine fremdartige Welt der Wellness-Experten.
6: Ja, da sind unsere wichtigsten oder Auszeichnungen oder wichtigsten Urkunden, die wir so haben, haben wir aufgehangen. Wir haben natürlich noch ein bisschen mehr, auch tatsächlich mehr Medaillen. Aber das ist so das Wichtigste, was wir haben oder auf das wir sehr stolz sind, und das haben wir hier aufgehangen.
7: Ole Krüger steht im Empfangsbereich des Massage- und Wellnessstudios in Barmstedt bei Hamburg, das er vor kurzem mit einer Kollegin eröffnet hat. Jedes Detail stimmt hier, und an der Wand hinter dem Tresen sind die Urkunden ordentlich gerahmt. Ein zweiter Platz beim rumänischen Supercup, ein erster Platz bei einem offenen deutschen Massagewettbewerb, Teilnahmezertifikate, Fortbildungen. Das ist erst der Anfang. Krüger wippt auf den Füßen. Er ist im Aufbruch zwischen den Turnieren.
6: Blieb nicht so viel Zeit, sich vorzubereiten. Und letzten Monat war ja auch die Europameisterschaft in Paris.
7: Er fährt sich mit der rechten Hand an den Nacken, streicht fest über die Muskeln unter dem Kragen seines hellblauen Poloshirts. Das Turnier ist auch ein Grund, warum er darauf brennt, sich in Kopenhagen bei der Weltmeisterschaft der Masseure zu messen. Paris, nur Siebter.
6: Da habe ich teilgenommen in der Kategorie Sport und in Freestyle. Paris ist für mich nicht ganz so glücklich gelaufen, weil mir während meiner Competition die Liege zusammengebrochen ist. Da gab es einen Materialfehler. Während der Competition ist dann leider ein Bein abgegangen von dieser Liege. Das heißt, ich habe dadurch natürlich Zeit verloren, und dadurch ist dann nicht das passiert, was ich gerne wollte. Ich wollte gerne unter die ersten drei.
7: Aber er hat was gelernt. Er nimmt den Autoschlüssel vom Tresen, greift nach der 90 x 60 cm großen schwarzen Tasche davor.
6: So, ich habe jetzt noch meine Massageliege, nehme ich diesmal mit, damit mir das Gleiche nicht nochmal passiert, wie in Frankreich. Ich habe ein bisschen Deko mitgebracht, um auch bei der Competition ein bisschen Wohlfühlambiente zu schaffen. Das habe ich schon im Auto drin, jetzt müssen nur noch die Massageliege rein und dann kann es losgehen nach Dänemark. So, jetzt haben wir alles drin und jetzt freuen wir uns auf einen guten Wettbewerb. Die Hand ist das Wichtigste, um ein Gefühl für den Gast zu bekommen. Wie sensibel bin ich mit dem Gast? Und Gefühl kann man zwar auch trainieren, aber ich denke mal, das Stichwort einer Massage ist immer Leidenschaft und Freude am Beruf.
7: Sein Traumberuf. Er praktiziert in seinem Studio und zusätzlich als Wellness-Therapeut im Spa eines Hamburger Luxushotels.
6: So viel Begeisterung habe ich in nichts anderem gehabt, was ich bisher gemacht habe.
7: Ein Beruf, der auch was hermacht.
8: Es ist eigentlich immer eine ungute Idee, wenn man seine Ruhe haben will und auf irgendeiner öffentlichen Veranstaltung erzählt, dass man Masseur ist, weil dann hat man sehr schnell viele Freunde. Die meisten Leute mögen ja gerne massiert werden.
7: Ole fährt bereits zum vierten Mal nach Kopenhagen zur World Championship Massage der International Massage Association. Ein Freund hat ihn darauf gebracht und es hat ihn sofort angefixt, sagt er. Es ist das wichtigste Event seiner Art weltweit. Eine Gelegenheit, um Gleichgesinnte zu treffen, sich weiterzuentwickeln und zu sehen, wo man steht.
8: Und zweitens möchte ich mich natürlich auch mit den besten Masseuren messen, um einfach für meinen Ehrgeiz zu wissen, wie gut bin ich.
6: Was erhoffst du dir denn?
8: Ich erhoffe mir, unter den 20 Besten zu kommen.
7: Klingt jetzt doch etwas bescheiden für einen, der zu den Besten gehören will.
6: Die Brücke Richtung Kopenhagen. Schön, oder?
7: Der nächste Morgen. Die Weltmeisterschaft der Masseure findet in einem Hochschulgebäude statt, dem Berufskolleg für Physiotherapeuten. Ein funktionaler Bau mit Werkstattcharakter. Es wimmelt vor Teilnehmern in den langen Gängen. Ole läuft mit einem breiten Grinsen zum Anmeldedesk.
6: Das Namensschild abholen und einmal Bescheid sagen, dass man da ist und bereit ist, teilzunehmen.
7: Man kennt sich hier.
9: I remember your name, Olaf.
10: Ole, ole.
9: You see? Ole, ole. Close, close.
7: Ein Masseur aus Kanada klopft dem Hamburger auf die Schulter.
11: Last year, which place you made?
9: Four.
11: Four?
9: Yeah.
11: Oh, shit.
9: Maybe this year, third or second, I don't know. A lot of very strong people. This guy is very good too.
11: Hey, Ivan.
7: Ein starkes Teilnehmerfeld. Das wird nicht einfach.
12: I'm so glad to see you. And ready to swim with sharks.
11: Yeah, yeah.
7: Aber trotzdem ist die Stimmung ausgesprochen freundlich. Kein Wunder, es sind schließlich alles Profis aus dem Wellnessbereich.
9: I'll catch you around, guys.
6: Man kennt sehr viele Leute und man fühlt sich so ein bisschen, als würde man viele Freunde nach langer Zeit wieder treffen.
7: Ole steckt sich sein Namensschildchen an und schaut dann auf einen Plan, wann er dran ist. Jetzt steht da eigentlich erstmal die große Begrüßungsshow auf dem Programm. Hinten im großen Saal, da strömen jetzt alle hin.
13: Welcome to all you guys, participants, judges, partners, guests and friends from around the world.
7: 290 Massagekräfte aus 59 Ländern. Aufgedrehte Stimmung im Auditorium des Uni-Gebäudes. Unten am Mikrofon steht der Gründer der International Massage Association, IMA. Mittelgroß, schlank, stoppelkurze Haare, graue Schläfen. Jeppe Tingbjer hat hier alles unter Kontrolle.
13: And this is Denmark. We follow the rules.
7: Tingbjer erklärt das Prozedere der 9. Auflage dieses Wettbewerbs, bei dem jeder Teilnehmer in 2 der 10 Kategorien antreten darf. Darunter schwedische Massage, Freestyle Western und Eastern, Gesichts-, Sitz-, Thai- und Wellnessmassage.
6: Mal gucken, wie gut die 300 sind.
7: Ole geht die Treppe hoch zum 2. Stock. Dort ist der Raum, in dem er sich präsentieren muss. Es wird langsam ernst. Wie geht es ihm dabei?
6: Gestern dachte ich, ich bin super entspannt, aber ich muss sagen, ein bisschen aufgeregt bin ich. Ich habe auch den einen oder anderen gesehen, den ich hier nicht erwartet hätte. Deswegen weiß ich, das Niveau wird wieder sehr, sehr stark sein.
10: Hier ist Sport.
7: Ein Seminarraum für Physiotherapeuten. Hier drin findet die Ausscheidung in der Disziplin Sportmassage statt. Oles stärkste Kategorie.
6: Hier haben wir ungefähr 12 Liegen. Das heißt, 12 Leute werden jetzt gleichzeitig performen und ihre Massage präsentieren.
7: Ole nickt zufrieden. Die Liegen hier sind Profiteile und fest installiert. Da wird nichts zusammenbrechen und er kann seine im Auto lassen. Weniger Stress und auch stressmindernd.
6: Ich bin laut Plan Model bei einer Lisa aus Österreich.
7: Die Teilnehmenden in dem Wettkampf sind in Gruppen aufgeteilt, in denen sie sich gegenseitig massieren. Ole macht die richtige Liege aus. Da steht eine schlanke, blonde Frau, schwarzes Outfit.
14: Hi.
15: Hi.
14: Deutsch?
15: Lisa.
14: Ja. Hi, Lisa. Ich glaube, ich bin dein Model.
7: Das System, wer wen wann massiert, ist nicht ganz einfach zu verstehen. Die Österreicherin aus Graz ist zum ersten Mal dabei.
6: Das heißt, du massierst mich und in der dritten Runde bist du bei mir Model.
15: Okay, gut zu wissen, sonst wäre ich nämlich gefahren.
7: Das kommt auch immer wieder vor, dass Massagemodels nicht auftauchen. Findet man auf die Schnelle keinen Ersatz, hat man Pech. Während sich Ole bis auf die Unterhose auszieht, ordnet Lisa ihre Handtücher, schraubt das Glas mit der selbstgemachten Massagecreme auf. Mehr braucht sie nicht. Sie schaut leicht irritiert auf die Gruppe von Leuten in schwarzen T-Shirts mit goldenem IMA-Logo, die alle Klemmbretter mit Formblättern in den Händen halten. Die Schiedsrichter.
15: Ich dachte, ein Massagewettbewerb wird bewertet von denjenigen, die auf der Liege liegen, die alles Fachleute sind. Weil ich finde nicht, dass man eine sehr gute Massage rein optisch nur erkennen kann, weil vieles sieht unspektakulär aus und hat aber trotzdem eine bessere Wirkung. Dementsprechend ist auch mich jetzt wirklich überraschend.
7: Ole liegt jetzt mit dem Kopf nach unten auf der Liege. Sie deckt ihn mit einem Tuch ab, lässt nur den oberen Rücken frei.
15: Er sieht sehr sportlich aus, also er wird schon einiges aushalten, sage ich mal. Also ja, Vollgas würde ich jetzt mal sagen.
6: Ich entspanne mich und ich bin gespannt, wie Lisa massiert.
7: Lisa war mal Reiterin und hat sich gedacht, das, was ihre Masseure machen, kann sie vielleicht besser. Ihre zierliche Gestalt täuscht. Ole stöhnt kurz, als Lisa kräftig in seine verspannten Schultermuskeln greift. Dann gibt er nach. Die Österreicherin hat eine strenge 9-monatige Grundausbildung mit staatlicher Prüfung machen müssen, um als freiberufliche Heilmasseurin arbeiten zu dürfen. Dann noch Folgemodule. Eine ernste Sache in der Alpenrepublik. In Deutschland braucht man so etwas nicht als Wellness-Therapeut. Eigentlich fast nirgends. Lisa geht mit knappen, präzisen Bewegungen über Oles Körper. Bei den anderen im Raum wird mehr für das Auge geboten. Einer mit fetter, schwarz-roter Gesichtsbemalung kniet schon auf seinem Model. Dahinter bringt ein Teilnehmer aus China Schröpfköpfe entlang einer Wirbelsäule an und noch einen Tisch weiter walkt eine Frau ihr Model mit einem Baseballschläger. Es geht auch mit einem Regenmacherrohr. Und alles ist nichts ohne Social Media. Jeppe Tingbier läuft mit einer Kamera zwischen den Massierenden herum. Er deutet zur Tür. Lieber draußen reden.
16: I go live a little bit, not only for the participants themselves to see themselves, but also to make awareness of the massage profession.
7: Jeppe war Profifußballer und hat dann Fußballclubs in Dänemark und den Niederlanden gemanagt.
16: But very early in my career I found out, okay, I will not earn millions.
7: Da hatte er auch viel Berührungspunkte mit Masseuren. Das hat ihm gefallen und er hat es zu seinem Beruf gemacht. Dann hat Jeppe eine Massageschule gegründet und seine Mission entdeckt. Er gründet die IMA und veranstaltet die Weltmeisterschaft der Masseure. auch wenn ein Turnier bei dieser sehr individuellen Arbeit an Körpern erstmal wunderlich erscheint.
16: We need to let them know of the variety of the massage methods.
7: Er will aller Welt davon erzählen, wie vielfältig Massage ist, und er ist richtig begeistert, dass er das über diese Meisterschaft so gut hinkriegt, und erst das unglaubliche Gemeinschaftsgefühl.
16: We all want a very good grip. That's the most important. But if I also can have a wellness experience and a nice experience at the same time, I will choose at any time that therapist.
7: Jeppe hält seine Kamera hoch. Es muss online weitergehen. Er will runter zu den Gesichtsmassierern. Da gibt es ein paar ganz neue Praktiken, die muss er unbedingt live haben.
16: Yeah. I gotta go. Okay.
8: Okay, bye.
7: Lisa hat ihre Sportmassage an Ole abgeschlossen. Der Hamburger glänzt, die Haut ölig, die Augen entspannt.
17: Also du hast einen schönen Griff. Du hast auch ziemlich schnell die Punkte bearbeitet, ne? Ja, ja.
15: Deswegen finde ich es nicht ein bisschen blöd, dass derjenige, der da liegt, das nicht bewertet.
17: Ja, aber das sieht man ja, dass du
15: das
17: die
15: Punkte. Spektakulär aus.
17: Ja, aber darum geht es ja immer. Man sieht ja trotzdem, dass du die Punkte direkt getroffen hast. Und du hast ja genau getroffen.
15: War ganz cool eigentlich. War mal eine neue Erfahrung, dass einem die Leute so nahe zusehen, weil die Prüfungen sind doch schon sehr lange her.
8: Und bei dir?
17: Oh, ich fühle mich total entspannt. Das war jetzt eigentlich genau das Richtige, was ich vor meiner Runde brauchte. Das war super.
7: Lisa räumt ihren Arbeitsplatz auf und wischt die Liege ab. Ole hat jetzt noch eine kleine Pause, bevor er seine Sachen holen und alles vorbereiten muss für seine Präsentation. Vielleicht ist das der richtige Moment, endlich mal rauszukriegen, was die Schiedsrichter da eigentlich die ganze Zeit treiben und wie es sein kann, Massagen zu bewerten, ohne die Massierten zu fragen. Hier sind sie gerade in der Besprechung, vielleicht im nächsten Raum. Raum 245. Gleich an einem Tisch am Eingang rechts steht ein Massageroboter, der zusammen mit einem menschlichen Masseur eingesetzt wird. Kein Beruf ist vor der KI sicher. Hier wird gerade die nächste Runde vorbereitet. Wellnessmassage. Bojan Miric steht hinten an der Stirnseite. Ein gebräunter, breitschultriger Hüne im schwarzen T-Shirt mit IMA-Schriftzug. Das Klemmbrett mit beiden Händen festhaltend. Der gebürtige Serbe lebt in Italien und ist schon zum 6. Mal Schiedsrichter bei der Weltmeisterschaft. Er lacht, als er die Frage hört.
18: Every time everybody asks how it's possible to judge one massage.
7: Auf dem Formblatt sind Spalten für jeden Teilbereich, der bewertet wird. Technik, Kombinationsvermögen, Flow, Ergonomie, Kontakt zur behandelten Person. Es gibt unterschiedlich viele Punkte, bei Flow und Kundenkontakt weniger. Technik und Innovation sind wichtiger. Bojan hebt den Kopf, deutet mit dem Kinn Richtung Robotmasseur.
18: In innovation we have score from 1 to 20, but we have different kind of innovation. This can be something.
7: Er findet es doch besser, wenn jemand es ohne Instrumente und Technik, nur mit den Händen schafft, etwas nie Dagewesenes bei der Massage zu machen. Außerdem bewerten sie immer zu viert oder fünft. Das Endergebnis ist ihr gemeinsamer Durchschnitt. Das Niveau ist hoch. Durch die Durchschnittsberechnung kommt es auf jeden Zehntelpunkt an. Die mögliche Höchstpunktzahl
18: 19,5 points, it's maximum.
7: Schafft niemand. 80 kaum jemand. Als Profi sieht man, wie geschickt die Teilnehmenden sind. Da kann man den Schiedsrichtern vertrauen, betont Bojan. Auch wenn sie nicht selbst massiert werden. Das wäre logistisch bei 500 Einzelbewertungen ja sowieso nicht drin. Das ist ein unfehlbares System, findet Bojan.
18: We don't have possibility to make mistake.
7: Die Außensicht auf die Massage bleibt trotzdem etwas zweifelhaft. Ist es nicht etwas sehr Persönliches, massiert zu werden, und kommt es nicht gerade darauf an, dass der Masseur genau spürt, was die Person auf der Liege braucht? Dieses Gefühl in den Händen, von dem Ole gesprochen hat?
19: Hola, disculpa. ¿Hablas español?
8: Ah, sí.
19: ¿Un poquito?
8: Ya. Yeah.
19: Lo que pasa es que necesito un modelo para un masaje ahora.
8: ¿Qué? ¿Cómo? ¿Qué?
7: Das ist wohl der Sechser im Lotto übersetzt auf diesen Wettbewerb. Eine freie Massage. Ein Teilnehmer hat Probleme, sein Model zu finden und braucht unbedingt jetzt gleich jemanden zu massieren. Yes! Beziehungsweise sie.
20: Soy Guillermo González, soy de Chile, soy formado en fisioterapia.
21: Ich bin Guillermo González aus Chile. Ich bin ausgebildeter Physiotherapeut und mache seit 5 Jahren Massagen.
7: Es geht zurück in Raum 245. Es wird also eine Wellnessmassage unter den Augen von Bojan und seinen Kolleginnen. Ansonsten, wie vorhin bei Ole und Lisa, ausziehen und auf den Bauch legen.
20: Prepárate, porque vas a sufrir.
21: Mach dich auf was gefasst. Du wirst leiden. Nein, keine Angst. Die Massage wird kräftig. Das erschreckt vielleicht erstmal, aber ich bin ja Profi und da passe ich auf, was mir dein Körper sagt. Und Schmerz ist kein Teil der Therapie.
7: Guillermo ist auch zum ersten Mal dabei. Angelockt von dem Ruf des Turniers und der Aussicht, Kontakte zu knüpfen. Wie viele Erstlinge arbeitet er mit wenig Equipment.
21: Das ist der Kern einer Massage. Meine Hände, ein bisschen Öl, keine anderen Instrumente. Mein Körper und etwas Öl.
20: Are you ready? Everybody
13: are ready? You can start.
7: Guillermo geht mit gut geölten Handflächen vom Nacken über die Schultern, Rücken und Arme. Da kommen die Ellenbogen zum Einsatz. Oberschenkel, Waden. Es tut auch etwas weh, aber irgendwie genau an den richtigen Stellen und hört immer dann auf, bevor es unerträglich wird. Jeppe ist auch irgendwann zu hören. Klar, der einzige Chilene, das muss ins Netz. Der Massageroboter tuckert. Alles löst sich auf. Die Runde ist auf 1 Stunde angesetzt. Das geht viel zu schnell vorbei. Das waren keine 95 Punkte, das waren 100. Aber das ist ja nur der innere Eindruck. Von außen gesehen war es wohl auch nicht so schlecht. Bojan hält sein Klemmbrett so, dass man nicht draufschauen kann. Aber auf Guillermos Arbeit angesprochen, nickt er anerkennend.
18: Was really amazing, what I can say. Of course, if I compare with another people, in some other place I see maybe some more combination.
7: Obwohl, sagt der Schiedsrichter, ein bisschen mehr Kombinationen und Techniken hätten es schon sein dürfen. Zurück zu Ole. Der hat eine Menge Sachen dabei, damit seine Performance richtig gut wirkt. Ein blauer Rollkoffer mit Handtüchern und Decken und Lotionen, ein Klapptischchen und eine Tasche mit Accessoires.
17: Jetzt bereiten wir das vor und dann sind wir gespannt auf die nächste Runde und geben alles.
7: Eine Schale befüllt er mit hellen Steinchen, eine Blume aus Kunststoff, zentral ein Bilderrahmen mit einer Liste seiner Leistungen. Damit die Jury auch weiß, dass da nicht irgendwer steht. Das will er auch durch die akkurate Deko demonstrieren. Bloß nichts vergessen. Alles muss stimmen.
17: Wenn man jetzt in ein Massagestudio kommt und es sieht aus wie Handgranatenwurfstand, dann kann die Massage noch so gut sein, man fühlt sich nicht so wohl. Und das versucht man hier auf der Massagemeisterschaft im kleinen Rahmen auch irgendwie zu präsentieren. Deswegen ist es eigentlich schon eine schöne Sache.
7: Lisa ist auch gekommen.
22: Hi. Hi.
7: Während Lisa sich auszieht und hinlegt, erklärt Ole den Juroren, was er vorhat.
17: You know, Hiwox Athletic is a new sport massage. In the world, the biggest, it comes immer more and more. It comes from Germany. Hiwox ist ja die, glaube ich, weltweit meistwachsendste Sportart, die es momentan gibt. Kommt aus Deutschland. Ist eine sehr kraftvolle und sehr intensive Sportart. Und diese Massage, diese Sportmassage ist für einen Hiwox-Athleten nach der Competition, also nach seinem Wettbewerb, 1 Woche danach. Der Körper ist sehr müde, ist sehr beansprucht worden und diese Sportmassage soll dann dem Athleten Entlastung oder Muskulatur wieder Regeneration bringen.
23: Is it endurance sport? Something like Iron Man?
17: No, it's woman or man, it's not
0: Like CrossFit.
17: Like CrossFit with heavyweight and one and push and everything. Yeah.
1: Thank you so much.
17: Good luck, okay? Thank you.
2: Ich lasse mich überraschen und ich stelle mich mal auf ein bisschen Schmerzen ein.
17: Dann, Lisa, viel Spaß, genieß es, schlaf gut, träum was Schönes.
22: Yes. We start now.
7: Ole ist barfuß. In Paris gab es Punktabzug, weil er mit seinen Massagesneakern auf die Liege gestiegen ist. Wieder etwas gelernt. Das wird ihm heute nicht passieren. Der Hamburger Masseur arbeitet mit ausholenden Bewegungen, nimmt den ganzen Körper mit. Die Ergonomie soll stimmen. Er achtet genau auf Lisas Reaktionen, fragt nach, wenn sie stöhnt, klopft, reibt, knetet, streicht, rüttelt. Dann zieht er an den Gliedmaßen, dreht, dehnt. Die Techniken in immer neuen Kombinationen. Er steigt auf die Liege, zieht Lisas Arme hoch. Natürlich, Jeppe streift auch wieder mit seiner Kamera vorbei. Der IMA-Chef ist wirklich überall. Es ist heiß im Raum. Feine Schweißtröpfchen auf Oles Stirn und blonden Härchen am Unterarm. Er gibt wirklich alles.
22: 6, 5, 4, 3, 2, 1.
7: Ole tupft sich mit einem Tuch über die Stirn. Hoffentlich ist das den Schiedsrichter nicht aufgefallen.
17: Oder ich schwitze automatisch, wenn ich ein bisschen nervös bin. Temperatur ist jetzt auch nicht die beste, ist aber auch nicht die schlechteste. Aber ist normal, wenn du dann in Gange bist, dann geht der Schweiß ein bisschen mehr, als wenn du das jetzt zu Hause oder im Massagestudio machst.
7: Dann hilft der Lisa auf. Sie lächelt, verträumt.
17: Ich hoffe, dass es Lisa gut geht. Der Rest ist, das ist das Wichtigste.
24: War es so, wie du erwartet hast?
2: Besser als erwartet. Vor allem, da die Dehnung wirklich meine absolute Schwachstelle ist und ich hasse es eigentlich wirklich sehr. Aber es war echt super, echt cool.
24: Hat sich die Reise gelohnt?
2: Ja, auf jeden Fall. Einmal eine tolle Gratis-Massage. Abgestaubt.
17: Dankeschön, Dankeschön.
2: Leider darf ich nichts bewerten, leider.
17: Na, vielleicht kommt das irgendwann.
7: Zunächst aber muss er das ganze verschmierte Öl von der Matte putzen. Auf dem Boden sind auch jede Menge Barfußtapsen. Er bewegt sich jetzt nicht mehr ganz so energiegeladen, aber auch lockerer. Gut, es hinter sich zu haben.
17: Ja, und danach ist der Tag vorbei und dann gucken wir mal, was der morgige Tag so bringt. Heute ist der Tag der Entscheidung. Ich fühle mich eigentlich relativ gut. Für mich die aufregendste Kategorie war gestern, weil da in der Sportkategorie sind die Techniken ein bisschen anders als in der klassischen Massage. Es geht darum, eher fließende Bewegungen zu machen, Vibration zu machen, Klopfung zu machen. Und man darf zum Beispiel in der klassischen Massage auch nicht mit dem Ellbogen arbeiten. Ich bin da ein bisschen limitierter, halt, genau.
7: Als Höhepunkt des zweiten Tages steht das große Finale auf dem Programm. Der große Saal ist wieder prall gefüllt. Spitzenstimmung. Ole setzt alle Hoffnungen auf sein Ranking bei der Sportmassage. Seine Kollegen und Kolleginnen haben ihn dabei bestärkt.
17: Ich habe auch viel positives Feedback bekommen. Das, was ich so gehört habe, war eigentlich sehr, sehr gut.
7: Da sollte doch mehr drin sein als nur so ein Platz unter den ersten 20, wie er das bei der Anreise gesagt hat. Unten am Mikrofon wartet Jeppe Thingbjerg auf die Ergebnisse der Wettkämpfe. Die Besten aus jeder Kategorie, sofern sie nicht online angetreten sind, werden dann alle gleichzeitig antreten. Die Massagekraft mit der höchsten Punktzahl ist die beste der Besten.
25: Body Shaping, Masina von Polen. Facial Rasa from Lithuania. Freestyle Eastern, Rao Jung from China.
7: Ganz oben auf dem Treppchen wird er aber schon mal nicht stehen.
17: Ich bin nicht dabei, aber es ist auch keine Enttäuschung. Es kann ja immer noch 2 und 3 werden. Ja, Glückwunsch an die Finalisten. Ich sehe gerade schon, wer Finalist ist. Mega, sehr stark. Ja, ich bin gespannt aufs Finale.
7: Das Finale ist endlich ein Wettkampf, bei dem Schiedsrichter auf der Liege durchgewalkt werden und deren Urteil in das Endergebnis einfließt. Ole schaut aufmerksam zu. Was machen die, dass er das nächste Mal auch zeigen könnte? Die Siegerehrung zieht sich ganz schön hin. Endlich die Kategorien. Ole richtet sich in seinem Sitz auf.
25: Alina from Ukraine.
0: Bronze war es auch nicht.
17: Nein, der dritte war es auch nicht. Mal gucken, was der zweite ist.
7: Das ist dann ein Kanadier, der online teilgenommen hat. Ole schüttelt den Kopf.
0: Ja. Online. Ein Online-Masseur hat mich geschlagen.
17: Ein Online-Masseur hat mich geschlagen. Ja, leider ist es so. Aber Glückwunsch.
7: Ole reicht es jetzt. Das waren zwei anstrengende Tage mit wachsenden Hoffnungen. Den Rest der Siegerehrung, die Superfinalistin oder den Superfinalisten, das ist jetzt auch nicht mehr so wichtig. Er steht auf und geht raus. Draußen parkt sein Wagen.
24: Was hast du in der Hand?
3: Abschlusszertifikat, dass man teilgenommen hat.
24: Das hängst du dann auch auf bei dir?
3: Nein, es gibt keine Medaille, deswegen nein, hänge ich es nicht auf.
24: Und nächstes Jahr?
3: Nächstes Jahr gehen wir Vollgas. Ein bisschen mehr Vorbereitung und dann schauen wir mal, ob es reicht. Ciao.
4: Heiner Kiesel war das zu Besuch bei der WM der Masseure in Kopenhagen. Wo Ole Krüger übrigens, das hat er allerdings erst ein paar Tage später erfahren, bei seiner zweiten Disziplin, der schwedischen Massage, einen sechsten Platz erreicht hat. Ein ganzer Punkt mehr und er wäre Dritter geworden. Hier im Deutschlandfunk Kultur folgt gleich unser Philosophie-Magazin Sein und Streit. Bleiben Sie also neugierig und machen Sie es gut.

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1: Uhr, die Nachrichten. Das US-Militär hat im Zuge seiner Seeblockade iranischer Häfen in den vergangenen 2 Monaten rund 100 Handelsschiffe gestoppt. Das Regionalkommando CENTCOM teilte auf X mit, kein einziges Schiff habe die Blockade ohne Genehmigung der USA passiert. Unabhängig überprüfen lassen sich die Angaben nicht. Seit den Angriffen der Vereinigten Staaten und Israels Ende Februar blockiert das iranische Regime die für den globalen Öl- und Gastransport wichtige Straße von Hormus. Die USA wiederum stoppen Schiffe, die iranische Häfen anlaufen. Zuletzt hatten beide Seiten ihre Angriffe wieder verstärkt. Die USA beschossen iranische Tanker, der Iran griff US-Ziele in der Golfregion an. Gestern Abend wurde in der Straße von Hormus erneut ein Schiff von einem Geschoss getroffen. Nach Angaben der iranischen Behörden wurde ein Frachter in der Nähe der Insel Qasim getroffen. Ein Mensch wurde getötet, 3 weitere wurden verletzt. In Schweden sind rund 8 Millionen Menschen zur Teilnahme an der Parlamentswahl aufgerufen. Erwartet wird ein enges Rennen zwischen dem regierenden Mitte-Rechts-Bündnis und der von den Sozialdemokraten angeführten Opposition. Der konservative Regierungschef Kristersson führt derzeit eine Minderheitsregierung an, die im Parlament auf die Stimmen der rechtspopulistischen Schwedendemokraten angewiesen ist. Kristersson hat in Aussicht gestellt, dass die Schwedendemokraten im Falle eines Wahlsieges Teil seiner künftigen Regierung werden könnten. Das wäre ein Novum in Schweden und galt noch vor einigen Jahren als undenkbar. Das Mitte-Rechts-Bündnis hat im Wahlkampf versprochen, das harte Vorgehen gegen Kriminalität und Einwanderung fortzusetzen. Die Linke setzt sich für höhere Steuern für Banken und Spitzenverdiener ein. Damit will sie in Gesundheit und Bildung investieren und ärmere Haushalte angesichts der steigenden Lebenshaltungskosten entlasten. Nach parteiinterner Kritik am CDU-Vorsitzenden Merz bekommt der Bundeskanzler Unterstützung aus der CSU. Natürlich werde über Personen und Parteien geredet, sagte CSU-Chef Söder der Bild am Sonntag mit Blick auf das schlechte Abschneiden der CDU bei der Landtagswahl in Sachsen-Anhalt. Aber Merz stehe nach wie vor zu den geplanten Reformen und die CDU tue gut daran, zusammenzustehen und sich nicht durch die AfD auseinanderbringen zu lassen. Die Abstimmung vor einer Woche bezeichnete Söder als größte Denkzettelwahl der deutschen Geschichte. Als Konsequenz daraus forderte der bayerische Ministerpräsident mehr Tempo bei den Reformen. Berlin müsse einen deutlichen Zacken zulegen, sagte Söder. In München kommt am Abend der CSU-Vorstand zu einer 2-tägigen Klausurtagung zusammen. Daran teilnehmen wird auch der sächsische Ministerpräsident Kretschmer von der CDU. Morgen wird der österreichische Bundeskanzler und ÖVP-Obmann Stocker in Bayern erwartet. In Niedersachsen finden Kommunalwahlen statt. Rund 6,3 Millionen Menschen stimmen über fast 2200 Kommunalparlamente zwischen Nordsee und Harz ab, darunter Kreistage sowie Stadt- und Gemeinderäte. Dazu kommen landesweit knapp 400 Direktwahlen für Landräte und hauptamtliche Bürgermeister. Gewählt werden auch der Oberbürgermeister der Landeshauptstadt Hannover sowie der Präsident der Region Hannover. Ergebnisse werden nach Angaben der Landeswahlleitung ab dem Abend zunächst örtlich und regional ermittelt. Ein vorläufiges Landesergebnis wird voraussichtlich erst am Morgen vorliegen. Fußball-Bundesligist Borussia Mönchengladbach hat sich von Cheftrainer Eugen Polanski getrennt. Wie der Verein bekannt gab, wird die Mannschaft nun interimsweise von Co-Trainer Jan-Moritz Lichte betreut. Mönchengladbach steht mit 3 Niederlagen nach 3 Spielen am Tabellenende der Bundesliga. Gestern hatte die Mannschaft mit 0:5 gegen Freiburg verloren. Polanski hatte vor rund einem Jahr den Trainerposten zunächst interimsweise übernommen und später einen festen Vertrag erhalten. Das Wetter. Vom Oberrheingraben bis zum Allgäu sonnig, später Bewölkungszunahme, aber kaum Regen. Sonst mal stark bewölkt, teils bedeckt und gebietsweise schauerartiger Regen. Höchsttemperaturen 18 bis 23, am Oberrhein bis 26 Grad. Morgen am Alpenrand und im Südosten noch etwas Regen, sonst nach Nebelauflösung heiter bis wolkig und trocken, dann 18 bis 26 Grad. Und die weiteren Aussichten: am Dienstag im Süden und in der Mitte sonnig, sonst wolkig, im Nordwesten ab dem Nachmittag Schauer, teils auch kräftige Gewitter. Das waren die Nachrichten.
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2: Hallo, herzlich willkommen zur Philosophiesendung und in der suchen wir heute nach Erlösung. Erlösung, fragen Sie, ist das nicht eher eine Sache für Religionen, für Theologie? Gute Frage, ich werde sie gleich Jens Balzer stellen. Der Kultur- und Pop-Theoretiker, Gesellschaftsanalytiker und Philosoph hat ein Buch dazu geschrieben, Erlösung über Messianismus und Apokalyptik in den politischen Diskursen der Gegenwart, so heißt es. Und darüber reden wir gleich.

0: My Famous Love, the Dream Pop Duo Little Big Sea hier im Deutschlandfunk Kultur. Jens Balzer ist Feuilletonist, unter anderem gelegentlich auch für dieses Haus. Er ist vor allem bekannt als Kritiker und Analytiker von Popmusik und Popkultur. Er schreibt sehr anregende Bücher über Sound und Geist der letzten Jahrzehnte. Mittlerweile sind es 4 Bände, die reichen von den 1970ern bis zu den Nullerjahren. Letzteres gerade diesen Sommer erschienen. Und neben dieser groß angelegten Pop- und Mentalitätsgeschichte hat Jens Balzer in den letzten Jahren auch eine Reihe von philosophischen, zeitdiagnostischen Essays veröffentlicht. Ethik der Appropriation war einer. Da ging es darum, wie sinnvoll der relativ neue Begriff der kulturellen Aneignung eigentlich ist, beziehungsweise wo er sinnvoll ist. After Vogue war ein weiterer Text, der beschäftigte sich mit dem moralischen Versagen von manchen linken Aktivisten und Theoretikerinnen nach dem Hamas-Massaker am 7. Oktober 2023. Und gerade ganz neu erschienen ist jetzt sein jüngster kritischer Blick auf eine aktuell komplizierte Schnittstelle von Theorie und Politik unter dem Titel Erlösung über Messianismus und Apokalyptik in den politischen Diskursen der Gegenwart. Hallo Jens Balzer, schön, dass Sie da sind.
1: Ja, hallo, danke für die Einladung.
0: Herr Balzer, warum jetzt die Erlösung? Was hat Sie zu diesem Buch getrieben?
1: Verschiedenerlei. Also zum einen, Sie haben es schon gesagt, ich mich viel mit Popgeschichte, Poptheorie, Popkritik beschäftigt und mir fiel schon seit einigen Jahren auf, es gibt eine Art Renaissance des Religiösen in der Popkultur. Es wird wieder in wesentlich ernsthafterer Weise, gut, man kennt das aus früheren Jahrzehnten von Madonna und ihrem Spiel mit Kreuzen und so Dingen irgendwie, aber es wird doch jetzt in wesentlich ernsthafterer Weise auch von erfolgreichen Künstlern und Künstlerinnen sich wieder mit der religiösen Tradition auseinandergesetzt. Ich sehe auch Formen der, sagen wir mal, Jugendkulturbildung, die früher eher über Musik stattgefunden hätte, die jetzt tatsächlich eher über religiöse, kollektive Identifikationen stattfinden. Mir scheint in popkultureller Hinsicht auch etwas erklärungsbedürftig geworden zu sein. Auf der anderen Seite fiel mir beim Verfassen der letzten Bücher über die Popgeschichte der vor allem der 90er-Nuller Jahre irgendwie nochmal ins Auge, was man damals schon als die Rückkehr des Religiösen in die Politik bezeichnen könnte. Also es begann natürlich Ende der 80er Jahre mit der Fatwa gegen Salman Rushdie, also wo man auch irgendwie als linker westlicher Intellektueller zum ersten Mal damit konfrontiert war, dass, sagen wir mal so, der popkulturelle Treibstoff meiner Jugend, also die gepflegte Gotteslästerung jetzt irgendwie von vielen Menschen auf der Erde irgendwie nicht so ironisch, sarkastisch hingenommen wurde. Das natürlich nach den Anschlägen am 11. September ist dann nochmal der politische Islam in unser Blickfeld getreten. Auf der anderen Seite war es schon auch am Anfang der Nullerjahre so, dass auch bis dahin strikt säkulare Philosophen wie Jürgen Habermas sich dann in seinen Debatten mit dem späteren Papst Benedikt versucht haben, wieder der Religion als gesellschaftlichem Kitt anzunehmen, als Grundlage auch eines kollektiven, vernünftigen Handelns. Das wieder in den Blick zu bekommen, ganz stark dann natürlich auch in seinem Spätwerk auch eine Geschichte der Philosophie, wo das ja eine große Rolle spielt. Also auch da, wenn ich aus meiner Jugend berichten darf, also wenn man so in den 70er, 80er Jahren intellektuell sozialisiert ist, dachte man ja irgendwie, diese Religion ein für alle Mal losgeworden. Das spielte ja eigentlich auch in der gesamten postmodernen Philosophie, bei Derrida ist eine Ausnahme, aber in der postmodernen Philosophie keine große Rolle mehr. Und da merkte man, da kommt irgendwas zurück oder haben wir da nur irgendwas verdrängt. Und das hat mich interessiert. Und dann habe ich mich von da aus mal auch dafür zu interessieren begonnen oder nachzulesen begonnen, wie eigentlich die politischen Diskurse der Gegenwart und insbesondere auch die autoritären politischen Diskurse sich religiöser Rechtfertigungen bedienen.
0: Das ist interessant, weil das Bild, was Sie hier aufmachen, also Sie gehen ja wirklich zurück, Ende 80er, Anfang 90er, also man hat schon das Gefühl, es sind einige Jahrzehnte auch, wo das schon immer wieder mal auftaucht, diese Frage nach der Rückkehr des Religiösen in unterschiedlichen Kontexten. Das ist natürlich vielleicht auch eine Frage, die ewig ist und die vielleicht, wie Sie es so schön beschrieben haben, eine gewisse Generation nicht auf dem Schirm hatte, aber diese stete Wellenbewegung natürlich auch von Rationalisierung versus dann mehr Spiritualität oder von Individualisierung, das wiederum eine Sehnsucht nach Gemeinschaft auslöst. Also in gewisser Weise könnte man sagen, es war einfach eine vielleicht auch ganz naive Zeit, eine naiv vom Ende der Geschichte ausgehende Zeit, die dachte, die Religionen seien jetzt weg.
1: Naja, die Naivität, mit der wir, sagen wir mal, 1989, Anfang der 90er Jahre in die Welt blicken, ist ja im Nachhinein auch wirklich erstaunlich. Wenn man sich mal in die utopischen Visionen jener Zeit, also auch gerade bei Theoretikern zurückversetzt, da hat man schon vor allem das Gefühl, dass da was verdrängt worden ist. Natürlich gibt es diese Wellenbewegung zwischen einem Drang ins Säkulare und dann irgendwie dem Stütz ins Religiöse, aber man kann ja schon feststellen, dass die Nachkriegsphilosophie, die westliche Nachkriegsphilosophie, deren Projekt war es ja irgendwie, wie es bei Habermas heißt, das Projekt der Moderne zu einem Abschluss zu bringen und die Vernunft in die Rechte zu setzen. Und natürlich beruhte darauf auch ein bestimmtes Staatsverständnis, also nicht umsonst Habermas, nicht als der Theoretiker der alten Bundesrepublik, des herrschaftsfreien Konsenses oder der idealen Kommunikationsgemeinschaft irgendwie als Grundlage, irgendwie als rein säkularisierter Grundlage politischen Handels. Und dass das nach 89, 90 dann irgendwie in Zweifel geraten ist, hat natürlich auch damit zu tun, dass diese ganzen religiösen Konflikte nicht nur wieder aufgebrochen sind, sondern auch in einem Ausmaß geopolitisches Handeln bestimmt haben, wie man sich das in der unmittelbaren Nachkriegszeit gar nicht hätte vorstellen können oder einfach übersehen hat.
0: Ja, das ist interessant. Und tatsächlich jetzt mal nochmal die Frage, was das Spezifikum der Jetztzeit ausmacht. Also man kann natürlich sagen, eben die Rückkehr der Religion, sie ist uns aufgefallen, als die islamistischen Fundamentalisten wiederkamen. Dann kamen die christlichen Fundamentalisten, da merkte man das auch. George W. Bush, der hat auch christlich argumentiert, da merkte man, okay, das ist überhaupt nicht weg. Und heute könnte man ja aber auch einfach sagen, heute ist es so augenfällig auf den obersten Etagen der Weltpolitik angelangt. Die Trump-Regierung ist damit stark unterwegs, gewisse Silicon Valley-Mogule auch. Also ist es vielleicht einfach diese nochmal eine Stufe höher geschraubte, auch sozusagen strategisch nochmal bedeutendere oder wichtigere Einsetzung von Religion? Oder ist das eigentlich durch das George W. Bush-Beispiel widerlegt?
1: Na, ich glaube, was mir an der aktuellen Situation besonders zu sein scheint, vielleicht irre ich mich irgendwie, aber das war jedenfalls auch die Motivation, diesen kleinen Essay zu schreiben, ist, dass Religion oder autoritäre Vorstellungen von Religion oder eben gerade auch von Messianismus und Apokalyptik auch an Orten walten, an denen man sie an der Oberfläche erstmal gar nicht erkennt. Ich glaube zum Beispiel, dass in dem Essay ein Kapitel über Alexander Dugin mit den russischen Philosophen, Aktivisten, Theoretiker, wie immer man, Apokalyptiker, wie immer man ihn nennen will, der seit den 80er Jahren an einer apokalyptisch orientierten Theologie arbeitet, die legitimiert letztlich, warum Wladimir Putin der Aufhalter des satanischen Westens ist, Moskau zum dritten Rom geworden ist, warum nicht nur der Kampf gegen den Westen religiös motiviert ist, sondern gewissermaßen der Kampf gegen die dekadenten Westen, die Pflicht jedes wahrhaft religiösen Menschen, warum das auch erklärt, warum Russland irgendwie einen Anspruch auf die Ukraine hat. Dieses russisch-orthodox anti-postmodern geprägte Bild des Westens findet sich dann über die Dugin-Lektüre und auch die Dugin-Gefolgschaft auch bei vielen Politikern, zum Beispiel der deutschen AfD, die ja erstmal einen eher antireligiösen Eindruck erweckt, die aber tatsächlich in ihren tiefen Strukturen oder an entscheidenden Punkten tatsächlich von diesen religiös motivierten russischen Großraumfantasien und dem Hass auf den Westen in seiner dekadenten Form ganz zentral geprägt ist. Das war mein Interesse, sich mal genau anzuschauen, wo diese Theorien herkommen, wie sie sich gebildet haben und wie sie dann auch verschiedene, sagen wir mal, großraumphilosophische Projekte miteinander in Beziehung bringen.
0: Und interessanterweise können damit sehr viele Dinge in Beziehung gebracht werden. Hass auf den Westen ist so ein Motiv, was sich durchzieht. Das andere, das haben Sie auch schon angesprochen, Apokalyptik. In gewisser Weise ist es vielleicht auch nicht nur die Rückkehr des Religiösen, sondern tatsächlich, Ihr Titel ist ja auch sehr präzise, über Messianismus und Apokalyptik. Also es geht schon um gewisse Motive, die ursprünglich religiös sind, aber nicht zwingend jetzt religiös verwendet werden. Also Sie bringen ja auch in der Situationsbeschreibung am Anfang nochmal diese schöne Formel des Zu-Spät-Kapitalismus von Anna Korn ins Spiel, das grundsätzlich Katastrophische der Jetztzeit, das sich natürlich zum Beispiel auch in der Klimakrise, in der Klimabewegung findet. Also das sind natürlich alles Motive der gegenwärtigen so Hoffnungslosigkeit, Krise der Demokratie, die eigentlich sehr offen machen für apokalyptisches Denken, müsste man sagen.
1: Und für den Wunsch nach einer Erlösung, das haben wir jetzt gerade, scheint mir auch bei allen Analysen, woher die Wahlerfolge der AfD jetzt gerade in Sachsen-Anhalt kam oder woher die Wahlerfolge der Rechtspopulisten und Rechtsradikalen in vielen europäischen Ländern kommen, inklusive natürlich Donald Trump. Es ist der Wunsch nach einer Erlösung im Hier und Jetzt und zwar sofort in einem Bruch mit den aktuellen Gegebenheiten. Es gibt eben den Wunsch, sich nicht mehr zu verlassen, irgendwie auf demokratische Aushandlungsprozesse, auf demokratische Institutionen, weil die Menschen das Gefühl haben, das hat jetzt uns auf irgendwelche Irrwege geführt und führt eigentlich auch nur zu einer zusehends erschöpften Gesellschaft, einer von diesen Aushandlungen zusehends erschöpften Gesellschaft. Darum braucht es jetzt wirklich einen radikalen Bruch in der Hoffnung, irgendwie damit eine bessere Zukunft einzuläuten.
0: Ja, soweit also die Situationsbeschreibung. Danke dafür. Wie der gegenwärtige Messianismus genauer aussieht, das wäre jetzt natürlich die Frage. Die vertage ich noch ganz kurz. Wir hören zuerst Musik.

So schön, wie du nur kannst. Das war der deutsche Singer-Songwriter Franzen mit einem Song, der sich beherzt den allgegenwärtigen Aufruf zur Selbstoptimierung vorknöpft und süffisant polemisch den Beauty-Wahn unserer Zeit aufs Korn nimmt, der ja mittlerweile auch Männer trifft, Stichwort Looks-Maxing-Trend. Und der Song ist neu hier im Deutschlandfunk Kultur. Hier in der Philosophie-Sendung ist mein Gast heute der Pop-Theoretiker und Philosoph Jens Balzer. Er hat sich in seinem neuen Buch mit der sogenannten politischen Theologie der Gegenwart befasst. Damit also, wie die Rückkehr des Religiösen zusammenkommt mit einem insgesamt katastrophischen, apokalyptischen Denken. Man findet das in Russland bei rechtsreaktionären Denkern, aber auch in Deutschland in der äußersten Rechten und natürlich auch in den USA, unter anderem bei den neuen harten, libertären und religiösen Denkern im Weißen Haus oder im Silicon Valley. Herr Balzer, Sie haben jetzt schon die Grundsituation beschrieben. Lassen Sie uns doch auf einige Grundmotive dieses aktuellen Messianismus eingehen. Da wäre zuerst

0: biologisch heißt?
1: Endzeitlich.
0: Nochmal die Immanentisierung des Estradiols. Sie waren noch nicht fertig mit der Erklärung, was das genau heißt. Also was heißt es, das in die Welt bringen des Endzeitlichen? Es heißt doch so etwas wie eine starke Säkularisierung einer Vorstellung von Gut und Böse, oder nicht?
1: Es impliziert, dass der Lauf der Weltgeschichte auf einen Zustand zuläuft, in dem endlich klar ist, wer auf der Seite des Guten und wer auf der Seite des Bösen steht. Und dann gewissermaßen die himmlischen Heerscharen sich versammeln können im Kampf gegen den Satan. Und natürlich muss dann irgendwie im Durchgang durch die Apokalypse, Apokalypse heißt ja nicht, dass die Welt einfach einmal untergeht, sondern dass sie untergeht, auch um danach dann wirklich das Reich, irgendwie das göttliche Reich, die Wiederkehr des Messias zu erschaffen. So, das ist erstmal in diesem katholischen Rahmen ist die Apokalypse natürlich eine Zeit des großen Schreckens, aber durch diesen Schrecken müssen wir eben hindurch, um dann wirklich das Reich des ewigen Friedens zu erhalten.
0: Die Formel von der Immanentisierung impliziert ja, dass man sozusagen diese großen theologischen Ideen in die konkrete hiesige Politik hinunterbringt. Und dann heißt es, dass wir also unsere Politik nicht mehr an der Kunst des Kompromisses oder an der Aushandlung von möglichst optimalen Prozessen orientieren, sondern tatsächlich nur noch an Gut und Böse. Und das scheint zumindest nach den Kriterien moderner Staatstheorie keine sehr praktische Politik zu sein.
1: Nun ist es auch keine Politik, die ich befürworten würde oder der ich anhängen würde, aber ich glaube, es ist wichtig zu verstehen, dass bestimmte Arten der gerade auch geopolitisch sehr hegemonial auftretenden Kräfte sich genau an solchen politischen Schemata orientieren.
0: Also, und das impliziert aber doch tatsächlich auch etwas, also gerade wenn wir über sowas wie globale Politik reden, dass man das auch verstehen muss, was die Orientierungsmuster sind, mit denen wir es zu tun haben.
1: Ja, ja, ich glaube, das ist auch darum ist es auch wichtig, irgendwie sich da nochmal sich mit diesen Ansätzen auch nochmal intensiv zu beschäftigen. Also ich höre bei Ihren Fragen heraus, irgendwie, dass Sie das auch alles so ein bisschen skurril finden. Irgendwie sowas.
0: Natürlich kann man, die Theorie finde ich fremd, aber sie ist interessant, weil vielleicht ist es das, was uns eben, also die Naivität unserer Generation nicht gesehen hat eine ganze Zeit lang.
1: Also ich war jetzt auch irgendwie aufgestanden, vor jetzt auch noch nicht so weit gewesen, dass ich jetzt wirklich irgendwie verstanden hätte, warum Moskau das dritte Rom ist. So, aber es gibt wirklich ein, also nicht nur Alexander Dugin, sondern das geht dann bis tief in die russische Orthodoxie. Der Patriarch ist bekanntlich ein wichtiger Unterstützer von Putin. Das heißt, der heilsgeschichtliche Auftrag, den Putin glaubt zu haben, erlaubt ihm gar keine Kompromisse mit dem dekadenten Westen und erlaubt ihm gar keine Kompromisse irgendwie in der Frage, ob die Ukraine jetzt zum russischen Großraum und zum dritten Rom mit hinzugehört. Das ist überhaupt gar keine Frage. Und das muss, und das ist auch in den letzten, also auch das Buch ist jetzt, das Manuskript habe ich vor 3 Monaten abgeschlossen, aber seither hat gerade Alexander Dugin nochmal irgendwie wirklich, der ist ja auch irgendwie in den sozialen Netzwerken sehr tief gesagt, immer wieder herausgeschrieben, dass in Sachen Ukraine kein Kompromiss gemacht werden darf, weil man sich dann gegen das Christentum versündigt. So. Und das ist natürlich ein Christentum, das wir jetzt irgendwie erstmal mit dem, was wir so als wir mal liberale Christen oder Menschen mit
0: unser domestiziertes
1: Christentum jetzt erstmal nicht als solches betrachten würden, aber es ist ganz klar, dass in dieser Theorie eben auch nicht nur der dekadente Westen und die säkulare Moderne zurückgedrängt werden muss, sondern auch das dekadent gewordene Christentum, das geht halt dann bis irgendwie ins 14. Jahrhundert und bis in die Renaissance. Also für diese Theorien beginnt der Irrweg der Menschheit schon in der Renaissance, weil die alten Formen der religiösen Orthodoxie dann entweder aufgeweicht worden. Ich glaube, dass in der zum einen auch dieser intellektuellen Verstrahlter natürlich, aber auch in diesem wirklich monumentalen Überzeugung, Recht zu haben in einem endzeitlichen Sinne irgendwie vor Augen führen, um die Dramatik dieser Politik zu verstehen.
0: Ja, danke. Das ist vielleicht klärend tatsächlich auch, was die Dramatik betrifft oder die Bedeutung. Alexander Dugin, das war jetzt sozusagen die russische Variante dieses Rechtsreaktionären, auch sehr explizit Rechtsreaktionären. Nun gibt es aber andere Varianten, also gerade die US-amerikanischen Varianten, die irgendwo so zwischen reaktionär und irgendwie aber doch libertär auch stehen. Und da ist ja zum Beispiel Peter Thiel, der Tech-Mogul, so eine interessante Figur. Weil, und das ist etwas, was Sie wahnsinnig schön zeigen in Ihrem Buch, man von Peter Thiel zurück zu René Girard, dem großen Anthropologen gehen kann, zurück zu Lacan, man kann eine ganze Theorielinie aufmachen, die zu Peter Thiel führt. Können Sie das kurz erklären? Vor allem René Girard scheint hier eine ganz entscheidende Rolle zu spielen.
1: René Girard, französischer Anthropologe, der die meiste Zeit an der Stanford University gelehrt hat, wo dann auch Peter Thiel wiederum zu seinen Schülern gehörte. Girard hat eine Theorie der, wie es bei ihm heißt, mimetischen Rivalität entwickelt oder auch, man kann sie auch als Sündenbock-Theorie bezeichnen.
0: Die ja eine Zeit lang sehr populär war, um zu verstehen, was auf Twitter passiert oder auf X heutzutage, also wie soziale Medien sich immer wieder

0: Sündenböcke suchen, da haben auch viele René Girard bemüht. Aber seine Theorie geht noch weiter.
1: Ja, seine Theorie geht weiter zurück. Also er erläutert das menschheitsgeschichtlich irgendwie so bis tief in die Antike zurück, indem er auch immer wieder antike Mythen zitiert, irgendwie die zeigen, menschliche Gemeinschaften funktionieren so, dass sie sich in Menschen das begehren, was andere auch haben, aber eben nicht, um es zu haben, sondern um anderen ähnlich zu werden und um andere zu übertrumpfen. Darum das Wort von der mimetischen Rivalität. Das führt dazu, dass diese Rivalitäten in bestimmten Zyklen immer wieder Gesellschaften oder Gemeinschaften derart aus dem Gleichgewicht bringen, dass ein Sündenbock gesucht werden muss, der dann geopfert wird, um dann die Gemeinschaft wiederherzustellen in der kollektiven Aggression gegen diesen Sündenbock. Da kommt dann für Girard das Christentum ins Spiel, nämlich Passionsgeschichte, wo der Wanderprediger Jesus nach seinem Einzug in Jerusalem erst begeistert irgendwie empfangen wird, dann aber relativ schnell den Zorn der Politik auf sich zieht und dann von der Politik geopfert wird, um das Volk zu beruhigen. Tatsächlich erscheint aber dadurch, dass Jesus offensichtlich als Sündenbock geopfert wird, im Moment seiner Auferstehung die Sündenbock-Theorie in voller Transparenz vor den Menschen. Das ist gewissermaßen der Dreh. Also das Christentum macht die mimetische Rivalität unter den Menschen sichtbar als Struktur, opfert Jesus, um in der Wiederkehr des Messias zu versprechen, dass eines Tages die Rivalität unter den Menschen aufgehoben sein wird. Oder um ihnen gleichzeitig zur Aufgabe zu geben, dass sie diese Rivalität aufheben müssen, weil erst dann der Messias ihnen wieder erscheint. Das führt nun aber dazu, dass, weil die Menschen jetzt ja verstanden haben, wie diese Sündenbock-Rivalität funktioniert, dass es kein beruhigendes Instrument mehr in dem Moment gibt oder kein beruhigendes Sündenbock-Objekt mehr für die Momente gibt, in denen die Gemeinschaft aus den Fugen gerät, weswegen, da tritt dann in der jüngerer Zeit viel diskutierte Katechon, auch ein Buch von Volker Weiß, viel diskutierte Katechon auf. Deswegen braucht die Menschheit immer wieder autoritäre Figuren, die die Gemeinschaft irgendwie beruhigen und irgendwie ordnen. So. Das wiederum finden dann Figuren wie Peter Thiel interessant, weil Thiel ja einerseits an einer libertären Aufweichung der gesellschaftlichen Strukturen des Liberalismus arbeitet, zugunsten so einer von Tech-Oligarchen oder von CEOs wie einer Firma gelenkten Gemeinschaftsstrukturen. Und gleichzeitig will Thiel aber eben auch legitimieren, warum die Autorität diese Figuren ausüben, diese Tech-Oligarchen, Führungsfiguren, warum die Autorität, die diese ausüben müssen, gerechtfertigt ist in anthropologischer, wenn nicht gar religiös-metaphysischer Weise. So. Und darum hat Thiel auf der Grundlage der Theorien von Girard also zahlreiche, noch so kleinere theologische Schriften geschrieben, die ich nochmal versucht habe nachzuvollziehen, wo es auch immer dann irgendwie um den Antichristen geht und wer das jetzt gerade ist, der Antichrist ist dann immer so was in der stellvertretend für diejenigen, die den technischen Fortschritt aufhalten, weil nur durch den technischen Fortschritt kann das Chaos der Gemeinschaft in den Augen von Peter Thiel eingedämmt werden. Und andererseits ist aber eben auch so, Sie haben gerade schon gesagt, man hat damit gerne mit dem Konzept der mimetischen Rivalität, das Funktionieren der sozialen Netzwerke analysiert. Tatsächlich ist es so, dass Thiel Anfang der Nullerjahre diese Theorie von Girard auch in dem Moment entdeckte, wo er nicht nur anfing, als Investor Facebook von Mark Zuckerberg groß zu machen, weil er, wie er selber in Interviews gesagt hat, selber genau gesehen hat, das ist das Instrument, mit dem die mimetische Rivalität in ein Geschäftsmodell umgesetzt werden kann. Und gleichzeitig war es ja auch so, dass Facebook dasjenige soziale Netzwerk war, das als erstes irgendwie die Tätigkeiten seiner Nutzer und Nutzerinnen minutiös, akribisch registriert hat und damit sie auch zum ersten Mal einer wirklich totalen Überwachungsmaschinerie ausgesetzt hat, während dann gleichzeitig Thiel zusammen mit Alex Karp und einigen anderen irgendwie dieses auch immer noch viel diskutierte Palantir-Geschäft begründet hat, wo es ja darum geht, wie man große Datenmengen so organisiert irgendwie und kompatibilisiert, irgendwie, dass Menschen damit noch besser überwachbar sind als vorher. Das heißt, es gibt, er hat irgendwie Anfang der Nullerjahre auf der Grundlage dieser Theorien von Girard irgendwie zwei Technologien ins Leben gerufen, die beide gleichermaßen darauf hinauslaufen, Menschen zu überwachen und zu kontrollieren, um das Chaos der Gesellschaft aufzuhalten. Die eine gibt sich geheimdienstlich und die andere gab sich ganz freundlich wie Facebook irgendwie als ein soziales Netzwerk, das die Menschen doch miteinander zusammenbringen soll.
0: Das ist spannend. Ich hatte ja bislang eher die Neigung, Peter Thiel so für einen Tech-Bro zu halten, der ab und zu wichtigtuerisch hochtrabende Theorieversatzstücke zitiert. Aber so wie Sie es beschreiben, hat das schon eine inhaltliche Logik. Es gibt da tatsächlich ein in sich irgendwie schlüssiges Gedankenbeutel, das eben zurückgeht auf Thiels Lehrer René Girard, weil das Opfer Jesu Christi eben die Sündenbockmechanik entlarvt habe, brauchen wir jetzt jene starken Autoritäten, welche die menschliche Neigung zu Chaos und Gewalt aufhalten. Das ist also innerhalb dieser religiösen Logik durchaus kohärent. Aber es gibt da auch noch mehr Philosophie, die mit reinspielt bei Peter Thiel und in seinem Weltbild und den politischen Strömungen, die er so befürwortet. Das schauen wir uns gleich an.

0: bei Parula, das kanadische Indie-Rock-Trio mit Something Out of Nothing. 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Und ich spreche heute mit Jens Balzer über religiöse Motive in der aktuellen Politik. Unter anderem über die Anrufung von Endzeit und die Hoffnung auf Erlösung, also dieser überdramatische Stil, wo alles gleich ein Kampf zwischen Gut und Böse ist und nichts jemals einfach nur ein schnöder demokratischer Kompromiss. Jens Balzer, Sie haben das unter anderem beim Tech-Milliardär Peter Thiel untersucht. Der hat ziemlich elitäre Ideen und er ist ein Schüler des katholischen Anthropologen und Religionsphilosophen René Girard. Bei Peter Thiel spielt aber nicht nur Girard eine Rolle, sondern auch Leo Strauss. Das ist ja eigentlich der Übervater der amerikanischen neuen Rechten, nicht wahr?
1: Naja, es gibt diesen Text von Peter Thiel von, ich glaube, 2004, The Straussian Moment, also der Straussische Moment. Und Strauss hat sich ja irgendwie Zeit seines Schaffens irgendwie mit der Frage befasst, wie man die Philosophie der Aufklärung oder die sokratische Philosophie des Gesprächs und des gemeinsamen Nachdenkens in Beziehung setzt zu Offenbarungsreligionen. Also einmal das Wissen, dass man gemeinsam erwirbt und dann das Wissen, dass man empfängt. Und das ist bei Strauss nun, sagen wir mal vorsichtig, irgendwie oft auch sehr dunklem Werk. Niemals recht entschieden, welcher der Seiten jetzt wirklich seine Sympathie gehört, sondern es ist eher so, dass es da geschichtliche Prozesse gibt, in denen mal das eine, mal das andere dominiert. Und in jenen Momenten, auch da ist für Strauss das Scheitern der Weimarer Republik, spielt da irgendwie eine entscheidende Rolle, in jenen Momenten, in denen die Feinde der Demokratie irgendwie die Oberhand gewinnen, in jenen Momenten ist es notwendig, selber dann autoritäre Regierungsformen zu bevorzugen. Oder in jenen Momenten ist es notwendig, das ist dann bei Ihnen der Echelon, irgendwie, also den globalen Geheimdienst irgendwie in Gang zu setzen, damit die Gegner des freien, liberalen Lebens irgendwie möglichst konkret überwacht werden und dadurch eingehegt werden. So, Thiel schreibt das, wie gesagt, 2004, noch unter dem Eindruck der Anschläge vom 11. September. Und das ist für Thiel die Motivation zu sagen, wir haben es jetzt hier mit einem Gegner zu tun, nämlich dem fundamentalistischen Islam, der die westlichen säkularisierten Gesellschaften irgendwie an einer Flanke erwischt, an der sie völlig ungeschützt sind, weil sich niemand mehr recht darüber Gedanken gemacht hat, dass es sowas wie religiös motivierten Terror überhaupt noch geben könnte. Also dass Leute wirklich losziehen, um im Namen von Allah oder auch eben sonst wem irgendwie andere Leute zu ermorden. Das heißt, hier ist ein Religionskrieg in eine säkulare Gesellschaft gebrochen, der nun aber, und das ist der Bezug auf Strauss, zumindest soweit nötig, schreibt Thiel, mit den gleichen Mitteln bekämpft werden muss. Das heißt, die liberale Demokratie muss, wir würden sagen, sie muss sich wehrhaft machen. MBR sagt, wir brauchen jetzt ein geheimdienstliches Überwachungssystem, das dann ja auch patentiert zunächst im War on Terror von Bush eingesetzt wird und dann, das ist bis heute unklar, die einen behaupten so, die anderen behaupten anders, irgendwie dann auch zur Ortung und dann schließlich Liquidation von Osama Bin Laden 2011 geführt hat. Die religiöse Variante von Palantir liegt auch darin, dass Thiel und Karp der Ansicht waren, wir brauchen jetzt irgendwie gegen einen Religionskrieg irgendwie Mittel, die genauso fundamental sind wie das, was uns da gerade gegenübertritt.
0: Da haben wir dann sozusagen in den religionskriegerischen Motiven auch wieder so eine Apokalyptik drin oder so ein starkes Gut-Böse-Motiv. Und es ist interessant, weil es natürlich auch so eine interessante Vermischung gibt bei Peter Thiel, also bei diesen Silicon Valley-Mogulen generell, zwischen einer irgendwie religiös-apokalyptisch inspirierten Theorie und natürlich den genuinen wirtschaftlichen Eigeninteressen. Also wenn man Hersteller von Überwachungstechnologien ist, dann ist es schon wichtig zu sagen, dass Überwachung wichtig ist.
1: Selbstverständlich. Naja nun, aber das ist natürlich auch erstmal wieder interessant, dass Leute wie Thiel überhaupt der Meinung sind, dass das begründbar wäre. Das heißt, die machen das nicht einfach. Aber genau. Es gibt irgendein Bedürfnis, und das finde ich auch bei aller Inkohärenz dieser Theorien auch interessant, irgendwie, dass es da das Bedürfnis gibt, irgendwie das eigene wirtschaftliche Handeln metaphysisch zu rechtfertigen. Das war, weiß Gott, nicht bei jedem Unternehmer der letzten Jahrzehnte so. Ne?
0: Also es gibt einen philosophisch nachvollziehbaren Kontext. Es gibt eine nachvollziehbare theoretische Herleitung der Notwendigkeit von Tech-Eliten, der Notwendigkeit von auch politischen Eliten, die über die Verwerfungen der Demokratie hinweg dann Ordnung schaffen in den Momenten, wo es nötig ist und so weiter. Und diese Herleitung, wir können jetzt sagen, wir finden sie inkohärent oder ich habe beim Lesen immer wieder gefremdelt, weil es doch dann auch oft sehr wild durcheinander geht, wo gerade das Gut und das Böse ist und wo der Satan und wo der Katechon und wo die Apokalypse kommt. Aber trotzdem, also es ist wahrscheinlich theoretisch nachvollziehbar und das ist ja schon mal eigentlich interessant in der Beschäftigung. Es muss uns interessieren, es ist auch politisch relevant. Es wäre vielleicht so gegen Ende unseres Gesprächs aber schon nochmal für mich auch die Frage, sind solche Theorien, wie Sie sie jetzt sehr schlüssig, wie ich finde, aufzeigen in Ihrem Buch, die eben diese letztlich alle irgendwo auch in Bezug zu Carl Schmitt haben, dem großen Philosophen der 30er Jahre, dem NS-Kronjuristen, der eben viel über diese Freund-Feind-Schematik nachdachte und eben über politische Theologie. Sind diese Theorien in gewisser Weise mir fremd, weil sie mir fremd sind, weil ich nicht so sozialisiert worden bin? Oder sind sie als Theorien in irgendeiner Weise weniger kohärent als die säkularen, liberalen Theorien, mit denen wir sozialisiert worden sind? Und das ist eine genuine Frage, die sich mir bei der Lektüre gestellt hat, weil ich tatsächlich jedes Mal, wenn der Satan auftaucht, so ein bisschen das Bauchgrummeln bekomme. Also Sie haben sich jetzt damit deutlich mehr beschäftigt. Kommt es Ihnen kohärent und nachvollziehbar vor in einer Weise, wie Ihnen andere Theorien vorkommen?
1: Also erstmal steht jetzt auch ganz für den Autor erstmal durchaus auch ein Reiz oder eine Faszination darin, sich das nochmal nachzuvollziehen, weil es einfach teilweise wirklich so krauses Zeug ist. Man denkt immer so, wie kommen die denn jetzt darauf wieder? Also mir persönlich muss sagen, mir macht das auch Spaß, dieses Zeug erstmal zu rekonstruieren. Ich finde durchaus, dass es interessant ist, weil es Kohärenzen an Orten zeigt, die für mich erstmal unerwartet waren oder ich das Gefühl hatte, danach hatte ich verstehe bestimmte Sachen besser als vorher. Also ich hatte vorhin schon gesagt, es gibt irgendwie ein, wenn man sich so das Kulturprogramm oder das Grundsatzprogramm der AfD anschaut, auch mit den ja auch wörtlichen Bezügen auf Dugin an bestimmten Stellen, dann versteht man, woher diese Mischung aus Populismus und eben auch Traditionalismus irgendwie bei der AfD kommt. Welche Funktion diese Russlandliebe erfüllt. Man findet dann diese Russlandliebe aber eben auch beim BSW. Ich glaube, besser verstanden zu haben, wenn man sich ansieht, wie dann auch Theorien von Dugin und die Theorien des dritten Rom irgendwie nicht nur gegen den Westen irgendwie gerichtet sind, sondern auch eine ganz starke natürlich antisemitische Note haben. Also wo dann irgendwie so der, also natürlich deutlich in den Antisemitismus lappen, der Antizionismus des BSW sich dann gewissermaßen aus der Russophilie heraus auch begründet, wie das dann wiederum Brücken schlägt irgendwie zur AfD und wie es dann aber eben auch, und das ist wirklich interessant, irgendwie Motive dieser Theorien, also zum Beispiel das sogenannte Pluriversum, von dem Dugin immer spricht, irgendwie das halt so dann auch durch wiederum im Carl Schmidtschen Sinne irgendwie die Großräume geopolitisch irgendwie einteilen soll, wie das Pluriversum ja auch in Teilen der postkolonialen Theorie in den letzten Jahren irgendwie eine große Karriere gemacht hat, haben sie auch gerade da, gerade dieser bei Suhrkamp so ein Bändchen erschienen über die Ontologie und das Indigene, also wo das Indigene Kosmologie, also wo das Pluriversum der indigenen Kosmologien gegen die vereinheitlichende westliche Rationalität irgendwie stark gemacht werden soll. Es gibt, glaube ich, da wirklich eine Tiefenstruktur, Grammatik, die diese Theorien dann wiederum mit denen von etwa Alexander Dugin verbindet. Und das finde ich interessant. Da traten Kohärenzen zutage, die sich jetzt nicht daraus ergeben, also wir sind hier in so einer Philosophiesendung, wo man ja immer noch hofft, eben so, dass wird sauber argumentiert wird und sich ein Argument aus dem anderen ergibt oder auch rational überprüfen lässt. Das ist hier in vielen Fällen nicht der Fall. Aber man sieht tatsächlich, wie Dinge miteinander zusammenhängen, die erstmal an der Oberfläche getrennt voneinander erscheinen.
0: Ja, darauf weisen Sie ja auch in Ihrem Buch hin, dass natürlich dieser antiwestliche Impuls, den man eben bei Dugin und in dieser russischen Tradition findet, in diesem Rechtsradikalen, durchaus eben dann auch in linken, progressiven, postkolonialen Teilen auch auftauchen kann oder auch auftaucht heutzutage. Es gibt bei Ihnen diesen herrlichen Satz, dass sich auch die vermeintlich progressiv-postkolonialistischen Kräfte des Westens in diese Allianz gegen den westlichen Liberalismus einreihen, gehört zum Charakter der Situation. So lakonischer kann man es nicht ausdrücken. Daran wäre vielleicht die Frage anzuschließen, ob links und rechts überhaupt noch eine sinnvolle Unterscheidung ist. Ist es vielleicht eine allzu große Frage? Aber die andere Frage ist auch, haben wir es hier mit einer, positiv gesprochen, Ambivalenztoleranz zu tun? Dass wir also sehr viele politische, aktivistische Akteure, aber auch Denkerinnen und Denker haben, die gut damit umgehen können, dass die Theoriemotive, an denen sie sich bedienen, nicht unbedingt alle zusammenpassen? Und ist das jetzt positiv gesprochen Ambiguitätstoleranz oder negativ gesehen anything goes?
1: Naja, zur ersten Frage. Also ich glaube nicht, dass man mit links und rechts analytisch irgendwie weiterkommt in dieser Beziehung. Ich glaube, man kommt mit autoritär und antiautoritär, käme man vielleicht weiter. Das wäre meine Hoffnung. Das Antiautoritäre wäre dann eigentlich schon wieder das Liberale. Das ist ja das, was uns gewissermaßen geblieben ist irgendwie vom Antiautoritären, dass wir irgendwie die verbliebenen Residuen dessen in den liberalen Gesellschaften gegen die autoritären Zugriffe verteidigen. So. Und zu der zweiten Frage, ja nun, ich glaube, wir haben als, wie auch immer, dem progressiven, postmodernen Denken irgendwie verhaftete PhilosophInnen oder DenkerInnen irgendwie im Nachhinein auch ein recht positives Bild von dem, womit wir aufgewachsen sind intellektuell. Also Sie haben es schon gesagt, es führt wirklich eine relativ klare Linie von Jacques Lacan über René Girard und bis zu Peter Thiel. Und wenn man, ich habe mir dann nochmal das Vergnügen gemacht, mich auch nochmal, ich hatte das auch seit dem Studium ehrlich gesagt nicht mehr getan, mich nochmal etwas tiefer in die Lacanischen Schriften von den 40er bis in die 70er Jahre zu versenken. Das ist jetzt auch nicht wirklich ein Muster an Kohärenz, sagen wir mal ehrlich.
0: Also, so, da gibt es ja die berühmte Anekdote, dass Derrida und Lévi-Strauss in der Vorlesung sitzen und sagen, ich verstehe nichts.
1: Genau. Also das irgendwie, wir haben uns, also nicht wir alle, aber viele von uns haben uns jetzt, glaube ich, auch anlässlich des bevorstehenden 100. Geburtstags von Foucault auch nochmal in dessen Schriften versenkt irgendwie. Und auch die, wenn man sich zum Beispiel mal die Biografie von Didier Ribon in der erweiterten neuen Fassung durchliest, irgendwie auch die politischen und auch denkerischen Richtungswechsel von Foucault waren ja wirklich atemberaubend. So, also gar nicht von seiner Fehleinschätzung der iranischen Revolution reden, das ist ja noch, glaube ich, mittlerweile hinreichend ausgedeutet. Es ist aber auch interessant, wie sich da schon irgendwie so eine Art von Sehnsucht nach Spiritualität und nach dem ganz anderen der Vernunft dann irgendwie paart mit einem völligen Missverständnis dessen, was da politisch passiert. Also insofern wäre das vielleicht doch ein interessanter Ausgangspunkt. Aber die Inkohärenz des Denkens ist gerade für die postmoderne Philosophie, glaube ich, doch auch immer zentral gewesen. Und ich würde mal behaupten, wir haben schon immer versucht, da Kohärenzen hineinzudenken oder herauszudestillieren, die von diesen Denker, Denkerinnen gar nicht gegeben waren. Insofern finde ich die Situation jetzt eigentlich gar nicht so wesentlich unterschieden davon.
0: Wenn etwas linke und rechte Denkerinnen und Denker verbindet, dann die Inkohärenz. Das finde ich ein schönes, wird auch leicht bedrückendes Schlusswort. Ganz herzlichen Dank, Jens Balzer, für dieses Gespräch. Und zum selber Lesen und alles erfahren über die Erlösung, die uns hoffentlich oder hoffentlich nicht bevorsteht. Das Buch heißt Erlösung über Messianismus und Apokalyptik in den politischen Diskursen der Gegenwart und ist gerade bei Matthes und Seitz erschienen.

0: Officially. Der australische Sänger Dylan Young war das. Er tritt unter dem Künstlernamen Way Dynamic auf. 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Und heute ist ganz offiziell internationaler Tag des positiven Denkens. Was soll man dazu sagen in krisengebeutelten Zeiten? Ist es nicht irgendwie blanker Hohn zu fordern, dass wir uns jetzt einfach die Welt schöner denken sollen, wenn wir schon nichts tun können? Führt das nicht ganz direkt in den Zynismus? Nein, sagt die Philosophin Christine Bratu. Ohne Hoffnung geht gar nichts.
1: Na bravo. In Sachsen-Anhalt erringt eine Partei, die zumindest zum Teil als gesichert rechtsextrem eingestuft wird, fast die absolute Mehrheit. Laut deutschem Wetterdienst war die extreme Hitzewelle diesen Sommer beispiellos. In der Ukraine herrscht nach wie vor Krieg, im Sudan auch. Und dann zeigt die PISA-Studie auch noch, dass wir das mit der Bildung für alle immer noch nicht so richtig hinkriegen. Was für eine Woche. Da wirkt es doch schon fast wie ein blanker Hohn, dass an diesem Wochenende auch noch der Tag des positiven Denkens sein soll. Ist es denn nicht irrational, angesichts solcher Nachrichten positiv zu bleiben, anstatt in Verzweiflung zu versinken? Und was bringt es bitteschön, wenn wir die Welt durch die rosarote Brille betrachten? Wer so fragt, verwechselt positives Denken oder, um den in der philosophischen Debatte gebräuchlicheren Begriff zu verwenden, Hoffnung, mit bloßem Wunschdenken. Wünsche hegen können wir auch dann, wenn uns klar ist, dass das, was wir herbeisehnen, eigentlich unmöglich ist. Wer sich beispielsweise ein ewiges Leben wünscht, wird zwar enttäuscht werden, aber gegen die Regeln des Wünschens verstößt ein nicht umsetzbarer Wunsch nicht. Mit dem Hoffen verhält es sich dagegen anders. Erhoffen kann man nur das, was weder absolut sicher noch klarerweise unmöglich ist. Doch auch wenn Hoffnung also, um rational zu sein, ein Mindestmaß an Wahrscheinlichkeit voraussetzt, dass das Erhoffte auch wirklich eintritt, erfordert sie eben auch nur genau das, ein Mindestmaß. Hoffen lässt sich also vernünftigerweise auch dann, wenn die Chancen auf die Umsetzung des Erhofften schlecht stehen. Vor allem aber unterschätzen skeptische Nachfragen den praktischen Mehrwert von positivem Denken. Denn zumindest manchmal kann Hoffnung uns dabei helfen, das, was wir erhoffen, auch tatsächlich zu erreichen. Catriona McKinnon verdeutlicht die motivationale Kraft von Hoffnung an folgendem Beispiel. Nehmen wir an, wir müssten über eine Gletscherspalte springen, um sicher wieder ins Tal zu kommen. Wenn wir von Anfang an daran zweifeln, dass wir den Sprung schaffen werden, kann dies leicht dazu führen, dass wir nur halbherzig Anlauf nehmen, wackelig abspringen und dadurch dann tatsächlich im Abgrund landen. Wenn wir uns dagegen mental schon quasi auf der anderen Seite der Spalte sehen, kann dies unserem Absprung das entscheidende Quäntchen Energie verleihen, um tatsächlich sicher auf der anderen Seite zu landen. Und Hoffnung kann uns nicht nur Energie verleihen und uns also beim Handeln motivieren. Sie kann uns auch dabei helfen, Handlungsmöglichkeiten überhaupt erst einmal als solche zu erkennen. Oft genug bieten sich Handlungsmöglichkeiten nämlich nicht einfach an, sondern wir müssen aktiv nach ihnen suchen und sie als solche identifizieren. Wenn wir durch die Welt gehen mit der festen Überzeugung, dass das alles eh nichts mehr werden kann, laufen wir Gefahr, uns selbst den Blick für mögliche Chancen zu verstellen. Die verzweifelte Person blickt immer nur in den Abgrund. Die Hoffnungsvolle sucht dagegen aktiv nach der Stelle, an der die Gletscherspalte am schmalsten und der Sprung also am aussichtsreichsten ist. Alles zugestanden, könnte die SkeptikerIn entgegnen. Vielleicht hilft uns Hoffnung manchmal, Handlungsmöglichkeiten zu erkennen und motiviert zu ergreifen. Aber was, wenn die Gletscherspalte doch zu breit ist? Hoffnung alleine wird uns ja wohl kaum auf die andere Seite bringen, oder? Stimmt schon. Hoffnung ohne kollektives Handeln ist leer. Handeln ohne Hoffnung ist blind. Aber nach diesem Jahrhundertsommer gibt es eh bald keine Gletscherspalten mehr.
0: Das war ein Kommentar von Christine Bratu. Hier sind wir nun am Ende unserer Weisheit angelangt. Nach den Nachrichten kommen die Religionen zum Zug und die befassen sich heute mit der Entwicklung der modernen Kirchenmusik, die manchmal auch eine Kirchenpopmusik ist. Es gab Jazzmessen, Beatmessen und schließlich den Sacropop. Ralf Beider-Kellen zeichnet die Entwicklung von den 1950ern bis zu den 1980ern anhand von historischen Hörfunkbeiträgen und Musikstücken nach. Bleiben Sie dran. Und bis zu den Nachrichten noch Ever Again. Das ist die schwedische Pop-Ikone Robin.

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2: Uhr, die Nachrichten. Russland hat erneut Ziele an der Grenze zwischen Polen und der Ukraine beschossen. Dies teilten polnische und ukrainische Behörden mit. Ein Grenzübergang sei nach dem Angriff auf einen Lastwagen vorübergehend geschlossen worden. Das russische Verteidigungsministerium erklärte, es habe in der Westukraine Infrastruktur attackiert, die für Militärtransporte aus Europa genutzt werde. In der Ukraine sei zudem ein Zug in Richtung Warschau von einer russischen Drohne getroffen worden, teilte der polnische Bahnbetreiber mit. Es sei niemand verletzt worden. Auch die Ukraine griff mit Drohnen mehrere zivile und industrielle Ziele in Russland an. Nach örtlichen Berichten starben mindestens 2 Menschen, mehrere Personen wurden verletzt. Die Meldungen lassen sich nicht unabhängig überprüfen. In Litauen wurde nach einer mutmaßlichen Drohnensichtung der Flughafen in der Hauptstadt Vilnius geschlossen. Der Alarm sei inzwischen wieder aufgehoben, teilte der nationale Krisenstab mit. Das US-Militär hat im Zuge seiner Seeblockade iranischer Häfen in den vergangenen 2 Monaten rund 100 Handelsschiffe gestoppt. Das Regionalkommando CENTCOM teilte auf X mit, kein einziges Schiff habe die Blockade ohne Genehmigung der USA passiert. Unabhängig überprüfen lassen sich die Angaben nicht. Seit den Angriffen der Vereinigten Staaten und Israels Ende Februar blockiert das iranische Regime die für den globalen Öl- und Gastransport wichtige Straße von Hormus. Die USA wiederum stoppen Schiffe, die iranische Häfen anlaufen. Zuletzt hatten beide Seiten ihre Angriffe wieder verstärkt. Die USA beschossen iranische Tanker, der Iran griff US-Ziele in der Golfregion an. Gestern Abend wurde in der Straße von Hormus erneut ein Schiff von einem Geschoss getroffen. Nach Angaben der iranischen Behörden wurde ein Frachter in der Nähe der Insel Geschem getroffen. Ein Mensch wurde getötet, 3 weitere wurden verletzt. In Schweden sind rund 8 Millionen Menschen zur Teilnahme an der Parlamentswahl aufgerufen. Erwartet wird ein enges Rennen zwischen dem regierenden Mitte-Rechts-Bündnis und der von den Sozialdemokraten angeführten Opposition. Der konservative Regierungschef Kristersson führt derzeit eine Minderheitsregierung an, die im Parlament auf die Stimmen der rechtspopulistischen Schwedendemokraten angewiesen ist. Kristersson hat in Aussicht gestellt, dass die Schwedendemokraten im Falle eines Wahlsieges Teil seiner künftigen Regierung werden könnten. Das wäre ein Novum in Schweden und galt noch vor einigen Jahren als undenkbar. Das Mitte-Rechts-Bündnis hat im Wahlkampf versprochen, das harte Vorgehen gegen Kriminalität und Einwanderung fortzusetzen. Die Linke setzt sich für höhere Steuern für Banken und Spitzenverdiener ein. Damit will sie in Gesundheit und Bildung investieren und ärmere Haushalte angesichts der steigenden Lebenshaltungskosten entlasten. Der Deutsche Richterbund mahnt nach dem Wahlerfolg der AfD in Sachsen-Anhalt einen besseren Schutz der Staatsanwaltschaften vor politischer Einflussnahme an. Bundesgeschäftsführer Rebehn sagte dem Kölner Stadtanzeiger, es müsse per Gesetz ausgeschlossen werden, dass Extremisten in einer Regierung strafrechtliche Ermittlungen durch Weisungen in die eine oder andere Richtung lenken könnten. Das sogenannte Weisungsrecht ist im Gerichtsverfassungsgesetz geregelt. Es gilt im Falle der Landesjustizministerien gegenüber allen Staatsanwaltschaften des jeweiligen Bundeslandes. Rebehn betonte, hier bestehe die Möglichkeit, bis in einzelne Strafverfahren hineinzuregieren. Er bekräftigte seine Forderung an die Bundesregierung, sich für eine Streichung der Regelung einzusetzen. Über das Weisungsrecht in Deutschland wird seit Jahren diskutiert. Befürworter verweisen darauf, dass die Staatsanwaltschaften Teil der Exekutive seien und ohne die Regelung keiner demokratischen Kontrolle unterlägen. Das Wetter. Vom Oberrheingraben bis zum Allgäu sonnig, später Bewölkungszunahme, aber kaum Regen, sonst mal stark bewölkt, teils bedeckt und gebietsweise schauerartiger Regen. Höchsttemperaturen 18 bis 23 Grad, am Oberrhein bis 26 Grad. Morgen am Alpenrand und im Südosten noch etwas Regen, sonst nach Nebelauflösung heiter bis wolkig und trocken, dann 18 bis 26 Grad. Und die weiteren Aussichten? Am Dienstag im Süden und in der Mitte sonnig, sonst wolkig, im Nordwesten ab dem Nachmittag Schauer, teils auch kräftige Gewitter. Temperaturen dann 19 bis 28 Grad. Das waren die Nachrichten.
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3: Und der begrüßt Sie ganz herzlich zu einer knappen Stunde, in der wir uns ganz einem klingenden Thema widmen. Dem Aufbruch bzw. dem versuchten Aufbruch zu einer neuen Kirchenmusik in den 1950er bis 1970er Jahren.
4: Herr Pfarrer, wenn es uns nicht gelingt, unsere Abkapselung zu überwinden und auf der menschlichen Ebene in der Diakonie...
5: Ich kenne diese Thesen, dieser modische Humanismus, mit dem man offenbar dem Marxismus Konkurrenz machen will. Ich habe Sie doch gebeten, loyal zu sein.
4: Ich habe nichts getan, was ich nicht verantworten kann.
5: So, das können Sie alles verantworten. Diese Jazzmesse, Ihre Beichtpraxis, Ihre Predigten, Ihren voreiligen Ökumenismus. Und jetzt wollen Sie auch sogar noch die Fronleichnamsprozession abschaffen.
4: Wir haben nur erwogen, ob man vielleicht eine andere Form finden könnte. Sie wissen doch selbst,
5: ja, ich weiß. Aber die Leute hier hängen nun einmal dran.
3: Dieser Ausschnitt aus einem kleinen Fernsehspiel der ARD von 1971 über die Modernisierungsversuche eines jungen Vikars bringt es auf den Punkt. Nach dem Krieg und vor allem in den 1960er Jahren standen sich zeitgemäße Ausdrucksformen und Traditionspflege in beiden Volkskirchen oft unversöhnlich gegenüber. Es war der Ausdruck eines Konflikts zwischen den Generationen. Die eine war froh, den Krieg überlebt zu haben und im bescheidenen Wohlstand leben zu können. Sie wollte nicht selten zu einer gefühlten Normalität vor oder auch während des Naziregimes zurückkehren. Die andere war die Nachkriegsgeneration, die sich zunehmend an US-amerikanischen Ausdrucksformen orientierte und mit der Theologie der Befreiung und anderen von sozialistischen Idealen inspirierten Glaubensformen flirtete. Dieser Konflikt zeigte sich besonders im Streit um neue Formen der Kirchenmusik, wie die Jazzmesse, kirchliche Beatmusik oder der sogenannte Sacropop. Wir haben uns für die heutige Ausgabe der Religionen durch die Archive von ARD und Deutschlandradio gewühlt, um diese bewegte Geschichte inklusive ihrer Stilblüten für Sie hörbar zu machen. Zum Einstieg hören wir aber erstmal etwas aktuelle Musik. Der Berliner Singer-Songwriter Marlon Berzbach alias Lito singt Sooner or Later.

0: Singet dem Herrn ein neues Lied, aber wie? Diese Frage stellte sich vor allem ab den 1960er Jahren, als das Zweite Vatikanische Konzil auch liturgische Musik in der jeweiligen Landessprache erlaubte und, vereinfacht gesagt, den Inhalt über die Form stellte. Damit waren grundsätzlich alle musikalischen Stilrichtungen im Gottesdienst erlaubt, solange sie der Glaubensvermittlung dienten. Mit musikalischen Formen experimentierte man aber schon vorher, zumal in der evangelischen Kirche. In den 1950er Jahren bedeutete das neben eher sperriger neuer klassischer Musik vor allem die Inklusion von Jazz, Blues und Gospel. Hören wir zur Einstimmung eine Glosse des Kabarettisten Hans-Dieter Hüsch zum Thema »Die neue Kirche« aus dem Jahr 1970.
1: Gestern noch Inquisition, heute können noch Ungläubige in der Kirche Kaffee kochen. Morgen der liebe Gott per Computer. Darf man in der Kirche lachen? Unser Pfarrer ist ein Witzbold. Unser Pfarrer ist ja so fortschrittlich, seine Frau auch. War Christus ein Mensch, ein Gott, ein Mensch gewordener Gott, ein Gott gewordener Mensch, ein Menschensohn, ein Mensch gewordener Gottessohn, ein Sohn gewordener Menschengott, ein Gott gewordener Menschensohn, etc., etc. Ein Reich, ein Gott, ein Pfarrer. Der Küster tritt die Treppe krumm. Die Kirchenmaus hat den Jatz integriert. In Saint-Bottrop, in Saint-Kreuznach, in Saint-Künzelsau, in Saint-Lüdenscheid, in Saint-Ravensburg singt man schon kräftig den Blues mit. Zwischen den Bänken wachsen schon kleine Baumwollfelder. Halleluja, wann kommt die Popkirche? Entweder finsteres Mittelalter oder Fortschritt mit Gewalt. Der Posaunentag, das Posaunenwerk, der Posaunenchor, die Posaunenarbeit, der Posaunenwart, der Landesposaunenwart, die Landesposaunenarbeit, die Posaunenbewegung. 60.000 deutsche Bläser. Würde Christus heute die Posaune handhaben oder das Vibraphon, würde Christus heute eine Sprechtüte benutzen oder ein Mikrofon, war Christus ein Evolutionär oder ein Revolutionär? Würde er heute auf die Straße gehen und ein Gewehr in die Hand nehmen? Aber ja, doch, immerhin, aber doch nicht so, ganz bestimmt sogar, von Zeit zu Zeit. Nein, niemals, allenfalls, jedenfalls anders. Bitte abtrennen und einsenden.
0: Soweit der Christ- und Kirchenkritiker Hans-Dieter Hüsch. Im nächsten Fundstück hören wir ein Beispiel für die Praxis dieser neuen Kirchenmusik. Am 22. Mai 1959 brachte der RIAS, der Rundfunk im amerikanischen Sektor, einen Beitrag über den ersten deutschen Kirchenmusikertag, auf dem es nicht zuletzt um die Frage ging, inwiefern sich Jazz, Blues und Gospel in einen deutschen Gottesdienst integrieren lassen. Denn das wünschten sich vor allem junge Menschen, die nach dem Krieg zunehmend in Kontakt mit diesen neuen amerikanischen Musikrichtungen gekommen waren.
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2: Guten Abend, meine Damen und Herren.
4: Die Berichte für unsere aktuelle Abendsendung kommen heute aus Genf, Paris und Berlin.
2: Gehört die moderne Musik in den sakralen Raum?
4: Berlin und der erste deutsche Kirchenmusikertag.
0: Bevor wir den Beitrag hören, noch ein Hinweis. In einigen dieser alten Ausschnitte kommt eine Bezeichnung für Menschen afrikanischer Herkunft vor, die heute als herabsetzend empfunden wird. Daher haben wir sie aus dem folgenden Beitrag herausgeschnitten.
2: Wenn man die moderne Architektur unserer neuen Kirchen betrachtet, die meist von Mut und sicherem Stilgefühl zeugen, so liegt die Überlegung nahe, ob nicht auch der Klang, der diese neuen Räume füllt, einen modernen Akzent erhalten sollte. Diese Frage gehört zu den Problemen, die auf dem ersten deutschen Kirchenmusikertag in Berlin diskutiert werden. 25 Konzerte sowie Vorträge und Demonstrationen gehören zu dem Programm. Wir sprechen mit einem jungen Komponisten, der auch moderne Klang- und Rhythmuselemente in die Kirchenmusik aufgenommen hat. Und mit Vertretern der schleswig-holsteinischen und hamburgischen Landeskirchen.
5: Dann hat sich diese Musik wirklich in den Gemeinden durchgesetzt.
6: Ganz absolut. Sowohl in den Chören als auch in den Gemeinden. Die Gemeinden empfinden sie nicht mehr als neutönerisch, als experimentell. Die Chöre singen sie, wenn es nicht gerade ganz kleine Chöre sind, doch absolut gängig und üblich.
5: Sie vertreten die schleswig-holsteinische Landeskirche auf dem Kongress. Gibt es eigentlich wesentliche regionale Unterschiede in Deutschland?
6: Ja, das kann man wohl sagen. Ich bin in einem ganz einem Sonderfall, als ich auf dem Grenzgebiet zwischen Hamburg und Schleswig-Holstein lebe und spüre das schon da sehr deutlich. Ich bin natürlich als politisch Hamburgischer da ein wenig verwöhnt. Von den Großstädten her haben wir natürlich ein reicheres Gebiet, sowohl in unseren Chören als auch in unseren Hörern. Und das sieht natürlich in einer Großstadt schon anders aus als auf dem flachen Lande.
5: Ja, gerade was die Interpretation angeht, Herr Dr. Brodde vertritt ja die Hamburgische Kirche. Eine große Gemeinde, eine große Kirche kann es sich natürlich leisten, erstklassige Sänger, erstklassige Organisten zu verpflichten. Und ist nicht eigentlich das eine Voraussetzung für die moderne Kirchenmusik, die doch meistens etwas komplizierter ist?
7: Auch das kann man nicht sagen. Es gibt doch einen großen Teil von evangelischer Kirchenmusik, der nun wirklich auch für den einfachsten Chor möglich ist. Ich denke etwa an Jahrkreis von Hugo Distler oder an die Kantoreisätze von Bornefeld. Natürlich gibt es auch Werke, die ganz große Könner, technisch als Organisten und auch große Chöre verlangen. Das ist ja gerade das Große eigentlich an der modernen Musik, modernen Kirchenmusik, dass sie sowohl für den praktischen Gebrauch wie auch für, wenn ich mal so sagen darf, für die große Abendveranstaltung Werke macht. Wenn ich denke an das große Psalmbuch von Reda oder an die großen Oratorien von Driesler oder welche Leute man auch immer nehmen mag.
5: Herr Zimmermann hält einen Vortrag über den Jazz im Rahmen dieser Kirchenmusikertagung, denn man sieht etwas über das enge Gebiet hinaus, auch die elektronische Musik wird behandelt.
8: Mein Vortragsthema lautet genau formuliert über die Möglichkeiten und Grenzen des Jazz in der modernen Musiksprache. Das bedeutet einerseits eine definitorische Aufgabe, was Jazz streng genommen ist, vor allen Dingen was Jazz kompositorisch ist. Dann in zweiter Linie natürlich, wie weit ein so verstandener Jazz Möglichkeiten für die Kirchenmusik bietet.
5: Vielleicht, Herr Zimmermann, haben Sie auch den Namen des Reverend McKelsey in die Debatte geworfen, denn in den Kirchen von Harlem, da trifft sich ja beides, trifft sich der Gottesdienst und der Jazz. Und da kann man eigentlich als Europäer nur neidvoll sagen, was für eine ungewöhnliche Verbindung zwischen dem Prediger und seiner Gemeinde durch die Musik.
8: Sie haben vollkommen recht. Wir könnten uns hier vieles an Spontaneität und Überzeugung und wirklicher Ergriffenheit von diesen Gemeinden absehen. Aber es wäre utopisch und unrealistisch zu glauben, man könnte nun sozusagen diese Ursprünglichkeit hier in Europa aus dem Boden stampfen. Das geht nun gar nicht. Andererseits aber ist natürlich gerade innerhalb auch der vokalen Musik ein neues kompositorisches Prinzip am Werk, genauso wie in der Jazzmusik, das gleiche neue Prinzip. Und ob dieses neue Prinzip nun zu einer Synthese mit der Tradition gelangen kann, das ist eigentlich die Aufgabe, die der Jazz unserer Kirchenmusik stellt.
7: Wenn ich ein Wort dazwischen sagen darf, hat Herr Zimmermann ja selber durch eine Reihe von Motetten und Kompositionen hier Beispiele geliefert, die doch restlos überzeugen, jedenfalls einen ganz großen Teil der Kirchenmusiker überzeugen.
5: Ja, und überzeugen sie aber auch, Herr Doktor, das ist die Frage, überzeugt sie die Gemeinde? Ist die nicht doch in den alten Denkschemen begriffen
7: und damit auch in der Das ist, glaube ich, eine Generationsfrage. Ich habe selber mit meinem Chor, ich muss gestehen, also als ich die Dinge zuerst auf dem Papier sah und sah Zupfbass und sowas, da dachte ich, aua, was gibt das? Dann gibt es eine Aufnahme bei sagen Sie schnell, in Kantate, in der Kantate-Reihe. Habe ich mir die Platten gekauft und sie meinem Chor vorgespielt. Mein Chor hat geradezu verlangt, dass wir diese Stücke singen. Der besteht nun allerdings aus lauter jungen Menschen. Die Ältesten sind etwa 30, ist zwischen 18 und 30.
2: Wir wollen Ihnen, verehrte Hörer, einen Eindruck von einer Kantate des 29-jährigen Karl-Heinz Zimmermann vermitteln, die zweifellos überzeugt.

0: Kirchenmusik von heute mit modernen Klang- und Rhythmuselementen.
1: Afroamerikanische Künstler wie Mahalia Jackson, Paul Robeson oder der Reverend Kelsey wurden in den 1950er Jahren in Deutschland populär. Und über sie hielten Gospels und Spirituals Einzug in hiesige Gotteshäuser. Spirituals definiert der Duden als geistliche Volkslieder der Schwarzen im Süden Nordamerikas. Im Archiv des WDR findet sich eine kurze Reportage mit Höreindrücken eines frühen deutschen Gospelgottesdienstes. Vielleicht achten Sie mal auf das Klatschen.
2: Was sich gestern Abend in Münsters Überwasserkirche ereignete, wird vorerst in der mehr als 600-jährigen Geschichte des Gotteshauses einmalig bleiben. Als die letzten Takte des Halleluja eine Feierstunde bisher unbekannter Art ausklingen ließen, klatschten mehr als 1000 Menschen Beifall. Er galt jungen Menschen, Studenten der Münsterischen Universität, die das Wagnis unternommen hatten, die Geschichte der Menschwerdung des Herrn in der ausdrucksstarken Sprache der Spirituals und Gospels zu erzählen, der Gesänge also, die aus der Vorstellungswelt der afrikanischen Einwanderer Amerikas stammen. Sie berichten vom Heilsgeschehen mit einer Ursprünglichkeit, die dem Musikempfinden des Europäers bis vor wenigen Jahren noch fremd war. Rudi Denecke, 24 Jahre jung, hatte nicht nur die meist mündlich überlieferten Gesänge für seinen fünfköpfigen Chor arrangiert, sondern auch noch einen verbindenden Text geschrieben, der aus der losen Aneinanderreihung von Musikstücken eine dichte und oft fast rührende, zugleich durch die Stärke des Ausdrucks aber auch überzeugende Geschichte werden ließ. Wie die Spiritual Students ihre gewiss nicht leichte Aufgabe bewältigten, mag ein kurzer Ausschnitt zeigen.

Die ehemaligen Sklaven als afrikanische Einwanderer in die USA zu bezeichnen, ist eine ebenso kreative wie beschönigende sprachliche Leistung. Sei's drum. Auf den Einzug von Jazz, Blues und Gospel in die Kirchenmusik folgten Mitte der 1960er Jahre die Beatmessen. Und von denen hatten es einige in sich. Zur Einstimmung ein kurzer Ausschnitt aus einem Konzert der Gruppe Rising Stars, der Antwort auf die Frage gibt, wie Deep Purple geklungen hätten, wenn sie in einem westfälischen Redemptoristenkloster gegründet worden wären.

0: Die 5 Mitglieder der Band Rising Stars sind Brüder des Redemptoristenordens und verhalfen dem Tag der offenen Tür mit ihrer Beatmesse zu einem flotten Anfang. So viele Besucher hat unsere Kirche noch nie gesehen, das meinten einige der älteren Brüder. Doch gerade die jüngeren Fratres der Kongregation waren es, die diesen Tag organisiert hatten. Aus dem näheren Umkreis kamen 4.000 bis 5.000 Interessierte. Und das, obwohl sogar eine angesagte Zaubervorstellung ausfallen musste.
1: Zum König der Beatmessen wurde später der 1934 in Telgte geborene Peter bzw. Piet Janssens. An ihm kam man nicht vorbei, wenn man sich in Westdeutschland mit moderner liturgischer Musik beschäftigen wollte. Seine ersten medialen Spuren finden sich 1967 beim WDR.
2: Herr Janssens, angefangen hat es eigentlich mit dem Jazz, dem Sie ja auch heute noch sehr verbunden sind und durch den Sie zunächst ja bekannt geworden sind.
3: Ja, ich habe natürlich frühzeitig mit dem Jazz angefangen, aus echtem Interesse und war aber immer dahinterher, wie man den Jazz in unsere europäische Musikwelt einbauen könnte. Und der aufregendste und dankbarste Moment war eigentlich der Ansatz mit der Kirchenmusik. Und da eine Verschmelzung zu finden.
2: Und zum ersten Mal in der katholischen Kirche überhaupt ist das im Jahre 1963 geschehen, hier in Münster. Und damals haben Sie die Musik für einen Jazzgottesdienst geschrieben.
3: Für dieses Konzert, beziehungsweise diese geistliche Musik, habe ich verschiedene Psalmen geschrieben. Das war eigentlich der erste Schritt in der kompositorischen Arbeit mit der Kirchenmusik.
2: Und wir haben einen Ausschnitt aus diesem Jazzgottesdienst hier.
3: Das ist der Psalm 141, mit lauter Stimme rufe ich zu dir.
2: Und er wird gesungen von Inge Brandt.

Die Jazzsängerin Inge Brandenburg hatte eine mehr als unglückliche musikalische Biografie. Die Musikindustrie sah in ihr vor allem eine Schlagersängerin. Aufnahmen in ihrem Lieblingsmusikstil konnte sie nur wenige machen, obwohl sie wiederholt zur besten Jazzsängerin Deutschlands gewählt wurde. Vielleicht deshalb, vielleicht aber auch aus einer ganz handfesten materiellen Motivation, wandte sie sich

in den späten 1960er Jahren der religiösen Musik zu. Wir hören jetzt das 1970 von Peter Janssens komponierte Lied vom Kürbis, dessen Text eine spirituelle Wohlstandsverwahrlosung anprangert.

0: Peter Janssens Gruppe mit dem Lied »Du kleine Löterin« aus dem Jahr 1975. Das Lied gehört zu den, nun ja, unfreiwilligen Klassikern christlicher Popmusik. Komponist Janssens galt bald als Erfinder des Sacropop. Bereits 1973 gab es einen Wettbewerb für diesen neuen Musikstil in Düsseldorf. In den 1970er Jahren brachte Janssens meistens zwei Alben pro Jahr auf seinem eigenen Plattenlabel heraus, das er nach seinem Spitznamen Pete Beat genannt hatte. Diese Lieder waren klar dem Geist ihrer Zeit verhaftet. Trotzdem wurden über die Jahre einige von Janssens Platten zu gesuchten Sammlerobjekten. Und so haben sie noch heute eine beachtliche Fangemeinde, wenn auch eine andere, als sich Janssens erhofft hatte. Zu den Fans gehörte auch der Satiriker Wiglaf Droste, der das Lied von der kleinen Löterin mit seinem Spardosen-Terzett nachspielte und auch gleich eine Erklärung dazu abgab. Und die will ich Ihnen nicht vorenthalten. Außerdem hat der Lötzinn-Blödsinn-Reim echten Seltenheitswert. Auch deshalb kann man das Lied ruhig zweimal hören.
1: In den 70er Jahren des letzten Jahrtausends versuchte ein Mann namens Piet Janssens von Telgte in Münsterland aus, die Welt mit einer Mischung aus christlich-protestantischer Erweckungslyrik und sozialistischem Agitprop zu überziehen. Er kam damit immerhin bis nach Frankfurt am Main, wo er auf dem Kirchentag 1975 ein Großwerk vorlegte. Leben wird es geben. Was soll man zu diesem Titel sagen, außer, ja, sicher. Unser Freund Ralf Otto zog die LP aus seiner Konfirmationskiste und schenkte sie uns. Eine Mischung aus Faszination und Fassungslosigkeit ergriff uns. Vor allem ein Stück tat es uns an, ein Lied, mit dem Piet Janssens sich explizit an den weiblichen Teil des Proletariats richtete und das sie niemals als anzüglich missverstehen dürfen. Du kleine Löterin.

0: meine Güte!
1: Im Fahrwasser des von Peter Janssens begründeten Sacropop dümpelten ab Mitte der 1970er Jahre immer mehr solcher Gruppen, wie zum Beispiel die Funkband Impulse oder das Folkduo Arno und Andreas, deren Platten man heute auf Trödelmärkten gerne in den 50-Cent-Kisten zwischen Karel Gott und James Last findet. Irgendwann gab es so viele von ihnen, dass sich auch der Schulfunk des NDR dieser Thematik annahm. Und das tat er auf akustisch sehr anschauliche Art und Weise, wie Sie gleich hören werden.
2: Gottesdienste in anderer Form sind heute keine Seltenheit mehr. Dabei gibt es neue Bestandteile, gegen die keiner etwas hat. Zum Beispiel biblische Lesungen in moderner Übersetzung oder die Verwendung von Lichtbildern. Aber die musikalische Ausgestaltung. Die einen wollen Beat, andere mehr Traditionelles und wieder andere Schlager.
3: Im Bereich der musikalischen Ausgestaltung gibt es Auseinandersetzungen, scheinbar unüberbrückbare Gegensätze.
2: Ist das eigentlich immer so gewesen?
3: Nein, früher nicht. Hört euch doch mal ein Stück aus dem Bereich der populären Musik um das Jahr 1600 an, also Volksmusik der damaligen Zeit, die in Gasthäusern, zu Festlichkeiten aller Art, auf der Straße usw. gesungen wurde.

0: Ein altes Liebeslied. Es war so beliebt, dass in den folgenden 50 Jahren viele Dichter neue Texte zu dieser Melodie geschrieben haben. Auch Texte mit religiösem Inhalt, die dann in Gottesdiensten gesungen wurden.
1: Schaut mal in das heute gebräuchliche Kirchengesangbuch. Dort sind einige dieser Nachdichtungen zu finden. Eine davon hören wir uns mal an.

0: Zuerst ein Lied, das von der Liebe zu einem Mädchen handelt. Und jetzt dieselbe Melodie mit einem Text über das Leiden und Sterben Jesu von Nazareth. Damals empfand das kein Mensch als Bruch. Die Musik in der Kirche klang im Wesentlichen genauso wie die Musik auf den Straßen, in den Gasthäusern, bei Festlichkeiten.
1: Wie wäre das heute? Kennt ihr noch den Schlager »Am Sonntag will mein Süßer mit mir segeln gehen«?

0: Man merkt sofort, das geht nicht. Das klingt komisch. Die unbeschwerte Musik lässt den ernst gemeinten Text lächerlich erscheinen.
1: Tja, so geht's also nicht. Trotzdem meinen viele, es sei richtig, mit der Beliebtheit der populären Musik den Gottesdienst interessanter und lebendiger zu machen.
2: Moderne Kirchenmusik befand sich also auf einer ständigen Gratwanderung. Wie viel Pop, wie viel Anlehnung an den Zeitgeist ist möglich? Und wo wird es anbiedernd oder sogar kitschig? Gospel und Spirituals waren ja entliehene religiöse Elemente aus einer anderen Kultur. Die davon inspirierten Schlager mit religiösen Inhalten oder mit Hinweisen auf den christlichen Glauben fielen bald dem sich ändernden musikalischen Geschmack zum Opfer. Schon 10 Jahre nach seinem großen Erfolg klang der Schlager bzw. das neue geistliche Lied »Danke« mit seinem Arrangement unfassbar kitschig.

0: Ich finde den Text genauso lebensfremd wie die alten Texte im Kirchengesangbuch. 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
1: 1978 veranstaltete der NDR-Schulfunk dann ein Experiment.
0: Wir haben in unserer Kirchengemeinde einen Gottesdienst veranstaltet, in dem eine Gospelgruppe Musik machte. Die Gruppe hat ihre Musik aber nicht nur vorgespielt. Der Bandleader hat auch versucht, uns mit Bewegungen und Klatschen in seine Musik reinzubringen.

0: Nach dem Gottesdienst haben wir Besucher dazu nach ihrer Meinung gefragt. Hier das Ergebnis.
1: Wir sind alle unheimlich mitgegangen. Das hat irgendwie Spaß gemacht. Und wir haben eigentlich ziemlich gebrüllt. Da gingen vielleicht auch ein paar Töne daneben oder so. Aber das macht ja nichts. Das hat unheimlich Spaß gemacht. Also zuerst ist mir aufgefallen, da war das alles noch so ein bisschen so gespannt. Da hat sich keiner getraut, mit zu klatschen und so. Aber nachher, finde ich, sind wir doch eigentlich alle ziemlich gut mitgegangen. Da kann man sich irgendwie besser so auch Gefühle und so besser mit ausdrücken mit solcher Musik.
2: Was für Gefühle denkst du?
1: Ja, zum Beispiel, das kann man nicht sagen, aber man kann dann mehr singen, wie man möchte. So. Man kann, wie man will, man kann auch laut singen, man kann dann auch fast schreien oder so und das macht nichts. Oder man kann laut mitklatschen. Und das kann man da eben nicht, da muss man dann so artig da sitzen.
2: Und du machst eigentlich viel lieber auch mitschreien und mitklatschen?
1: Ja.
2: Und bei dir?
3: Ja, ich bin auch also besser in Stimmung gekommen als bei den Kirchenliedern. Die sind irgendwie so lahmarschig und so, also nicht so schnell. Und dass man da mitklatschen kann und in Stimmung kommt, das eben auch, also wie Anja schon gesagt hat, dass man also laut schreien kann, wie man will und nicht so eine vorgegebene Noten und so hat, sondern auch mal so ein bisschen variieren kann und dann klatschen, ist irgendwie eine bessere Stimmung, als wenn das so langsam ist.
0: Natürlich gab es auch Gottesdienstbesucher, die nicht dieser Meinung waren.
4: Ja, ich habe so hingenommen, wie es gesungen wurde. Und den Text hat man ja weniger verstanden. Nicht? Aber
5: ein Beispiel dafür, dass ältere Gottesdienstbesucher überfordert waren. Nur wenige verstanden den englischen Originaltext und kaum einer konnte ihn mitsingen. Um das Mitmachen und Verstehen für alle zu erleichtern, gab es auch Spirituals in deutscher Fassung.

0: Dazu hatten die älteren Teilnehmer schon eine positivere Ansicht.
1: Das Deutsch, was wir Deutsch gesungen haben, war ja nett. Nicht? Wo wir alle mitgesungen haben. Na ja, machen wir was anderes, ne? Und,
0: aber auch Angehörige der mittleren Generation meldeten sich zu Wort.
2: Also ich fand es großartig. Ich wusste es vorher nicht. Ich fand es sehr gut und ich fand überhaupt gut, wie viele auch von den Älteren mitgegangen sind und es mitgemacht haben. Obwohl ich eben gesagt habe, die deutschen Texte passen zwar nicht gut dazu, aber als Überbrückung für gerade für die alte Generation ist es wichtig, dass auch mal was in Deutsch gesungen wird, damit die Texte wirklich begriffen werden und damit auch die Alten, die ablehnen sind, zum Teil völlig verständlich, merken, das hat doch was mit Kirche zu tun. Das fand ich also gut.
0: Dazu der Leiter der Gruppe.
3: Es ist so, dass die englische Sprache einen ganz bestimmten Assoziationsbereich gekriegt hat durch die Schwarzen und deren Religionserfassung und deren Glauben. Und insofern sind tatsächliche Unterschiede da, wenn ich zum Beispiel Jesus sage oder Jesus oder Himmel oder Heaven oder Fluss, was bei uns an sich gar nichts bedeutet, und River. Und es sind oft Assoziationen dabei, die mir persönlich sehr viel bedeuten, wo ich aber keine entsprechenden deutschen Worte für finde. Und insofern kommt mir jeder deutsche Text einfach von der Assoziation des Textes, was mir das einzelne Wort einfach gibt, immer aufgesetzt vor.
4: Die kulturelle Transferleistung des sogenannten Feelings der englischsprachigen Gospels und Spirituals in die deutsche Gesangskultur erwies sich insgesamt schwieriger als angenommen. Aus der Retrospektive betrachtet sind die 1950er Jahre von vielen ehrenwerten, aber letztlich doch vergeblichen Bemühungen geprägt, zu einer eigenen, zeitgemäßen musikalischen Ausdrucksform zu finden. Zu groß war die Zäsur, die das Nazi-Regime in die Entwicklung der Kirchenmusik gerissen hatte. Zu groß war außerdem die kulturelle Distanz zur Musik der dem Sklaventum entronnenen, aber dennoch unterdrückten Kirchen afroamerikanischer Prägung, denen man sich gerne angenähert hätte. Hören wir zum Schluss noch eines der Lieder, bei denen das vielleicht noch am besten gelang. 1964 sang der damals noch als deutscher Blues- und Jazzsänger bekannte Knut Kiesewetter das Lied »Junge, mach mal Pause«, bevor er sich als Interpret plattdeutscher Lieder hervortat. Es war eine deutsche Fassung des Bobby Darin-Songs »Jailer, bring me water«, den sich Darin seinerseits aus alten Gospels zusammengeklaubt hatte. Junge.

Und damit kommen wir von unserem Ritt durch die Geschichte der christlichen Popmusik zurück in die Gegenwart. Einige Menschen vertreten ja die Meinung, dass Musik und Religion gleichzeitig entstanden seien und dass damit quasi jede musikalische Äußerung auch einen spirituellen Kern habe. Sie können jetzt prüfen, ob Sie in unserem nächsten Musiktitel so einen spirituellen Kern hören. Der Titel Visions klingt jedenfalls danach. Er kommt von Sebastian Weiß, DJ und Musikproduzent aus München, ab 1992 Produzent und Mitglied der Hip-Hop-Band Blumentopf. In diesem Song wird er dabei von der Sängerin Malva unterstützt.

0: Sepalot featuring Malva mit Visions. Und damit sind wir am Ende der heutigen Ausgabe der Religionen angelangt. Wenn Sie die Sendung nochmal hören oder sie weiterempfehlen wollen, finden Sie sie in der Deutschlandfunk-App. Nach den Nachrichten geht es hier im Deutschlandfunk Kultur weiter mit Musik. Im Bund mit dem Unsterblichen hat der Kollege Olaf Wilhelmer sein Gespräch über den Dirigenten Bruno Walter überschrieben. Wie gesagt, Musik und Religion gehören für viele Menschen untrennbar zusammen. Die musikalische Überleitung zu den Nachrichten liefert die australische Folkrock-Band Boy and Bear. Ihr Song Just to be Kind klingt genau so. Freundlich und nett. Und ich wünsche Ihnen genauso eine gute Zeit und einen schönen Restsonntag.
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1: Die Nachrichten. Die Ukraine hat Russland einen systematischen Angriff auf ihr Eisenbahnnetz vorgeworfen. Wie die staatliche Bahngesellschaft mitteilte, ist das gesamte Zugpersonal in höchster Alarmbereitschaft. Sie warnte vor möglichen Evakuierungen und Verspätungen von Zügen sowie Umleitungen in der zentralukrainischen Region Dnipro. Nach Angaben des polnischen Bahnbetreibers traf eine russische Drohne in der Ukraine einen Zug in Richtung Warschau. Es sei niemand verletzt worden. Ein Grenzübergang nach Polen wurde nach einem Angriff vorübergehend geschlossen. Nach Informationen des Nachrichtenmagazins Der Spiegel musste bei einem anderen Vorfall ein privat gecharteter Sonderzug teilweise evakuiert werden, nachdem es in der Nähe Drohnenbeschuss gegeben hatte. An Bord waren demnach ein Berater von Bundeskanzler Merz und der ehemalige britische Premier Johnson, die zu Beratungen in Kiew gewesen waren. Das russische Verteidigungsministerium erklärte, es habe in der Westukraine Infrastruktur attackiert, die für Militärtransporte aus Europa genutzt werde. Auch die Ukraine griff mit Drohnen mehrere zivile und industrielle Ziele in Russland an. Nach örtlichen Berichten starben mindestens 2 Menschen, mehrere Personen wurden verletzt. Eine vermeintliche Drohnensichtung in Litauens Hauptstadt Vilnius stellte sich inzwischen als Fehlalarm heraus. Das US-Militär hat im Zuge seiner Seeblockade iranischer Häfen in den vergangenen 2 Monaten rund 100 Handelsschiffe gestoppt. Das Regionalkommando CENTCOM teilte auf X mit, kein einziges Schiff habe die Blockade ohne Genehmigung der USA passiert. Unabhängig überprüfen lassen sich die Angaben nicht. Seit den Angriffen der Vereinigten Staaten und Israels Ende Februar blockiert das iranische Regime die für den globalen Öl- und Gastransport wichtige Straße von Hormus. Die USA wiederum stoppen Schiffe, die in iranische Häfen anlaufen. Zuletzt hatten beide Seiten ihre Angriffe wieder verstärkt. Die USA beschossen iranische Tanker. Der Iran griff US-Ziele in der Golfregion an. Gestern Abend wurde in der Straße von Hormus erneut ein Schiff von einem Geschoss getroffen. Nach Angaben der iranischen Behörden wurde ein Frachter in der Nähe der Insel Keshem getroffen. Ein Mensch wurde getötet, 3 weitere wurden verletzt. In Schweden sind rund 8 Millionen Menschen zur Teilnahme an der Parlamentswahl aufgerufen. Erwartet wird ein enges Rennen zwischen dem regierenden Mitte-Rechts-Bündnis und der von den Sozialdemokraten angeführten Opposition. Der konservative Regierungschef Kristersson führt derzeit eine Minderheitsregierung an, die im Parlament auf die Stimmen der rechtspopulistischen Schwedendemokraten angewiesen ist. Kristersson hat in Aussicht gestellt, dass die Schwedendemokraten im Falle eines Wahlsieges Teil seiner künftigen Regierung werden könnten. Das wäre ein Novum in Schweden und galt noch vor einigen Jahren als undenkbar. Das Mitte-Rechts-Bündnis hat im Wahlkampf versprochen, das harte Vorgehen gegen Kriminalität und Einwanderung fortzusetzen. Die Linke setzt sich für höhere Steuern für Banken und Spitzenverdiener ein. Damit will sie in Gesundheit und Bildung investieren und ärmere Haushalte angesichts der steigenden Lebenshaltungskosten entlasten. Nach parteiinterner Kritik am CDU-Vorsitzenden Merz bekommt der Bundeskanzler Unterstützung aus der CSU. Natürlich werde über Personen und Parteien geredet, sagte CSU-Chef Söder der Bild am Sonntag mit Blick auf das schlechte Abschneiden der CDU bei der Landtagswahl in Sachsen-Anhalt. Aber Merz stehe nach wie vor zu den geplanten Reformen und die CDU tue gut daran, zusammenzustehen und sich nicht durch die AfD auseinanderbringen zu lassen. Die Abstimmung vor einer Woche bezeichnete Söder als größte Denkzettelwahl der deutschen Geschichte. Als Konsequenz daraus forderte der bayerische Ministerpräsident mehr Tempo bei den Reformen. Berlin müsse einen deutlichen Zacken zulegen, sagte Söder. In München kommt am Abend der CSU-Vorstand zu einer 2-tägigen Klausurtagung zusammen. Daran teilnehmen wird auch der sächsische Ministerpräsident Kretschmer von der CDU. Morgen wird der österreichische Bundeskanzler und ÖVP-Obmann Stocker in Bayern erwartet. Das Wetter. Vom Oberrheingraben bis zum Allgäu sonnig, später Bewölkungszunahme, aber kaum Regen, sonst meist stark bewölkt, teils bedeckt und im Westen gebietsweise Regen. Höchsttemperaturen 18 bis 23 Grad, am Oberrhein bis 26 Grad. Morgen am Alpenrand und im Südosten noch etwas Regen. Das waren die Nachrichten.
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2: Er selbst nannte sich einen bescheidenen Apostel der Musik und doch war er einer der Großen seines Fachs, Bruno Walter. Er war ein herausragender Dirigent im 20. Jahrhundert, aber wegen seiner Bescheidenheit wurde er auch immer ein wenig unterschätzt. Olaf Wilhelmer begrüßt Sie zu einer Sendung anlässlich des 150. Geburtstages Bruno Walters. Er wurde am 15. September 1876 in Berlin geboren. In den kommenden 2 Stunden wollen wir einige der vielen Aufnahmen Bruno Walters hören. Wir werden versuchen, seine Kunst als Interpret zu charakterisieren. Wir, das heißt, ich habe einen Gast und freue mich sehr, dass er hier ist. Es ist Michael Stegemann. Er ist Publizist, er ist Radiomacher und er ist Seniorprofessor für Musikwissenschaft an der TU in Dortmund. Herzlich willkommen, Herr Stegemann.
3: Vielen Dank für die Einladung. Ich freue mich sehr, Herr Wilhelmer.
2: Ja, und wir haben Bruno Walter ja in unseren früheren Sendungen immer wieder mal schon im Programm gehabt, Herr Stegemann, aber immer nur mit einzelnen Aufnahmen. Was erwartet uns denn, wenn wir nun einmal eine ganze Sendung Bruno Walter widmen?
3: Also zunächst einmal erwartet uns eine solche Menge an Tondokumenten und Aufnahmen, dass diese Sendung nur an der Oberfläche kratzen kann. Das ist ganz klar. Walter war einer der eifrigsten Schallplattendirigenten seiner Generation, seiner Zeit und hat sowohl noch in seinen europäischen Jahren als auch später dann vor allem in den USA sehr, sehr, sehr viele Aufnahmen hinterlassen als Dirigent, aber auch zum Beispiel als Pianist und Liedbegleiter. Wenn ich mal von mir persönlich sprechen darf, ich habe, als ich mich anfing mit klassischer Musik zu beschäftigen, natürlich relativ früh den Namen Bruno Walter kennengelernt durch Schallplattenaufnahmen und hatte immer ein, ich will mal sagen, Vorurteil, dass dieser Dirigent zwar sicherlich sehr bedeutend und sehr wichtig war, vor allem auch zum Beispiel als Malerinterpret, er hat ja eng mit Gustav Mahler zusammengearbeitet, was uns in der 2. Stunde beschäftigen wird, aber er war für mich immer ein Dirigent, sagen wir mal, der nicht besonders spannend war. Da waren dann andere, wie zum Beispiel aus der mehr oder weniger gleichen Generation, ein Toscanini, ein Furtwängler oder ein Klemperer später. Das waren die großen Namen, von denen ich viel erwartete. Bruno Walter war immer so ein bisschen für mich persönlich unter dem Radar. Und ich habe erst in sehr viel späteren Jahren erkannt, was das für eine überragende und in seiner Bescheidenheit wirklich auch einzigartige Interpretenpersönlichkeit war. Und das würde ich gerne versuchen, heute in den 2 Stunden zu zeigen.
2: Wir werden das so machen, dass wir in der 1. Stunde einige Aspekte, zum Teil auch chronologisch, des Schaffens von Bruno Walter untersuchen und dann in der 2. Stunde einen Schwerpunkt legen auf das Verhältnis von Bruno Walter zu Gustav Mahler und auf die großartigen Malerinterpretationen, die von Bruno Walter überliefert sind. Und wenn wir sagen, dass er immer ein bisschen vielleicht als jemand, der doch nicht ganz in der allervordersten Front steht, wahrgenommen wurde, so gilt das vielleicht auch für seine erste Einspielung, die nämlich, Herr Stegemann, relativ spät entstanden ist. Da war Bruno Walter fast schon 50 Jahre alt.
3: Ja, das war 1923 in Berlin mit den Berliner Philharmonikern und das waren mehrere Aufnahmesitzungen mit Ouvertüren von Berlioz, von Bizet, Mendelssohn, Wagner und eben auch von Beethoven, die Coriolan-Ouvertüre, Opus 62. Die Aufnahme ist entstanden im August oder im Oktober 1923, ist also sicherlich eine der ersten, wenn nicht die erste Schallplattenstudioaufnahme von ihm, noch vor Mikrofonzeiten, das heißt also noch nicht elektrisch, sondern eine reine Schellack-Trichter-Aufnahme, wenn man so will. Lassen Sie uns den Anfang doch einfach mal hören.

0: Ja, Bruno Walter 1923 mit den Berliner Philharmonikern, die man hier, glaube ich, sagen zu dürfen, nicht als solcher erkannt hat, Herr Stegemann. Das war nun eine Einspielung. Ich glaube, wir kennen die Hintergründe nicht, aber ich könnte mir annehmen, dass Bruno Walter das schlichtweg gar nicht so ernst genommen hat, wie man später Plattenaufnahmen ernst nahm.
1: Das wäre die beste Entschuldigung. Ich habe mir auch die anderen Ouvertüren, also auch Berlioz und Bizet, Wagner und so angehört. Es ist alles ganz furchtbar. Also das wackelt von vorne bis hinten. Es ist aufführungstechnisch so schlecht, dass man das eigentlich eher hätte verschweigen sollen. Aber es ist nun mal die erste Aufnahme dieses Dirigenten mit 47 Jahren. Und deswegen finde ich, sollen wir sie auch ruhig hier einmal kurz gehört haben. Das ist nicht das, wofür Bruno Walter wirklich dann seinen Namen und seinen Rang verdienen wird.
0: Ich kann mir gut vorstellen, dass er sich auch mit der Situation, Musik im Studio aufzunehmen, überhaupt erst einmal anfreunden musste. Vielleicht auch mit dem Gedanken überhaupt, seine Interpretation, die ja sehr auf Lebendigkeit, sehr auf Fluss, sehr auf Kommunikation ausgerichtet waren, überhaupt in einer so abstrakten und dann noch also unter verschiedenen Nöten sehr improvisierten Situation zu spielen, wie das damals bei Aufnahmen der Fall war.
1: Ja, also Schwamm drüber würde ich jetzt mal sagen. Lassen Sie uns doch einfach mal zum Anfang kommen. Es gibt eine wunderbare Dokumentation, die nennt sich Selbstporträt. Bruno Walter hat im Jahr 1956 eine Art Autobiografie oder autobiografische Skizze für die Schallplatte aufgenommen, damals für die Philips. Das ist dann später von der Columbia bzw. von der Sony übernommen worden. Ist eine große aus 10, 12 Kapiteln bestehende, klingende Autobiografie. Er war 80 Jahre alt, was man dieser Stimme überhaupt nicht anhört. Und so beginnt dieses Selbstporträt.
2: Mein Name ist Bruno Walter und ich bin in Berlin geboren, in einem Haus, in dem es nicht sehr üppig zuging. Meine Eltern waren einfache Leute, aber mein Vater sehr der Bildung ergeben, auch meine Mutter. Meine Mutter besonders musikalisch. Schülerin des Sternschen Konservatoriums. Sie spielte gut Klavier, sie sang. Mein Vater war ein begeisterter Leser, aber auch Besucher von Opernvorstellungen und sang zu Hause. Und ich war von klein auf gewöhnt, mit Musik zu tun zu haben.
0: Ja, der 80-jährige Bruno Walter. Herr Stegemann, das ist ein klassischer bildungsbürgerlicher Hintergrund, aber doch auch mit einem gewissen Schwerpunkt der Musik, wenn die Mutter am Sternschen Konservatorium war. Und es ist natürlich auch, das wird uns noch beschäftigen in dieser Sendung, ein wunderbares Beispiel für jüdisch-bürgerliche Kultur in Deutschland.
1: Bruno Walter hieß ja eigentlich Bruno Schlesinger. Das ist sein Geburtsname. Den Namen Walter hat er 1896 das erste Mal verwendet, als er in Riga war, und dann ab 1911 konsequent den Familiennamen von Schlesinger in Walter geändert. Dabei mag auch antisemitische Stimmung an den Orten, wo er gearbeitet hat, eine Rolle gespielt haben. Übrigens Walter aus Bewunderung für Richard Wagner und für den Walter von Stolzing aus den Meistersingern. Und er ist das Idealbeispiel im tragischen Sinne eines jüdischen Schicksals des späten 19. und frühen 20. Jahrhunderts. Man muss sich vergegenwärtigen, er stammt aus einer jüdischen Familie, konvertiert 1898 zum Christentum, um sein Amt überhaupt als Kapellmeister in Riga antreten zu dürfen, wo der Antisemitismus schon extrem stark war und wo es für Juden einfach keine Einreisemöglichkeiten gab. Und während er eben diesem Religionswechsel nur einmal gefolgt ist, wird er im Laufe seines Lebens dreimal die Nationalität wechseln müssen. Er ist natürlich als gebürtiger Berliner Deutscher, dann wird er 1911 österreichischer Staatsbürger, 1938 Franzose auf der Flucht vor den Nationalsozialisten und 1946 schließlich US-Amerikaner. Zwei Religionen und 4 Staatsangehörigkeiten. Was für ein Leben.
0: Ja, ein Leben aus dem Zeitalter der Extreme. Und obwohl Richard Wagner ein großer Antisemit war und von den Nationalsozialisten ja in sehr missbräuchlicher Weise auch propagandistisch ausgeschlachtet wurde, hat sich Bruno Walter nie von seiner Verehrung für Richard Wagner abhalten lassen, was man auch dem weiteren Auszug dieses Selbstporträts von ihm entnehmen kann.
2: Dann habe ich eine Aufführung von Tristan gehört, in der Staatsoper, damals im Königlichen Opernhaus. Und das war ein ungeheurer Eindruck für mich, einer, der mein ganzes Leben beeinflusst hat. Ich bin mit einem Mal aus einem antiwagnerischen Milieu der glühendste Wagnerianer geworden, gegen alle meine Umgebung. Denn das Sternsche Konservatorium, bei dem ich Schüler war, war ganz konservativ und zur damaligen Zeit hieß das, anti-wagnerische Gesinnung zu haben.
0: Bruno Walter über Richard Wagner, und das hat sich natürlich auch, Herr Stegemann, in seiner Aufnahmetätigkeit niedergeschlagen, vor allem natürlich in seiner Tätigkeit als Kapellmeister an zahlreichen Opernhäusern. Er ist ja in vielen großen Häusern gewesen, auch in München war er eine Zeit lang Chef, auch in Wien war er eine Zeit lang Chef, also er hat eine richtige Ochsentour als Kapellmeister gemacht, wo Wagner immer eine Rolle spielte, aber eben auch, wenn es um Aufnahmen ging.
1: Ja, und er hat ja hier seine Begegnung mit Tristan sozusagen gerade beschrieben. Es gibt leider keinen kompletten Tristan mit Bruno Walter als Dirigenten, aber es gibt doch 4 Aufnahmen. Den Liebestod bereits 1925 als Einzelstück mit dem Royal Philharmonic Orchestra. Und dann gibt es 3 Kombinationen, Vorspiel zum ersten Akt und Liebestod sozusagen als Orchesterdoppel. Alles 3 sind Live-Mitschnitte, Los Angeles 1951, das Hollywood Bowl Orchestra 1947 und der früheste, das ist das Beispiel, was wir jetzt hören werden, in New York aufgezeichnet mit den New Yorker Philharmonikern, und zwar am 14. Mai 1944.

0: Ja, trotz der sehr bescheidenen technischen Qualität der Aufnahme dieser Einspielung des Tristan-Vorspiels unter der Leitung von Bruno Walter 1944, trotzdem geht man sehr ungern aus dieser Einspielung aus New York heraus, Michael Stegemann. Ich könnte mir vorstellen, dass ja auch einige der musikalischen Grundhaltungen Bruno Walters durchaus hier schon zu erkennen sind, also eine sehr zielgerichtete Phrasierung, ein sehr fließendes Tempo, aber auch eine doch vergleichsweise schlanke Tongebung. Das ist, glaube ich, nicht nur die Technik, sondern dieser sehr konzentrierte, schlanke, nicht sehr stark gesättigte Ton ist typisch für Walter.
1: Ja, und das ist genau das, was ich lernen musste, um nochmal auf die eigenen Erfahrungen zurückzukommen. Wenn man dieses Tristan-Vorspiel aus der etwa gleichen Zeit zum Beispiel unter Toscanini hört, dann hat das ein Feuer, eine Glut, ein vorwärts drängendes Pathos oder auch Aufnahmen, nehmen wir Furtwängler oder sonst jemanden. Bei Walter ist es so zurückhaltend, aber es ist richtig. Es hat eine Stimmigkeit und eine Gradlinigkeit, eine Schlankheit und trotzdem eine hohe dramatische Spannung, die auch über das ganze Vorspiel und den Liebestod hinweg erhalten bleiben. Das ist wirklich eine, ich finde, exemplarisch meisterhafte Aufnahme.
0: Man hat auch wirklich den Eindruck, dass er das Ende dieser Tragödie, dieses unglaublich tragische Ende vor Augen und in den Ohren hat, wenn er das dirigiert. Und das ist ja auch etwas, das zu der Musik passt, zu diesem berühmten, unaufgelösten Tristan-Akkord.
1: Bis das H-Dur dann endlich mal kommt.
0: Nach 1000 Takten.
1: Genau.
0: Also man merkt, dass das Bruno Walter diesen sehr, sehr langen Opernabend, der mit dieser Musik beginnt, vom ersten bis zum letzten Takt vor Augen hat und genau weiß, wie er das zielgerichtet musizieren muss.
1: Ja, und er will niemanden überrumpeln, sondern er begleitet mit der Musik das Erleben der Musik. Das ist wirklich großartig. Er wollte ja eigentlich gar nicht Dirigent werden, sondern er hat Klavier studiert am Stern'schen Konservatorium. Es gibt auch eine ganze Reihe Aufnahmen von Bruno Walter als Pianist, auch noch aus späteren Jahren. Unter anderem ein Mozart-Konzert, also durchaus jemand, der pianistisch auf der Höhe war. Und dass er überhaupt zum Dirigieren gekommen ist, das war, so wie die Liebe zur Musik durch den Tristan entstand, war das beim Dirigieren Hans von Bülow.
2: Es war so, dass ich fest entschlossen war, Pianist zu werden, bis ich Hans von Bülow dirigieren hörte und sah in der Berliner Philharmonie. Da saß ich neben dem Pauker oben. Und von dem Moment an, wo ich Hans von Bülow gesehen hatte, war für mich ganz entschieden, dass ich Dirigent werden musste. Da war alles andere ausgeschlossen. Da fühlte ich, das ist mein Beruf. Ich war 13 Jahre alt.
0: Dieser Ausspruch von Bruno Walter zeigt uns ja auch, dass seine Wagner-Interpretation aus allererster Hand kam, wenn er noch Hans von Bülow, den ersten Chefdirigenten der Berliner Philharmoniker, erlebt hat, der nun so eng bis zum persönlichen Bruch eng mit Richard Wagner zusammengearbeitet hat, ist ja Bruno Walter, Jahrgang 1876, jemand, der noch aus der ganz tiefen Tradition des 19. Jahrhunderts auf die moderne Bühne kam.
1: Absolut. Absolut. Lassen Sie uns vielleicht, Herr Wilhelmer, kurz ein kleines bisschen Stationen abarbeiten, denn man muss, bevor man über Walter en Detail redet, vielleicht sich einfach nochmal diese Biografie vergegenwärtigen, die so ungeheuer wechselhaft war, nicht nur was die Staatsangehörigkeiten und Religionen angeht. Also er studiert in Berlin am Stern'schen Konservatorium und geht dann als Kapellmeister nach Köln und nach Hamburg, wo er 1894, da ist er gerade mal 18 Jahre alt, Assistent von Gustav Mahler wird. Das ist für ihn eine Schlüsselbegegnung, die sein ganzes Leben prägen wird und eben auch in der heutigen zweiten Stunde der Interpretation ein bisschen ausführlicher zum Tragen kommen wird. Mahler holt ihn dann gibt es Zwischenstationen in Breslau, in Pressburg, in Riga, dann wieder in Berlin und Mahler holt ihn dann 1901 als Kapellmeister an die Wiener Hofoper. Walter bleibt da 11 Jahre bis 1912, eine seiner längsten Phasen, und er wird an der Wiener Hofoper 850 Opernaufführungen dirigieren. Das heißt, er ist primär ein Operndirigent und das wird er auch bleiben, wenn er dann wechselt von Wien nach München und dann weiter 1924 wieder zurück nach Berlin, wo er die Städtische Oper übernimmt. Die Städtische Oper Berlin-Charlottenburg ist dann auch an der Gründung der Salzburger Festspiele mittelbar beteiligt, wird Nachfolger von Wilhelm Furtwängler beim Gewandhausorchester in Leipzig. Das ist das Jahr 1929 und ein paar Jahre später ist dann die Zeit gekommen für den Juden Bruno Walter, Deutschland so schnell wie möglich zu verlassen, sich vor den Nationalsozialisten in Sicherheit zu bringen. Erst geht er nach Österreich und als dann der sogenannte Anschluss, der Überfall der Nazis 1938 auf Österreich erfolgt, flieht er oder geht ins Exil erst nach Amsterdam, dann nach Lugano, Paris und schließlich in die USA. Also eine europäische Dirigenten- und Künstlerkarriere.
0: Was ja bemerkenswert ist an den ganzen Stationen, die Sie nun referiert haben, ist, dass es ihm nirgends gegeben war, länger zu bleiben. Vielleicht am längsten diese Zeit in Wien. Denn überall, wo er sonst war, in München oder auch in anderen Orten,

0: Repertoire im Reinen. Und er ist sozusagen auch ein Paradebeispiel für diesen historisch notwendigen, schrecklichen Spagat zwischen der alten und der neuen Welt. Er stammt aus der alten musikalischen Welt des Europas des 18., 19. Jahrhunderts, die er mitnimmt nach Amerika. Er versucht nicht, in Amerika quasi die neue Welt zu erobern, sondern er nimmt die alte Welt mit. Und das wird für die Entwicklung der amerikanischen Musik ungeheuer wichtig werden. Und es gibt eben tatsächlich Konstanten, die in beiden Phasen, wenn man das mal in die zwei großen Hälften teilen will, immer wieder bei Walter im Zentrum stehen. Das sind Mozart, Haydn, Beethoven, Schubert, Schumann, Brahms, Bruckner und Strauss. Und zwar beide, Johann Strauss und Richard Strauss. Er hat beide gleichermaßen gefördert.
1: Und um noch einen Richard nochmal ins Spiel zu bringen, natürlich Richard Wagner, ein Komponist, der für ihn so wichtig war, dass er ihn zeitlebens dirigiert hat. Und ich glaube, die nächste Aufnahme ist sicherlich eine der berühmtesten Einspielungen, die Bruno Walter hinterlassen hat. Und ich lehne mich mal sehr weit aus dem Fenster. Ich glaube, es ist eine der großartigsten Aufnahmen eines Wagnerschen Werkes, die jemals gemacht worden ist, zumindest soweit ich die Diskografie in Ansätzen überblicke. Es ist eine Einspielung des ersten Aktes der Walküre von Richard Wagner. Die ist am 22. Juni 1935 im Wiener Musikvereinssaal aufgenommen worden mit den Wiener Philharmonikern, mit Lotte Lehmann als Sieglinde und Lauritz Melchior als Siegmund. Und wir hören aus diesem ersten Walkürenakt einen Ausschnitt.

0: Das ist die Stelle in der Walküre, an der sich Richard Wagner einen ironischen Kommentar in den Regieanweisungen erlaubt. Er schreibt, der Vorhang fällt schnell und er fällt, so wie sich die beiden Protagonisten die Arme fallen. Das Geschwisterpaar Siegmund und Sieglinde, so blühe denn Welsungenblut. Der Inzest findet dann nicht mehr vor den Augen der Opernbesucher statt. Das war das Finale des ersten Aktes der Walküre von Richard Wagner. Wunderbar gesungen von Lotte Lehmann als Sieglinde und Lauritz Melchior als Siegmund, die Wiener Philharmoniker unter der Leitung von Bruno Walter. Das Ganze hier in den Interpretationen im Deutschlandfunk Kultur zum 150. Geburtstag von Bruno Walter. Und diese besondere Einspielung aus Wien, die ist inzwischen, auch nachdem sie jahrelang vergriffen war, wieder in einer neuen Edition zu erleben, zu hören, der Complete Warner Classics Remastered Edition der alten His Master's Voice Aufnahmen von Bruno Walter, eine Edition, die in diesen Tagen erscheint. Und ich muss noch zwei Zahlen nennen. Erstens, diese Aufnahme, die wir gerade gehört haben, ist 91 Jahre alt. Sie ist 1935 in Wien entstanden. Und zweitens, diese Aufnahme ist nur 12 Jahre nach der ersten Einspielung entstanden, die Bruno Walter gemacht hat und die wir vorhin gehört haben. Und ich glaube, Herr Stegemann, sagen zu können, die Aufnahmetechnik hat sich radikal sprunghaft weiterentwickelt. Erstens und zweitens, Bruno Walter hat sehr schnell gelernt, worauf es bei einer guten Plattenaufnahme ankommt.
1: Oh ja, das ist wirklich eine ikonische Aufnahme und das hat nicht nur mit der Starbesetzung und mit der historischen Patina zu tun, der alten Wiener Philharmoniker, sondern ich finde, dass diese Aufnahme also eine Modernität hat, die bis heute gültig bleibt. Erstens, man versteht jedes Wort, was durchaus nicht bei jeder Aufnahme der Walküre der Fall ist oder jeder Aufführung. Sie ist, wie vieles von Bruno Walter, auf den ersten Blick sehr schlank. Sie hat kein dickes, fettes Pathos, wie man das von anderen klassischen Wagner-Interpreten, ob es nun Furtwängler ist oder Karajan oder wen auch immer man nimmt, der deutschen Schule, gewohnt wäre. Und sie hat auch hier, wie schon in dem zuvor gehörten Beispiel, eine Gradlinigkeit, in dem Tristan-Vorspiel, ein nach vorne gerichtet sein, auf diesen schnell fallenden Vorhang zulaufendes, was wirklich atemberaubend ist und mit einer agogischen Selbstverständlichkeit und Leichtigkeit. Ich denke, die Sängerinnen und der Sänger haben sich unendlich gut aufgehoben gefühlt mit diesem Dirigat.
0: Kurioserweise glaube ich, dieser Aufnahme auch entnehmen zu können, dass Bruno Walter eben doch auch ein sehr guter Pianist war, weil er sicherlich von der Pike auf das Korrepetitorenhandwerk gelernt hat natürlich und an den Opernhäusern, seien es nun kleine oder große Häuser, immer die Solisten auch am Klavier begleitet hat, ihnen die Rollen einstudiert hat und sicherlich auch mit Lotte Lehmann und Lauritz Melchior noch kurz vor der Aufnahme im Klavier die Stellen noch mal durchgegangen ist. Das heißt, er ist jemand, der fantastisch begleiten kann und der Sänger ganz toll als Dirigent führen kann. Also es ist ja nicht ganz leicht herauszufinden, wie er das gemacht hat, aber dass er das konnte, das, finde ich, hört man in jedem Tag dieser Aufnahme.
1: Ja, und das hört man auch bei seinen Aufnahmen als Pianist. Es gibt nicht viele, es gibt eine Aufnahmesitzung, die er 1952 in Amerika bei sich zu Hause gemacht hat, mit so einem kleinen Querschnitt, ein Stück aus dem wohltemperierten Klavier, ein Moment Musical von Schubert, Mendelssohn, Spinnerlied, ein Chopin-Nocturne und zwei Stücke aus der Kreisleianer. Das ist mehr so ein Privatdokument, wenn man so will. Und es gibt tatsächlich von 1937 das D-Moll-Konzert von Mozart, Köchel 466, mit dem NBC Symphony Orchestra und ihm als Pianisten. Und es gibt aber doch eine ganze Reihe Liedbegleiteraufnahmen, vor allem aus den 40er Jahren. Er hat unter anderem Lotte Lehmann zwischen 1941 und 50 begleitet. Dann kommt Desi Halban, dann Kathleen Ferrier, wir werden sie auch in der zweiten Stunde hören, Elisabeth Schumann und zuletzt noch 1952 Kirsten Flaggstadt. Alle diese Sängerinnen, kein Sänger, sondern nur Sängerinnen, haben ihr Repertoire mit Bruno Walter aufgeführt und teilweise auch aufgenommen. Wir werden gleich einen Ausschnitt aus Frauenliebe und Leben von Robert Schumann hören mit Lotte Lehmann und Bruno Walter am Klavier, eine Studioproduktion. Aber zunächst einmal vielleicht ein paar Zeilen von Bruno Walter, diesmal nicht auf Deutsch, sondern auf Englisch über Lotte Lehmann. Und das Interessante ist, so wie viele viele andere Exileuropäer hat sein Englisch nie wirklich gut funktioniert. Er bleibt mit diesem starken deutschen Akzent, wenn er Englisch spricht, so wie viele andere auch.
2: Just as unforgettable as her operatic performances will be her Lieder recitals. Through the rare beauty of her voice spoke the human warmth of her heart. The emotional intensity of her dramatic talent and the charm of her rich personality. One of the secrets of her art was that music and poetry were equally alive in her interpretations.
0: Bruno Walter bei Lotte Lehmann, gerade haben wir sie noch gehört in der Walküre, gleich werden wir sie als Liedsängerin hören, also eine Äußerung, in der er die Schönheit ihrer Stimme und die menschliche Wärme ihres Herzens hervorhebt. Und was das nun für die Musik zu bedeuten hat, das hören wir, wenn Lotte Lehmann jetzt das Lied »Er, der Herrlichste von allen« von Robert Schumann singt, aus »Frauenliebe und Leben«, begleitet im Jahr 1941 am Klavier von Bruno Walter.

0: Bruno Walter als Liedbegleiter am Klavier. Lotte Lehmann hat dieses Lied aus dem Zyklus Frauen, Liebe und Leben von Robert Schumann gesungen, 1941 in New York eingespielt, technisch nicht so gut wie die ältere Aufnahme, die wir vorhin aus Wien gehört haben, Michael Stegemann, aber doch ein sehr, sehr schönes Dokument auch der Kunst der Begleitung Walters am Klavier.
1: Ja, dieses Atmen und die auch hier wirklich genau mit der Stimme auf die Stimme zuspielen, wirklich großartig. Es gibt noch einen Aspekt von Bruno Walter, den man vergessen könnte, nämlich die Tatsache, dass er vor allem im ersten Jahrzehnt des 20. Jahrhunderts auch als Komponist tätig war. Ein frühes Stück, eine symphonische Fantasie von 1902, ein Klavierquintett, eine ganze Reihe von Liedern, von denen einige sogar erst kürzlich aufgenommen wurden, und vor allem zwei große Symphonien 1907 und 1910, die tatsächlich natürlich die Begegnung mit Mahler widerspiegeln in gewisser Weise. Und von der ersten Symphonie in D-Moll, einer einstündigen, großen, viersätzigen Symphonie von Bruno Walter, gibt es sogar eine Aufnahme, die hat Leon Botstein mit dem NDR-Sinfonieorchester eingespielt. Und vielleicht sollten wir einfach mal den Anfang des ersten Satzes von Bruno Walters kompositorischem Werk hören.

0: Bruno Walter in einer ungewohnten Rolle als Komponist hier seine erste Sinfonie in einem Ausschnitt mit dem NDR-Sinfonieorchester unter Leon Botstein. Herr Stegemann, es ist ja überraschend, dass es dieses Werk überhaupt gibt. Natürlich war es damals so, dass Komponieren und Dirigieren viel mehr Hand in Hand ging, als das heute noch der Fall ist. Aber diese beiden Sinfonien, die Bruno Walter komponiert hat, 1907 die eine, die wir gerade gehört haben, 1910 die andere, das ist ja genau die Zeit, in der er mit Gustav Mahler zusammengearbeitet, er, der so ein tiefes Verständnis auch für die Ästhetik Gustav Mahlers entwickelt hat, das werden wir in der zweiten Stunde erörtern, dass man sich von einem so überragenden Vorbild von Gustav Mahler tatsächlich animieren und nicht entmutigen lässt, das ist ja schon auch bemerkenswert.
1: Ja, er ist durchaus ein selbstbewusster Musiker gewesen. Das weiß man und erkennt man auch, wenn man seine Schriften liest, seine Autobiografie oder dieser Sammelband an Essays von der Musik und vom Musizieren. Er weiß sehr, sehr genau, was er will. Er weiß auch, was er kann. Und vor allem weiß er, was ihn interessiert. Und das, was ihn interessiert, ist nicht unbedingt die neue Musik. Also klar, Gustav Mahler ist ein Zeitgenosse von Bruno Walter. Und wenn er Mahler dirigiert, dirigiert er zeitgenössische Musik. Und es gibt nachweisbare Aufführungen von Stravinsky, von Schreker, es gibt Bartok, den er dirigiert hat. Es gibt eine schreckliche Aufnahme des Klavierkonzerts für die linke Hand von Ravel mit dem Paul Wittgenstein, dem Auftraggeber, als Pianisten.
0: Und es gibt ja leider nicht als Aufnahme, aber doch immerhin als Beleg für seine Neugier, die erste Aufführung einer Schostakowitsch-Sinfonie außerhalb der Sowjetunion hat Bruno Walter bei den Berliner Philharmonikern dirigiert.
1: Ja, das die erste schon, Sinfonie, die er als erster außerhalb der SSR dirigiert hat.
0: Also er hat sich schon, ich glaube, man kann es wohl zusammenfassen, wenn man die Komponisten sich vor Augen führt, mit denen sich Bruno Walter damals beschäftigt hat. Sie haben einige Namen genannt. Ein wichtiger wäre noch Hans Pfitzner, mit dem er auch eng befreundet war. Er hat den Palestrina von Pfitzner uraufgeführt. Ja, das sind alles Komponisten. Also Pfitzner und Schostakowitsch gehen nicht leicht in einem Atemzug. Aber hier kann man doch sagen, es sind alles Komponisten, für die im Grunde die tonale Musik immer die Ausgangsbasis ist. Was sie daraus machen, ist sehr eigen und zum Teil auch sehr avanciert. Aber die Tonalität, die Dur-Moll-Musik ist sozusagen das, was als Grundlage anzunehmen ist. Und das grenzt Bruno Walter natürlich ab von Komponisten wie Arnold Schönberg, Alban Berg und viele andere.
1: Ja, und wenn er dann neue Musik macht, zum Beispiel auch noch in den USA, dann ist es auch hier wieder eine eher konservative neue Musik. Wir nehmen mal ein Beispiel, die erste Symphonie, Opus 9, des damals 26-jährigen Samuel Barber, ein Werk aus dem Jahr 1936. Bruno Walter hat es aufgenommen, 1945, mit den New Yorker Philharmonikern. Das ist, wie gesagt, keine Avantgarde, das ist immer noch tonale Musik und der komplette vierte Satz, eine Passacaglia, die wir jetzt hören werden, die geht er mit demselben souveränen Verständnis für Musik an, mit dem er auch eben Gustav Mahler dirigiert.

0: Das war Bruno Walter als Pionier amerikanischer Sinfonik. Im Jahr 1945 hat er die erste Sinfonie von Samuel Barber präsentiert. Wir haben hier den vierten Satz, die Passacaglia, gehört. Und auch das, Herr Stegemann, ist ja eigentlich ungewöhnlich für einen Dirigenten, der erstens nicht den Ruf hatte, ein Anwalt neuer Musik zu sein. Einerseits, andererseits war er dann auch schon Ende 60. Das ist ja nicht selbstverständlich, dass man mit Ende 60, Anfang 70 irgendeinen jungen amerikanischen Komponisten nimmt und sagt, schreib mir mal eine Sinfonie, ich bin gespannt darauf.
1: Nein, er ist, also das hängt auch sehr damit zusammen, was er für einen Status in den 1940er Jahren in New York gehabt hat. Er war einer der Star-Dirigenten der Metropolitan Opera und der New Yorker Philharmoniker und er hatte, wenn man so will, eine gewisse freie Hand, was Repertoire-Entscheidungen anging, und die Leute, die Künstler, die Orchester und auch die Sänger haben ihm buchstäblich aus der Hand gefressen. Insofern ist das seine eigene persönliche Präferenz gewesen. Es gibt zum Beispiel, und die würde ich auch jetzt gerne als nächstes anspielen, eine Aufnahme, einen Live-Mitschnitt des Don Giovanni aus der Metropolitan Opera vom 7. März 1942. Ein lieber Kollege von mir, Attila Ciampai, behauptet immer, das sei der beste Don Giovanni aller Zeiten. Und wenn ich nicht meine Leidenschaft für Joseph Grips hätte, würde ich ihm recht geben, aber es ist auf alle Fälle einer der spannendsten, in einem unglaublichen Tempo, mit einem Temperament und einer Wucht, die einem den Atem verschlägt. Und zwar hören wir den Schluss des Finales des ersten Aktes mit Ezio Pinza als Don Giovanni, Alexander Kipnis als Leporello, Jarmila Nowotna als Donna Elvira, Vido Sayau als Zerlina, Charles Kullman als Don Ottavio, Jack Harrell als Masetto. Das ist hoffentlich jetzt die komplette Besetzung, ich habe keinen vergessen, mit dem Metropolitan Opera Orchestra New York unter Bruno Walter. Und halten Sie sich fest, meine Damen und Herren, da vergeht Ihnen Hören und Sehen.

0: 7. März 1942, Metropolitan Opera House in New York, die alte Met, am Pult Bruno Walter und es steht der Don Giovanni von Wolfgang Amadeus Mozart auf dem Programm. Das Ensemble, das wir hier im Finale des ersten Aktes gehört haben, wird von Ezio Pinza und Alexander Kipnis angeführt. Michael Stegemann, der diese Aufnahme ausgewählt hat, es ist ja auch wiederum sehr spannend, Bruno Walter einmal unter den Realbedingungen des Opernbetriebes zu erleben. Also mit einer Repertoirevorstellung, die sicherlich nicht überprobt war, wenn ich das mal so sagen darf. Ich glaube nicht, dass Bruno Walter eine sehr große Anzahl von Proben für diese irrwitzige Aufführung gehabt haben wird. Er wird sehr viel auf Sicht dirigiert haben. Er wird das Ensemble komplett auf sich eingeschworen haben und muss dann mit dem Orchester noch irgendwie dagegen oder das auch zusammenhalten. Also das ist schon enorm, dass man unter solchen Bedingungen dann noch Tempi wählt, auch Tempoübergänge wählt, die man schon als extrem bezeichnen muss.
1: Ja, und bei allen technischen Unzulänglichkeiten, was das für einen Bogen ergibt, das ist unglaublich. Aber das ist auch, lieber Herr Wilhelmer, eines der Markenzeichen von Bruno Walter. Es gibt eine wunderbare Anekdote, wo er mit einem Orchester zusammenkommt und er sagt, meine Herren, hauptsächlich Herren im Orchester damals, meine Herren, Sie kennen das Stück, ich kenne Sie, wir brauchen keine Probe, gehen wir einen trinken. Eine Anekdote, die zu ihm zu passen scheint, er wurde als ungeheuer menschlich, umgänglich, warmherzig, herzlich beschrieben und er hatte das absolute Vertrauen aller Sänger, aller Musiker, aller Sängerinnen und Solisten und Solistinnen. Das ist einfach die Bank, mit der er seine Aufführung realisieren konnte.
0: Bruno Walter, eine außergewöhnliche Musikerpersönlichkeit des 20. Jahrhunderts, das ist das Thema der heutigen Interpretationen. Jetzt gibt es eine Nachrichtenpause und um 16.05 Uhr setzen wir unsere Untersuchungen zu Bruno Walter fort und dann geht es um das Verhältnis von Bruno Walter und Gustav Mahler.
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3: Nach russischen Angriffen auf einen Zug von Kiew nach Warschau sowie auf die Grenzregion hat die polnische Regierung Moskau vorgeworfen, den Konflikt zu verschärfen. Außenminister Sikorski teilte mit, der russische Präsident Putin lasse die Lage eskalieren. Ministerpräsident Tusk rief einen Krisenstab zusammen. Nach Angaben der ukrainischen Eisenbahn war zuvor die Lokomotive eines Passagierzugs beim Grenzbahnhof Jehordin angegriffen und in Brand gesetzt worden. Die Reisenden wurden rechtzeitig evakuiert. Niemand sei zu Schaden gekommen, hieß es. Nach Angaben des polnischen Verteidigungsministeriums schlugen zudem im Westen der Ukraine, unweit der Grenze, Drohnen ein. Eine Tankstelle sei in Brand gesetzt worden. Polnische Kampfjets sowie ein Aufklärungsflugzeug seien vorsorglich aufgestiegen. Das russische Verteidigungsministerium erklärte, die Armee habe in der Westukraine Infrastruktur attackiert, die für Militärtransporter aus Europa genutzt werde. Auch die Ukraine griff mit Drohnen mehrere zivile und industrielle Ziele in Russland an. Nach örtlichen Berichten starben mindestens 2 Menschen. Mehrere Personen wurden verletzt. In Schweden sind rund 8 Millionen Menschen zur Teilnahme an der Parlamentswahl aufgerufen. Erwartet wird ein enges Rennen zwischen dem regierenden Mitte-Rechts-Bündnis und der von den Sozialdemokraten angeführten Opposition. Der konservative Regierungschef Kristersson führt derzeit eine Minderheitsregierung an, die im Parlament auf die Stimmen der rechtspopulistischen Schwedendemokraten angewiesen ist. Kristersson hat in Aussicht gestellt, dass die Schwedendemokraten im Falle eines Wahlsiegs Teil seiner künftigen Regierung werden könnten. Das wäre ein Novum in Schweden und galt noch vor einigen Jahren als undenkbar. Das Mitte-Rechts-Bündnis hat im Wahlkampf versprochen, das harte Vorgehen gegen Kriminalität und Einwanderung fortzusetzen. Die Linke setzt sich für höhere Steuern für Banken und Spitzenverdiener ein. Damit will sie in Gesundheit und Bildung investieren und ärmere Haushalte angesichts der steigenden Lebenshaltungskosten entlasten. In Niedersachsen finden Kommunalwahlen statt. Rund 6,3 Millionen Menschen stimmen über fast 2200 Kommunalparlamente zwischen Nordsee und Harz ab, darunter Kreistage sowie Stadt- und Gemeinderäte. Dazu kommen landesweit knapp 400 Direktwahlen für Landräte und hauptamtliche Bürgermeister. Gewählt werden auch der Oberbürgermeister der Landeshauptstadt Hannover sowie der Präsident der Region Hannover. Ergebnisse werden nach Angaben der Landeswahlleitung ab dem Abend zunächst örtlich und regional ermittelt. Ein vorläufiges Landesergebnis wird voraussichtlich morgen früh vorliegen. Der CSU-Vorstand kommt am Abend in München zu einer zweitägigen Klausurtagung zusammen. Als Gast ist der sächsische Ministerpräsident Kretschmer von der CDU eingeladen. Morgen wird der österreichische Bundeskanzler und ÖVP-Obmann Stocker in Bayern erwartet. Der CSU-Vorsitzende Söder mahnte mehr Tempo bei den Reformen an. Berlin müsse einen deutlichen Zacken zulegen, sagte er der Zeitung Bild am Sonntag. Mit Blick auf die Landtagswahl in Sachsen-Anhalt sprach Söder von dem größten Denkzettel, von der größten Denkzettelwahl der deutschen Geschichte. Daraus müsse man Konsequenzen ziehen. Zugleich verwies er darauf, dass Bundeskanzler Merz nach wie vor zu den geplanten Reformen stehe. Die CDU tue gut daran, zusammenzustehen und sich nicht durch die AfD auseinanderbringen zu lassen. Am Tag des offenen Denkmals sind heute in Deutschland mehr als 6.500 Schlösser, Burgen, Kirchen, Industriedenkmäler und weitere historische Orte zugänglich. Die bundesweite Eröffnung fand diesmal im fränkischen Bamberg statt, deren Altstadt seit 1993 zum UNESCO-Welterbe zählt. Dort reihen sich historische Gebäude aneinander. Beim Aktionstag können jedes Jahr zahlreiche Städte in ganz Deutschland besucht werden, was sonst nicht oder nur eingeschränkt möglich ist. Das Wetter. Vom Oberrheingraben bis zum Allgäu sonnig, später Bewölkungszunahme, aber kaum Regen. Sonst meist stark bewölkt, teils bedeckt und im Westen gebietsweise Regen. Höchsttemperaturen 18 bis 23, am Oberrhein bis 26 Grad. Morgen am Alpenrand und im Südosten noch etwas Regen. Sonst nach Nebelauflösung heiter bis wolkig und trocken. 18 bis 26 Grad. Das waren die Nachrichten.
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0: Conductor of Humanity, Dirigent der Menschlichkeit, das ist ein Begriff, der immer wieder mit diesem Dirigenten verbunden worden ist. Es geht um Bruno Walter. Und damit herzlich willkommen zum zweiten Teil dieser Interpretationen zum 150. Geburtstag von Bruno Walter, der am 15. September 1876 in Berlin geboren wurde. Im Studio begrüßt sie wieder Olaf Helmer und Gast in der zweiten Stunde ist wieder Michael Stegemann, Publizist, Radiomacher und Seniorprofessor für Musikwissenschaft aus Dortmund. Und wir hatten ja schon oft über Gustav Mahler gesprochen oder den Namen Gustav Mahlers zumindest oft erwähnt. Herr Stegemann, und ich denke, es ist gerechtfertigt, dass wir den gesamten zweiten Teil dieser Sendung Gustav Mahler in der Lesart von Bruno Walter widmen.
1: Ja, und zwar deswegen, weil Bruno Walter von den Dirigenten, mit denen Gustav Mahler zusammengearbeitet hat und die Aufnahmen von Mahlers Musik hinterlassen haben, derjenige war, der am engsten mit ihm zu tun hatte. Die drei anderen, Oskar Fried, Wilhelm Mengelberg und Otto Klemperer, waren im Umfeld Mahlers tätig, haben mit ihm Kontakt gehabt, haben sich ausgetauscht. Aber Bruno Walter ist derjenige, der zwischen 1894 bis 1910 im Grunde genommen kontinuierlich neben Mahler gearbeitet hat und deswegen einen Anspruch auf Authentizität hat wie kaum ein anderer.
0: Und Bruno Walter hat ja auch ein besonderes Verständnis entwickelt für die geistige Welt, in der Gustav Mahlers Sinfonien angesiedelt sind. Das ist ja etwas, das auch in einem Buch, das Bruno Walter publiziert hat, ein kleines Büchlein, ein Porträt über Gustav Mahler, doch sehr interessant ist, immer wieder zu lesen dort in diesem Buch. Ich glaube, es ist im Moment vergriffen, aber es lohnt sich sehr, das auch vielleicht sich antiquarisch zu beschaffen oder sich einmal auszuleihen, weil das sehr, sehr eindrucksvoll ist, wie Bruno Walter die Weltsicht, die Weltanschauung und auch die Religion Gustav Mahlers beschreibt.
1: Ja, und auch verinnerlicht und in seinen eigenen Aufnahmen und Aufführungen umgesetzt hat. Die Diskografie von Mahlers Werken unter der Leitung von Bruno Walter beginnt 1936, also relativ spät in Wien. Da ist er bereits 60 Jahre alt. Er nimmt mit Kerstin Torborg die Rückertlieder und das Lied von der Erde auf. Und die letzten Aufnahmen entstehen dann 1961 1973 mit dem CBC Symphony Orchestra in den USA. Alle großen Werke scheinen in seinem Repertoire gewesen zu sein, aber was die Diskografie angeht, fehlen die Symphonien Nummern 3, 6, 7 und 8. Und es gibt andere, von denen nur sehr wenige Aufnahmen erhalten sind. Zum Beispiel von der 5. gibt es nur eine Aufnahme des Adagettos von 1938 und eine späte New Yorker Aufnahme von 1947, während er dann zum Beispiel 13 Mal allein die 4. dirigiert hat.
0: Das ist schon bemerkenswert. Und selbst von der 9. Sinfonie können wir doch noch zwei ganz unterschiedliche Aufnahmen hören. Und wir beginnen unsere Betrachtung von Bruno Walters Malerinterpretationen mit einem abermals absolut herausragenden Dokument seiner Diskografie und sicherlich auch der gesamten Malerdiskografie, nämlich mit der 9. Sinfonie, die Bruno Walter 1938 in Wien dirigiert hat. Ich glaube, Herr Stegemann, man sollte an dieser Stelle auch noch ergänzen, dass Bruno Walter sowohl das Lied von der Erde als auch die 9. Sinfonie, nachdem Gustav Mahler 1911 im Alter von nur 50 Jahren gestorben ist, hat Bruno Walter diese beiden Werke aus Mahlers Nachlass, aus dem Manuskript uraufgeführt. Das heißt, die Welt verdankt eigentlich Bruno Walter überhaupt die Kenntnis dieser beiden Werke. Und was man auch sagen muss, ist, dass Gustav Mahler ja immer sehr stark nach den Aufführungen seiner Werke noch in den Partituren geändert hat. Bei diesen beiden Werken sind wir auf das angewiesen, was er bei seinem Tod hinterlassen hat. Und Bruno Walter hat große Pionierarbeit geleistet, um diese Werke aufführbar zu machen, die heute zu den großartigsten Schöpfungen des gesamten Jahrhunderts zählen.
1: Ja, und diese 9. aufgenommen am 16. Januar 1938 im großen Musikvereinssaal in Wien. Das ist 2 Monate vor dem Überfall der Nationalsozialisten, vor dem sogenannten Anschluss am 12. März. Und es ist ein Dokument der alten Wiener Philharmoniker mit dem Konzertmeister Arnold Rosé, einem der größten Geiger und Konzertgeiger des 20. Jahrhunderts. Und der Klang, der dieses Orchester geprägt hat und der dann nach 1938 komplett verloren gehen wird, vernichtet werden wird, ist hier in einer Intensität zu erleben, dass man wirklich Gänsehaut bekommt. Und wenn wir jetzt gleich den Anfang des ersten Satzes des Andante Commodo hören, dann werden Sie, meine Damen und Herren, sozusagen, ja, es klingt jetzt ein bisschen pathetisch und übertrieben, aber quasi dabei sein können, wie Mahler in der alten Wiener Tradition geklungen hat und wie Bruno Walter diese Tradition noch ein letztes Mal zelebriert.

0: Die erste Einspielung der 9. Sinfonie von Gustav Mahler, sicherlich auch eines der großartigsten Dokumente der Mahler-Diskografie überhaupt. Das war der Anfang des ersten Satzes der 9. Sinfonie Mahlers mit Bruno Walter und den Wiener Philharmonikern im Wiener Musikverein am 16. Januar 1938, wenige Wochen vor dem sogenannten Anschluss Österreichs an das Deutsche Reich und mit einem Orchester mit Wiener Philharmonikern, die noch nicht von den jüdischen Mitgliedern befreit worden waren, sondern die noch in ihrer ganzen alten Pracht gespielt haben, so wie das Orchester historisch gewachsen war, so wie es auch in der Wiener Hofoper begründet worden war, so wie die Musiker unter Gustav Mahlers Leitung selbst noch gespielt hatten. Der Konzertmeister Arnold Rosé übrigens hat eine Schwester Gustav Mahlers geheiratet, Justine Mahler. Die beiden zusammen haben dann die Tochter Alma Rosé gehabt, die später berühmt geworden ist als Leiterin des sogenannten Mädchenorchesters in Auschwitz, wo sie auch gestorben ist. Arnold Rosé gelang die Flucht nach London, wo er 1946 gestorben ist. Also in jeder Hinsicht, Herr Stegemann, ein Dokument, musikalisch, menschlich, historisch, das ist wirklich etwas ganz Besonderes.
1: Und es ist für Bruno Walter etwas ganz Besonderes, weil dieses Orchester, die Wiener Philharmoniker, die er mit 18 Jahren das erste Mal gehört hat, hat sein Idealbild eines Orchesters geprägt. Auch dazu gibt es in dem Selbstporträt, das der 80-jährige Bruno Walter 1956 aufgenommen hat, eine kleine Passage, die auch noch Jahrzehnte später die Begeisterung, die Faszination und die Leidenschaft für dieses Orchester erkennen lassen.
2: Aber als ich in Wien war, hörte ich nun die Philharmoniker zum ersten Mal. Das war für mich ein lebensentscheidender Eindruck, weil ich diesen Klang des Orchesters, den ich da erlebt habe, habe ich das Gefühl, so soll ein Orchester klingen, so soll es spielen. Das hatte ich noch niemals gehört. Die Schönheit, diese Ruhe des Klanges, diese Art von Glissando, die Art von Vibrato, der Streicherklang, die Mischung von Holz mit Streichern, mit Blech, das Maß im Blech, das sich einfügte mit dem Schlagzeug zusammen in den Gesamtklang des Orchesters. Für mich war dieser Eindruck 1897 absolut lebenentscheidend.
0: Es ist ja interessant, Herr Stegemann, dass Bruno Walter auch das Vibrato der Wiener Philharmoniker erwähnt. Das ist ja etwas, das in dieser Aufnahme sichtlich sehr dosiert zum Einsatz kommt. Man merkt, wenn Stellen hervorgehoben werden, wenn Arnold Rosé hervortritt mit seiner Geige, dann wird ein sehr vorsichtig dosiertes Vibrato eingesetzt, aber es gibt eben kein Dauervibrato, so wie das dann später vor allem durch die amerikanischen Orchester propagiert worden
1: ja,
0: ist.
1: Ja, und wie die Wiener es dann auch übernommen haben.
0: Das ist eine völlig andere Spielkultur. Ja. Aber es ist bemerkenswert, welche Aspekte Bruno Walter auch aus diesem Klang der Wiener Philharmoniker für sein eigenes Musizieren abgeleitet hat.
1: Er sagt übrigens in diesem Text auch an einer anderen Stelle, dass er diesen Idealklang der Wiener Philharmoniker auch noch in den 1950er Jahren wiedergefunden hat. Also für ihn ist es das Orchester und es ist natürlich auch das Orchester, durch das er Mahler kennengelernt hat. Und seine erste Begegnung mit Mahlers Musik war die erste Symphonie.
2: Ich habe also von Mahler zum ersten Mal gehört durch die Zeitungen, die Aufführung seiner ersten Symphonie, die er damals Titan nannte, bei dem Weimarer Musikfest des Allgemeinen Deutschen Musikvereins und in einer Weise beschimpft wurde und heruntergerissen, dass es mich hingerissen hat, dass ich nur einen Wunsch hatte, die Symphonie möchte ich hören. Da wurde von dem Trauermarsch in Callos Manier gesprochen, wo die Tiere, die toten Jäger, zu Grabe geleiten. Und ich wusste nicht, was ich gegeben hätte, um das zu erleben und zu hören, was das für eine Musik sein konnte. So hatte ich nur den einen Wunsch, diesen Mann kennenzulernen.
0: Und dieser Wunsch, der ging ja dann auch relativ bald in Erfüllung. Und ich glaube, was man daraus auch lernen kann, Herr Stegemann, ist, dass die Selbstverständlichkeit, mit der wir heute Gustav Mahler als Klassiker wahrnehmen, als einen der ganz großen Komponisten an der Wende vom 19. zum 20. Jahrhundert, einen Komponisten, der dann als Visionär der Moderne in die Geschichte eingegangen ist, dass das gar nicht selbstverständlich ist, sondern dass lange Zeit diese Musik gegen ganz erhebliche Widerstände gespielt werden musste, die sicherlich auch noch 1938 in den Reihen der Wiener Philharmonikern herrschte.
1: Ganz bestimmt. Was diese erste Symphonie von Mahler betrifft, so gibt es von Bruno Walter insgesamt 8 Aufnahmen, die zwischen 1939 und 1961 entstanden sind und die sich, sagen wir mal, im Großen und Ganzen nicht wirklich wesentlich voneinander unterscheiden, außer vielleicht in Tempofragen. In der Regel sind die Aufnahmen von Bruno Walter, und das gilt nicht nur für Mahler, die älteren Aufnahmen immer ein kleines bisschen schneller als die späteren, also die Alterslangsamkeit, Altersweisheit. Bei der ersten Symphonie zum Beispiel gibt es beim ersten Satz 1939, dauert er 11:55, in der letzten 1961 entstandenen CBC-Aufnahme 13:20. Das sind nur knapp 1,5 Minuten, aber das ist schon relativ viel. Ähnlich für den zweiten Satz 6:09 gegen 6:40. Trotzdem sind die alle Aufnahmen, die wir haben, sich doch so konsistent ähnlich, dass wir mal einfach versuchen sollten, den Anfang der ältesten und den Schluss der jüngsten dieser 8 Aufnahmen vorzustellen und natürlich den Satz, den Trauermarsch in Callots Manier, der Bruno Walter, als er darüber gelesen hat, so fasziniert hat, mit dem berühmten Kontrabass-Solo am Anfang und mit diesem leichten Kletzmer-Einschlag, den die Musik dann im weiteren Verlauf bekommt. Das also wäre die erste Aufnahme, entstanden am 8. April 1939 mit dem NBC Symphony Orchestra in New York, unter der Leitung von Bruno Walter, feierlich und gemessen, ohne zu schleppen.

dieses Satzes, und zwar in der letzten Einspielung, die Bruno Walter von diesem Werk gemacht hat. Das war 1961, ein Jahr vor seinem Tod, und hier spielt das Columbia Symphony Orchestra.

0: 1894 hat der junge Bruno Walter Gustav Mahler persönlich kennengelernt und war mit ihm bis zu dessen Tod im Jahre 1911 eng verbunden. 50 Jahre nach Mahlers Tod im Jahr 1961 hat Bruno Walter diese Einspielung der ersten Sinfonie Gustav Mahlers mit dem Columbia Symphony Orchestra geleitet. Also eine Mahler-Erfahrung, Herr Stegemann, die geradezu einzigartig in dieser jahrzehntelangen Kontinuität ist.
1: Ja, und die vielleicht auch für Mahler besonders wichtig war, weil er sich an Bruno Walter nicht reiben musste. Bruno Walter war, also das etwas vielleicht pathetische Wort, eine Art Malerjünger, Malerapostel, der ganz genau versucht hat zu verstehen und aufzunehmen, was Mahlers musikalische Welt war, die für viele in dieser Zeit noch sehr fremd und befremdlich gewirkt hat. Und er ist gerade deswegen so wichtig für Mahler gewesen, weil Mahler sich auf ihn vollständig verlassen konnte. Auch Mahler hat ja, Sie haben das vorhin erwähnt, Herr Wilhelmer, in seinen Partituren immer wieder geändert, ergänzt, hinzugeschrieben. Und Walter ist sozusagen der getreue Gefolgsmann, der diese ganzen Erlebnisse und Erfahrungen mitmacht und umsetzt. Und das ist eben das Besondere. Und die Bewunderung, und die beiden sind ja nur 15 Jahre auseinander, also Mahler ist nur 15 Jahre älter, als er den 16-jährigen Bruno Walter oder 18-jährigen Bruno Walter kennenlernt. Aber hören wir doch mal.
2: Und ich am nächsten Vormittag stellte ich mich vor, voll Schüchternheit im Büro. Ich war ja 18 Jahre alt damals. Und Mahler war riesig freundlich und nett zu mir und fragte mich, können Sie gut Klavier spielen? Und sagte, ja, sehr gut. Und sagte dann, können Sie gut vom Blatt lesen? Und dann habe ich gesagt, alles. Und das klingt ja sehr vertrauenerweckend. Und das werden wir dann schon sehen.
0: Ja, eine Erinnerung des alten Bruno Walter an seine jungen Jahre, in denen er doch recht mutig auch Gustav Mahler entgegengetreten ist. Wir haben die Bescheidenheit Bruno Walters erwähnt, Michael Stegemann, mehrfach, aber ein großes Selbstvertrauen in seine Fähigkeiten, das hatte er schon, denn einem so gefürchteten Mann wie Gustav Mahler musste man ja als 18-Jähriger auch erst einmal gegenübertreten.
1: Ja, absolut, absolut. Aber es hat funktioniert. Und was wir vorhin schon gesagt hatten, Walter ist meiner Meinung nach der wichtigste Mahler-Interpret von denen, die mit ihm tatsächlich eng zu tun gehabt haben. Und deswegen würde ich gerne einen kleinen Dreiervergleich anstellen.

feststellen, nämlich am Beispiel der vierten Symphonie, des zweiten Satzes der vierten Symphonie, mit den drei Dirigenten, die immer sozusagen als die Maler-Exegeten gelten, nämlich mit dem Holländer Willem Mengelberg. Der hat Mahler 1902 kennengelernt und war ihm eng verbunden. Leider gibt es von ihm als komplette Symphonie nur diese legendäre vierte. Dann Bruno Walter, der zwischen 1894 und 1911, also sehr lange, 17 Jahre lang mit Mahler zusammenarbeitet, und schließlich Otto Klemperer, der Mahler 1905 begegnet ist und vielleicht derjenige war, der am wenigsten eng mit Mahler zu tun gehabt hat. Aber sei das mal dahingestellt. Ich würde vorschlagen, wir machen mal in einer Reihenfolge der Chronologie diese drei Dirigenten mit dem Anfang des zweiten Satzes, Überschrift in gemächlicher Bewegung, ohne Hast, wichtig, ohne Hast, der vierten Symphonie, und machen den Anfang mit der ikonischen Konzertgebauaufnahme aus Amsterdam, Willem Mengelberg, am 9. November 1939.

0: Das war Willem Mengelberg im Jahr 1939. Diese Einspielung der vierten Sinfonie von Gustav Mahler ist sicherlich neben der neunten von Bruno Walter eines der bedeutendsten Dokumente der Mahler-Diskografie. Nun ist es ja ein Problem, Herr Stegemann, dass Gustav Mahler sehr wortmächtig immer seine Satzüberschriften gemacht hat. Hier in diesem Fall, Sie haben es ja vorhin schon zitiert, in gemächlicher Bewegung ohne Hast. Das klingt zwar sehr schön, aber was heißt denn das eigentlich? Was ist ohne Hast? Ich muss sagen, ich fand das jetzt erstaunlich schnell,
1: ja,
0: wenn ich bedenke,
1: ja,
0: dass das nicht hastig musiziert sein soll.
1: Nicht nur nicht hastig und auch nicht gemächlich. Das war alles, aber nicht gemächlich.
0: Ja.
1: Das ist eben das Interessante auch an dieser Mengelberg-Aufnahme, dass sie in vielem einfach so anders klingt als das, was in der Partitur steht. Da ist man dann bei Bruno Walter plötzlich mit diesen beiden Adjektiven gemächlich und ohne Hast deutlich näher, finde ich, an Mahlers zumindest textierter Vision und Version. Das ist die erste von insgesamt 13 Aufnahmen, die es von Bruno Walter von der vierten von Mahler gibt. Sie ist entstanden am 10. Mai 1945 mit den New Yorker Philharmonikern.

0: Der Witz ist, dass bei dem Übergang, den wir gerade gehört haben, Bruno Walter dann relativ straight weiter musiziert, während Mengelberg dann plötzlich nun wirklich langsam wird.
1: Ja.
0: Wobei Bruno Walter von vornherein von einem viel gemächlicheren Tempo am Anfang der vierten, zweiter Satz von Gustav Mahler ausgegangen
1: ist. Ja, aber gerade die Temposchwankungen sind bei Mengelberg ja, wenn man an den Anfang der vierten denkt, das ist so spektakulär. Aber gut, Gott sei Dank gibt es ja mehr als eine Wahrheit. Mhm. Trotzdem würde ich jetzt mal unterstellen, dass Bruno Walter vielleicht, wenn Mahler beides hätte kommentieren können und sollen, vielleicht hätte er doch wohl Bruno Walter eher die Palme übergeben.
0: Aber sagen Sie das nicht, ehe wir nicht Otto Klemperer gehört haben, denn den haben wir ja auch noch.
1: Und zwar in einer Aufnahme von April 1961, also eine späte Aufnahme von Klemperer mit dem Philharmonia Orchestra London.

0: Und da sage noch einer, alles werde schneller, Herr Stegemann. Das ist jetzt nun historisch gesehen 1939 Mengelberg, 1945 Walter, 1961 Klemperer. Die Aufnahmen sind graduell immer langsamer geworden. Es sind keine extremen Unterschiede, aber doch merkliche Unterschiede. Natürlich muss man auch sagen, dass die Dirigenten dann in der Zeit alle älter geworden sind. Also ja. Otto Klemperer war bei weitem kein junger Mann mehr, als er diese Einspielung dirigiert hat. Nun, jetzt haben wir drei Varianten gehört, drei Dirigenten, die Mahler in unterschiedlicher Weise verbunden waren. Was glauben Sie, wem hätte Mahler die Palme überreicht? Sie haben ja vorhin schon auf Bruno Walter spekuliert, aber jetzt auch im Vergleich zu Otto Klemperer.
1: Ich würde bei Bruno Walter bleiben. Und zwar auch noch aus einem anderen Grund, nicht nur wegen der Tempounterschiede, sondern Walter ist der, der am wenigsten mit dieser Musik macht. Es gibt in diesem Buch von der Musik und vom Musizieren einen Essay von Bruno Walter, wo er dezidiert sich über Dirigenten aufregt und empört, die sich selbst inszenieren, die sich vor das Werk stellen und mit irgendwelchen interpretatorischen Übertreibungen, er meint natürlich vor allem Toscanini, den großen Gegenspieler in Anführungszeichen, sich quasi über die Partitur hinwegstellen. Er ist so nahe an der Musik, dass er nichts machen muss. Und das, finde ich, einfach ist eine Qualität, die man leicht unterschätzen kann und die ihn aber für mich ganz groß auszeichnet.
0: Und würden Sie auch sagen, dass ihn das im Unterschied zu Mengelberg auszeichnet? Also Mengelbergs Aufnahme wirkt ja auch an den anderen Stellen, die wir jetzt hier nicht spielen konnten, durchaus exzentrisch im Vergleich zu dem, was man von Mahler-Interpreten sonst gewöhnt ist. Aber Mengelberg ist natürlich auch ein Dirigent gewesen, der mit Mahler eng verbunden war, bei weitem nicht so eng wie Bruno Walter sicherlich, aber Mengelberg als Leiter des Konzertgebauorchesters hat für Gustav Mahler stets eine Atmosphäre geschaffen, der sich Mahler unglaublich wohl gefühlt hat. Er hat ja viel mit ihm gearbeitet, ihm sein Orchester zur Verfügung gestellt, das Notenmaterial sehr gründlich gesammelt, das Gustav Mahler selbst eingerichtet hat. Noch heute ist es im Amsterdamer Konzertgebau in der Bibliothek vorhanden. Also es ist ja auch eine ganz direkte, auch musikalisch-praktische Tradition.
1: Aber Vorsicht, Mengelberg war bereits ein gestandener, erfahrener Dirigent, als er Mahler kennenlernt. Bruno Walter mit seinen 18 Jahren lernt bei und durch und mit Gustav Mahler das dirigentische Handwerk. Das heißt, er ist sozusagen Schüler von Mahler, wenn man das so interpretieren will. Weder Mengelberg noch Oskar Fried waren irgendwie unterhalb von Mahler angesiedelt, sondern auf Augenhöhe.
0: Aber unterhalb angesiedelt, das gelte ja auch für Otto Klemperer, der ja im Grunde als Assistent zu Gustav Mahler kommt an einer Aufführung der zweiten Sinfonie, die Fernorchester dirigiert, der dann ein Empfehlungsschreiben von Gustav Mahler bekommt, das ihm viele Türen öffnet. Im Grunde hatte der ja eine ganz ähnliche Rolle gegenüber Mahler wie Walter zunächst einmal.
1: Ja, das stimmt. Also es ist ein spannendes Thema.
0: Aber interessant ist ja, dass man sagen kann, alle haben Gustav Mahler nun wirklich gekannt und alle haben ihre ganz eigenen Schlüsse aus dieser Musik und auch aus den durchaus ja sehr genau notierten Partituren gezogen.
1: Was auch für die Vielfalt dieser Musik spricht natürlich. Noch ein kleiner interessanter Vergleich finde ich, und zwar das berühmte Adagietto aus der 5. Symphonie von Mahler. Bruno Walter hat sie nur zweimal aufgenommen, einmal nur das Adagietto 1938 am 19. Januar, das war 3 Tage nach der vorhin gehörten 9. und dann noch einmal 1947. Und gerade bei diesem Adagietto sind es 2 völlig verschiedene Lesarten. Hier noch einmal die Wiener Philharmoniker, die alten, großartigen Wiener Philharmoniker 1938. Das ist eine erstaunlich schnelle Aufnahme des Adagiettos.

Bruno Walter und die alten Wiener Philharmoniker am 19. Januar 1938 mit dem Adagietto, dem Anfang des vierten Satzes aus der fünften Symphonie Cis-Moll von Gustav Mahler. Und die gesamte Spieldauer dieses Satzes von 8:10 ist deutlich schneller als die meisten in Anführungszeichen modernen Aufnahmen. Und wir hatten ja vorhin gesagt, in der Regel ist Bruno Walter in den alten Aufnahmen schneller. Nicht so bei dieser fünften, die einzige Gesamtaufführung, die auf Schallplatte dokumentiert ist, vom 10. Februar 1947 mit den New Yorker Philharmonikern. Da dauert der Satz nur 7:35, ist also deutlich schneller.

Das war Bruno Walter noch einmal mit dem Adagietto, eine deutlich zügigere Lesart aus New York 1947. Und nun machen wir einen Vergleich noch einmal mit einem anderen Dirigenten. Und wir haben uns hier bewusst nicht für einen Zeitgenossen Gustav Mahlers entschieden, wohl aber für einen Dirigenten, der wie kaum ein anderer mit der Musik Gustav Mahlers später identifiziert worden ist. Ein Dirigent, der selbst sehr beeinflusst war von Bruno Walter, der bekannt geworden ist dadurch, dass er einmal den erkrankten Bruno Walter kurzfristig vertreten hat und dann mit einer Interpretation von Mahlers zweiter Sinfonie wirklich berühmt geworden ist. Und das ist Leonard Bernstein. 17 Jahre nach der eben gehörten Einspielung in New York geht auch Bernstein mit den New Yorker Philharmonikern ins Studio und musiziert die fünfte von Gustav Mahler. Hören wir, wie das Adagietto bei Leonard Bernstein klingt.

0: 11 Minuten dauert das Adagietto der Fünften in dieser Aufnahme unter Leonard Bernstein mit den New Yorker Philharmonikern 1964. 7:35 dauert derselbe Satz unter Bruno Walter mit demselben Orchester 17 Jahre vorher. Und es tut mir leid, es geht nicht. Also für mich ist das amerikanischer Kitsch, lieber Herr Wilhelmer.
1: Ja, Herr Stegemann, das kann ich überhaupt nicht nachvollziehen. Ich finde, das geht sehr wohl, das geht wunderbar. Das ist eben Interpretation. Leonard Bernstein holt aus diesem Notentext eben etwas anderes heraus, weil er es kann, weil das Orchester, in dem sicherlich noch viele Musiker sitzen, die auch unter Walter gespielt haben, weil die es eben auch können. Er interpretiert das Stück anders, aber er gestaltet jede Note, jede Phrase mit einem ganz bestimmten Gefühl und stattet das mit einem herrlichen Klang aus, den ich wirklich wunderbar finde. Natürlich, das, was Bruno Walter daraus macht, ist großartig. Und ich habe den Eindruck, dass Bruno Walter, indem er das Adagietto spielt, bereits den fünften Satz der Sinfonie vor Augen hat. Das ist ein bisschen dieses Phänomen wie das, was wir beim Tristan hatten. Man musiziert immer im Hinblick auf das Ende, das kommt. Das Ende ist ja ein fugierter Satz. Bei Bruno Walter klingt das Adagietto so wie das Präludium zur Fuge. Bei Leonard Bernstein spielt das Finale überhaupt keine Rolle. Er verweilt hier, aber in diesem Augenblick, der so schön ist. Ich finde, wenn man das so musizieren kann, mit einer solchen Wärme erfüllen kann wie Leonard Bernstein, dann darf man das auch.
0: Ich finde es toll, dass es so eine Sendung wie die Interpretationen im Deutschlandfunk Kultur gibt, wo man über solche Dinge debattieren kann und sie unseren Hörern und Hörerinnen vorstellen kann. Es ist einfach das Wunder dieser unglaublichen Musik, dass sie so viele Lesarten zulässt. Trotzdem, Sie haben gerade vom Ende gesprochen, wir werden nicht mit einer Fuge enden, aber unsere Sendung nähert sich allmählich ihrem Ende. Wenn wir noch einmal diese Rolle von Bruno Walter jetzt speziell als Malerdirigent zum Ende auf den Punkt bringen, er ist jemand, den man leicht unterschätzen kann, weil seine Aufnahmen so in Anführungszeichen unauffällig und unprätentiös sind. Aber wenn man sich mit ihnen intensiv beschäftigt und sie auch mit den Partituren und den Anweisungen Malers vergleicht, dann finde ich einfach, dass er ungeheuer nah dran ist. Und das ist etwas, was über die absolut wunderbare Menschlichkeit Walters hinaus und über seine Integrität hinaus ein ganz, ganz großes Plus darstellt.
1: Wir hatten Bruno Walter ja bereits mehrfach als großartigen Begleiter dargestellt. Und ich denke, wenn wir über Bruno Walters Tätigkeit gerade als Begleiter von Sängern und Sängerinnen sprechen, gibt es einen Namen, Herr Stegemann, den wir auf keinen Fall unterschlagen dürfen zum Ende unserer Sendung.
0: Ja, und zwar die so tragisch früh und jung verstorbene englische Altistin Kathleen Ferrier. Bruno Walter hat mit ihr mehrere Maleraufnahmen realisiert, unter anderem das Lied von der Erde. Er hat sie auch als Pianist bei Liederaufnahmen begleitet und es gibt eine Aufnahme aus dem Jahr 1952 vom 20. Mai. Kathleen Ferrier ist kurz darauf 1953 mit nur 41 Jahren verstorben. Eine Aufnahme, bei der mir jedes Mal wieder das Herz stehen bleibt. Und zwar ist das Rückertlied »Ich bin der Welt abhanden gekommen«. Eine Aufnahme noch einmal mit den Wiener Philharmonikern, aber jetzt den Nachkriegsphilharmonikern und mit der grandiosen Kathleen Ferrier und Bruno Walter als berufenem Malerdirigenten am Pult.

0: die Kunst des Gesangs und die Kunst der Begleitung, das war eine Sternstunde der Malerinterpretation. Ich bin der Welt abhanden gekommen. Kathleen Ferrier alt, die Wiener Philharmoniker und am Dirigentenpult der Musiker, um den sich diese Interpretationen auf Deutschlandfunk Kultur heute gedreht haben, Bruno Walter am 20. Mai 1952. Ja, und das waren die Interpretationen für heute anlässlich des 150. Geburtstages des großen Dirigenten Bruno Walter. Ich danke Ihnen herzlich für Ihr Interesse und ich danke unserem Studiogast Michael Stegemann. Am Mikrofon verabschiedet sich Olaf Wilhelmer.
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2: 17 Uhr die Nachrichten. Nach russischen Angriffen auf einen Zug von Kiew nach Warschau sowie auf die Grenzregion hat die polnische Regierung Moskau vorgeworfen, den Konflikt zu verschärfen. Außenminister Sigorski teilte mit, der russische Präsident Putin lasse die Lage eskalieren. Ministerpräsident Tusk rief einen Krisenstab zusammen. Nach Angaben der ukrainischen Eisenbahn war zuvor die Lokomotive eines Passagierzugs beim Grenzbahnhof Jahodin angegriffen und in Brand gesetzt worden. Die Reisenden wurden rechtzeitig evakuiert. Niemand sei zu Schaden gekommen, hieß es. Nach Angaben des polnischen Verteidigungsministeriums schlugen zudem im Westen der Ukraine unweit der Grenze Drohnen ein. Eine Tankstelle sei in Brand gesetzt worden. Polnische Kampfjets sowie ein Aufklärungsflugzeug seien vorsorglich aufgestiegen. Das russische Verteidigungsministerium erklärte, die Armee habe in der Westukraine Infrastruktur attackiert, die für Militärtransporte aus Europa genutzt werde. Auch die Ukraine griff mit Drohnen mehrere zivile und industrielle Ziele in Russland an. Nach örtlichen Berichten starben mindestens 2 Menschen, mehrere Personen wurden verletzt. In Schweden sind rund 8 Millionen Menschen zur Teilnahme an der Parlamentswahl aufgerufen. Erwartet wird ein enges Rennen zwischen dem regierenden Mitte-Rechts-Bündnis und der von den Sozialdemokraten angeführten Opposition. Der konservative Regierungschef Kristersson führt derzeit eine Minderheitsregierung an, die im Parlament auf die Stimmen der rechtspopulistischen Schwedendemokraten angewiesen ist. Kristersson hat in Aussicht gestellt, dass die Schwedendemokraten im Falle eines Wahlsieges Teil seiner künftigen Regierung werden könnten. Das wäre ein Novum in Schweden und galt noch vor einigen Jahren als undenkbar. Das Mitte-Rechts-Bündnis hat im Wahlkampf versprochen, das harte Vorgehen gegen Kriminalität und Einwanderung fortzusetzen. Die Linke setzt sich für höhere Steuern für Banken und Spitzenverdiener ein. Damit will sie in Gesundheit und Bildung investieren und ärmere Haushalte angesichts der steigenden Lebenshaltungskosten entlasten. Der CSU-Vorstand kommt am Abend in München zu einer 2-tägigen Klausurtagung zusammen. Als Gast ist der sächsische Ministerpräsident Kretschmer von der CDU eingeladen. Morgen wird der österreichische Bundeskanzler und ÖVP-Obmann Stocker in Bayern erwartet. Der CSU-Vorsitzende Söder mahnte mehr Tempo bei den Reformen an. Berlin müsse einen deutlichen Zacken zulegen, sagte er der Zeitung Bild am Sonntag. Mit Blick auf die Landtagswahl in Sachsen-Anhalt sprach er von der größten Denkzettelwahl der deutschen Geschichte. Daraus müsse man Konsequenzen ziehen. Zugleich verwies er darauf, dass Bundeskanzler Merz nach wie vor zu den geplanten Reformen stehe. Die CDU tue gut daran, zusammenzustehen und sich nicht durch die AfD auseinanderbringen zu lassen. In Niedersachsen finden Kommunalwahlen statt. Rund 6,3 Millionen Menschen stimmen über fast 2200 Kommunalparlamente zwischen Nordsee und Harz ab, darunter Kreistage sowie Stadt- und Gemeinderäte. Dazu kommen landesweit knapp 400 Direktwahlen für Landräte und hauptamtliche Bürgermeister. Gewählt werden auch der Oberbürgermeister der Landeshauptstadt Hannover sowie der Präsident der Region Hannover. Es zeichnete sich eine etwas höhere Beteiligung ab als bei der Abstimmung vor 5 Jahren. Ergebnisse werden nach Angaben der Landeswahlleitung ab dem Abend zunächst örtlich und regional ermittelt. Ein vorläufiges Landesergebnis wird voraussichtlich morgen früh vorliegen. In Indonesien sind bei einem Fährunglück mindestens 6 Menschen ums Leben gekommen. Nach Angaben der Behörden werden mehr als 120 Insassen noch vermisst. 115 Personen seien von anderen Booten gerettet worden. Der Such- und Rettungseinsatz dauert an. Als mögliche Unfallursache wurde schlechtes Wetter genannt. Das Schiff war zwischen den Inseln Java und Borneo verunglückt. Fähren sind ein wichtiges Transportmittel in Indonesien. Vor allem zwischen den Hauptinseln gibt es viele Verbindungen. Das Wetter. In der Nacht nach Südosten abziehender Regen, an den Alpen teils länger anhaltende Niederschläge, ansonsten meist trocken und von Nordwesten auflockernde Bewölkung, örtlich Nebel. Tiefstwerte dann 15 bis 7 Grad. Am Tag, am Alpenrand und im Südosten noch etwas Regen. Sonst nach Nebelauflösung, heiter bis wolkig und trocken, Temperaturen dann 18 bis 26 Grad. Das waren die Nachrichten.
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3: Mit Verelenz herzlich willkommen. KI-Unternehmen OpenAI verschiebt Börsengang. CSU-Chef Söder schließt Kanzlerwechsel aus und Schweden wählt ein neues Parlament. Das sind einige Themen dieser Sendung. Die Nachrichten mehren sich. Ob bei OpenAI, Meta oder Anthropic, immer wieder gelingt es künstlichen Intelligenzen, ein Eigenleben zu entwickeln und aus abgeschotteten Testumgebungen auszubrechen. Noch bekommen die KI-Unternehmen solche Entwicklungen in den Griff. Doch das dürfte bald vorbei sein, warnen KI-Forscher schon seit längerem. Da lässt aufhorchen, dass OpenAI, die Entwickler von ChatGPT, ihren seit langem geplanten Börsengang verschieben wollen aus Sicherheitsbedenken. Zur Debatte um die Gefahren durch künstliche Intelligenz, Gabi Biesinger.
4: Jacob Coxon, ein ehemaliger Mitarbeiter der KI-Konzerne OpenAI und Anthropic, hatte die Diskussion um die Risiken künstlicher Intelligenz in den vergangenen Tagen in den USA wieder heftig angefacht, indem er Szenarien prophezeite, die die Menschheit auslöschen könnten, wie die Entwicklung von Biowaffen und tödlichen Infrastrukturattacken.
5: There's a lot of ways hacking critical infrastructure, extinction-level bioweapons.
4: Und Anthropic hatte in einem Sicherheitsbericht vergangene Woche selbst von Versuchen gesprochen, sein KI-Modell Claude für böswillige Aktivitäten zu nutzen, die etwa die Entwicklung biologischer Waffen unterstützen könnten. Jetzt legte Anthropic-Chef Dario Amodei in einem Essay nach und pflichtete seinem Ex-Mitarbeiter Coxon grundsätzlich bei, wie er im Sender CNN ausführte.
6: I agree with Jacob much more than I disagree with him.
4: KI könnte sich so schnell entwickeln, dass ein solches System in der Lage wäre, innerhalb von 6 bis 12 Monaten das gesamte Internet zu übernehmen, mit Folgeschäden in Milliardenhöhe.
6: The way to take the right path is for the industry to work together.
4: Darum sei der richtige Weg, dass die Branche zusammenarbeite und den Wettlauf um die Entwicklung künstlicher Intelligenz verlangsame. Andererseits dürfe man auch nicht zu zögerlich werden.
6: If we go too slow, I still believe that the wrong people will be in charge of the technology.
4: Dann bestünde die Gefahr, dass die falschen Kräfte die Federführung der Entwicklung übernehmen würden. Amodei fordert KI-Unternehmen auf, Leitplanken für ein kontrolliertes Fortschreiten an der technologischen Spitzenfront einzuführen, etwa eine Selbstverpflichtung, externe Prüfer mit umfassenden Zugriffsrechten im eigenen Haus zu beschäftigen, wie es sie beispielsweise in der Finanzbranche gäbe. Und Regierungen, ob demokratisch oder nicht, sollten sich abstimmen, um gemeinsame Sicherheitsstandards zu etablieren, so Amodei. Zustimmende Äußerungen zu seinen Vorschlägen kamen im Netz binnen kurzer Zeit von OpenAI-Chef Sam Altman und Ex-AI-Chef Elon Musk.
6: I'm very grateful to see support by Sam Altman, by Elon Musk.
4: Von der US-Regierung erwartet Amodei jetzt, dass sie gemeinsam mit der Branche dafür Sorge trage, KI-Sicherheit verbindlich zu machen.
6: And the government can make sure that we're trying to work together on making the system safe.
4: Die Sicherheitsexpertin Juliette Kayyem, ehemalige Staatssekretärin im US-Innenministerium, warf den KI-Firmen Scheinheiligkeit vor. Sie hätten gesetzliche Regulierungen bisher verhindert und würden sie nun ganz plötzlich befürworten.
7: Those are the very ones that are stopping congressional movement on AI safety.
4: Die US-Regierung von Präsident Donald Trump hat die Zügel in Sachen KI-Sicherheit bisher locker gelassen, betonte immer wieder, den weltweiten KI-Wettlauf gewinnen zu wollen und nicht einzuhegen. Andererseits wird im Kongress ein Kill-Switch-Gesetz diskutiert, mit dem man außer Kontrolle geratene KIs abschalten könnte. Noch weitergehen will der unabhängige Senator aus Vermont, Bernie Sanders, der die Entwicklung einer Superintelligenz komplett verbieten will. Er hatte schon vor Amodeis Äußerungen alle Mitglieder des US-Senats für kommende Woche in einer privaten, parteiübergreifenden Initiative eingeladen, um über die außerordentlichen Risiken künstlicher Intelligenz zu sprechen.
8: When you have the leaders in the AI industry saying, we are building a dangerous technology, we cannot control it. It is time for the American people to say, we are going to control it.
4: Wenn selbst die Chefs der Unternehmen sagen, sie hätten die Entwicklung nicht mehr im Griff, sei es höchste Zeit für Kontrolle durch das amerikanische Volk, so Sanders bei CNN. Derweil wurde bekannt, dass OpenAI angesichts der aktuellen Sicherheitsbedenken seinen geplanten Börsengang verschieben will. Chef Sam Altman erklärte in einem Interview mit dem Magazin Fortune, im Lichte der aktuellen Vorfälle bei künstlicher Intelligenz wäre der Zeitpunkt für einen Börsengang schlecht. In diesem Jahr werde der Konzern den Schritt an die Börse nicht gehen. Der seit langem vorbereitete Börsengang war in der Branche als Riesenevent erwartet worden und dürfte dem Konzern nicht nur Dutzende Milliarden Dollar einbringen, sondern auch eine sehr hohe Bewertung. Bei Anthropic haben die Sicherheitsbedenken die Börsenpläne allerdings bisher nicht gebremst. Insidern zufolge will das Unternehmen frühestens Mitte Oktober mit der Vermarktung seines Börsengangs beginnen und diesen noch vor den US-Kongresswahlen im November abschließen.
3: Die Arktis rückt geopolitisch zunehmend in den Fokus. Deshalb beraten ab heute EU-Staats- und Regierungschefs darüber, wie sie künftig strategisch damit umgehen wollen. Thema des hochrangigen Treffens ist der ökologische Schutz der Arktis, aber auch ihre Verteidigung. Eingeladen hatte Finnlands Premierminister Petteri Orpo nach Rovaniemi, der Hauptstadt Lapplands. Mit dabei auch Kanzler Friedrich Merz. Friederike Sittler berichtet.
9: Die deutsche Regierung hat bereits durch einige Besuche in den nordischen Ländern gezeigt, wie wichtig die Region geworden ist. Der Kanzler war bereits im Mai letzten Jahres in Finnland und Außenminister Johan Wadefuhl betonte zum Beispiel bei einem Besuch in Norwegen letztes Jahr im Juli.
10: Der hohe Norden ist zum geopolitischen Hotspot geworden. Er ist ein strategisches Zentrum Europas. Und deswegen ist für uns in Deutschland klar, die Sicherheit des hohen Nordens ist auch unsere Sicherheit.
9: Der Blick geht vor allem gen Russland, zu dem Finnland die längste Landgrenze der EU und zugleich der NATO hat. Noch einmal Johan Wadefuhl.
10: Russland baut seine militärische Präsenz auch hier in der Arktis weiter aus und versucht, seinen Einfluss in der Region zu sichern. Russland besitzt hier im hohen Norden Fähigkeiten, die wir ernst nehmen müssen, auch mit Blick auf unsere Sicherheit in Zentraleuropa.
9: Aber natürlich sind europäische Allianzen und Präsenz auch ein Signal an den amerikanischen Präsidenten, der offenbar nach wie vor meint, einen Anspruch auf Grönland zu haben. Die bisherige EU-Arktis-Strategie stammt aus dem Jahr 2021 und hatte vor allem den Klimawandel und den Umweltschutz im Fokus. Im Rahmen einer geopolitischen Neuorientierung hatte EU-Kommissionspräsidentin Ursula von der Leyen daher im letzten Jahr eine Überarbeitung angekündigt. Derweil hat der Klimawandel längst neue Risiken, aber auch wirtschaftliche Chancen mit sich gebracht.
10: Der Klimawandel verändert diese Region schneller als jede andere auf der Welt. Die Arktis erwärmt sich rund viermal schneller als der globale Durchschnitt. Mit dem schmelzenden Eis entstehen neue Schifffahrtswege. Der Zugang zu kritischen Rohstoffen wie seltenen Erden wird einfacher. Das eröffnet auch wirtschaftliche Chancen, vorausgesetzt, wir nutzen sie verantwortungsvoll und mit Respekt für diese einzigartige Natur.
9: Die Arktis schmilzt und damit gibt es neue Seewege. Die können wirtschaftlich genutzt, aber auch von Russland für militärische Zwecke genutzt werden. Auch darüber wird in Rovaniemi beraten werden, ebenso wie über einen unabhängigen Zugang zum Weltraum. Europas Tor zum All liegt im hohen Norden, heißt es aus Regierungskreisen. Am Tagungsort Rovaniemi ist Kanzler Friedrich Merz in einer Stadt zu Gast, die eng mit deutscher Geschichte verknüpft ist. Finnland war im Zweiten Weltkrieg zunächst mit Deutschland verbündet, um gegen die Sowjetunion zu kämpfen, schloss dann aber einen Waffenstillstand mit Moskau. Im anschließenden Lapplandkrieg zwischen Finnen und Deutschen wandte die deutsche Wehrmacht bei ihrem Rückzug die Taktik der verbrannten Erde an. Im Oktober 1944 brannte Rovaniemi zu 90% nieder und wurde nach dem Krieg neu erbaut.
3: Ja, und während Friedrich Merz in der Arktis weilt, durfte hier in Deutschland die Diskussion über seine Führungsqualitäten weitergehen. Doch neben der Kritik aus den eigenen Reihen erhält er nun auch Unterstützung, und zwar von prominenter Seite aus Bayern.
11: Gefragt, ob Friedrich Merz noch der richtige Mann sei, antwortet CSU-Ministerpräsident Markus Söder ja. In der Bild am Sonntag empfiehlt er der Union, zusammenzustehen und sich nicht durch die AfD auseinanderbringen zu lassen. Außerdem schloss er aus, dass die CSU den Kanzler ablösen will. Söder argumentiert, egal wer jetzt sofort einrücken würde, wenn man die Alternativen durchspiele, diese Person käme erst einmal mit den gleichen Problemen raus. Mit einer SPD, die sich mit Reformen schwer tue. Aus Söders Sicht war es ein schlechtes Signal, dass die SPD nach dem Wahlergebnis in Sachsen-Anhalt plötzlich angefangen habe, alles in Frage zu stellen. Im Interview mit dem Deutschlandfunk rät auch der Politikwissenschaftler Karl Rudolf Korte davon ab, den Kanzler auszutauschen.
12: Es liegt eine große Verantwortung, auch bei konservativen Parteien insgesamt, als Gatekeeper gegen Rechtsautoritarismus. Und da geht es nicht nur um die Frage einzelner Personen, das Thema ist größer, ist gerade ein europäisches Thema, auch Schlüsselrolle von konservativen Parteien. Und mit dem Austausch einer Person kommt man da nicht einfach weiter.
11: Während Markus Söder den Kanzler also verteidigt, verlangt er aber auch, dass Berlin einen Zacken zulegen soll. Die bisherigen Ergebnisse seien zu mager und reichten nicht. Im Interview der Woche mit dem Deutschlandfunk sprach CDU-Generalsekretärin Franziska Hoppermann von einer Entschlossenheit.
13: Die Reformpolitik, die so notwendig ist für dieses Land, auch wirklich umzusetzen. Und da diese Erwartungshaltung sozusagen, die wir mitnehmen, es muss sich was positiv ändern für die Menschen, das merken sie nicht ausreichend, dem jetzt was entgegenzusetzen.
11: CSUler Söder spricht mit Blick auf Sachsen-Anhalt von einer Denkzettelwahl. Und CDU-Bundesfamilienministerin Karin Prien nennt sie in der ARD eine Zäsur.
14: Also ich sag mal, wenn die Menschen uns vertrauen würden, dann hätten sie uns gewählt.
11: Offensichtlich mache auch die CDU Fehler, fügt sie an.
14: Und ich finde auch, ein weiter so kann es jetzt nicht geben. Das ist eine Riesenzäsur. Und wir müssen mal miteinander ins Gespräch gehen, in unserer Partei, aber auch unter den demokratischen Parteien, wie es eigentlich so weit kommen konnte, was eigentlich da drunter liegt. Ne? Also warum erodiert Vertrauen?
11: Sehr wahrscheinlich wird sich dieser Vertrauensverlust auch am kommenden Wochenende bei der Landtagswahl in Mecklenburg-Vorpommern zeigen. Hier dümpelt die CDU in Umfragen bei 7%. Im Wahlkampf-Endspurt kommt der Kanzler nicht als Unterstützer vorbei. Man wolle den Blick auf die Landespolitik lenken und nicht von der Bundespolitik überlagern lassen, so begründen es die dortigen CDU-Wahlkämpfer. Seit der Wahl am vergangenen Wochenende in Sachsen-Anhalt ist die parteiinterne Kritik am Bundeskanzler lauter geworden.
3: Ein Beitrag von Felicitas Böselager aus unserem Hauptstadtstudio. Wie umgehen mit einer rechtspopulistischen Partei? Diese Frage stellt sich nicht nur die deutsche Politik. In Schweden hat man darauf allerdings schon eine Antwort gefunden. Dort lässt sich eine Minderheitsregierung aus moderater Sammlungspartei, Christdemokraten und Liberalen von den rechtspopulistischen Schwedendemokraten tolerieren. Ungewöhnlich genug, zumindest aus deutscher Sicht, könnte sich das mit der heutigen Parlamentswahl in Schweden noch einmal ändern, denn die Rechtspopulisten fordern nun, je nach Ausgang, eine Regierungsbeteiligung. Doch welches waren die Themen, die den Wahlkampf in Schweden dominiert haben? Arne Bartram berichtet.
15: Zusammen mit einem ihrer kleinen Kinder bringt Svanhild Emilsson die Kühe von der Weide in den Stall. Die 43-Jährige hat zusammen mit ihrem Mann einen Bauernhof in einer Kleinstadt in Westschweden. Auf den ersten Blick schwedische Idylle. Rote Holzhäuser, grünes Gras. Aber die großen Probleme der Zeit spüren sie auch hier in der Provinz. Benzin, Lebensmittel, Strom, alles, was wir jeden Tag brauchen, ist so viel teurer geworden. Die aktuelle konservativ-liberale Minderheitsregierung in Schweden hat unter anderem die Steuern auf Diesel vorübergehend gesenkt. Das hilft zumindest etwas, findet Svanhilds Mann Robin. Er will, dass die Politiker im 400 Kilometer entfernten Stockholm den Alltag der Menschen einfacher machen. Von strengen Tier- oder Umweltschutzregeln hält er, wie viele hier, nichts. Wir, die hier wohnen, kümmern uns ja schon sehr um unsere Umwelt. Aber wir sehen das etwas anders als die große Politik. Hier will vielleicht nicht jeder einfach ein Windrad im Hinterhof haben. Inflation, Sorge vor Bandenkriminalität, Zuwanderung und höheren Steuern. Das sind Themen, mit denen die rechtspopulistischen Schwedendemokraten im Wahlkampf punkten konnten. In den letzten Umfragen sind sie zweitstärkste Kraft und haben gute Chancen, zum ersten Mal Teil der Regierung zu werden. Vor ein paar Jahren noch völlig undenkbar. 2010 schaffen es die Schwedendemokraten zum ersten Mal ins Parlament. Doch alle anderen Parteien, von links bis konservativ, einigen sich auf eine Brandmauer, erklärt Ann-Kathrin Junger, Politikwissenschaftlerin an der Södertörn-Universität. Nach der Flüchtlingskrise 2015 hat sich das verändert. Zunächst passten einige Parteien ihre Politik an die der Schwedendemokraten an. Danach öffnete man ihnen langsam die Tür. Das lag vor allem daran, dass sie immer größer und damit relevant für eine mögliche Regierungsbildung wurden. Bei der letzten Wahl vor 4 Jahren landeten die Schwedendemokraten auf Platz 2. Teil der Regierung wurden sie damals noch nicht, aber halfen dem konservativen und liberalen Parteienblock, eine Minderheitsregierung bilden zu können. Dafür durften sie bei vielen Themen wie der Migration mitentscheiden. Dieses Mal wollen die Rechtspopulisten aber mitregieren und haben dafür ihr Auftreten angepasst, meint Politikwissenschaftlerin Ann-Kathrin Junger. Es ist eine bewusste Strategie der Schwedendemokraten. Sie sind zum Beispiel nicht mehr für einen EU-Austritt Schwedens und akzeptieren die NATO-Mitgliedschaft. Auch bei manchen gesellschaftspolitischen Themen wie Rechte queerer Menschen treten sie im Vergleich zu früher gemäßigter auf. Für Svanhild Emilsson in Westschweden spielt Parteitaktik nur eine kleine Rolle. Die Schwedendemokraten wollen weiter daran festhalten, dass Strom, Benzin und Diesel bezahlbar bleiben. Deshalb neigen hier viele Leute dazu, sie auch zu wählen. Am Ende kommt es eben doch auf den Geldbeutel an. Schweden galt lange als das Herz der Sozialdemokratie in Europa. In den vergangenen 100 Jahren haben sie insgesamt mehr als 70 Jahre regiert. Dieses Mal könnten sie ihr schlechtestes Ergebnis aller Zeiten holen. Aber noch ist alles offen, denn in den letzten Umfragen liefern sich der linke und der rechte Parteienblock ein Kopf-an-Kopf-Rennen. Allerdings gibt es Streit im linken Lager. Die Zentrumspartei will nicht mit der Linkspartei zusammen regieren. Der rechte Block tritt dagegen relativ geschlossen auf. Die Brandmauer gegen rechts, in Schweden ist sie bereits eingerissen. Bei der Wahl heute entscheidet sich, ob auch die letzten Steine endgültig weggeräumt werden.
3: Erste Prognosen über den Ausgang der Parlamentswahl in Schweden werden nach dem Schließen der Wahllokale um 20 Uhr erwartet. Hochrechnungen dann im Lauf der Nacht zum Montag. Im Jemen herrscht nach dem Vormarsch der Houthi zur wichtigen Meerenge Bab al-Mandab eine angespannte Ruhe. Eine Hauptstraße zur zuvor umkämpften Stadt Taiz sei wieder geöffnet, hieß es aus örtlichen und aus Militärkreisen. Die Houthi-Miliz hatte Stellungen der Regierungstruppen dort zuvor angegriffen, die Hafenstadt Mokka westlich von Taiz eingenommen und kontrolliert inzwischen die gesamte Westküste des Landes. Anna Osius berichtet.
16: Wenn man Trump glauben möchte, dann gibt es am Golf bald keine Probleme mehr. Alles werde gut und schön verlaufen, erklärte der US-Präsident am Wochenende. Die Houthi aus dem Jemen hätten ihn angerufen und versprochen, nicht gegen ihn zu kämpfen. Damit scheint sich für Trump dieses Problem vorerst erledigt zu haben. Was die Eskalation für die engen Verbündeten am Golf, vor allem für Saudi-Arabien, bedeutet, für Trump offensichtlich Nebensache. Die Houthi geben sich kämpferisch. Innerhalb von wenigen Tagen hat die Miliz die Westküste des Jemen erobert und damit die wichtige Meerenge Bab al-Mandab. Damit ist nach der Straße von Hormuz die nächste Meerenge unter, wenn auch indirektem Einfluss des Iran, denn die Houthi gelten als iranische Verbündete. Die Kontrolle über Bab al-Mandab ist für Iran und die Houthi ein enormer Vorteil, sagt Adam Barron vom US-amerikanischen Think Tank The New America Foundation bei France 24. Wie die Straße von Hormuz ist auch Bab al-Mandab ein Nadelöhr für die Schifffahrt. Wenn beide Gruppen in der Lage wären, den Schiffsverkehr sowohl im Roten Meer als auch im Golf wirksam zu stören, wäre das ein gewaltiges Druckmittel. Auch wenn die Houthi zunächst zugesichert haben, keine internationalen Schiffe anzugreifen, für einen Akteur ist die Lage jetzt schon eine Katastrophe. Saudi-Arabien. Zahlreiche Frachter mit saudischem Öl passierten bislang die Meerenge Bab al-Mandab und werden jetzt daran gehindert. Die Saudis konnten nach Beginn des US-Iran-Kriegs eine Ausweichroute für den Ölexport entwickeln. Das Öl wurde via Pipeline zum Roten Meer gepumpt, dann am Hafen Yanbu verschifft und durch die Meerenge Bab al-Mandab vor allem Richtung Asien transportiert. Damit ist nun in doppelter Hinsicht Schluss. Die Meerenge unter Husi-Kontrolle, die Pipeline nach Yanbu gleichzeitig unter Beschuss. Aus dem Irak attackierten mutmaßlich pro-iranische Milizen am Wochenende die Pipeline. Saudi-Arabien stellte daraufhin aus Sicherheitsgründen, wie es hieß, den Öltransport via Pipeline ein. Der Iran hat seine Strategie geändert, sagt Ibrahim Freihard, Professor für internationale Konflikte am Doha-Institut in Katar bei Al Jazeera. Das neue Motto: Angriff ist die beste Verteidigung. Iran hat Medienberichten zufolge einen Teil seines Einflusses an der Straße von Hormus verloren. Daher will er das durch eine Ausweitung des Konflikts auf die gesamte Region kompensieren. Diese Gleichzeitigkeit der Angriffe ist wohl kein Zufall. Der Vormarsch der Husi an Bab el-Mandab und der Angriff auf die saudische Pipeline. Die Folgen für die Weltwirtschaft: besorgniserregend. Ist Saudi-Arabien doch der weltweit größte Ölexporteur? Droht der nächste Ölpreisschock? Die Ölpreise sind bereits deutlich gestiegen. Saudi-Arabien steht politisch zunehmend unter Druck und fühlt sich vom einstigen engen Partner USA alleingelassen. Kronprinz Mohammed bin Salman soll Trump in den vergangenen Tagen Medienberichten zufolge um Hilfe gebeten haben. Erfolglos. Ausgerechnet in dieser angespannten Gemengelage nun das Gesprächsangebot von Seiten des Iran. Man wolle mit den Golfstaaten Oman und Irak über die Straße von Hormus verhandeln. Bahrain erklärte bereits, nicht teilzunehmen. Hofft der Iran so, eine Lösung für Hormus zu finden, die an den USA vorbeiverhandelt wird, damit die Blockade auch für den Iran irgendwann endet? Wenn sich die Golfstaaten auf das Gesprächsangebot mit dem Iran einlassen, düpieren sie die USA. Andererseits, Trump hat ja offenbar eh wenig Interesse einzuschreiten, nachdem er den Konflikt im Februar angezettelt hat. Hauptsache, es verläuft am Ende alles gut und schön.
3: Das Museum Sinclair Haus in Bad Homburg ist bekannt für kleine, aber feine Ausstellungen zu Kunst und Natur. Heute ist dort eine neue Schau eröffnet worden, bei der es vor allem auch viel zu hören gibt. Es geht um Tierstimmen. Welche Klänge produzieren Tiere? Können Mensch und Tier sich per Klang verständigen? Und sind die Töne der Tiere auch so etwas wie Musik? Christoph Schäffer ist mit einem der Kuratoren durch die Ausstellung gegangen.
17: Quakende Frösche und rufende Fledermäuse. Wir sind an einem Weiher in Oberbayern. Eine Aufnahme des Klangkünstlers Joshua Bonetta. Mit solchen Soundscapes beginnt die Ausstellung Tierstimmen.
18: Das Konzept der Soundscape, der Klanglandschaft, ist ja gerade nicht den Fokus auf einzelne

0: Hier spricht ein Rabe, der allerdings von künstlicher Intelligenz gesteuert wird. Programmiert hat ihn die Künstlergruppe Ars Electronica Future Lab. Martin Ulrich führt die interaktive Installation vor.
1: Die Besucherinnen und Besucher können an diesem gemeinsamen Tisch, ja, ein bisschen wie so ein Esszimmertisch, Platz nehmen und auf Knopfdruck den Raben ansprechen. Und dann wird das in ein natürlich spekulatives Rabisch übersetzt. Also man hört, ja, jetzt hören wir auch gerade so ein bisschen Rabengekrächz. Und der Rabe, also der KI-Rabe, antwortet.
0: Ein spielerischer und etwas unheimlicher Zugang zur Frage, wie viel Verständnis ist möglich zwischen Mensch und Tier. Die Sprache der Tiere zu erfassen und nachzuahmen, das haben Menschen seit Jahrhunderten immer wieder versucht. Ein Hahnenschrei, nachgespielt von Susanne Kohnen auf der Barockoboe. Die Noten dazu hat im 17. Jahrhundert der Jesuit und Universalgelehrte Athanasius Kircher aufgezeichnet.
1: Kircher hat damit einen ungeheuren musikhistorischen Impact gehabt, denn ganz viele Komponisten späterer Zeit haben eigentlich hier in Kirchers Notationen abgeschrieben, statt jetzt den Nachtigallen oder anderen Vögeln direkt zuzuhören,
0: sagt Musikwissenschaftler Martin Ulrich. Heute schreibt der Komponist Alexander Liebermann Vogelgesänge in Noten auf und ist damit auf Instagram erfolgreich. In der Ausstellung hängt eine handschriftliche Partitur des Kauaio-O-Gesangs. Dieser hawaiianische Vogel ist mittlerweile ausgestorben. Und so dokumentiert die faszinierende Tierstimmenschau im Sinclair-Haus auch das Verstummen. Immer mehr Arten verschwinden aus unserer Umwelt und sind nicht mehr zu hören.
1: Künstlerinnen und Künstler versuchen damit, konstruktiv umzugehen, aber auch die Leerstellen aufzuzeigen, die entstehen, wenn Tiere verschwinden, aussterben und eben auch ihre Stimmen verstummen.
0: Bleibt zum Schluss die Frage, wie der Musikwissenschaftler Martin Ulrich die Tierstimmen bewertet. Nur Klänge der Natur oder tatsächlich Musik?
1: Sehr viele Tiere machen Musik als soziales Verhalten. Und in diesem Sinne gibt es tierliche Musikkulturen, zum Beispiel der Buckelwale, zum Beispiel der Nachtigallen oder auch der Amseln, die wir hier in unserem Alltag gut hören und erleben können. Ich persönlich bin sogar der Meinung, dass dieses immaterielle Kulturerbe der Tiermusiken genauso schutzwürdig ist wie das der Menschen.
2: Tierstimmen, Kontakt, Durchklang heißt die neue Ausstellung im Museum Sinclair-Haus in Bad Homburg. Sie läuft bis zum 14. Februar und wird begleitet von Konzerten, Vorträgen und Workshops. Ja, und im Programm von Deutschlandfunk Kultur geht's jetzt weiter mit Sport.
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4: Hallo und herzlich willkommen. Heute Abend entscheidet sich, wer bei der Basketball-Weltmeisterschaft der Frauen den Titel holt. Parallel zu dieser WM läuft aktuell auch die Weltmeisterschaft im Rollstuhlbasketball. Sie findet seit Mittwoch in Ottawa in Kanada statt. Sowohl die Frauen als auch die Männer sind dort mit einem deutschen Nationalteam vertreten. Aber wie steht es eigentlich um die Amateure im deutschen Rollstuhlbasketball? Ein Thema in dieser Sendung. Wir schauen auch auf den Transplant Football World Cup. Der startet heute in Frankfurt am Main und ist die Fußball-Weltmeisterschaft für Menschen mit Spenderorgan. Stefanie Neuhäuser spielt dank ihrer neuen Niere im deutschen Frauenteam mit. Für sie ist das eine ganz besondere sportliche Veranstaltung.
5: Was uns alle verbindet, ist, dass wir wissen, wie kostbar Zeit ist und wie kostbar Leben ist, wie kostbar Bewegung ist, wie kostbar Energie ist und wie kostbar das auch ist, diese Momente jetzt miteinander teilen zu können und auch gemeinsam dann nach Frankfurt fahren zu können und uns da sportlich zu betätigen und es auch einfach der Welt zu zeigen im Sinne von, wir sind hier, uns gibt's und uns gibt's aufgrund von anderen Menschen, die eine Entscheidung getroffen haben und natürlich auch aufgrund von tollen Ärzteteams und Pflegeteams, die das alles überhaupt auch erst ermöglichen.
4: Das Interview mit Stefanie Neuhäuser gleich nach der Musik von Jay Bernard. Das Stück sei auf einem alten Klavier geschrieben worden, während die Sterne zugeschaut haben. So beschreibt der Leadsänger Yinte Debré alias Jay Bernard selbst den Song

0: Rollstuhlbasketball ist eine der Parasportarten, die auch viele Menschen ohne Geheinschränkungen gerne in Breitensportvereinen mitspielen. Aktuell läuft in Kanada die Weltmeisterschaft im Rollstuhlbasketball. Deutschland ist sowohl bei den Damen als auch bei den Herren mit einem Nationalteam dabei. Allerdings wird die Kluft zwischen Spitzen- und Breitensport auch in dieser Sportart in Deutschland immer größer. Es mangelt an Geld. Thorsten Philips hat eine Rollstuhlbasketballmannschaft in Schleswig-Holstein besucht.
1: Andreas Rode spielt seit 30 Jahren Rollstuhlball mit Menschen, die eine Behinderung haben, und auch mit Fußgängern, also Menschen, die ohne Gehbehinderung im Rollstuhl dabei sind. Er hat mit seinem kleinen Dorfverein TSV Nusse in den vergangenen Jahren erfolgreich im Schleswig-Holstein-Cup und an den Landesmeisterschaften teilgenommen. Der Breitensport macht ihm mit 58 Jahren immer noch Spaß, auch wenn es richtig viel Geld kostet. Er weiß aber auch, dass es heute anders ist als früher, als er als Bundesligaspieler wie ein Profi behandelt wurde. Da bekam er etwa 500 Euro pro Monat und es wurden auch die Reisekosten bezahlt.
2: 2003 muss es gewesen sein, und zwar in Bayreuth. Das heißt, ich bin nach Hamburg gefahren, wurde dann eingecheckt im Flugzeug, wurde dann nach Nürnberg geflogen. Da wieder abgeholt, dann ins Hotel und dann eben halt zum Training bzw. zum Spiel. Man hatte sogar noch eine kleine Aufwandsentschädigung damals.
1: Als Vize-Landesmeister spielt er mit seiner Mannschaft in der Landesliga, ohne Geld dabei zu verdienen.
2: Also es ist immer dieses ewige Thema Gelder. Das ist, finde ich, sehr schwierig, auch in der heutigen Zeit eben halt Gelder zu bekommen, damit man eine Landesliga oder eine Liga starten kann. Das ist für mich immer noch so, wo ich sage, woher soll man das nehmen? Und vom eigenen Geld eine Liga zu bezahlen, ja, das, was wir jetzt ja nahezu tun, damit wir spielen können, das kann nicht der richtige Weg sein.
1: Rollstuhlbasketball ist ein teures Vergnügen. Alleine für den Spezialrollstuhl musste er mehr als 5.000 Euro bezahlen. Auch die weiten Fahrten bis zu 350 Kilometer sind nicht billig, erklärt Regina Rudis, Spartenleiterin des TSV Nusse.
3: Natürlich würde man sich freuen, wenn es da auch von den Verbänden, ein auch bundesweit, wenn es da auch Mittel geben würde, um eben so die Teilnahme am Ligabetrieb eben zu unterstützen.
1: Viele hier würden sich vom Verband mehr finanzielle Unterstützung wünschen. Doch Marketta Marzolli, die Sprecherin des Deutschen Behindertensportverbandes und Nationalen Paralympischen Komitees, bemerkt, dass für die Verteilung die einzelnen Kommunen zuständig sind und die finanzielle Förderung der Rollstuhlfahrer durch die Vereine sehr unterschiedlich ist.
4: Grundsätzlich kann man sagen, dass die finanzielle Ausstattung sich in den letzten Jahren wirklich gut entwickelt hat. Unser Ziel ist es wirklich, die Rahmenbedingungen so zu schaffen, dass unsere Athleten mehr trainieren, gezielter trainieren können, sich mehr auf den Leistungssport fokussieren können. Sie müssen sich vorstellen, dass die meisten noch einen Beruf haben oder studieren. Und dafür braucht es natürlich mehr hauptamtliches Leistungssportpersonal, gerade so in diesen Bereichen wie in der Athletik oder in der Spielanalyse, um einfach kontinuierlich dabei zu bleiben und sich so gut es geht professionell aufzustellen.
1: Wie viel genau die Nationalspieler bekommen, will sie nicht sagen. Der DBS ist der größte gemeinwohlorientierte Verband in Deutschland für den Sport von Menschen mit Behinderung und für den Rehabilitationssport. Er besteht aus 17 Landesverbänden und 2 Fachverbänden und vertritt die Interessen von ca. 6.600 Vereinen mit nahezu 600.000 Mitgliedern. Doch die Fördermittel der Bundesregierung sind größtenteils für die Leistungssport.
4: Ja, wichtig in dieser ganzen finanziellen Konstruktion ist natürlich, dass die Kontinuität durch das Bundeskanzleramt weiter bestehen bleibt. Und es braucht natürlich verlässliche Strukturen, Planungssicherheit, um diese Leistungen steigern zu können bei den Athleten. Heißt, diese ganzen Fördermaßnahmen müssen kontinuierlich weitergeführt und ehrlich gesagt sogar perspektivisch ausgebaut werden, denn alle anderen Nationen stellen sich immer mehr auf und auf. Der Parasport wird seit Jahren immer weiter professionalisiert.
1: Rollstuhlbasketballer Andreas Rode und seine Mitspieler aus Nusse in Schleswig-Holstein gehen also weitgehend leer aus, wenn es um Fördergelder geht. Sie wollen gerne in ihrer Halle, in ihrem Verein einfach nur Sport treiben und sich fit halten.
0: Berichtet Thorsten Philips aus dem Breitensport im Rollstuhlbasketball. 10,5 Jahre musste Stefanie Neuhäuser auf eine neue Niere warten. Sportlich aktiv war sie schon immer und auch während der Dialyse hat sie versucht, durch leichte Bewegung so fit und gesund wie möglich zu bleiben. Seit dem vergangenen Jahr hat sie eine neue Niere und damit wieder mehr Möglichkeiten, Sport zu treiben. Zum Beispiel auch Fußball zu spielen. An diesem Sonntag startet der Transplant Football World Cup in Frankfurt am Main, also die Fußball-Weltmeisterschaft für transplantierte Sportler und Sportlerinnen. Und Stefanie Neuhäuser ist im Frauenteam mit dabei. Vor ihrer Abreise nach Frankfurt konnte ich mit ihr sprechen und wollte wissen, ob sie als Team denn auch ein sportliches Ziel hätten.
5: Wir wollen natürlich auch gerne diesen Pokal und gewinnen, aber auch gerade für mich persönlich geht es noch viel mehr darum, gemeinsam sportlich aktiv zu sein, sich in der Gemeinschaft wohlzufühlen und auch nach außen hin zu zeigen, wie toll das Leben ist und wie schön es ist, auch mit Organspende zu leben. Weil ich glaube, für viele ist das Thema doch nicht so positiv behaftet, weil man sich irgendwie mit dem Thema Tod auseinandersetzen muss, Endlichkeit. Das ist auch ein ganz, ganz großes Zeichen, was wir da nach außen tragen möchten, wie toll das Thema Organspende doch eigentlich ist. Dass es aus dieser etwas dunklen Ecke doch eigentlich herausgehört, weil es ein wunderschönes Thema ist.
0: Dann ist jetzt vielleicht auch die Teilnahme jetzt an dieser Fußball-Weltmeisterschaft für Sie wie so ein erreichtes Ziel, weil Sie wissen, jetzt habe ich eine neue Niere und jetzt darf ich auch wieder den Sport machen, so wie ich möchte.
5: Ja, definitiv. Natürlich ist jetzt mit neuer Niere nicht gleich alles gut, aber man merkt ganz anders, wie man Kräfte aufbauen kann, wie man ja den Körper so ein Stück weit zurückgewinnt. Und jetzt ist das Ereignis in Deutschland, aber ich könnte mir auch durchaus vorstellen, wenn jetzt weiter alles gut läuft, dass man sich dann auch wieder traut, ins Ausland zu fahren und mal an anderen Orten, an solchen Spielen dann teilzunehmen. Und das habe ich mich vorher zumindest nicht getraut, sowas dann auch zu machen, noch mit Dialyse.
0: Die Dialyse hat Kraft und Energie gezogen. Wie war das? Haben Sie trotzdem versucht, Sport zu machen, obwohl man sich eigentlich gar nicht dafür in der Lage fühlt?
5: Ja, ich habe das wirklich intensiv versucht, weil ich denke, es gibt so einen Spruch, Sport ist eigentlich das beste Medikament. Ne? Und warum steht dieser Sport nicht auf der Medikamentenliste drauf? Ne? Wir bekommen riesige Medikamentenlisten, wenn wir krank sind, aber Sport steht leider nicht drauf. Und Sport ist eigentlich bei fast allem mit das wirksamste Medikament und es ist gratis. Und so habe ich das auch ein Stück weit gesehen und habe gesagt, ich bin jetzt dialysepflichtig, ich muss damit umgehen, aber ich muss auch schauen, was liegt in meiner Möglichkeit, selber zu gestalten. Und da gehört natürlich auch Sport, Aktivität dazu. Also auch so ein bisschen was gegen dieses Statische an einer Dialysemaschine sitzen, gegenzusetzen, um dann wieder in die Aktivität hineinzugehen und einfach fit zu bleiben. Weil wichtig ist natürlich auch, ich muss transplantabel bleiben während dieser Dialysezeit. Es werden halt dann Untersuchungen gemacht, ob man grundsätzlich geeignet ist, ein Spenderorgan zu erhalten. Und dann kommt man auf die Warteliste. Und man muss aber andauernd wieder neue Untersuchungen machen, um nachzuweisen, dass man noch transplantabel ist. Und naja, im Laufe der Zeit, ich habe 10,5 Jahre gewartet, man wird nicht jünger, man bekommt so die eine oder andere Erkrankung auch noch dazu. Da muss man schauen, dass man aktiv bleibt, dass man kräftig bleibt, dass man ja sportlich auch in irgendeiner Form bleibt.
0: Hätten Sie denn gedacht, dass Sie mal Fußball spielen können? Weil das ist ja schon auch eine Kontaktsportart, wo man auch mal den Ball versucht zu bekommen und dann jemand anderen vielleicht umstößt. Und so ist das eine geeignete Sportart für Transplantationsorgane?
5: Ja, das ist auch bei Nephrologe, als ich ihm das gesagt habe, wir müssen uns ja auch das Okay von unseren Ärzten einholen. Der meinte dann auch, oh je, Fußball, passen Sie mir auf die Niere auf. Also die Nephrologen sind oft nicht ganz so begeistert, wenn sie Fußball hören. Aber auf der anderen Seite muss man ja auch sagen, bei uns gibt es etwas abgeschwächte Regeln. Und ich glaube, die Frauen sind dann auch hoffentlich noch mal ein bisschen sanfter als die Männer. Gerade bei uns Nieren ist es natürlich so, die Niere wird vorne transplantiert. Das heißt, die Ärzte sagen immer so schön, das wird wartungsfreundlich eingebaut. Aber dadurch ist sie natürlich auch nicht so sehr geschützt wie die Nieren an der Originalstelle. Und deshalb hoffe ich auch sehr, dass das doch sehr gesittet zugehen wird. Aber wir sind ja alle in der gleichen Situation. Aber das Organ steht natürlich ganz vorne. Ne? Also das ist das Allerwichtigste, dass dem Organ da nichts passiert. Und im Zweifel würde ich für mich persönlich, denke ich, auch entscheiden, dann nicht ganz so hart reinzugehen, um einfach das Organ zu schützen, um da nichts zu riskieren.
0: Ne? Was haben denn die anderen Fußballerinnen in ihrem Team für ein Spenderorgan? Sind das viele Nieren oder ist da so wirklich auch viel Unterschiedliches dabei?
5: Ja, wir sind ganz gut gemischt. Also es gibt noch andere Nieren, es gibt aber auch Leber, es gibt Herz, es gibt Lunge. Also wir sind da wirklich ganz bunt gemischt und auch das ist einfach toll. Aber letzten Endes der Spirit bleibt, glaube ich, das Gleiche, dass wir alle wahnsinnig dankbar dafür sind, dass sich jemand dafür entschieden hat, nach dem Tod Organe zu spenden und uns damit dieses Leben zu ermöglichen, das wir da jetzt führen können. Das ist auch was uns alle verbindet. Und ich glaube auch, was uns alle verbindet, ist, dass wir wissen, wie kostbar Zeit ist und wie kostbar Leben ist, wie kostbar Bewegung ist, wie kostbar Energie ist und wie kostbar das auch ist, diese Momente jetzt miteinander teilen zu können und auch gemeinsam dann nach Frankfurt fahren zu können und uns da sportlich zu betätigen und es auch einfach der Welt zu zeigen im Sinne von, wir sind hier, uns gibt's aufgrund von anderen Menschen, die eine Entscheidung getroffen haben und natürlich auch aufgrund von tollen Ärzteteams und Pflegeteams, die das alles überhaupt auch erst ermöglichen.
0: Stefanie Neuhäuser und ich haben uns noch etwas länger unterhalten. Das komplette Interview können Sie heute Abend um 23.30 Uhr im Sportgespräch des Deutschlandfunks hören oder schon vorher online und in der Deutschlandfunk-App. Sängerin Madonna rechnet in ihrem Song Betrayal ab. Es geht um Verrat und es geht um Sünden. Fans spekulieren sogar, dass sich der Song gegen die Stiefmutter von Madonna richten könnte. Betrayal von Madonnas neuestem Studioalbum Confession 2.

0: Das Wunder von Bern oder der erste Finaltriumph im Wimbledon von Boris Becker. Solche legendären Sportmomente, die bleiben in Erinnerung. Zu diesen besonderen Erfolgen kann man auch den deutschen Ruderachter zählen, der bei den Olympischen Spielen in Rom 1960 wie aus dem Nichts Gold gewonnen hat. Ein Kinofilm erzählt jetzt die Geschichte dieser sportlichen Sensation. Im Mittelpunkt der Trainer Karl Adam, der Ruderprofessor, der eine ganze Sportart revolutioniert hat. Wolf-Sören Treusch hat den Film Adams 8 schon gesehen.
1: Karl Adam vom frisch gegründeten Ratzeburger Ruderclub.
2: Hey, hört auf, verdammt normal!
3: Ratzeburg in den 1950er Jahren. Eine norddeutsche Kleinstadt an der Zonengrenze. Der letzte Ort, von dem irgendjemand eine sportliche Revolution erwartet. Hier unterrichtet Karl Adam Mathematik, Physik und Sport und trifft auf eine vaterlose Generation junger Männer, die nicht weiß, wohin mit ihrer Wut.
4: Und dann sagt da einer, ich glaube an euch und ihr schafft das und ich bringe euch zu dem unglaublichen Ziel Olympia.
5: Durchhalten, Jungs!
3: Erzählt Hauptdarstellerin Svenja Jung.
6: Nicht der Stärkere gewinnt, sondern der, der am wenigsten Fehler macht.
7: Karl Adam hat diese marodierenden Jungs von der Straße geholt und hat sie ins Boot gesetzt.
3: Ergänzt Oliver Masucci, der in dem Film Karl Adam spielt, den Mann mit der Schiebermütze. Der etwas in den jungen Männern sieht, das sonst niemand sieht und sie deshalb in einen Ruderachter setzt und ihnen damit nicht nur ein Ventil gibt, sondern auch eine Perspektive.
7: Die haben etwas gemacht, was sie vorher noch nie gemacht hatten. Die haben alle nicht gerudert. Aus ganz normalen Menschen hat er dann Olympiasieger gemacht. Und das ist das Berührende an der Figur, dass er denen ein Ziel gestiftet hat in einer Zeit, wo die deutsche Identität oder das Selbstbewusstsein der Menschen gerade am Boden war.
3: Auch Karl Adam, 1937 Studentenweltmeister im Schwergewichtsboxen, hat eine NS-Vergangenheit. Er war Mitglied der SA und NSDAP, unterrichtete an der Nationalpolitischen Erziehungsanstalt Napola in Bensberg, eine jener Eliteschulen, die den nationalsozialistischen Nachwuchs heranzüchten sollten. In Rückblenden erzählt der Film einzelne Episoden aus Adams Nazi-Vergangenheit. Sie zeigen, dass er das Gestern nicht einfach abschütteln kann und dass er als Rudertrainer etwas wiedergutmachen will, was nicht gut zu machen ist.
8: Ich habe das sehr emotional begriffen, die ganze Wandlung dieses Mannes. Von da, wo er herkam, aus der NS-Zeit, Boxer, Napola, Lehrer, Ausbilder, ja, hat sich durchwinken lassen. Die Wandlung, die der Mann durchlebt. Und das ist nichts, was man verteufeln sollte, das ist etwas, was man zeigen muss, weil man sieht, wie Demokratie entsteht.
9: Am Ende müsst ihr einfach rudern wie eine einzige hochtourige Maschine.
10: Ich hatte von Rudern überhaupt keine Ahnung. Er war wirklich Boxer und hat sich da reingekniet in diese Materie. Wasser, Physik, Boot, Geschwindigkeit.
3: Aber er hat den Mut, ganz viel Neues auszuprobieren, erzählt der Regisseur von Adams 8, Hannu Salonen. Neue Hebelverhältnisse, breitere Ruderblätter, leichtere Materialien. Dazu ein spezielles Kraft- und Intervalltraining, damals ein Novum für die Männer im Riemenboot. Karl Adam revolutioniert den Rudersport und den Umgang mit den Athleten.
11: Ihr seid mündige Sportler, ihr müsst selber entscheiden, wie viel ihr trainieren wollt. Und das muss dann jeder mit sich selber ausmachen, wie er damit klarkommt, wenn er den Kollegen im Stich lässt, weil seine eigene Faulheit größer war als die Disziplin.
3: Karl Adam lässt seine Jungs ihre Konflikte selbst lösen. Ein demokratisches Prinzip. Im Nachkriegsdeutschland alles andere als selbstverständlich. Der Ruderprofessor ist überzeugt, nur der mündige Athlet kann echte Höchstleistung bringen. Nicht blinder Gehorsam, sondern Verantwortung und Vertrauen schweißen ein Team zusammen.
7: Wenn Leute zusammen, die vollkommen unterschiedlich sind, ja, und sich sogar aufs Maul hauen und unterschiedlicher politischer Einstellungen sind, es schaffen, sich dafür zu quälen und zu leiden, um das Ziel zu erreichen, was sie vor Augen haben und das gemeinsam schaffen, das ist eine gesellschaftliche Parabel, die für uns heute gilt.
3: Seine Rechnung geht auf. Ein Jahrzehnt lang rudern die von Karl Adam betreuten Achter von Erfolg zu Erfolg. Bei Olympia gewinnen sie zweimal Gold und einmal Silber, dazu zwei Welt- und fünf Europameisterschaften. Der Deutschlandachter wird zum Mythos. Seine Geburtsstunde erlebt er im Finale bei den Olympischen Spielen 1960 in Rom.
12: Jetzt erhöht Deutschland die Schlagzahl, das ist unglaublich! Sie spurten, das ist doch Wahnsinn! Sie fliegen über das Wasser!
3: klar, dass auch die Dramaturgie von Adams 8 auf diesen sporthistorischen Höhepunkt zusteuert. 37 Leistungsruderer aus ganz Europa stellen den Endlauf bildgewaltig nach. Unter ihnen auch Mathis Schönherr, seit 2022 im Deutschlandachter. Er ist begeistert über die Verbindung von Schauspiel und realem Leistungssport.
13: Es ist einfach ein Film, der einem selber auch ein Stück weit Motivation und Inspiration gibt, der sowohl die Geschichte als auch das Sportliche echt cool verbindet.
14: Deutschland, Olympiasieger im Achter.
3: Regisseur Hannu Salonen ergänzt:
15: Aus diesen Jungs dann innerhalb von ein paar Jahren Champions zu machen, das ist einfach eine unglaubliche Geschichte. Das ist die Geschichte von Karl Adam.
3: Adams 8 ist mitreißendes Sportdrama und großes Erzählkino in einem. Parallelen zur Verfilmung des Wunders von Bern sind unverkennbar. Und ebenso wie die Fußballmannschaft, die 1954 Weltmeister wurde, nie wieder gemeinsam antrat, löste sich auch der Ruderachter von Rom nach dem Olympiasieg 1960 auf.
0: Adams 8. Ab dem kommenden Donnerstag können Sie ihn in den deutschen Kinos sehen. Apropos Film, Deutschland ist Weltmeister im Krimischauen. Nicht selten wird da auch mal die Pistole gezückt und hin und wieder kommt es auch zu richtigen Schießereien. In unserem Feature ab 18.05 Uhr wird auch geschossen, aber ganz anders als in Krimis. Es geht um die Faszination Sportschießen. Die hat auch Europameisterin Josephine Eder.
16: Meine Mama war Gewehrschützin, Weltmeisterin. Mein Papa war Pistolenschütze, der war auch bei Olympia gewesen, hat damals den 5. Platz belegt. Ich habe als Kind viele Sportarten ausprobiert, aber bin nie so richtig irgendwo mal hängen geblieben. So irgendwie hat mir immer irgendwas gefehlt und dann haben meine Eltern, als ich alt genug war, mich dann mal mit zum Schießen genommen und haben gesagt, probier es einfach mal aus. Und das war dann wie Liebe auf den ersten Blick tatsächlich. Ich hatte die Waffe von meinem Papa in der Hand, die einfach 10 Nummern zu groß war für meine kleine Kinderhand, aber es hat mich einfach von Anfang an begeistert und dann kamen auch schon die ersten Erfolge und als Kind bleibt man, glaube ich, an etwas kleben, wenn man Erfolge hat.
0: Es geht um die Faszination Sportschießen. Vergiss, was du aus Krimis kennst, die Pistole als Sportgerät. Das Feature von Fritz Schütte gleich nach den Nachrichten. Bis dahin noch Musik von Mina Mina mit Anyway.

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1: Das Eisenbahnnetz in der Ukraine wird nach Angaben des Betreibers systematisch von Russland angegriffen. Bei den landesweiten Attacken sei aber niemand verletzt worden, teilte die ukrainische Bahngesellschaft mit. Der polnische Bahnbetreiber erklärte, die Lokomotive eines Passagierzugs sei auf der Strecke von Kiew nach Warschau von einer Drohne getroffen worden. Wie der Spiegel berichtet, gab es zudem einen Vorfall nahe der polnischen Grenze, bei dem ein Sonderzug betroffen war. Unter den Passagieren waren ein enger Berater von Bundeskanzler Merz und der ehemalige britische Premierminister Johnson, die zu Beratungen in Kiew waren. Die polnische Regierung warf Moskau vor, den Konflikt zu verschärfen. Ministerpräsident Tusk rief einen Krisenstab zusammen. Das russische Verteidigungsministerium erklärte, die Armee habe in der Westukraine Infrastruktur attackiert, die für Militärtransporter aus Europa genutzt werde. Auch die Ukraine griff mit Drohnen mehrere zivile und industrielle Ziele in Russland an. Nach örtlichen Berichten starben mindestens 2 Menschen, mehrere Personen wurden verletzt. In Schweden läuft die Parlamentswahl. Die Wahllokale sind noch bis 20 Uhr geöffnet. Rund 8 Millionen Menschen sind aufgerufen, ihre Stimme abzugeben. Erwartet wird ein enges Rennen zwischen dem regierenden Mitte-Rechts-Bündnis und der von den Sozialdemokraten angeführten Opposition. Regierungschef Kristersson führt derzeit eine Minderheitsregierung an, die im Parlament auf die Stimmen der rechtspopulistischen Schwedendemokraten angewiesen ist. Er hat in Aussicht gestellt, dass die Schwedendemokraten im Falle eines Wahlsiegs Teil seiner künftigen Regierung werden könnten. Das wäre ein Novum in Schweden und galt noch vor einigen Jahren als undenkbar. Das Mitte-Rechts-Bündnis hat im Wahlkampf versprochen, das harte Vorgehen gegen Kriminalität und Einwanderung fortzusetzen. Die Linke setzt sich für höhere Steuern für Banken und Spitzenverdiener ein. Damit will sie in Gesundheit und Bildung investieren und ärmere Haushalte angesichts der steigenden Lebenshaltungskosten entlasten. Der CSU-Vorstand kommt am Abend in München zu einer 2-tägigen Klausurtagung zusammen. Als Gast ist der sächsische Ministerpräsident Kretschmer von der CDU eingeladen. Morgen wird der österreichische Bundeskanzler und ÖVP-Obmann Stocker in Bayern erwartet. Der CSU-Vorsitzende Söder mahnte mehr Tempo bei den Reformen an. Berlin müsse einen deutlichen Zacken zulegen, sagte er der Zeitung Bild am Sonntag. Mit Blick auf die Landtagswahl in Sachsen-Anhalt sprach er von der größten Denkzettelwahl der deutschen Geschichte. Daraus müsse man Konsequenzen ziehen. Zugleich verwies er darauf, dass Bundeskanzler Merz nach wie vor zu den geplanten Reformen stehe. Die CDU tue gut daran, zusammenzustehen und sich nicht durch die AfD auseinanderbringen zu lassen. In Niedersachsen sind Kommunalwahlen abgehalten worden. Rund 6,3 Millionen Menschen haben über fast 2200 Kommunalparlamente zwischen Nordsee und Harz abgestimmt, darunter Kreistage sowie Stadt- und Gemeinderäte. Dazu kamen landesweit knapp 400 Direktwahlen für Landräte und hauptamtliche Bürgermeister. Gewählt wurden auch der Oberbürgermeister der Landeshauptstadt Hannover sowie der Präsident der Region Hannover. Bis zum Mittag zeichnete sich eine etwas höhere Beteiligung ab als bei der Abstimmung vor 5 Jahren. Ergebnisse werden nach Angaben der Landeswahlleitung ab dem Abend zunächst örtlich und regional ermittelt. Ein vorläufiges Landesergebnis wird voraussichtlich morgen früh vorliegen. Am Tag des offenen Denkmals sind heute in Deutschland mehr als 6500 Schlösser, Burgen, Kirchen, Industriedenkmäler und weitere historische Orte zugänglich gewesen. Die bundesweite Eröffnung fand diesmal im fränkischen Bamberg statt, deren Altstadt seit 1993 zum UNESCO-Welterbe zählt. Dort reihen sich historische Gebäude aneinander. Beim Aktionstag können jedes Jahr zahlreiche Städte in ganz Deutschland besucht werden, was sonst nicht oder nur eingeschränkt möglich ist. Das Wetter. In der Nacht nach Südosten abziehender Regen, an den Alpen teils länger anhaltende Niederschläge, ansonsten meist trocken und von Nordwesten auflockernde Bewölkung, örtlich Nebel. Tiefstwerte 15 bis 7 Grad. Am Tag, am Alpenrand und im Südosten noch etwas Regen, sonst nach Nebelauflösung heiter bis wolkig und trocken, 18 bis 26 Grad. Das waren die Nachrichten.
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2: Weiter mit Sabine Lerche. Er gehört zu den mitgliederstärksten Sportverbänden in Deutschland, der Deutsche Schützenbund. 1,35 Millionen Mitglieder sind insgesamt in den Schützenvereinen. Und geschossen wird schon lange. Seit den ersten Olympischen Spielen der Neuzeit, 1896, ist Sportschießen mit im olympischen Programm. Schießen scheint eine Faszination auszuüben. So war das auch bei Lutz. Heute ist er 86 Jahre alt und schaut auf eine außergewöhnliche Sportkarriere zurück. Die hat gar nicht auf einem Schießstand begonnen, sondern in den Ruinen Berlins nach dem Zweiten Weltkrieg. Dort hat Lutz als Kind in den Trümmer- und Schrotthaufen gewühlt und auch so manche Wehrmachtspistole gefunden. Als die Polizisten ihn dann beim Rumballern erwischt haben, haben sie ihn mit auf den Schießstand genommen und ihn so zum Skisport gebracht. Lutz ist einer der Protagonisten im Feature von Fritz Schütte. Vergiss, was du aus Krimis kennst, die Pistole als Sportgerät.
3: Nachmittags sitzt Lutz auf der Bank vor einem Spätkauf und trinkt Kaffee. Man kennt ihn in dieser Ecke von Kreuzberg.
4: Ich bin hier geboren, 1940. Aber hier war amerikanisch besetzte Zone.
3: Gleich hinter den Häusern fließt die Spree. Im geteilten Berlin gehörte sie zum Osten. Das Nachkriegs-Berlin war ein Abenteuerspielplatz. Lutz und seine Freunde gingen auf Schatzsuche in den Ruinen.
4: Kupferleitung und sowas alles. Oder Heizkörper, die noch brauchbar sind.
3: Das war doch sicher gefährlich. Was haben denn die Eltern gesagt?
4: Hast du uns was mitgebracht? Hast du ein paar Hütte gemacht? Stell dir so dämlich an. Du hast einen eingeschränkt. Jetzt weiß ich auch, warum du eine Mütze auf hast.
3: Waffenbesitz war für Deutsche streng verboten. Wehrmachtsoffiziere versteckten ihre Pistolen bevorzugt hinter Schornsteinklappen. Lutz wusste, wo er suchen musste.
4: Walter PPK, Walter PP, Walter P38 und all so ein Quatsch. Und das haben wir an den Amis verhökert gegen Zigaretten und Whisky. Jeder nimmt, was er kriegen kann. Und jeder scheißt den anderen an, der Letzte ist dann selber dran. Das war eben sozusagen eine gesetzlose Zeit.
3: Und die Amerikaner?
4: Die waren für alle zu haben. Na klar. Naja, wir haben auch mitgeschossen. In den Ruinen. Da hast du einfach geknallt und dann war gut. Und so fing es dann eben an. Dann habe ich den ersten Leute dann vom Polizeisportverein kennengelernt. Die haben mich dann mitgenommen. Die haben ja alle ihre Dienstfahrzeuge oder irgendwas gehabt. Und dann wird sie kommen, wir holen dich ab. Fertig.
3: Lutz wohnt im Nachbarhaus vom Späti im Seitenflügel.
5: Also, wo fangen wir an?
4: Da, wo das Ende ist. Alles hat ein Ende, nur die Neustadt 2. Die Neustadt 2. Da gibt's Keilerei. Also, das war wieder was anderes. Nee, das fing also mal so an. So nach dem Krieg, da haben die Leute ihre Schießeisen damals weggeschmissen. Und ich hab die Teile wieder zusammengesucht. Die haben wir dann fertig gemacht, die P38 oder 08 oder alles, was da so war. Dann kam dann irgendwann die Polizei und dann bin ich Mitglied im Polizeisportverein geworden, in der Schießabteilung. Dann habe ich gewonnen, Olympia-Schnellfeuerschießen.
3: Diese Disziplin wurde 1896 eingeführt bei den ersten Olympischen Spielen der Neuzeit. Die Zielscheiben, 5 nebeneinander, sind nur für wenige Sekunden aufgeklappt.
4: Dann pling, pling, pling, pling, hast du die 5 Schuss gemacht. Und wer am meisten Ringe gemacht hat, die Scheiben waren in 10er Ringe aufgeteilt, der hat gewonnen.
3: Je weniger Rückstoß, desto besser. Das rief Bastler auf den Plan.
4: Ich habe Löcher in Lauf gebuckt und all so ein Zeug, wo die Leute alle in Ohnmacht gekriegt haben. Dann hat die Griffstücke verändert, dass sie tiefer in die Hand kommen. Wegen dem Rückstoß und all so ein Scheißdreck. Und dann habe ich darauf ein Gewerbe angemeldet.
3: Der gelernte Dreher wird ein so ausgefuchster Waffentüftler, dass ihn die US Army nach Fort Benning holt, dem Standort des Marksman-Teams, einer Eliteeinheit, die auch an Sportwettkämpfen teilnimmt.
4: Naja, das ist ja auch noch meine Uniform. Ich war LTC, Lieutenant Colonel. Das ging mit dem Geld los, weil ich für die Amis gearbeitet habe. Dann mussten sie mich ja bezahlen. Und die müssen mal so eine Buchführung machen da, die beim Militär. Dann haben sie gekickt, was, wie viel kriegst du im Monat? Na, dann bist du LTC, Lieutenant Colonel. Also war ich Lieutenant Colonel für meine 980 Mark, die ich damals gekriegt habe. Da bin ich Weltmeister geworden, da steht noch irgendwo so ein Ding da. Mit vierjähriger Holzgestelle da, mit der Medaille drin.
3: World Indoor Championship Distinguished Pistol. Weltmeisterschaft der Militär- und Polizeischützen. Neben der Medaille einige Pokale.
4: Naja. Ja, irgendwie deutsche Meister oder so ein Blödsinn ist das, ja. Ist auch nur ein Teil davon. Die anderen habe ich alle weggegeben.
3: Eine Leiter führt auf ein als Theaterloge getarntes Hochbett.
4: Kannst ja mal kicken.
5: Okay. Aber da krauchst du nicht jeden Abend hoch, oder?
4: Hier krauche ich hoch, ja.
5: Ehrlich?
6: Das finde ich schon mutig.
5: Du, das hält dich fit.
3: Training auf der Schießbahn des PSV Olympia in Berlin-Altklinike. Waffen klingen unterschiedlich. Links eine Pistole mit großem Kaliber, rechts Kleinkaliber, wie sie bei Olympia benutzt werden. Und der dumpfe, tiefe Ton stammt von einem Vorderlader, in dem Schwarzpulver gezündet wird. Gehörschutz ist vorgeschrieben.
7: Aber ich verstehe dich schwer, weil ich eine doppelte Lage drin habe. Da musst du sehr laut sprechen. Das muss man immer was fragen.
3: Hotte übt heute mit seinem Revolver. Die Patronen werden in eine Trommel gesteckt und nicht wie bei einer Pistole in ein Magazin.
7: Hier kannst du ja mal eine Hand nehmen, dann weißt du, wie schwer sowas ist. Lauf immer nach da zeigen, auch wenn leer ist. 1250 Gramm in ein Viertel Kilo.
3: Ich strecke den Arm aus und visiere das Ziel an.
7: Eigentlich atmest du so einmal, zweimal. Beim dritten Mal einatmen gehst du hoch, Ecke. Und wenn du dann im Ziel bist, dann atmest du so Hälfte, zwei Drittel aus. Dann gehst du ja automatisch ein Stück runter und dann gehst du wieder hoch.
3: Nicht lange fackeln ist Hottes Devise. Den Abzug langsam ziehen.
7: Du sollst dich ja vom Schuss überraschen lassen. Und wenn knallt, dann ist die Kugel schon hinten.
3: Für ihn ist Schießtraining das, was für andere Meditation ist.
7: Du konzentrierst dich auf dein Ziel und dann bist du für dich, wirst nicht angequatscht und machst dein Ding alleine. Ist zum Entspannen eigentlich so. Wenn du an andere Sachen denkst, meinetwegen mit einem blöden Ereignis, wenn du mit Auto hergekommen bist, oh, der Idiot hat mich geschnitten oder, dann hast du das immer im Kopf. Und dann schießt du auch nicht doll. Jetzt merkst du das schon, oh, heute luftet nicht.
3: Hotte ist Mitte 60 und seit 15 Jahren Sportschütze. Nur Vereinsmitglieder mit Waffenbesitzkarte dürfen Waffen kaufen.
7: Und dann hast du sozusagen Ausbilder. Einen vom Verein, der begleitet dich und sagt dann, wie du stehen sollst, wie du atmen sollst und. Und nach einem Jahr Vereinszugehörigkeit kannst du dann dich anmelden für die Sachkunde. Darfst keinen Eintrag haben im Führungszeugnis, keinen Überfallen haben, keinen Raub. Wenn du da irgendwie einen Eintrag hast, kannst du das vergessen, brauchst du ja nicht erst hingehen.
3: Um Munition zu erwerben, ist ein zusätzlicher Stempel in der Waffenbesitzkarte erforderlich.
7: Du kannst kaufen oder selber machen. Hauptsache, du erfüllst die Norm.
3: Wer Patronen selber laden will, muss eine weitere Prüfung bestehen. Das ist etwas für Tüftler und Hotte scheint einer zu sein.
7: 289 Meter die Sekunde brauchst du. Und wenn du langsamer bist, wirst du disqualifiziert. Mache ich so 310, 320. Warum soll ich auf eine Papierscheibe die Werksmunition, was du zu Kurven kriegst, voll in Hammer schießen? So, jetzt kommt nur zwei Duellserien. Das heißt, 5 Schuss in 20 Sekunden. Das musst du weggehen.
3: Duell heißt, die Waffe wird zwischen den Schüssen nicht gesenkt und die Zielscheibe wird gewechselt. Die Abstände zwischen den Ringen sind weiter als bei der Präzisionsscheibe. Nach dem Training sammelt Hotte die Patronenhülsen ein und wischt Pulverrückstände von der Waffe.
7: So, wenn es jetzt warm ist, geht es noch leicht alles ab. Wenn du jetzt zu Hause bist, ist das hart. Dann musst du schrubbeln wie ein Wahnsinniger. Wenn du nicht putzt, verdreckt das immer mehr. Und irgendwann klemmt das denn. Und dann musst du immer den Lauf zum Kugelfang halten. Auch beim Putzen, wenn nicht drin ist. weil oberstes Gebot auf dem Schießstand ist?
5: Sicherheit.
7: Sicherheit. Mhm. Die wird transportiert nach Hause, nach Vorschrift, und dann kommt sie in den Tresor. Wie sich das gehört. Da kommt in die Tasche. Dann kommt hier ein Schloss vor, dass du unterwegs nicht zugreifen kannst. Fertig. Jetzt Wochenende sind. Kreismeisterschaft. Aber ich hatte jetzt eine Zwangspause. Ich hatte einen Leistenbruch. Konnte ich eine Weile nicht schießen. Deswegen ist es nicht mehr so toll. Muss man sich wieder langsam ranarbeiten. Training, Training, Training. Wie mit allem. Also du kannst sagen, beim Wettkampf wirst du einen Ring schlechter so. Wenn du jetzt 10 und 9 schießt, sagen wir mal einfach, dann schießt du bis nach 9, 8. Und wenn dann 15 Mann hier stehen in der Reihe und die drücken alle ab, ist dann etwas anders.
3: Anders als Hotte zieht sich Josephine Eder am Olympiastützpunkt Frankfurt-Oder zum Training um. Sie trägt Schießschuhe mit ganz flacher Sohle und eine Schießbrille mit Irisblende und Klappe fürs unbeteiligte Auge. Die Entscheidung für den Sport war ihr in die Wiege gelegt.
8: Ich komme aus einer Sportlerfamilie. Meine Mama war Gewehrschützin, Weltmeisterin. Mein Papa war Pistolenschütze, der war auch bei Olympia gewesen, hat damals den 5. Platz belegt. Ich habe als Kind viele Sportarten ausprobiert, aber bin nie so richtig irgendwo mal hängen geblieben. So, irgendwie hat mir immer irgendwas gefehlt. Und dann haben meine Eltern, als ich alt genug war, mich dann mal mit zum Schießen genommen und haben gesagt, probier es einfach mal aus. Und das war dann wie Liebe auf den ersten Blick tatsächlich. Ich hatte die Waffe von meinem Papa in der Hand, die einfach 10 Nummern zu groß war für meine kleine Kinderhand. Aber es hat mich einfach von Anfang an begeistert. Und dann kamen auch schon die ersten Erfolge. Und als Kind bleibt man, glaube ich, an etwas kleben, wenn man Erfolge hat.
3: Josephine ist mehrfache deutsche Meisterin, Europameisterin und Olympiateilnehmerin.
8: Das ist jetzt kein Sport, den man, so einfach er vielleicht aussieht, aber man lernt es nicht von heute auf morgen. Das sind so die Basics, die man vielleicht schnell erklären kann, aber es sind so viele Feinheiten im Schießen, die am Ende entscheidend sind.
3: Jahrelang hat Josephine am Druckverlauf beim Auslösen gearbeitet. Jetzt ist sie berufstätig und gerade Mutter geworden. An Ausschlafen ist nicht zu denken. Das macht sich bemerkbar.
8: In der letzten zehntel Sekunde vor dem Schuss geht zum Beispiel meine Aufmerksamkeit weg. Also arbeiten wir aktuell an diesem letzten bisschen vor dem Schuss, aufmerksam zu bleiben und dafür Methoden zu entwickeln.
3: Hottes Philosophie, sich vom Schuss überraschen zu lassen, passt nicht so ganz zum Spitzensport. Mit der Idee aber kann Josephine durchaus etwas anfangen.
8: Nicht zu lange im Zielbereich zu stehen und zu zielen und zu zielen und zu zielen, weil dann eben die Aufmerksamkeit flöten geht, sondern wirklich zügiger zu arbeiten. Und in dem Moment, wo der Schuss bricht, wenn man vielleicht dann sagt, ah, der könnte ein bisschen zu früh gewesen sein, ich habe mich ein bisschen davon überraschen lassen, dann ist er meistens aber perfekt. Jetzt halt zum Beispiel 5-mal eine Innenzehen geschossen, das ist ja wirklich ein schönes Trefferbild, dann kann ich auf jeden Fall schon mal davon ausgehen, dass ich irgendwas richtig gemacht habe. Hat sich auch gut angefühlt und genau da wollen wir auch hin.
4: Ja. Scheiße, wenn man alt und wackelig wird.
3: Zurück in Berlin-Kreuzberg. Lutz steigt die Kellertreppe hinunter.
4: So. Das war unsere Schießbahn hier. 25 Meter. So wie den für den Sport auch noch gebraucht wird. Nicht, da hinten waren dann die Scheiben gewesen.
3: Für den Langgang wurde eine Mauer durchbrochen.
4: Also das wurde alles als Schießbahn genutzt. Ich mache hier hinten der Kugelfang. Bitte hier.
3: Hier unten hat Lutz trainiert, zusammen mit den Offizieren der US Army und oben in seiner Werkstatt Griffstücke und Munition optimiert.
4: Hier haben wir den gemacht. Deshalb mussten wir ja ausprobieren. Und wenn du natürlich so eine Munition hast, die bloß so einen ganz kleinen Streukreis hast, dann hast du schon gewonnen. EWG, einer wird gewinnen.
3: Und die Nachbarn, haben die sich nicht beschwert?
4: Die haben sich nicht getraut. Wir waren eine amerikanisch besetzte Zone. Hier hat keiner aufgemacht. Sag mal.
3: Hottes Waffenschrank steht im Wohnzimmer.
7: Da musst du den an der Wand festschrauben mit Panzerdübel hinten, dass du den nicht wegtragen kannst, wenn er unter 200 Kilo hat.
3: Hotte hat ein Gewehr, den Revolver, den wir schon kennen, und eine Pistole.
7: Die habe ich gebraucht, gekauft vom Kumpel, der ist der Bruder verstorben. Und nun war die sozusagen über. Und das Ding habe ich für einen Tausender gekriegt. Das ist ein 45er, fettes Ding. Großkaliber. Nicht die Kleben-Piff-Piff, da drumst richtig. Einer fährt eine Mofa, einer fährt eine 1000er Cover. So ungefähr musst du dir vorstellen. Jetzt ein kleines Moped oder ein großes Moped. Und bei dem ist es dasselbe. So ist es, je nachdem, was jeder haben will.
3: In der anderen Ecke ein weiterer Stahlschrank für die Utensilien zum Herstellen der Munition. Das Nitropulver lagert in einem Nebenraum, in diesem Fall im Bad. Die Hülsen aus Messing, die Hotte nach dem Training einsammelt, sind gereinigt.
7: Wo ist die Hülse hier? Da ist ein Loch drin. Und wenn du da reinkickst, siehst du das Zündhütchen. Das entzündet das Pulver und das Pulver verbrennt. Und durch das Verbrennen von dem Pulver dehnt sich das. Das heiße Gase dehnt sich aus. Und ein 44er hat ungefähr 1400 Bar.
3: Ein Autoreifen hat 2 Bar, ein Kärcher 120. Die Pulvermenge wird in einer alten Einheit gemessen, Grain. Eine 45er Patrone enthält 5,3 Grain.
7: Und 5 Grain ist ein Drittel Gramm Pulver. Das ist wie eine Erbse, anderthalb Erbsen, mengenmäßig Pulver. Also wenn du überlegst, ist das fast gar nicht.
3: Beim Patronenladen dürfen nur Personen anwesend sein, die auch einen Pulverschein haben. Aber die Wiederladestation ist schnell erklärt.
7: So, du hast eine Hülse, dann hast du ein Geschoss, dann kommt der Treibladungspulver drin und hier unten kommt ein Zündhütchen drin.
3: Der Pulverdosierer wird eingestellt.
7: Und dann fällt die Menge, die du dir eingestellt hast, dann hier in die Hülse drin. Dann hast du jetzt das neue Zündhütchen drin, dann hast du jetzt das Pulver drin, drehst du weiter und dann machst du per Hand das Geschoss drauf. Und dann machst du nochmal so.
3: Und klemmst eine Rille an der Hülse zusammen, damit das Geschoss locker sitzt, aber auch nicht gleich rausfällt. Kugeln herstellen erinnert an Bleigießen.
7: Dann machst du die Ventile fertig, da steht ein Brenner drunter, kommt das Blei oben drin. Und wenn das dann flüssig ist, 350 Grad, 330 Grad hat, dann gehst du das hier rein, 1, 2, 3, 4, 5, 6. Plastikhammer, klopfst du auf, klopfst die Dinger raus.
3: Vor dem Wettkampf checken Schiedsrichter Hortes Bastelarbeit, nehmen 3 Patronen und schießen durch eine Lichtschranke in einen sand- oder tongefüllten Sack.
7: Und dann musst du mindestens die und die Geschwindigkeit haben. Und wenn das weniger ist, wirst du disqualifiziert, weil du schummelst.
3: Dass Streithähne früher bereit waren, sich zu duellieren, lag daran, dass sie davon ausgingen, dass die Kugel eh nicht trifft. Das hat sich geändert. Der Grund? Spiralförmige Vertiefung im Lauf. Die Züge.
7: Jedes Geschoss ist ja ein Müh größer als der Lauf. Das presst sich durch den Lauf durch. Früher hast du einen gezogenen Lauf gehabt, gerade, ohne Züge. Da ist die Kugel dann nach 10, 15 Meter, weiß ich nicht, hat sie dann angefangen zu trudeln. Ist sie abgewischen. Und weil die Züge gedreht sind, dreht sich auch das Geschoss um die eigene Achse. Und das stabilisiert das Geschoss ja.
3: Trotzdem erfordert es Übung und volle Konzentration, ein Ziel zu treffen.
7: Und alles andere mit Querhalten und Vorhalten und so halten und schießen, fliegen die Murmeln hin, wo sie wollen, nur nicht da, wo sie sein sollen. Was man im Fernsehen sieht, ist alles Verarsche und Volksverdummung. Das hat mit der Realität nichts zu tun. Beidhändig schießen triffst du wahrscheinlich nicht mal ein Auto auf die Entfernung.
9: Man erwartet immer, ja, der war ja Olympiasieger, jetzt schießt er auch wie ein Olympiasieger, aber das hängt ja am Training und nicht am Namen. Also wenn man nicht trainiert, dann kann die Erwartung so hoch sein, wie sie will. Dann hat man die Leistungsfähigkeit ja nicht.
3: Ralf Schumann mit 3 Gold- und 2 Silbermedaillen, erfolgreichster deutscher Sportschütze bei Olympia, ist 65 und schießt nicht mehr. Wurde er jemals von Fremden auf der Straße erkannt?
9: Um die Olympischen Spiele rum, ja. Oder meistens danach, wenn man eine Medaille gemacht hatte, dann wird man schon ab und zu erkannt. Aber ansonsten eher nicht.
3: Einige Sportschützen sind in ihrer Heimat Idole. Die Koreanerin Kim Yi-ji wegen ihrer eiskalten Ausstrahlung und der Türke Yusuf Dikic, der beim Schießen eine Hand lässig in die Hosentasche steckt. Ralf Schumanns Karriere begann mit der Sportsichtung in der DDR.
9: Das war jetzt überhaupt nicht mein Bestreben, Schnellfeuerpistolenschütze zu werden. Ich habe das als Kind noch gar nicht gekannt, was es da gibt. Ich habe mich halt auf den Schießstand gestellt, in dem Trainingszentrum, wo ich war in Meißen. Und die Trainerin hat gesagt, oh, da steht da wie ein Schnellfeuerschütze, das probieren wir mal.
3: Der Präzisionsschütze steht seitlich zum Ziel, anders der Schnellfeuerschütze. Er muss ja in 4 Sekunden 5 nebeneinander hängende Scheiben treffen.
9: Also wir stehen mit mehr Körperspannung da, eher senkrecht, um eine Körperdrehung hinzukriegen, die dann auch einen horizontalen Strich ergibt.
3: Heute trainiert Ralf Schumann den Nachwuchs in Mecklenburg-Vorpommern. Finja Schlünz war schon deutsche Jugendmeisterin.
10: Ich bin 17 Jahre alt und seit 6 Jahren Sportschütze in Neubrandenburg, am Sportgymnasium Neubrandenburg. Ich komme ursprünglich vom Handball und über viele Umwege bin ich dann zum Schießen gekommen.
3: Auf dem Sportgymnasium wurde Finja nahegelegt, die Sportart zu wechseln, wenn sie an der Schule bleiben will. Darüber ist sie trotz ihrer Erfolge noch nicht so ganz hinweggekommen.
10: Ich spiele keinen Handball mehr. Meine Familie ist noch im Handball drin. Also ich habe noch was mit Handball zu tun. Mein Vater war Handballer. Meine Mutter war Skilederin, also was ganz anderes. Aber der ganze väterliche Teil meiner Familie hat Handball gespielt.
3: Und wie kommt Finjas neuer Sport in der Handballfamilie an?
10: Sie interessieren sich alle ziemlich dafür. Weil jeder will irgendwas wissen, keiner hat Ahnung davon. Logischerweise spielen ja alle Handball.
3: Schützen haben es schwer, Anerkennung zu finden. Abdrücken, das kann doch jeder.
10: Ja, so ist die Erzählweise, aber viele sehen halt nicht, dass wir halt auch viel Stabilität im Körper brauchen und viel Athletik und halt auch viel sich mental im Kopf abspielt.
11: Liebe Sportfreundinnen, liebe Sportfreunde, ich begrüße euch ganz herzlich hier in der Walter Arena zur Kreismeisterschaft des Kreises 2. Wir schießen heute die Disziplin Pistole Kaliber 45 ACP. Ich bitte euch, die Stände einzunehmen.
3: Auf dem Tisch neben Wettkampfleiter Jürgen Herrmann liegt die 520 Seiten dicke Sportordnung des Deutschen Schützenbundes.
11: Gut, dann machen wir 3 Minuten Vorbereitungszeit. Ab jetzt. So, die 3 Minuten, die sind eigentlich dafür da, dass sich die Schützen auf den Stand einrichten. Wenn man das nämlich nicht macht, kann es durchaus passieren, dass man dann im Zielvorgang dann auf einmal woanders hingeleitet wird, weil man nicht richtig steht. Oder sie wundern sich dann, dass sie alles rechts haben, was sie vorher nicht hatten, und dann alles links und so. Deswegen sollen sie sich da einrichten.
12: Zur ersten Wertungsserie, Zeit 150 Sekunden, laden.
11: Achtung!
3: Weil die elektronische Anlage für Großkaliber zu empfindlich ist, liest Jürgen Herrmann die Zielscheiben selber aus.
12: Stand 31.

0: Ereignissen von gestern. Da war er mit seinem Revolver am Start.
1: Revolver 357? Ich hab keine Brille. Hast du eine Brille?
0: Er ist nicht zufrieden. Lag es an den Kugeln?
1: Die sind geflogen, wie sie wollten. Das sieht erst mal auf Klo. Mhm. Die hängen ja die hier an.
2: Vergiss, was du aus Krimis kennst. Die Pistole als Sportgerät. Das war das Feature von Fritz Schütte. Hier im Programm geht es jetzt weiter mit dem Hörspiel. Heute mit dem ersten Teil von German Diaries.

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1: Samuel Beckett hat nur einmal in seinem Leben über längere Zeit Tagebuch geführt, nämlich auf seiner großen Deutschlandreise von September 1936 bis April 1937, die ihn unter anderem nach Hamburg, Berlin, Dresden und München führte. Erst jetzt sind Beckets German Diaries, die Tagebücher dieser Reise durch Deutschland, veröffentlicht worden. Ein Ereignis, nicht nur für Beckett-Spezialisten. Denn wir lernen in diesen Notaten nicht nur den Schriftsteller als jungen, nach seiner Rolle suchenden Mann kennen und sehen gewissermaßen Beckett bei der Beckett-Werdung zu, nein, wir werfen mit ihm einen Blick auf das Deutschland der Jahre 1936-37. Ein Land im Umbruch, die Gleichschaltung des öffentlichen Lebens ist bereits fortgeschritten, ein Land, in dem Repressalien gegen die jüdische Bevölkerung zum Alltag gehören und man im Radio, aber auch auf der Straße und in den Kneipen ständig mit der menschenverachtenden Ideologie der Nationalsozialisten konfrontiert wird. Und so erleben wir den jungen Samuel Beckett in seinen frühen Tagebüchern auch als aufmerksamen Beobachter des Alltagslebens im Dritten Reich. Wir präsentieren Ihnen die German Diaries als vierteiliges Hörspiel mit Sabine Tambrea als Samuel Beckett. Alle vier Teile sind schon jetzt in der Deutschlandfunk-App zu hören. Heute bringen wir Teil 1.
2: Cork, 28. September 1936. Gehe mit einem Penner zum Fitzgerald Park. Gab ihm einen Schilling.
3: Er sagt, ich werde für sie beten. Oh no.
2: Bis jetzt getrunken? Ein Beamish-Bier und drei Guinness. Völlig erledigt vom Rumlaufen und Mantelschleppen.
4: Samuel Beckett, German Diaries, Teil 1.
2: Ging in Korb ins Hotel, Drecksloch. Zimmer, 4 Schilling, 6 Pence. Und winzig, Flöhe im Bett.

Kirche vorm Fenster läutet alle Viertelstunde. Jemand vom Hotel weckt alle, um zu verkünden, dass sie uns eine Stunde später als besprochen wecken wird, weil das Schiff Verspätung hat. An Bord der Washington gegen 7.15 Uhr. Kabine für mich. Mieser Tisch mit 5 Trotteln, die wie ich gerade an Bord gekommen sind. Müde, aber keine Lust ins Bett zu gehen. Große Zweifel im Moment, was die Reise angeht. 30. September. Wurde um 9 Uhr wach. Wir sind in Le Havre vor Anker. Hübsch. Aber ich habe keine Lust rumzulaufen. Doch was wird Deutschland anderes sein als herumlaufen? Ich werde mich daran gewöhnen. Im Café de la Porte gelandet. Einen Pernod getrunken. Den ersten und letzten seit wann? Und bis wann? Finde es schade, dass ich die Franzosen schon so bald verlassen muss. Erster Oktober. Legen in Cuxhaven an. Der Zoll kommt an Bord. Gut geschlafen mit lebhaftem Zahntraum. Mit nettem Tschechen 2 Partien Schach gespielt und beide knapp verloren. Gestern Abend 4 Partien gegen einen Wiener und 3 gewonnen. Rührender Kellner. Deutscher, aber jetzt in Amerika eingebürgert. Nirgendwo richtig zu Hause. Trauriges Gesicht. Fragt mich bei jeder Mahlzeit, wie es mir geht. Reiseschecks über 25 Mark eingelöst. 1 Pfund Sterling in Dollar gewechselt. Es ist doch sowieso egal. 2. Oktober. Hamburg, Hotel Lloyd. Erst um 11 gestern Abend Geld deklariert und Pass kontrolliert. War mir nicht klar, dass ich nicht mehr ausländisches Geld ausführen darf, als ich eingeführt habe. Deklarationsdokument bis zum 1. Januar gültig. Falls ich verlängern will, muss ich zu einer Devisenbewirtschaftungsstelle. Du lieber Himmel. Um 5 auf und erst nach 7 los. Bus zum Hauptbahnhof. Mich mit letzter Kraft hier ins Hotel geschleppt. Rasiert, gebadet, Whisky. Bei Brief lagernd gewesen. Nichts. Herumgelaufen. Binnenalster, Lombardsbrücke, Jungfernstieg, Adolf-Hitler-Platz, früher Rathausmarkt. Und dann im Viertel um Alsterdamm, Glockengießerwall, Steintorwall und Mönckebergstraße. Dann wenig später wieder los über Alter Wall, den langen hässlichen Rödingsmarkt mit Hochbahn, Schartor. Dann weiter über Eimsbüttler Straße, Kieler Straße, Wilhelminenstraße, auf ein Glas Bier und verschnaufen Ecke Reeperbahn. Dann weiter über Reeperbahn, durch den Park an der Cuxhavener Allee, über Seewartenstraße zur Landungsbrücke. 2. Von wo aus ein unglaublicher Blick auf Hafen. Mit untergehender Sonne hinter dem Gewirr der Schiffe. Dann Tram zum Hauptbahnhof. Komplett erledigt. Whisky ausgetrunken. 1 Drecksloch zu Abend gegessen. 1,50 für Graupensuppe, Nierenragout, Käse und Bier. Dann 1 Tasse Kaffee in einem anderen Drecksloch. Eine Akrobatin im Tabaksdunst. Dann nach Hause. Die beiden Alstern sind zauberhaft. Und mir kam bei ihrem Anblick der Wunsch auf, der College Park in Dublin stünde unter Wasser, mitsamt dem Book of Kells. Bett kostet 4 Reichsmark hier. Ich werde bald knapp bei Kasse sein, wenn ich nicht schnell das Weite suche. Nochmal an Mutter geschrieben. Wunderschöner, sonniger, prickelnder Tag, aber sehr kalt. Reeperbahn außergewöhnlich. Langer Boulevard Richtung Westen mit Kinos, Bars, Cafés, Tanzlokalen etc. eines neben dem anderen. Es müsste Nacht sein. Das ist Montparnasse hoch 10.
Am 3. Oktober nach Briefen im Postamt 36 geschaut. Keine da. Abends im Münchner Hof an der Staatsoper in miserabler Gesellschaft furchtbar schlecht gegessen. Dann mit der Tram zur Reeperbahn und rumgelaufen. Keine Püte in Sicht, alle weggesperrt in Freudenzellen. Ein paar Bier getrunken. Alles sehr öde und eine Enttäuschung, keine Stimmung. Die Deutschen mit ihrer Blechbläserfreude. Vierter Satz, neunte. Wurde aus dem Casino geworfen, weil ich im Ledermantel aufgetaucht bin. Strömender Regen, bitterkalt und hundemüde. 4. Oktober 36. Spüre, dass eine Erkältung im Anzug ist. Schleiche in schlechter Verfassung durch die Altstadt. Petrikirche, Jakobikirche, Großer Barkhof, Gertrudenstraße, Ferdinandstraße, Kunsthalle, Ernst-Mäh-Straße, Lange Reihe, Lohmühlenstraße, Steindamm, dann irgendwie zum Dovenfleet, Brandswiete, Fischmarkt. Gehe früh ins Bett, furchtbare Schmerzen im Septum. Stehe auf und nehme Aspirin. Schlafe so lala. 5. Oktober. Um 8 Uhr auf. Wanke hinaus in die Kälte und schaue mir Pension Hoppe an, wo ich gestern nicht war. Sehr schön, aber 27 Mark pro Woche für halbe Pension. Schaue nach Briefen im Postamt 1. Zwei von Mutter, das Dublin Magazine mit meinem Gedicht. Es gab absolut keinen Grund dafür, es zu kürzen. Füller, Briefe von Mary und von Reevy, meinem Agenten. Der Verlag Simon & Schuster hat meinen Roman abgelehnt und wie es scheint, ist Murphy jetzt in den Händen von Houghton & Mifflin. Schleppe mich durch die Gegend, vor allem durch St. Georg. Total erledigt und durchgefroren. Esse im Deutschlandhaus zu Abend. Dann hervorragende Flasche Mosel, Maringer Schwarzlei, 1932er, in der Weinstube Dölle, Ecke Esplanade und Stephansplatz. 1,40 Mark. Denke, dass ich in der Pension Hoppe einziehen sollte, in der passabler Komfort mit Möglichkeit verbunden ist, sich auf Deutsch zu unterhalten. Weiß der Himmel, wie mein Geld bis zum 28. oder 29. reichen soll. 6. Oktober. Das einzig Positive an dem Ganzen hier, es ist kein Kreisen um mich selbst. Mit Pension Hoppe in der Schlüterstraße abgemacht, dass ich morgen Nachmittag einziehe. Dann rüber zur Kunsthalle. Wieder ein schlimmer Tag und ich fürchterlich erkältet. Wenig entdeckt. Langweilige, hiesige und öde, moderne deutsche Maler. Zwei schwache Feiningers. Ein paar gute französische Sachen. Courbet, Renoir, Manet, Monet. Ich habe das alles satt. Ganz guter Toulouse-Lautrec. Frauenbildnis. Meister Bertram und Meister Franke, letzterer ausgezeichnet. Und ein Kölner Meister. Viele Holländer, die ich noch vor mir habe. Gottlob. Ein Picasso. Femme à l'absinthe. Sentimentales Werk. Schönes Gebäude und hervorragende Hängung. Hoffe, dass ich später etwas über die Niederländer finde. Bin sowieso zu müde und zu krank, um etwas aufzunehmen. Später Duttweiler Siederich, Riesling und Traminer. Eine fade Angelegenheit. Und dann noch den 35er Leistatter Kirchenstück Riesling Spätlese. Viel besser, wenn auch stumpf und schwierig. Aber ich bin stark erkältet. Beim nächsten Mal probiere ich den 34er Deidesheimer Lettler Spätlese. Dann weiter zum Deutschlandhaus, wo Lautsprecher herausschmettern, wie Adolf Hitler und Goebbels das Winterhilfswerk in Berlin eröffnen. Sie
Sie müssen bald kämpfen oder platzen. Lasse Speisekarte mitgehen, eingewickelt in Spätausgabe des Fremdenblatts. Denke an eine Weihnacht als Kind, wie ich während einer Scharade im Schutz eines fallengelassenen Taschentuchs etwas klaue. Erkältung schlimmer. Angst vor Rippenfellentzündung. Versuche, viel zu essen. 7. Oktober. Christianskirche, Altona. Grab unter Linde mit fallenden Blättern, überwuchert von Efeu. Begräbnisstelle von Viktor Ludwig Klopstock, dessen Frau und Sohn aus Hamburg, 1811. Mit der Ringbahn zum Millerntor, von da aus zu Fuß. Reeperbahn, Nobistor, große Freiheit. Runter zum Fischmarkt, dann Palmalia entlang. Hübsch mit den weinenden Linden. Passt gut zu Klopstock. Siehe oben. Abendbrot. Herr Hoppe, unbezahlbar, wie es scheint. Wenn Saison ist, auch Reisegruppenführer. Erinnert mich an Barry Fitzgerald. Nach dem Essen mit einem gewissen Martion geredet. Der Kaufmann lernt und auch so aussieht. Unruhig werde ich überall sein. Also kann ich auch ein paar Wochen hier durchhalten. Achter Oktober. Angenehme Nacht. Nach dem Frühstück an Mutter geschrieben. Wieder in die Kunsthalle und fing bei den Niederländern an. Viele herausragende Van Goyens. Eine Brauer zugeschriebene Landschaft. Zwei Everdingens, ein Elsheimer, ein Dirk Hals. Dann schnurstracks zum Munk, Korinth und so weiter. In der Fischbratküche am Gänsemarkt gegessen. Steinbeißer, 65 Pfennig. Dann Kaffee in der Stadtschenke. Die nenne ich von jetzt an SS. Dann mit dem größten Vergnügen einmal um die Alster gelaufen. Gegen den Uhrzeigersinn, Binnen und Außen in circa 1/3 Stunden. An der schönen Aussicht hingesetzt. Wunderschöne Kirchtürme, vor allem St. Petri. Herrliche Eichen am Haverstehuder Weg. Bier im Dammtorbahnhof, Bad, Abendessen. Unterhaltung mit einem Fräulein Schön aus Kiel, die in Kunstgewerbe macht. Was für eine Tortur es für die Leute sein muss, mich am Hals zu haben. Später auch Frau Hoppe dabei. Herzlich und witzig. Sie schneidet Grimassen und sagt mit gespieltem Schrecken, Moskau droht. Stand so im Fremdenblatt. Sie hat zwei Söhne. Einen in der Artillerie, der andere lernt Kaufmann. 9. Oktober 36. Gegen eins los und bei den Kirchhöfen herumgetrödelt, also zwischen Botanischem Garten und Zoologischem Garten. Dann zum Sievekingplatz, Strafjustizgebäude, Ziviljustizgebäude, Hanseatisches Oberlandesgericht. Sehr beeindruckend. Dann weiter über die Polstraße zum Großneumarkt und Schlachterstraße zur großen Michaeliskirche, der große Michel, Wahrzeichen von Hamburg. Ging rein und kam dort netterweise auf ein Foto, das vom Innenraum gemacht wurde. Wahnsinnig hässlich und funktional innen. Dann zum Gänsemarkt. Scholle in der Fischbratküche und Kaffee in der SS. Dann etwa 12 Mark für den Baedeker Deutsches Reich hingeblättert. Geld zunehmend knapp. Wunderschön auf der Brücke zwischen Katharinen und Nikolai. Dann die Grimmstraße hoch und in die Nummer 30 zum Fletenkieker. Dort amerikanische Schlampe mit höflichem deutschen Führer. Bin nicht in den ersten Stock hoch, weil es da kein Bier gibt. Dann lief ich im Dunkeln am Großneumarkt im Kreis, bis ich endlich mit Hilfe der Tram Nummer 18 in der Pension gelandet bin, aber nicht vor 7:30. Abendessen, Kohlroulade oder gestopfter Kohl mit Herrn Hoppe als Tischgenossen. Man sagt nicht Mitesser,
Das ist ein Pickel. Ins Bett in einem anderen Zimmer. Er ist heute frei geworden. Unter kolossaler Pferdedecke, wegen der ich schweißgebadet aufwache. Jetzt verstehe ich das deutsche Wort für Nightmare, nämlich Alp. 11. Oktober. Ins Konzert gegangen. SS Blaskapelle. Ausschnitt aus dem Dokumentarfilm Moskau droht. Rede eines gewissen Lorenz. Ich strecke zu Horst Wessellied und Haydn den falschen Arm hoch. Dann weitere Explosionen von der Kapelle. Die Szene macht sich als Bild besser, als sie klingt. Sieht mit halbgeschlossenen Augen aus wie ein Gemälde von Del Maso. Rot, schwarz, schimmernd und strukturiert. Bin nicht bis zum Schluss geblieben. Mich dann weitergeschleppt zum Zeughausmarkt und Würstchen und Bratkraut gegessen, weil ich nicht mitbekommen hatte, dass Eintopfsonntag ist, der erste in dieser Saison. Dann weiter am Bismarck-Denkmal vorbei. Seewartenstraße, Altona, Fischmarkt, die ganze Elbstraße entlang, über die Terrassen am Elbberg, dann zurück über Klopstockgrab, Palmalie, Reeperbahn. Herrliches Wetter. Wieder versinkt die Sonne am Ende der Reeperbahn. Ungeheure Direktheit und Gleißen ihres Abschiedsleuchtens über dem neuen Steinweg. 12. Oktober. Mit Herrn Hoppe gegen 11 los. Zur Auslandsstelle in der Klopstockstraße. Nicht viel passiert, außer dass ich meinen Namen angegeben habe. Dann in ein modernes Gebäude in der Nähe, wo ein Herr Dr. Reichert aus Schlesien nach jeder Menge Heil-Hitler-Anschluss und gründlicher Überprüfung und Befragung, Geld, verheiratet oder nicht, Alter etc., endlich so wirkte, als hätte er nichts gegen ein bisschen Beschnuppern. Gegenseitige Gefälligkeiten, sagt Hoppe. Er kennt jeden in Hamburg und spricht selbstgefällig von seinen Verbindungen. Ist aber ein sehr anständiges Kerlchen. Lustiger Gang zwischen affektiertem Trippeln und Dampfwalze. Dann geht jeder seiner Wege. Esse vorzügliches Fischfilet in der Stadtschenke. Dann schlendere ich über den Speersort, vorbei am Antiquariat Dörling, das ich nicht zu betreten wage, aus Angst, ich könnte etwas kaufen. 13. Oktober. 50 Mark am Bahnhof gewechselt. Geld immer knapper. Ich mache einfach blindlings weiter, ohne zu wissen, wie das Geld bis zum 28. reichen soll. Dann kann die Überweisung frühestens hier sein, wie es aussieht. Weiter zur Kunsthalle, um mir die Öffnungszeiten aufzuschreiben. Dann zurück. Bier am Stephansplatz. Den ganzen Nachmittag müde. 16. Oktober. Scheußliches Wetter. Ohne Mantel durch den Regen zur Stadtschenke. Selbstmordmotiv. Schleppe mich später nach Haus über die Jungiusstraße, Renzelstraße und Grindelhof vorbei am jüdischen Friedhof. In einem traurigen Zustand, verglichen mit dem Bild Judenkirchhoff von Reusdahl im Dresdner Zwinger. Frage mich, ob sie das inzwischen verbrannt haben. Dann zum Hopfenmarkt, wo ich auf Englisch gefragt habe, wie es nach St. Pauli geht. Tauben an der Nikolaikirche, unglaublich. Wie sie rasend schnell an der Dachrinne zwischen Kirche und Häusern entlang trippeln. Später zurück zur Pension. 1 Pfund Bananen, 25 Pfennig. Lud Martion auf mein Zimmer ein. Gab ihm eine Banane. Unterhielten uns fast bis Mitternacht. Er spricht gewandt über Deutschlands Recht auf Kolonien, der Selbstständigkeitskampagne, bedingt durch die Notwendigkeit einer nationalen Währung, die unabhängig ist von der internationalen, was nur möglich ist, wenn Importe entfallen können. Sagt, Deutschland kann ohne Kolonien keine 60 Millionen ernähren.
Martion macht sich, wenn man ihn näher kennenlernt. Ein bisschen näher. Viel näher wäre sicher schlimm. Er ist hier in Hamburg in Kurzwaren unterwegs, kennt englische Begriffe wie Cufflink, auf Deutsch Manschettenknopf. 18.10. An meinem Deutsch gearbeitet bis zum Abendessen. Wieder mit Hoppe und einer Frau Professor X. Dann Erdbeerbowle. Schon zuhören ist anstrengend und reden ausgeschlossen. Sowieso ist das Geplauder ein solider Block, unterbrechungssicher. Verflucht sei diese dauernde Schlaffheit und Melancholie. Was für eine absurde Anstrengung, in einer fremden Sprache schweigen zu lernen. Wie durch und durch lächerlich ich bin, wie bedeutungslos. Die Anstrengung, eine fremde Stille zu meistern. Wie ein Tauber, der sein Erspartes in Schallplatten investiert. Oder ein Blinder mit einer Leica. 20. Oktober. Lunch bei Liefens, Jungfernstieg. Ekelhaft. Kein Platz, Essen abgestanden, nichts zu trinken, Rauchen verboten und jeder blökt. Mahlzeit. Um 17 Uhr zum Deutschlernen zu Fräulein Claudia Ascher, Schäferkampsallee. Ganz nette kleine Schulmeisterin, wohnt bei ihrer verwitweten Mutter. An der Wand Hobbemars Allee, auch Beethoven Holzschnitt mit Wellen. Rede anderthalb Stunden lang Deutsch. Sie leiht mir Ernst Wiecherts Spiel vom deutschen Bettler, soeben gelesen. Sentimental, salbadernd und eindimensional. Für Donnerstag vor Buchhandlung Beusen verabredet. Lustig wird das nicht mit ihr, aber ich kann nicht wählerisch sein. Sie gibt mir ein Papiertaschentuch, das Tempo heißt. 21. Oktober. Ein schöner Tag. Hatte vor, nach Ohlsdorf zu gehen, aber wie gewöhnlich verschlechterte sich das Wetter. Ging also zur Kunsthalle und inspizierte die deutschen Romantiker, überwiegend mit Abscheu. 22. Oktober. Wieder ein schöner Tag. Bei Woolworth ein Notizbuch gekauft. Zum Mittag gegessen in Bierhalle. Fischmayonnaise. Erfreulich, aber zu teuer. 1,75 mit Suppe und Bedienung. Claudia Ascher in der Nähe von Beusen über den Weg gelaufen. Wir gingen rein und schauten uns Stapel von Büchern an. Alles, was annähernd mit Literaturgeschichte oder Kunst vor der Machtübernahme zu tun hat, ist diskreditiert. Junger Buchhändler spricht sehr eloquent über das Skandalthema Thomas Mann. Kaufe schließlich kurze Literaturgeschichte von Karl Heinemann, geschrieben vor der Machtübernahme. Zur Stadt schenke mit der Ascher und trinke Bier, während sie etwas isst. Sie ist nichtssagend, aber gutmütig. Hotelrechnung bezahlt. Nur noch 52 Mark, bis das Geld kommt. Schön ist es nicht. Soll ich am Sonntag in die Kunsthalle zur Ausstellung Bücher der neuen Zeit gehen? Für mich scheint es nichts zu lesen und zu arbeiten zu geben. Schreckliches Gefühl, dauernd gehetzt zu sein. Fieber. Kriege schlecht Luft. Schön ist es nicht. Oktober 23. Brief vom Agenten Reevy. Der Verleger Nott würde das Buch annehmen, wenn er einen amerikanischen Trottel auftreiben könnte, der sich mit ihm die Kosten teilt. Kann man drauf zurückkommen, aber erstmal versuchen, woanders ein richtiges Angebot zu bekommen. Sohle von einem der Randall-Schuhe losgeschlappt, für deren Reparatur ich Watkins horrend viel gezahlt habe. Bringe sie zu einem winzigen Schuster in der Kaffermacherei. Auf dem Rückweg über die Lombardsbrücke kaufe ich zwei Schulhefte und ein merkwürdig geformtes Tintenfass. Als ich wieder in der Pension bin, weiß ich nicht, wie ich die Hefte anlegen soll. Eins für Bücher und eins für Bilder? Vertage die Entscheidung.
Abends angenehme Gesellschaft. Hoppe, Fräulein Schön, ein Oberleutnant, neu in der Pension, voller endloser Anekdoten über Krieg und die Nazi-Bewegung. Er trinkt Bier, ich trinke auch Bier. Fräulein Schön trinkt Bier, Frau Hoppe wird unruhig. Sie fangen an zu tanzen, wogegen Frau Hoppe entschieden vorgeht. Um 20:30 Claudia Ascher vom Postamt aus angerufen. Morgen St. Pauli-Millerntor, Film Verräter. 24. Oktober. Wieder Dreckswetter. Hole den Schuh ab und gehe zurück zur Pension. Lese das alte Lied von den Verhetzungskünsten der Moskauer Judenklicke. Schreibe an Charles. Sage, ich sei wie ein Taubstummer, der für einen Tonfilmapparat spart. Um wirklich wortkarg zu sein, muss man jedes Wort kennen. Dann mit Tram 18 und 26 zum Millerntor. Treffe Claudia Ascher vor Hochbahn und wir gehen direkt ins Kino. 1,20 Reichsmark für Parkettmitte. Schlechter Uferfilm. All die abgestandenen Tricks von Einstellung und Schnitt. Später im Ostermann grauenhafter Radau. Sie ist nett, treu und winzig. Tadelt meinen Pessimismus. Sagt, die neue Lebensanschauung sei ihre Erlösung. Eine feste Einheit aus Leben, Fühlen und Wollen. Denken verpönt. Sagt mit Nachdruck, ich solle den Abstand aufgeben und mich in den Abgrund stürzen. Ich gehe pissen. 25. Oktober. Ein schöner Tag und anstrengend. Um 11 Uhr raus und zu Fuß zur Bellevue 8 zu Herrn und Frau Fehrer. Sehr nett. Süßer Wein und guter Sherry. Von Anfang an ist ein Professor Dr. Diederich dabei. Jude, pensioniert, das heißt entlassen, sympathisch. Die allgemeine Stimmung? Witze wie Führer ohne Frau, Bauer ohne Sau, Volk ohne Fleisch, das ist das Reich. Frau Fehrer sagt, dass sie einer Expertin für Malerei meine Adresse geben wird. Sieht so aus, als hätte ich länger in Hamburg zu tun, als ich dachte. Schadet nichts. Breche mit Professor Diederich auf und begleite ihn nach Hause. Seine Lebensgeschichte sprudelt aus ihm heraus. Dreht sich um literarische Gesellschaften in Hamburg und Bremen. Bekanntschaft mit Thomas Mann. Sagt, bei Mann gäbe es Spaltung in Spießer und Intellektuellen. Redet viel über absolute Literatur und relative Literatur. Und das Geistesnahrungsmittel, das nicht nährt. Eintopfliteratur. Dann mit der 6er-Tram zum Friedhof Ohlsdorf. Gehe 2 Stunden lang zwischen den Gräbern umher, in den beiden Teilen von Cordes und Linné. Ersterer romantisch, Bäume, Gewässer, Gewirr und Durcheinander etc. Letzterer klassizistisch, holländische Gärten mit Betonung auf Schnitt und geschmackvollen Steinen. Belebt durch all die Gräber, lief stumpfsinnig herum, ohne Anlass und ohne Gefühl. Weil ich geglaubt hatte, dass ich ein Gedicht hier finden würde, fühle ich nichts. Das Geräusch meiner Schritte im Laub erinnert mich an etwas, aber ich komme nicht darauf, an was. Werde noch einmal herkommen, frisch und früh. Könnte ein großes Gedicht werden, wenn ich mich ein bisschen anstrenge. Sechsundzwanzigster. Anstrengender Tag. Brief von Mutter. Beigelegt die Irish Times mit Fotos des verdrehten Kirchturms von Bremen. Soll mich wohl zum Feuilletonschreiben anregen. Kaffee im Alster-Pavillon. Dann mit der Fähre zu Frau Fehrer. Dort langweilige Leute. Die Kunstdame hat meine Adresse. Mit der Fähre zurück zum Jungfernstieg. Dann zu Fuß zur Heiliggeistkapelle, Königstraße, Altona.
Eine Wahnsinnsstrecke. Laufe zum Zillertal, bleibt Zillertal auf der Reeperbahn. Zu früh, keine Menschenseele. Um 20 Uhr fängt diabolische bayerische Blasmusik an. Leute tröpfeln herein. Riesiger Raum unter Kuppel. Holz, blau, weiß, Säulen. Kellnerin bekümmert, weil ich nicht bleiben kann. Essen mit Hoppe, Frau Professor und Power. Geschwätz mit der Schön, Frau Hoppe, Martion und Hans-Georg. Im Radio eine nicht enden wollende Tirade von Göring über 4-Jahresplan. Übertragung aus Berlin. Sehr populistisch. Kolonien, Rohstoffe, Fettwaren. Er selbst habe schon so und so viele Kilo abgenommen und Hitler würde weder Fleisch noch Butter essen. Erschöpft. Kann abends im Kreis nicht reden. 29. Oktober. Bis 16 Uhr an Müselers Deutsche Kunst gearbeitet. Ging dann zu der Kunstdame, Frau Durieu, kurz mit ihr zu den Bildern. Jede Menge gesehen. So viel, dass ich mich ein wenig erinnere, außer an Baumeister und Radziwill. Eine ganze Mappe mit Lichtbildern von Willy Baumeister, Mensch und Maschine. Friedlich und kraftvoll. Kam gut an mit der Bemerkung von der Ähnlichkeit zu Michelangelos David, einer frappierenden Ähnlichkeit. Alle Fotos und Zeichnungen sind flächig, abstrakt und geometrisch, als Reaktion auf das expressionistische Kunterbunt. Baumeister schwer getroffen von der nationalsozialistischen Bewegung. Freund von Le Corbusier. Sie spricht von dessen unbewohnbaren Häusern in Stuttgart. Herr Durieu taucht auf, holt Herbert Reeds Buch Art Now hervor und ein anscheinend hervorragendes Buch von Sauerland, dem verstorbenen Direktor des Museums für Kunst und Gewerbe, dem Reeds Buch gewidmet ist. Das Buch ist jetzt verboten. Pfui, genau das, was ich gesucht hatte. 30. Oktober. Trister Tag. Um 8 aufgestanden, um 12 raus. Nolde-Ausstellung in Galerie Kometa, natürlich gestern zu Ende gegangen. Weiter zur Kunsthalle. Zeitgenössische Hamburger Maler angeschaut. Neben viel Mist, Friedrich Ahlers Hestermann, Felsen an der Lahn und Gattin des Künstlers. Cézanne, Seine, die ich vorher nicht bemerkt hatte. Hervorragend. Renoir, Frauenbildnis, ist weg. Nolde, eine Pleite. Ein Pfund Cox Orange gekauft und mit der Tram zurück. Furchtbar müde und niedergeschlagen. Nicht enden wollende Tirade vom Führer zum 10-jährigen Jubiläum der NSDAP. Wie er den Jahrestag abfeiert und dazu noch den x-ten von sonst was. Lustig, wie alle schlapp machen und einer nach dem anderen ins Bett geht, während die Rede noch in vollem Gang ist. Luther, die Schön, Martion und schließlich ich, dem speiübel ist mit einer Flasche süßem, dunklen Elbschlosser Intus. Muss den Artikel über den Friedhof angehen, mit besonderer Berücksichtigung des Krematoriums. 31. Oktober 36. Noch so ein mieser Tag. Um 12 Uhr raus und wie betäubt herumgelaufen. Kaufe ein Winterhilfswerk, Abzeichen für 10 Pfennig. Angewiderte Miene des Verkäufers. Muss beim nächsten Mal wohl 30 Pfennig geben. Stecke es an den schwarzen Regenmantel auf Nabelhöhe. Mit der großen Glasperle in der Mitte sieht es aus, als würde der Nabel eitern. Schleppe mich zurück und arbeite an Sprache. Nichts los nach dem Abendessen. Gehe gegen 22 Uhr raus zu Dölle, Ecke Stephansplatz und Esplanade und trinke 2 halbe Flaschen Johannisberger Kapuziner 1924. Gut. Neben mir anstrengende Börsenunterhaltung. Aktien ohne Anteile, alter und neuer Besitz. Trotzdem lese ich Rilke. Weise von Liebe und Tod des Kornetts Christoph Rilke.
preziös. Ein paar gelungene Sachen. Sie tasten sich vor wie Blinde, finden den anderen wie eine Tür. Und ein paar grauenhafte Missgriffe. Ein sich wiegen in den Sommerwinden, die in den Kleidern warmer Frauen sind. 1. November. Habe Claudia Ascher 5 Minuten an der Kunsthalle warten lassen. Jeckel angeschaut, Kokoschka, Franz Marc. Wie liebevoll er die Mähnen malt. Später Bier im bayerischen Lokal hinter dem Bahnhof. Laufen dann über Messberg, Fischmarkt, Herrlichkeit zum großen Michel und mit dem Lift nach oben. Diesig und furchtbar kalt. Zurück zur Stadtschenke, wo falsche Kosaken im Einsatz sind. Ich rede dummes Zeug über die Beziehung von Subjekt und Objekt in der neuen Kunst. Sie redet vom Soliden und Nicht-Soliden. Der Alster-Pavillon sei nicht solide, weil es da leichte Mädchen und Juden gibt. Wir trennen uns am Dammtorbahnhof. Ich soll morgen um 17 Uhr zu ihr kommen. Sie ist langweilig und stinkt aus dem Mund. Ihr Kraft durch Freude Gerede macht mich fertig. Sie hat mir die Reichszeitung der deutschen Erzieher geliehen. Antisowjetischer Quatsch. November. Schöner Tag. Zu Fuß zu den Landungsbrücken und durch den Elbtunnel. Beeindruckend und albtraumhaft, vor allem die Fahrstuhlschächte. Stahlvertiefungen mit je 6 Aufzügen und Wendeltreppen wie im deutschen expressionistischen Film. Alles irgendwie kinematisch. Ganz hinten strömen Massen von Hafenarbeitern auf dem Heimweg in die Aufzüge oder sie trampeln dröhnend die Treppen herunter. Elfter. Frau Durieux angerufen. Sie schlägt vor, dass ich allein in die Ausstellung in der Rabenstraße gehe und mich bei Dr. Gullet auf sie berufe. Gehe dann zur Staatsbibliothek Speersort und mache unterwegs nur einmal Halt, um diesen Tintenkuli hier zu kaufen. Parker, 6,60 Reichsmark. Offenbar hervorragendes Schreibwerkzeug. Lese 2 Berichte über Ohlsdorfer Friedhof. Muss noch mal länger hingehen und dann vielleicht einen Artikel schreiben. Im Ton kühl und elegisch. Die grotesken Fakten präzise setzen. Tram zurück zur Pension. Bügle ein neues Hemd. Passt. Steht mir. Keine Lust, mich mit meinem schlechten Deutsch zu unterhalten. 6.11. Schöner Morgen. Sonnig und mild. Ab Blankenese Bahnhofsstraße entlang, vorbei am Bauerspark zum Ufer. Laufe Ufer entlang ostwärts, dann zurück. Ein offenes Laubfeuer und Einsamkeit. Hoch zum Bismarcksteinpark, steige auf Aussichtsturm. Blick über Elbhöhen auf Hamburg. Die letzten bewaldeten Anhöhen vor dem Meer. Den Klärturm der Wasserwerke, Holstein, das hannoversche Marschland und Hügelausläufer der Heide. Alles sehr dunstig und wie bei Van Goyen. 2. Weiter zum Sülberg. Noch 1 Gast im Erkerfenster. Gast geht, Liebespaar kommt, ganz in Schwarz mit Feldstechern. 3. Schaue nach draußen über die weite graue Wasserfläche Richtung Altes Land und Buxtehude. Kirchturm im Dunst gerade noch zu erkennen. Zauberhaftes, blassgoldenes Tremolo auf dem Wasser. Ein breites, sanft pochendes Band aus Richtung Südwest. Irisches Leuchten, ein sonnenloses Strahlen. Das absurd Schöne am Alleinsein. 19 Uhr an der Buchhandlung Sauke. Albrecht, der junge Buchhändler, wartet auf der Treppe. Zum Weinhaus Dölle. Liebenswürdig, intelligent und jung. Liebt Alverdes und Thomas Mann.
legt mir Hermann Hesse nahe. Absolut kein Hitler-Jüngling. Kommt oft spontan mit Ausdrücken wie positiv, menschlich, ehrlich. Begeistert von Liebermann, dessen Bilder im Keller sind. Sagt, Deutschland ginge es wirtschaftlich so schlecht wie vorher. Wie idiotisch die Pakte sind. Eine Krise wird genügen und schon wirft man alles über den Haufen. 7. November. Über Sprunggarten zur Platanenallee. Verwelkte Rosen. Vor Eingang zu Parkcafé füttern Kinder schneeweiße Tauben. Betrete es zu Klängen von Leonore. Wunderschöner Blick Richtung Südwesten über den See zur Bruderschaft der Pappeln. Immer diese sich auflösende Allee, wenn es dunkel wird. Bin sehr zufrieden, melancholisch. Tränen vom nach draußen übers Wasser schauen. Schreibe auf Deutsch: Die Vergangenheit ist ein Gewissensbiss, die Gegenwart eine Last, die Zukunft ein Gräuel. Wie soll ich bloß den Eintopf runterkriegen? Morgen? Heute? 8. November. Spät runter und fühle mich erschlagen. Schleiche zum Stephansplatz und trinke ein Glas Bier. Miserabler Eintopf im Theaterkeller. 10. November. Frau Durieux ruft Rosa Shapira an, die eine gute Schmidt-Rottluff-Sammlung hat und macht für mich den nächsten Sonntag um 10.30 Uhr aus. Später zu Fuß zum Adolf-Hitler-Platz. Treibe mich mit dem vagen Bedürfnis nach weiblicher Gesellschaft in der Gegend um die Kolonnaden herum. Es gießt in Strömen. Sehe ein paar alte Beine. Lasse es sein. 11. November. Hole die Durieux um 10.30 Uhr ab. Mit zwei Trambahnen zur Kunsthalle. In der zweiten treffen wir Gurlitt vom Kunstverein. Sagt, die Beckmann-Ausstellung ginge bis Freitag. Werde versuchen, hinzugehen. Holländer, deutsche Romantiker, Runge, Caspar David Friedrich, Wassmann und Menzel, Franzosen, Nolde, Munk und Radziwill. Dann neue Hamburger Maler und Gott weiß, wer sonst. Schöner Tag und sehr kalt. Gedenktag, Waffenstillstand. Wenigstens kein roter Klatschmohn. Gott sei Dank. Mutter schickt Vaters Zigarettenetui mit der Gravur zur Erinnerung an Mittwochabend. Ach. 13. November. Brief vom Agenten Reavy, dem ein Brief von Greensleet beiliegt. Verlangt Kürzungen meines Romans um ein Drittel, vor allem im ersten Teil, wo der Erzählung schwer zu folgen ist, trotz verbalem Feuerwerk. Heiliger Brahmaputra. Schreibe zurück, dass ich nicht weiß, wie überhaupt etwas übrig bleiben soll, wenn man ein Drittel wegkürzt. Drittel weg, alles weg. Zu Fuß zum Kunstverein. Beckmann sehr stark und interessant, mit hervorragendem Gespür für Farbe. Ein paar wunderbare Seestücke und eine hügelige, baumbestandene Straße. Gurlitt holt die Mappe mit Radierungen von Dix. Der Krieg. 50 Blätter, 750 Reichsmark. Grausig und unausgewogen, aber auch ein paar wunderschöne Radierungen darunter. Ein Albtraumtalent. Ein George Gross der Verstümmelung. Dann in Gurlitts Privaträumen eine Reihe von Zeichnungen von Stegemann und Bilder von Fiedler, Nolde und Spitzweg. 14. November. Ziemlich früh auf. Der Morgen klart auf. Schöne Fahrt über das Wasser vom Jungfernstieg zum Mühlenkamp. Rosa Shapira, eine nette alte Dame, Kunsthistorikerin, die Schmidt-Rottluff für das Genie des Jahrhunderts hält. Ausgesucht gute Bilder, Öl und Aquarell. Immense Intensität und Fertigkeit. Sie vertraut mir an, dass sie glücklicherweise nicht rein arischer Abstammung sei und darum weder publizieren noch Vorträge halten darf.
sagt, mein Alter sei schwer zu schätzen wegen meines ernsten Ausdrucks. Liegt dann aber doch richtig. Dann Schmidt-Rottluffs Postkarten von 1906 bis 1933. Während sie jede der liebevoll aufgezogenen Karten aus der Kiste hebt, stößt sie immer wieder ein leises, kurzes Keuchen aus. Unerhört schön. Fabelhaft schön. Mit oder ohne? Nicht? Schau um 17 Uhr bei der Buchhandlung Sauke vorbei. Werfel ist auf der schwarzen Liste. Franz Marc wurde auch gerade verboten. Er schwärmt für einen Berliner Schauspieler, der Gründgens heißt. 17. November. Sehe mein Gedicht in neuem Licht seit meiner Ausführung bei Rosa Schapire. Erschüttert von der Unfähigkeit, Gedicht zu schreiben. Bestürzt über die Unfähigkeit zu lieben. Unlösbarer Gegensatz von Künstler und Mensch. Zu viel Liebe, um gutes Gedicht zu sein. Zu viel Gedicht, um gute Liebe zu sein. 18.11. Schleppe mich raus auf den Gänsemarkt zu Fish and Chips. Kalt und nass. Stadt wie ausgestorben. Laufe zurück. Wieder schlimmer Herpes an der Lippe. Nase ist auch entzündet. Fühle mich schmutzig. Räume Tisch auf und lerne Vokabel rein. November 19. Gehe ins Kupferstichkabinett und frage nach Bestellzettel für ungezogenen Bestand, den er mir scheinbar widerwillig gibt. Während ich warte, sehe ich Rosa Schapire, die einige Tafeln sehr genau betrachtet. Sie sagt, dass der Maler Kluth mich anrufen wird und Grimm mich zu sich ins Atelier einlädt. Sie verschwindet. Dann ist sie plötzlich wieder da, mit einem offiziellen Schreiben in der Hand. Ich soll das Magazin gezeigt bekommen. Von einem fröhlichen jungen Mann mit dem üblichen, fragwürdigen Atem. Äußert Vorbehalte im Nolde-Saal. Sehe im Magazin Noldes Christus und die Kinder. Klumpen von gelben Kleinkindern, langer grüner Rücken von Christus oder David, der zum Schwarz und den Bärten der Apostel überleitet. Wunderschöne Augen des Kindes, das er in seinen Armen hält. Fühle mich sofort hingezogen zu dem Bild und spüre, dass ich viel Zeit davor verbringen möchte und es immer wieder abspielen, wie die Schallplattenaufnahme eines Quartetts. Er stimmt mir zu, dass der Jeckel ein hervorragendes Porträt ist, wurde aber abgehängt. Vor den zwei Morgenbildern von Runge versucht er mich zu bekehren, mir wird aber schlecht davon. Netter Mann. Als wir wieder im Kupferstichkabinett sind, holt er mir die Briefe, Aufzeichnung und Aphorismen von Franz Marc von 1920. Interessante Notizen. Marc sagt, er male das Prädikat des Lebenden. Picasso habe dies mit dem Unbelebten gemacht. Damit scheint er nicht die Beziehung zwischen Subjekt und Objekt zu meinen, sondern deren Entfremdung voneinander. Mein Niemandsland. 23.11. Lange geschlafen. Schreibe nach dem Frühstück an Mutter. Um 16.30 Uhr zur Frau Durieux. Sitze bis 19 Uhr Modell für einen Haufen verdammter Jungfrauenscores. Der Maler Hestermann kommt zum Tee. Ganz selbstgefälliger Hahn im Korb. Die Zeichnungen, die ich zu Gesicht bekomme, sind unglaublich schlecht. Keiner hat auch nur annähernd versucht, mich zu durchdringen. 24. November. Mit Hochbahn zur Malerin Gretchen Wohlwill, Flemmingstraße 3. Klug. Jüdin. Ein paar hübsche Aquarelle von Lissabon, das Schiff, mit dem sie unterwegs war. Wohlwill ist natürlich von allen beruflichen Aktivitäten ausgeschlossen. Eine Ausstellung darf sie nur als geschlossene Gesellschaft ausrichten, zu der nur Juden eingeladen werden dürfen. Sie darf nur an Juden verkaufen und so weiter und so weiter. Hat ein offizielles Schreiben erhalten, das ich kopiere. Ihrem Antrag auf Aufnahme in die Reichskammer der Bildenden Kunst kann nicht stattgegeben werden, da Sie als Nicht-Arier nicht zuverlässig sind und nicht geeignet, deutsches Kulturgut zu verwalten. Ich verbiete Ihnen die berufliche Ausübung der Malerei und Grafik. Der Erzfeind der Kunst scheint Rosenberg zu sein.
25.11. Treffe den Maler Karl Balmer und seine Frau im Sommers Ecke, einer Kneipe gegenüber vom Bahnhof Landwehr. Verabreden Atelierbesuch für morgen um 10.15 Uhr. Ich habe mir zu viel aufgehalst. Am nächsten Tag zu Balmer und Frau und riesiger Siamkatze. Wundervoller roter Frauenkopf, Schädel, Erde, Meer und Himmel. Ich denke an Monadologie und mein Gedicht Gaia. Käme nie auf die Idee, dieses Bild abstrakt zu nennen. Etwas metaphysisch Konkretes. Auch ist die Natur keine Konvention, sondern deren Ursprung, Quelle der Erscheinung. Bemerkenswerte Stille. 27. November. Bekomme Adressen von Nolde, Schmidt-Rottluff und Heckel in Berlin. Müde, müde, müde. Alle hier sehr nett. Werde bestimmt mit Balmer in Kontakt bleiben.

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1: Herzlich willkommen. Herzlich willkommen zu einem ganz besonderen Jubiläumsjahr. Wir feiern an diesem Sonntag in der Tonhalle Geburtstag, 20 Jahre internationaler Aeolus Bläserwettbewerb. Seit 20 Jahren also reisen junge Musikerinnen und Musiker mit ihren Blasinstrumenten im September nach Düsseldorf, um ihr Können zu beweisen, um sich messen zu lassen. Und in diesem Jahr also das Finale im Jubiläumsjahr mit Konzerten für Posaune, für Tuba und Trompete. Willkommen also zu einem Konzert mit den Düsseldorfer Symphonikern unter der Leitung von Kyrian Friedenberg. Ich bin Maja Elmenreich vom Deutschlandfunk und ich begrüße Sie alle hier am 13. September in der Düsseldorfer Tonhalle und überall auf der Welt per Livestream. Ein ganz herzliches Willkommen auch denjenigen, die an diesem Sonntagabend das Programm von Deutschlandfunk Kultur eingeschaltet haben und dieses Matinee-Konzert bereits am Abend im Radio hören. 2006 hat also die Erfolgsgeschichte vom Aeolus-Wettbewerb begonnen mit den ersten Teilnehmerinnen und Teilnehmern, die sich sehr gefreut haben über einen Neuzugang auf der Wettbewerbslandkarte. Es herrschte nämlich, was Blasinstrumente anging, ein ganz schöner Mangel. Geige, Klavier, Gesang, da gab es jede Menge Wettbewerbe, aber diejenigen, die Posaune, Trompete, Klarinette, Horn, Fagott, Flöte, Tuba, Oboe und Saxophon spielen, die haben in puncto Wettbewerb in die sprichwörtliche Röhre gucken müssen. Der Aeolus-Wettbewerb hat also mit seinem Angebot eine Nachfrage bedient und das lässt sich, wie ich finde, sehr eindrucksvoll mit Zahlen belegen. In den 20 Aeolus-Jahren haben sage und schreibe 4.601 Musikerinnen und Musiker aus 75 Nationen an diesem Wettbewerb teilgenommen. Das ist ein Applaus wert. Und wenn Sie Lust haben, dann klicken Sie sich mal auf die Website des Wettbewerbs aeoluswettbewerb.de. Da finden Sie eine eindrucksvolle Weltkarte und Sie finden eine eindrucksvolle Auflistung, die verrät, was aus den Preisträgerinnen und Preisträgern geworden ist. Professuren an Hochschulen, Konservatorien, Akademien weltweit, Solopositionen in namhaften Orchestern, vom Philadelphia Orchestra in den USA bis zur Staatskapelle Dresden, vom Konzertgebouworchester in Amsterdam bis zu den Berliner Philharmonikern. Und wenn es jetzt noch einen Beweis braucht, dass der Aeolus-Wettbewerb erfolgreich ist, dann können wir einmal auf die Partnerinnen und Partner schauen, denn der Aeolus-Wettbewerb pflegt durchaus Langfristbeziehungen. Mit der Robert-Schumann-Hochschule hier in Düsseldorf, der Musikhochschule, die sowas ist wie die Heimstatt des Wettbewerbs. In den vergangenen Tagen haben dort die ersten Runden stattgefunden, auch in diesem Jahr also. Feste Beziehungen aber pflegt der Aeolus-Wettbewerb zur Düsseldorfer Tonhalle, zu den Düsseldorfer Symphonikern und auch zum Medienpartner Deutschlandfunk. So, was erwartet Sie? Sie werden heute drei Finalisten kennenlernen. Die haben jeweils in ihrem Fach, also Posaune, Trompete, Tuba, das Aeolus-Rennen gemacht. Und heute präsentieren sie sich Ihnen nochmal mit Solokonzerten und sie treten gegeneinander an. Denn sowohl die Publikumsjury, das sind Sie alle miteinander hier im Saal, als auch die Fachjury, alle werden um ihr Urteil gebeten. Wem sprechen Sie also, liebes Publikum, den Publikumspreis zu und wen kürt die Fachjury zum ersten, zum zweiten, zum dritten Preisträger? Der Publikumspreis wird über die pinkfarbenen Stimmzettel ermittelt. Die haben Sie wahrscheinlich alle am Eingang in die Hand gedrückt bekommen. Wie das genau funktioniert, erkläre ich Ihnen später noch. Was es aber mit der Fachjury auf sich hat, das wollen wir uns von einem Insider erklären lassen. Der Dirigent Florian Schismadia ist nicht nur Generalmusikdirektor am Theater Vorpommern und Chefdirigent des Philharmonischen Orchesters Vorpommern, sondern er hat in dieser Woche auch noch einen anderen Job, war nämlich Vorsitzender der Fachjury. Und ihn möchte ich zu mir auf die Bühne bitten. Guten Morgen.
2: Guten Morgen, meine Damen und Herren.
1: Herr Schismadia, was ist so herausfordernder eigentlich? Eine intensive Probenwoche mit Ihrem Orchester in Vorpommern oder eine Woche in Düsseldorf beim Aeolus-Wettbewerb?
2: Das kann man ganz schwer vergleichen, wenn ich mit einem Orchester probe, dann weiß ich, was das Ziel ist, hoffentlich, und erreiche das Ziel. Bei einem Wettbewerb bin ich ja nicht der künstlerische Leiter, sondern eher der Rezipient, der da sitzt und sich überraschen lässt, was da jetzt passiert.
1: Diplomatische Antwort, würde ich sagen. Ich wollte nämlich eigentlich fragen, wie anstrengend war das in dieser Woche?
2: Ganz ehrlich, ich habe mir das vorher anstrengender vorgestellt, als es dann in Wirklichkeit war. Wenn man so den Terminplan für jeden Wettbewerbstag sieht, vor dem Donnerstag hat die Jury und ich immer ganz besonders Angst. Das ist die zweite Runde, die längste. Das sind fast 9 Stunden, die man fast pausenlos Musik hört. Und da nach dem Aufstehen morgens dachte ich, oh, auf was habe ich mich da eingelassen? Und als ich abends zurück ins Hotel kam, war ich zwar müde, aber gleichzeitig sehr erfüllt, weil man hört immer wieder dasselbe Stück oder dieselben Stücke. Das brauchen wir, um in der Jury vergleichen zu können, wie die einzelnen Musikerinnen und Musiker spielen. Aber wir haben so viele unterschiedliche Persönlichkeiten erlebt. Und das finde ich ganz, ganz toll. Und es war für mich ein, ja, ich kann sagen, künstlerisch beglückendes Erlebnis. Es war für mich aber auch ganz ehrlich ein, wie soll ich sagen, eine Art Memento, eine Erinnerung. Wir haben in dieser Woche Dutzende exzellente junge Musikerinnen und Musiker erlebt, die an der Schwelle zu ihrer Karriere stehen. Und das hat mich wieder daran erinnert, wir brauchen in unseren Orchestern jeden einzelnen Platz, damit diese Musikerinnen und Musiker eine berufliche Zukunft haben. Und wir brauchen an den Hochschulen alle Studiengänge. Ich glaube, in Düsseldorf ist das nicht aktuell, aber ich bekomme mit, dass viele Hochschulen anfangen, aus finanziellen Erwägungen Studiengänge einzustellen. Und das ist ein fatales Signal und beraubt unserer... Es ist ein fatales Signal, weil es beraubt unserer musikalischen Jugend ihre Zukunft.
1: Klares Plädoyer, vielen Dank. Die Fachjury, denn jeder für sich hat zwar da gesessen auf seinem Platz, aber es ist auch eine Teamarbeit, ne? Wer hat in der Fachjury gesessen?
2: Das sind Kolleginnen und Kollegen, die für die 3 Instrumente Spezialisten sind, weil sie diese Instrumente selbst spielen, zum Teil auch selbst unterrichten. Ich nenne sie in der Reihenfolge, wie sie die Instrumente heute Morgen auch dann im Konzert erleben. Wir haben für Posaune aus Großbritannien Katie Jones und Ian Bousfield. Für Tuba Alexander von Puttkamer und Liza Maklis. Für Trompete aus Spanien zu uns gekommen Mireia Fares-Bosch und dazu Hannes Leubin. Und ergänzt wird diese Fachjury durch den Rektor der Hochschule Düsseldorf, Thomas Leander.
1: Und natürlich nicht zu vergessen den Juryvorsitzenden Florian Schismadia. Eine Frage habe ich, erstmal applaudieren. Eine Frage habe ich noch, und zwar so ein bisschen zum Handwerklichen. Alle hier im Saal sollen ja nachher ein Urteil sprechen. Und es gibt das Subjektive, es gibt das Objektive, es gibt die Vorlieben. Ich habe von Ihnen gelesen, dass Sie ein besonderes Faible haben für britische Musik. Wir haben Ralph Vaughan Williams auf dem Programm.
2: Ja, freue ich mich schon sehr drauf.
1: Sie freuen sich drauf, aber Sie werden ja nicht Ralph Vaughan Williams den Preis geben.
2: Nein.
1: Nein. Worauf kann man achten? Wie kann man sozusagen ein bisschen verhindern, dass einem das Subjektive, das Geschmäcklerische zu sehr in den Weg kommt, in die Quere kommt? Und man doch irgendwie ein gutes Urteil fällt und nicht die Komposition oder das Instrument auszeichnet, sondern wirklich auf die künstlerische Leistung achtet.
2: Also ich kann Ihnen allen garantieren, aus dem, was ich aus den ersten 3 Runden gehört habe, dass alle 3 Finalisten, die heute hier auf der Bühne stehen werden, exzellent sind.
1: Das macht es nicht leichter, das, ne?
2: Doch, es macht es in einer Hinsicht leichter. Sie müssen jetzt nicht denken, Sie brauchen Fachwissen, um zu bewerten, ob da jemand Posaune oder Trompete oder Tuba spielen kann. Das können die alle ziemlich gut. Aber ich bin fest davon überzeugt, dass Musik machen ist ja nicht ein Abliefern von Noten in einer bestimmten Zeit, sondern Musik hat ja einen kommunikativen Wert. Musik soll etwas transportieren, soll bei Ihnen etwas bewirken. Sie sollen einfach jetzt auch eine Stunde eine gute Zeit haben und diese Musik genießen. Und ich würde bei, wenn Sie ein Urteil fällen müssen, ich würde immer auch so auf das Bauchgefühl hören, was spricht mich an? Kommuniziert der Künstler, der hier als Solist steht, Ihnen etwas? Kommt bei Ihnen eine Message an, um es neudeutsch zu sagen? Ich glaube, das ist ein Gradmesser, den man erstmal anlegen kann.
1: Und der gilt sowohl fürs Publikum, für die Publikumsjury als auch für die Fachjury.
2: Ich schalte das auch nicht aus, weil ich bin zwar Berufsmusiker, aber ich möchte Musik auch genießen können, vor allem wenn ich auf dieser Seite des Saales sitze. Da bin ich eigentlich auch ein normaler Konzertbesucher und möchte von der Musik berührt werden und von der Interpretation.
1: Dann nehmen Sie Platz auf der anderen Seite heute und nicht hier vorne auf dem Dirigentenpult. Ganz herzlichen Dank, Dankeschön. Florian Schissmeidiger. Ja, und so langsam soll's losgehen mit der Musik. Wir wollen anfangen mit einem Paradestück für die Posaune, einem Concertino in S-Dur aus dem Jahr 1837. Der Komponist heißt Ferdinand David, aber fast hätte der Komponist Felix Mendelssohn Bartholdy geheißen. Den hatte nämlich ein Leipziger Posaunist gefragt, ob er nicht mal ein Posaunenkonzert schreiben könne. Und Felix Mendelssohn Bartholdy hat zugesagt, ja, das könne er bei Gelegenheit gerne machen. Aber es dauerte, es kam nichts. Und ich vermute mal, auf der To-Do-Liste des Gewandhauskapellmeisters Mendelssohn Bartholdy stand einfach zu viel. Und als er dann nochmal dran erinnert wurde an seine Zusage, hat er gesagt, ja, aber ich glaube, das wird auch nichts mehr. Also wenn Sie was haben wollen, dann hat er das gemacht, was ich glaube, was immer ganz klug ist in so einer Situation. Wenn man es selbst nicht leisten kann, dass man dann einen Vorschlag machen kann, wer es vielleicht leisten könnte. Und Mendelssohn Bartholdy hat seinen Kollegen Ferdinand David vorgeschlagen. Der solle sich doch an die Arbeit eines Posaunenkonzertes machen. Und dieser Ferdinand David war Mendelssohn durchaus nah. Kollegen, Komponistenkollegen, sie waren auch Freunde. Und der Ferdinand David war Konzertmeister im Gewandhausorchester. Also rein geografisch gesehen waren die beiden sich auch so wahrscheinlich sehr, sehr nah. Und wenn Sie das Posaunenkonzertino von Ferdinand David jetzt gleich hören werden, dann kann es gut sein, dass Sie auch einen gewissen Mendelssohn-Bartholdy-Sound im Ohr haben, denn die beiden waren sich natürlich auch musikalisch sehr nah. Mal geht's elegant zu, mal getragen, mal leichtfüßig tänzerisch. Die Posaune darf also im wahrsten Sinne des Wortes glänzen, jetzt hier mit diesem Konzert von Ferdinand David. Und wir hören Sophie Bright aus Großbritannien. Sie ist jetzt die Solistin, wird begleitet von den Düsseldorfer Symphonikern unter der Leitung von Kyrian Friedenberg. Und wir hören von Ferdinand David das Concertino für Posaune und Orchester S-Dur, Opus 4. Viel Vergnügen. Musik.

Aber eine wichtige musikalische Stütze. Ein Star im Rampenlicht ist die Tuba nicht wirklich oder eben nur ganz selten. Umso großartiger finde ich es, dass ausgerechnet ein Tuba-Konzert den 50. Orchestergeburtstag des London Symphony Orchestra schmücken sollte. Das war im Jahr 1954. Der englische Komponist Ralph Vaughan Williams, der war da schon in seinen 80ern, war mit allen Ehren für seine Musik ausgezeichnet worden. Und er hat wiederum dafür gesorgt, dass die Tuba voll und ganz zur Geltung kommen darf. Die Tuba darf bei ihm singen, die darf sogar ein bisschen tanzen. Sie darf sich von ihrer ausnahmsweise mal selbstbewussten solistischen Seite zeigen. Und das typisch Vaughan Williams mit Melodien, die im Ohr bleiben. Ich kann das nur aus eigener Erfahrung sagen, das dauert länger als die 13 Minuten, die Sie jetzt gleich das Konzert hören werden. Eolus Preisträger im Fach Tuba ist Byung-ho Kang aus Südkorea. Er wird jetzt auftreten hier in der Düsseldorfer Tonhalle mit dem F-Moll-Tuba-Konzert von Ralph Vaughan Williams. An seiner Seite die Düsseldorfer Symphoniker unter Kieran Friedenberg.

Das war das Konzert für Tuba und Orchester F-Moll von Ralph Vaughan Williams mit den Solisten Byung-ho Kang, den Düsseldorfer Symphonikern und dem Dirigenten Kieran Friedenberg. Wir kommen aber jetzt erstmal zu besagtem dritten Aspiranten. Wir kommen jetzt nämlich zu einem weiteren Bläserkonzert, das man eigentlich so im Konzertalltag gar nicht so häufig hört. Wir kommen zur Trompete und werden keinen Trompetenheiden, keinen Trompetenhummel, auch kein Trompetenbarockkonzert hören, sondern ein energetisch, wie ich finde, höchst aufgeladenes Trompetenkonzert aus der Romantik. Und zwar von einem Komponisten, dessen Karriere verheißungsvoll begonnen hat und dann auf ganz tragische Art und Weise geendet ist. Oskar Böhme war Sohn eines sächsischen Trompeters, geboren 1870 in der Nähe von Dresden. Und von Anfang an war der auf der Erfolgsspur. Und zwar mit seinem Instrument, dem Kornett. Das Kornett sieht aus, so ähnlich wie eine Trompete, gehört aber zur Familie der Hörner. Und sein hervorragendes Kornettspiel hat Oskar Böhme um die Jahrhundertwende vom 19. zum 20. Jahrhundert bis nach St. Petersburg geführt. Er wurde ins Orchester des Mariinsky-Theaters aufgenommen, dann auch ins Orchester der Oper. Er hat eine Russin geheiratet, er hat die russische Staatsbürgerschaft angenommen und in diesen frühen Jahren in St. Petersburg, da muss auch dieses Trompetenkonzert entstanden sein. Und dann verliert sich plötzlich in der Musikgeschichte die Spur von Oskar Böhme. Und erst vor ein paar Jahren ist durch Recherchen in Geheimdienstakten das Schicksal aufgetaucht wieder und konnte sozusagen fortgeschrieben werden. Oskar Böhme war ein Opfer des bolschewistischen Terrors geworden und am Ende, nämlich im Jahr 1938, wegen angeblicher antisowjetischer Umtriebe nach einem Scheinprozess zum Tode verurteilt worden. Von den jahrelangen Demütigungen und von diesem grauenvollen Ende ist natürlich in der Musik, die wir gleich hören werden, noch gar nichts zu spüren, gar nichts zu ahnen. Das ist ein Konzert, das man wirklich ein Paradestück für Trompeterinnen und Trompeter nennen kann. Wer zeigen will, was er kann, der greift zu Oskar Böhmes F-Moll-Konzert mit seinen rasend schnellen Läufen, mit seinen Sprüngen und auch seinem zuweilen zu Herze gehenden Pathos. Jetzt ist es Zeit also für den Auftritt von Aeolus-Preisträger Nummer 3, Ben Stümke aus Deutschland. Mit den Düsseldorfer Symphonikern unter Kieran Friedenberg spielt er von Oskar Böhme das Konzert für Trompete und Orchester F-Moll Opus 18.

Im Preisträgerkonzert des internationalen Aeolus Bläserwettbewerbs war das Trompetenkonzert von Oskar Böhme in der Düsseldorfer Tonhalle gespielt von Ben Stümke, gemeinsam mit den Düsseldorfer Symphonikern und der Kyrian Friedenberg.

20 Jahre internationaler Eolus-Gläser-Wettbewerb. Zu einem ordentlichen runden Geburtstag gehören natürlich Geschenke. Und die hat sich der Wettbewerb selbst gemacht und der Musikwelt gleich dazu. Und zwar mit 3 Solostücken von dem deutschen Jazzkomponisten und Arrangeur Wolf Kerschek. Der schreibt sonst auch für Film, für große sportliche Ereignisse, für Künstlerinnen und Künstler von einer enormen Bandbreite. Also das führt von Vicky Leandros bis zum Jazz-Trompeter Till Brönner, von der Camerata Salzburg bis hin zu German Brass. Und jetzt hatte er die Aufgabe, für die 3 Instrumente des Eolus-Jubiläumsjahres 2026 jeweils ein Solostück zu komponieren. Und in der 2. Wettbewerbsrunde war dieses jeweilige Kerschek-Stück für die Teilnehmenden obligatorisch. Und eine Interpretation der Komposition für Trompete hat die Fachjury ganz besonders begeistert und deshalb ausgezeichnet mit dem Preis für die beste Interpretation eines zeitgenössischen Werkes. Und das trägt in diesem Fall von Wolf Kerschek den Titel A Stranger's Passage, die Reise eines Fremden. Wolf Kerschek erzählt diese Geschichte in 3 Sätzen. Es geht los in einer ruhelosen Stadt, da befindet sich also unser Stranger, unser Fremder. Und in dieser ruhelosen Stadt ist aber so etwas wie eine Unterströmung zu spüren. Die ist nicht zu sehen, aber sie ist durchaus zu hören. Von dieser unruhigen, trubeligen Stadt geht es dann raus in die Wildnis, in die Natur. Dort ist es leiser, bis auf eine einzelne Stimme, die man vernehmen kann. Und im Finale, im 3. Satz von Wolf Kerscheks Komposition A Stranger's Passage, kehrt die Energie wieder ins Geschehen zurück und führt unseren Stranger in eine neue Heimat, in ein lebhaftes Exil, wie es heißt. So wird also die Geschichte zur Musik, und wie diese Musik zu spielen ist, das füllt eine ganze Seite, Beschreibungen und Spielanweisungen. Und eine der wichtigsten, wie ich finde, und Sie werden es vielleicht auch gleich erleben, die lautet, dass man sich als Interpret genügend Zeit nehmen soll, um sich zwischen den Sätzen auszuruhen. Und unser Interpret gleich hat sich für die Vorbereitung auch Zeit genommen. A Stranger's Passage ist im Februar fertig gewesen und dann hat der Träger des Preises für die beste Interpretation eines zeitgenössischen Werkes losgelegt, also hat ungefähr sich ein halbes Jahr Zeit genommen und hat dieses Werk erarbeitet. Und diesen Preisträger, den haben Sie heute schon mal gesehen auf der Bühne. Es ist nämlich der Trompeter Ben Stümke, hören Sie ihn jetzt mit A Stranger's Passage von Wolf Kerschek.

A Stranger's Passage heißt diese Komposition von Wolf Kerschek. Für seine Art, es zu spielen, wurde der Trompeter Ben Stümke mit dem Preis für die beste Interpretation eines zeitgenössischen Werkes ausgezeichnet.

0: So, ich könnte mich jetzt gemütlich hinsetzen, bleib aber mal stehen, weil jetzt gehört ja so ein bisschen Pathos in diese ganze Veranstaltung. Die Jurys haben ihre Urteile gesprochen und wir wollen mit der Bekanntgabe beginnen. Zuerst der Publikumspreis des Aeolus Bläserwettbewerbs 2026. Mit 2000 Euro ist er dotiert und die Mehrheit von Ihnen hier in der Düsseldorfer Tonhalle hat ihre Stimme gegeben für den Trompeter Ben Stümke. Herzlichen Glückwunsch. Ja, großer Applaus für den Publikumspreisträger. Machen wir deshalb ganz schnell weiter und zwar mit den Preisen, die die Fachjury vergeben hat, beziehungsweise jetzt vergibt. Und dazu bitte ich alle Stimmberechtigten zu mir auf die Bühne. Und der Juryvorsitzende Florian Schismadia wird die Ergebnisse mitteilen.
1: Ja, meine Damen und Herren, jetzt wird es spannend. Ich vergebe zuerst den dritten Preis des Aeolus-Wettbewerbs 2026. Er geht an Herrn Byung-ho Kang.

0: Ich kann Ihnen nur versichern, dass Sie als Publikum und wir als Jury unabhängig voneinander abgestimmt haben. Wir wussten von Ihrem Votum gar nichts, als wir uns eingeschlossen haben. Er hat nicht nur den Publikumspreis und den Preis für die beste Interpretation eines zeitgenössischen Werks erhalten, sondern erhält jetzt auch von mir und im Namen der Jury den ersten Preis des Aeolus-Wettbewerbs 2026, Herr Ben Stümke.
1: Und mit dieser Preisvergabe geht das Finalkonzert vom internationalen Aeolus Bläserwettbewerb in der Düsseldorfer Tonhalle zu Ende. Tonregie Christian Kluxen, Toningenieur Wolfgang Rixius, Tontechnik Daniel Evers und Redaktion Christoph Schmitz. Bis zu den Nachrichten erzählt Silvia Sistermans die Geschichte des Aeolus Bläserwettbewerbs in Düsseldorf. Und zwar mit Musik und einem Gespräch mit dem Wettbewerbsgründer Sikat Romec. Am Mikrofon verabschiedet sich Maria Elmenreich.

Er ist ein Sprungbrett für Karrieren und ein Beispiel für mäzenatisches Engagement. Der internationale Aeolus-Bläserwettbewerb in Düsseldorf. In diesem Jahr feiert er sein 20-jähriges Jubiläum. Die Musikszene blickt zurück in die Geschichte des Wettbewerbs, spricht mit dem Aeolus-Gründer Sikat Romic über Exzellenz und Perspektiven und lässt musikalische Höhepunkte aus vergangenen Preisträgerkonzerten Revue passieren. Wie das Konzert für Fagott von Wolfgang Amadeus Mozart mit dem Aeolus-Preisträger von 2012, Theo Plath.

Es war für alle eine große Premiere, das allererste Preisträgerkonzert des Aeolus Bläserwettbewerbs. Am 1. Oktober 2006 ging es in der Tonhalle Düsseldorf über die Bühne. Mit Juroren und Publikum im Saal, dem Organisationsteam hinter der Bühne, den Düsseldorfer Symphonikern und dem Dirigenten Michael Sanderling auf der Bühne und den Preisträgern. Allen voran dem Saxophonisten Corjun Azatrian, der mit einem Konzert von Henri Thomasy den ersten Preis gewann.

0: Klarinette, Saxophon und Fagott. Für diese Instrumente war der erste Aeolus-Wettbewerb ausgeschrieben. 56 Bläserinnen und Bläser waren damals angereist zur ersten Wettbewerbsrunde in der Robert-Schumann-Hochschule in Düsseldorf. Vermutlich mit einer Mischung aus Lampenfieber und Vorfreude, denn einen internationalen Wettbewerb ausschließlich für Bläser, den hatte es bis dahin nicht gegeben. Zu verdanken hat ihn die Bläserwelt einem einzelnen Mäzen, dem ehemaligen Düsseldorfer Bankier Sika Tromitsch, Jahrgang 1938. In diesen Tagen feiert er seinen 88. Geburtstag. Der promovierte Jurist und Volkswirt wäre in seiner Jugend selbst gerne Hornist geworden. Stattdessen wurden Zahlen und Bilanzen zum Beruf. Nach seiner Berufszeit machte Sika Tromitsch die Musik von einer ständigen Nebenbeschäftigung zur wichtigsten Hauptsache aus Alterslangeweile, wie er verschmitzt sagt.
1: Was hätte ich tun sollen? Ich spiele nicht Golf, ich nicht Bridge. Kreuzfahrten machen wir auch nicht. Und ich brauchte einfach irgendetwas, was Sinn macht. Und Musik war immer ganz wichtig für mich. Also der Herrgott hat mich leider nicht so begabt gemacht, nicht wahr? Sonst wäre ich sicher Musiker geworden. Ich habe auch Horn gespielt und zum Abitur auch ein Konzert von Mozart, aber sehr mittelmäßig. Und ich habe mich immer ehrenamtlich in der Musik engagiert. Ich war erster Vorstand der Bach-Akademie in Stuttgart und hier im Vorstand der Gesellschaft der Freunde und Förderer der Tonhalle, auch ein paar Jahre Vorsitzender. Und dann war die Frage, was in der Musik? Und da habe ich dann eben mich orientiert und so kam es dann zum Wettbewerb. Und ich habe in meinem Berufsleben halt mehr verdient, als ich gebraucht habe. Und das setze ich jetzt hier ein.
0: Und zwar mit der Sika Tromitsch Stiftung. Sie finanziert den Wettbewerb zum überwiegenden Teil und stellt die Preisgelder von bislang 60.000 Euro. Einen internationalen Wettbewerb gründen, der sich neben den traditionsreichen Schwergewichten der Branche behaupten sollte, auf so eine Idee muss man kommen. Sika Tromitsch machte sich schlau, reiste zu Tagungen der World Federation of Music Competition, sprach mit Fachleuten. 119 Wettbewerbe, so lernte er, waren dort damals akkreditiert. Davon 65 Wettbewerbe für Klavier, 20 für Gesang, 19 für Geige, wenige für Dirigieren und einzelne Blasinstrumente. Ein internationaler Wettbewerb für alle Blasinstrumente würde eine echte Lücke füllen. Wie ist ihm das Kunststück gelungen?
1: Zunächst mal überhaupt nicht. Also ich habe das begonnen und bin nach 6 Monaten kläglich gescheitert. Es war überhaupt nichts zu machen. Ich hatte Berater, Hilfskräfte, alle falsch ausgesucht. Ich kam halt aus der Welt der Wirtschaft. Ich wusste was über Zinsen, Wechselkurse und Börsen, aber davon eben nichts.
0: Mit ein bisschen Glück lernte Sika Tromitsch dann doch noch den richtigen Berater kennen, Ralf Manno. Ein junges Klarinettenensemble hatte Sika Tromitsch auf den renommierten Klarinettenprofessor an der Kölner Musikhochschule aufmerksam gemacht.
1: Und den habe ich dann angerufen und der hat dann natürlich gleich gesagt, er würde auf gar keinen Fall mitmachen und so. Und dann haben wir Mittagessen gehabt. Nach dem Mittagessen sagte Herr Tromitsch, weil Sie das alles selber finanzieren und sich so engagieren, das war ein Montag, helfe ich Ihnen. Und am Freitag dieser Woche, also 4 Tage später, hatte ich Sharon Kahm für Klarinette, Dag Jensen für Fagott, Daniel Gauthier für Saxophon. Es kommt eben darauf an, wer anruft.

Der australische Klarinettist Oliver Schirmacher. Mit Mozarts Klarinettenkonzert gewann er 2022 beim Aeolus-Wettbewerb den ersten Preis und den Publikumspreis. Für die Wettbewerbsgründung vor 20 Jahren hatte Sikard Romitsch den wichtigsten Schritt geschafft. Eine Jury aus Solisten und Professoren, die in der Klassikszene einen herausragenden Ruf genießen. Mit ihrer Hilfe entstanden die Statuten des Wettbewerbs, Prüfungsordnung, Auswahlverfahren, Pflichtstücke, Preisgelder. Mit der Robert-Schumann-Hochschule und den Düsseldorfer Symphonikern fand Sikard Romitsch wichtige Kooperationspartner vor Ort und den Deutschlandfunk als Medienpartner. Aber würde sich ein Bläserwettbewerb dauerhaft behaupten? Könnte er auch künftig namhafte Juroren gewinnen? Und würden sich weltweit überhaupt genügend qualifizierte Teilnehmer bewerben? Das Ganze war ein echtes Wagnis mit ungewissem Ausgang. Heute kann der Aeolus-Wettbewerb stolz Bilanz ziehen. Knapp 4.400 Teilnehmer aus 75 Nationen sind in den vergangenen 20 Jahren nach Düsseldorf gereist, um sich mit den Besten der Besten zu messen.

einen schier endlosen Atem, höchste Kontrolle bei Intonation und Dynamik, perfekte Balance zwischen mozartischer Leichtigkeit und tief empfundenen Kantilenen. Das Oboenkonzert von Richard Strauss gehört zum schwersten, was für das Instrument je komponiert wurde. Der italienische Oboist Joele Cocco meisterte es beim Aeolus-Wettbewerb 2021 souverän und gewann den ersten Preis.

0: Flöte, Oboe, Klarinette, Fagott, Saxophon, Trompete, Horn, Posaune und Tuba. Das sind die Instrumente, für die der Aeolus-Wettbewerb ausgerichtet wird. Jedes Jahr für 3 Instrumente im Wechsel. Ein wichtiges Merkmal, das jungen Bläsern eine mehrfache Teilnahme ermöglicht, betont Sika Tromitsch.
1: Wir haben immer wieder den Fall gehabt, dass einer mit 17 Jahren zu uns gekommen ist, mit 20 das zweite Mal und mit 23 hat er gewonnen. Das heißt, bei uns ist man sicher, dass alle 3 Jahre eins der 9 Instrumente im Wettbewerb ist.
0: Das unterscheidet den Aeolus-Wettbewerb etwa vom ARD-Wettbewerb, bei dem Bläser mitunter 5 bis 7 Jahre warten müssen, bis er für ihr Instrument ausgeschrieben wird. Wer bis dahin die Altersgrenze erreicht hat, hat seine Chance verpasst. Hinzu kommt beim Aeolus-Bläserwettbewerb, dass die verschiedenen Instrumente in der 3. Wettbewerbsrunde und im Preisträgerkonzert von der Gesamtjury bewertet werden. Aus gutem Grund, erläutert Sika Tromitsch.
1: Die meisten Wettbewerber haben 3 Kriterien. Das eine ist die technische Perfektion, zweitens ist die Art der Interpretation und das dritte ist die künstlerische Persönlichkeit. Auch in der Reihenfolge wird das meistens als Kriterium genannt. Bei uns ist es genau umgekehrt. Wir sagen, an der obersten Stelle ist die künstlerische Persönlichkeit, danach kommt die Interpretation und an dritter Stelle halten wir fast für selbstverständlich, dass die Musiker technisch erstklassig versiert sind und ihr Können haben. Denn am Ende kommt es darauf an, dass eine Aura oder eine Verbindung zwischen dem Musiker und dem Publikum hergestellt wird. Und da kommt es nach unserer Überzeugung vor allen Dingen auf die Persönlichkeit an. Die Persönlichkeit, die der Musik ihren Ausdruck vermittelt und diesen Ausdruck auch physisch überträgt und emotional überträgt auf das Publikum.

Balázs Tod, erster Preisträger beim Aeolus-Wettbewerb 2007. Er ist heute Solotrompeter bei den Dortmunder Philharmonikern. Teilnehmer von Wettbewerben bleiben naturgemäß jung. Das Höchstalter liegt beim Aeolus-Wettbewerb bei 28 Jahren und damit etwas niedriger als bei vielen anderen renommierten Wettbewerben. Aber auch die Jury verjüngt sich beim Aeolus-Wettbewerb kontinuierlich und sie ist mit den Jahren weiblicher geworden. War die Flötistin Andrea Lieberknecht lange die einzige Frau in der achtköpfigen Jury, kamen in jüngerer Zeit namhafte Bläserinnen hinzu, wie die Fagottistin Amy Harmon, die Hornistin Katie Woolley und die Oboistin Viola Wilmsen. In diesem Jahr sind die Trompeterin Mireia Fares-Bosch und die Posaunistin Katie Jones mit im Boot. Der erste Preis wurde dagegen erst ein einziges Mal von einer Frau gewonnen, 2016 von der Posaunistin Luise Pollock. Da ist noch viel Luft nach oben.

Sie ist bisher die einzige Frau unter den ersten Preisträgern beim Aeolus-Bläserwettbewerb, Luise Pollock. 2016 spielte die schwedische Posaunistin beim Preisträgerkonzert das Concertino für Posaune und Orchester von Ferdinand David. Heute ist sie Professorin an der Hochschule für Musik Hans Eisler in Berlin. Lange dominierten Männer die Bläserwelt. Inzwischen haben Frauen hier ihren Platz gefunden und sind als Professorinnen an Hochschulen, Solistinnen in Orchestern und Jurorinnen bei Wettbewerben wichtige Vorbilder für künftige Bläserinnen. Von der ersten Preisträgerin zum bislang jüngsten ersten Preisträger in der Geschichte des Aeolus-Wettbewerbs, Fabian Johannes Egger. Mit 17 Jahren brach er nicht nur den Altersrekord, sondern räumte 2024 auch den Publikumspreis und den Sonderpreis für die beste Interpretation eines zeitgenössischen Stücks ab. Mit seinem eigenen Stück »Leben ist nicht genug« nach einem Märchen von Hans Christian Andersen.

0: Leben ist nicht genug. So nannte Fabian Johannes Egger seine hochvirtuose Solokomposition über das Schicksal eines unentschlossenen Schmetterlings. Beim Aeolus Bläserwettbewerb 2024 erhielt der damals 17-Jährige den ersten Preis, den Publikumspreis und den Sonderpreis für die beste Interpretation eines zeitgenössischen Stücks, nämlich seines eigenen Stücks. Aktuell ist Fabian Egger Mitglied der Hermann-Levy-Akademie, der hochbegabten Förderung des Bayerischen Staatsorchesters. Das Nadelöhr ist klein beim Aeolus-Wettbewerb. 3 öffentliche Vorrunden gibt es in der Robert-Schumann-Musikhochschule mit anspruchsvollstem Repertoire von der Barockzeit bis zur zeitgenössischen Musik. Fast alle Stücke müssen auswendig gespielt werden. Den Finalisten der 4. Wettbewerbsrunde darf dann die Luft nicht ausgehen, wenn sie in der Tonhalle Düsseldorf vor Juroren, Publikum, Radiomikrofonen und Kameras für den Livestream noch einmal alle Register ihres Könnens ziehen.
1: Das ist wirklich jedes Mal wieder auch eine bewundernswerte Leistung, die wir da von den 3 Solisten erfahren,
0: sagt Wettbewerbsgründer Sikard Romitsch anerkennend.
1: Die ist aber auch Sinn des ganzen Wettbewerbs. Es sind Spitzenleistungen in der Musik, wie es Spitzenleistungen in der Wirtschaft sind, parallel Spitzenleistungen im Sport, Spitzenleistungen in der Forschung, Spitzenleistungen in der Medizin. Ich stelle die alle auf dieselbe Ebene, auch wenn sie nicht wie die Fußballer Millionen im Jahr verdienen. Aber die Leistung, die erbracht wird, die nötigt mir immer wieder allergrößte Hochachtung und Respekt ab. Und ich denke, dass diese bereichsübergreifenden Vergleiche, dass sie sehr valide sind.
0: Der Aeolus-Wettbewerb verlangt nicht nur Spitzenleistung, sondern fördert sie auch durch eine weitere Besonderheit des Wettbewerbs.
1: Wenn ich es richtig weiß, gehören wir zu den wenigen Wettbewerben, die nach jeder Runde denjenigen, die nicht weitergekommen sind, die Möglichkeit eröffnen, mit jedem einzelnen der 8 Juroren, die das Urteil gefällt haben, ein ausführliches Gespräch zu führen. Immer wieder sagen mir Juroren, dass das etwas ist, was den Aeolus-Wettbewerb wesentlich von vielen anderen abhebt und entscheidet. Bei anderen Wettbewerben gibt es ein Feedback. Aber da sitzt der Vorsitzende vorne, die anderen sitzen daneben, so habe ich es mir berichten lassen, und der gibt dann 5, 6 Sätze als Kommentar ab und das war's. Bei uns ist es so, dass nicht der Vorsitzende, sondern jeder einzelne Juror Einzelgespräche mit denjenigen führt, die es nicht in die nächste Runde geschafft haben. Und ganz oft ist es auch so, dass die Kandidaten bei uns nach dem Wettbewerb zu einem der Professoren wechseln, die in der Jury waren, um einfach dort ihre Ausbildung fortzuführen.
0: Persönlicher, qualifizierter und zielgenauer kann der hochbegabte Bläsernachwuchs kaum gefördert werden. Internationale Wettbewerbe sind Karrierebooster. Wer dort erfolgreich ist, der wird später bei führenden Orchestern zu Probespielen eingeladen. Dem öffnen sich Türen zu Veranstaltern. Es gibt eine beeindruckende Liste ehemaliger Aeolus-Preisträger, die Solopositionen in führenden Orchestern haben und als Professoren an Hochschulen unterrichten.
1: Wenn Sie vorspielen im Orchester, ist das jedes Mal ein Wettbewerb zwischen 20, 30, 40 Konkurrenten. Insofern sind die Wettbewerbe vollkommen unverzichtbar, denn nur so können die jungen Musiker eine Selbsteinschätzung erreichen, wie sonst, nicht im isolierten Kämmerlein, sondern nur auf der Bühne im Vergleich mit den anderen.

0: Ein Ausschnitt aus dem Tuba-Konzert von John Williams. Der Solist Shinua Liu erspielte sich mit dem Stück 2023 den zweiten Preis. Der Aeolus-Wettbewerb ist in der Wettbewerbslandschaft längst eine feste Größe. Zwischen 200 und 300 Bläser bewerben sich jedes Jahr, je nach Repertoire und Instrument. Sie kommen nicht nur aus Europa, sondern auch aus Russland, Japan, Korea, Australien, Lateinamerika, den USA. Vor allem aber kommen mehr und mehr Bewerberinnen und Bewerber aus China.
1: Wir haben 20 Jahre Aeolus-Wettbewerb, 17 Jahre davon waren immer die meisten Bewerber aus Deutschland. Und aus China ein Fünftel, ein Sechstel. Seit 2 Jahren haben wir mehr Bewerber aus China als aus Deutschland. Das ist für uns ein Phänomen, vor dem wir ratlos stehen. Ich habe versucht, dem nachzugehen. Und der Versuch einer Erklärung ist, zunächst einmal haben wir chinesische Preisträger und das multipliziert sich auch in die Community in China. Wichtiger scheinen mir 2 Dinge zu sein. China macht eine Entwicklung durch, wo der Lebensstandard jetzt relativ hoch ist. Und ab einer gewissen Höhe des Lebensstandards ist für die Regierung eben nicht nur die Wirtschaft wichtig, sondern eben dann auch die Kultur. Offenbar werden im Moment Hunderte von Konzertsälen in China gebaut. Hunderte von Konzertsälen in einer Größenordnung von 2000 und mehr Besuchern. Die Bedeutung, die China offenbar der Musik im Moment gibt, ist ein Phänomen, das sich auch bei uns auf den Wettbewerb sehr ausprägt. Wobei natürlich einige davon in Europa studieren, aber viele auch direkt aus China kommen, um hier am Wettbewerb teilzunehmen.
0: Der Aeolus-Wettbewerb genießt bei der jungen Bläserelite weltweit hohes Ansehen, gerade weil er höchste Ansprüche stellt. Aber höchste Ansprüche stellt der Wettbewerb auch an sich selbst. Immer wieder werden Stellschrauben nachjustiert. So wird künftig das Preisgeld auf 70.000 Euro erhöht und ein erster Preis pro Instrument verliehen. Im Preisträgerkonzert der 4. Wettbewerbsrunde spielen dann alle 3 ersten Preisträger neben dem Publikumspreis um einen mit 15.000 Euro dotierten Grand Prix. Für wen sich dieser Traum erfüllt, das zeigt sich in wenigen Tagen beim 21. Aeolus-Bläserwettbewerb für Trompete, Posaune und Tuba. Für Sikard Romitsch hat sich sein Traum bereits erfüllt.
1: Ich habe natürlich eine vollkommen neue Welt für mich erschlossen, die Welt der Musiker. Und das ist natürlich eine Bereicherung, die ich nicht missen möchte.
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3: Uhr, die Nachrichten. In Niedersachsen sind Kommunalwahlen abgehalten worden. In der Landeshauptstadt Hannover deutet sich an, dass es in 2 Wochen zu einer Stichwahl kommen wird. Nach Auszählung von mehr als 2 Dritteln der Stimmen lag der amtierende Oberbürgermeister Onay von den Grünen deutlich vor seinem Herausforderer, dem SPD-Politiker van der Ohe. Der CDU-Kandidat Karst lag mit knapp 14% auf dem 3. Platz und gestand seine Niederlage ein. Bei der Oberbürgermeisterwahl in Wolfsburg gewann Amtsinhaber Weilmann von der CDU mit 50,1% die absolute Mehrheit. Bis zum Nachmittag hatten mehr Menschen ihre Stimme abgegeben als vor 5 Jahren. Die Wahlbeteiligung lag bis dahin bei knapp 51%. Die Bundesschatzmeisterin der Jungen Union von Natusius hat sich offen für Gespräche mit der AfD in Sachsen-Anhalt gezeigt. Sie sagte im ARD-Fernsehen, wenn die CDU eingeladen werde, sollte sie erst einmal mit jedem sprechen. Dann müsse geschaut werden, was bei solchen Gesprächen tatsächlich herauskomme. Es gebe klare Maßstäbe, für was die CDU stehe. Die seien in Bund und in Ländern aber noch mal anders. Die Brandmauer zur AfD bezeichnete die JU-Politikerin als gescheitertes Projekt. Von Natusius übte scharfe Kritik an Bundeskanzler Merz. Die Union habe ein Glaubwürdigkeitsproblem und das liege auch an ihm. Mit diesem Bundeskanzler seien keine Wahlen mehr zu gewinnen. Merz steht in den eigenen Reihen unter Druck, seit die AfD die Landtagswahl in Sachsen-Anhalt gewonnen hat und die CDU dort Verluste hinnehmen musste. Bei der Parlamentswahl in Schweden liegen einer ersten Prognose zufolge die bislang oppositionellen Mitte-Links-Parteien vorne. Das Bündnis kann mit 51,3% der Stimmen rechnen. Dazu zählen die Sozialdemokraten, die Linken, die Grünen und die liberale Zentrumspartei. Das Lager des konservativen Regierungschefs Kristersson liegt laut der Prognose bei 46,8%. Kristersson führt derzeit eine Minderheitsregierung an, die im Parlament auf die Stimmen der rechtspopulistischen Schwedendemokraten angewiesen ist. Er hat in Aussicht gestellt, dass die Schwedendemokraten im Falle eines Wahlsiegs Teil seiner künftigen Regierung werden könnten. Das wäre ein Novum in Schweden und galt noch vor einigen Jahren als undenkbar. Die Prognose beruht auf Nachwahlbefragungen. Erste offizielle Ergebnisse der Wahlbehörde werden noch am Abend erwartet. US-Präsident Trump hat Warnungen vor wachsenden Gefahren künstlicher Intelligenz zurückgewiesen und die Führungsrolle der USA bei dieser Technologie betont. Auf die Frage, ob die KI-Branche ihre Entwicklung verlangsamen oder stärker reguliert werden sollte, sagte Trump in Irland, hinter derartigen Forderungen stünden negative Kräfte. Er sprach von unbegründeten Sorgen. Die USA seien China bei der KI-Forschung voraus und er wolle, dass das so bleibe. Hintergrund von Trumps Äußerungen ist eine Debatte über die Risiken von künstlicher Intelligenz. Der Chef von Anthropic hatte zuletzt ein langsameres Entwicklungstempo gefordert. Die Sorgen waren durch den Rücktritt eines Forschers befeuert worden, der vor massenhaften Todesfällen durch KI warnte. Die Firma OpenAI kündigte an, wegen Sicherheitsbedenken ihren Börsengang zu verschieben. In der Türkei sind bei landesweiten Razzien gegen LGBTQ-Vereine zahlreiche Menschen festgenommen worden. Durchsuchungen gab es unter anderem in Ankara, Istanbul und Izmir. Justizminister Gürlek erklärte auf der Plattform X, es seien Verfahren gegen 162 Verdächtige, 9 Organisationen und 13 Unternehmen eingeleitet worden. Nach Berichten der staatlichen Nachrichtenagentur Anadolu werden den Betroffenen unter anderem Prostitution und Verstöße gegen die Sittlichkeit vorgeworfen. Der Türkei-Berichterstatter des Europäischen Parlaments, Sanchez Amor, verurteilte die Festnahmen. Er erklärte auf X die, Zitat, Durchsetzung einer moralischen Agenda sei eine eklatante Verletzung der Grundrechte. Das Wetter. In der Nacht nach Südosten abziehender Regen, an den Alpen teils länger anhaltende Niederschläge. Ansonsten meist trocken und von Nordwesten auflockernde Bewölkung, örtlich Nebel. Tiefstwerte 15 bis 7 Grad. Am Tage am Alpenrand und im Südosten noch etwas Regen, sonst nach Nebelauflösung heiter bis wolkig und trocken. 18 bis 26 Grad. Die weiteren Aussichten: am Dienstag im Süden und der Mitte sonnig, sonst wolkig, im Nordwesten ab dem Nachmittag Schauer, teils kräftige Gewitter, 19 bis 28 Grad. Das waren die Nachrichten.
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4: Vor 350 Jahren, am 17.08.1676, starb Johann Jakob Christoph von Grimmelshausen, der Verfasser des ersten deutschen Abenteuerromans. Den Dreißigjährigen Krieg hatte Grimmelshausen als Regimentsschreiber überlebt. 1667 wurde er Gastwirt im Württembergischen. In Holger Teschkes Nachtstück »Der deutsche Simplicissimus« hat Grimmelshausen seinen gleichnamigen Roman eben beendet, als ein Mann die Wirtsstube betritt. Ein idealer erster Zuhörer, weit gefehlt.

0: Leb wohl, Welt. Denn dir ist nichts zu trauen und nichts ist von dir zu hoffen. In deinem Haus ist das Vergangene schon verschwunden, das Gegenwärtige verschwindet uns unter den Händen und das Zukünftige hat nie angefangen. Das Beständigste zerfällt, das Stärkste zerbricht und das Ewigste nimmt ein Ende.
1: Guten Abend, Herr Wirt.
2: Hier ist geschlossen.
1: Ein Hundewetter. Ich bin seit heute früh auf den Beinen und suche ein Nachtquartier.
2: Ich führe ein Wirtshaus, keine Herberge. Geh zum Schwarzen Adler, vielleicht gibt's da noch eine Kammer.
1: Der Adler hat seinen Kopf schon unter die Flügel gesteckt. Eine Kammer brauche ich nicht. Ein Lager auf dem Heuboden reicht mir.
2: Ich hab keinen Heuboden.
1: Aber wenigstens eine Kanne Warmbier.
2: Schankschluss, junger Herr. Habt ihr die Glocke nicht gehört?
1: Verzeiht, wenn ich euch bei der Abrechnung störe. Ich setze mich nur ein Weilchen an den Ofen.
2: Abrechnung?
1: Die Papiere auf dem Tisch. Und all die Bücher.
2: Abrechnung. So viel Papier brauche ich dafür nicht. Die Geschäfte gehen schlecht.
1: Dann nehme ich einen Krug Wein.
2: Und für ein Vergeltskott, wie?
1: Ich zahle im Voraus.
2: So, aus dem Bayerischen und frisch geprägt. Wohl aus einem fremden Beutel geschnappt.
1: Ich bin Student, Herr Wirt. Kein Schnapphahn.
2: Und was studiert ihr? Die Rechte?
1: Die Rechte sind ein Spielball der Mächtigen geworden. Ich studiere Medizin.
2: So, die Medizin. Die wird euch was Rechtes einbringen in dieser kranken Zeit. Warum studiert ihr nicht in Bayern?
1: Ein guter Freund hat mir die Fakultät in Straßburg empfohlen. Dahin bin ich unterwegs.
2: Da habt ihr noch ein Stückchen Weg vor euch.
1: Und deswegen ein Ruhelager nötig. Und einen Krug Wein, wenn's möglich wäre.
2: Der Herr Student ist hartnäckig.
1: Meine Mutter sagt, das hätte ich vom Vater.
2: So, ist der auch ein Mediziner?
1: Das weiß ich nicht. Habe ihn nie kennengelernt.
2: Im Krieg geblieben.
1: Im Frieden. Kaum, dass die Jubelglocken ausgedröhnt hatten, war er verschwunden.
2: Wohin?
1: Keine Ahnung. Die Mutter sprach nicht gerne rüber. Sie hat auch bald wieder geheiratet. Einen Gastwirt.
2: Die Nummer kenne ich, aber die zieht nicht. Nicht bei mir.
1: Wenn's keine Rechnungsbücher sind, was schreibt ihr zu so später Stunde?
2: Eine Chronik. Hört, Herr Student, ich habe ein böses Reißen in den Knochen. Die Hausmittel schlagen nicht mehr an. Wisst ihr eine Medizin dafür?
1: Wenn ich mich setzen darf?
2: Hartnäckig und unverschämt. Euer Vater muss ein Hallodreh gewesen sein.
1: Das sagte meine Mutter auch.
2: Meinetwegen. Setzt euch da an den Ofen. Interessiert ihr euch auch für andere Bücher als für die medizinischen?
1: Darf ich einmal sehen? Piazza Universale. Das ist allgemeiner Schauplatz, Markt und Zusammenkunft aller Professionen, Künste und Geschäfte. Sehr interessant.
2: Dachtet ihr, ein Wirt liest nur in seinen Rechnungsbüchern? Ich bin auch Vogt und Schaffner.
1: Mitnichten. Ich wusste gleich, dass ich am rechten Ort bin, als ich die Karte da an eurer Wand sah.
2: So, die gefällt euch?
1: Die Welt in einer Narrenkappe. Mit Eselsohren und Schellen. Ein gutes Bild für diese Zeiten.
2: So, findet ihr?
1: Und kühn. Gleich neben dem Kruzifix.
2: Setzt euch an den Ofen. Der Wein kommt gleich.
1: Auf euer Wohl. Ein guter Tropfen.
2: Wohl bekomm's. Der Wein bringt wieder mehr Menschen unter die Erde als Pulver und Blei.
1: Das sagt ihr?
2: Wer sonst?
1: Schließlich lebt ihr davon.
2: Mehr schlecht als recht. Nennt ihr das Leben, Säufern ihr Bier ausschenken und für fressige Kalbsachsen braten?
1: Ihr macht mich staunen. Wenn ihr das Gewerbe so verachtet, warum seid ihr dann Wirt geworden?
2: Es lässt mir Zeit für andere Dinge.
1: Habt ihr deswegen eure Gäste an den Adler verloren?
2: Ich habe meine Stammgäste, aber die achten die Polizeistunde.
1: Einen Fremden dürft ihr auch nach Mitternacht noch aufnehmen, wenn er um ein Quartier nachsucht.
2: Für eine Nacht, wenn er am Morgen weiterzieht.
1: Das werde ich. Was schreibt ihr für eine Chronik?
2: Hartnäckig und unverschämt und neugierig.
1: Anders kommt man nicht durch die Welt.
2: Was habt ihr denn schon von der Welt gesehen?
1: Nicht viel. Doch einiges gehört.
2: Von euren Professoren?
1: Von meiner Mutter.
2: War sie eine Märchenmuhme?
1: Nein. Eine Wirtsfrau. Aber im Krieg war sie Marketenderin. Da hat sie etliches erlebt.
2: Also Kriegsgeschichten?
1: Ja. Seid ihr auch im Krieg gewesen?
2: 13 Jahre lang. Wollt ihr eine hören?
1: Aus eurer Chronik?
2: Die Geschichte eines Knaben, der ahnungslos in den Krieg gerät, der vom Narren zum Soldaten, vom Soldaten zum wilden Jäger, vom Jäger zum Weltreisenden und am Ende zum Einsiedler wird.
1: Das klingt nach einer langen Geschichte. Ihr braucht eure Zeit also zum Schreiben?
2: Beim Schreiben kommen die Erinnerungen zurück.
1: So ist es eure eigene Geschichte.
2: Am Anfang war es meine eigene. Aber dann begann der Knabe Dinge zu tun, an die ich niemals gedacht hatte. So wurde sie Seite um Seite zu seiner Geschichte.
1: Geht sie bis zum Kriegsende?
2: Viel weiter.
1: Das Ende interessiert mich am meisten.
2: Warum?
1: Vielleicht, weil es meinem Leben am nächsten ist.
2: Eine Geschichte muss man von Anfang bis zum Ende hören. Sonst versteht man nichts.
1: Meinetwegen.
2: Es wird dauern.
1: Ich habe Zeit. Der Ofen ist noch warm. Und der Wein ist köstlich.
2: Wenn ihr einschlaft, schmeiße ich euch raus.
1: Dann will ich hoffen, dass eure Geschichte mich wachhalten wird.
2: Das werden wir sehen. Es zeigt sich in dieser unserer Zeit, von der man glaubt, dass es die letzte sei, unter gewöhnlichen Leuten eine Sucht, bei der die Patienten, wenn sie daran erkranken und so viel zusammengerafft und erschachert haben, dass sie neben ein paar Hellern im Beutel ein närrisches Kleid mit tausenderlei Seidenbändern nach der neuesten Mode zur Schau tragen können oder glücklich auf eigenen Beinen stehen und sich einen Namen gemacht haben, sie sogleich auch Adelspersonen von uraltem Geschlecht sein wollen. Nun, mein Knan, so nennt man die Väter im Spessart, hatte einen eigenen Palast, so gut wie jeder andere, und sogar noch schöner als ein König ihn sich je mit eigenen Händen erbauen könnte. Der war mit Lehm verputzt, und statt mit unfruchtbarem Schiefer, kaltem Blei oder rotem Kupfer, war er mit Stroh gedeckt, auf dessen Halmen das edle Getreide wächst. Statt Pagen, Lakaien und Stallknechte hatte er Schafe, Böcke und Säue, die, jedes fein ordentlich in seine Livree gekleidet, auch mir auf der Weide oft aufgewartet haben, bis ich sie dann heimtrieb. Die Waffen- oder Harnischkammer war mit Pflügen, Hacken, Äxten, Hauen, Schaufeln, Mist- und Heugabeln wohl versehen, und mit diesen Waffen übte er sich jeden Tag. Er versah mich mit der herrlichsten Würde, nicht allein seines Hofes, sondern der ganzen Welt, nämlich mit dem Hirtenamt. Er vertraute mir erstens seine Schweine, zweitens seine Ziegen und zuletzt seine ganze Schafherde an, auf dass ich sie hüten, weiden und vor dem Wolf beschützen sollte, und zwar vermittels meiner Sackpfeife, deren Klang wie Strabo schreibt, die Schafe und Lämmer in Arabien obendrein fett macht.
3: Ich veranstaltete auf meiner Sackpfeife ein solches Gezwitscher, dass man die Kröten im Krautgarten damit hätte vergiften können und fühlte mich so vor dem Wolf, der mir nicht mehr aus dem Sinn ging, halbwegs sicher. Und weil ich mich meiner Meuder erinnerte, so heißen die Mütter im Spessart, und dass sie oft gesagt hatte, sie fürchte, eines Tages würden noch die Hühner von meinem Gesang tot umfallen, begann ich auch zu singen, damit das Mittel gegen den Wolf desto stärker wirke, und zwar ein Lied, das ich von meiner Meuder selbst gelernt hatte.
0: Du sehr verachter Bauernstand, bist doch der Beste in dem Land. Kein Mann dich genugsam preisen kann, wann er dich nur recht siehet an. Der Kaiser, den uns Gott gegeben, uns zu beschützen, muss doch leben von deiner Hand. Auch der Soldat, der dir doch zufügt manchen Schad. Ja, der Soldaten böser Brauch dient gleichwohl dir zum Besten auch. Dass Hochmut dich nicht nehme ein, sagte er, dein Hab und Gut sind mein.
1: Ein wahres Lied? Stammt das auch von euch?
0: Ein altes Bauernlied aus dem Hessischen. Ich hab's aus der Erinnerung aufgeschrieben. Bitte mich nicht zu unterbrechen.
1: Oh, Vergebung.
0: Bis hierhin und nicht weiter kam ich mit meinem Gesang. Da wurden ich und meine Schafe plötzlich von einem Trupp Kürassiere umringt, die sich im großen Wald erst verirrt und nachher durch meine Musik und meine Hirtenrufe wieder zurechtgefunden hatten. Ich meinte, es müssten Wölfe sein und ich wollte sie in die Flucht schlagen und vertreiben. Ich hatte aber zu diesem Zweck meine Sackpfeife noch kaum aufgeblasen, als mich einer von ihnen beim Kragen packte und ungestüm auf eines der Bauernpferde schleuderte. Ich sah mich fleißig nach meinem Knaan um, ob er und meine Meuder uns nicht bald entgegenkämen und willkommen hießen, aber vergebens. Er und meine Meuder samt unserem Ursele, welche meines Knaans einzige Tochter war, hatten die Ankunft dieser Gäste nicht abwarten mögen und sich durch die Hintertür davongemacht. Als erstes stellten die Reiter ihre Pferde in den Stall. Dann hatte jeder seine eigene Aufgabe zu verrichten und alles, was sie taten, verhieß Untergang und Verderben. Einige begannen zwar zu schlachten, zu sieden und zu braten, so dass es aussah, als sollte ein lustiges Bankett veranstaltet werden. Andere jedoch durchwühlten das Haus von unten bis oben. Einige durchstachen das Heu und das Stroh mit ihren Degen, als ob sie nicht Schafe und Schweine genug zu stechen gehabt hätten. Andere zerschlugen Öfen und Fenster, als wollten sie einen ewigen Sommer ankündigen. Es ist eine Schande, davon zu berichten, aber unsere Magd wurde im Stall dermaßen traktiert, dass sie nachher nicht mehr herauskommen konnte. Den Knecht legten sie gefesselt auf die Erde, sperrten ihm mit einem Holz das Maul auf und schütteten ihm einen Melkeimer mit Jauchewasser in den Leib. Das nannten sie einen schwedischen Trunk. Einem anderen banden sie ein Seil um den Kopf und drehten es mit einem Knebel so zusammen, dass ihm das Blut zu Mund, Nase und Ohren herausspritzte. Von den gefangenen Frauen, Mädchen und Töchtern weiß ich nichts Genaues zu sagen,

0: Frauen und Mädchen ist es in diesem Krieg am schlimmsten ergangen.
1: Woher wollt ihr das wissen?
0: Meine Mutter hat es mir erzählt.
1: Den Männern ist es nicht besser ergangen. Habt ihr doch gerade gehört.
0: Die Männer hatten Waffen und konnten um ihr Leben kämpfen.
1: Ich habe Weiber im Krieg gesehen, die haben besser gefochten als mancher Soldat. Da war eine, die hat einem zudringlichen Landsknecht mit einem einzigen Säbelhieb den Kopf abgehauen. Da haben alle, die ihr an die Wäsche wollten, eilends Fersengeld gegeben.
0: Und haben sich nicht später an ihr gerecht?
1: Das Weib war schlau und hat sich stets Offiziere genommen. Die hat sie allesamt unter die Erde gebracht und dabei fleißig geerbt. Aber das ist eine andere Geschichte.
0: Kommt sie auch in eurem Buch vor?
1: Nicht in diesem. Wollt ihr wissen, wie es mit dem Knaben nach dem Überfall weiterging?
0: Unbedingt. Aber diese Frau, wie war denn ihr Name?
1: Was tut das zur Sache? Sie kommt nicht weiter vor. Also, der Knabe war in den Wald gelaufen und traf auf einen alten Eremiten, den er zuerst für den Wolf hielt. Der Narr aber, das war ein frommer und herzensguter Mann, der von Beeren und Wurzeln lebte und jeden Tag in seiner Bibel las.
0: Habt ihr das alles selbst erlebt? Den Überfall und die Flucht in den Wald?
1: Das alles und mehr. Ich komme aus dem Hessischen, aus Gelnhausen, falls ihr davon gehört habt. Ich habe erlebt, wie unsere Stadt von den Kaiserlichen erobert worden ist und wie sie danach gewütet haben. Die Kroaten waren die Schlimmsten. Die haben den Mann vor den Augen seiner Frau gepfählt und die Mutter vor den Augen ihrer Kinder. Damals habe ich meine Mutter und meinen Stiefvater verloren an einem Tag. Da bin ich mit fremden Leuten in die Festung Hanau geflohen. Ich war gerade 13 Jahre alt.
0: Kommt das auch in eurem Buch vor? Davon möchte ich noch was hören.
1: Ich lese euch lieber vor, wie der Bub lesen und schreiben gelernt hat. Das ist lustiger. Als ich das erste Mal den Einsiedel in der Bibel lesen sah, konnte ich mir nicht erklären, mit wem er da so ein vertrautes Gespräch führte. Ich sah zwar die Bewegung seiner Lippen, aber niemanden, der mit ihm redete. Und obwohl ich vom Lesen und Schreiben nichts wusste, merkte ich doch an seinen Augen, dass er es mit etwas in diesem Buch zu tun hatte. Ich gab Acht auf das Buch und nachdem er es beiseite gelegt hatte, schlich ich hin, schlug es auf und hatte mit dem ersten Griff das erste Kapitel des Buchs Hiob und die davorstehende Abbildung einen feinen, schön illuminierten Holzschnitt vor Augen. Ich fragte die Figuren darin seltsame Sachen. Weil ich aber keine Antwort erhielt, wurde ich ungeduldig und sagte, gerade als der Einsiedel hinter mich schlich, ihr kleinen Halunken, habt ihr denn keine Mäuler mehr? Habt ihr nicht eben noch mit meinem Vater, denn so musste ich den Einsiedel nennen, genug schwätzen können? Wider seinen Willen und seine Gewohnheit musste der Einsiedel lachen und sagte, liebes Kind, diese Bilder können nicht reden. Was es mit ihnen auf sich hat, sehe ich an diesen schwarzen Linien. Das nennt man Lesen. Und wenn ich nun lese, kommt es dir vor, als rede ich mit den Bildern. Aber so ist das nicht. Ich antwortete, wenn ich ein Mensch bin wie du, dann müsste ich doch auch an den schwarzen Zeilen sehen können, was du an ihnen siehst. Darauf sagte er, nun gut, mein Sohn, ich will dich lehren, dass du so gut wie ich mit diesen Bildern reden kannst, aber das wird Zeit brauchen, in der ich Geduld und du Fleiß aufbringen musst.
0: Und? Hat das dann gelernt?
1: Ihr habt gelacht.
0: Das war komisch.
1: Ihr habt auch komisch gelacht. Mit so piepsiger Stimme.
0: Ach, manchmal bin ich selber noch ein Kind. Meine Mutter sagte, das kommt, weil ich keinen Vater hatte, der mir beigebracht hat, ein Kerl zu sein.
1: Und der Stiefvater?
0: War zu beschäftigt. Mit seinem eigenen Wein und mit fremden Weibern.
1: So, seid ihr deswegen von zu Hause fort?
0: Deswegen auch. Ich will zu meinem richtigen Vater.
1: Warum?
0: Ich würde gern wissen, was er für einer ist.
1: Und was versprecht ihr euch davon?
0: Vielleicht zu sehen, was ich für einer werde.
1: Wo wollt ihr euren Vater denn finden? Hat eure Mutter seinen letzten Aufenthalt gekannt?
0: Sie wusste, dass es ihn hierher an den Rhein verschlagen hat. Irgendwo zwischen Offenburg und Straßburg.
1: Deswegen Straßburg. Habt ihr denn einen Namen?
0: Er heißt Hans.
1: Davon gibt's viele. Mehr nicht?
0: Nur die Beschreibung.
1: Lasst hören. Ich kenne mich aus in dieser Gegend.
0: Ein langer Dürrer mit spöttischen Augen und ein Lästermaul.
1: Davon gibt's auch genug. Da werdet ihr lange suchen. Noch ein Glas?
0: Gern.
1: Bei mir bekommt selbst ein Heide zu trinken. Hauptsache, er bleibt friedlich. Die Zeiten sind schlecht und die Leute sind rappelköpfig. Trinken lieber heimlich ihren selbstgebrannten, als ins Wirtshaus zu gehen. Aber wie sagt der Philosoph, wo in der Einsamkeit getrunken wird, da ist das Ende nah.
0: Welcher Philosoph?
1: Epikur, wer sonst? Lernt ihr denn gar nichts mehr auf der Universität?
0: Und wo sagt der Epikur das?
1: Im Gastmahl natürlich.
0: Seltsam. Das muss ich nachlesen.
1: Das tut nur im Epikur. Nachlesen ist immer nützlich. Der und der Cholerus, die sind meine Hausheiligen.
0: Cholerus?
1: Den kennt ihr auch nicht.
0: In München kam der Cholerus nicht vor.
1: Dann seid froh, dass ihr nach Geisbach gekommen seid. Hier.
0: Ökonomia oder das Hausbuch des Johannes Cholerus, Pfarrer zu Brandenburg. Über das Backen und Kochen und Brauen, über Viehwartung, Fischfang, Jagd und Weinbau, Gärten, Äcker und Wiesen und viel anderen Dingen zu der Haushaltung notdurft. Ein evangelisches Kochbuch?
1: Ein Meisterwerk. Darin findet ihr alles über Heilkräuter und Wurzeln, mehr als der Hippokrates je gewusst hat. Aber wenn wir schon vom Essen reden, dann will ich euch noch das Kapitel lesen, wie sich der Simplicius und der Einsiedel im Wald ernährt haben. Das wird euch auf eurer Reise nützen.
0: Wenn ihr meint.
1: Unsere Speise bestand aus allerlei Gartengewächsen, Rüben, Kraut, Bohnen, Erbsen und dergleichen. Aber auch Bucheckern und wilde Äpfel, Birnen und Kirschen verschmähten wir nicht und wir ließen uns oft sogar Eicheln schmecken. Das Brot, oder besser gesagt unsere Brotkuchen, backten wir in heißer Asche aus zerstoßenem Mais. Im Winter fingen wir Vögel mit Fallen und Schlingen. Im Frühjahr und im Sommer aber bescherte Gott uns Junge aus den Nestern. Oft hielten wir uns an Schnecken und Frösche und hatten auch gegen das Fischen mit Angeln und Reusen nichts einzuwenden, denn nicht weit von unserer Wohnung floss ein Fisch- und krebsreicher Bach.
0: Also war es nicht alles nur Wurzeln und Kräuter. Ach, mir wird ordentlich der Mund wässrig.
1: Hungrig?
0: Zum Frühstück gab's eine dünne Suppe. Und zum Mittag wilde Äpfel vom Baum. Ein kleiner Imbiss wäre mir recht.
1: Das Herdfeuer ist schon heruntergebrannt, aber Brot und Käse und eine Zwiebel könnt ihr noch haben.
0: Gern. Ist der Simplicius bei so guter Kost beim Einsiedel im Wald geblieben?
1: Nein, der Einsiedel starb nach 2 Jahren und Simplicius begrub ihn. Später fand er einen Brief in seiner Hütte, der ihm riet, den Wald zu verlassen und in die Welt zu gehen. So kommt er auf die Festung von Hanau, wo er als Spion gefangen, aber von einem Pfarrer erkannt und befreit wird durch den Brief. In seinem Gebetbuch stellt sich heraus, dass der Einsiedel ein Schwager des Gouverneurs der Festung war und Simplicius sein Sohn. Dadurch wird der Page beim Gouverneur, fällt aber bald wieder in Ungnade, weil er sein Maul nicht halten kann. Der Gouverneur steckt ihn in ein Narrenfell und in einen Keller voller

0: gezögert, weil ich dachte, darf ich mich lustig machen über so viel Leid und Grausamkeit? Ist der Krieg nicht eine viel zu ernste Sache? Muss ich darüber nicht so schreiben, wie die großen Poeten hier? Kennt ihr das?
1: Tränen des Vaterlandes anno 1636. Nie gehört.
0: Lest nur.
1: Wir sind doch nunmehr ganz, ja mehr denn ganz verheeret. Der frechen Völkerschar, die rasende Posaun, das vom Blut fette Schwert, die donnernde Kartaun, hat aller Schweiß und Fleiß und Vorrat aufgezehret. Die Türme stehen in Glut, die Kirch ist umgekehret, das Rathaus liegt im Graus. Die Starken sind zerhauen, die Jungfern sind geschänt, und wo wir hin nur schauen, ist Feuer, Pest und Tod, der Herz und Geist durchfähret. Hier durch die Schanz und Stadt rinnt allzeit frisches Blut. Dreimal sind schon 6 Jahr, als unser Ströme Flut von Leichen fast verstopft, sich langsam fortgedrungen. Doch schweig ich noch von dem, was ärger als der Tod, was grimmer denn die Pest und Glut und Hungersnot, dass auch der Seelenschatz so vielen abgezwungen.
0: So muss man über den Krieg schreiben, dachte ich. Aber dann saß ich in der Offenburger Festung und las mich durch die Bücher, die unser Feldkaplan aus einem Bürgerhaus gestohlen hatte, durch den Gryphius und den Rist und den Herrn von Spee, ein Jammern und Klagen und Barmen, sehr kunstvoll und ganz wirkungslos. Keiner unserer Kriegsherren hat je einen Pfifferling darum gegeben.
1: Ihr wollt von all dem Grauen mit Lachen erzählen?
0: Ich dachte, wenn die über uns lachen, dann müssen wir zeigen, dass sie noch viel lächerlicher sind. Uns predigen sie die 10 Gebote und dass die Friedfertigen selig werden, aber selber üben sie Willkür und Gewalt nach Herzenslust. Dagegen ist das Wort ohnmächtig. Da hätte ich mich manchmal am liebsten an die Spitze einer Schar wilder Jäger gesetzt und das Pack aus seinen Palästen geholt und an den nächsten Baum geknüpft, aber dann hätten sie mich eines Tages daneben gehängt und wieder das letzte Lachen gehabt.
1: Also habt ihr Säbel und Muskete in die Ecke gestellt und zur Feder gegriffen?
0: Weil das Wort doch nicht so ohnmächtig ist, wie sie glauben, denn würden sie es sonst so hassen und immerfort zwischen den Seiten schnüffeln, ob da auch nichts Verbotenes geschrieben steht? Hätte ich meine Wahrheiten so todernst aufgeschrieben wie der Gryphius, kein Drucker würde sie drucken. Aber wenn der Simplicius sie sagt, dann lachen sie, weil sie denken, was für ein Narr.
1: Wie weit ist er damit gekommen?
0: Bis ans Ende der Welt. Aber erst einmal haben ihn kroatische Reiter verschleppt, als er vor der Festung auf dem Eis des Wassergrabens herumtollte. Sie machten ihn ihrem Oberst zum Geschenk, der noch blöder war als der Gouverneur. Eines Tages gelang es ihm zu fliehen und er geriet in einen Wald, in dem er ein schauriges Haus fand. Mögt ihr Spukgeschichten?
1: Kommen darin Hexen und Teufel vor?
0: Jede Menge. So, hört. Statt eines Lichts hatten sie in jenem düsteren Haus auf der Bank eine schweflige blaue Flamme stehen, bei der sie Stöcke, Besen, Mistgabeln, Stühle und Bänke einschmierten und auf diesen einer nach dem anderen zum Fenster hinausflogen. Ich war ganz verdattert und ein Grauen überkam mich. Aber ich hatte schon größere Schrecken erlebt und außerdem mein Lebtag noch nichts von Hexen und Hexenmeistern gelesen oder gehört. Nachdem alle davongeflogen waren, trat ich in die Stube und überlegte, was ich mitnehmen könnte und wo ich danach suchen sollte. In solchen Gedanken setzte ich mich rittlings auf eine Bank. Aber ich saß noch

0: Kaum, da fuhr auch ich samt der Bank zum Fenster hinaus. Schon befand ich mich bei einer riesigen Menschenmenge. Die Leute tanzten einen seltsamen Tanz, wie ich ihn noch nie gesehen hatte. Sie hielten sich bei den Händen und hatten viele ineinander geschachtelte Kreise gebildet. Dabei tanzten sie mit dem Rücken nach innen und mit dem Gesicht nach außen, so wie man auf Gemälden die drei Grazien darstellt. Die Bank, die mich hingetragen hatte, war bei den Musikanten niedergegangen, die außerhalb der Kreise um den Tanzplatz standen. Von denen hatten manche statt Flöten, Querpfeifen und Schalmeien nichts anderes als Nattern, Wiepern und Blindschleichen, auf denen sie lustig daherpfiffen. Andere hatten Katzen, denen sie in den Hintern bliesen und dazu auf dem Schwanz herumfingerten. Das klang wie Sackpfeifenmusik. In diesem Getöse kam ein Kerl mit einer riesigen Kröte unter dem Arm auf mich zu, die bestimmt so groß war wie eine Kesselpauke. Ihr waren die Därme aus dem Hintern gezogen und vorn wieder ins Maul gestopft worden, was so ekelhaft aussah, dass ich mich fast erbrochen hätte. »Sieh hin, Simplicius«, sagte er. »Ich weiß, du bist ein guter Lautenspieler. Lass uns doch ein schönes Stückchen hören.« Ich fiel fast um vor Schreck, weil mich der Kerl beim Namen nannte und brachte kein Wort heraus. Doch der mit der Kröte versetzte mir schließlich einen solchen Stoß vor die Brust, dass ich anfing, so laut ich konnte, nach Gott zu rufen. Da verschwand plötzlich das ganze Heer.
1: Ihr habt euch auf dem Blocksberg sehr gut umgesehen.
0: Im Gegensatz zum Simplicius habe ich schon als Kind mehr als genug von Hexen und Hexenmeistern gehört. Bei uns in Gelnhausen ist sogar die Witwe eines Pfarrers als Hexe geköpft worden. Und nah bei unserem Haus stand der Hexenturm, wo die Angeklagten eingesperrt waren. Nachts hörten wir ihr Schreien und Wimmern. Da habe ich auch zum ersten Mal Teufel gesehen, Teufel in Menschengestalt. Sie trugen Amtstracht und Ornat und hielten fromme Reden, während sie foltern ließen. Das Geld der Hexen kam in die Stadtkasse. Es war ein einträgliches Geschäft.
1: Wie ist der Simplicius von Blocksberg fortgekommen?
0: Er fand sich auf einem Feld vor Magdeburg wieder, das gerade von den Kaiserlichen belagert wurde. Ihr habt davon gehört?
1: Wer nicht? Die Bluthochzeit von Magdeburg. Das grausamste Gemetzel des ganzen Krieges. Meine Mutter hat's überlebt.
0: Dann muss sie einen mächtigen Schutzengel haben.
1: Den hatte sie. Ich hoffe, sie ist jetzt bei ihm.
0: Ach so. Wie lange ist sie denn schon tot?
1: Seit einem Jahr.
0: Dann wird sie nie erfahren, ob ihr euren Vater findet oder nicht.
1: Ihr Engel wird sie schon sagen. Und der Simplicius?
0: Lernte vor Magdeburg seinen besten Freund kennen, den Herzbruder. Doch auch seinen ärgsten Feind, einen Schreiber namens Olivier. Der schob dem Herzbruder aus Neid einen Diebstahl unter, sodass der seinen Abschied nehmen musste und zu den Schweden ging. Ein besoffener Offizier tötete danach seinen alten Vater und so war mein Simplicius wieder allein. Da hat er dann versucht, in Frauenkleidern aus dem Lager zu fliehen. Wollt ihr die Geschichte noch hören?
1: Warum gerade die?
0: Weil sie lustig ist.
1: Gut, wenn es noch was zu trinken gibt.
0: Wohl bekomm's. Also, da ich nun endlich allein war, zog ich das Frauenkleid an, warf mein Kalbskleid in einen Lokus und bildete mir ein, nun sei ich aus allen Nöten erlöst. In diesem Aufzug trat ich auf die Straße, an deren Ende ein paar Offiziersfrauen standen. Ich näherte mich ihnen und machte dabei so zierlich kleine Schritte wie einst Achilles, als seine Mutter ihn in Mädchenkleidern zu König Lykomedes schickte, um ihn vor dem Krieg zu bewahren. Doch kaum war ich aus dem Haus. Da erblickten mich ein paar Fouragierer, und brachten mir das Springen wieder bei. Denn als sie schrien, halt, rannte ich so schnell ich konnte und war bei den Offiziersfrauen, ehe sie mich eingeholt hatten. Auf Knien und bei der Ehre und Tugend aller Frauen flehte ich sie an, meine Jungfräulichkeit vor diesen geilen Burschen zu beschützen. Meine Bitte wurde mehr als erfüllt, denn eine Rittmeisterin wollte mich sogar als Magd nehmen. Bei ihr blieb ich, bis Magdeburg und Havelberg und Perleberg von den Unsern eingenommen waren. Diese Rittmeisterin war zwar noch jung, aber bestimmt kein Kind mehr. Sie vernarrte sich so sehr in mein hübsches Gesicht und meinen ranken Leib, dass sie mir nach langem Hin und Her und vielen vergeblichen Andeutungen deutsch und deutlich zu verstehen gab, wo sie der Schuh am meisten drückte. Bald erkrankten der Rittmeister und sein Knecht an der gleichen Leidenschaft. Bald loderte sie so hoch, dass Herr und Knecht voller Eifer von mir begehrten, was ich ihnen gar nicht bieten konnte, während ich es der Frau auf höfliche Weise verweigerte. Das findet ihr nicht lustig, wie?
1: Doch.
0: Ihr habt nicht einmal gelacht.
1: Das hat nichts zu sagen.
0: Nicht mal geschmunzelt.
1: Ich habe versucht, mir seine Lage vorzustellen. In Frauenkleidern, von allen Seiten bedrängt. Wie kam er da heraus?
0: Interessiert's euch wirklich oder bleibt ihr nur des Weins und des Ofens wegen wach?
1: Das interessiert mich sogar sehr. Flog seine Verkleidung auf?
0: Genau an dem Morgen, als die Armee zum Angriff aufbrach. Da war die Rittmeisterin beschäftigt und der wütende Rittmeister wollte ihn aus Rache der Wollust seiner Knechte überlassen. Als sie ihm die Kleider vom Leibe rissen, war es um ihn geschehen. Der Rumormeister des Regiments kam vorbei und sie schleppten ihn als Spion vors Feldgericht. Gerade da begann die Schlacht, die so vielen das Leben kostete, aber dem Simplicius seins rettete. Wollt ihr das noch hören?
1: Nur zu.
0: Ist aber nichts für zarte Gemüter.
1: Meine Mutter war dabei und hat mir auch davon erzählt.
0: Also gut. Im Gefecht versuchte jeder, dem eigenen Tod zu entgehen, indem er sein Gegenüber niedermachte. Das gräuliche Schießen, das Klappern der Harnische, das Krachen der Piken, die Schreie der Verwundeten und der Vorwärtsstürmenden und dazu die Trompeten, Trommeln und Pfeifen, das alles ergab eine grausige Musik. Man sah nur dicken Rauch und Staub, der den grauenhaften Anblick der Verwundeten und Toten verdecken zu wollen schien. Darin hörte man das jämmerliche Wehklagen der Sterbenden und das beherzte Geschrei derer, die noch voller Mut waren. Die Pferde schienen, je länger die Schlacht währte, zur Verteidigung ihrer Reiter immer frischer zu werden. So heißblütig zeigten sie sich bei der Erfüllung ihrer Aufgabe. Manche sah man tot unter ihren Herren zusammenbrechen, übersät mit Wunden, die sie unverschuldet zum Lohn für ihre treuen Dienste empfangen hatten. Andere stürzten aus der gleichen Ursache auf ihre Reiter und hatten so im Tod die Ehre, von denen getragen zu werden, die sie ihr Leben lang hatten tragen müssen. Die Erde, die doch sonst die Toten deckt, war an diesem Ort nun selbst von Toten übersät, die ganz unterschiedlich zugerichtet waren. Da lagen Köpfe, die ihre natürlichen Herren verloren hatten, und Leiber, denen die Köpfe fehlten. Da sah man verstümmelte Soldaten um die Beschleunigung ihres Todes flehen und andere um die Gnade und Verschonung ihres Lebens. Summa summarum war da nichts als ein elender, jammervoller Anblick. Ihr seht selber elend aus.
1: Sehr eindringlich beschrieben. Glaubt ihr, das wird euer Buch glaubwürdiger machen, sodass jeder denkt, der ist dabei gewesen?
0: Darum geht's mir nicht. Ich wollte nur dran erinnern, wie es wirklich war. Denn der Krieg lebt vom Vergessen. Die jungen Leute heute, die denken schon wieder, der Krieg ist ein Abenteuer und eine Hatz. Man wird Soldat und bekommt seine Uniform und Waffen und ist Herr über Leben und Tod. Der reiche Bürger zittert und die jungen Mädchen gaffen. Aber dann kommt die Schlacht. Und dann ist es nur noch Tod und Verderben. Die Uniform geht in Fetzen und der Leib hinterher. Was von der Seele übrig bleibt, das wisst ihr. Die sich im Krieg an Mord und Totschlag gewöhnt haben, die kennen auch im Frieden nichts anderes mehr. Egal, was die Pfaffen predigen.
1: Wohin verschlug es den Simplicius nach der Schlacht?
0: Er traf den jungen Herzbruder wieder, der mit den Schweden zurückkam und ihn aus den Fängen des Feldgerichts befreite. Dann verschwand er im Rauch der Schlacht. Simplicius wurde Bursche bei einem schwedischen Oberstleutnant, dessen verlausten Kürass er schleppen musste. Bald schon nahmen ihn wieder die Kaiserlichen gefangen und mit seinem sechsten Offizier kam er als Schutzwache zu einem Kloster namens Paradies, das eines für ihn wurde.
1: Davon hätte ich nach all dem Schlachten und Sterben gern noch was gehört.
0: Als letztes, weil noch ein wenig Wein im Krug ist. Das Paradies fanden wir so, wie wir es uns gewünscht hatten. Sogar noch besser. Denn statt der Engel lebten schöne Jungfrauen darin, die uns mit Speisen und Trank so gut bewirteten, dass ich bald wieder rund und gesund aussah. Da kamen das dickste Bier und die besten westfälischen Schinken auf den Tisch. Außerdem Knackwürste und köstliches, zartes Rindfleisch, das man in Salzwasser kochte und kalt aß. Da lernte ich das Schwarzbrot schmieren, fingerdick mit gesalzener Butter, damit es besser rutscht, und Käse drauf. Und wenn ich über einer mit Knoblauch gespickten Hammelkeule saß, neben mir eine gute Kanne Bier, lebten Leib und Seele auf, und ich vergaß alles Leid, das ich ausgestanden hatte. Kurz, das Paradies tat mir so gut, als wenn es das Echte gewesen wäre.
1: Das klingt wirklich wie ein Paradies auf Erden. Das habt ihr selber erlebt?
0: In etwa, ja. Nur, dass mein Paradies nicht die Speisekammer und die Küche waren, sondern die Bibliothek des Klosters.
1: Davon habt ihr aber nichts geschrieben.
0: Wer will das heute lesen? Bücher und Wissen, die müssen verächtlich gemacht werden, wo man Dummköpfe für den nächsten Krieg braucht. Das ist unseren Herrschaften fast vollends gelungen. Zuckerbrot und Spiele, wie im alten Rom. Wir wissen, wie es ausgegangen ist.
1: Und wie ist mit dem Simplicius ausgegangen?
0: Der wurde ein wilder Jäger und hatte das Kriegshandwerk so gut gelernt, dass er bald die Taschen voller Geld und den Kopf voller Flausen hatte. Er verliebte sich in die Tochter eines Obristen, wurde mit ihr im Bett erwischt und musste wider Willen heiraten. Deshalb machte er sich bald wieder aus dem Staub bis nach Paris. Dort gab er den Orpheus auf der Bühne und wurde über Nacht zum gefeierten Beau Allemand. Aber das ist eine andere Geschichte.
1: Und das wilde Weib, von der ihr erzählt habt, die den Landsknecht mit einem Hieb geköpft hat.
0: Warum kommt ihr schon wieder mit der?
1: Ihr wolltet noch von ihr erzählen.
0: Wann habe ich das gesagt?
1: Ihr sagtet später.
0: Die hebe ich mir auf für ein neues Buch. Meint ihr, das hier wird sich verkaufen?
1: Bestimmt. Aber das wilde Weib, hatte es denn auch einen Namen?
0: Was wollt ihr nur immer mit der? Sie war eine Böhmische mit Namen Libuska. Beim Heer hieß sie aber nur die Courage.
1: Nannte sie sich nicht Libuschka von Bragoditz?
0: Wie kommt ihr auf den Namen?
1: Weil sie aus Bragoditz in Böhmen stammte.
0: Das allerdings.
1: Aber mit richtigen Namen hieß sie Borowitschka.
0: Woher wisst ihr das?
1: Weil sie meine Mutter war.
0: Die Wirtin vom Goldenen Schwan in Wasserburg?
1: Dieselbe.
0: Ihr könnt mir viel erzählen.
1: Das kann ich. Von Breitenfeld bis Breisach hat sie alle Schlachten mitgemacht und euch schließlich in Wasserburg wiedergetroffen.
0: So, hat sie das erzählt?
1: Wo ihr Kanzleischreiber im Regiment Elta wart.
0: Kanzleisekretär.
1: Und wo ihr in einer Maiennacht, als die Friedensglocken läuteten, mein Vater wurdet.
2: Zur Hölle, nein!
1: Beim Himmel doch!
2: Nicht so laut, junger Mann! Wie willst du das beweisen?
1: Erkennst du dieses Amulett? Maria aus Magdala. Die Schutzheilige der Sünderinnen und der Weinhändler. Du hast es ihr damals gegeben. In der Friedensnacht auf dem Heuboden der Festung. Bevor du dich am Morgen aus dem Staub gemacht hast und ein braver Ehemann geworden bist, wie dein Simplicius.
2: Ich hab das nie erfahren.
1: Das lügst du. Sie hat dir geschrieben. Immer wieder.
2: Ich hab keinen Brief bekommen. Ich schwör's.
1: Schwör lieber nicht. Nachher findest du doch noch einen zwischen all deinen Papieren. Hast du dich wenigstens manchmal an sie erinnert? An die Hyäne. Wenn du zu deiner braven Frau ins Bett gegangen bist.
2: Das geht dir einen Scheißdreck an.
1: Sie hat sich oft erinnert. Manchmal im Schlaf. Als sie schon krank lag, da hat sie sogar deinen Namen gerufen. Sonst hätte ich sie auf dem Sterbebett nicht danach fragen können. Da erst hat sie mir alles erzählt.
2: So, dann werde ich dir jetzt beweisen, dass du ein Lügner bist. Denn deine ganze Geschichte ist erfunden. Wahrscheinlich hast du sie im Wirtshaus aufgeschnappt und dort das Amulett gestohlen.
1: Was du nicht sagst.
2: Ja! Denn ich habe einen Brief bekommen. Ich trage ihn immer bei mir. Und darin steht, dass ich eine Tochter habe. Was sagst du jetzt, du Lügensack?
1: Ich sage, gut, dass du endlich mit der Wahrheit herausrückst. Da wird's wohl Zeit, dass auch ich mein Kostüm ablege. Das Barett zuerst.
2: Heilige Maria Josef und das Christkind dazu.
1: Vergiss nicht, Maria Magdalena. Auf die bin ich getauft. Erschreckt dich meine Frisur?
2: Die eine Seite geschoren, die andere voller Locken.
1: Sonst hätten sie nicht unter das Barett gepasst. Soll ich mir noch das Mieder aufschnüren, damit du mir glaubst?
2: Nicht nötig.
1: Ach, noch was Kleines auf deine alten Tage? Was sagst du deiner Frau, wenn sie jetzt mit meinem Geschwisterchen herunterkommt?
2: Ich sage, ein später ungebetener Gast.
1: Dann sage ich, die Jungfrau aus Mitternacht und eure liebe Stieftochter.
2: Das lässt du bleiben.
1: Angst vor dem Dorfklatsch? Weil du dann nicht mehr Schultheiß werden kannst?
2: Hast du spioniert? Im Schwarzen Adler?
1: Ich musste doch herausfinden, ob du es auch wirklich bist. Aber so viele Rotbärte gibt's ja nicht in diesem Nest.
2: Das hat sie dir also auch verraten.
1: Wieso verraten? Hat sie dir etwa geschworen, niemandem zu erzählen, mit wem sie zum Friedensschluss im Heu lag?
2: Sie hat gesagt, sie könnte keine Kinder bekommen.
1: Dann muss es an den Freudenglocken gelegen haben.
2: Mach dich noch lustig.
1: Lust hat es dir gemacht, obwohl du schon eine Braut hattest. Und darum hast du dich auch aus dem Staub gemacht, du Bruder Lustig.
2: Wenn du mich erpressen willst, denk daran, was darauf steht. Wenn eine Frau in Männerkleidern durchs Land zigeunert.
1: Was hast du gegen Zigeuner?
2: Warum bist du gekommen, Magdalena?
1: Das habe ich schon gesagt. Ich wollte sehen, was mein Vater für einer ist.
2: Damit du weißt, was du für eine wirst. Hast du deswegen meine Geschichten hören wollen?
1: Du hast damit angefangen.
2: Der Teufel muss mich geritten haben, dass ich dich nicht sofort wieder hinausgeschmissen habe.
1: Nicht der Teufel. Die Eitelkeit. Hast du schon einmal aus dem Buch vorgelesen?
2: Nein, du warst der Erste.
1: Die Erste. Nicht einmal deiner Frau?
2: Was willst du wirklich?
1: Dich daran erinnern, dass du noch ein Buch schreiben musst. Die Geschichte der Libuschka.
2: Wieso muss ich?
1: Weil ihre Stimme dir sonst auf ewig im Kopf herumspuken wird. Schick mir das Buch, wenn es fertig ist.
2: Wohin willst du jetzt gehen?
1: Nach Straßburg. Ein Bruder des Stiefvaters hat dort eine Malerwerkstatt. Da kann ich vielleicht unterkommen.
2: Kannst du denn malen?
1: Was hältst du davon?
2: Die Libuschka.
1: Glaubst du noch immer, dass ich eine Lügnerin bin?
2: Das Alter hat sie mild gemacht, scheint.
1: Dich auch.
2: Wie kommst du darauf?
1: Weil du mich nicht rausgeschmissen hast.
2: Das war nur, weil du Geld hattest.
1: Nein, weil du einen Zuhörer für dein Buch gewittert hast.
2: Das auch.
1: Gefällt dir das Bild?
2: Sieht aus, als hätte sie am Ende ihren Frieden gefunden.
1: Du kannst es behalten, damit du das Buch nicht vergisst. Und als Dank fürs Vorlesen.
2: Willst du nicht bleiben? Meine Frau hat ein gutes Herz. Ich werde es ihr schon beibringen. Ein hübsches Mädchen hinterm Schranktisch könnte ich gut gebrauchen. Wenn das Buch erst erschienen ist und ich Schultheiß bin, dann werden sie alle zurückkommen aus dem Schwarzen Adler.
1: Als Lockvogel für deine Säufer und Fresssäcke? Das hätte ich auch in Wasserburg haben können. Das ist ebenso ein tristes Nest wie euer Gaisbach. In Straßburg gibt es eine Universität und Bibliotheken.
2: Aber du kannst nicht studieren.
1: Ich kann mein Kostüm wieder anziehen. Du hast ja auch nichts gemerkt.
2: Weil es schon dunkel war und meine Augen alt sind. Die jungen Doktors und die Studenten, die haben scharfe Blicke und werden es schnell merken. Es geht hoch her auf dem Paukboden und im Bierkeller. Da wird auch angefasst, was einer in der Hose hat.
1: Ich kann mir eine Mohrrübe reinstecken.
2: Wenn das herauskommt, gute Nacht, Marie. Du hast gehört, wie es die Kerle treiben.
1: Ich kann mich wehren.
2: Hast du auch ein Messer unterm Rock?
1: Im Stiefel.
2: Ich muss jetzt nach oben.
1: Probier's mit Annika.
2: Wie?
1: Gegen dein Knochen reißen. Du hast mich doch gefragt. Annika ist das beste Kraut für alte Knochen. Morgen früh bin ich wieder der fahrende Student. Das ist besser, wenn eine Frau herunterkommt.
2: Gib auf dich Acht. Es stinkt schon wieder nach Krieg hier am Rhein.
1: Und trotzdem glaubst du noch immer an Gottes Allmacht und Güte?
2: Wegen dem Kruzifix? Das muss dort hängen. Genau wie die Narrenkarte.
1: Aber die Narrenkarte ist größer.
2: Ja, aber sieh dir das Gesicht des Gekreuzigten genau an. Darin leuchtet die Liebe Gottes ebenso stark wie der Schmerz über unsere Sünden. Die sonderbare Barmherzigkeit des Allmächtigen hat mich den Krieg überleben lassen. Sie hat mich bekehrt und aus einem Narren einen Mann gemacht, der über seine Narrheit lachen kann. Und sie hat dich zu mir geführt, trotz all meiner Verfehlungen. Wie sollte ich da nicht an sie glauben?
1: Gute Nacht, Rabenvater.
2: Gute Nacht, fremde Tochter.

0: Lebe wohl, Welt. Denn an dir ist nichts beständig. Die hohen Türme werden vom Blitz zerschlagen und die Mühlen werden vom Wasser weggeschwemmt. Das Holz wird von Würmern, das Korn von Mäusen, das Obst von Raupen und die Kleider von Motten gefressen. In dir, oh Welt, tut nicht einer, was der andere tut. Einer redet, der andere schweigt. Einer spielt, der andere arbeitet. Und wenn einer geboren wird, stirbt der andere.
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3: Uhr, die Nachrichten. Die CDU ist bei den Kommunalwahlen in Niedersachsen einer Hochrechnung zufolge erneut die stärkste Kraft vor der SPD. Die Hochrechnung von Infratest DIMAP im Auftrag des NDR berücksichtigt die Ergebnisse der Stadtratswahlen in den kreisfreien Städten, der Kreistagswahlen in den Landkreisen sowie der Wahl der Regionsversammlung in der Region Hannover. Die Zahlen: CDU 27,7% -4, SPD 24,5% -5,5, AfD 16,5% +11,9, Grüne 13,6% -2,3, Linke 5,9% +3,1, FDP 3,6% -2,9. Bei der Parlamentswahl in Schweden zeichnet sich ein knappes Rennen zwischen den oppositionellen Mitte-Links-Parteien und dem regierenden Mitte-Rechts-Bündnis ab. Nach Hochrechnung des Senders SVT kommen die Mitte-Links-Parteien auf 49,1%. Dazu gehören die Sozialdemokraten, die Linken, Grünen und die liberale Zentrumspartei. Das Lager des konservativen Regierungschefs Kristersson kommt gemeinsam mit den rechtspopulistischen Schwedendemokraten auf 49,3%. Welches politische Lager am Ende eine Mehrheit der 349 Sitze im schwedischen Reichstag für sich beanspruchen kann, ist somit noch unklar. Ministerpräsident Kristersson führt derzeit eine Minderheitsregierung an, die im Parlament auf die Stimmen der Rechtspopulisten angewiesen ist. Er hatte in Aussicht gestellt, dass die Schwedendemokraten Teil seiner künftigen Regierung werden könnten. Daher war im Falle eines Wahlsiegs des rechten Blocks eine vergleichsweise unkomplizierte Regierungsbildung erwartet worden. Sollte sich hingegen der Vorsprung der Opposition bestätigen, wird wegen teils sehr unterschiedlicher Positionen der linken Parteien mit längeren Verhandlungen gerechnet. Bundeskanzler Merz ist zum Arktis-Gipfel in Finnland eingetroffen, bei dem es unter anderem um Sicherheitsfragen gehen wird. Vor dem Auftakt traf er sich mit dem finnischen Ministerpräsidenten Orpo. Anschließend aßen die teilnehmenden Staats- und Regierungschefs gemeinsam zu Abend. Der Gipfel findet in der Stadt Rovaniemi statt, die nur wenige Kilometer vom Polarkreis entfernt liegt. Merz will mit der Reise ein Zeichen an die EU- und NATO-Partner senden, dass sich Deutschland auch in dieser Region engagiert. Finnland hat eine mehr als 1300 Kilometer lange Grenze zu Russland und ist unter anderem deswegen erst kürzlich in die NATO eingetreten. Es ist die erste Auslandsreise des Kanzlers seit der Sommerpause. US-Präsident Trump hat Warnungen vor wachsenden Gefahren künstlicher Intelligenz zurückgewiesen und die Führungsrolle der USA bei dieser Technologie betont. Auf die Frage, ob die KI-Branche ihre Entwicklung verlangsamen oder stärker reguliert werden sollte, sagte Trump in Irland, hinter derartigen Forderungen stünden negative Kräfte. Er sprach von unbegründeten Sorgen. Die USA seien China bei der KI-Forschung voraus und er wolle, dass das so bleibe. Hintergrund von Trumps Äußerungen ist eine Debatte über die Risiken von künstlicher Intelligenz. Der Chef von Anthropic hatte zuletzt ein langsameres Entwicklungstempo gefordert. Die Sorgen waren durch den Rücktritt eines Forschers befeuert worden, der vor massenhaften Todesfällen durch KI warnte. Die Firma OpenAI kündigte an, wegen Sicherheitsbedenken ihren Börsengang zu verschieben. Das US-amerikanische Basketball-Nationalteam der Frauen hat die Weltmeisterschaft gewonnen. Beim Finale in Berlin unterlag Frankreich den USA mit 79-97. Damit geht der Titel zum 5. Mal in Folge an die Vereinigten Staaten. Für das französische Nationalteam der Frauen ist es der erste Podiumsplatz bei einer WM seit dem Jahr 1953. Unterdessen haben die deutschen Basketballerinnen eine Medaille verpasst. Die DBB-Auswahl unterlag Spanien im Spiel um Platz 3 mit 58-81. Das Wetter. In der Nacht nach Südosten abziehender Regen, an den Alpen teils länger anhaltende Niederschläge. Ansonsten meist trocken und von Nordwesten auflockernde Bewölkung, örtlich Nebel. Tiefstwerte 15 bis 7 Grad. Am Tage am Alpenrand und im Südosten noch etwas Regen, sonst nach Nebelauflösung heiter bis wolkig und trocken, 18 bis 26 Grad. Am Dienstag im Süden und der Mitte sonnig, im Nordwesten ab dem Nachmittag Schauer, 19 bis 28 Grad. Das waren die Nachrichten.
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4: Herzlich willkommen. Wird Schweden nach der heutigen Parlamentswahl ein linksgrünes Paradies? Wohl kaum, auch wenn die zuletzt linke Opposition nach letzten Prognosen knapp vor dem rechten Block liegt, sehr knapp allerdings. Die Deutschen haben den Mythos Schweden lange verherrlicht, meinte der Schriftsteller Aris Fioretos heute im Deutschlandfunk.
5: Ich meine, die Vorstellung von dem schwedischen Modell scheint ja irgendetwas zu sein, was die Deutschen wirklich nicht loslassen können. Wenn ein Deutscher sich im Spiegel guckt am Morgen, dann sieht er am liebsten einen Schweden. So ist es nicht länger. Wir sind nicht mehr die Ausnahme unter den westlichen Staaten. Manche von unseren Nachbarn, wie zum Beispiel Norwegen und Dänemark, schaffen es wenigstens, was die Kultur betrifft, sehr viel besser als wir.
4: Den Mythos Schweden hinterfragen wir gleich im Gespräch mit dem Publizisten Georg Dietz. Außerdem sind wir bei Kaja Saariahos Oper Innocence in Bremen. Es geht um ein fiktives Schulmassaker. Fotos vom Widerstand im ukrainischen Alltag sind derzeit in Los Angeles zu sehen. Wir fragen, warum der Maler Gerhard Richter einen eigenen Ausstellungspavillon in Katar bekommt und werben für die Wertschätzung der Wolken. Die kommt wie von selbst nach der Lektüre des Handbuchs für Wolkengucker. 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

0: Eloise, Singer-Songwriterin aus London mit Therapist. Schweden hat heute ein neues Parlament gewählt, doch die Regierungsbildung wird wohl nicht so leicht. Die Sozialdemokraten bekamen heute noch prominente Unterstützung von Ex-ABBA-Sänger Benny. Er textete Mamma Mia um in Magdalena, denn so heißt die Spitzenkandidatin der schwedischen Sozialdemokraten, Magdalena Andersson. Ihre Partei lag jetzt am Abend laut Hochrechnungen sehr knapp vorn. Das ändert sich vielleicht gerade nochmal. Ein Bündnis mit Linken, Grünen und der liberalen Zentrumspartei liegt also Kopf an Kopf mit dem rechten Block. Wie steht es um die Identität des Landes?
1: In Schweden gibt es die Vorstellung des Lagom. Lagom bedeutet so viel wie gemäßigt. Aber das Wort selbst ist der Dativ von Lag, also Mannschaft, und bezeichnet eine Situation, wo ein Krug Bier vorhanden ist, aber eine ganze Mannschaft soll daraus trinken. Das heißt, der Erste, der trinkt, trinkt nicht so viel, um seine Durst gequetscht wird, weil dann reicht es nicht für den Letzten. Und dieses Prinzip, dieses solidarische, gemäßigte Prinzip, das ist das, was wir mit unserem sogenannten Volksheim verbindet. Der Wohlfahrtsstaat, das lässt sich in einer geopolitisch völlig anderen Lage kaum mehr erhalten.
0: Der Schriftsteller Aris Feoretos heute im Deutschlandfunk. Es war einmal der Wohlfahrtsstaat Schweden. In der Realität ist das Land längst nicht mehr nur vorbildlich. Wir wollen mit dem Publizisten Georg Dietz auf die Parlamentswahl in Schweden schauen. Er pendelt immer wieder zwischen Deutschland und Schweden, hat lange für die Süddeutsche Zeitung und den Spiegel geschrieben und forscht derzeit zu Fragen demokratischer Innovation. Guten Abend, Herr Dietz. Können Sie mich hören?
2: Ich kann Sie hören, ja.
0: Wunderbar. Wie weit hat sich Schweden 2026 vom positiven Modell des Wohlfahrtsstaates, Sie nennen das den Bullerbü-Mythos, entfernt?
2: Ja, da muss man fragen, wo man anfängt. Also die normale Referenzgröße wäre 2022, als die jetzt konservative oder die Moderaten heißen in Schweden, die konservative Regierung an die Macht gekommen ist mit Duldung der rechtsextremen Schwedendemokraten. Und alles, was man sieht und beschreiben kann, ist ein Land, wie es im Guardian hieß, auch der Grausamkeit. Also es ist schon ein Modell geblieben, würde ich sagen, Schweden, aber ein Modell für ein Land, was sich unter rechtsextremer Politik massiv verändert hat. Das heißt, es ist eine massiv restriktive Migrationspolitik mit de facto negativer Nettoeinwanderung aus Nicht-EU-Staaten. Es ist eine massive Verschärfung der Strafmaßnahmen, vor allem für auch Jugendliche. Es ist ein xenophobes, also fremdenfeindliches Klima. Und das alles, muss man sagen, auch zum Großteil mit Duldung der Sozialdemokraten. Mhm. Das heißt, die Wahlniederlage der Sozialdemokraten, die es ja ist, also auch wenn sie vorne liegen, haben sie zwischen 2-3% verloren, ist, würde ich sagen, ein politisches Versagen der Kandidatin Magdalena Andersson, die darauf spekuliert hat, dass das beste Mittel, um gegen konservativ rechtsextreme Regierungen zu gewinnen, zu bestehen, ist nichts zu machen, nichts falsch zu machen.
0: Ja. In Schweden ist also die in Deutschland viel diskutierte Brandmauer ja bereits bei der letzten Wahl gefallen. Die Rechtspopulisten wurden zuletzt von vielen als die eigentlichen Taktgeber der Regierung wahrgenommen. Wie gefährlich ist also die Einbindung? Hat sie zu einer Normalisierung geführt?
2: Massiv gefährlich, finde ich, ein massiver Fehler, der das Land, also wenn jetzt auch die Rechtsextremen in die Regierung kommen, wie es die konservative Regierung angekündigt, massiv nochmal kippen wird. Also es gibt viele Menschen, die das Land, was wir irgendwie als stabil und gerecht und offen demokratisch sehen, eben gerade weiß gedreht werden soll, schwedischer gedreht werden soll, als es je war. Und es ist ein Kampf um die Seele Schwedens, würde ich sagen. Also was ist schwedisch? Und es wird dann in Deutschland auch kommen, so ähnlich. Das ist die Frage, was darf man lesen? Es gibt einen schwedischen Kanon, wo nichts nach 1975 aufgeführt wird. Also letztlich die Austilgung des ganzen multikulturellen Schwedens in einem Kanon, der auch ein Fighterjet als Kultur feiert.
0: Genau, Kultur, Bildungspolitik, Erinnerungspolitik, das wird wahrscheinlich ähnlich wie die AfD das in Deutschland ja auch gerade betreibt, sehr stark besetzt werden. Sollte es zum linken Bündnis kommen, wir wissen es ja noch nicht ganz genau, wie schätzen Sie das denn ein? Kann Magdalena Andersson und ihre Koalition den weiteren Aufstieg der Rechtsextremen irgendwie stoppen?
2: Ja, dazu will ich ganz kurz ein bisschen ausholen wollen, weil die Krise Schwedens schon auf die 90er Jahre zurückgeht und da auch die Sozialdemokratie eine wesentliche Rolle spielt. Wir reden von Kultur. Richtig wichtig ist, von der Wirtschaft zu reden. Schweden ist ein wahnsinnig ungleiches Land. Schweden hat die größte Einkommenskonzentration oder Eigentumskonzentration in ganz Europa. Und es hat wesentlich mit bestimmten Steuerreformen der 90er und Nullerjahre zu tun, die die Sozialdemokraten angetrieben hat. Das heißt, die Sozialdemokraten sind heute die Sozialdemokraten, die letztlich den Kahlschlag des Sozialen mitverantwortet haben, die Austerität, eine Art von Steuersenkungspolitik, die den Spitzensteuersatz maximal gesenkt hat von 75 auf 50%, Kapitalsteuern auf 30%. Das ist die Sozialdemokratie heute. Es ist ein Land, Schweden, was auch wie alle anderen Länder unter einem Lebensmittel oder Lebenshaltungskostendruck steckt. Und das sind die Themen, die Menschen eigentlich bewegen. So. Das heißt, die Sozialdemokraten meiner Meinung nach wissen nicht ganz genau, wie sie sich von dieser Vergangenheit lösen sollen und wissen nicht ganz genau, was eine linke Regierung unter ihrer Führung eigentlich sein sollte.
0: Naja, von der Vergangenheit lösen ist das eine, aber wohin soll es gehen? Was für eine Zukunftsvision haben die Sozialdemokraten? Entdecken Sie da irgendwelche Ansätze von demokratischer Innovation? Das ist ja ein Thema, mit dem Sie sich intensiv beschäftigen.
2: Es ist bei der Sozialdemokratie, glaube ich, in Europa sehr, sehr schwer, das zu finden. Also gewonnen haben in der Wahl ja die Grünen und die Linkspartei. Das heißt, da gibt es Bewegung, da gibt es auch wieder große Initiativen zum Klimawandel, da gibt es den Versuch, eine Art von größere Bürgernähe zu definieren. Richtige Innovation würde ich das nicht nennen, aber es ist deutlich, dass viele Menschen von der Sozialdemokratie enttäuscht, eben zu diesen kleineren linken Parteien gewechselt sind.
0: Die Schwedendemokraten, die Rechtspopulisten, denen wurde ja vorab schon Ministerposten versprochen, sollte es zu einer neuerlichen Regierungsbeteiligung kommen. Das war ja bislang tabu. Welche Ministerposten sind für die interessant? Migration bestimmt?
2: Ja, es sind sicher die klassischen Migration, Innenministerium, vielleicht sogar auch Wirtschaftsministerium. Das muss man sehen. Ich glaube, das ist alles noch im Wagen, weil so wie ich das mitgekriegt habe, war eigentlich die Ausgangslage so, dass die Sozialdemokraten so klar geführt haben mit 8%. Also wir haben 8% verloren seit den letzten in den letzten paar Monaten und es schien alles so, dass die Regierung von Ulf Kristersson so viele Fehler gemacht hat und sich so eigentlich ein Eigentor geschossen hat, damit dass die Zusage an die Schwedendemokraten kam, ohne dass man auch, wie Sie sagen, eigentlich genau ausgeführt hat, was genau passieren würde. Dass das schon eine Niederlage ist, die selbst gemacht ist von der Sozialdemokratie. Wie die Schwedendemokraten in der Regierung eingebunden werden, das muss man sehen.
0: Bei wem sind die denn besonders erfolgreich?
2: Das ist schon so, dass das eine klassische Teilung gibt, Stadt-Land. Also dass es ein großer Teil auf dem Land ist und dass das im Süden ist. Auch sehr, sehr viele Männer wie in anderen Teilen.
0: Demografisch, altersmäßig?
2: Altersmäßig ist das gemischt. Das ist da nicht ein großer Unterschied. Das ist Jungen wie Alte ist ähnlich in Schweden.
0: Im Moment kippt es wieder so ein bisschen. Gerade liegt der linke Block wieder mit einem Sitz vor dem Rechtsblock. Was macht jetzt dieses Patt sozusagen mit dem Land? Wird es die Spaltung verschärfen?
2: Ich glaube, es ist schon ein großer Schock bei denen, die ein anderes Ergebnis erwartet haben. Und wie Sie sagen, ich glaube, es ist eine sehr deutliche Spaltung für ein Land, was vorher im Redebeitrag anklang, was eigentlich von sich selbst immer noch eine andere Geschichte hat, dass es irgendwie dieses Gerechtigkeitsgefühl gibt. Und ich erlebe Schweden als ein Land, was sich sehr große Illusionen über sich selbst macht, genauso wie der Rest der Welt. Und das ist ein merkwürdiger Zustand und eine Art von Selbstverleugnung fast innerhalb des Landes. Und das heißt, es kann jetzt vielleicht so eine Art Realitätsschock geben, aber wenn die Rechtsextremen in den Ministerposten kommen, dann wird das Land, glaube ich, nach 4 Jahren wirklich ein anderes, nochmal anderes sein.
0: Der Publizist Georg Dietz über die heutige Parlamentswahl in Schweden. Ich danke Ihnen fürs Gespräch, Herr Dietz.
2: Danke Ihnen.

0: Das Bandprojekt 54 Ultra mit dem aktuellen Song Tell Me, heute Nacht in Fazit. Innocence, das bedeutet Unschuld. Die Finnin Kaija Saariaho hat unter diesem Titel eine Oper über ein fiktives Schulmassaker komponiert, 2021 uraufgeführt in Aix-en-Provence. Inzwischen ist es ein Welterfolg und heute Abend neu inszeniert worden am Theater Bremen. Das Libretto stammt von der Erfolgsautorin Sophie Oksanen. Es geht um einen fiktiven, minderjährigen Amokläufer, der rund um die Jahrtausendwende an einer Schule eben ein Massaker anrichtet. 10 Jahre danach treffen sich Überlebende auf der Hochzeit des jüngeren Bruders des Täters. Der war inzwischen in psychiatrischer Behandlung, wurde freigelassen und lebt unter falscher Identität. Für Fazit hat Jörn Florian Fuchs die heutige Premiere miterlebt. Sie haben 2021 ja auch die Uraufführung gesehen, Herr Fuchs. Regisseur Simon Stone hatte die Geschichte damals in einem hyperrealistischen Setting gezeigt. Wie sieht das Ganze jetzt beim neuen Bremer Opernchefregisseur Marco Stormann aus?
1: Also deutlich überzeugender, obwohl der Bühnenaufwand viel, viel geringer ist. Eva Veronika Born hat einen Raum kreiert, der eigentlich nur aus so, ja, aus verschobenen Bodenplatten besteht. Auf der Seite sieht man irgendwie so Elemente, die vielleicht an einen Einsatz von Polizei und THW erinnern. Also eigentlich der Tatort dieser Schule ist andeutungsweise in Fragmenten vorhanden und dieser Raum bleibt den kompletten Abend gleich. Die Figuren sind, die Schülerinnen und Schüler sind überwiegend auch in Schuluniformen gekleidet und das andere Personal hat einfach nur normale, in Anführungszeichen, normale Gegenwartskleidung. Und es ist ein ganz konzentriertes, eigentlich rituelles Kammerspiel, während in Aix Simon Stone so einen wahnsinnigen Aufwand betrieben hat mit einer großen Drehbühne, mit hyperrealistischen Räumen eben. Und das war mir viel zu viel Fernsehfilm, fast Tatortatmosphäre in Aix. Und hier ist es eben total konzentriert und geht über diese 2 Stunden an die Nieren und an die Nerven. Und es ist durchaus, muss man sagen, schon auch ein bisschen anstrengend, dem zu folgen in dieser gleichbleibenden Ästhetik. Aber es lohnt sich.
0: Das Libretto, das ist ja mehrsprachig. Was für Sprachen und wie funktioniert das?
1: Das ist eine ganz eigenartige Form, ist das, also ursprünglich Finnisch von Oksanen. Der Sohn von Kaija Saariaho, Alexi Barriere, hat das dann nochmal übertragen und mitgearbeitet an dem Ganzen. Es wird unter anderem Schwedisch, Französisch, Spanisch, Griechisch sogar gesungen und gesprochen. Die Schüler, die sprechen nämlich und die anderen Protagonisten singen, beziehungsweise eine Schülerin, Marketa, die ist getötet worden bei diesem Amoklauf. Die singt auch, das macht Wendler Ilona Blom hier wirklich ganz hervorragend. Das ist so eine Art Geistererscheinung, die immer wieder durch die Szenerie huscht und irgendwie wahrgenommen wird auf eine merkwürdige Weise von den anderen Protagonisten. Das Setting ist ja dramaturgisch völlig neuartig und ganz spannend, finde ich, weil der Amoklauf selber, die konkrete Gewalttat, wird nie thematisiert. Das spielt nur im Hintergrund eine Rolle. Also wir haben einfach diese Prämisse, man begegnet sich auf einer Hochzeit eigentlich eines jungen Paares und dann ist dort eine Kellnerin und die realisiert plötzlich, dass die Familie die des Attentäters ist und der Bruder des Attentäters eben, der heiratet dort. Und so kommen langsam Erinnerungsfetzen, so kommen andere Figuren mit ins Spiel, die auch auf dieser Hochzeitsgesellschaft sind. Und es geht dann ganz, ganz eindringlich um die Fragen, ja, wer hat da eigentlich Schuld? Erst am Ende löst sich das so ein bisschen nicht wirklich auf, aber man erfährt ja, ja, der Schüler, der Amokläufer wurde gemobbt. Es gab sogar ein Schießtraining auf der anderen Seite mit Mitschülern und die Eltern haben da wohl auch ziemlich versagt. Also diese Fragen werden gestellt, aber sie werden, ja, sie kommen sozusagen ganz vorsichtig hinein und es ist kein so derbes, drastisches, effektvolles Theater. Das finde ich dafür eigentlich sehr gut.
0: Kaija Saariaho ist bekannt für schillernde Klangwelten, kann man sagen. Hier mal ein Eindruck aus Bremen.

0: Björn Florian Fuchs, wie lässt sich diese Musik beschreiben? Was arbeitet der Dirigent Stefan Klingele daraus?
1: Der ist ein neuer Musikspezialist, obwohl er eben jetzt auch GMD in Bremen ist, und der koordiniert das ganz, ganz ausgezeichnet. Es sind schillernde Klangwelten, dieses Atmosphärische, für die Carriao auch in früheren Opern steht, hört man hindurch, aber es gibt dann doch immer wieder eine Härte und Strenge in dieser letzten Partitur. Sie ist kurz nach der Uraufführung leider an einer schweren Krankheit verstorben. Und das ist schon nochmal Neuland, das sie da beschritten hat, musikalisch eben auch durch diese, ja, durch diese heftigen Wechsel, die es im Orchester gibt. Besetzt ist das ganz, ganz herausragend. Da muss sich also niemand wirklich am vermeintlich kleinen Bremen verstecken. Nadine Lehner ist diese Kellnerin, die eben dann merkt, wo sie da gelandet ist. Und Julia Grüter als Braut sind so die zwei Damen, die ich vor allen Dingen nennen würde. Das ist eine großartige Ensembleleistung. Und eine Sache müssen wir vielleicht noch aufklären, warum jetzt überhaupt diese verschiedenen Sprachen. Das liegt einfach daran, dass das Ganze an einem internationalen Gymnasium, an einer internationalen Schule stattgefunden hat. Also das ist nicht aufgedrückt Multikulti, sondern daher ergeben sich die unterschiedlichen Sprachen auch.
0: Jörn Florian Fuchs über Kaya Sarriahos Oper Innocence, ab sofort auf dem Spielplan des Theater Bremen. Herr Fuchs, schönen Restabend.
1: Danke.

0: 2020 lebt. Mit anderen Freiwilligen fährt er an die Front, verteilt Essen, evakuiert Menschen, rettet Hunde. Seine Kameraausrüstung nimmt er immer mit. Rund 20 seiner Fotos vom Alltag an der Front sind jetzt zum ersten Mal großformatig in Los Angeles zu sehen. Und Kerstin Zilm war für uns dort.
1: Als Russland seine groß angelegte Invasion der Ukraine am 24. Februar 2022 begann, flüchteten der britische Fotograf Mark Neville und seine ukrainische Frau wie viele andere zu Fuß aus Kiew nach Polen. Doch jede Faser seines Körpers wollte zurück in die ukrainische Hauptstadt. Kaum, dass er die zurückgelassene Wohnung wieder betrat, war er überzeugt, am richtigen Ort zu sein und entschlossen, seine Wahlheimat zu verteidigen.
2: Freunde von mir wurden getötet, verletzt und verstümmelt. Schon in den ersten 2 Monaten habe ich viele Menschen verloren, die mir sehr nahe standen. Ich hatte das ehrgeizige Ziel, meine Kunst mit humanitärer Hilfe zu verbinden. Meine Arbeit sollte von konkreten, greifbaren Nutzen sein.
1: Mark Neville gründete mit Freundinnen und Freunden die Organisation Postcode Ukraine. Zuerst brachten sie mit eigenen Autos Essen, Kleidung und Medikamente in Orte unter Beschuss. Dann koordinierten sie ihre Hilfe mit anderen Hilfsorganisationen. Unter anderem evakuieren sie Menschen mit einem Panzerwagen, in dem vor dem Krieg Diamanten transportiert wurden. Oder sie bringen in Panik zurückgelassene Haustiere zurück zu ihren Besitzern. Mark Neville hat seine Kamera immer dabei.
2: Alles geht super schnell und unter Stress. Wir machen an einem Tag 200 Stops mit unseren Nahrungsmittelpaketen. Ich habe ein paar Sekunden, fotografiere auf Film, keine digitalen Bursts. Ich bitte vielleicht mal jemanden, einen Schritt zur Seite zu machen für eine Bildkomposition, die mir vorschwebt. Aber ich habe meist nur einen Versuch und hoffe, dass ich das einfange, was ich sehe.
3: I've got what I see.
1: Der Alltag der Menschen an der Front interessiert ihn. Weniger, was sie verloren haben, als das, was sie behalten. Er dokumentiert den Stolz in ihren Gesichtern und die Würde in ihrer Körperhaltung. Frisch gepflückte Tulpen und frisch gebackenes Brot. Ein knallbuntes, modernes Stillleben und davor eine Kalaschnikow. Ein Junge mit einer Angel, eine Soldatin bedeckt mit Tätowierungen, Schulkinder in einem ausgebrannten Bus.
4: Thank you for still being interested in the story of my country. My name is Julia and I'm the charity.
1: Zur Ausstellung in Los Angeles schickt Julia Kuznetsova, Projektkoordinatorin von Postcode Ukraine, aus Kiew eine Botschaft. Seit 10 Tagen sei die ukrainische Hauptstadt unter Dauerbeschuss von russischen Drohnen und Raketen. Doch Kuznetsova will eine andere Geschichte erzählen, die von den Menschen im Land, die weiterhin jeden Tag aufstehen, zur Schule und zur Arbeit gehen und denen ihre Hilfsorganisation hilft. Finanziert aus Spenden und dem Verkauf von Nevilles Bildern und Büchern.
4: Sometimes very ordinary things become life-changing interventions.
5: Ganz normale Sachen können Leben verändern. Eine Waschmaschine hat unschätzbaren Wert in einer Notunterkunft für 30 bis 40 entwurzelte Menschen. Ein Fahrzeug ist so viel mehr als ein Transportmittel, wenn es ältere Personen und Menschen mit Behinderung aus besetzten Gebieten holt. Ein renovierter Fußboden wird die Grundlage für Schlafzimmer, Küchen, Badezimmer und die Sicherheit von Menschen, die ihr Zuhause und die Hoffnung verloren haben.
1: Für die Ausstellung hat Mike Neville Co-Kuratoren gefunden, die mit eigenen Worten auf die Fotos reagieren. Darunter sind international bekannte Stars wie Sir Stephen Fry, Sharon Stone und Prinz Harry, aber auch prominente Stimmen aus der Ukraine, wie die Autorin Katerina Babkin, der Schriftsteller Andrei Kurkov und Internet-Personality Max Klimenko. Ihre Zitate hängen auf vertikalen Bannern im Ausstellungsraum. Kathy Nalivaiko, Präsidentin des Ukrainischen Instituts von Amerika, hat sich für ihren Kommentar das Foto der tätowierten Soldatin ausgesucht, weil sie die zu wenig gewürdigte Rolle der Frauen im Krieg repräsentiere. Sie ist dankbar für die Ausstellung, auch weil das Interesse am Krieg nach mehr als 4 Jahren russischer Aggression nachlasse, nicht nur in den USA.
5: Leider verstehen viele, vor allem im Westen, nicht, was auf dem Spiel steht. Sie denken, der Krieg ist weit weg und hat mit ihnen nichts zu tun. Durch diese Fotos erkennen wir, dass die Menschen in der Ukraine viel mit uns gemeinsam haben. Wir sitzen alle im selben Boot.
1: Für Mark Neville ist Postcode Ukraine zur Mission geworden. Sie gibt seinem Leben einen Sinn, nachdem er lange gesucht hat.
2: Wenn Fotografen, die in Kriegsgebieten arbeiten,

0: Soldaten sagen, sie hätten keine Zeit gehabt zum Helfen oder es war zu gefährlich, nehme ich ihnen das nicht ab. Es ist immer Zeit und tatsächlich auch die Pflicht von Künstlern und Fotografen in Kriegsgebieten, ganz konkret zu helfen. Es reicht nicht, Zeugnis abzulegen.
1: Noch bis zum 30. September ist die Ausstellung in Los Angeles zu sehen. Aber viele Fotos sind auch auf der Website zu finden. Schauen Sie mal, postcodeukraine.com. Nächste Woche erscheint das Debütalbum des US-Amerikaners Aaron. Hier ist schon ein erster Song daraus, Not for a Lack of Trying. 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

0: Sie hören Fazit, Kultur vom Tage. Das Emirat Katar am Persischen Golf, das hat sich in den letzten Jahren zum Powerplayer der internationalen Kunstszene entwickelt. Lange vor Saudi-Arabien, das seit kurzem auch protzige Kunstpläne verfolgt, hat das kleine Emirat eine gigantische Kulturkulisse aus dem Sand am Golf gestampft. Spektakuläre Museen, wie zum Beispiel Jean Nouvels Nationalmuseum in Form einer Wüstenrose. Mehr als 100 Kunstwerke stehen im öffentlichen Raum, von Richard Sarah über Damien Hirst bis zu Isa Genskin. Während der Berliner Art Week, die heute Abend zu Ende gegangen ist, war Sheikha Al-Mayassa aus Katar zu Gast in der Stadt. Als Chefin der Kulturbehörde Katar Museums ist die 43 Jahre alte Schwester des regierenden Emirs die mächtigste Frau der katarischen, wenn nicht sogar der globalen Kultur. In Berlin hat sie ihren jüngsten Coup bekannt gegeben. Der Maler Gerhard Richter bekommt einen eigenen Ausstellungspavillon in der Hauptstadt Doha. Der Kunstkritiker Ingo Arendt hat sich mit den Hintergründen beschäftigt. Hallo, guten Abend.
1: Guten Abend, Frau Bürger.
0: Was genau hat Katar vor?
1: Ja, Sie haben es gesagt, Frau Bürger, in der Hauptstadt Doha, genauer in einem Park an der Seeseite von Doha, in dem schon das ikonische von dem Stararchitekten Ian Pei 2008 erbaute Museum für islamische Kunst steht. Da soll es also einen ständigen Pavillon geben, der Richters Werk gewidmet ist, so ein sechseckiges Bauwerk, nicht allzu hoch, den Bildern nach zu urteilen, die es da inzwischen gibt. Und die Sheikha beschrieb bei ihrem Besuch dieser Woche in Berlin den Pavillon als eine dreidimensionale Erfahrung von Richters Werk. Eröffnet werden soll das Ganze am 20. November. Das ist einen Tag vor der Eröffnung der neu gegründeten Kunstquadriennale Rubaiya Katar. Die hat den Titel Unruly Waters, was man mit widerständige Gewässer übersetzen könnte. Und diese Inspiration zu dieser Biennale hat Sheikha Mayassa sich durch die Documenta geholt. Und der Richter-Pavillon, der wird dann mit dem 2030 zu eröffnenden neuen Museum The Art Mill, eine alte Mühle für zeitgenössische Kunst, und dem Paybau dann so ein Kunstdreieck in diesem Park bilden. Später wird dann noch eine große Richter-Retrospektive folgen, ähnlich der, die Doha 2013 für den britischen Künstler Damien Hirst ausgerichtet hat.
0: Wie kam man denn jetzt ausgerechnet auf Gerhard Richter?
1: Ja, Richter war schon 2013 in Katar zu Besuch, hat eben da Verbindungen schon geknüpft. Und zwei Jahre vor diesem Besuch, da hat er mit seinen sogenannten Strip-Paintings angefangen zu arbeiten. Und die Architektur und Geschichte der Stadt hatten ihn dann auf die Idee eines Pavillons gebracht, wo er diese Werkeinheit, wie er sagt, zusammenführen wollte. Er hat in Berlin eine schriftliche Erklärung zu diesem Projekt verbreiten lassen, konnte selber nicht kommen. Und Sheikha Mayassa sieht das als Fortsetzung des katarischen Years of Culture-Zyklus, der jedes Jahr veranstaltet wird. 2017 war Deutschland da Gastland.
0: Was sind das für Werke, diese Strip-Paintings von Gerhard Richter?
1: Also diese Serie mit dem Namen Strip, also Streifen, die basiert auf einem Gemälde namens Abstract Painting aus dem Jahr 1990. Das hat Richter 2011 digitalisiert und in sage und schreibe 8192 horizontale Streifen geschnitten und übereinander gerechnet. Das ist also ein ganz komplizierter mathematischer Prozess, aus dem ein solches Gemälde bzw. Bild entsteht. Und drei von diesen Strip-Gemälden werden im Inneren des Pavillons zu sehen sein, zusammen mit einer Strip-Tower-Skulptur. Auf der Außenseite sind diese Strip-Paintings dann horizontal angeordnet. Und dadurch gibt sich dann so eine kaleidoskopartige Wirkung. Die sehen aus wie so Rorschach-Tests, so Bilder von Rorschach-Tests oder arabeske Muster. Und deswegen hat Sheikha Al-Mayassa jetzt diese Woche in Berlin von der Verbindung von Islam und Moderne gesprochen.
0: Verbindung von Islam und Moderne, ist das plausibel?
1: Ja, es gibt diese Nähe von der Abstraktion der Moderne und islamischen Ästhetik schon, denn im islamischen Bilderverbot, das hat ja zur Folge gehabt, dass Abstraktion, Geometrie und Ornamentik in der islamischen Kunst eine sehr große Rolle spielen, und das verbindet diese beiden Hemisphären. Für fragwürdig halte ich allerdings die Behauptung Richters, dass nun Doha, das steht auch in der Erklärung, nicht nur der richtige Ort dafür sei, sondern sogar der einzige. Also ob diese Synthese von moderner und islamischer Kunst daraus erwachsen wird, das muss man erstmal abwarten.
0: Was bezweckt denn Katar mit diesem massiven Ausbau von Kunst- und Kulturprojekten?
1: Wie immer ist natürlich nicht alles Altruismus, was so aussieht. Langfristig will das Land mit dem Ausbau von Kunst- und Kreativindustrie, wie viele andere arabische Länder, Alternativen zu dieser fossilbasierten Ökonomie aufbauen. Im Fall von Katar natürlich eben Gas. Es geht aber auch um geopolitische Ziele. Aus meiner Sicht ist das der Versuch der Suggestion einer Großmacht zwischen den gefährlichen Rivalen Iran und Saudi-Arabien, zwischen denen Katar ja sozusagen eingeklemmt ist. Und Kultur erhöht die Sichtbarkeit und auch die Bedeutung dieser winzigen Nation nach außen.
0: Kritiker weisen ja schon lange darauf hin, dass Katar mit seinen Kulturprojekten im Grunde so eine Art Art-Washing betreibt. Es soll über die Menschenrechtslage hinwegtäuschen. Man fragt sich, was hat Gerhard Richter da verloren?
1: Ja, also mit seinem, ich sage jetzt mal, Einkauf ist dem Emirat natürlich ein weiterer Prestigeerfolg geglückt. Die letzten Prestigeerfolge waren die neue Kunstmesse Art Basel Katar, die Anfang des Jahres stattgefunden hat. Und für deren erste Ausgabe hatten sie ja auch mit dem ägyptischen Künstler Wael Sharki eine sehr prominente Galionsfigur als Direktor gewonnen. In diesem Sommer haben wir die Eröffnung des neuen katarischen Pavillons für die Biennale von Venedig in dem prestigereichen Giardini erlebt. Den hat sich Katar 50 Millionen Euro kosten lassen. Und da muss man jetzt sagen, also ich meine, Gerhard Richter ist 1961 aus der DDR-Diktatur geflüchtet. Seine nicht gegenständliche Kunst gilt weltweit eigentlich als Symbol künstlerischer Freiheit schlechthin. Und ich muss sagen, ich finde es hochproblematisch, dass der Mann, der auf allen Ranglisten der internationalen Kunst stets auf Platz 1 steht und alle Preisrekorde toppt, jetzt eine de facto Diktatur mit defizitärer Bilanz in Sachen Menschenrechte und Meinungsfreiheit eine ästhetische und damit natürlich auch eine politische Legitimation verleiht. Also von einem Mann wie Richter könnte man ein Zeichen, ein Wort erwarten, dass er sich dieses Dilemmas, in das er sich da mit dieser Zusammenarbeit begibt, zumindest bewusst ist. Und in der Erklärung, die er hat verteilen lassen, war kein Wort davon zu lesen.
0: Ingo Arendt über die Pläne Katars, dem Künstler Gerhard Richter einen eigenen Ausstellungspavillon zu widmen. Danke für die Hintergründe.
1: Gerne.
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0: Wolken sind für viele ein Ärgernis vor der Sonne, ein Symbol für schlechtes Wetter. Für den Engländer Gavin Prater-Pinney sind Wolken ein Geschenk. Er hat einen Verein zur Wertschätzung von Wolken gegründet, mit über 60.000 Mitgliedern schon. An diesem Montag erscheint Prater-Pinneys Handbuch für Wolkengucker in deutscher Übersetzung. Tobias Wenzel hat es schon gelesen. Er hat den Autor in seiner englischen Heimat besucht und in Deutschland eine prominente Unterstützerin getroffen. Alle zusammen haben in den Himmel geguckt.
3: It is going to be a difficult day to hunt clouds today.
4: Das wird heute ein problematischer Tag für die Wolkenjagd.
5: Gavin Prater-Pinney blickt unzufrieden in den kargen Himmel über der englischen Grafschaft Somerset, während wir an einem heißen Augusttag zu einer Lichtung auf einem bewaldeten Berg spazieren. Mit dem Kult um einen rein blauen Himmel wie diesen kann Prater-Pinney nichts anfangen, denn er liebt Wolken. Deshalb hat er die Cloud Appreciation Society gegründet und außerdem das Handbuch für Wolkengucker geschrieben. Ein wenig hofft der englische Anwalt der Wolken an diesem Tag noch auf seinen Liebling, die Cirruswolke.
3: My daughter, her middle name is Cirrus, and we.
4: Wir haben meine Tochter mit zweitem Vornamen Cirrus genannt. Denn die Cirruswolke ist die anmutigste, dynamischste und kunstvollste Wolkenformation.
3: Artistic looking cloud formation.
5: Aber der Himmel bleibt blau und die Sonne unerbittlich. Prater-Pinney steht der Schweiß auf der Stirn.
3: The clouds bring us fresh water from the oceans.
4: Wolken versorgen uns mit frischem Wasser aus den Meeren und bringen Abkühlung. Emotional und künstlerisch betrachtet sorgen Wolken für Veränderung und Abwechslung. Wolken sind Einladungen an unsere Fantasie.
3: And they are invitations to our imaginations.
6: Oh, da unten, guck, der Kopf vom Drachen. Der Drache mit seinem ganz langen Hals, wie er da unten aus den Bäumen kommt.
5: An der Alster in Hamburg hat die Kinderbuchautorin Cornelia Funke in einer Wolke ein Fabelwesen erkannt. Aber ist das nicht vielmehr eine Kuh?
6: Das ist das Wunderbare. Wir sehen vollkommen verschiedene Sachen. Wie aufregend ist das? Das heißt, der Himmel spricht mit uns auf unterschiedliche Weise.
5: Funke ist Mitglied in Prater-Pinneys Verein der Wolkenfreunde. Jetzt versucht sie mit Hilfe seines Handbuchs für Wolkengucker die Wolken in Hamburg zu bestimmen.
6: Ja, ich glaube, wir sind da so in der Cumulus-Dimension. Obwohl, guck mal da, die Altokumulus, und die sind da halt so ein bisschen versammelter und das ist ein großer Schwarm.
5: Die Wassertropfen einer Kumuluswolke können zusammen so viel wiegen wie 80 Elefanten, erfährt man aus dem Buch. Kinder würden instinktiv tolle Fragen stellen, erzählt Preeta Pinney, als wir den Berg hochgehen.
3: So a child goes and asks someone, why doesn't it fall down?
4: Ein Kind fragt jemanden, warum fällt die Wolke nicht vom Himmel? Oder wie viel wiegt eine Wolke? Wenn das Kind dann älter wird, denkt es nicht mehr über solche Fragen nach. Aus Gewöhnung. Der Himmel ist ja immer da. Wir haben uns so sehr an seinen Anblick gewöhnt, dass wir blind für Wolken geworden sind.
5: Andere hassen Wolken sogar, weil sie sie mit lästigem Regenwetter assoziieren. Das alles möchte Preeta Pinney ändern. Deshalb erklärt er in seinem Buch nicht nur die Wolkengattungen, sondern nähert sich den Wolken als Naturkunstwerk auch ästhetisch. Wir haben die Lichtung auf dem Hügel erreicht, die perfekt zum Wolkengucken ist, theoretisch.
3: There are no clouds today.
5: Keine einzige Wolke in Sicht. Aber, frage ich verzweifelt, sind das da am Horizont nicht dünne Wolken?
3: This is from dust in the air.
4: Das ist nur aufgewirbelter Staub.
5: Im Handbuch für Wolkengucker ist Preeta Pinneys Manifest abgedruckt.
4: Wir glauben, dass Wolken zu Unrecht verleumdet werden und das Leben ohne sie unendlich viel ärmer wäre.
6: Ich kann das nur bestätigen, weil ich habe ja sehr lange in Kalifornien gelebt. Und wenn ich irgendetwas dort vermisst habe, dann waren das die Wolken.
5: In Hamburg gibt es nun reichlich Wolken.
6: Da kommt da so was Flauschiges reingetriftet mit so einem ganz leichten Gelbschimmer. Das sieht schon sehr wie ein Schaf aus, aber ich nehme an, es ist keins. Es ist einfach eine Wolke.
5: Einfach ist gut. In England entdeckt Preeta Pinney erst am Ende unseres Spaziergangs eine Wolke. Seine Lieblingswolke.
3: We can see some cirrus.
4: Wir sehen dort ein paar Cirruswolken. Einige sind aus Kondensstreifen entstanden, andere haben sich wohl infolge steigender Luftfeuchtigkeit im oberen Bereich der Troposphäre gebildet.
3: Increasing moisture up at the top of the troposphere.
5: Gavin Preeta Pinneys Miene hat sich blitzschnell aufgehellt.
3: Yeah, well, it was great to be able to show. Something in the English sky.
4: Tja, das war schon ein gutes Gefühl, wenigstens etwas im englischen Himmel zu zeigen. Sonst könnten Sie ja denken, hier in England hätten wir gar keine Wolken. Ich bin also froh, dass ich Ihnen mit ein, zwei Exemplaren das Gegenteil beweisen konnte.
0: Gavin Preeta Pinney, Tobias Wenzel hat den Wolkenliebhaber und seine Unterstützerin Cornelia Funke getroffen. Das Handbuch für Wolkengucker erscheint an diesem Montag im unabhängigen Verlag Liebeskind auf Deutsch. Und jetzt sichtet Charlotte Weinreich aus dem heutigen Fazitteam schon mal die frisch gedruckten Feuilletons vom Montag, dem 14. September.
7: Wie lässt sich der Aufstieg der AfD erklären? Fragt Oliver Weber in der Frankfurter Allgemeinen Zeitung. Angesichts der Wahlen in Ostdeutschland und der steigenden Umfragewerte der AfD im Bund ist er natürlich nicht der Einzige, der das wissen möchte. Wer sich allerdings eine eindeutige Antwort auf diese Frage erhofft, wird von seinem Artikel enttäuscht. Trotzdem stecken darin ein paar wichtige Erkenntnisse. Ein Teil der Erklärung liegt bei der AfD selbst, schreibt Weber. Bislang ferngehalten von jedem wichtigen politischen Amt und selbst lange zögerlich, hatte die Partei keinerlei Veranlassung, den Unmut, der ihr so viele Stimmen einbringt, in ein kohärentes Regierungsprogramm umzumünzen, mit dessen Erfolg oder Misserfolg sie sich dann vor ihren Wählern rechtfertigen müsste. Das schafft Bewegungsspielraum. Die Parteispitze fühlte sich bislang sehr wohl damit, die Unzufriedenen aller Schichten einzusammeln, ohne sich auf klare Ziele und die dazugehörigen Zielkonflikte festzulegen. Eine der Fehlannahmen der letzten Jahre räumt Weber schnell vom Tisch. Der Wunsch nach einer strengeren Migrationspolitik ist nicht das entscheidende Wahlmotiv. Immer wieder weisen Studien darauf hin, dass die Ausländerfeindlichkeit in Deutschland nicht merklich größer geworden, ja teilweise sogar zurückgegangen ist, heißt es in der FAZ. Wenn es darum geht, der Unzufriedenheit der Wählerschaft genauer auf den Grund zu gehen, wird es also schwierig. Die Wähler der AfD wissen vor allem, dass sie unzufrieden sind, hält Weber fest. Und sie wissen auch, wer Schuld daran haben soll. Aber warum und was dagegen zu tun wäre, verschwindet im Nebel allgemeinen Missfallens. Man kann nur hoffen, dass die politische Mitte in ihrer Suche nach Antworten endlich weiter und vor allem ins Handeln kommt. Bleiben wir bei der Politik und der Filmkunst. Die Filmfestspiele von Venedig sind zu Ende und die Feuilletons zeigen sich begeistert. In der Frankfurter Rundschau schwärmt Daniel Kotenschulte vom politischsten und qualitätvollsten Filmwettbewerb seit langem. Die dänisch-ägyptische Regisseurin Mai El-Touki wurde für ihren Film Woman Unknown mit dem Goldenen Löwen ausgezeichnet. Wie wir in der Frankfurter Rundschau erfahren, war ihr Beitrag der einzige von einer Frau inszenierte Spielfilm, der es in den Wettbewerb geschafft hat. In Woman Unknown geht es um die Übergangszeit in Dänemark nach dem Ende der deutschen Besatzung im Zweiten Weltkrieg. Für eine Doku über den Krieg in Gaza gab es den Spezialpreis der Jury und rekordverdächtige Standing Ovations. Mit 25 Minuten stehendem Applaus, dem längsten in der Geschichte des Festivals, hatte das Publikum den erschütternden Dokumentarfilm gewürdigt, berichtet Daniel Kotenschulte. In der Süddeutschen Zeitung liefert Philipp Bovermann eine Erklärung dafür, dass Venedig dieses Jahr so ein politisches Programm hatte. Wo Politik ist, schreibt er, da ist auch Konflikt. Wo Konflikte sind, da ist Aufmerksamkeit, die selbst ein Festival wie Venedig vielleicht nicht mehr nur aus sich heraus erzeugen kann. Allerdings sorgte die Gegenwart ja auch weiter fleißig für politischen Gesprächsstoff. Die Politik schob sich immer wieder ins Bild, beschreibt Bovermann die Festivaltage. Dass in Deutschland während des Festivals Rechtsextreme eine Wahl gewannen, wurde in Venedig viel diskutiert. Auf der Straße zwischen dem Strand und dem Festivalpalast liefen Menschen herum, auf deren T-Shirt stand »Good luck with all the democracy and stuff«. Die Taz bilanziert: Das Kino, wie es sich dieses Jahr in Venedig präsentiert hat, mag von Krisen ganz unterschiedlicher Art erzählen und geprägt sein. Von einer Krise des Kinos war jedoch nichts zu merken. Oder mit anderen Worten, um nochmal aus der SZ zu zitieren: Wenn schon Endzeitstimmung, dann wenigstens bei Champagner und Sonne.
0: Charlotte Weinreich mit der Kulturpresseschau. Ich bin Britta Bürger. Kommen Sie gut durch die Nacht.

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1: Null Uhr, es ist Montag, der 14. September, die Nachrichten. Bei den Kommunalwahlen in Niedersachsen ist die CDU laut einer Hochrechnung erneut stärkste Kraft geworden. Der Berechnung des Instituts Infratest DIMAP für den Norddeutschen Rundfunk zufolge kamen die Christdemokraten landesweit auf 27,7%. Das ist ein Minus von 4 Punkten. SPD 24,5%, minus 5,5. AfD 16,5%, plus 11,9. Grüne 13,6%, minus 2,3. Linke 5,9%, plus 3,1. FDP 3,6%, minus 2,9. In der Landeshauptstadt Hannover kommt es zu einer Stichwahl zwischen dem amtierenden Oberbürgermeister Ornay von den Grünen und dem SPD-Politiker von der Ohe. Der CDU-Kandidat Karst lag mit knapp 14% auf dem dritten Platz. Bei der Oberbürgermeisterwahl in Wolfsburg gewann Amtsinhaber Weilmann von der CDU die absolute Mehrheit. Die SPD verliert das lange sozialdemokratisch regierte Göttingen. Die Stichwahl dort wird entschieden zwischen der grünen Kandidatin Oshion Wu und dem CDU-Kandidaten Kangarani. Bei der Parlamentswahl in Schweden sind die Sozialdemokraten der früheren Regierungschefin Andersson laut Hochrechnungen stärkste Kraft geworden. Es zeichnet sich aber das erwartete enge Rennen ab. Anderssons Partei kommt auf 27,6% der Stimmen. Die konservative Partei von Schwedens Regierungschef Kristersson folgt mit 20%. Die rechtspopulistischen Schwedendemokraten liegen in der Hochrechnung bei 17,5% und würden damit im Vergleich zur Wahl 2022 3 Prozentpunkte verlieren. Welches politische Lager am Ende eine Mehrheit im schwedischen Reichstag für sich beanspruchen kann, wird sich erst noch zeigen. Anders als bei einer früheren Prognose liegt das oppositionelle Mitte-Links-Bündnis um die Sozialdemokraten mit 49,1% knapp hinter dem rechten Lager mit 49,3%. Dazu zählt die bisherige Regierungskoalition aus 3 Parteien zusammen mit den Schwedendemokraten. Bundeskanzler Merz ist zum Arktis-Gipfel in Finnland eingetroffen, bei dem es unter anderem um Sicherheitsfragen gehen wird. Vor dem Auftakt traf er sich mit dem finnischen Ministerpräsidenten Orpo. Anschließend aßen die teilnehmenden Staats- und Regierungschefs gemeinsam zu Abend. Der Gipfel findet in der Stadt Rovaniemi statt, die nur wenige Kilometer vom Polarkreis entfernt liegt. Merz will mit der Reise ein Zeichen an die EU- und NATO-Partner senden, dass sich Deutschland auch in dieser Region engagiert. Finnland hat eine mehr als 1300 Kilometer lange Grenze zu Russland und ist unter anderem deswegen erst kürzlich in die NATO eingetreten. US-Präsident Trump hat die Aufhebung der Zölle auf irischen Whisky angekündigt. Während seiner Irlandreise am Wochenende sei er um eine Aufhebung der Zölle gebeten worden. Irischer Whisky unterliegt derzeit dem regulären Zoll, den Trump auf die meisten Importe aus der Europäischen Union erhoben hat. Dieser wurde im Juli von 15% auf 10% gesenkt. Bereits im Mai hatte Trump angekündigt, bestimmte Zölle auf Whisky aus dem Vereinigten Königreich aufzuheben. Dazu zählen auch Scotch und in Nordirland hergestellte Spirituosen. Die für heute geplanten Gespräche im Oman zwischen dem Iran und weiteren Golfstaaten über die Straße von Hormus sind verschoben worden. Der omanische Außenminister Al-Busaidi teilte auf der Plattform X mit, das Treffen in Salalah sei so wörtlich im Interesse des Konsenses verlegt worden. Einen neuen Zeitpunkt nannte er nicht. Berichten zufolge war ursprünglich geplant, dass der Iran und der Oman eine Vereinbarung im festgefahrenen Konflikt über die Straße von Hormus vorstellen. Nach Angaben Teherans wurden der Irak und andere Golfstaaten zu den Beratungen erwartet. Der Inselstaat Bahrain, der im Krieg iranischen Raketenangriffen ausgesetzt war, hatte vorab mitgeteilt, das Treffen zu boykottieren. Die Straße von Hormus ist im Irankrieg zum zentralen Streitpunkt zwischen Teheran und den USA geworden. Seit Beginn des Krieges ist die Meerenge weitgehend blockiert. Der deutsche Tennisprofi Alexander Zverev hat erstmals die US Open gewonnen. Er bezwang im Finale in New York den Amerikaner Ben Shelton und holte seinen 2. Grand-Slam-Titel. Das Wetter: in der Nacht nach Südosten abziehender Regen, an den Alpen teils länger anhaltende Niederschläge, ansonsten meist trocken und von Nordwesten auflockernde Bewölkung, örtlich Nebel. Tiefstwerte 15 bis 7 Grad. Das waren die Nachrichten.
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2: Mit Max Oppel im Studio, schön, dass Sie zuhören. Die beispiellosen Terroranschläge vom 11. September 2001 haben sich vergangenen Freitag ja zum 25. Mal gejährt. Das war Anlass für unsere Sendung nach Redaktionsschluss nachzufragen. 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Gleich hier bei uns im Podcast-Magazin. Herzlich willkommen.

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1: Mit Sascha Wandhöfer. Hallo. 25 Jahre ist es her, dass Terroristen verschiedene Ziele in den USA mit Passagierflugzeugen angegriffen haben. Wer das damals live verfolgt hat, der wird die Bilder wohl nie vergessen. Allein das Datum steht für diesen beispiellosen Terrorakt. 11. September, 9/11. RTL hat damals zuerst sein Programm unterbrochen, direkt danach dann ARD und ZDF. Und dann gab es stundenlange Sondersendungen, Interviews, Schalten und auch die ein oder andere Meldung, die sich im Nachhinein als falsch herausgestellt hat.
2: Und soeben erreichen uns folgende Informationen. Aus dem World Trade Center in New York steigt dichter Rauch auf. Nach Berichten US-amerikanischer Fernsehsender ist eine zweimotorige Kleinmaschine in einen der beiden Türme des Wolkenkratzers gestürzt.
3: In dieser Sekunde passiert eine weitere Explosion in dem Gebäude, etwa auf halber Höhe des World Trade Centers. Eine große Explosionswolke kommt aus dem Gebäude heraus.
4: Offensichtlich hat sich ein Anschlag auf das World Trade Center ereignet in New York, in Manhattan. Offensichtlich haben zwei Flugzeuge die beiden großen Türme, die dort nebeneinander stehen, an der Südspitze von Manhattan, getroffen. Eine Explosion gerade eben erst vor wenigen Minuten. Man konnte das Flugzeug noch sehen auf einem Bild, das uns eben gerade erreicht hat, als dieses Flugzeug in den Turm hineinraste.
5: Sie sehen hier eine irrsinnige Rauchwolke. Der erste Turm des World Trade Centers ist zusammengebrochen, nachdem dieser Turm von einem Flugzeug getroffen wurde.
6: Ich fasse ganz kurz zusammen, was vorgestern keiner für möglich gehalten hätte, ist eingetreten. Die Zwillingstürme des World Trade Center in New York sind beide zusammengebrochen. Man muss befürchten, dass Tausende von Menschen in ihnen ums Leben gekommen sind. Es gibt auch Flugzeuganschläge auf das State Department in Washington sowie auf das Verteidigungsministerium, das Pentagon, direkt vor den Toren von Washington.
1: Wie lief das damals hinter den Kulissen? Was haben Medien gelernt für die Berichterstattung in Krisenlagen? Und wie sind wir für die Zukunft aufgestellt? Sprechen wir heute drüber mit einem, der damals für die ARD im Studio in Hamburg war und versucht hat, das Unfassbare in Worte zu fassen. Ulrich Wickert, damals Tagesthemenmoderator. Hallo, Herr Wickert. Mit Stefan Weichert, er ist Medienforscher und sagt zum Beispiel, die Lehren aus 9/11 helfen Medien auch im KI-Zeitalter. Hallo, Herr Weichert.
7: Hallo, guten Abend.
1: Und mit dabei ist Gregor Burkhardt. Er leitet das Live-Team der Heute-Redaktion beim ZDF. Hallo, Herr Burkhardt.
8: Hallo.
1: Blicken wir zu Beginn mal zurück auf den 11. September 2001. Herr Wickert, Sie haben das damals erlebt als Moderator im Studio. Wie war das für Sie?
8: Schwierig, denn das Problem war, ich sah die Bilder im gleichen Augenblick wie der Zuschauer. Und ich hatte meistens sehr wenig Informationen, weil wir damals auf solch eine Situation nicht vorbereitet waren. Und manchmal sagte mir die Regie, können Sie noch mal 2 Minuten weiterreden? Und die mussten kurz überlegen, wo schalten wir dann dahin? Und dann musste ich überlegen, was ich jetzt noch 2 Minuten erzähle, indem man dann einfach noch mal wiederholt, was passiert ist und so weiter und so fort. Und dann etwas, was ganz Grundsätzliches. Sie dürfen als Moderator Ihre Emotionen nicht zeigen. Und natürlich waren da ja Bilder, die unglaubliche Emotionen ausgelöst haben. Ich vergesse nie, dass die Menschen ja aus den Fenstern 100 Meter hoch oder was rausgesprungen sind, weil sie nicht verbrennen wollten. Aber man konnte sich genau vorstellen, was passiert, wenn sie unten ankommen. Und da habe ich überlegt, soll ich das ansprechen oder soll ich es nicht ansprechen? Und dann habe ich es angesprochen. Und in seiner Biografie hat der damalige Kanzler Gerhard Schröder geschrieben, als ich das sah, habe ich angefangen zu weinen. Und der Moderator muss sich völlig zurückhalten mit seinen Emotionen, weil die Emotionen ja beim Zuschauer auftreten.
1: Ich habe auch ein Zitat von Ihnen gefunden, da erzählen Sie, ich schob den Gesprächspartnern, die immer wieder neu ins Studio gekommen sind, einen Zettel hin, auf dem stand, wer sind Sie und was können Sie mir sagen? Das ist ja auch eine Situation, die heutzutage nur schwer vorstellbar ist.
8: Ja, wir waren damals wirklich auf nichts vorbereitet. Damals war es wirklich so, dass ich immer wieder lange Papierfahnen, die Ausdrücke von den Agenturen bekam, mit Dingen, die angeleuchtet waren. Wir hatten keine Möglichkeiten, das überhaupt im Studio selbst zu sehen. Und dann haben die Redaktionen, die wirklich fantastisch gewesen ist, denn es kamen alle, die auch frei hatten und davon hörten, sofort in die Redaktion. Und die haben dann immer überlegt, was können wir machen für die Sendung? Und dann schickten die mir tatsächlich Leute rein, aber sagten mir nichts, wer das ist. Da war dann einer dabei, Der hatte eine Uniform an, ich weiß nicht, was das war, Katastrophenschutz oder sowas. Und den setzten die jetzt dahin. Und ich wusste ja nicht, ich konnte jetzt nicht sagen, hallo, guten Tag, wer sind Sie? Mhm. Also schreibe ich ihm einen Zettel hin, wer sind Sie? Und was können Sie sagen? Und dann hat er draufgeschrieben, was er ist. Und dann haben wir über Katastrophenschutz und über solche Dinge gesprochen. Das Schrecklichste war allerdings, dass dann eine Kollegin, die Korrespondentin in Washington gewesen war und in London, Frau Reifenberg, die kam da dahin, die hat man da auch hingesetzt, weil sie auch Korrespondentin in Washington gewesen war. Und mir fiel ihr Name nicht ein. Ich kannte ihren Vater sehr gut und das war Reifenberg, der bei der FAZ gewesen war. Und jetzt konnte ich ja auch nicht sagen, hallo liebe Kollegin, wie heißen Sie? Mhm. Und so, bis mir nach 5 Minuten der Name dann einfiel und ich sie dann ansprechen konnte. Also man hat wirklich versucht, das Beste daraus zu machen. Besser ging es für mich nicht.
1: Mhm. Manchmal hat man ja auch so ein Gefühl, wenn man in der Sendung sitzt, das läuft irgendwie einigermaßen gut und man fühlt sich sicher oder man beginnt zu schwimmen oder denkt, oh Gott, wie halte ich das hier alles zusammen? Wissen Sie noch, wie das bei Ihnen war? Was hatten Sie für ein Gefühl, während die Sendung lief? Hatten Sie das Gefühl, dass Sie den Ansprüchen, dem, was die Zuschauer draußen gerade brauchen, dass Sie dem gerecht werden können?
8: Naja, ich habe schon den Eindruck gehabt, dass es weitgehend ordentlich gelaufen ist. Und wissen Sie, der Zuschauer ist ja so, dass er Dinge, die, sagen wir mal, nicht perfekt laufen, sogar ganz schön findet. Es gab natürlich Momente, wo ich gesagt habe, jetzt musst du ganz vorsichtig sein, denn ich hatte die Erfahrung gemacht, dass sie Informationen bekommen können, die nicht stimmen. Hm. Und es gab natürlich dauernd immer wieder irgendwelche Meldungen. Und es waren ja 4 Flugzeuge, also 2 in die World Trade Center, 1 aufs Pentagon und dann das eine, das in Pennsylvania durch die Passagiere quasi zum Absturz gebracht worden ist. So, und jetzt sind wir 4 da und es mussten alle Flugzeuge in Nordamerika, Kanada, also und auch USA landen, damit man weiß, also es sind nicht noch weitere Terroristen unterwegs. Und jetzt kommt die Meldung, ein Flugzeug ist unauffindbar. Und jetzt habe ich gesagt, das darfst du so nicht sagen. Sondern ich habe gesagt, ich habe hier eine Meldung, die kommt von der Agentur, wird auch von CNN gemeldet. Ob das stimmt, wissen wir nicht, aber das ist die Situation und das könnte bedeuten, dass. Und tatsächlich 10 Minuten später kommt die Meldung, das Flugzeug ist in Orlando gelandet. Also das sind alle Dinge, mit denen man jonglieren musste.
1: Herr Weichert, wenn Sie als Medienforscher drauf blicken, wie würden Sie die Berichterstattung damals heute einordnen?
7: Ja, ich hatte mir das Thema tatsächlich für meine Dissertation vorgenommen, habe also mehrere Jahre lang dazu geforscht. Ich selber war damals zu dem Zeitpunkt witzigerweise auf einer Journalistenkonferenz des DJV in Italien zusammen mit sehr vielen hochkarätigen Kolleginnen und Kollegen, als das passierte, und konnte wie so viele Zuschauerinnen das eigentlich gar nicht fassen, was ich da gesehen habe auf dem Bildschirm. Ich weiß noch genau, wie Ulrich Wickert sozusagen das Unfassbare in Worte fassen musste. Er war sichtbar bemüht, nicht die Sprache zu verlieren. Es ist ihm schwer nur gelungen, das auszusprechen, was er selbst dort im gleichen Moment auf dem Fernsehschirm sah. Auch Peter Klöppel beispielsweise musste ja mit den Tränen kämpfen. Also all die damals moderiert hatten, Steffen Seibert, Astrid Frohloff, Anne Will, Klaus-Erich Bötzkes, also die haben erstmal wahnsinnig viel Respekt verdient aus meiner Sicht, auch rückblickend, dass dieser Tag wohl zu den schwierigsten in der gesamten Journalistenlaufbahn von diesen Moderatorinnen gehört hat. Und mir taten die alle so ein bisschen leid. Ulrich Wickert hat eben gesagt, der Moderator, die Moderatorin darf keine Emotionen zeigen. Und das ist es genau, was wir als Zuschauer ja alle erwarten, als Publikum, dass hier die Welt noch in Ordnung ist, wenn wir auf den Fernseher schauen und uns das erklärt wird, was da gerade auf dem Schirm passiert. Und hier war aber ein Ausnahmezustand, journalistischer Ausnahmezustand, weil das Unfassbare, also diese Fassungslosigkeit quasi auch in Sprachlosigkeit auf Seiten der Moderation umgeschwenkt ist. Und man das sozusagen in Echtzeit einordnen musste. Und das war wahnsinnig schwierig.
1: Hm. Herr Burkhardt, spielt das bei Ihnen noch irgendwie eine Rolle, wenn Sie überlegen, wie können wir auf solche Situationen reagieren im ZDF? Guckt man da nochmal auf das, was damals vor mittlerweile ja 25 Jahren passiert ist?
9: Ja, nicht regelmäßig. Also sowas wird trainiert in Nachrichtenredaktionen. Da werden auch Breaking-News-Tests gemacht. Funktionieren alle Abläufe, machen alle mit. Aber wenn man ehrlich ist, gab es seit den letzten 25 Jahren keine wirklich vergleichbare Nachrichtenlage. Jedenfalls nichts, was sich mit den Bildern so sehr in die Köpfe der Menschen eingebrannt hat. Und natürlich sind wir trotzdem vorbereitet und vieles, was man sich anguckt, was die Kollegen damals gemacht haben. Ich war damals noch nicht beim ZDF, ich war noch Hospitant bei der Deutschen Presseagentur in Johannesburg, habe das aus der Ferne beobachtet und war natürlich auch paralysiert. Aber vieles von dem würde man heute sicherlich ähnlich machen. Und trotzdem sind die Herausforderungen sicherlich heute ganz andere. Wir senden nicht mehr nur linear in diesem Fernsehen. Wir streamen das auf verschiedensten Plattformen. Wir haben Rückkanäle. Wir kriegen sofort Kommentare von den Menschen, die sehr schnell häufig Schlüsse daraus ziehen, Anschuldigungen machen, Dinge, die sie vermeintlich wissen, verbreiten, wo wir ganz anders reagieren müssen, worauf wir auch reagieren, wenn wir senden, wenn wir streamen und dann häufig sagen müssen, Achtung, bitte spekulieren Sie nicht. Und gleichzeitig würden wir heute wahrscheinlich ganz anders mit Bildern versorgt, beziehungsweise ganz viele verschiedene Videos würden auf uns zukommen aus den verschiedensten Quellen, X, Instagram, TikTok, Telegram, die sich rasend schnell verbreiten, aber von uns auch erstmal zu verifizieren sind. Also das sind auch nochmal ganz andere Herausforderungen, vor denen wir stehen. Und trotzdem gibt es nur wenige Situationen, die vergleichbar sind.
8: Es war ja sehr merkwürdig. Bei der ARD gab es ganz klare Strukturen, wann eine Sendung läuft. Und es war auch so ganz normal, wenn eine Sendung verändert werden soll, dann muss das in München genehmigt werden. Aber das war ja ein Moment, wo man jetzt nicht warten konnte, dass die ARD-Zentrale in München genehmigt, sondern da haben wir beschlossen, wir senden jetzt einfach mal los. Also der Chef vom Dienst, der sagte zu mir, Uli, du gehst ins Studio, ich gehe in die Regie und wir senden. Und so haben wir das dann auch gemacht. Und das hat aber dazu geführt, dass in der ARD die Entscheidungsstrukturen geändert wurden.
9: Sehen Sie, das würden wir heute zum Beispiel ganz anders machen. Wahrscheinlich Sie auch aus den Learnings von damals. Aber wir würden heute als erstes in unseren Online-Kanälen schnellstmöglich live gehen. Und wenn das Fernsehen soweit ist, dann kommen Sie dazu. Und wir begrüßen die Zuschauer und sagen, jetzt sind Sie dabei, wir senden weiter. Also das auch schon mal ein kleiner Punkt, der sich unterscheidet heute. Das Internet wartet einfach nicht.
8: Naja, es gibt ja ganz viele Dinge, die geändert worden sind, weil alles viel moderner geworden ist. Also wir bekamen damals, wie das habe ich ja gerade gesagt, die Agenturmeldungen immer noch auf Papierstreifen. Wir hatten keinen Computer im Studio und gar nichts. Und insofern, man musste da wirklich sich behelfen irgendwie.
1: Gab es denn eine Art Nachbesprechung, dass man mal auch drauf geguckt hat, was können wir bei vielleicht einer irgendwann ähnlichen Situation, was könnte man anders, besser machen, auch jetzt im redaktionellen Bereich? Weil ich habe mir jetzt die Berichterstattung von damals nochmal angeguckt, da gibt es ja durchaus, was gerade auch schon mal angesprochen wurde, ne? Wir dürfen nicht auf Spekulationen, was Sie ja auch schon gesagt haben, Herr Wickert, eingehen zu sehr oder müssen das einordnen. Da gab es ja schon einiges, was damals zu sehen war, weil man es einfach nicht besser wusste. Aber trotzdem hat man es erwähnt, dass es zum Beispiel eine dritte Explosion im World Trade Center gegeben hat, wurde genannt, dass mehrere Flugzeuge noch unterwegs seien, haben wir schon gehört. Also viele Dinge, von denen man nichts wusste, von denen Kurzmeldungen genannt wurden, von denen dann aber doch sehr viel einfach über den Fernseher gelaufen ist. Wurde das nochmal nachbesprochen?
8: Man darf ja eins nicht vergessen, wir haben ja nicht nur, also ich habe an dem Nachmittag 4 Stunden moderiert bis 8 Uhr zur Tagesschau. Und es war so, dass ich zuerst mal angefangen habe zu moderieren und nach einer Stunde kam der Chefredakteur und sagte, können Sie noch eine Stunde moderieren? Sag ich, ja, ich kann noch eine Stunde moderieren. Und dann kam er nochmal und sagte, können Sie bis um 8 noch 2 Stunden weiter moderieren? Dann habe ich als allererstes angefangen aufzuhören, Wasser zu trinken. Weil ich mir gesagt habe, vielleicht musst du sonst mal auf die Toilette und das geht ja gar nicht. Aber wir haben ja dann an dem Abend spät gesendet. Wir haben in die ganzen nächsten Tage gesendet. Also insofern, ich kann mich nicht erinnern, dass wir uns irgendwann zusammengesetzt haben und gesagt haben, was können wir besser machen? Denn während des Sendeprozesses über die Tage hinweg haben wir ja immer wieder gesagt, das müssen wir besser machen, das müssen wir besser machen. Das heißt, das war learning by doing.
9: Also ich habe da größten Respekt davor, wenn ich kurz einhaken darf, was die Kollegen damals gemacht haben. Wenn man sich das in Retro anguckt heute, über Tage, wir kennen das aus wesentlich weniger komplexen Live-Situationen, da passieren Fehler, da sagt man Dinge falsch. Natürlich haben wir ein Zwei-Quellen-Prinzip und achten höllisch darauf, dass wir Dinge nicht rausgeben, bevor wir einfach eine zweite Quelle dafür haben. Und selbst dann kann man falsch liegen und muss Dinge korrigieren. Und wenn man Dinge mal versucht, sie zu korrigieren während der laufenden Sendung, damit man sie auffasst. Aber wie gesagt, dieses über Tage, das wissen wir alle, da können Fehler passieren. Und das war, glaube ich, nur zu menschlich.
7: Also ich weiß aus meinen Gesprächen mit den Redaktionen, dass später sehr viel stärker über sogenannte Guidelines gesprochen worden ist. Also Regelwerke, die genau solche Breaking News Situationen stärker regeln. Und eben da bestimmte auch ethische Standards formuliert worden sind. Ich weiß, dass es bei den Öffentlich-Rechtlichen hierzulande vielfach diskutiert und dann auch in solche Regelwerke gegossen wurde. Aber auch bei der BBC oder überhaupt in den USA gab es nach 9/11 dann solche Standardregelwerke, die bis heute quasi noch ihre Gültigkeit haben an der einen oder anderen Stelle.
9: Das sind natürlich so medienethische Fragen, ne? Das ich kann gar nichts über die Genese groß sagen. Wie gesagt, damals war ich noch nicht Redakteur hier in diesem Sender. Aber das, was hinterher viel diskutiert wurde, welche Bilder zeigt man, welche nicht, das ist natürlich was, was uns heute beschäftigt, was vielleicht auch ein Learning von damals ist. Nehmen Sie ein Beispiel jetzt aus den vergangenen Wochen, ganz aktuell. Die Sturzflut in Nepal, ganz andere Situation, viel weiter weg kulturell für uns auch. Durch die Bilder begreifen wir erst, was dort passiert ist. Und das waren ja dramatische Bilder von einem Grenzübergang zwischen Tibet und Nepal, der durch diese Sturzflut komplett weggerissen wurde und auch dort waren Menschen zu sehen. Natürlich achtet man da heute drauf und wir haben das auch diskutiert, was zeigen wir und trotzdem muss man Dinge zeigen. Die Frage ist, wie viel zeigt man davon und weist auch drauf hin, Achtung, das sind verstörende Bilder oder können verstören, diese Bilder.
7: Genau, damals kam aber ja noch was dazu. Man wollte ja nicht zum Verstärker der Terrorbotschaft werden, ne? Das hat man also eben auch unter dieser Fragestellung vielfach diskutiert. Muss es auch wieder Nachrichtensperren geben? Wie ist das ja schon mal in Deutschland diskutiert worden, ist in den 70er Jahren bei den Olympischen Spielen in München, um sich nicht zur Propaganda der Tat machen zu lassen als Medium. Also hat man eben die Bilder oder das Live-Senden solcher Bilder eben auch für die Zukunft unter dieser Fragestellung diskutiert, jenseits der Frage Richtigkeit vor Schnelligkeit, Orientierung vor Überwältigung. Und ich weiß noch, dass das ein sehr, sehr wichtiges Thema war, wie ist das heute in anderer Form, wenn wir über Social Media sprechen, eben auch ein unheimlich großer Faktor ist, um sich nicht zu verstärken von Terrorbotschaften machen zu lassen.
8: Herr Weikert, Sie haben ja gerade angesprochen, eben die Thematik von Ethik. Und ich erinnere mich, dass wir, das war zu den Zeiten, als es den Bürgerkrieg in Sarajevo gab. Und da hat ein Kamerateam gedreht, wie eine Person erschossen wurde. Wir bekommen das Material und wir haben natürlich sofort gesagt, dieses Material darf man nicht senden. Es ist dann bei einem anderen Sender gelaufen und das fanden wir entsetzlich. Und ich erinnere mich, ich habe es jetzt nicht mehr genau im Kopf, weil es auch sehr lange her ist. Es gab dann irgendwann in der Sowjetunion bzw. in Russland eine Terrorattacke auf eine Schule. Und das wurde auch zum großen Teil live übertragen. Und das war deswegen eine Katastrophe, weil die Schule ja besetzt war von Terroristen. Und die Frage war, geht die russische Armee rein oder nicht? Und da bin ich der Meinung, das darf man nicht live senden, weil man gar nicht weiß, was da passieren kann. Also insofern ist die Frage, darf man irgendwas live senden, eine ganz schwierige Sache. Man kann natürlich bei einem Ereignis wie 9/11 nicht lange abwägen, sondern das ist solch ein großes Ereignis, dass man es machen kann. Wobei das rein technische Problem war, wo hatten wir jetzt die Bilder her? Wir haben natürlich gar nicht nach Rechten gefragt, sondern wir haben uns bei CNN eingeschaltet. Aber ich glaube, dass es ganz wichtig ist, immer zu überlegen, darf man live gewisse Dinge übertragen, weil dann die Kontrolle durch die Redaktion nicht mehr vorhanden ist.
7: Ja, Sie selber haben ja damals gesagt, Herr Wickert, Sie hätten sich einen Filter gewünscht, ja, zwischen dem, was passiert, und dem Publikum. Und das halte ich auch für einen ganz wichtigen Aspekt. Der Journalismus ist ja so eine Art Instanz, ein Filter zwischen Zuschauer und Ereignis, weil er ja eben einordnet und eben eine gewisse Distanz noch zwischen beiden Parteien sozusagen schaffen kann.
8: Herr Wandhöfer, wissen Sie, ich hatte Angst, während ich moderierte, ich hatte Angst, dass die amerikanischen Kameraleute mal drehen, die Leute, die da unten angekommen sind, vom Runterspringen. Weil man weiß ja, was das alles bedeutet, ja. Aber das geht durch meinen Kopf und ich sage, um Gottes Willen, was mache ich, wenn das gezeigt wird? Denn es wird gezeigt, bevor unsere Regie da rausgehen kann oder irgendetwas passieren kann. Das sind so die subkutanen Ängste, die man dann in so einer Sendung hat.
1: Ja, mir ist auch beim nochmal Reinschauen in die Nachrichtensendungen von damals aufgefallen, wie sehr dann auch rangezoomt wurde an die Menschen, die da gerade aus den Fenstern springen. Das wäre, glaube ich, auch was, was man heute so vielleicht nicht mehr machen oder zumindest senden würde. Das ist so ein Bild, was sich bei mir nochmal eingebrannt hat. Wenn wir es vergleichen, damals und heute, hat sich das denn gebessert, was Einordnung, die Filterfunktion angeht, aus Ihrer Sicht?
8: Ich glaube, das, was Herr Burkhardt gesagt hat, ist das Richtige. Man kann es heute gar nicht mehr so filtern, weil es ja von überall kommt, dass irgendwelche Leute mit ihrem Handy senden quasi dann. Das ist das Schwierige dabei. Kann man sagen, wir senden es nicht und es kommt überall, kommen die Bilder her.
7: Nee, ich glaube, früher war die journalistische Kernfrage, was wissen wir eigentlich? Heute kommt ja noch eine zweite davor. Ist dieses Foto oder dieses Video überhaupt echt? Ist das authentisch? Und das, was Redaktionen heute reingespielt bekommen, ist ja unendlich viel mehr, als es damals vor 25 Jahren der Fall war. Da hat man ja mit Smartphone-Videos zu tun, irgendwelchen Social-Media-Posts, TikTok-Videos, Satellitenbildern, Screenshots. Also man kann sich das kaum vorstellen und es ist auch nicht verwunderlich, dass sich in diesem Zuge ja so eine Art Krisentaskforces auch innerhalb der Redaktionen gebildet haben, damit man eben recht schnell ab da auf Sendung gehen konnte und so ein bisschen mehr vorbereiteter war. Aber im Prinzip hat die Digitalisierung das jetzt nochmal komplett ausgehebelt, weil wir erstmal Informationen alle prüfen müssen. Und wir haben jetzt noch KI, spielt ja auch mit rein. Man kann ja kaum noch echtes von falschem Material unterscheiden. Und deswegen wird die Verifikation jetzt so wichtig in den Redaktionen. Deswegen gibt es diese eigenen Verification Units, eben jetzt auch bei der ARD, die genau das machen, erstmal alles zu prüfen, bevor überhaupt irgendetwas auf den Sender gegeben wird. Das halte ich auch für wahnsinnig wichtig. Aber im Grunde ist die Situation heute noch schwieriger, Dinge einzuordnen als vor 25 Jahren.
8: Wir hatten die Situation sehr häufig schon vorher gehabt. Ich erinnere mich, während des Kosovo-Krieges wurde uns unglaublich viel Material zugespielt. Und dann hieß es, ein Rote Kreuz Transport ist überfallen worden von den Kosovaren oder so weiter und so fort. Und es gab da Bilder und Tote und so weiter. Dann wurden die Bilder, die kamen bei uns an und es wurde recherchiert und es stellte sich, diesen Überfall hatte es nicht gegeben. Wir haben es dann natürlich auch nicht gesendet. Aber das bedeutete für uns, jedes Material, das man zugespielt bekam, erstmal zu überprüfen, stimmt das?
1: Herr Burkhardt, wie läuft das bei Ihnen denn? Also die Zeiten, wo jetzt KI daran einfach erkennbar war, dass Menschen da sechs Finger haben oder irgendwas komisch an den Haaren aussieht, die gehen ja leider auch langsam vorbei.
9: Ja, da arbeiten auch Kolleginnen bei uns dran.

0: hatte in einer ganz geplanten Sendung am Abend berichtet. Und die Sendung wurde dann zu Breaking News, weil man merkte, okay, hinter unserem Korrespondenten tut sich was. Und die Leute stürmen da in dieses Kapitol rein. Und er schilderte das aus dieser Situation heraus. Und was uns dann geholfen hat, er stand davor und man hat dann direkt, aber auch sehr schnell und aber auch aus seriösen Quellen, nämlich von US-Abgeordneten, US-Reportern, von seriösen Medien auf X und auf anderen Kanälen diese Bilder bekommen, die wir nach einer kurzen Kontrolle auch sehr schnell zeigen konnten. Das ist das Positivbeispiel. Also, dass man sehr schnell auch zeigen kann und sehr verlässlich zeigen kann, was ist. Und gleichzeitig gibt es diese Herausforderung jeden Tag. Und wir versuchen, dem natürlich so gut wie möglich gerecht zu werden und da wirklich eine Barriere einzubauen, was wir zeigen. Und gleichzeitig kursieren diese Bilder und daraus entwickeln sich Narrative. Und die Leute, denen wir in den Chats zu unseren Sendungen begegnen, haben die natürlich gesehen und haben sich daraus eine Meinung gemacht oder schon eine Meinung verfestigt. Und wo wir dann immer wieder sagen müssen, ja, aber halt, so belegt ist das nicht.
1: Ja, und dazu kommt ja noch, dass der Journalismus einen Teil seiner Kontrolle über die Distribution von Informationen verloren hat. Das heißt, Menschen gehen ja auf die Social-Media-Kanäle, schauen sich dort alles an. Und dazu haben wir noch das Paradox, ausgerechnet dort, wo Nachrichten immer häufiger gefunden werden, vertrauen Menschen ihnen besonders wenig. Also das kommt jetzt noch dazu, dass der Journalismus hier eine wirklich wahnsinnig wichtige Rolle zu erfüllen hat, während Menschen immer stärker auf andere Quellen sich verlassen. Das heißt, wir stehen sozusagen unter einem doppelten Druck oder sehen uns einer doppelten Herausforderung gegenüber.
2: Was wäre Ihr Rat da? Wie kommen wir raus aus diesem Dilemma?
1: Das ist schwierig.
2: Das habe ich befürchtet.
1: Finde, es ist weiterhin ja ein Denkprozess, wie wir überhaupt damit umgehen. Ich persönlich finde, dass sich Journalismus sehr viel stärker aus den kommerziellen Social-Media-Logiken rausziehen muss und gerade dort nicht vertreten sein sollte. Das Publikum wieder stärker in die klassischen Quellen und sagen wir mal in die Mediatheken reinführen muss, um sich nicht dieser Logik auszusetzen, die dort herrscht. Aber das ist natürlich mit einem Sichtbarkeits- und Reichweitenverlust verbunden. Also im Grunde haben wir hier ein Dilemma, an dem wir aber jetzt arbeiten müssen, gerade jetzt, wo wir sehen, dass sich diese Netzwerke immer stärker sozusagen der Politik in Washington anschließen und bestimmten profitorientierten Logiken folgen, denen wir uns im Journalismus nicht aussetzen sollten.
0: Ja, da sind wir noch nicht. Also wenn ich da einhaken darf, das zu tun und ist für uns auch nach wie vor eine wichtige Möglichkeit, Menschen zu erreichen, die wir vielleicht sonst nicht erreichen. Und auf der anderen Seite probieren wir das oder sind wir da dran, an solchen Dingen zu arbeiten. Es gibt ein gemeinsames Projekt von Public Spaces Incubator, wo wir daran arbeiten, dass wir unsere eigenen Streaming-Plattformen für Kommentarfunktionen, für einen konstruktiven Austausch öffnen. Das wird nicht ohne weiteres ähnliche Reichweiten entwickeln. Und gleichzeitig sehen wir aber, dass unsere Streaming-Plattformen auch in den Abrufzahlen auch eine ähnliche Reichweite generieren können, wie wir sie auf YouTube oder auf Instagram und so weiter schaffen. Also da würde ich nicht ganz die Hoffnung aufgeben. Also das ist eine Option, das ist ein Weg, wo man hingehen kann.
1: Es ist auf jeden Fall eine infrastrukturelle Abhängigkeit da, die ich für problematisch halte. Und da werden wir jetzt in den nächsten 1-2 Jahren auf jeden Fall stärker drüber nachdenken müssen, wie lange wir das Spielchen noch mitmachen. Also das ist auf jeden Fall, da würde ich eher zur harten Kante neigen aktuell, denn da liegt aus meiner Sicht die größte Verwundbarkeit des Journalismus, dass er sich immer mehr sozusagen diesen Logiken dieser sozialen Plattformen angepasst hat in den letzten Jahren.
0: Ja, Anpassung das eine, weiß ich nicht, aber auf der anderen Seite, das, was ich eben ansprach, ne, wenn das ZDF zum Beispiel nicht mehr auf X ist, was wir auch nicht mehr sind, werden dort viele Diskussionen auch über uns und über unsere Berichterstattung geführt, die wir gar nicht mehr ohne weiteres dort beantworten können. Das gehen wir so, aber das hat dann auch Nachteile, ne? Man muss sich da einen guten Umgang mit überlegen, ja.
1: Ja, aber ich glaube, die robusten eigenen Zugänge zum Publikum muss man sich eben wieder erarbeiten. Wir senden hier in einer gemieteten Öffentlichkeit als Journalistinnen und das kommt dann auch zum Teil zu Reichweitenentscheidungen, die von wenigen Plattformkonzernen abhängen. Und ich finde, dem muss man endlich mal einen Riegel vorspielen. Ich merke, das ist jetzt so ein bisschen, die Diskussion driftet jetzt so ein bisschen in eine andere Richtung ab, aber die halte ich schon für wichtig, weil wir mit KI-Inhalten weiterhin noch mehr geflutet werden in den nächsten Monaten, sage ich jetzt mal. Und das mit den sechs Fingern.

0: Das ist eine Zeit, die ist ja schon lange vorbei. Die ist ja schon seit 2 Jahren vorbei. Also ich möchte im Moment nicht in der Haut von den Verifikationsleuten stecken, die das eben jeden Tag prüfen müssen.
1: Was ich ganz grundsätzlich wichtig finde, ist, dass die Öffentlich-Rechtlichen auch in YouTube oder so weiter die Tagesschau oder Ähnliches senden. Denn ich erlebe es, dass 14-, 15-Jährige das angucken sich und ihre Informationen, ich sage jetzt gerade Tagesschau, weil ich es daher weiß, und ihre Informationen, die ja auch speziell für dieses Alter vorbereitet sind, dort herholen. Und ich glaube, es ist wichtig, wenn wir die jungen Leute dadurch an diese Sendungen heranführen.
2: Tagesschau ja bei TikTok auch nicht unerfolgreich. Dann würde ich Richtung Ende unserer Sendung einbiegen und Sie zum Abschluss fragen, was nehmen Sie mit aus unserer Diskussion? Herr Wickert, fangen Sie doch gerne an.
1: Ich glaube, was ich mitnehme ist, wir kommen vom 9/11 von einem, sagen wir mal, etwas historischem Ereignis zu einer ganz neuen Medien- und Informationswelt, die uns bisher ratlos lässt.
2: Herr Burkhardt, was nehmen Sie mit?
3: Erstmal das Learning von Herrn Wickert, dass die Kollegen von damals sagen, wir waren nicht vorbereitet. Also das beruhigt mich ein bisschen. Und das Zweite ist, natürlich müssen wir ständig darüber neu nachdenken, welchen Umgang wir mit Social Media Plattformen, mit unseren eigenen Kanälen haben. Klar ist das ein ongoing process.
2: Herr Weichert.
0: Ich glaube, dass wir 2001 lernen mussten, mit Breaking News umzugehen, und 2026 müssen wir lernen, mit Breaking Reality umzugehen. Also wir müssen damit rechnen, dass wir überwältigt, überfallen werden von allen möglichen Ereignissen, die auf diesem Globus passieren, und wir sind davor nicht geschützt im Journalismus und müssen trotzdem mit diesen Realitäten umgehen und gleichzeitig die Fahne für professionelle Medienschaffende hochhalten, weil die braucht es, sonst funktioniert unsere Demokratie nicht mehr. Und das ist heute umso wichtiger als noch vor 25 Jahren.
2: Dann muss ich noch kurz eine Runde drehen. Was macht Ihnen denn Hoffnung?
0: Es gibt viele tolle, bewundernswerte Journalistinnen und auch immer noch Leute, die in diesen Beruf rein wollen. Und das ist wichtig, dass wir weiterhin Menschen haben, die sich dafür interessieren, die wir dafür begeistern können. Und es gibt auch viele solche, die sich in dieser digitalen Medienwelt so souverän bewegen, dass da ein professioneller Anspruch bei rüberkommt. Und das macht mir tatsächlich immer noch Hoffnung. Und ich sehe die vor allem bei den Öffentlich-Rechtlichen, muss ich sagen.
2: Herr Burkhardt?
3: Ja, ich bin nicht zu pessimistisch. Eigentlich habe ich da auch Hoffnungen, dass wir einen guten Umgang damit finden können, weil wir viele Leute haben bei uns in den Teams, die sehr fit im Umgang mit sozialen Medien sind und der Berichterstattung und trotzdem nach wie vor gute Journalisten sind, dass wir damit trotzdem was erreichen können, dass wir, wie Herr Wickert sagt, dass wir ein junges Publikum nach wie vor erreichen können und dass wir uns gleichzeitig und parallel zu den großen Plattformen, zu den US-Plattformen, die Reichweite in anderen Ausspielwegen neu erarbeiten.
1: Also wenn ich sagen darf, was macht mir Hoffnung, ist eigentlich, wenn ich die Programme in den Öffentlich-Rechtlichen sehe, die so hervorragend sind. Es gibt so hervorragend junge Leute und insbesondere junge Frauen im Augenblick, die man in allen Ländern der Welt als Korrespondentinnen sieht. Wenn man merkt, dass die Tagesschau immer noch mit 10 Millionen Zuschauern pro Abend gesehen wird. Ich glaube, in Amerika die höchste Zahl von Zuschauern von den Abendnachrichten liegt bei 3 Millionen. Also insofern sage ich, es gibt noch Hoffnung.
2: Das ist doch ein schönes Ende jetzt. Und ich danke auch sehr für den Hinweis auf die jungen, sehr professionellen Frauen angesichts unserer Herrenrunde, die wir jetzt heute hatten. Was Medien gelernt haben von der Berichterstattung am 11. September 2001, von den Terroranschlägen auf die USA, aufs World Trade Center und das Pentagon. Darüber haben wir heute gesprochen, bei Nachredaktionsschluss. Mit Ulrich Wickert, damals Moderator bei der ARD, mit dem Medienforscher Stefan Weichert und mit Gregor Burkhardt, Leiter vom Live-Team der Heute-Redaktion beim ZDF. Und falls ihr ein Thema habt, über das wir hier dringend mal sprechen sollten, dann schreibt uns gerne an nachredaktionsschluss@deutschlandfunk.de. Würde uns freuen, genauso sowie Daumen hoch, Sterne, Empfehlungen und was man alles so machen kann. 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Ich bin Sascha Wandhöfer. Tschüss.

0: 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Ich möchte Ihnen noch einen Auszug aus unserer Kompressor-Sondersendung aus Linz vom vergangenen Donnerstag präsentieren. Meine Kollegin Christine Watti hat da live von der Ars Electronica moderiert. Das Festival erforscht, wie Technologie die Gesellschaft prägt und sucht aktuell zum Beispiel das Menschliche in der KI und vieles mehr.
1: Nicht zuletzt ist dieses Festival natürlich auch jedes Jahr ein Ort für Klangkunst und Musik und all das mit Gästen aus der ganzen Welt. So, das Motto in diesem Jahr ist Negotiating Humanity, also das Verhandeln der Menschlichkeit des Menschseins. Darüber haben wir zum Beispiel mit der Künstlerin Hito Steyer gesprochen, die hier auch mit einem Preis ausgezeichnet wurde und die mit ihrer Arbeit ganz tief ins menschliche Innere unserer vermeintlich autonomen technischen KI-Entwicklungen schaut. Wir berichten gleich von Bäumen auf der Flucht vor dem Klimawandel und fragen uns natürlich, was ist denn überhaupt Medienkunst im Jahr 2026? Das mache ich nicht ganz alleine. Ich habe eine jetzt leider nicht von der KI, sondern nur von mir vorgestellte Kollegin an der Seite, Laura Helena Wurth, Kunstkritikerin. Und du könntest vielleicht, da du wahnsinnig hier viel rumgegangen bist, mal erzählen, wie denn die aussieht, so eine Ars Electronica. Ich meine, ich habe viel erzählt von Institutionen, Namen und so weiter, aber was ist hier los?
2: Genau, also die Ars Electronica nistet sich sozusagen ein in der Stadt. Man sieht nämlich auch irre viel von Linz. Also man muss nicht in ein Museum gehen und in den sogenannten White Cube sich dann da zum Beispiel diese Kopfhörer aufsetzen und sich von einer KI bewerten lassen, so wie du das mutig getan hast, sondern man ist da zum Beispiel in der katholischen Privatuniversität, wo man normalerweise wahrscheinlich nie einen Fuß hineinsetzen würde. Man ist aber auch in einem Hospiz, wo uns dann teilweise so ganz verschüchtert sehr alte Nonnen begegnet sind. Also die Kunst und auch die Medienkunst nistet sich hier wirklich mitten in der Stadt ein. Und das ist wirklich total interessant und führt auch, wie gesagt, zu sehr spannenden Begegnungen.
1: Wir werden uns darüber auch immer wieder in dieser Sendung unterhalten, auch wie du verschiedene Eindrücke hier aufgenommen hast und vielleicht auch bewertest, weil dieses große Thema Kunst, Technologie und so weiter hat hier so ein besonderes Label. Was wir aber damit im Moment anfangen können, wo es allermeistens genau darum geht, das werden wir später besprechen. Laura, bis später. Ich lasse dich kurz mal ablösen für einen Moment von unserem ersten Gast von außen. Das ist Agnes Meyer-Brandis. Ihre Arbeit Office for Tree Migration, ebenfalls hier mit einem Preis ausgezeichnet, ist eine faszinierende Fusion aus künstlerischem und Forschungsansatz. Es ist ein Langzeitprojekt, das sich mit der Frage beschäftigt, wie Bäume eigentlich auf den Klimawandel reagieren als sehr langsame, aber natürlich, wie wir wissen, sehr wichtige Lebewesen um uns herum. Der Ursprung des Projekts liegt auf der Hand, wenn man drüber nachdenkt. Natürlich müssen Bäume auch reagieren. Das machen sie natürlich von Natur aus, aber eben in großen Zeiträumen, die nicht kompatibel sind mit der Geschwindigkeit des Klimawandels. Wie ist das entstanden? Waren Sie tatsächlich irgendwann beschäftigt mit dieser großen Frage oder haben Sie ein Projekt gefunden, in das Sie in diesem Fall andocken konnten?
3: Ja, das ist, also ich arbeite sowieso als Künstlerin sehr prozesshaft und ich bin eigentlich 2013 das erste Mal als Artist in Residence auf eine finnische Wald- und Klimaforschungsstation gekommen und bin eigentlich seitdem da auch kaum mehr weggegangen und es haben sich viele verschiedene Projekte entwickelt, die sich eben, also da habe ich angefangen dann mit Bäumen zu arbeiten, auf verschiedene Art und Weisen. Es fing eigentlich an über deren Duftemissionen, also über Luftpartikel und so weiter. Aber natürlich, wenn man sich dann mit Bäumen beschäftigt, ich recherchiere immer sehr viel drumherum, bin ich auf diese Thematik gestoßen und habe die von da an dann verfolgt und vertieft und so, ja.
1: Es gibt eine Videoinstallation quasi, die in Finnland spielt eben wie und die zeigt, wie Bäume tatsächlich bewegt werden im Rahmen dieser Gesamtinstallation, die auch mit fiktiven Elementen spielt, also die den Zuschauer quasi auffordert, sich mit diesem Thema wirklich von allen Seiten zu beschäftigen. Dieses Büro der Tree Migration ist ein bedeutsamer Ort. Wie haben Sie sich auch gerade über diesen erzählerischen Aspekt, diesem Thema genähert? Denn die Vorstellung, dass jetzt auch noch Bäume Fluchthelfer brauchen, die gibt natürlich viel her. Andererseits steht dem ja entgegen, dass es ein natürlicher Kontext ist am Ende, in den man nicht so einfach reingehen kann und Bäume von A nach B tragen kann.
3: Naja, aber Assisted Migration ist tatsächlich ein zunehmend diskutiertes Thema, weil die Situation, also ich meine, okay, Bäume, da gibt es jetzt mittlerweile genug Forschungen, Berechnungen, Vorhersagen zu Bäumen sind immer migriert, aber der Klimawandel findet halt viel schneller statt, als dass sich Bäume anpassen und migrieren, wandern können. Und die Situation wird immer drastischer. Und es ist auch eine zunehmende Migration schon beobachtet worden, dass eben Bäume jetzt wegen der globalen Erwärmung eher bergauf wandern schneller oder weil die Moore austrocknen in die Moore hinein. Also das wird alles immer drastischer und offensichtlicher und auch die Thematik, weil das sind nun mal eine der langsamsten Spezies auf der Welt. Wenn man dann den IPCC-Report guckt, wo verschiedene Klimaszenarien berechnet sind und wie schnell welche Spezies da mithalten kann, da sind die Bäume die allerlangsamsten. Und insofern auch wirklich der Gefahr der Auslöschung, je nachdem, des Aussterbens bedroht. Und die Thematik, also als ich vor 10 Jahren damit angefangen habe, da waren noch nicht so viele wissenschaftliche Paper dazu zu finden. Mittlerweile gibt es sehr viele Paper zu Assisted Migration. Und das ist ja auch sehr komplex, das Thema, weil es ist ja auch beinhaltet ziemlich viele Risiken. Und was gibt es da für mögliche Methoden, die nicht so riskant sind? Hm. Aber es ist auch noch eine Frage von Scale, also von Größe, weil irgendwie so einen Wald zu migrieren mit Tausenden von Bäumen, das ist ja auch ganz komplex. Man kann ja nicht einfach so Ökosysteme, die über hunderte von Jahren sich entwickelt haben, das sind ja ganz kleine, nischenhafte Mikrowelten, irgendwie so grob verpflanzt.
1: Ja, das ist ja auch das, wenn man sich die Arbeit anschaut, dann ist das interessant, weil das zwischendurch hat man diese augenzwinkernde Frage, ja, man kann doch jetzt nicht die Bäume woanders hintragen, da wieder einpflanzen, wie soll es denn gehen? Und so ein Wald ist ja doch auch recht groß. Und mir ist aber schon aufgefallen, dass es in der Arbeit eben auch so viele Aspekte gibt, die wir sonst bei so KI-Thematik immer fragen. Also die Bäume werden so ein bisschen vermenschlicht. Es gibt auch Songs für die Bäume. Man kann über einen QR-Code auch in eine Konferenz eintreten mit Bäumen. Es gibt ein Baumparfum. Und ich habe mich gefragt, ob es ein künstlerischer Ansatz, aber vielleicht ja auch der richtige Trick, überhaupt sichtbar und fühlbar zu machen, dass das Lebewesen sind. Wir wissen es, glaube ich, irgendwie alle. Aber ist das Absurde, was man erstmal wahrnimmt, ist ja dann am Ende was sie eben auch vermitteln müssen und auch die ernstzunehmenden Ansätze, dass es ein Thema ist, was mit der Landschaft passiert, was mit den Bäumen passiert. Hilft das vielleicht zu sagen, die sind Lebewesen und das zu unterstreichen?
3: Ja, Bäume als Individuen zu betrachten, da arbeite ich schon lange zu, auch eben über diese Arbeit der One Tree ID, wo eben, also das ist Tatsache, jeder Baum sondert seinen ganz eigenen VOC, flüchtige organische Substanzen, aus, die wir dann als Parfum synthetisieren. Also Bäume als Individuen zu sehen, das ist schon lange Thema in meiner Arbeit. Und das ist ein natürlicher Prozess, wie sich das entwickelt hat. Und jetzt dadurch, dass ich jahrelang jetzt die Baummigration zum Beispiel da in das finnische Moor hinein beobachtet habe, ich habe ja so ein eigenes Monitoring-System mit hochauflösenden Kameras da installiert, das kann ich von überall her auch steuern und meine Routine dann morgens in Berlin, ich logge mich ein in die Kameras und gucke, was machen denn da die Bäume. Ich kenne die Bäume mittlerweile alle sehr gut, also das sind nicht irgendwelche Wälder oder so, die da rumstehen, sondern ich kenne... Die sind schon sehr speziell, jeder für sich.
1: Haben die Charaktere unterschiedliche?
3: Ja klar, wie die wachsen und warum wächst der Ast da lang und dies und das. Und die bewegen sich ja auch total viel und deswegen ist es ja auch so schwer, Baummigration zu beobachten.
1: Wie ist es gerade in diesen Langzeitprojekten? Also es ist natürlich klar, dass es gerade bei diesem Thema, haben wir jetzt gelernt, ein Langzeitprojekt ja sein muss. Man kann nicht irgendwie 3 Wochen lang nur mal so eine Baummigration beobachten. Aber diese Gratwanderung zwischen... Ist es eine Dokumentation gerade und es gibt auch noch ein persönliches Zugang dann für Sie auch nochmal zu den Bäumen oder ist da wo ist der künstlerische Ansatz? Also natürlich, wenn die Installation, wenn wir die betrachten, dann ist es total klar, aber ich weiß nicht, wie das aus Ihrer Sicht ist. Also diese Verbundenheit dazu und gleichzeitig aber auch dieses ständige Abbilden und trotzdem aber noch einen anderen Blick darauf zu haben, wie jetzt eine biologischer oder wissenschaftlicher.
3: Naja, ich bin als Künstlerin, wir haben ja auch zum Beispiel in den letzten 4-5 Jahren ein Experiment im Moor realisiert, das Wanderbaumexperiment. Also wir haben einen großen Baum durch das Moor wandern lassen, maximal 70 Zentimeter pro Tag. Fing im Wald an und dann in die Mitte des Moores hinein. Und die Frage ist ja, wie können wir jetzt zum Beispiel die anderen Bäume dazu motivieren, mobilisieren, ebenfalls zu wandern, schneller zu wandern, um vielleicht sogar dem Klimawandel dann selber davon wandern zu können. Und dann könnte dieser Wanderbaum, der da so ganz langsam daherzieht, in Baumzeit wahnsinnig schnell, aber jetzt für unser Auge, ja, vielleicht kann er die anderen Bäume inspirieren. Und das Ganze, da findet ja sehr, sehr viel statt, auch auf biochemischer Ebene. Die senden ja miteinander Signale aus und so weiter. Das kriegen wir alles nicht so mit, aber da findet viel statt und wer weiß. Also. Und das ist zum Beispiel so ein Experiment, das scheint jetzt absurd. Man weiß es ja nie, aber man kann auch dann tatsächlich in dieser Fünfkanal-Installation, die man da unten im Museum sieht, die ist sehr lang, 2 Stunden, einmal durchs Jahr, aber es ist ein Langzeitprojekt, es geht um Zeit und man braucht auch Zeit, da was mitzubekommen. Und da sieht man dann auch tatsächlich wandernde Bäume, ja.
1: Dankeschön, Agnes Meyer-Brandes, Office for Tree Migration. Vielen Dank auch nochmal, dass Sie da waren und alles Gute für die Bäume. Grüßen Sie die mal.
3: Danke. Also
1: die freundlichen Bäume, aber auch die anderen auch. Alle Bäume sind das wert. Vielen Dank.
0: Soweit ein Auszug aus unserer Ars Electronica Sondersendung aus Linz. 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Zum Beispiel, Tipp nochmal, die Lieblingsschülerin. Das Werk hat gerade den Deutschen Radiopreis gewonnen. 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Mein Name ist Max Oppel. Ich wünsche einen guten Start in die Woche.

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1: Ein Uhr, die Nachrichten. Bei den Kommunalwahlen in Niedersachsen ist die CDU laut einer Hochrechnung erneut stärkste Kraft geworden. Der Berechnung des Instituts Infratest DIMAP für den Norddeutschen Rundfunk zufolge kamen die Christdemokraten landesweit auf 27,7%. Das ist ein Minus von 4 Punkten. SPD 24,5%, minus 5,5. AfD 16,5%, plus 11,9. Grüne 13,6%, minus 2,3. Linke 5,9%, plus 3,1. FDP 3,6%, minus 2,9. In der Landeshauptstadt Hannover kommt es zu einer Stichwahl zwischen dem amtierenden Oberbürgermeister Ornay von den Grünen und dem SPD-Politiker von der Uhe. Der CDU-Kandidat Karst lag mit knapp 14% auf dem dritten Platz. Bei der Oberbürgermeisterwahl in Wolfsburg gewann Amtsinhaber Weilmann von der CDU die absolute Mehrheit. Die SPD verliert das lange sozialdemokratisch regierte Göttingen. Die Stichwahl dort wird entschieden zwischen der Grünen-Kandidatin Oshionwu und dem CDU-Kandidaten Kangarani. Bei der Parlamentswahl in Schweden sind die Sozialdemokraten der früheren Regierungschefin Andersson laut Hochrechnungen stärkste Kraft geworden. Es zeichnet sich aber das erwartete enge Rennen ab. Anderssons Partei kommt auf 27,6% der Stimmen. Die konservative Partei von Schwedens Regierungschef Kristersson folgt mit 20%. Die rechtspopulistischen Schwedendemokraten liegen in der Hochrechnung bei 17,5% und würden damit im Vergleich zur Wahl 2022 3 Prozentpunkte verlieren. Welches politische Lager am Ende eine Mehrheit im schwedischen Reichstag für sich beanspruchen kann, wird sich erst noch zeigen. Anders als bei einer früheren Prognose liegt das oppositionelle Mitte-Links-Bündnis um die Sozialdemokraten mit 49,1% knapp hinter dem rechten Lager mit 49,3%. Dazu zählt die bisherige Regierungskoalition aus 3 Parteien zusammen mit den Schwedendemokraten. US-Präsident Trump hat die Aufhebung der Zölle auf irischen Whisky angekündigt. Während seiner Irlandreise am Wochenende sei er um eine Aufhebung der Zölle gebeten worden. Irischer Whisky unterliegt derzeit dem regulären Zoll, den Trump auf die meisten Importe aus der Europäischen Union erhoben hat. Dieser wurde im Juli von 15% auf 10% gesenkt. Bereits im Mai hatte Trump angekündigt, bestimmte Zölle auf Whisky aus dem Vereinigten Königreich aufzuheben. Dazu zählen auch Scotch und in Nordirland hergestellte Spirituosen. Die für heute geplanten Gespräche im Oman zwischen dem Iran und weiteren Golfstaaten über die Straße von Hormus sind verschoben worden. Der omanische Außenminister Al-Busaidi teilte auf der Plattform X mit, das Treffen in Salalah sei, so wörtlich, im Interesse des Konsenses verlegt worden. Einen neuen Zeitpunkt nannte er nicht. Berichten zufolge war ursprünglich geplant, dass der Iran und der Oman eine Vereinbarung im festgefahrenen Konflikt über die Straße von Hormus vorstellen. Nach Angaben Teherans wurden der Irak und andere Golfstaaten zu den Beratungen erwartet. Der Inselstaat Bahrain, der im Krieg iranischen Raketenangriffen ausgesetzt war, hatte vorab mitgeteilt, das Treffen zu boykottieren. Die Straße von Hormus ist im Irankrieg zum zentralen Streitpunkt zwischen Teheran und den USA geworden. Seit Beginn des Krieges ist die Meerenge weitgehend blockiert. Der Iran will Gebühren für das Passieren erheben, was Washington und die Länder der Region jedoch ablehnen. Der deutsche Tennisprofi Alexander Zverev hat erstmals die US Open gewonnen. Der Hamburger bezwang im Finale in New York den Amerikaner Ben Shelton mit 6:3, 7:6, 5:7 und 6:2. Für Zverev ist es nach seinem Erfolg bei den French Open der zweite Grand Slam-Titel seiner Karriere. Der Wetterbericht, die Lage hinter einer Kaltfront an den Alpen strömt mäßig warme Meeresluft nach Deutschland. Diese gelangt vorübergehend unter Hochdruckeinfluss. Die Vorhersage, nachts teils aufgelockert bewölkt, nach Südosten abziehender Regen, örtlich Nebel. Tiefstwerte 16 bis 7 Grad. Am Tag bewölkt, in der Mitte und im Südwesten zunehmend sonnig, im Südosten etwas Regen. Temperaturen im Norden und Osten 18 bis 22, sonst 21 bis 26 Grad mit den höchsten Werten im Südwesten. Das waren die Nachrichten.
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2: Mit Elisabeth Hahn herzlich willkommen. 4 Stunden Tonart Klassik stehen uns jetzt bevor in dieser Nacht. Und neben einigen Neuerscheinungen, die ich Ihnen auch gerne vorstellen möchte, widmen wir uns in den kommenden beiden Stunden Musik, die sich mit den biblischen Psalmen auseinandersetzt. Psalmos, das ist altgriechisch und bedeutet Saitenspiel oder auch Lied. Also es ist ohnehin schon musikalisch konnotiert. Also Psalmen sind ursprünglich Lieder, die mit einem Saiteninstrument begleitet werden. Und in der christlichen Tradition sind sie Teil des Alten Testaments, aber auch im Judentum spielen sie eine wichtige Rolle. Viele Komponistinnen und Komponisten haben sich an den Psalmen oder Psaltern bedient, meistens im Zusammenhang mit Chormusik. Und zu ihnen zählt auch Felix Mendelssohn Bartholdy. Seine Vertonung des Psalms 22 beschäftigt sich mit einem der eindringlichsten Klagepsalmen der Bibel. Mein Gott, warum hast du mich verlassen? Und obwohl der Text so dramatisch aufgeladen ist, entscheidet sich Mendelssohn für eine sehr intime, schlichte Vertonung. 1834 hat er diesen Psalm vertont. Hier ist eine Aufnahme mit dem Chamber Choir of Europe unter der Leitung von Nicole Matt.

Chormusik von Felix Mendelssohn Bartholdy, das war die Vertonung des Psalms 22. Mein Gott, warum hast du mich verlassen? Für Soli und Doppelchor, Opus 78, Nummer 3. Und das war eine Aufnahme mit dem Chamber Choir of Europe unter der Leitung von Nicole Matt. Komponiert hat er dieses Stück 1844 und wir drehen jetzt mal die Zeit zurück, ungefähr 100 Jahre. Also von Felix Mendelssohn Bartholdy kommen wir zu Johann Sebastian Bach, den Felix Mendelssohn Bartholdy ja sozusagen wieder aus der Versenkung geholt hat mit der berühmten Aufführung der Matthäus-Passion. Ja, und von der Gottverlassenheit des Psalms 22 kommen wir zum Psalm 103, einen Lob- und Dankpsalm. Bachs Kantate lobet den Herrn meine Seele, Bachwerkverzeichnis 69, beginnt mit einem wörtlichen Zitat aus Psalm 103, Vers 2. Lobe den Herrn meine Seele und vergiss nicht, was er dir Gutes getan hat. Bach macht diesen Gedanken zum Ausgangspunkt seiner festlich besetzten Kantate. Der Eingangschor mit Trompeten und Pauken entfaltet das Psalmwort als groß angelegten jubelnden Lobgesang. Die spätere Fassung, Bachwerkeverzeichnis 69, entstand für die Leipziger Ratswahl von 1748 und sie bezieht sich auf eine frühere Version einer Kantate von 1723. Und übrigens hat auch der Schlusschoral dieser Kantate einen Psalmbezug. Er verwendet die dritte Strophe von Martin Luthers Es woll uns Gott gnädig sein. Das ist eine Nachdichtung von Psalm 67. Ton Koopman leitet den Chor und das Orchester von Amsterdam Barock. Hier ist Lobe den Herrn meine Seele, eine Kantate, Bachwerkeverzeichnis 69 von Johann Sebastian Bach.

Ton Kopan leitete diese Bach-Kantate »Lobe den Herrn, meine Seele«, Bachwerkverzeichnis 69. Das war eine Aufnahme mit dem Amsterdam Barock Choir and Orchestra. Und die Solistinnen und Solisten waren Ruth Cisack, Sopran, Elisabeth von Magnus, Alt, Paul Agnew, Tenor und Klaus Mertens, Bass. Und wir bleiben noch bei Johann Sebastian Bach, nämlich die Kantate »Nach dir, Herr, verlanget mich«, Bachwerkeverzeichnis 150, gehört zu seinen frühesten erhaltenen Kantaten und ist vermutlich um 1707 entstanden. Im Mittelpunkt steht hier der Psalm 25, »Nach dir, Herr, verlanget mich, mein Gott, ich hoffe auf dich«. Und später folgen die Bitten, »Leite mich in deiner Wahrheit und meine Augen stehen stets zu dem Herrn«. Die Kantate kreist um Vertrauen auf Gott in Zeiten von Angst, Bedrängnis und Unsicherheit. Und die Psalmverse wechseln sich auch ab mit freien Dichtungen eines unbekannten Autors, die diesen Gedanken weiterführen. Hier ist eine Aufnahme mit dem Bach-Kollegium Stuttgart und der Gerchinger Kantorei unter der Leitung von Helmut Rilling. »Nach dir, Herr, verlanget mich«, Bachwerkeverzeichnis 150 von Johann Sebastian Bach.

Eine tolle Aufnahme hier mit Helmut Rilling und der Gerchinger Kantorei und dem Bach-Kollegium Stuttgart. Das war die Kantate Nach dir, Herr, verlanget mich, Bach-Werke-Verzeichnis 150 von Johann Sebastian Bach. Und die Solistinnen waren Magdalene Schreiber, Sopran und Margret Jette Alt. Peter Maus war Tenor und Hans-Friedrich Kunz Bass. Und bis zu den Nachrichten ziehen wir jetzt sozusagen nochmal den Kreis rund. Wir haben angefangen diese Stunde mit Musik von Felix Mendelssohn Bartholdy und wir hören jetzt auch am Ende noch Musik von ihm, allerdings einen Satz aus dem Klaviertrio Nummer 2 in C-Moll, Opus 66, Allegro Appassionato. Das ist eine ganz aktuelle Aufnahme mit dem Smetana-Trio aus Tschechien und das gibt's bis zu den Nachrichten um 2 Uhr.

0: Ja, und auch dieser letzte Satz aus dem Klaviertrio Nummer 2 in C-Moll passt wunderbar. Musik von Felix Mendelssohn-Bartholdy zu unserer Psalm-Vertonungssendung. Das war nämlich eine Verarbeitung des Chorals Gelobet seist du Jesu Christ und auch eine Verarbeitung des Psalms 134. Hier geht's weiter mit den Nachrichten.
1: Nahwahlen in Niedersachsen ist die CDU erneut stärkste Kraft geworden. Nach einer Hochrechnung von Infratest DIMAP im Auftrag des NDR kommen die Christdemokraten landesweit auf 27,7%, ein Minus von 4 Punkten. Die SPD verzeichnet einen Rückgang um 5,5 Punkte auf 24,5%. Für die AfD stimmten 16,5%, ein Plus von 11,9. Die Grünen landen bei 13,6%, minus 2,3. Die Linke legte um 3,1 Punkte auf 5,9% zu. Die FDP verlor 2,9 Punkte und kommt auf 3,6%. Die Hochrechnung berücksichtigt die Ergebnisse der Stadtratswahlen in den kreisfreien Städten, der Kreistagswahlen in den Landkreisen sowie der Wahl der Regionsversammlung in der Region Hannover. Der niedersächsische CDU-Landesvorsitzende Lechner bewertet das Ergebnis seiner Partei bei den Kommunalwahlen, wie er sagte, trotz des Bundestrends als gut. Er glaube, es brauche eine politische Änderung in Berlin. Man müsse die Menschen entlasten, sagte Lechner. Der SPD-Landesvorsitzende Ministerpräsident Lies nannte das Abschneiden seiner SPD ein schwieriges Ergebnis. Da habe man sich mehr erhofft. Auch er verwies auf Berlin und erklärte, das Vertrauen in die etablierten Parteien sei angespannt. Niedersachsen entziehe sich nicht gänzlich den Einflüssen der vergangenen Wochen auf Bundesebene. Der AfD-Landeschef Schledde bezeichnete seine Partei als eindeutigen Gewinner der Wahl. Die Bürger wünschten sich eine selbstbewusste konservative Kraft als Korrektiv. Der AfD-Landesverband wird vom Verfassungsschutz als rechtsextremistisches Beobachtungsobjekt geführt. Die Partei wehrt sich juristisch dagegen. 4 AfD-Kandidaten wurden wegen Zweifeln an ihrer Verfassungstreue nicht zur Wahl zugelassen. Die Bundesschatzmeisterin der Jungen Union von Nathusius hat sich offen für Gespräche mit der AfD in Sachsen-Anhalt gezeigt. Sie sagte im ARD-Fernsehen, wenn die CDU eingeladen werde, sollte sie erst einmal mit jedem sprechen. Dann müsse geschaut werden, was bei solchen Gesprächen tatsächlich herauskomme. Es gebe klare Maßstäbe, für was die CDU stehe. Die seien in Bund und in Ländern aber nochmal anders. Die Brandmauer zur AfD bezeichnete die JU-Politikerin als gescheitertes Projekt. Von Nathusius übte scharfe Kritik an Bundeskanzler Merz. Die Union habe ein Glaubwürdigkeitsproblem und das liege auch an ihm. Mit diesem Bundeskanzler seien keine Wahlen mehr zu gewinnen. Merz steht in den eigenen Reihen unter Druck, seit die AfD die Landtagswahl in Sachsen-Anhalt gewonnen hat und die CDU dort Verluste